0: 13:03 Uhr.
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2: Und wir beginnen mit der A4, Görlitz-Dresden. Da ist zwischen Kodersdorf und Niederseifersdorf wegen Wartungsarbeiten bis 5 Uhr früh gesperrt. Die A8, Salzburg Richtung München, ist zwischen Neukirchen und Bergen wegen einer Nachtbaustelle bis 5 Uhr früh gesperrt. Die Umleitung führt über die U6, U8 und die U10. Die A44, Kassel Richtung Eisenach, ist zwischen Waldkappel und Sontra West wegen Bauarbeiten bis 4 Uhr gesperrt. Die A59, Köln Richtung Düsseldorf, ist zwischen Monheim und Richrath nach einem Unfall gesperrt. Die A71, Suhl Richtung Erfurt, ist zwischen Suhl-Zellermelis und Oberhof wegen Tunnelwartungsarbeiten bis 6 Uhr gesperrt. Und in Berlin, da ist die A111, Charlottenburg-Dreieck-Oranienburg, zwischen Weidmannsluster-Damm und Schulzendorfer Straße in beiden Richtungen bis 5 Uhr früh gesperrt wegen einer Brandschutzübung. Kommen Sie gut und sicher durch diesen Verkehr.
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2: Mit Maja Weber aus dem NDR-Infostudio in Hamburg. Herzlich willkommen. Wir bringen Sie mit Hintergrundberichten, Analysen und Interviews gut informiert durch die Nacht und schauen als erstes nach Großbritannien. Dort hat nach dem Rücktritt von Premierminister Keir Starmer der in der Labour-Partei beliebte Regionalpolitiker Andy Burnham seine Kandidatur angekündigt. Burnham ist kein Unbekannter. Im Kabinett unter Gordon Brown war er 2010 Gesundheitsminister und zuletzt Bürgermeister der zweitgrößten britischen Stadt Manchester. Vergangene Woche erkämpfte er sich bei einer Nachwahl einen Sitz im Unterhaus und damit ist der Weg frei für den Parteivorsitz und dann auch für das Amt des Premiers. Neuwahlen sind dagegen unwahrscheinlich, denn Labour steht in Umfragen nicht besonders gut da. Gabi Biesinger.
3: Als Premierminister Keir Starmer in der 10 Downing Street seinen Rückzug vom Amt des Labour-Parteivorsitzenden und somit als Premierminister bekannt gab,
4: I will resign as leader of the Labour Party,
3: war der bei einer Nachwahl frisch gewählte Labour-Abgeordnete Andy Burnham in Manchester gerade auf dem Weg zum Bahnhof, um nach London zu fahren, wo er am Nachmittag als neuer Parlamentarier vereidigt wurde. Bei der Ankunft in London Euston bestätigte er, was er kurz zuvor auf der Plattform X geschrieben hatte, dass er sich wie erwartet um Starmers Nachfolge bewerbe und er dankte Starmer für seinen Einsatz.
5: I made my statement praising the Prime Minister's dedication, service and confirmed that I will put myself forward.
3: Starmer hatte angekündigt, dass er die Regierungsgeschäfte bis zur Parlamentssommerpause weiterführen werde. Bis Anfang Juli können sich nun Konkurrenten um Starmers Nachfolge die notwendigen Mehrheiten in der Labour-Fraktion sichern und dann um den Posten des Premierministers ringen. Doch nachdem der zurückgetretene Gesundheitsminister Wes Streeting und die ehemalige Partei-Vize-Chefin Angela Rayner, denen ebenfalls Ambitionen auf den Top-Job nachgesagt wurden, ihre Unterstützung für Burnham bekundet haben, sieht es nach einem Durchmarsch für den ehemaligen Bürgermeister von Greater Manchester aus, meint nicht nur der Politikwissenschaftler Jonathan Tong von der Uni Liverpool.
6: Andy Burnham will almost certainly be declared the new leader of the Labour Party. On the 16th of July.
3: Schon am 16. Juli könnte Burnham die britische Regierung führen. Der 56-Jährige wird dem linken Parteiflügel zugerechnet, gilt als volksnah und punktete etwa mit einer Reform des Busverkehrs in der Metropole Manchester mit niedrigen Fahrpreisen, was ihm in den Medien den Spitznamen King of the North, König des Nordens, einbrachte. Ob das Erfolgsmodell aus der Region allerdings auch als landesweite Politik funktioniert, wird Burnham erst beweisen müssen, meint Politikwissenschaftler Tong. Wir wissen überhaupt nicht, was für ein Premierminister er wohl sein wird. In Manchester hat er private Investoren angezogen und das Wirtschaftswachstum war besser als andernorts. So konnte er als Mr. Nice Guy günstige Bustickets verteilen. Aber was er landesweit wirklich erreichen kann, das wird schon sehr bald skeptisch beäugt werden.
6: I think he's going to come under severe test very shortly.
3: Wenn Burnham in wenigen Wochen Starmers Nachfolger würde, dann wäre er der 5. britische Premierminister, der ins Amt kommt, in einem Zeitraum, in dem nur eine einzige Parlamentswahl stattgefunden hat. Das war 2024 und Labour gewann mit einem Erdrutschsieg. Doch der glücklose Keir Starmer konnte diesen Erfolg nicht ausspielen und zieht nun die Konsequenzen. Als in der konservativen Partei zwischen 2022 und 2024 die Premierminister von Johnson über Truss bis Sunak den Staffelstab parteiintern weitergaben, forderte Labour Neuwahlen. Und so ist es jetzt Nigel Farage, der Chef der rechtspopulistischen Reformpartei, der möcht,

0: das gewählt wird. Das Land liege am Boden, seine Partei sei bereit für eine Wahl und das Volk ja schließlich auch.
1: Britain is broken. We are ready for a general election and I suspect many of you too are ready for a general election.
0: Reform führt in den Meinungsumfragen vor allen anderen Parteien. Und darum wird Burnham auf keinen Fall vorzeitige Neuwahlen riskieren, auch wenn diese vielen ungewählten Premierminister wie ein demokratisches Defizit wirken, meint Jonathan Tong.
2: There is a democratic deficit there, but it will be monumentally risky for Andy Burnham to go to the country.
3: Ein Bericht von Gabi Biesinger aus London. In den sozialen Netzwerken witzeln viele schon, dass die einzige Konstante in der Downing Street 10, dem Amtssitz des britischen Premiers, die Hauskatze Larry the Cat sei. Tatsächlich ist es der 7. Wechsel innerhalb von 10 Jahren, was zeitlich ziemlich genau mit dem Brexit zusammenfällt. Was bedeuten diese Wechsel für das Land und warum wirft Starmer ausgerechnet jetzt das Handtuch, wenn er in den vergangenen 2 Jahren inhaltlich gute Politik gemacht hat, beispielsweise die Zahlen bei Kinderarmut hat sinken lassen? Über diese Fragen hat meine NDR-Kollegin Birgit Langhammer mit Anthony Glees gesprochen, Professor für Politikwissenschaft an der Universität von Buckingham. Zuerst ging es darum, was genau zu diesem innerparteilichen Druck geführt hat, der Starmer hat aufgeben lassen.
4: Die traurige Tatsache ist, dass Sir Keir zu viele unerzwungene Fehler gemacht hat. Er hat geweint heute Morgen, als er seinen Rücktritt annonciert hat. Aber weinen ist eigentlich nicht gut genug. Er hat das getan, was er eigentlich hätte tun müssen seit den Mai-Regionalwahlen in Großbritannien, wo Labour enorm verloren hat und Nigel Farages Reform enorm gewonnen hat. Das war eigentlich das Ende für ihn. Er ist ein schamloser, technokratischer Anwalt und hat nie eigentlich eine Verbindung zu den Wählern gefunden. Und dass das schief ausgehen müsste, war vielen, auch mir, klar. Entweder würde Labour jemanden Neuen finden, der das besser machen könnte, oder Nigel Farage würde die Schlüssel zu Number 10 Downing Street bekommen. Und ich glaube, kein vernünftiger Brite, kein vernünftiger Europäer möchte das sehen. Also Labour hat das Richtige gemacht und sieht in Andy Burnham, der sogenannte König des Nordens, ein möglicher Retter. Der ist ein charmanter Mann, ein sehr kluger Mann, war in Cambridge, hat Geschichte studiert und eben, der kommt aus Brexit-Land, der kommt aus dem Norden. Und das haben wir in Mark Makerfield gesehen, dass die Zwischenwahl, die er gewonnen hat, mit 55% der Stimmen, auch im tiefen Brexit-Land, dort hat Burnham eine Mehrheit gehabt, die mehr als die Stimmen für Reform und Restore. Das ist enorm wichtig, denn das bedeutet, dass er eventuell Labour zu einem Wahlsieg in 2 Jahren verhelfen kann.
5: Jetzt haben Sie den eventuellen, aber ja vermutlich auch neuen Premier Burnham ja schon angesprochen und auch schon dessen Stärken hervorgehoben. Was bedeutet denn jetzt ein solcher Wechsel? Was würde auch die Personalie Burnham für die Zusammenarbeit mit Europa bedeuten? Da plant man eigentlich einen EU-Großbritannien-Gipfel im Juli. Da hört man heute schon, oh, müssen wir gucken, ob wir den Termin noch halten. Aber was erwarten Sie für die weitere Zusammenarbeit?
4: Natürlich, jeder Mensch weiß und Andy Burnham weiß das besser als die meisten. Der eigentliche Grund von die Tragödie von Keir Starmer ist der Brexit. Also der 6. Premierminister seit der Brexit war. Brexit hat Großbritannien unregierbar gemacht. Aus dem Grund, dass ohne Wirtschaftswachstum kann keine Regierung Vertrauen der Bevölkerung haben. Und es gibt kein Wirtschaftswachstum außerhalb im Binnenmarkt. Aber obwohl es eine Mehrheit der Briten gibt und besonders eine große Mehrheit der Labour-Wähler gibt, die der EU wieder beitreten möchte, theoretisch, praktisch, ist das, was für Großbritannien bereitstehen könnte, viel schlechter als das, was wir 2016 hatten und in den Mülleimer geworfen hat. Wir hatten eine besondere Stellung in der Europäischen Union. Das wird nicht mehr angeboten, das ist ganz klar. Deswegen sage ich, Andy Burnham, König aus dem Norden, wird keine grundlegende Veränderung machen.
5: Also er muss offenbar vorsichtig agieren, auch mit seinen ersten Schritten. Jetzt haben Sie gerade die Rolle von Großbritannien in der EU angesprochen, aber rückwärts ist das ja auch durchaus ein Thema. Denn mit Starmer, hat auch die Bundesregierung gesagt, habe man in Großbritannien immer einen verlässlichen und engen Partner gehabt in außenpolitischen Fragen und gerade auch was die Ukraine betrifft. Haben Sie eine Idee, wie es rein zeitlich, rein technisch jetzt in den nächsten Wochen weitergeht? Ist da Downing Street Number 10 quasi leer?
4: Nein, leer ist es nicht. Man muss unterscheiden zwischen die Führerschaft der Labour Party und das hat Keir Starmer aufgegeben, aber er bleibt Premierminister, bis ein neuer Führer der Labour Party gewählt wird. Und es scheint, dass das jetzt sehr schnell gehen wird, denn der einzige andere im Spiel, das ist Wes Streeting, der zurückgetreten ist als Gesundheitsminister vor einigen Tagen, aber er hat gesagt, er würde nicht gegen Andy Burnham kandidieren. Also es ist da freie Bahn für Burnham. Und in einer Woche kann Burnham in Number 10 Downing Street sein. Es kann sein, dass Keir Starmer als Außenminister behalten wird, denn offenbar, das hat er ziemlich gut gemacht und war glücklich. Aber ob Burnham den Mut hat, grundsätzlich zu den Briten zu sagen, so wie es seit Brexit gegangen ist, geht nicht mehr. Und Starmer hatte auch nicht den Mut gehabt, zu den Linken in seiner Partei zu sagen, nein, wir brauchen mehr Steuern. Die Verteidigung, das ist die erste Aufgabe jeder Regierung. Gesundheitswesen, diese schöne Sachen. Die kommen nicht an erste Stelle. Es ist die Verteidigung. Starmer konnte das nicht machen. Mal sehen, ob der König aus dem Norden besseren Glück hat.
3: Sie hörten Einschätzungen von Anthony Glees, Professor für Politikwissenschaft an der University of Buckingham.
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3: Nach Deutschland. Städten, Gemeinden und Landkreisen geht es finanziell nicht gut. Darauf weisen sie auch schon seit längerem hin. Inzwischen sprechen die Kommunen schon von einem Milliarden-Schuldensumpf, in dem sie stecken. Darum haben sie heute einen Aktionstag gestartet unter dem Motto Kommunen am Limit. Initiiert hat die Aktion unter anderem der Städte- und Gemeindebund. Dessen NRW-Präsident ist Tobias Stockhoff, CDU, der Bürgermeister von Dorsten. Mit ihm hat meine Kollegin Julia Barth gesprochen und wollte wissen, was die Situation für die Kommunen aus seiner Sicht so dramatisch macht.
7: Ja, so angespannt war die finanzielle Lage der Kommunen in Deutschland noch nie. Wir gehen Richtung, in Nordrhein-Westfalen alleine, in Richtung einer zweistelligen Milliardenzahl eines Defizits. Und in der Bundesrepublik liegt dieses Defizit noch wesentlich höher. Und man erkennt daran, dass im Prinzip die immer mehr durch den Bund übertragenen Leistungen, gerade im Sozialbereich, und dann am Ende auch nicht gegenfinanziert durch die Kommunen jetzt kompensiert werden müssen. Und die Kommunen sind dazu einfach nicht mehr in der Lage.
8: Jetzt haben wir hier ja nicht unendlich viel Einfluss darauf, also auch die Politik nicht, aus so einer Finanzkrise wieder rauszukommen. Das hat ja auch ganz viel mit der Weltwirtschaft zu tun. Trotzdem gibt es ein paar Kommunen, die gar nicht so schlecht dastehen. Wenn man sich nur mal die Pro-Kopf-Verschuldung anschaut, in Hilden zum Beispiel, Ratingen oder auch Gütersloh, ist die im NRW-Vergleich relativ gering. Machen die denn schon irgendwas besser, was sich andere Kommunen vielleicht abschauen können, oder hatten die einfach nur Glück?
7: Also da steckt sicherlich auch gute Kommunalpolitik dahinter, gar keine Frage. Allerdings, wenn in Nordrhein-Westfalen von den rund 400 Kommunen, die wir haben, nur noch im niedrigen zweistelligen Bereich Kommunen, also Städte und Gemeinden, einen ausgeglichenen Haushalt in diesem Jahr haben, dann kann man, glaube ich, daran deutlich erkennen, dass es nicht nur in den Fehlern liegt, die vor Ort vielleicht gemacht wurden, auch in den vergangenen Jahren, sondern dass es in allererster Linie daran liegt, dass eben die Sozialausgaben aktuell die Kommunen erdrücken. Und da muss man sagen, dass jetzt ja inzwischen auch Bundesländer oder Kommunen aus Bundesländern einstimmen, aus Bayern beispielsweise, die so etwas wie Wirtschaftskrise oder Finanzkrise von Kommunen überhaupt nie in den vergangenen Jahrzehnten kannten.
8: Sie haben die Sozialausgaben angesprochen. Ein weiterer Posten, den die Bertelsmann Stiftung gerade ausgemacht hat, für den sehr, sehr viel Geld drauf geht, ist das Personal. Könnte man da nicht ran, bevor man jetzt irgendwie das Schwimmbad schließt oder die Schlaglöcher immer tiefer werden lässt?
7: Ja, das wenigste Personal beschäftigen die Kommunen für die sogenannten Freiwilligenleistungen, also die, die wir freiwillig selber in den Räten beschließen können, sondern für die Pflichtaufgaben. Und wenn wir natürlich für Sozialausgaben im Prinzip dann Ausgaben tätigen müssen, müssen diese ja vorher auch geprüft werden. Das heißt also, dafür muss Personal eingestellt werden. Neue Leistungen, beispielsweise OGS-Rechtsanspruch, dafür muss im Zweifel Personal eingestellt werden. Das muss verwaltet werden, das muss organisiert werden. Und deshalb gilt natürlich auf der einen Seite die Leistungsausweitung, die von Seiten des Bundes kam. Auf der anderen Seite natürlich auch sicherlich wünschenswert wäre jetzt noch Bürokratieabbau, weil dadurch könnte sicherlich dann auch Personal auf kommunaler Ebene eingespart werden.
8: Das ist ja zumindest mal in der Mache, aber was Sie ansprechen, mit dem sozusagen der Bund beschließt, die Kommune zahlt oder zumindest ein Teil davon, ist ja ein Problem, was viele mit der grundsätzlichen Struktur haben. Wenn wir mal aufs große Ganze gucken, was müsste sich denn ändern, damit die Kommunen nicht immer am Minimum kratzen?
7: Also hier ist sicherlich Nordrhein-Westfalen ein gutes Beispiel, denn in Nordrhein-Westfalen gibt es das sogenannte Konnexitätsprinzip. Das heißt, der, der es bestellt oder auch beschließt, der muss es am Ende auch bezahlen. Das heißt, wenn das Land Nordrhein-Westfalen eine neue Leistung beschließt, dann muss es die Kommunen eben auch finanziell ausstatten. Da gibt es sicherlich noch geringen Nachbesserungsbedarf, aber im Grundsatz funktioniert dieses Konnexitätsprinzip in Nordrhein-Westfalen. Und dieses Konnexitätsprinzip gibt es auf Bundesebene nicht. Das heißt, wenn der Bund beispielsweise sagt, OGS-Rechtsanspruch, dann müssen die Kommunen das am Ende selbst finanzieren, selbstständig sicherstellen. Und hier wird es eben deutlich, wir erwarten auch vom Bund das Konnexitätsprinzip. Das heißt, wenn er Musik bestellt, muss er sie auch bezahlen. Der Bundestag wird sich also zukünftig danach, wäre er sich sofort bewusst, wenn er etwas beschließt, dass er dafür dann auch die Milliarden selbstständig in den Bundeshaushalt einstellen müsste.
8: Jetzt würde ich mal vermuten, dass Sie als CDU-Politiker einen ganz guten Draht ins Kanzleramt haben. Jederzeit das, was er beschließt, kommt das denn da nicht an? Dringen Sie damit nicht durch mit diesem ja eigentlich so ganz nachvollziehbaren Vorschlag?
7: Also es steht sogar im Koalitionsvertrag. Allerdings glaube ich, dass das aktuell nicht auf Priorität 1 bei der Umsetzung im Koalitionsvertrag steht. Und da kann ich sagen, die gesamte kommunale Familie, egal welches Parteibuch sie besitzt, versucht dort aktuell Druck auf den Bund auszuüben. Und deswegen gibt es ja gerade diesen heutigen kommunalen Aktionstag Kommunen am Limit, um das eben ganz deutlich zu machen. Denn das ist am Ende eine unserer Kernforderungen.
3: Das war Tobias Stockhoff von der CDU, Bürgermeister von Dorsten und Präsident des Städte- und Gemeindebundes in Nordrhein-Westfalen. Die Geburten in Deutschland gehen seit Jahren zurück und 2025 war ein neuer Tiefpunkt. Da sind so wenige Babys geboren worden wie noch nie seit Ende des Zweiten Weltkriegs. Besonders im Osten Deutschlands sinken die Zahlen und das hat Folgen. Zum Beispiel für die Kitas. Weniger Kinder führen zu größeren Finanzierungsschwierigkeiten bei den Trägern. Nun will in Thüringen die Arbeitsgemeinschaft Kindergarten Zukunft neue, tragfähigere Konzepte entwickeln. NDR Thüringen-Korrespondent Jan Breuer berichtet.
9: Sommerda ist Kreisstadt, hat 19.000 Einwohner. Die Kommune ist Träger von 5 Kindergärten. Einrichtungen im Wandel, weniger Anmeldungen. Und doch sagt Bürgermeister Ralf Haubold:
10: Wir haben kleinere Einrichtungen in 2 Ortsteilen. Da wird es ein bisschen kompliziert. Aber ich sehe mich nicht gezwungen, dass wir heute oder morgen oder im nächsten Jahr eine Einrichtung schließen müssen. Was einmal aber geschlossen ist, wird auch nie wieder aufmachen. Das muss man auch so deutlich sagen.
9: 2 Sätze für das Kernproblem. Wie lässt sich in Stadt und Land eine vielfältige Kindergartenlandschaft erhalten, wenn auf der anderen Seite die Anmeldungen deutlich zurückgehen? Von mehr als 18.000 Kindern im Jahr 2016 auf knapp 11.000 in diesem Jahr. Tendenz weiter sinkend. Mindestens bis 2030. So Prognosen des Statistischen Landesamtes. Dabei noch wichtig zu wissen, Träger finanzieren Kindergärten zum großen Teil über Landeszuschüsse, die wiederum gekoppelt sind in ihrer Höhe an die Belegungszahlen. Weniger Kinder, weniger Geld vom Land, schmalere Budgets der Träger. Und nun, was tun? Bildungsminister Christian Tischner hofft in dieser Frage auf ein Gremium, das sich das erste Mal seit Jahren wieder treffen wird. Die AG Zukunft frühkindliche Bildung.
11: Für uns ist es wirklich wichtig, ins Gespräch zu kommen, jetzt mit den Akteuren der Thüringer Kindergartenlandschaft, auch der frühkindlichen Bildung insgesamt. Und wir wollen bis zum Jahresende einen Zukunftsplan Kindergarten vorlegen.
9: 4 Punkte hat der Minister dafür definiert. Wie lassen sich Einrichtungen zukunftssicher finanzieren? Welche Kriterien sollen bei der Erreichbarkeit angelegt und welche Qualitätsstandards verpflichtend werden? Wie kann Sprachbildung besser gelingen? Ebenso der Übergang vom Kindergarten in die Grundschule. Am Tisch der AG werden Vertreter sitzen des Ministeriums, der Träger, der Landeselternvertretung und der Gewerkschaften. Verdi etwa kommt mit der Forderung nach verbesserten Personalschlüsseln. Madeleine Müller, die stellvertretende Bezirksgeschäftsführerin Thüringens.
12: Ganz konkret sagen wir, es braucht eigentlich einen angepassten Personalschlüssel von 1:2 bei den unter einjährigen Kindern, 1:3 bei den bis zu dreijährigen und 1:7,5 bei den bis zu sechsjährigen in den Kindertageseinrichtungen. Natürlich kostet das Geld, aber das ist es auch wert.
9: Für die Träger von Kindertagesstätten ebenso interessant. Bleiben die Landeszuschüsse weiterhin eine Pro-Kopf-Pauschale oder wird die Finanzierung reformiert? Die AfD im Thüringer Landtag plädiert für eine Umstellung, gekoppelt an einen Maximalabstand. Danny Jankowski, der bildungspolitische Sprecher der Fraktion.
13: Dass man sagt, ein Kindergarten darf nicht länger als 10 Kilometer weit entfernt sein. Und dass dann die Kommunen oder die Träger, die dann so einen Kindergarten anbieten, anhand der tatsächlich bereitgestellten Plätze finanziert werden, nicht an den tatsächlich besetzten.
9: Allerdings, Vertreter der Landtagsfraktionen sind durch das Bildungsministerium nicht eingeladen in die Arbeitsgruppe, werden vor der Tür bleiben. Für Ulrike Große-Rötig, die bildungspolitische Sprecherin der Linken, maximal bedauerlich.
14: Prozesse, die schwierig sind, können immer nur gelingen, wenn Menschen miteinander im Gespräch sind.
9: Bis Herbst soll sich die Arbeitsgruppe mindestens 4-mal treffen, danach den Zukunftsplan Kindergarten vorlegen, der die Grundlage bilden wird für eine große Novelle des Thüringer Kita-Gesetzes. Und die soll spätestens im kommenden Jahr im Landtag diskutiert werden.
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3: Unsere Reporterinnen und Reporter beobachten die Spiele, die an diesem Spieltag laufen, und am Abend haben Argentinien und Österreich mit 2:0 für Argentinien gespielt. Dann hat es bei Frankreich gegen Irak eine 132 Minuten lange Unterbrechung gegeben. Die spielen in Philadelphia und Frankreich führt gerade mit 3:0 und ein weiteres Spiel. Das besprechen wir jetzt mit unserem Reporter Florian Winkler, der Norwegen-Senegal sich anschaut.
15: Genau das ist es. 25 Minuten knapp gespielt zwischen Norwegen und Senegal. Noch keine Tore. Gerade eben haben sie die Trinkpause, die erste ja in dieser ersten Halbzeit, die ja verpflichtend ist bei dieser Weltmeisterschaft, hinter sich gebracht, einen ordentlichen Schluck genommen im Stadion von New Jersey mit fast 80.000 Zuschauern Kapazität. Viele, viele norwegische Fans, die gerade den Hu-Ruf angestimmt haben und dazu diese Ruderbewegung. Also um dem Ganzen hier so ein bisschen nochmal Dynamik zu verleihen. Norwegen nah dran, dritte Minute nach einer Ecke. Super Kopfball von Abwehrspieler Ayer. Aber da war eben Edouard Mondi, der Keeper der Senegalesen, da zur Stelle. Dann Senegal im Offensivspiel etwas gefälliger, lässt den Ball auf mit viel Tempo, aber ohne wirklich Zwingendes zu werden. Norwegen auch mal durch Kapitän Ødegaard mit einer guten Schusschance. Aber das bislang so die Highlights in dieser ersten Hälfte der ersten Hälfte sozusagen. Dass dann eben mit 0:0 in diese Trickpause geht. Spiel läuft jetzt wieder unter Leitung von Wilton Sampaio, dem brasilianischen Schiedsrichter. Also ausbaufähig in der Offensive. Es fehlt noch so ein bisschen an der Abstimmung. Viele Ballverluste, viele einfache Fehler. Und beide Mannschaften agieren bislang eigentlich sehr wenig konzentriert. Das musste ein bisschen besser werden, gerade mit Stürmerstar Erling Haaland da vorne, der Mann von Manchester City. Hier also nach knapp 26 Minuten 0:0.
3: Vielen Dank, Florian Winkler. Wir hören uns später nochmal. Und jetzt geht es weiter mit unserem Sportblock und weiteren WM-Meldungen mit Maximilian Seib.
16: Der Weltmeister ist weiter nicht zu stoppen. Und das liegt vor allem an einem Mann. Lionel Messi hat Argentinien auch gegen tapfer kämpfende Österreicher zum Sieg geführt. Am Ende stand in Dallas ein 2:0. Mehr von Michael Augustin.
17: Dallas erlebt die nächste Messi-Gala. Lionel Messi sichert Argentinien mit 2 Toren den 2. Sieg bei dieser WM. 2:0 gegen Österreich. Die K.O.-Runde ist damit sicher. Durch ein Tor von Messi Ende der ersten Halbzeit und einen Treffer von ihm in der Nachspielzeit. Seine WM-Tore Nummer 17 und 18. Damit hat Messi nun Miroslav Klose endgültig als WM-Rekordtorschützen verdrängt. Das ganze Spiel des Weltmeisters war darauf ausgerichtet, seinen fast 39 Jahre alten Star in Szene zu setzen. Hat funktioniert. Und so machte es auch nichts, dass Messi in der Anfangsphase einen Elfmeter verschossen hatte. Österreich war offensiv zu harmlos und hatte nur eine Freistoßchance durch Sabitzer. Viel zu wenig gegen den Weltmeister mit einem Messi in Weltklasseform.
16: Messi also mit seinen WM-Toren 17 und 18. Die bisherige Bestmarke von Miroslav Klose, die lag ja bei 16 Toren. Und Klose hat auch schon reagiert. Messi ist für mich der beste Fußballer aller Zeiten. Glückwunsch, Champion, so Klose in der Süddeutschen Zeitung. Für die deutsche Mannschaft geht es am Donnerstagabend dann weiter gegen Ecuador. Das DFB-Team ist vor dem letzten Gruppenspiel ja schon sicher Gruppensieger, muss aber einen Rückschlag verkraften, denn Innenverteidiger Nico Schlotterbeck wird bei dieser WM kein Spiel mehr machen können. Der Grund: ein Bänderriss im linken Sprunggelenk, den hat er sich im Spiel gegen die Elfenbeinküste am Samstag zugezogen. Die Diagnose habe Schlotterbeck sehr getroffen, berichtet sein Mitspieler Nadim Amiri.
18: Ich war gestern beim Physio, als ich auch erfahren habe, er lag neben mir dann auf der Bank und ja, es ist ein ganz schwieriger Moment. Du weißt eigentlich nicht, was du jetzt ihm sagen sollst, weil du siehst, dass der ist einfach leer. Ja, wir müssen einfach für ihn da sein. Ich glaube, Ruhe tut ihm aber auch gut. Wenn jetzt jeder hingeht und jeder sagt, ey, gute Besserung, bla bla bla, das ist auch nervig für ihn. Von daher, ich glaube, so ein gesunder Abstand gerade, um ihn in Ruhe zu lassen, dass er selbst erstmal verarbeitet, tut ihm ganz gut.
16: Für Schlotterbeck wird wohl Antonio Rüdiger neben Jonathan Tah in die deutsche Innenverteidigung rutschen. Dann eine Meldung aus der Fußball-Bundesliga. RB Leipzig hat einen neuen Trainer gefunden, und zwar den früheren Bayern-Star Martin De Michelis. Der bekommt bei den Leipzigern einen 2-Jahres-Vertrag. Wir schauen zum Handball und dem THW Kiel. Der Verein ist ja unangefochtener Rekordmeister in der Bundesliga. Umso enttäuschender für die erfolgsverwöhnten Kieler war die abgelaufene Saison, in der der Club alle Saisonziele verpasste. Deswegen hat der THW Kiel jetzt die Reißleine gezogen und seinen langjährigen Cheftrainer Philipp Jiescher entlassen. Mehr von Thomas Kurs.
19: Ausschlaggebend war vor allem die sportliche Entwicklung der vergangenen Monate. Der Rekordmeister spielte die schwächste Saison seit über 20 Jahren, verpasste zum dritten Mal in Folge die Champions League-Qualifikation und blieb in dieser Spielzeit ohne Titel. Jiescher zeigte sich von der Entscheidung enttäuscht. Unter seiner Führung hatte der THW große Erfolge gefeiert, unter anderem den Gewinn der Champions League, 3 deutsche Meisterschaften und 2 Pokalsiege. Die Verantwortlichen kündigten an, Jiescher in einem der kommenden Heimspiele offiziell vor dem Publikum verabschieden zu wollen. Die Nachfolge ist noch nicht final geregelt. Eine Entscheidung zum Zeitplan wollte der Verein nicht konkretisieren. Als heißer Kandidat gilt weiterhin der frühere Kieler Spieler Børge Lund. Der Norweger arbeitet aktuell beim Top-Club Elverum. Eine Entscheidung könnte aber noch bis Ende der Woche fallen.
16: Das Ziel der Kieler also: schnell einen Nachfolger finden, um in der kommenden Saison dann wieder anzugreifen.
3: Das war der Sport in der ARD Infonacht. Jetzt geht es weiter mit den Nachrichten um 2.30 Uhr.
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20: Um 2.30 Uhr mit Olaf Knapp. Nach der Rücktrittsankündigung des britischen Premierministers Starmer braucht Großbritannien einen Nachfolger oder eine Nachfolgerin. Für das Amt kandidieren will Starmers parteiinterner Konkurrent Andy Burnham. London-Korrespondentin Biesinger berichtet, wie jetzt der Zeitplan aussieht.
21: Das kann jetzt ziemlich schnell gehen. Also vorgesehen ist, dass ab 9. Juli sich mögliche Nachfolgekandidaten bewerben sollen. Die müssten mindestens 81 Fraktionsabgeordnete der Labour Party für sich gewinnen. Aber es sieht danach aus, als ob Andy Burnham, der ehemalige Bürgermeister von Manchester, tatsächlich der einzige Herausforderer bleibt. Und so könnte es dann sein, dass schon am 16. Juli Andy Burnham, wie das hier gesagt wird, gekrönt werden könnte.
20: Haushaltsexperten des Bundestages und der Bundesrechnungshof haben vor überhöhten Preisen der Rüstungsindustrie gewarnt. Der SPD-Berichterstatter für den Wehretat Schwarz sagte dem Redaktionsnetzwerk Deutschland, es gebe eine starke Tendenz zu Preisaufschlägen. Nach seinen Worten werden andere Preise aufgerufen, wenn der Auftraggeber Bundeswehr heißt. Auch der grünen Haushaltspolitiker kritisierte die Kosten im internationalen Vergleich teils als unangemessen hoch. Als Beispiel nannten beide Politiker Tankcontainer, bei denen nicht nachvollziehbare gravierende Mehrkosten entstanden seien. Der Bundesrechnungshof sieht die Entwicklung ebenfalls kritisch. Der Wehretat ist stark erhöht worden. In diesem Jahr umfasst er 108 Milliarden Euro. Die deutschen Kommunen haben vor einem finanziellen Zusammenbruch gewarnt. Sie rechnen damit, dass in den kommenden Jahren jährlich fast 30 Milliarden Euro fehlen. Zum Aktionstag Kommunen am Limit gestern erklärten sie, dass sämtliche Reserven aufgebraucht seien. Selbst wirtschaftsstarke Gebiete seien mittlerweile betroffen. Mit dem Aktionstag wollten die kommunalen Spitzenverbände auf ihre angespannte Finanzlage hinweisen. Sie appellierten an Bund und Länder, Verantwortung zu übernehmen. Die US-Bundespolizei FBI hat wegen eines geplanten Anschlags auf das Geburtstagsevent von Präsident Trump 2 weitere Männer festgenommen. Biden werde Verschwörung zum Mord vorgeworfen, teilte das US-Justizministerium mit. In der vergangenen Woche waren nach Ministeriumsangaben schon 5 andere Verdächtige festgenommen worden. Sie sollen geplant haben, Drohnen mit Sprengstoff rund um das Kampfsport-Event einzusetzen. Auf die flüchtende Menschenmenge sollten dann Scharfschützen schießen, so der Vorwurf. Der geplante Anschlag sei durch die Festnahmen rechtzeitig verhindert worden. Das Wetter in Deutschland. Nachts meist trocken, Tiefstwerte 22 Grad am Oberrhein bis 9 Grad in Nordfriesland. Das waren die Nachrichten.
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3: Und wir beginnen mit der A4 Görlitz-Dresden. Die ist zwischen Kodersdorf und Niederseifersdorf wegen Wartungsarbeiten bis 5 Uhr gesperrt. Die A8 Salzburg Richtung München ist zwischen Neukirchen und Bergen wegen einer Nachtbaustelle bis 5 Uhr gesperrt. Die Umleitung führt über die U6, U8 und die U10. Die A44 Kassel Richtung Eisenach ist zwischen Waldkappel und Sontra West wegen Bauarbeiten bis 4 Uhr gesperrt. Die A59 Köln Richtung Düsseldorf ist zwischen Monheim und Richrath nach einem Unfall gesperrt. Die A71 Suhl Richtung Erfurt ist zwischen Suhl, Zeller-Mehlis und Oberhof gesperrt und zwar wegen Tunnelwartungsarbeiten bis 6 Uhr. In Berlin ist die A111 Charlottenburg-Dreieck-Oranienburg zwischen Weidmannsluster-Damm und Schulzendorfer Straße in beiden Richtungen bis 5 Uhr früh gesperrt und zwar wegen einer Brandschutzübung. Kommen Sie trotzdem gut durch den Verkehr und sicher an Ihr Ziel.
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3: Mit Maja Weber am Mikrofon. Schön, dass Sie dabei sind. In vielen Schulen sind sie Alltag selbstorganisierte Klassenchats, in denen sich Schülerinnen und Schüler austauschen, ohne dass Eltern oder Lehrkräfte dabei sind. Niemand beaufsichtigt also, was in solchen Chatgruppen bei WhatsApp und Co. an Inhalten geteilt wird. Und das ist schon seit längerer Zeit ein Problem. Denn Nacktbilder, rechtsextremistische Hetze und persönliche Beleidigungen kommen regelmäßig vor. Im Tagesschau-Podcast 11KM mit Nadja Mitzkat erzählt WDR-Reporterin Katharina Spreyer von ihrer Recherche zusammen mit ihrer Kollegin Susanna Strahlik.
0: Wir sind in einem virtuellen Raum. Ein chaotischer Ort, ein Ort, wo nur Kinder drin sind, nur Jugendliche. Ein Ort ohne Regeln und da geht's drunter und drüber.
1: Und auf einmal explodierte mein Handy gefühlt, es wurde heiß.
22: In jeder Sekunde ist eine Nachricht reingekommen.
23: Man weiß halt einfach nicht mehr, was man machen soll, wenn man so überfordert ist.
0: Und Kinder haben uns erzählt, dass sie das, was da passiert, was sie da lesen und sehen, enorm belastet.
24: Ich wurde damals gemobbt in der Klassengruppe und dann wurden halt Wetten über mich gemacht, wer mich als erstes fertig macht.
25: Das war das allererste Mal, dass ich auch Nacktbilder von anderen Leuten gesehen habe und ich konnte auch die Nacht nicht schlafen.
26: Und ich wollte irgendwann auch nicht mehr in die Schule gehen deswegen.
0: Das haben uns Eltern bestätigt und Lehrkräfte und auch viele Experten, mit denen wir darüber gesprochen haben für unsere Recherche.
27: Man ist nicht wirklich darauf vorbereitet. In dem Moment, wo sie ihrem Kind das Handy überreichen, ist das, als wenn so ein Rennpferd losgaloppiert.
28: Das heißt, in einer Phase der Orientierungslosigkeit bekommt man ein unfassbar mächtiges Werkzeug in die Hand. Und das führt dann eben zu diesen massiven Problemen.
0: Es geht um sogenannte Klassenchats, also Chatgruppen bei WhatsApp und Co., wo sich Schülerinnen und Schüler austauschen, ohne Lehrer und ohne Eltern. WDR-Journalistin Katharina Spreyer habt ihr gerade schon gehört. Sie hat zusammen mit Susanna Jalek recherchiert. Die beiden wollten herausfinden, was da unter dem Radar passiert und warum Eltern und Lehrer nicht genauer hinschauen können oder wollen. 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Ein Thema in aller Tiefe. Mein Name ist Nadja Mitzkat. Hallo Katharina, willkommen bei 11KM.
29: Hallo Nadja.
0: Diese Klassenchats oder eigentlich müsste man ja fast sagen Schüler- und Schülerinnen-Chats, ne, weil eben keine Erwachsenen da drin sind oder nicht so einfach Zugriff darauf haben. Das ist ja ein Raum, der eben nicht so einfach einsehbar ist von außen. Wie seid ihr an eure Gesprächspartner gekommen?
29: Der erste Schritt war erstmal gar nicht so schwierig. Also als wir auf Lehrkräfte oder auch auf Eltern zugegangen sind, da sind wir eigentlich nur offene Türen eingerannt und alle haben gesagt, ja, das ist ein Riesenproblem. Bitte berichtet darüber, wir sprechen gerne mit euch. Und an die Kinder oder Jugendlichen zu kommen, die auch mit uns sprechen möchten, das war viel schwieriger, weil viele dann auch im Nachhinein doch nochmal abgesprungen sind, weil sie halt eben Sorgen hatten, dass unter Umständen in der Klasse rauskommt, dass sie ja das, was da im Klassenchat passiert, an die Öffentlichkeit tragen. Aber eine, die dann doch mit uns gesprochen hat, an einer Schule in Nordrhein-Westfalen hier bei uns, das war Anna. Sie heißt eigentlich anders, aber wir möchten sie auch einfach schützen. Und wir sind eigentlich so zufällig mit ihr in Kontakt gekommen. Sie geht in die 7. Klasse auf eine Schule, wo wir gedreht haben für unseren Film, für unser Projekt. Ich war ein bisschen überrascht, dass Anna dann darüber auch vor der Klasse sprechen wollte, aber sie hatten das Thema schon gemeinsam aufgearbeitet. Ich bin dann mit ihr ins Gespräch gekommen und sie hat dann gesagt, ja, ich wurde im Klassenchat gemobbt.
2: Ich glaube, dass die nicht wirklich drüber nachgedacht haben, was die reinschicken, so wirklich.
29: Mitschüler sind über ihren Körper, über ihre Figur hergezogen im Klassenchat. Und das ging bei ihr sogar so weit, dass ein KI-Bild erstellt wurde, was sie und ein Jungen, ein Mitschüler in einer intimen Situation zeigt. Und sie sagte, ja, das war halt super schwer auszuhalten.
2: Das war halt bedrückend. Ich wollte auch nicht wirklich drüber reden mit meiner Familie, also mit Freunden, weil ich meinen Freunden halt besser äußern kann. Und ich war sehr froh, als ich den Klassenchat verlassen habe, so an sich.
29: Aber das beseitigt das Problem ja auch nicht, wenn man weiterhin weiß, okay, im Klassenchat von meinen Mitschülern und Mitschülerinnen wird über mich hergezogen, sodass alle das auch mitlesen können.
2: Also vor diesem Schuljahr war ich auf jeden Fall aufgeschlossener und offener. Mittlerweile melde ich mich halt viel weniger im Unterricht und wenn ich auf der Straße war, mir egal, was andere von mir denken, das jetzt nicht mehr so. Also, ja.
4: Und konntet ihr diesen Klassenchat auch einsehen?
29: Oftmals haben viele von den Klassenchats, um die es bei uns ging oder in den Gesprächen ging, haben nicht mehr existiert, weil viele dann auch eher austreten oder direkt löschen und da jetzt gar nicht unbedingt Screenshots machen. Wir haben uns dann die Inhalte genau beschreiben lassen, also nicht nur von Schülern, sondern auch von Lehrkräften, Eltern und Schulleitungen.
4: Wir haben jetzt viel über Anna gesprochen, aber eure Recherche zeigt ja, das, was sie erlebt hat, ist gar kein Einzelfall, oder?
29: Das war uns auch total wichtig zu zeigen, dass es eben nicht nur die eine Schule ist oder die eine Klasse, sondern dass es einfach ein total verbreitetes Phänomen ist. Und um das wirklich auch nochmal abzusichern und zu zeigen, haben wir eine Umfrage bei Infratest DIMAP in Auftrag gegeben, dem Meinungsforschungsinstitut. Und es wurden insgesamt um die 1200 Kinder und Jugendliche zwischen 10 und 16 befragt zu ihrer Nutzung von Klassenchats bundesweit. Und da haben 4 von 5 Befragte gesagt, dass sie Mitglied in einem Klassenchat sind und manchmal auch sogar in mehr als einem Klassenchat. Und es geht dann so ein bisschen auseinander. Also 60% sagen zum Beispiel, der Klassenchat hat schon mal dabei geholfen, ein Problem in der Klasse zu lösen. Das finde ich schon auch beachtlich, dass der Klassenchat auch wirklich als was Gutes dann auch gesehen wird. Aber gleichzeitig sagen eben mehr als jeder Dritte, er oder sie hat da schon mal was Belastendes oder was Unangenehmes gesehen. Das sollte einen wirklich aufhorchen lassen, wenn man bedenkt, was diese Klassenchats oder diese Nachrichten, die da reingeschickt werden, für Konsequenzen haben können.
4: Was ist dir denn bei eurer Recherche aufgefallen? Wohin können diese Dynamiken in den Chats im Extremfall führen?
29: Ein Chat, der zeigt, wie schnell so eine Klassengruppe, so ein Klassenchat außer Kontrolle geraten kann, den findet man in Hattingen. Hattingen ist eine Stadt im Ruhrgebiet. Und dort hat sich eine große WhatsApp-Gruppe gebildet unter 5- und 6-Klässlern. Und zwar nicht 5- und 6-Klässler nur von einer Schule, sondern von mehreren Schulen.
5: Weil ich glaube, der Admin wollte, dass das eine Gruppe wird, die über Millionen Menschen drin hat.
29: Technisch ist es nur möglich, dass ungefähr 1000 Menschen Mitglied in einer WhatsApp-Gruppe sind.
4: Weil WhatsApp das begrenzt dann?
29: Genau. Also 1024 Mitglieder kann eine WhatsApp-Gruppe haben. Also 5. Klasse, da ist man ja gerade mal unter Umständen 10 Jahre alt. Und die haben gerade frisch auch die meisten ein Handy bekommen und wurden dann auch einfach zu dieser Gruppe hinzugefügt. Also das war gar nichts bewusst, dass sie da beigetreten sind.
5: Und einmal da habe ich da reingeguckt, wollte rausgehen. In jeder Sekunde ist eine Nachricht reingekommen.
29: Wo tausende Nachrichten am Tag reingeschickt wurden und die Kinder kannten sich auch untereinander natürlich alle gar nicht. Und diese Gruppe ist dann völlig außer Kontrolle geraten.
4: Ja. Was genau hat sich da abgespielt?
29: In dieser Gruppe, da haben sich quasi die Nachrichten geradezu überschlagen. Und dort gelandet sind eben pornografische Inhalte, speziell auch Nacktbilder von Erwachsenen. Und da sagte uns zum Beispiel ein Junge, er hat das allererste Mal solche Nacktbilder gesehen. Und das hat ihn so beschäftigt, dass er nachts nicht schlafen konnte.
25: Ich habe die ganze Zeit versucht, das irgendwie aus meinem Kopf rauszupressen. Und jetzt habe ich das auch geschafft. Und dann bin ich irgendwann ganz spät in der Nacht eingeschlafen.
29: Aber man merkte auch, ja, er war wirklich noch richtig nachhaltig mitgenommen von dem, was er da gesehen hat.
4: Und das, was dieser Junge dort erlebt hat, dass da Nacktbilder geteilt werden, ist das was, was für diesen Chat speziell war oder ist das etwas, was häufig vorkommt?
29: Das kommt wirklich sehr häufig vor. Also in unserer Umfrage, die wir bei InfratestDMAP in Auftrag gegeben haben, da kam auch raus, dass ungefähr jedes achte Kind, was schon mal was Belastendes gesehen hat, sagt, ich habe da Bilder von nackten Körpern gesehen. Und das können Bilder von Erwachsenen sein, es können aber eben auch oftmals Bilder von Mitschülern sein. Die werden dann vielleicht heimlich in der Umkleidekabine fotografiert oder Nacktbilder auch, die schon auch bewusst gemacht wurden, ne? Vielleicht dann nur für den Freund oder die Freundin bestimmt waren und die dann aber eben in dieser Klassengruppe landen. Das ist auch ein Bereich, wo man sich sehr schnell strafbar machen kann. Denn wenn solche sogenannten Kinder- oder jugendpornografischen Sachen auch einfach nur automatisch auf mein Handy runtergeladen werden, dann mache ich mich da schon für den Besitz unter Umständen strafbar. Das heißt, eine einzige Nachricht von einem einzigen Kind belastet dann unter Umständen eine ganze Klasse.
4: Gibt's diesen Klassenchat aus Hatting in Nordrhein-Westfalen eigentlich noch? Und wie ist der überhaupt öffentlich geworden? Weil eigentlich war das ja eine nicht öffentliche Chatgruppe.
29: Auch diese Gruppe hat nicht mehr existiert zu dem Zeitpunkt, wo wir in Hattingen waren. Also auch da, wir haben auf das vertraut, was die Kinder und die Lehrkräfte uns auch gesagt haben. Das Ganze kam nur raus, weil ein Kind sich der Vertrauenslehrerin anvertraut hat.
7: Und dann sind wir zur Schulleitung gegangen, weil das irgendwie schon in eine Richtung einnahm, die irgendwie nicht gut werden konnte. Und man da auch dann handeln muss, ganz klar.
29: Das hat uns auch der Schulleiter Thorsten Köhne bestätigt.
8: Ja, ich habe die Polizei angerufen. Das bedeutet, habe gesagt, das kann ich nicht für mich behalten mit den Inhalten, mit 5-6 Klässlern, die das gezeigt bekommen. Und dann ist sie gekommen.
29: Und das ist der Weg, wie wir auf diese Schule oder auf diese WhatsApp-Gruppe aufmerksam geworden sind, weil es dann auch in einigen Medien vorkam, dass eben sich dann die Polizei und auch der Staatsschutz eingeschaltet hat.
8: Dann sind wir in die Klasse gegangen mit der Polizei. Ja, und im Nachhinein habe ich überlegt, so, ich bin froh, dass der Schüler sich bei Frau Weber gemeldet hat, dass dieses Vertrauensverhältnis da ist, dass halt die Kinder überhaupt geschützt werden können.
29: Aber nur die wenigsten Fälle, oder das hat auch unsere Recherche gezeigt, kommen überhaupt erstmal ans Licht, weil dieser Schritt, sich einer erwachsenen Person anzuvertrauen, sehr, sehr, ja, verletzlich ist oder weil das auch kein leichter Schritt ist.
4: Kinder und Jugendliche können also mit den Klassenchats überfordert sein. Zum einen im Umgang mit den Inhalten, die sie dort geschickt bekommen, und gleichzeitig können ja auch gerade jüngere Schülerinnen und Schüler auch die Tragweite von dem, was sie da teilen, vielleicht auch nicht immer richtig einschätzen. Konntet ihr mit jemandem sprechen, die oder der problematische Inhalte in solchen Gruppen verschickt hat?
29: Einer von denen, der aktiv Sachen in die Klassengruppe geschickt hat und bei dem das zu krassen Problemen geführt hat, das ist ein Jugendlicher, den wir Alex nennen. Alex ist eigentlich ein, würde ich sagen, eher unscheinbarer Typ. Also als ich ihn zum ersten Mal getroffen habe, habe ich vor seiner ehemaligen Schule auf ihn gewartet. Und irgendwann kam er um die Ecke und ich war mir erst gar nicht sicher, ob er das jetzt ist, weil er wirkte auf mich eher ruhig und zurückhaltend und gar nicht wie so jemand, der vielleicht im klassischen Sinne in der Klasse den Ton angibt oder so.
9: Ja, zwischen Klassenkameraden waren wir eigentlich immer relativ freundlich zueinander. Natürlich gab es so manchmal so Auseinandersetzungen, aber nie so was Krasses, würde ich sagen.
29: Und Alex hat mir dann eben erzählt, ja, es gab auch bei ihm schon seit ungefähr der 5., 6. Klasse eine Klassengruppe. Da war er auch Mitglied. Und dann so in Richtung Mittelstufe, so 7., 8. Klasse, da ging das dann auch in seiner Klassengruppe los, dass eben problematische Inhalte geteilt wurden.
9: Ich glaube, voll viele haben einfach nur geguckt, wer den lustigsten Sticker reinschickt. Genau.
29: Und ganz speziell wurde es für ihn dann zum Problem, als er zu einer Gruppe hinzugefügt wurde, wo eben nicht nur seine Klassenkameraden Mitglied waren, sondern wo auch viele ältere Jugendliche Mitglied waren.
9: Da wurden so oft rassistische Sticker, aber auch so radikale Sticker reingeschickt. Ob die jetzt so ernst gemeint wurden, denke ich jetzt mal nicht.
29: Und Alex hat gesagt, am Anfang hat er sich noch ein bisschen zurückgehalten, hat mitgelesen, war sich noch gar nicht so sicher, was er davon halten soll. Aber irgendwann, sagt er, hat er dann eben auch diese Schwelle überschritten, dass er auch eben diese Videos oder diese Sticker weiter geteilt hat und eben auch solche Sachen in die Gruppe geschickt hat.
9: Also sagen wir jetzt mal, ja, von Türkei oder so, sowas.
29: Also ich habe da zum Beispiel bei ihm auch ein Bild gesehen von Adolf Hitler, der so in die Ferne schaut und wo dann steht, überall Kanaken. Ich zitiere jetzt hier.
9: Aber das war eher sarkastisch gemeint, weil wir hatten auch viele Ausländer, sag ich mal so, in unserer Klasse oder mit Immigrationshintergrund. Genau.
29: Ja, eines Tages, Alex war da 14, es war ein Samstagmorgen, er hat noch geschlafen, es war wirklich sehr, sehr früh, sagte er. Und auf einmal klingelt es an seiner Haustür. Und er hat mir gesagt, er dachte, es wäre vielleicht die Post oder so. Er hat sich nicht wirklich was bei gedacht, wollte dann die Tür aufmachen. Und auf einmal stehen da zwei Polizisten vor der Tür.
9: Ja, also ich war total im Schock. Ich wusste nicht, worum es geht erstmal.
29: Dann hat er erst irgendwann verstanden, okay, die sind wegen mir hier. Die sind hier, weil ich eben diese Sticker geteilt habe in dieser WhatsApp-Gruppe.
9: Und dann hat eine Person aus der Gruppe das an einem Lehrer gemeldet. Und dann hat der Lehrer mich dementsprechend angezeigt.
10: Wie haben deine Eltern reagiert? Hast du Ärger bekommen?
9: Die meinten, ich sollte auf jeden Fall damit aufhören. Einfach um keinen Stress mehr mit der Polizei zu bekommen oder ähnliches. Aber die waren an sich jetzt nicht so böse drauf, weil die wussten, das war eigentlich nicht ernst gemeint von mir, weil ich bin ja nicht irgendwie rechtsradikal oder so. Ja, wir haben das einfach aus Spaß zueinander geschickt. Manche waren auch echt lustig, manche waren übertrieben, muss ich sagen. Ja.
4: Alex stellt es ja jetzt so dar, als habe er das alles aus Versehen gemacht. Aber er war ja nicht irgendwie 10 oder noch jünger, sondern er war 14 zu dem Zeitpunkt, wo er rechtsextremistische Inhalte weiter verbreitet hat. Wie schätzt du das ein? Kaufst du ihm seine Argumentation ab?
29: Ich kaufe sie ihm grundsätzlich schon ab. Vor allem, dass er sagt, er ist auch dankbar dafür, dass das passiert ist, weil er eben danach sein ganzes Handeln nochmal überdacht hat und dass er eben diesen Schockmoment gebraucht hat, dass sich bei ihm was ändert und dass es da Klick macht. Gleichzeitig sagt er aber auch, bei manchen Inhalten, die er damals geschickt hat, ja, da sieht er quasi auch heute keine Schuld bei sich oder die findet er auch heute eher harmlos.
9: Also, dass ich dabei erwischt wurde, ja, ich glaube, das hat so das Ende gebracht von den Witzen, was ich das damals gemacht habe. Vielleicht auch gut so. Man weiß ja nie, wie sich Leute entwickeln dadurch. Genau, also.
29: Er ist heute immerhin 19, aber trotzdem merkt man auch da noch, wie tief das auch sitzt, dass solche Inhalte eben auch als normal empfunden werden und sich wie selbstverständlich hin und her geschickt werden.
4: Bei Alex war es also ein Lehrer, der das dann zur Anzeige gebracht hat. Wer ist denn generell aus deiner Sicht dafür verantwortlich, Kinder und Jugendliche in solchen Chats zu schützen?
29: Also grundsätzlich sind natürlich erstmal die Eltern verantwortlich, weil die Eltern Sorgerecht für ihre Kinder haben und Chatgruppen auf WhatsApp sind private Räume. Es sind ja keine offiziellen schulischen Gruppen, da sind keine Lehrkräfte drin. Aber oftmals ist es für diese Eltern natürlich auch schwer. Viele wissen davon ja gar nicht. Wir haben zum Beispiel mit einer Mutter gesprochen, die sagte, ne, ihr Kind wollte schon in der Grundschule ein Smartphone haben und sie hat ihr Kind dann wirklich hingehalten bis zur weiterführenden Schule und dann gab es eben dieses Smartphone und sie hatte schon das Gefühl, dass sie da eigentlich das gut begleitet hat und ihrem Sohn da irgendwie versucht hat, die Kompetenzen zu vermitteln. Aber gleichzeitig sagte sie dann, das ist eigentlich wie so ein Rennpferd, was da losgaloppiert.
10: Sie versuchen noch irgendwie hinterherzukommen. Es ist schwierig, es ist wirklich schwierig.
29: Und wenn das einmal aufgebrochen ist, dann kommt man da eigentlich kaum noch hinterher.
4: Neben den Eltern und den Lehrerinnen und Lehrern gibt es ja im Prinzip noch einen dritten Player, die Plattform, auf denen solche Klassenchats stattfinden können. Gibt es da eigentlich neben WhatsApp noch andere relevante
29: Also über 90% der befragten Kinder haben gesagt, sie nutzen die Klassenchats eben auf WhatsApp. Das zeigt doch unsere Umfrage. Also WhatsApp ist wirklich der Dreh- und Angelpunkt für Klassengruppen. Es gibt natürlich auch noch Klassenchats auf schulinternen Plattformen. Da wird manchmal zum Beispiel Microsoft Teams genutzt oder auch zum Beispiel auf Snapchat. Aber das sind zum Beispiel nur 14%. Also es spielt auf WhatsApp größtenteils.
4: Und wie positioniert sich WhatsApp mit Blick auf diese Klassenchats und auf das, was da an problematischen und auch ja kinderverletzenden oder schädigenden Inhalten geteilt wird?
29: Ja, wir haben Meta, also den Konzern hinter WhatsApp, gefragt, wie sie sich zum Thema Klassenchats positionieren und welche Maßnahmen sie zum Jugendschutz ergreifen. Ich zitiere jetzt mal aus ihrer Antwort. Jeder WhatsApp-Nutzer hat die volle Kontrolle darüber, wer ihn zu WhatsApp-Gruppen hinzufügen darf. Und sobald Sie zum ersten Mal eine Nachricht von einer unbekannten Nummer erhalten, bieten wir Ihnen die Möglichkeit, das Konto zu blockieren und zu melden. Alle Nutzer können Inhalte oder Gruppen melden, die ihrer Meinung nach gegen unsere Regeln verstoßen. Und wir stellen jedem eine Reihe von Funktionen zur Verfügung, mit denen er seine Datenschutz- und Sicherheitseinstellungen verwalten kann. Außerdem hat Meta in ihrer Antwort darauf hingewiesen, dass es spezielle Konten bei WhatsApp gibt, bei denen Eltern das Konto ihrer Kinder verwalten können. Man kann also sagen, Meta spielt den Ball an die Kinder und Jugendlichen und damit ja auch an ihre Eltern zurück. Nach unserer Veröffentlichung haben wir auch die Bundesbildungsministerin nochmal mit der Recherche konfrontiert und nach erneuter Nachfrage sagte sie dann, eventuell ist jetzt auch der Zeitpunkt gekommen, wo man eben auch darüber nachdenken sollte, ob nicht WhatsApp auch mit den anderen Social-Media-Plattformen eingruppiert werden sollte.
11: Ich glaube, wir müssen nicht nur über Social-Media-Regulierung, sondern auch über Messenger-Dienst-Regulierung sprechen, wenn wir insgesamt über Kinder- und Jugendschutz in der digitalen Welt diskutieren. Die Debatte, die wir in Deutschland im Moment führen, ist viel zu stark verengt.
4: Und findest du, das wäre ein sinnvoller Ansatz?
29: Ich finde nicht unbedingt, weil es ist ja nun mal einfach unsere Kommunikation heutzutage. Also wir kommunizieren ja auch größtenteils über WhatsApp. Und da ist es natürlich total schwer, jetzt auf einmal zu sagen, okay, WhatsApp ist verboten und bitte holt jetzt wieder eure Klassenliste mit den Festnetznummern raus und ruft euch zu Hause an. Das funktioniert ja irgendwie auch nicht. Also es ist ja auch eine Frage von digitaler Teilhabe. Aber natürlich muss man sagen, WhatsApp ist laut den AGBs erst ab 13. Also man kann natürlich schon auch darüber sprechen, ob man nicht einfach sich vielleicht nicht unbedingt in der 5. Klasse schon auf WhatsApp anmelden sollte, sondern zumindest diese Schwelle von 13. Aber auch da weiß ich nicht, ob das das Problem dann auch lösen würde. Es ist halt wirklich eher wichtig, dass das Ganze begleitet stattfindet und dass die Kinder halt einfach, ja, zum Beispiel in der Schule durch Medienbildung einfach auch mehr über diese Probleme aufgeklärt werden und dass eben diese ganzen Inhalte nicht so leicht verfügbar sind für Kinder. Ich glaube, da fehlt einfach oftmals auch noch so eine Augenhöhe. Also auch dieses Verständnis, dass die Kinder das, was sie da unter Umständen machen in den Klassengruppen, dass sie das nicht mit bösem Willen machen, sondern dass sie auch oft einfach damit selber überfordert sind und dass sie gar nicht anders können oder dass sie es gar nicht besser wissen. Am Ende bleibt für mich auch vor allem hängen, dass wir Kinder im Angesicht solcher großen Probleme nicht sich selber überlassen können. Da braucht es Erwachsene, die Verantwortung übernehmen. Und das sind Eltern, aber auch Lehrkräfte gleichermaßen.
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1: Und da haben sich vor wenigen Minuten im Spiel Frankreich gegen Irak die Mannschaften mit einem 3:0 getrennt. Frankreich hat gewonnen. Und wir schauen jetzt auf ein weiteres Spiel, das läuft. Und da ist unser Reporter Florian Winkler dabei.
2: Genau so ist es. Norwegen gegen Senegal. Und das Ganze hier im New Jersey, New York Stadium. Und die Skandinavier führen zur Pause. Verdient mit 1:0. Hatten die klareren Chancen, aber es hat dann doch ein bisschen gedauert bis kurz vor der Pause. 43. Minute nach einem Abwehrfehler von Niakate, dem Mann von Senegal. Dann dieser dicke Patzer, dieser Rückpass, und den nutzt Markus Pedersen. Der ist eingewechselt worden für den verletzten Riasson auf der rechten Abwehrseite, der Norweger, in der 13. Minute. Und dann macht er sein erstes Länderspieltor aus halbrechter Position, überwindet er dann Keeper Mordi. Aber die Norweger hätten sogar noch höher führen müssen. 4. Minute der Nachspielzeit in dieser ersten Halbzeit. Weltklasse-Stürmer Erling Haaland ist auf der Hut, denn Mordi verliert im eigenen Strafraum den Ball an eben Erling Haaland, und der aus spitzem Winkel trifft dann eben nur den rechten Außenpfosten des leeren Tores. Also das war die Riesenchance für die Norweger, hier auf 2:0 zu erhöhen. Senegal versucht immer wieder mit Tempo nach vorne zu kommen, aber ohne die wirklich klaren, die wirklich zwingenden Chancen. Und da droht dann schon jetzt wirklich für die Mannschaft von Pap Thiaw, dem Trainer, das frühe WM aus, nach der Niederlage ja zum WM-Auftakt gegen die Franzosen mit 1:3. Jetzt hier zur Pause 0:1 hinten. Wie gesagt, die klaren Chancen auf jeden Fall bei den Norwegern. Da muss offensiv mehr kommen vom Senegal, um Superstar Sadio Mané oder Bayern-Profi Nicholas Jackson da vorne drin. Und da müssen sie jetzt wirklich die zweiten 45 Minuten deutlich besser nutzen. Aktiver nach vorne spielen, sich auch wirklich mal klarere Chancen rausspielen. Also zur Halbzeit führt aber Norwegen knapp, aber verdient mit 1:0.
1: Vielen Dank, Florian Winkler. Und wir hören uns später wieder. Jetzt geht es weiter mit den Nachrichten in der ARD Infonacht. Und wir hören uns um nach 3 Uhr wieder. Mein Name ist Maja Weber. Bleiben Sie dran.

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1: Um 3 Uhr mit Olaf Knapp. Nachdem der britische Premier Starmer angekündigt hat, zurückzutreten, hat sich ein möglicher Nachfolger in Stellung gebracht. Starmers parteiinterner Konkurrent Burnham will bei der Wahl zum neuen Labour-Chef kandidieren. Aus der Nachrichtenredaktion Astrid Rolle.
2: Burnham hatte sich kurz nach Starmers Ankündigung zu Wort gemeldet. Der 56-Jährige war knapp 10 Jahre lang Bürgermeister von Greater Manchester. Weitere mögliche Bewerber müssen sich bis Mitte Juli melden und mindestens 81 Fraktionsabgeordnete der Labour Party für sich gewinnen. Passiert das nicht, bleibt Burnham der einzige Kandidat. Dann würde er ohne Urabstimmung der Labour-Mitglieder zum Vorsitzenden erklärt. Formal könnte er von König Charles dann schon am 16. oder 17. Juli zum Premierminister ernannt werden.
1: In Rumänien ist am Abend die Regierungsbildung gescheitert. Das Parlament lehnte den pro-westlichen Kandidaten der liberalen Partei für das Amt des Ministerpräsidenten Veștea ab. Nun muss Staatspräsident Dan dem Parlament einen neuen Kandidaten vorschlagen. Sollten innerhalb von 60 Tagen 2 nominierte Ministerpräsidenten keine Mehrheit finden, kann der Präsident das Parlament auflösen und vorgezogene Neuwahlen ansetzen. Bei einem Schusswaffenangriff in einem jüdischen Viertel in der kanadischen Metropole Montreal sind 2 Menschen getötet worden. Den Behörden zufolge handelt es sich bei den Opfern um einen Bürger und einen Polizisten. Eine weitere Beamtin sei verletzt worden. Der mutmaßliche Täter wurde demnach erschossen. Einem kanadischen Rundfunksender zufolge soll er Anhänger der frauenfeindlichen Incel-Bewegung gewesen sein. In dieser Bewegung schließen sich Männer zusammen, die ihren Frauenhass häufig auch mit Gewaltfantasien verknüpfen. In der Fußball-Weltmeisterschaft hat Frankreich gegen Irak gewonnen. Die Franzosen setzten sich mit 3:0 durch. Die Partie in Philadelphia im US-Bundesstaat Pennsylvania war wegen eines starken Gewitters für mehr als 2 Stunden unterbrochen worden. Zur Stunde spielt Norwegen gegen Senegal. Zur Halbzeit steht es 1:0. Am Abend gewann Argentinien gegen Österreich mit 2:0. Die Argentinier haben sich damit vorzeitig das Ticket für die K.O.-Runde gesichert. Stürmerstar Messi hat außerdem WM-Geschichte geschrieben. Mit seinen 2 Treffern kann er jetzt insgesamt 18 WM-Tore für sich verbuchen. Das sind 2 mehr als der bisherige Rekordhalter Klose. Das Wetter in Deutschland. Am Tage viel Sonnenschein, später im Süden kräftige Schauer und Gewitter mit Unwettergefahr. Höchstwerte 24 Grad in Neubrandenburg bis 36 Grad am Oberrhein. Am Mittwoch dann sonnig und trocken, im südlichen Bergland einzelne Schauer und Gewitter, 28 bis maximal 38 Grad.

0: Weber am Mikrofon im NDR-Infostudio in Hamburg. Herzlich willkommen. Zu Beginn dieser Stunde beschäftigen wir uns mit den Kommunen in Deutschland. Marode Straßen, geschlossene Freibäder und überlastete Ämter. Die Städte und Gemeinden schlagen Alarm. Mit einem bundesweiten Aktionstag warnen die Kommunen vor dem finanziellen Kollaps. Weil die Kassen leer sind, fordern sie jetzt Soforthilfe von Bund und Ländern. Claudia Kalisch ist Oberbürgermeisterin in Lüneburg und gleichzeitig auch Vizepräsidentin des Deutschen Städtetags. Sie beschreibt die Lage wie folgt.
1: Wir stehen mit dem Rücken an der Wand. Für 25 bundesweit haben wir 30 Milliarden Defizit in den Kommunen. Für 26 rechnen wir mit 35 Milliarden. Und die Ursache dafür sind eine Vielzahl von nicht ausreichend finanzierten Aufgaben, die wir vom Bund und Land bekommen.
0: Eine Überlastung also durch die aktuelle Aufgabenverteilung durch Bund und Länder, die auf den Kommunen mehr abladen, als diese nach eigenen Angaben zu stemmen in der Lage sind. Die Kommunen warnen vor einem Finanzkollaps und haben gestern einen Aktionstag anberaumt unter dem Motto Kommunen am Limit. Jakob Meyer berichtet.
2: Sinkendes Schiff, Verschiebebahnhof 5 nach 12. Die Kommunalvertreter formulieren drastisch, um die schwierige finanzielle Lage von Deutschlands Städten, Landkreisen und Gemeinden zu veranschaulichen. Fürs laufende Jahr und die zwei kommenden Jahre rechnen die Kommunen mit Defiziten von jeweils knapp 30 Milliarden Euro. Die Rücklagen sind vielerorts vollständig aufgebraucht, beklagt der Präsident des Deutschen Landkreistages Achim Brötel. Die Zinsausgaben gingen steil nach oben.
3: Wir dürfen uns nicht an schlechte Zahlen gewöhnen, wenn Gebäude und Straßen anfangen zu bröckeln, dann bröckelt auch das Vertrauen der Menschen in die Handlungsfähigkeit des Staates.
2: Denn die spüren die Finanznot vielerorts längst, weil Schulen und Kitas nicht modernisiert, Straßen nicht repariert werden, weil Schwimmbäder und Bibliotheken geschlossen werden müssen und sich Kommunen die Obdachlosenhilfe oder die Sportförderung nicht mehr leisten und den Nahverkehr nicht länger bezahlen können. Leipzig musste den Neubau der Musikschule streichen, sagt Oberbürgermeister Burkhard Jung, gleichzeitig Städtetagspräsident.
4: Wir müssen strukturell dieses Land anders aufstellen, indem die kommunale Ebene behandelt wird als gleichberechtigter Partner auf Augenhöhe für staatliche Leistung. Und das passiert nicht.
2: Jung beklagt, dass nach dem Willen von Bund und Ländern die Kommunen einspringen müssten, wenn für staatliche Leistungen nicht genügend Geld da ist. Er nannte es nicht hinnehmbar, dass beispielsweise die Sozialämter einen Großteil der Pflege finanzierten. Die geplante Pflegereform bringe für die Kommunen keine Entlastung, sondern 1 Milliarde Euro mehr Kosten. Städte, Landkreise und Gemeinden warnen außerdem vor Mehrbelastungen durch die anstehende Krankenhausreform und die Reform der gesetzlichen Krankenversicherung. Sie fordern, die Kommunalfinanzen sofort wirksam zu stabilisieren und die Kosten in den Sozialversicherungen zu begrenzen, anstatt ständig neue Versprechen zu machen. Wer bestellt, solle auch bezahlen, hieß es. Stattdessen verschiebe der Bund seit vielen Jahren Lasten auf die Kommunen, erklärte Landkreistagspräsident Brötel. Renten, Kranken- und Pflegeversicherung seien durch massive versicherungsfremde Leistungen belastet worden, also durch Leistungen, die über den eigentlichen Zweck der jeweiligen Sozialversicherung hinausgehen und nicht durch Versichertenbeiträge finanziert werden. Aber die Bundespolitik, so Brötel, bringe nicht den Mut auf, das zu ändern.
3: Und jetzt wackelt dieses System. Das wird zunehmend instabiler, deswegen habe ich vorhin gesagt, Flickschusterei. Man müsste wirklich ehrlich sein und sagen, wir nehmen diese versicherungsfremden Leistungen aus diesen Versicherungssystemen raus.
2: Brötel verwies auf die Mütterrente, die betroffenen Frauen 20 Euro im Monat bringe und unter dem Strich 5 Milliarden Euro koste. Das könne sich der Staat im Moment nicht leisten. Mit einem Aktionstag Kommunen am Limit wollen Städte und Gemeinden auf ihre desolate Finanzlage aufmerksam machen. Sie ist am Donnerstag auch Thema beim Treffen von Bundeskanzler Friedrich Merz mit den Ministerpräsidentinnen und Präsidenten der Länder.
0: Am Montag hat auch der Tag der deutschen Industrie begonnen. Er gilt als wichtigste industriepolitische Veranstaltung des Landes. Vertreterinnen und Vertreter aus Wirtschaft, Wissenschaft und Politik beraten über die Zukunft des Industriestandortes Deutschland. Im Mittelpunkt steht die anhaltende Wachstumsschwäche und der Verlust industrieller Wettbewerbsfähigkeit sowie die Frage, wie es zu mehr Investitionen kommen kann. In den ARD-Tagesthemen hat Moderatorin Susanne Stichler mit dem Präsidenten des Bundesverbandes der deutschen Industrie gesprochen. Sie hat ihn gefragt, ob er das Gefühl habe, dass etwas in Gang kommt in Deutschland. Peter Leibinger heißt er.
5: Ja, auf jeden Fall. Also es ist ja alles relativ in unserem Leben. Und gemessen an den letzten 12 Monaten plus ein paar, ist in den letzten 2-3 Monaten doch einiges passiert. Und jetzt gerade dieser Tage, also im Grunde seit diesem Wochenende mit den Gerüchten zur Rentenreform, hat man das Gefühl, da entsteht Momentum.

0: Um gleich nochmal auf die Rentenreform. Sie fordern ja heute auch ein großes Gesamtreformpaket. Was muss denn unbedingt drin enthalten sein, damit die Industrie da auch mitgeht?
1: Also ich denke, zwei Aspekte muss man sehen. Auf der einen Seite, wenn ich sage, wir brauchen ein Gesamtpaket, meine ich damit, dass dieses Vorgehen, dass man einzelne Reformen versucht, einzeln zu diskutieren und dann jeweils Cherrypicking, also ich pick mir raus, was mir passt und versuche, die anderen Dinge zu verhindern, das findet statt und das schadet. Ein Gesamtpaket würde dieses verhindern. Zweitens glaube ich, dass ein Gesamtpaket auch eine Geschichte erzählen würde über, was müssen wir in unserem Land tun, um wieder wettbewerbsfähig zu werden. Denn das ist das eigentliche Problem. Wir haben ganz entscheidend an Wettbewerbsfähigkeit verloren und deswegen leidet die Industrie, leidet die Wirtschaft und damit langfristig auch unser Land.
0: Also wenn Sie diese Geschichte dann erzählen könnten bei Ihren Industrieunternehmen, dann würden die mitgehen und auch sagen, wir setzen das jetzt auch um, wenn die Reformen kommen?
1: Ja, ich denke schon. Aber ich sage dazu, die Geschichte muss natürlich von der Politik, von der Regierung erzählt werden. Und da vom Bundeskanzler, das ist eine seiner Kernaufgaben, dass er uns nicht nur Reformen erklärt, sondern dass er uns auch erklärt, was ist der Sinn? Für was für ein Land, das wir da erhalten und bauen wollen, tun wir dies? Und wie ich sagen würde, die Beantwortung dieser Sinnfrage, die fehlt bis jetzt. Und deswegen fehlt auch das Commitment, der Wunsch mitzumachen.
0: Hätten Sie da einen Nachhilfevorschlag an den Kanzler in Sachen Sinn?
1: Ach, ich glaube, das ist nicht so schwer, das zu erklären. Wir haben, wie ich finde, ein wunderbares Land. Und wir hatten heute beim Tag der Industrie ein Gespräch mit der Maria Kolesnikova, der belarussischen Widerstandskämpferin, die uns erklärt hat, ich habe meinen Freiheitsbegriff in Deutschland kennengelernt. Und für diese Freiheit muss man kämpfen. Die muss man sich bewusst machen, dass man sie hat. Aber wenn man sie hat, dann lohnt sich dafür auch einen Preis zu bezahlen. Und im Grunde ist das die Geschichte, die wir erzählen könnten, für ein gutes Leben in einem guten Deutschland.
0: Ich habe es gerade schon angekündigt, kommen wir mal konkret zur Rentenreform. Da liegen ja jetzt die Eckpunkte vor. Wie schauen Sie aus der Arbeitgeberperspektive drauf? Die Sozialabgaben werden ja dann auch wohl weiter steigen, auch weil ja in die kapitalgedeckte Rente eingezahlt werden muss.
1: Ja, aber ich will jetzt genau das nicht tun und aus Arbeitgeberseite das Ding zerpflücken. Das ist ja genau der Fehler, der in der Vergangenheit auch immer passiert ist, dass einzelne Interessensgruppen sagen, guck, das gefällt mir nicht und jenes gefällt mir nicht. Ich finde, man sollte sehen, das ist ein gutes Gesamtpaket, das ist auch ein mutiges Gesamtpaket, das enthält Zumutungen für alle Seiten, aber es enthält auch ganz wesentliche Dinge, wie Sie haben es genannt, die kapitalgedeckte erste Säule ist ein wichtiger Schritt, den wir seit 30 Jahren mindestens vor uns herschieben und jetzt könnte es gelingen und ich wünsche unserer Regierung, dass sie das jetzt nicht aufschnürt und dieses Cherrypicking macht, sondern dass sie das Ding zusammenlässt und so durchbringt.
0: Schauen wir noch mal kurz auf die Zahlen. Sie haben heute die Konjunkturprognose des BDI für das laufende Jahr deutlich gesenkt, von 1% auf 0,4. Ja, ist der Wirtschaftsstandort weiter in freiem Fall, wie Sie es schon mal gesagt haben?
1: Das war eine drastische Formulierung, um Aufmerksamkeit zu erwecken. Aber wir sind tatsächlich in einer schweren Krise. Wir sind nach allen Indikatoren in der schwersten Krise der Nachkriegszeit. Wir haben seit 7 Jahren kein Wachstum mehr in diesem Land. Und das Ergebnis ist von diesen 0,4% Wachstum, die vielleicht noch kommen in diesem Jahr, dass wir weiter Arbeitsplatzabbau in der Industrie haben werden. Wir werden weiter Pleiten haben in der Industrie. Und vor allem, und das Schlimmste aus meiner Sicht, ist, dass keine Investitionen in Deutschland stattfinden. Die deutschen Unternehmen, die im Ausland gutes Geschäft haben, die investieren halt auch im Ausland, aber nicht mehr in Deutschland.
2: Sie hörten Peter Leibinger, Präsident des Bundesverbandes der deutschen Industrie, in den ARD-Tagesthemen.
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2: Die Katze war schon vorab aus dem Sack. Am Wochenende waren die Empfehlungen der Rentenkommission durchgesickert. Am Vormittag, also jetzt am Dienstag, sollen sie offiziell vorgestellt werden, die Vorschläge zur Zukunft der Rente. Das politische Berlin aber streitet seit Tagen munter über die möglichen Stellschrauben angesichts des Dilemmas der steigenden Zahlen von Rentnerinnen und Rentnern und der eher sinkenden Zahlen bei denjenigen, die Beiträge einzahlen. Am Montagnachmittag gab es dazu ein Treffen bei Kanzleramtschef Thorsten Frey. Gewerkschaften und Arbeitgeberverbände hatten wohl Klärungsbedarf. Dagmar Pepping berichtet.
4: Die Uhr tickt langsam runter. Am Dienstag um 9 Uhr übergeben die 13 Mitglieder der Rentenkommission im Kanzleramt ihre Vorschläge an Friedrich Merz und Sozialministerin Bärbel Baas. Der Abschluss einer monatelangen Arbeit außerhalb des Rampenlichts. Aber obwohl die Uhr noch tickt, kursiert bereits seit Tagen eine Liste mit 33 Empfehlungen durch das Regierungsviertel und die Medien.
5: Ich habe den Bericht selbst auch noch nicht gesehen,
4: sagt Tim Klüssendorf, der Generalsekretär der SPD.
5: Natürlich haben wir jetzt wahrgenommen, welche Forderungen dort auch schon in die Öffentlichkeit getragen worden sind.
4: Beispielsweise das Ende für die abschlagsfreie Rente mit 63. Deren Abschaffung könnte die Rentenkasse jährlich um rund 10 Milliarden Euro entlasten, so hat es das Deutsche Institut für Wirtschaftsforschung, DIW, berechnet. Ebenfalls auf der Liste eine stufenweise moderate Erhöhung des Renteneintrittsalters, gekoppelt an die Lebenserwartung. Und eine neue Kapitalrente finanziert durch zusätzliche Beiträge der Arbeitnehmer und Arbeitgeber. Geld, das am Kapitalmarkt angelegt wird. Eine Empfehlung erfreut SPD-Generalsekretär Klüssendorf besonders. Eine Erwerbstätigenversicherung, in die alle einzahlen.
5: Und so wie ich wahrnehme, hat die Rentenkommission dort auch ein deutliches Statement zu verfasst. Das betrifft dann selbstständige Politikerinnen und Politiker, aber auch neue Beamtinnen und Beamte. Und ich glaube, dass für uns auch gerade ein Schwerpunkt in den nächsten Wochen dann darauf liegen muss.
4: Grünen-Parteichef Felix Banatschak ist nicht begeistert, dass die Empfehlungen vorzeitig durchgesickert sind.
6: Ich finde das nur in Teilen verantwortungsbewusst.
4: Schließlich sei die Rente für die Menschen ein sensibles Thema.
6: Das Wichtigste, was die Bundesregierung und was die Koalitionsfraktionen deswegen in dieser Woche liefern müssen, und das ist meine zentrale Erwartung, ist Klarheit und Orientierung, was aus diesen Vorschlägen der Regierungskommission, der Rentenkommission jetzt eigentlich wird.
4: Die AfD spricht davon, die Vorschläge der Rentenkommission würden zum Teil ihre Handschrift tragen. Das sei kein Zufall. Die Linke im Bundestag bezeichnet die Empfehlungen als massives Kürzungsprogramm, das vor allem Menschen mit niedrigen Einkommen hart treffen werde. Kritik kommt auch vom Sozialverband Deutschland. Er hält vor allem den Einstieg in eine Kapitaldeckung für bedenklich. Vorsichtiges Lob kommt dagegen von Caritas-Präsidentin Eva-Maria Welskop-Deffer. Für sie stimmt die Zielrichtung, während sich Arbeitgeberpräsident Rainer Dulger mehr Ambition hätte vorstellen können. Lars Klingbeil, der Vizekanzler von der SPD, konnte nach eigenen Angaben erst einen Teil des Berichtes lesen.
7: Und ich sage Ihnen auch, das ist schon mal für mich ein Wert an sich, wenn 13 Menschen aus unterschiedlichen Richtungen, auch Politikerinnen und Politiker aus unterschiedlichen Ecken, und die bilden die ganze Spannbreite dieser Koalition ab, wenn die zu gemeinsamen Vorschlägen kommen. Das ist in Zeiten wie diesen ein Wert an sich.
4: Und deswegen habe er hohen Respekt vor der Arbeit, die dort geleistet wurde, betonte Klingbeil.
2: Dagmar Pepping berichtete aus Berlin. Die Hitzewelle in Deutschland lockt viele von uns ans Wasser und auch ins kühle Nass, gerne auch in Elbe, Rhein oder Isar. Aber in Flüssen zu baden oder sogar schwimmen zu gehen, statt sich nur ein wenig im Stehen abzukühlen, ist lebensgefährlich. Am vergangenen Wochenende endete der Ausflug an den Rhein bei Biblis in Südhessen für 3 Männer tödlich. Ein erfahrener 50-jähriger Schwimmer kam nicht zurück. 2 junge Nichtschwimmer gingen sofort nach dem Sprung ins Wasser unter. Welche Gefahren unter der glitzernden Wasseroberfläche lauern, hat mein Kollege Oliver Glab mit Michael Hohmann besprochen. Er ist der Präsident der DLRG in Hessen.
8: Die Gefahren sind insbesondere eine schnelle Strömung. Die haben wir im Rhein. Und der Rhein ist natürlich eine Bundeswasserstraße. Das ist so vergleichbar mit einer Bundesautobahn. Das heißt, auf der einen Seite haben wir eine schnell fließende Wassermenge, die dort unterwegs ist. Auf der anderen Seite große Schiffe. Und die Schiffe machen dann nochmal eine Bewegung ins Wasser, die für viele nicht abschätzbar ist.
9: Und was die Strömungen angeht, auch wer gut schwimmen kann, hat keine Chance, gegen eine Strömung anzukommen?
8: Nein, da haben Sie wirklich keine Chance. Es ist keine normale Strömung, die einfach so immer geradeaus fließt, sondern durch die Einbauten ins Wasser, durch Buhnen, durch kleine Wehre, haben Sie eine Verwirbelung unter Wasser, und die haben teilweise einen Sog, der geht tatsächlich senkrecht nach unten, und Sie werden dann nur 3-4 Meter nach unten gezogen, und dort wieder rauszukommen, braucht es wirklich Übung, und die haben die wenigsten.
9: Welchen Eindruck haben Sie? Überschätzen sich viele Menschen womöglich, was ihre Schwimmfähigkeiten angeht? Trauen sie sich mehr zu, als sie können?
8: Das ist insbesondere zum Beginn der Badesaison immer ein Thema, dass Menschen sich überschätzen. Zum Ende der Badesaison, Richtung August, September, wird das dann besser. Die wenigsten üben und trainieren das Schwimmen. Das ist anders wie bei Skikursen oder beim Fahrradfahren. Und das macht die große Gefahr aus. Überschätzung, Leichtsinn, vielleicht der eine oder andere alkoholische Genuss, der im Vorfeld dann dazugekommen ist. Und man will es Freunden und Bekannten zeigen. Und jetzt ganz dramatisch der Vorfall in Biblis mit zwei Nichtschwimmern, die in den Rhein gegangen sind. In Summe sind das die großen Gefahrpunkte.
9: Die meisten Menschen, die bei Badeunfällen ums Leben kommen, sind Männer. Ist das Zufall oder hat das einen besonderen Grund?
8: Das ist das, was ich eben schon sagte. Da ist dann auch ein bisschen Leichtsinn dabei, ein vielleicht nicht zurückstecken wollen, dass man nicht so gut schwimmen kann. Und das erleben wir leider jedes Jahr wieder. Und das ist dann der Punkt, wo unsere ehrenamtlichen Kräfte dann ja quasi in ihrer Freizeit Menschen suchen müssen.
9: Gerade bei Extremtemperaturen ist ja allein schon der Sprung ins Wasser eine Herausforderung für den Körper. Was kann da passieren?
8: Da passieren viele Dinge im Körper gleichzeitig. Die Haut will weniger stark durchblutet werden. Im zweiten Punkt, und das ist der dramatische, rufen die Muskeln im Grunde genommen nach vermehrtem Blut. Das heißt, auf der einen Seite bekommt das Herz den Impuls, schneller zu schlagen und gleichzeitig weniger zu schlagen. Und das bringt das Herz dann im wahrsten Sinne des Wortes aus dem Takt.
9: Gerade am Rhein gibt es jedes Jahr Badeunfälle, bei denen Menschen zu Tode kommen. Deshalb haben schon mehrere Städte am Rhein entlang, wie zum Beispiel Düsseldorf, Köln oder Neuss, das Schwimmen im Fluss verboten. Wäre das aus Ihrer Sicht auch eine Maßnahme für Hessen?
8: Wir könnten das probieren. Die Kollegen in Nordrhein und Westfalen, die sind dort teilweise erfolgreich. Aber auch dort gab es am vergangenen Wochenende trotz der ausgesprochenen Badeverbote wieder Badeunfälle.
2: Das war Michael Hohmann, Präsident der DLRG in Hessen.
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2: Heute vor 60 Jahren trat das letzte Grubenpferd mit dem Namen Tobias zu seiner letzten Schicht in einer Zeche in Recklinghausen an. Katharina Gulaikow blickt zurück.
10: Über Tage wartet die Presse, unter Tage galoppiert das 18-jährige Grubenpferd Tobias schnurstracks durchs Dunkel zurück zum Stall, als er per Förderkorb ans Tageslicht geholt werden soll.
11: Tobias war ein schlaues Pferd.
12: Man hat ihn gelockt wie ein, wer weiß wie. Ein Pferd ging nicht auf den Korb.
10: Erzählen Jahre später die Bergbauern Heinrich Ravers und Horst Höfer. Sie bekommen Tobias nicht aus dem Stollen heraus.
12: Ja, dann hat man eine Kiste bauen lassen in der Größe des Pferdes und das Pferd wiederum mit Apfelsinen oder sonst was in die Kiste gelockt, die Kiste auf den Korb geschoben und dann war das Tier ruckzuck über Tage. So einfach war das dann, ne?
10: Das dauert allerdings den ganzen Tag bis in die Nacht hinein. So wird Medienstar Tobias bei Tagesanbruch für die Fernsehkameras noch einmal zurück in die Kiste gesteckt und für sie wieder herausgeführt.
13: So, Tobi, ein bisschen über Tage. Hast unten an der Pflicht getan, kommt auf die Fettweide jetzt. Ne? Bist du zufrieden? Nein?
14: Glück auf, Glück auf.
10: 12 Jahre lebte und arbeitete Grubenpferd Tobias als Schlepper dauerhaft in diesem unnatürlichen Lebensraum. Im stickigen und dunklen Stollen der Zeche General Blumenthal in Recklinghausen. Bergmann Heinrich Ravers.
15: Tobias war ein ruhiges Pferd. Arbeitsmäßig nicht besonders.
10: Im Vergleich zu den Grubenpferden in den Jahrzehnten zuvor hatte Tobias weniger schwere Arbeit zu verrichten. Fließbänder haben über die Jahre die Arbeit des Wallachs übernommen. Zuletzt war er mehr ein traditionelles Maskottchen, ein Kumpel für die Bergarbeiter, wurde mit Butterbroten und geschälten Apfelsinen dick und rund gefüttert und wurde nach und nach zum Medienstar.
16: Das ist also, wenn ich das einmal so sagen darf, der sagenumwobene Tobias auf der 7. Sohle der Zeche General Blumenthal.
10: Das begann ein Jahr zuvor, 1965, als sich Tierschützerinnen und Schützer vorgenommen hatten, die Ära der Grubenpferde endgültig zu beenden und ihn zu retten.
17: Denn wenn der Hafersack noch so voll ist und die Belüftung oder Entlüftung in der Grube noch so gut ist, die Tierhaltung ist wieder natürlich.
10: Mehr als 100 Jahre lang wurden Pferde unter Tage eingesetzt. Die Idee dazu entstand in Großbritannien, als 1842 die Frauen- und Kinderarbeit im Bergbau verboten wurde. Zu Hochzeiten während des Ersten Weltkrieges waren 8000 Pferde allein in den Ruhrbergwerken eingesetzt. Mit Tobias wurde offiziell das letzte Grubenpferd aus dem Dienst entlassen. Mit kaputten Knien und Staublunge kam er auf die saftig grüne Weide seines ehemaligen Pferdeführers und verbrachte dort noch mehr als 3 Jahre zufrieden seinen Ruhestand.
2: Tobias' lebensgroßes Abbild erinnert im Deutschen Bergbaumuseum in Bochum noch heute an die Tradition der Grubenpferde. Sie endete am 23. Juni 1966, als der Bergwerksdirektor Tobias persönlich in den Ruhestand entließ. Das war heute vor 60 Jahren.
11: Das war der Stichtag von Katharina Gulaikow.

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1: Und da schauen wir zu unserem Reporter, der die Partie Norwegen gegen Senegal beobachtet. Florian Winkler, bitte. Wie sieht's aus?
2: Sehr gut für die Norweger. Vor allem dank Erling Haaland. In dieser zweiten Halbzeit ist richtig viel los. Nach der knappen Führung ja kurz vor der Pause eben für die Norweger. Dann direkt Erling Haaland mit dem 2:0. Aber Senegal sich kurz berappelt. Konnte dann zumindest den Anschlusstreffer durch Ismaila erzielen. Nur noch 2:1. Aber dann ist er eben wieder da, der norwegische Sturmtank. Erling Haaland, sein Doppelpack. Insgesamt sein vierter WM-Treffer schon für den Mann von Manchester City. Da vorne im Sturm, kurz nach einer Stunde. Haaland also zum 3:1. Ganz bitter für den Senegal. Bei diesem Tor hat sich Senegals Schlussmann Edouard Mendy auch noch verletzt, wurde kurz behandelt und diese Minuten verstrichen. Und jetzt ist klar, er musste raus. Für ihn jetzt Moury Diaw im Tor, der Ersatzkeeper Senegals. Wops dann nochmal am letzten Spieltag für die Senegalesen reicht für den Edouard Mendy. Das ist die große, große Frage. Fakt ist aber, dass Norwegen hier alles auf den zweiten WM-Sieg auf der zweiten Sieg hier in dieser Gruppe stellt und Senegal sucht nach Lösungen, nach Antworten. 67. Minute läuft gerade, aber es läuft aktuell offensiv wenig zusammen bei den Afrikanern, die Skandinavier führen. Verdient mit 3:1.
1: Soweit Florian Winkler von der Partie Senegal gegen Norwegen. Wir hören ihn später nochmal mit einem nächsten Spiel, Jordanien gegen Algerien. Das beginnt um 5 Uhr unserer Zeit. Und jetzt, was sonst noch wichtig im Sport war, erzählt uns Moritz Kühn.
3: Ja, wir bleiben bei der Fußball-WM und schauen auf Argentiniens Lionel Messi. Der Weltmeister hat einen neuen Rekord aufgestellt, den Deutschen Miroslav Klose überholt und als erster überhaupt sein 17. und 18. WM-Tor erzielt. Und zwar beim 2:0-Sieg gegen Österreich. Argentinien ist damit vorzeitig in der K.O.-Phase dabei. Die Österreicher um Michael Gregoritsch vom FC Augsburg müssen dagegen zittern.
4: Wir wollten hart sein, wir wollten unser Spiel auf den Platz bringen. Im Endeffekt fehlen uns die deutlichen Abschlüsse, glaube ich, dass wir da was holen können. Aber schade, es ist 2:0 am Ende, das tut uns das Torverhältnis weh, aber es natürlich tut's weh, dass wir verloren haben.
3: Die Österreicher um Michael Gregoritsch spielen am kommenden Sonntag zum Gruppenabschluss um 4 Uhr am frühen Morgen deutscher Zeit gegen Algerien. Bei dieser WM nicht mehr auf dem Platz stehen wird der deutsche Nationalspieler Nico Schlotterbeck. Der Innenverteidiger hatte sich beim 2:1-Erfolg gegen die Elfenbeinküste verletzt. Jetzt gab es die bittere Diagnose Bänderriss im linken Sprunggelenk, heißt WM aus. Tim Brockmeier mit den Reaktionen.
5: Es hat uns schockiert, weil Schlotti ein brutal wichtiger Spieler für uns ist. Die Aussage von Nadim Amiri lässt keine zwei Meinungen zu. Das WM aus von Nico Schlotterbeck trifft das DFB-Team emotional, aber auch sportlich. Der einzige Linksfuß-Innenverteidiger in der Mannschaft muss ersetzt werden. Der deutsche Spielaufbau wird ab sofort ein anderer sein. Jonathan Tah und Antonio Rüdiger wohl die beiden, die die deutsche Abwehr jetzt bilden werden. Amiri aber will nicht nur Trübsal blasen, es ist irgendwie auch Motivation, sagt er. Wir werden jetzt für ihn spielen und für ihn versuchen, so weit wie möglich zu kommen. Mit Blick auf das anstehende Spiel gegen Ecuador gibt es aus Amiris Sicht auch keine zwei Meinungen. Auch wenn es sportlich um nichts mehr geht, Deutschland ist in jedem Fall Gruppensieger, sagt er, wir gehen das Spiel an, als würde es um alles gehen, wir wollen gewinnen und im Flow bleiben.
3: Am Donnerstag um 22 Uhr deutscher Zeit ist Anpfiff, das DFB-Team ist schon als Gruppensieger für das 16. Finale qualifiziert. 8 WM-Spiele für Argentinien hat Martin De Michelis gemacht. Mittlerweile ist er nicht mehr Spieler, sondern Trainer und hat nun einen Vertrag bis 2028 beim Bundesligisten Leipzig unterschrieben. Thorsten vom Wege mit mehr Infos.
6: Zuletzt war der Argentinier beim spanischen La Liga-Club RCD Mallorca tätig. De Michelis, der als Spieler unter anderem bei Atletico Madrid, Manchester City und lange Jahre für den FC Bayern München gespielt hatte, begann seine Tätigkeit an der Seitenlinie als Co-Trainer beim FC Malaga und anschließend in verschiedenen Nachwuchsteams der Münchner. De Michelis tritt in Leipzig die Nachfolge von Ole Werner an, der RB vor der letzten Saison übernommen und die auf vielen Positionen neu formierte Mannschaft auf Anhieb zu Platz 3 in der Meisterschaft geführt hatte. Trotz des Erreichens aller ausgerufenen sportlichen Ziele waren Werner und sein Trainerteam aber vor wenigen Tagen von ihren Aufgaben entbunden worden.
3: Eine Trainerentlassung gab es auch beim Handballrekordmeister THW Kiel. Philipp Jiecher musste am Montag gehen. Die Konsequenz einer katastrophalen Saison, kein Titel, Tabellenplatz 6 in der Bundesliga und das erstmalige Verpassen Verpassen des Europapokals seit 33 Jahren. Und zu dieser Entscheidung, den Trainer abzusägen, hat auch THW-Manager Viktor Szilágyi Stellung genommen.
7: Es ist kein schöner Tag, es ist aber trotzdem irgendwo auch der Tag der Dankbarkeit auch an Philipp, der hier absolut mit erhobenem Haupt dieses THW-Feldes verlassen kann nach 16 Jahren mit über 30 Titeln. Es ist einer der größten Persönlichkeiten, die jemals in dem Verein waren. Deswegen ist da eigentlich die Enttäuschung aktuell noch sehr, sehr groß. Nichtsdestotrotz ist trotzdem auch diese Vorfreude auf was Neues.
3: Ein Neustart also mit neuem Trainer. Nach NDR-Informationen soll der frühere THW Kiel-Profi Birgit Lutz.
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8: Um 3.30 Uhr mit Olaf Knapp. Nach der Rücktrittsankündigung des britischen Premiers Starmer hat sich ein möglicher Nachfolger in Stellung gebracht. Andy Burnham, ein parteiinterner Kritiker Starmers, hat angekündigt, bei der Wahl zum neuen Labour-Chef anzutreten. London-Korrespondentin Mareike Aden mit Details zu Burnham.
9: Andy Burnham, der hat den Spitznamen König des Nordens. Er hat in Manchester, wo er Bürgermeister war, eine sehr erfolgreiche Wirtschaftspolitik gemacht. Er hat jetzt dadurch, dass er die Nachwahl am Donnerstag so klar gegen einen Reform UK-Kandidaten gewonnen hat, die Aura eines Siegers. Er ist sehr beliebt auch im Land, nicht nur in der eigenen Partei. Und deshalb glauben viele, dass jetzt es vielleicht gar keinen weiteren internen Herausforderer bei Labour geben wird. Zwischen dem 9. und 17. Juli müsste sich da jemand melden. So oder so gilt als sehr sicher, dass der nächste Premierminister, der hier in die Downing Street einzieht, Andy Burnham heißt.
8: US-Präsident Trump hat sich mit Blick auf die Verhandlungen mit Iran zuversichtlich gezeigt. Solange Iran die USA respektiere, werde es keine Probleme geben, sagte Trump im Oval Office. Bei den Gesprächen in der Schweiz wurden nach US-Angaben in mehreren Bereichen Fortschritte erzielt. Demnach will Iran wieder Inspektoren der Internationalen Atomenergiebehörde ins Land lassen. Einen Zeitplan dafür gebe es aber noch nicht, sagte US-Vizepräsident Vance. Haushaltsexperten des Bundestages und der Bundesrechnungshof haben vor überhöhten Preisen der Rüstungsindustrie gewarnt. Der SPD-Berichterstatter für den Wehretat Schwarz sagte dem Redaktionsnetzwerk Deutschland, es gebe eine starke Tendenz zu Preisaufschlägen. Nach seinen Worten werden andere Preise aufgerufen, wenn der Auftraggeber Bundeswehr heißt. Auch der grünen Haushaltspolitiker Schäfer kritisierte die Kosten im internationalen Vergleich als unangemessen hoch. Als Beispiel nannten beide Politiker Tankcontainer, bei denen nicht nachvollziehbare gravierende Mehrkosten entstanden seien. Der Bundesrechnungshof sieht die Entwicklung ebenfalls kritisch. Der Wehretat ist stark erhöht worden, in diesem Jahr um fast 108 Milliarden Euro. Der Musikproduzent Clive Davis ist tot. Nach Angaben seiner Familie ist er im Alter von 94 Jahren in New York gestorben. Davis hat an über 300 Nummer-1-Hits mitgewirkt und zahlreiche Künstler entdeckt und gefördert, darunter Whitney Houston, Janis Joplin, Bruce Springsteen, Pink Floyd und Aerosmith. Seit dem Jahr 2000 war er Mitglied der Rock'n'Roll Hall of Fame. Außerdem gewann er mehrere Grammys. Das Wetter in Deutschland. Am Tage viel Sonnenschein, später im Süden kräftige Schauer und Gewitter mit Unwettergefahr. Höchstwerte 24 Grad in Neubrandenburg bis 36 Grad am Oberrhein. Am Mittwoch dann sonnig und trocken, im südlichen Bergland einzelne Schauer und Gewitter bei 28 bis 38 Grad. Das waren die Nachrichten.
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1: Und wir beginnen mit der A4 Görlitz-Dresden. Die ist zwischen Kodersdorf und Niederseifersdorf wegen Wartungsarbeiten bis 5 Uhr gesperrt. Die A6 Pilsen Richtung Nürnberg ist zwischen Alfeld und Altdorf-Leinburg nach einem Lkw-Unfall gesperrt. Die Umleitung führt über die U26. Die A8 Salzburg Richtung München ist zwischen Neukirchen und Bergen wegen einer Nachtbaustelle bis 5 Uhr gesperrt. Die Umleitung führt über die U6, U8 und die U10. Die A44 Kassel Richtung Eisenach ist zwischen Waldkappel und Sontra West wegen Bauarbeiten bis 4 Uhr gesperrt. Und die A71 Suhl Richtung Erfurt ist zwischen Suhl, Zellermelis und Oberhof wegen Tunnelwartungsarbeiten bis 6 Uhr gesperrt. Weiterhin gute Fahrt, kommen Sie sicher an Ihr Ziel.
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1: Mit Maja Weber. Schön, dass Sie zuhören. Pakete, die per Drohne zugestellt werden, Verkehrssysteme in der Luft. Kann das Alltag in deutschen Großstädten werden? Es klingt zunächst nach Science Fiction, ist aber Teil konkreter Zukunftsplanungen. Zentrale Frage, wie verändern Drohnen unsere Städte? Oder wer steuert den Luftraum über unseren Köpfen? Und zunehmend auch, wer nutzt diesen Raum und wie gerecht geht es dabei zu? Denn der Himmel über der Stadt wird zum neuen politischen Raum. Meine RBB-Kollegin Jessica Wiener hat darüber im Podcast Wissenswerte mit dem Soziologen Tobias Biele von der TU Berlin gesprochen.
10: Sie haben Soziologie studiert und sich dann auf Stadtplanung und Bürgerbeteiligung spezialisiert. Wie kommt man denn von diesem Ausgangspunkt auf das Thema Drohnen?
11: Ja, war spannend, aber grundsätzlich war damals die Frage, das ging um immer Themen wie Windkraftausbau, Innenstadtsanierung, Umweltschutzmaßnahmen. Die Frage, wie kriegst du verschiedenste Perspektiven, die davon betroffen sind, von diesen Maßnahmen in den Planungsprozess, also in die Baugenehmigung oder in die Verkehrsplanung. Und an diesen Schnittstellen, das war dieses Studium, darin habe ich auch eine Weile gearbeitet, so ein Beteiligungsbüro. Und dann gab es dieses Angebot der TU Berlin, wo es dann gar nicht so um diese Gegenwart geht, wo soll jetzt ein Windkraftrad hingebaut werden, sondern wie gestaltet man vielleicht so einen potenziell zukünftigen Verkehrsträger partizipativ von Anfang an, dass du verschiedenste und die wichtigen Perspektiven in diesen Planungsprozess mit einbringst. Und dann war es halt eine Zukunftsforschung ein Stück weit.
10: Viele denken beim Thema Drohnen vielleicht zuerst an Spielzeuge oder auch an Militär, aber Sie schauen auf den Alltag. Was sind denn die wichtigsten zivilen Einsatzbereiche?
11: Im Moment, wenn man sich jetzt den Alltag anschaut, dann gibt es dieses zivile Segment vor allen Dingen bei Städten, vor allen Dingen jetzt große Städte auch in Deutschland, wo Drohnen für verschiedenste öffentliche Aufgaben eingesetzt werden. Da geht es um Inspektion von Infrastrukturen, auch mal irgendwie, wenn Verkehr umgeleitet wird, dass man von oben schauen kann, wie sich eingefädelt, solche Themen, Grünschnitt. Das sind einfach Aufgaben, wo sich Drohnen zunehmend auch etablieren, im öffentlichen Sektor, für öffentliche Aufgaben. Und es gibt natürlich diesen riesigen Dienstleistungssektor. Ich glaube, dass die meisten Windkrafträder heute mit einer Drohne inspiziert werden und da niemand mehr hochklettert, weil es einfach viel günstiger ist und sich einfach auch durchsetzt, etabliert. Brückeninspektionen, Inspektionen von Stromtrassen, das sind alles Themen. Da ist einfach auch Markt da und das sind wirtschaftliche Vorteile, die sind schon da. Und das Thema, was mich am meisten auch von der Forschung interessiert, ist, Drohnen als Verkehrsträger, als Transportmedium. In dem Fall gibt es in Deutschland noch nicht viel, aber es fängt an. Es gibt einige Unternehmen, die liefern beispielsweise schon medizinische Proben zwischen Kliniken. In Irland, in den Vororten von Dublin, gibt es ein Unternehmen, was wirklich tagtäglich Cappuccinos und Essen in die Vorgärten liefert. Also da gibt es schon Ansätze, sagen wir es mal so, ja.
10: Und ist es jetzt einfach Zukunft, die passiert? Oder warum wird Drohnenlogistik gerade jetzt so intensiv diskutiert?
11: Es ist wie mit dem autonomen Fahren. Es geht um diese Potenziale, dass man Verkehr automatisieren und dann vielleicht zukünftig auch autonom gestalten kann. Und damit bieten sich halt auch Einsparungspotenziale. Wenn ich einfach sagen kann, wir haben hier eine Fernüberwachung von einem Piloten, der guckt sich gerade irgendwie 10 Drohnen parallel an, dann ist das gegebenenfalls günstiger als 10 Fahrer auf der Straße. Es gibt viele technologische Synergien in der Forschung, in der Entwicklung von Komponenten. Da ist einfach der Trend gerade dahin gegangen zu sagen, wir haben die Technik, lasst uns die in die Luft bringen und man sucht gerade eher noch nach Geschäftsmodellen und Anwendungsmöglichkeiten. Die Technik ist da und die hat eine lange Geschichte.
10: Jetzt haben Sie schon erwähnt, dass in Irland der Cappuccino per Drohne geliefert wird. Aus Ihrer Sicht als Soziologe würden Sie sagen, es gibt da vielleicht eine Diskrepanz zwischen dem, was eben technisch möglich ist, Sie haben gesagt, es ist technisch möglich, und dem, was vielleicht gesellschaftlich sinnvoll ist?
11: Ja, das sind genau diese Fragen, um nochmal auf dieses Thema Partizipation zurückzukommen. Wer entscheidet und wer legitimiert? Ich kann mich jetzt nicht hinsetzen und sagen, das ist komplett blöd, weil vielleicht die Nachfrage ja genau sagt, dafür bezahlen Menschen Geld. Es ist schwer, sowas alleine zu beantworten, sondern ich würde halt eher sagen, es braucht Aushandlungsprozesse, Diskussionen darüber zwischen den Menschen und aber auch auf politischer Ebene. Und dann zu gucken, was möchte man und was möchte man nicht. Und da kann man durchaus sagen, ich habe Prioritäten und sage beispielsweise, medizinische Logistik oder Logistik zwischen Unternehmen ist sinnvoller und das ist wünschenswert, während wir sagen, Endkundenbelieferung in der Stadt ist vielleicht gerade nicht, was wir wünschen. Aber wie gesagt, das kann ich jetzt ja leider auch nicht entscheiden.
10: Also das beruht ja eben auf der Aushandlung miteinander. Das ist ja auch ein Schwerpunkt von Ihnen. Da gucken wir auch gleich nochmal detaillierter drauf. Sie sagen auch, der Luftraum über unseren Köpfen wird zu einem politischen Raum. Was meinen Sie damit?
11: Genau das. Letztendlich die Fragen, was gewünscht ist und was nicht und nach welchen Maßgaben. Was das konkret heißt, ist im Bereich Transport, Verkehr beispielsweise, wo dürfte denn dann geflogen werden und wo nicht? Welche Anwendungen sind gewünscht und sinnhaft und welche denn vielleicht nicht? Wer profitiert von diesen Services, von diesen Dienstleistungen und wer ist halt der drunter wohnt, um es mal jetzt ganz pauschal zu sagen. Das sind alles Themen, diese Abwägungen zwischen wirtschaftlichen Geschäftsmodellen und Aspekten wie Sicherheit im öffentlichen Raum, Lebensqualität für Unbeteiligte. Das sind so Abwägungsprozesse, die auch dann natürlich die Stadtplanung und die Politik betreffen. Und sowas muss auch aus einer zivilgesellschaftlichen Position heraus auch nach vorne gebracht werden, sonst entwickelt sich das halt einfach weiter.
10: Also Sicherheitsfragen, Überwachung, faire Nutzung, das sind so die Konflikte und wahrscheinlich auch der Lärm. Ich schätze mal, das ist auch ein Punkt, der genannt wird. Sie sagen ja oder haben schon gesagt, es geht gar nicht so dolle um Technik, sondern eben um die Stadtentwicklung, Mobilität und Versorgung. In einer Studie haben Sie untersucht, ob Drohnen die Versorgung auf dem Land verbessern können. Wie waren denn die Rahmenbedingungen für diese Studie?
11: Die waren tatsächlich sehr gut, weil wir erst eine Vorstudie gemacht hatten, wo wir geschaut haben, ist es technisch von den Kapazitäten machbar, bietet es der Rechtsrahmen, das Luftfahrtrecht bietet es das an, ist sowas wirtschaftlich tragfähig und auch, wie stehen denn die Leute dazu? Mhm. Einerseits natürlich ja die, von denen wir sagen, ihr habt doch hier bestimmt eine Nachfrage, ihr seid doch sozusagen hier auf dem Dorf ohne jegliche Versorgungsstruktur und halt auch die, die das jetzt nicht benutzen. Und daraus haben wir ein Betriebskonzept entwickelt, auch mit den Menschen vor Ort, was das Thema angeht, welche Waren möchten wir liefern? Wollen wir den Supermarkt, wollen wir den lokalen Einzelhandel am Marktplatz, wie wollen wir das abrechnen, wie soll bestellt werden, dass selbst ältere Menschen das benutzen können, Telefon gegenüber App. Das waren alles so Aspekte, die konnten wir gemeinsam entwickeln und dann durften wir sozusagen einer Umsetzungsphase dieses Konzept auch wirklich über 2 Jahre lang ausprobieren und haben dann wirklich mit Lieferdrohnen 2 Dörfer angeschlossen und versucht zumindest regelmäßig zu liefern und Bestellungen aufzunehmen und dann halt abzuschicken.
10: Ja, und zu welchem Ergebnis sind Sie gekommen?
11: Boah, super spannend. viele Ergebnisse. Ich glaube, was für uns damals unerwartet kam, ist, dass da dieses technische Segment noch nicht so ausgereift war, wie wir es erwartet und erhofft hatten. Also wir hatten anfangs technische Probleme, dass sozusagen diese Drohne beispielsweise punktgenau auf dem Podest landet, die Datenverbindung, irgendwie die Akkus. Es gibt so viele Komponenten, wo man sagt, oh, da hätten wir gedacht, wären wir schon weiter. Das war jetzt unsere Erfahrung in dem Projekt, deswegen hatten wir auch nochmal den Anbieter gewechselt. Ansonsten waren die Mitnahmen durchaus positiv, was die Resonanz der Menschen vor Ort anging. Also die konnten und die wollten den Service auch gerne nutzen, weil es da wirklich halt kein großstädtisches Lieferservice-System gibt. Man kann halt nichts bestellen. Du kannst dir halt die Brötchen dann plötzlich mal mit der Drohne bringen lassen oder das Gemüse. Und es waren Sachen, die gerne angenommen wurden, die wir nicht in dem Ausmaß bereitstellen konnten, wie wir wollten, durch die technischen Probleme oder mal eine Luftraumsperrung durch die Bundeswehr oder ähnliches. Aber die Resonanz der Leute vor Ort war sehr, sehr positiv und der Rechtsrahmen hat es auch ermöglicht. Und dann ist noch die Frage nach der Wirtschaftlichkeit, wo man sagen muss, okay, im Moment hatten wir dort einen Piloten, der sozusagen die Drohne einzeln überwacht hat, der dafür gesorgt hat, dass auch alles gut geht. Diesen Betreuungsschlüssel zu sagen, wir automatisieren mehr oder wir haben jetzt hier mehrere Drohnen, die parallel betreut werden, das hatten wir so in der Form noch nicht. Deswegen war es jetzt in der Form noch nicht wirtschaftlich. Aber ja, es ist halt der Blick in die Zukunft und dafür sind wir angetreten und haben spannende Erfahrungen gemacht.
10: In einer anderen Studie oder auch in dieser Studie haben Sie ja eben untersucht, wie Menschen zu Drohnenlieferungen stehen und Sie sagten, Sie waren relativ offen. War das die Mehrheit?
11: Na, Sie gehen jetzt auf eine Studie von 2021 ein. Da ging es um das Thema Flugtaxis und Lieferdrohnen. Und Nee, damals war die generelle Einstellung in der Bevölkerung in der Tendenz schon noch eher negativ, was das Thema angeht.
10: Kann man da sagen, also diese Studie von 2021, dass die Menschen da vielleicht nicht direkt selbst profitiert haben und deswegen kritischer dem gegenüberstanden und jetzt in dieser Studie zur ländlichen Versorgung, die Menschen ja direkt profitiert haben, dass das eine Rolle spielt, warum oder wie die Menschen gegenüber diesem Einsatz von Drohnen stehen?
11: Ja, mit Sicherheit. Ich denke, dass es dann vielleicht auch einfach noch zu weit weg war und schwer vorstellbar, wenn ich jetzt hier sage, wie stehen Sie zu einer neuen Verkehrsform über Ihren Köpfen in der Stadt oder im ländlichen Raum. Dort diese Hands-on-Erfahrungen, dieses mal hören, sehen, mal bestellen, das hat natürlich riesige Auswirkungen. Auch einfach, dass man die Menschen kennt, die dort die Drohne fliegen und man nicht sozusagen so anonym ist und nicht weiß, wer fliegt da, was ist da gerade. Aber ich glaube, was sehr wichtig ist, es war damals schon klar, allgemein gesprochen, ne, war die Einstellung jetzt vielleicht in der Tendenz noch negativ, aber trotz dessen gab es Anwendungsbeispiele, wo man einfach sagen kann, die Sinnhaftigkeit wurde gesehen und die wurde dann auch bestätigt. Und wenn man Anwendungen hat, wo man sagt, da gehe ich davon aus, das unterstützt das Gemeinwohl, sei es jetzt bessere, sagst du jetzt nochmal, medizinische Versorgung oder wir können als Stadt Kosten sparen, weil wir irgendwie effizienter Infrastruktur begutachten oder warten, dann sind das Themen, die stoßen auf Zuspruch. Und wenn es dann so in diese individuelle Schiene geht, Einzelpersonen, die davon profitieren, dann wird es halt immer kritischer. Ich denke, da gibt es schon so eine Tendenz in der Einstellung.
10: Haben Sie damals in dieser Studie Ergebnisse gesehen, die Sie überrascht haben?
11: Ja, grundsätzlich ist es das, weil es ist jetzt nicht das Handy in der Tasche. Das ist Ihre Entscheidung, das ist meine Entscheidung. Aber hier reden wir von einer Technologie, die öffentlich eingesetzt wird. Das ist ein geteilter Stadtraum. Das ist ein Luftraum, der ist Gemeingut letztendlich. Und damit nochmal zurück zu dem Thema, wird es halt auch ein Stück weit politisch. Weil es ist halt eine Ressource, die man dann beansprucht. Und dann ist die Frage, wie stehe ich dazu? Andererseits ist natürlich diese Begeisterung da, zu sagen, boah, eine Lieferung direkt in meinen Vorgarten oder direkt vor meine Tür, wo ich sagen kann, komm genau 13:50 an und dann wird da das Paket abgesetzt. Natürlich ist da diese Faszination da, das auch auszuprobieren und auch eine Offenheit gegenüber so einer Zukunft. Aber dass die Einstellung halt dieses mehrdimensionale Konzept ist zwischen, naja, es ist halt irgendwie was Öffentliches, aber auch was ich vielleicht privat nutzen möchte. Das ist, glaube ich, sehr wichtig anzuerkennen, wenn wir über Drohnen reden.
10: Jetzt haben Sie schon gesagt, bei der Studie, wo Sie untersucht haben, wie die Drohnenlieferungen ankommen bei der Bevölkerung auf dem Land, spielt es unter anderem eine Rolle, dass Sie halt wissen, wer diese Drohne fliegt. Das wird ja in der Stadt dann eher nicht so sein. In Berlin wird der Einsatz von Drohnen ja gerade erprobt im Rahmen eines vom Berliner Senat geförderten Projekts der TU Berlin. U-Space Berlin heißt es. Sie sind Teil davon. Erstmal vielleicht zur Begriffserklärung. Was ist denn mit U-Space gemeint?
11: U-Space ist ein europäisches Konzept, was letztendlich ein Verkehrsüberwachungssystem für den unteren Luftraum beschreibt. Also wir haben das in der bemannten Luftfahrt. Wir haben Fluglotsen, die wissen jederzeit, wo wer fliegt. Und jetzt versucht man das auch für eine Ebene tiefer zwischen sozusagen der bemannten Luftfahrt und der Stadt aufzubauen, wo man sagt, wir wollen diesen Verkehr überwachen und wir wollen ihn auch steuern, sodass wir sicher sein können, wer fliegt, dass wir auch sicher sein können, dass man Konflikte oder Zusammenstöße im Extremfall vermeiden kann, weil man auch dann mit den Piloten, die verantwortlich sind für die jeweils einzelne Drohne, in Kontakt steht. Man will, dass wenn der Rettungshubschrauber der Polizei oder der Krankentransport plötzlich einen Notfall fliegt, dass der gefahrenlos weiterhin fliegen kann. Und das sind alles Themen, die erhofft man sich über dieses U-Space-Konzept zu beantworten. Und man hat natürlich auch eine ganz klare wirtschaftliche Perspektive, dass man sagt, okay, es ist hier ein überwachter Flugraum. Ich gehe jetzt hier in einen Anbieter, sage, ich möchte von da nach da fliegen und dann hast du innerhalb von wenigen Minuten vielleicht deine Flugfreigabe und los geht's. Während es heute noch Monate der Genehmigung sind, wenn es denn überhaupt genehmigt wird.
10: Wer entscheidet denn, wo Drohnen fliegen dürfen?
11: Ja, super spannendes Thema, weil wir reden ja hier von Luftfahrt. Luftfahrt ist auf Bundesebene geregelt. Dieses ganze Thema U-Space bzw. die Regulatorik für den Einsatz von Drohnen und auch Flugtaxis ist aber grundsätzlich auch ein europäisches Thema. Man möchte überall in Europa ähnliche oder gleiche Regeln, um halt so einen europäischen Binnenmarkt auch zu ermöglichen. Aber die Auswirkungen sind halt mitunter sehr konkret vor Ort. Und da gibt es gerade einfach auch in diesem Rechtsgebungsprozess, in diesem Aushandlungsprozess, man muss es ja sagen, meiner Ansicht nach auch noch eine Lücke. Weil die Frage dann ist, inwiefern hat denn beispielsweise eine Stadt überhaupt die Möglichkeit zu sagen, was über ihr passiert? Ist sie denn sozusagen betroffen? Ist das ein Thema, wo die Stadtplanung sagen kann, wir schließen bestimmte Flächen ein oder aus oder bestimmte Kapazitäten oder bestimmte Anwendungen? Das sind Themen, die sind in der jetzigen Form so einfach auch noch nicht vorgesehen. Aber da entwickelt sich auch viel und da gilt es dann auch mit der Forschung oder auch mit Dialogen und Formaten darauf hinzuwirken, dass diese Lücken erkannt werden.
10: Ich muss nochmal fragen, unterer Luftraum, wenn Sie jetzt sagen, es wird darüber diskutiert, welchen Hebel da eine Stadt hat, zu sagen, was über ihr fliegt. Wo genau fliegen die Drohnen? Auf welche Höhe fliegen die denn? Also ich meine, im Endeffekt fängt doch der untere Luftraum, korrigieren Sie mich bitte, direkt über mir an, bis der obere Luftraum für Flugzeuge anfängt.
11: Im Grunde ist es so. Wir reden meistens von 120 Metern. Also 120, 150, ja.
10: Also ist jetzt nicht so weit.
11: Ist nicht so weit, ja. Aber man sieht's, ja.
10: Ja, die Rede im Projekt ist auch von einem gerechten Luftraum. Sie haben es schon so ein bisschen vorhin angesprochen. Was ist denn ein gerechter Luftraum?
11: Ein Luftraum letztendlich, der die verschiedensten Interessen und Abwägungsbedarfe halt in ein Gleichgewicht bringt. Und das ist dann natürlich einerseits das Thema, wie kann ich hier neue Geschäftsmodelle etablieren, die mir irgendwie diese unternehmerische Freiheit erlauben, dass ich diese Technologie benutzen kann. Das eine und das andere ist natürlich, wie kann ich vielleicht als Stadt bestimmte Güter schützen. So kann ich beispielsweise eine Gebietsfunktion schützen, wenn ich sage, hier, plastisches Beispiel. Hier ist jetzt ein Erholungsgebiet ausgewiesen und dann ist natürlich die Frage, beeinträchtigt das jetzt irgendwie, wenn hier Verkehr im Luftraum passiert? Und dann natürlich auch Rechte von Bürgern, von Umweltschützern. Also ist jetzt hier das Thema Vögel relevant? Mhm. Da muss man sagen, okay, wir forschen daran, wir versuchen das evidenzbasiert herauszufinden und wenn das ein Thema ist, dann muss das halt mit an den Tisch geholt werden. Und wenn es dann funktioniert, dann wäre das wahrscheinlich ein gerechter Luftraum, was da rauskommt.
10: Das Projekt U-Space ist 2025 gestartet. Wie weit ist man da? Fliegen die Drohnen schon?
11: Nein, wir fliegen noch nicht. Die Industriepartner in dem Projekt fliegen noch nicht. Das ist eine Ausgründung auch aus der TU Berlin, ein junges Unternehmen. Fliegen anderswo schon medizinische Proben. Und das zweite Unternehmen ist genau sozusagen hervorgegangen aus diesem Thema ländliche Nahversorgung. Wir fliegen da noch nicht, sind in den Abstimmungsprozessen und es kann halt auch noch dauern, weil wir dann gerade zum ersten Mal natürlich diesen Prozess für Berlin erproben und das ist dann gar nicht so sehr dieses jetzt abheben, Kilometer fliegen und landen. Es ist dieses, okay, mit welchen Behörden müssen wir sprechen? Wie binden wir dann jetzt die Polizei ein? Was sagt das Luftfahrtbundesamt? Was sagen die Leute vor Ort? Welche Bedarfe gibt es überhaupt? Was sagen die Unternehmen, die man da jetzt vielleicht verbinden möchte? Und das sind so viele Aushandlungsprozesse. Mhm. Das ist eigentlich ein Stück weit auch die Innovation an diesem Projekt. Und dass dann am Ende hier und da vielleicht mal eine Drohne fliegt, vielleicht gar nicht so das Krasse daran. Ja.
10: Also das ist im Endeffekt dann die Spitze, die dann am Ende des langen Weges vielleicht erreicht wird, dass mal eine Drohne fliegt wahrscheinlich.
11: Ja.
10: Bürgerbeteiligung, das ist ja das, was Sie verantworten im Projekt U-Space Berlin. Sie organisieren beispielsweise die Plattform Luftraumstadt. Was genau passiert da?
11: Luftraumstadt ist eine Initiative, wo wir das Thema auch einfach in die Breite tragen möchten. Aus verschiedensten Gründen, weil halt einfach schon so viel passiert, weil schon so lange an diesem Thema gearbeitet wird und weil gerade dieser Moment da ist zwischen, es gibt noch sehr viel Gestaltungsspielräume und es ist aber auch schon so konkret, dass man über Pilotprojekte und Modellvorhaben eine gewisse Relevanz erkennt. Das ist in der Bürgerbeteiligung ein wichtiger, ich sag mal, Match, weil es irgendwann vielleicht einfach auch zu starr geworden ist, was bestimmte Gesetze etc. angeht. Und Themen, die man so noch nicht auf dem Schirm hat, die wollen wir mit spannenden Vorträgen und spannenden Debatten, mit offenen Debatten auch einfach dann in die Breite bringen. Und das ist gerade ein Format, wo wir verschiedenste Symposien ausrichten, verschiedenste Themen beleuchten, von Geschäftsmodellen über die Frage, wie werden Drohnen in den Medien und auch in der Popkultur dargestellt. Warum müssen wir uns sozusagen trendmäßig gerade damit beschäftigen? Was bedeutet irgendwie dieser unglaublich stark wachsende militärische Markt auch für sozusagen die zivilen Anwendungen und andersrum? Mhm. Das sind alles Themen, die haben gewisse Kontroverse dabei und da darf man einfach keine Angst haben, die auch zu führen. So.
10: Das klingt aber auch nach sehr viel Arbeit, die da noch vor einem liegt oder die zu bewältigen ist. Das primäre Ziel, ist es denn dann wirklich, dass die Menschen, also jeder Einzelne, wenn er sich beteiligen möchte, wirklich mitentscheiden kann, was passiert? Oder ist es eher, dass man da von bestimmten Plänen überzeugen will?
11: Also grundsätzlich denke ich, wäre es für Städte wertvoll, sich ein Leitbild zu geben. Also Maßstäbe zu definieren. Habe ich die Möglichkeit, über Lieferdrohnen Verkehr am Boden zu ersetzen? Dann ist das vielleicht was Wünschenswertes. Mhm. Was heißt das dann? Okay, dann brauche ich irgendwie diese Nachweise. Das könnte so ein Baustein sein für Leitbilder. Wenn das Thema Routenführung, das Thema Verkehrsintensität irgendwie zur Debatte steht, was bedeutet das denn konkret für vielleicht die Genehmigung von bestimmten Anwendungen? Das ist grundsätzlich noch Zukunftsmusik, weil wir noch nicht diesen Verkehr haben. So, wir reden hier von einzelnen Drohnen gerade, die hier und da vielleicht mal fliegen, und es gibt faktisch noch keine große Beeinträchtigung. Aber diesen Prozess anzustoßen mit Bürgerbeteiligung wäre ein Weg dahin, und da wollen wir auf jeden Fall Impulse setzen.
10: Impulse für die Zukunft. Schauen wir mal in die Zukunft. Wenn wir jetzt so 10, 15 Jahre in die Zukunft schauen, was glauben Sie, wie sieht unser Himmel über Berlin aus?
11: Oh, super spannende Frage. Ich bin jetzt nicht so der Zukunftsforscher. Es gibt Menschen, die sich... Aber die Frage, was webt denn einem vor? Das ist super spannend. Und man hat halt nur so Ansatzpunkte. Also wir haben Wünsche, oder andersrum, man plant mit diesem U-Space so, dass man sagt, okay, wir kennen zwar die Bedarfe noch nicht, wir kennen irgendwie den Markt an sich so noch nicht, aber wir gehen erstmal davon aus, dass das irgendwie kommt, und planen so, dass wir hier ein Verkehrsüberwachungssystem haben, was irgendwie eine Menge Flüge erstmal ermöglicht. Mhm. So, und parallel guckt man und sagt, wo sind denn die Bedarfe? Wo ist denn irgendwie der Business Case? Oder wo ist denn sozusagen die Notwendigkeit? Und das läuft so parallel. Deswegen kann man das gar nicht so klar sagen. Aber wir können natürlich, und ich denke, es ist auch wichtig, über den Tellerrand schauen. Ich will jetzt auch nicht schlecht reden, aber was heißt es denn, wenn dann plötzlich irgendwie so ein Multinational sagt, wir rollen das jetzt einfach aus? Mhm. Wir sind ja in einer freien Marktwirtschaft, das geht ja. Und dann ist man da vorbereitet oder nicht? Das sind so Fragen, lässt man das zu oder nicht? Ist dieser Markt hier interessant oder nicht? Also wir sehen Städte, auch in den USA, wo gesagt wird, nee, wir sind jetzt hier, wir bieten das jetzt an, wir erproben das jetzt und viel Spaß damit. So. Und wir haben auch in China viele Städte, die diese tägliche Logistik irgendwie in ihren städtischen Alltag schon integrieren. Und das sind so spannende Entwicklungen, die geben vielleicht einen Eindruck dessen, was möglich sein kann. Aber die Frage, wo es hingeht und wo es hingehen soll, das meine ich damit, die ist ein Stück weit noch offen. Deswegen will ich jetzt keine fixe Vision geben. Ja.
10: Und das muss halt einfach gemeinschaftlich entschieden werden, wenn ich es richtig verstanden habe. Ja. So sind Sie ja auch eingestiegen in das Gespräch, dass Sie sagen, dass Sie hier nicht die Ultima Ratio stellen können. Sie sagen auch, der Luftraum sollte gemeinwohlorientiert gestaltet werden. Worauf sollten wir als Gesellschaft da besonders achten?
11: Gemeinwohlorientierung ist wirklich dieser Aspekt von, profitiert davon die Allgemeinheit und wie werden Kosten verteilt. Das bedeutet dann natürlich erstmal zu sagen, wir fokussieren oder andersrum, wenn ich jetzt sage, was sollte denn gefördert werden, unterstützt werden, wo sollte denn Forschung betrieben werden, dann sind das für mich aus meiner Überzeugung heraus Anwendungen, wo man sagen kann, es gibt diese ökologischen Mehrwerte einerseits, also wo können wir vielleicht Verkehr am Boden entlasten, wo können wir Energie sparen, wo Verkehre substituieren, beispielsweise im Bereich Personen- und auch Transportlogistik. Und andererseits, ja, wo gibt es denn diese Schnittstellen zwischen, es ist wirtschaftlich irgendwie abbildbar, aber es ist auch gesellschaftlich akzeptiert. Und ich kann es nur sagen, man kann nicht immer nur irgendwie Medizin, aber das sind so einige Themen, die möglich sind. Das Thema gleichwertige Lebensverhältnisse im ländlichen Raum, Nahversorgung ist ein anderer Ansatz. Wir haben das ja bewusst erprobt, aus genau diesem Ziel heraus zu sagen, wo macht es denn Sinn? Ja, hier denken wir, macht es Sinn. Und das wurde uns dann ja auch ein Stück weit zurückgespiegelt. Und so definiert sich ja dann ja auch ein Stück weit das Thema gemeinwohlorientiert. Mhm. Und ich finde halt diesen Ansatz zu sagen, okay, wie kann die öffentliche Hand auch einfach Geld sparen, effizienter sein mit Drohnen, das finde ich auch ein super wichtiges Thema.
1: Das war der Soziologe Tobias Biele im Gespräch mit Jessica Wiener über den Drohneneinsatz in Großstädten und welche Folgen er haben könnte. 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
1: Um 4 Uhr mit Olaf Knapp. Wie kann das Rentensystem zukunftsfest gemacht und der Lebensstandard im Alter künftig gesichert werden? Gut 5 Monate hat die von der Bundesregierung einberufene Alterssicherungskommission beraten. Am Vormittag endet die Arbeit offiziell mit der Übergabe der Vorschläge. Aus Berlin Tim Aßmann.
2: Das Renteneintrittsalter langsam erhöhen, gekoppelt an die Lebenserwartung, Rentenbeiträge nach schwedischem Vorbild am Kapitalmarkt anlegen, auch auf Minijobs Beiträge erheben. Nur einige der Empfehlungen, die die Rentenkommission am Vormittag an Bundeskanzler Merz und Arbeitsministerin Baas übergibt. Der Kommissionsvorschlag, die Rente mit 63 abzuschaffen, trifft bereits vor der offiziellen Bekanntgabe auf Kritik, vor allem von den Gewerkschaften. Breites Expertenlob gibt es für die Empfehlung der kapitalmarktgedeckten Zusatzrente, finanziert von Arbeitgebern und Arbeitnehmern zu gleichen Teilen über höhere Rentenbeiträge.
1: Nachdem der britische Premier Starmer angekündigt hat, zurückzutreten, hat sich ein möglicher Nachfolger in Stellung gebracht. Starmers parteiinterner Konkurrent Burnham will bei der Wahl zum neuen Labour-Chef kandidieren. Der 56-Jährige war knapp 10 Jahre lang Bürgermeister von Greater Manchester. Weitere mögliche Bewerber müssen sich bis Mitte Juli melden und mindestens 81 Fraktionsabgeordnete der Labour Party für sich gewinnen. Andernfalls würde Burnham ohne Urabstimmung der Labour-Mitglieder zum Vorsitzenden erklärt. In Rumänien ist am Abend die Regierungsbildung gescheitert. Das Parlament lehnte den pro-westlichen Kandidaten der liberalen Partei für das Amt des Ministerpräsidenten Veștea ab. Nun muss Staatspräsident Dan dem Parlament einen neuen Kandidaten vorschlagen. Sollten innerhalb von 60 Tagen 2 nominierte Ministerpräsidenten keine Mehrheit finden, kann der Präsident das Parlament auflösen und vorgezogene Neuwahlen ansetzen. In der Fußball-Weltmeisterschaft hat Norwegen gegen Senegal gewonnen. Die Norweger setzten sich mit 3:2 durch. Schon zuvor hat sich Frankreich vorzeitig für die K.O.-Runde qualifiziert. Aus dem ARD-WM-Team Michael Küster.
3: Wieder sind es die Superstars gewesen, die an diesem Spieltag geglänzt haben. Frankreichs Kylian Mbappé führte seine Mannschaft erneut mit 2 Treffern zum 3:0-Erfolg über den Irak. Die Partie war zur Halbzeit wegen eines heftigen Gewitters für rund 2 Stunden unterbrochen worden. Schon zuvor hat auch Argentinien das Ticket für 16-Finale vorzeitig gelöst nach einem 2:0 über Österreich. Beide Treffer erzielte Lionel Messi, der jetzt mit 18 WM-Toren alleiniger Rekordhalter ist.
1: Das Wetter in Deutschland. Am Tage viel Sonnenschein, später im Süden kräftige Schauer und Gewitter mit Unwettergefahr. Höchstwerte 24 Grad in Neubrandenburg bis 36 Grad am Oberrhein. Mittwoch sonnig und trocken, im Bergland einzelne Schauer 28 bis 38 Grad. Es ist 4:03 Uhr.
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4: Und wir fangen an mit der A4 Görlitz-Dresden. Die ist zwischen Kodersdorf und Niederseifersdorf wegen Wartungsarbeiten bis 5 Uhr gesperrt. Die A6 Pilsen Richtung Nürnberg ist zwischen Alfeld und Altdorf-Leinburg nach einem Lkw-Unfall bis ca. 7 Uhr gesperrt. Die Umleitung führt über die U26. Die A7 Fulda Richtung Kassel ist zwischen Guxhagen und Dreieck Kassel-Süd nach einem Wildunfall vorübergehend gesperrt. Die A8 Salzburg Richtung München ist zwischen Neukirchen und Bergen wegen einer Nachtbaustelle gesperrt bis 5 Uhr. Die Umleitung führt über die U6, U8 und die U10. Die A9 Berlin Richtung Halle-Leipzig ist zwischen Klein-Marzehns und Köselitz gesperrt. Dadurch staut es sich. Die A44 Kassel Richtung Eisenach ist zwischen Waldkappel und Sontra-West wegen Bauarbeiten weiterhin gesperrt. Und die letzte Meldung für den Augenblick, die A71 Suhl Richtung Erfurt ist zwischen Suhl, Zeller, Mehlis und Oberhof wegen Tunnel.

0: Gesundheitsminister und zuletzt Bürgermeister der zweitgrößten britischen Stadt Manchester. Vergangene Woche erkämpfte er sich bei einer Nachwahl einen Sitz im Unterhaus und damit ist der Weg frei für den Parteivorsitz bei Labour und dann auch für das Amt des Premiers. Neuwahlen sind unwahrscheinlich, denn Labour steht in Umfragen nicht besonders gut da.
1: Als Premierminister Keir Starmer in der 10 Downing Street seinen Rückzug vom Amt des Labour-Parteivorsitzenden und somit als Premierminister bekannt gab,
2: I will resign as leader of the Labour Party,
1: war der bei einer Nachwahl frisch gewählte Labour-Abgeordnete Andy Burnham in Manchester gerade auf dem Weg zum Bahnhof, um nach London zu fahren, wo er am Nachmittag als neuer Parlamentarier vereidigt wurde. Bei der Ankunft in London Euston bestätigte er, was er kurz zuvor auf der Plattform X geschrieben hatte, dass er sich wie erwartet um Starmers Nachfolge bewerbe und er dankte Starmer für seinen Einsatz.
3: I made my statement praising the Prime Minister's dedication, service and confirmed that I will put myself forward.
1: Starmer hatte angekündigt, dass er die Regierungsgeschäfte bis zur Parlamentssommerpause weiterführen werde. Bis Anfang Juli können sich nun Konkurrenten um Starmers Nachfolge die notwendigen Mehrheiten in der Labour-Fraktion sichern und dann um den Posten des Premierministers ringen. Doch nachdem der zurückgetretene Gesundheitsminister Wes Streeting und die ehemalige Partei-Vizechefin Angela Rayner, denen ebenfalls Ambitionen auf den Top-Job nachgesagt wurden, ihre Unterstützung für Burnham bekundet haben, sieht es nach einem Durchmarsch für den ehemaligen Bürgermeister von Greater Manchester aus, meint nicht nur der Politikwissenschaftler Jonathan Tong von der Uni Liverpool.
4: Andy Burnham will almost certainly be declared the new leader of the Labour Party. On the 16th of July.
1: Schon am 16. Juli könnte Burnham die britische Regierung führen. Der 56-Jährige wird dem linken Parteiflügel zugerechnet, gilt als volksnah und punktete etwa mit einer Reform des Busverkehrs in der Metropole Manchester mit niedrigen Fahrpreisen, was ihm in den Medien den Spitznamen King of the North, König des Nordens, einbrachte. Ob das Erfolgsmodell aus der Region allerdings auch als landesweite Politik funktioniert, wird Burnham erst beweisen müssen, meint Politikwissenschaftler Tong. Wir wissen überhaupt nicht, was für ein Premierminister er wohl sein wird. In Manchester hat er private Investoren angezogen und das Wirtschaftswachstum war besser als andernorts. So konnte er als Mr. Nice Guy günstige Bustickets verteilen. Aber was er landesweit wirklich erreichen kann, das wird schon sehr bald skeptisch beäugt werden.
4: I think he's going to come under severe test very shortly.
1: Wenn Burnham in wenigen Wochen Starmers Nachfolger würde, dann wäre er der fünfte britische Premierminister, der ins Amt kommt, in einem Zeitraum, in dem nur eine einzige Parlamentswahl stattgefunden hat. Das war 2024 und Labour gewann mit einem Erdrutschsieg, doch der glücklose Keir Starmer konnte diesen Erfolg nicht ausspielen und zieht nun die Konsequenzen. Als in der konservativen Partei zwischen 2022 und 2024 die Premierminister von Johnson über Truss bis Sunak den Staffelstab parteiintern weitergaben, forderte Labour Neuwahlen. Und so ist es jetzt Nigel Farage, der Chef der rechtspopulistischen Reformpartei, der möchte, dass gewählt wird. Das Land liege am Boden, seine Partei sei bereit für eine Wahl und das Volk ja schließlich auch.
5: Britain is broken. We are ready for a general election. And I suspect many of you too are ready for a general election.
1: Reform führt in den Meinungsumfragen vor allen anderen Parteien. Und darum wird Burnham auf keinen Fall vorzeitige Neuwahlen riskieren, auch wenn diese vielen ungewählten Premierminister wie ein demokratisches Defizit wirken, meint Jonathan Tong.
4: There is a democratic deficit there, but it will be monumentally risky for Andy Burnham to go to the country.
0: Gabi Biesinger berichtete aus London und in den sozialen Netzwerken witzeln schon viele, dass die einzige Konstante in der Downing Street in den letzten Jahren, also im Amtssitz des britischen Premiers, die Hauskatze Larry the Cat gewesen sei. Tatsächlich ist es der siebte Wechsel innerhalb von 10 Jahren, was zeitlich ziemlich genau mit dem Brexit zusammenfällt. Was bedeuten diese Wechsel für das Land? Und warum wirft Starmer ausgerechnet jetzt das Handtuch, wenn er in den vergangenen 2 Jahren inhaltlich eigentlich ganz gute Politik gemacht hat, wie ihm viele bescheinigen? Über diese Fragen hat meine NDR-Kollegin Birgit Langhammer mit Anthony Gleese gesprochen, Professor für Politikwissenschaft an der University of Buckingham. Zuerst ging es darum, was genau zu diesem innerparteilichen Druck geführt hat, der Starmer jetzt aufgeben lässt.
6: Die traurige Tatsache ist, dass Sir Keir zu viele unerzwungene Fehler gemacht hat. Er hat geweint heute Morgen, als er seinen Rücktritt

0: lanciert hat. Aber weinen ist eigentlich nicht gut genug. Er hat das getan, was er eigentlich hätte tun müssen seit den Mai-Regionalwahlen in Großbritannien, wo Labour enorm verloren hat und Nigel Farages Reform enorm gewonnen hat. Das war eigentlich das Ende für ihn. Er ist ein schamloser, technokratischer Anwalt und hat nie eigentlich eine Verbindung zu den Wählern gefunden. Und dass das schief ausgehen müsste, war vielen, auch mir, klar. Entweder würde Labour jemanden Neuen finden, der das besser machen könnte, oder Nigel Farage würde die Schlüssel zu Number 10 Downing Street bekommen. Und ich glaube, kein vernünftiger Brite, kein vernünftiger Europäer möchte das sehen. Also Labour hat das Richtige gemacht und sieht in Andy Burnham, der sogenannte König des Nordens, ein möglicher Retter. Der ist ein charmanter Mann, ein sehr kluger Mann, war in Cambridge, hat Geschichte studiert und eben der kommt aus Brexit-Land, der kommt aus dem Norden. Und das haben wir in Makerfield gesehen, dass die Zwischenwahl, die er gewonnen hat, mit 55% der Stimmen, auch im tiefen Brexit-Land dort, hat Burnham eine Mehrheit gehabt, die mehr als die Stimmen für Reform und Restore. Das ist enorm wichtig, denn das bedeutet, dass er eventuell Labour zu einem Wahlsieg in 2 Jahren verhelfen kann.
1: Jetzt haben Sie den eventuellen, aber ja vermutlich auch neuen Premier Burnham ja schon angesprochen und auch schon dessen Stärken hervorgehoben. Was bedeutet denn jetzt ein solcher Wechsel? Was würde auch die Personalie Burnham für die Zusammenarbeit mit Europa bedeuten? Da plant man eigentlich einen EU-Großbritannien-Gipfel im Juli. Da hört man heute schon, oh, müssen wir gucken, ob wir den Termin noch halten. Aber was erwarten Sie für die weitere Zusammenarbeit?
0: Natürlich, jeder Mensch weiß und Andy Burnham weiß das besser als die meisten. Der eigentliche Grund von die Tragödie von Keir Starmer ist der Brexit. Also der 6. Premierminister seit der Brexit war. Brexit hat Großbritannien unregierbar gemacht. Aus dem Grund, dass ohne Wirtschaftswachstum kann keine Regierung Vertrauen der Bevölkerung haben. Und es gibt kein Wirtschaftswachstum außerhalb im Binnenmarkt. Aber obwohl es eine Mehrheit der Briten gibt und besonders eine große Mehrheit der Labour-Wähler gibt, die der EU wieder beitreten möchte, theoretisch, praktisch ist das, was für Großbritannien bereitstehen könnte, viel schlechter als das, was wir 2016 hatten und in den Mülleimer geworfen hat. Wir hatten eine besondere Stellung in der Europäischen Union. Das wird nicht mehr angeboten, das ist ganz klar. Deswegen sage ich, Andy Burnham, König aus dem Norden, wird keine grundlegende Veränderung machen.
1: Also er muss offenbar vorsichtig agieren, auch mit seinen ersten Schritten. Jetzt haben Sie gerade die Rolle von Großbritannien in der EU angesprochen, aber rückwärts ist das ja auch durchaus ein Thema, denn mit Starmer hat auch die Bundesregierung gesagt, habe man in Großbritannien immer einen verlässlichen und engen Partner gehabt in außenpolitischen Fragen und gerade auch was die Ukraine betrifft. Haben Sie eine Idee, wie es rein zeitlich, rein technisch jetzt in den nächsten Wochen weitergeht? Ist da Downing Street Number 10 quasi leer?
0: Nein, leer ist es nicht. Man muss unterscheiden zwischen die Führerschaft der Labour Party und das hat Keir Starmer aufgegeben, aber er bleibt Premierminister, bis ein neuer Führer der Labour Party gewählt wird. Und es scheint, dass das jetzt sehr schnell gehen wird, denn der einzige andere im Spiel, das ist Wes Streeting, der zurückgetreten ist als Gesundheitsminister vor einigen Tagen, aber er hat gesagt, er würde nicht gegen Andy Burnham kandidieren. Also es ist da freie Bahn für Burnham. Und in einer Woche kann Burnham in Number 10 Downing Street sein. Es kann sein, dass Sir Keir Starmer als Außenminister behalten wird. Denn offenbar, das hat er ziemlich gut gemacht und war glücklich. Aber ob Burnham den Mut hat, grundsätzlich zu den Briten zu sagen, so wie es seit Brexit gegangen ist, geht nicht mehr. Und Starmer hatte auch nicht den Mut gehabt, zu den Linken in seiner Partei zu sagen, nein, wir brauchen mehr Steuern, die Verteidigung, das ist die erste Aufgabe jeder Regierung. Gesundheitswesen, diese schönen Sachen, die kommen nicht an erste Stelle, es ist die Verteidigung. Starmer konnte das nicht machen. Mal sehen, ob der König aus dem Norden besseren Glück hat.
2: Sie hörten die Einschätzungen von Anthony Glees, Professor für Politikwissenschaft an der University of Buckingham. Und wir schauen etwas ausführlicher auf das Wetter in der ARD-Infonacht. Neben viel Sonnenschein ein paar Wolkenfelder oder Quellwolken, dabei am Nachmittag vor allem im Süden kräftige Schauer und Gewitter mit Unwettergefahr möglich. Sonst meist trocken. Höchstwerte 24 Grad in Neubrandenburg. Bis zu 36 Grad am Oberrhein, auf den Inseln 21 bis 23 Grad. Schwacher Wind aus Nordost bis Nordwest. Und hier noch die Temperaturen in einigen Städten in Deutschland. In Berlin 17 Grad bedeckt, Frankfurt am Main 25 Grad stark bewölkt. Dresden 18 Grad bedeckt, Hamburg 14 Grad bedeckt, Hannover 17 Grad bedeckt, Köln 19 Grad bedeckt, Leipzig 19 Grad bedeckt, München 21 Grad wolkig und in Stuttgart 24 Grad und klar. Kommen Sie gut in diesen Dienstag, wie auch immer das Wetter wird.
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2: Den Städten, Gemeinden und Landkreisen in Deutschland geht es finanziell nicht gut. Darauf weisen sie auch schon seit längerem hin. Inzwischen sprechen die Kommunen schon von einem Milliardenschuldensumpf, in dem sie steckten. Darum haben sie am Montag einen Aktionstag gestartet unter dem Motto Kommunen am Limit. Initiiert hat die Aktion unter anderem der Städte- und Gemeindebund. Dessen NRW-Präsident ist Tobias Stockhoff, CDU, der Bürgermeister von Dorsten. Mit ihm hat meine Kollegin Julia Barth gesprochen und wollte wissen, was die Situation für die Kommunen aus seiner Sicht so dramatisch macht.
4: Ja, so angespannt war die finanzielle Lage der Kommunen in Deutschland noch nie. Wir gehen Richtung, in Nordrhein-Westfalen alleine, in Richtung einer zweistelligen Milliardenzahl eines Defizits. Und in der Bundesrepublik liegt dieses Defizit noch wesentlich höher. Und man erkennt daran, dass im Prinzip die immer mehr durch den Bund übertragenen Leistungen, gerade im Sozialbereich, und dann am Ende auch nicht gegenfinanziert durch die Kommunen jetzt kompensiert werden müssen. Und die Kommunen sind dazu einfach nicht mehr in der Lage.
5: Jetzt haben wir hier ja nicht unendlich viel Einfluss darauf, also auch die Politik nicht, aus so einer Finanzkrise wieder rauszukommen. Das hat ja auch ganz viel mit der Weltwirtschaft zu tun. Trotzdem gibt es ein paar Kommunen, die gar nicht so schlecht dastehen. Wenn man sich nur mal die Pro-Kopf-Verschuldung anschaut, in Hilden zum Beispiel, Ratingen oder auch Gütersloh, ist die im NRW-Vergleich relativ gering. Machen die denn schon irgendwas besser, was sich andere Kommunen vielleicht abschauen können, oder hatten die einfach nur Glück?
4: Also da steckt sicherlich auch gute Kommunalpolitik dahinter, gar keine Frage. Allerdings, wenn in Nordrhein-Westfalen von den rund 400 Kommunen, die wir haben, nur noch im niedrigen zweistelligen Bereich Kommunen, also Städte und Gemeinden, einen ausgeglichenen Haushalt in diesem Jahr haben, dann kann man, glaube ich, daran deutlich erkennen, dass es nicht nur in den Fehlern liegt, die vor Ort vielleicht gemacht wurden, auch in den vergangenen Jahren, sondern dass es in allererster Linie daran liegt, dass eben die Sozialausgaben aktuell die Kommunen erdrücken. Und da muss man sagen, dass jetzt ja inzwischen auch Bundesländer oder Kommunen aus Bundesländern einstimmen, aus Bayern beispielsweise, die so etwas wie Wirtschaftskrise oder Finanzkrise von Kommunen überhaupt nie in den vergangenen Jahrzehnten kannten.
5: Sie haben die Sozialausgaben angesprochen. Ein weiterer Posten, den die Bertelsmann Stiftung gerade ausgemacht hat, für den sehr, sehr viel Geld drauf geht, ist das Personal. Könnte man da nicht ran, bevor man jetzt irgendwie das Schwimmbad schließt oder die Schlaglöcher immer tiefer werden lässt?
4: Ja, das wenigste Personal beschäftigen die Kommunen für die sogenannten Freiwilligenleistungen, also die wir freiwillig selber in den Räten beschließen können, sondern für die Pflichtaufgaben. Und wenn wir natürlich für Sozialausgaben im Prinzip dann Ausgaben tätigen müssen, müssen diese ja vorher auch geprüft werden. Das heißt also, dafür muss Personal eingestellt werden. Neue Leistungen, beispielsweise OGS-Rechtsanspruch, dafür muss im Zweifel Personal eingestellt werden. Das muss verwaltet werden, das muss organisiert werden. Und deshalb gilt natürlich auf der einen Seite die Leistungsausweitung, die von Seiten des Bundes kam. Auf der anderen Seite natürlich auch sicherlich wünschenswert wäre jetzt noch Bürokratieabbau, weil dadurch könnte sicherlich dann auch Personal auf kommunaler Ebene eingespart werden.
5: Das ist ja zumindest mal in der Mache, aber was Sie ansprechen, mit dem sozusagen der Bund beschließt, die Kommune zahlt oder zumindest ein Teil davon, ist ja ein Problem, was viele mit der grundsätzlichen Struktur haben. Wenn wir mal aufs große Ganze gucken, was müsste sich denn ändern, damit die Kommunen nicht immer am Minimum kratzen?
4: Also hier ist sicherlich Nordrhein-Westfalen ein gutes Beispiel, denn in Nordrhein-Westfalen gibt es das sogenannte Konnexitätsprinzip. Das heißt, der, der es bestellt oder auch beschließt, der muss es am Ende auch bezahlen. Das heißt, wenn das Land Nordrhein-Westfalen eine neue Leistung beschließt, dann muss es die Kommunen eben auch finanziell ausstatten. Da gibt es sicherlich noch geringen Nachbesserungsbedarf, aber im Grundsatz funktioniert dieses Konnexitätsprinzip in Nordrhein-Westfalen. Und dieses Konnexitätsprinzip gibt es auf Bundesebene nicht. Das heißt, wenn der Bund beispielsweise sagt, OGS-Rechtsanspruch, dann müssen die Kommunen das am Ende selbst finanzieren, selbstständig sicherstellen. Und hier wird es eben deutlich, wir erwarten auch vom Bund das Konnexitätsprinzip. Das heißt, wenn er Musik bestellt, muss er sie auch bezahlen. Der Bundestag wird sich also zukünftig danach, wäre er sich sofort bewusst, wenn er etwas beschließt, dass er dafür dann auch die Milliarden selbstständig in den Bundeshaushalt einstellen müsste.
5: Jetzt würde ich mal vermuten, dass Sie als CDU-Politiker einen ganz guten Draht ins Kanzleramt haben. Jederzeit das, was er beschließt, kommt das denn da nicht an? Dringen Sie damit nicht durch mit diesem ja eigentlich so ganz nachvollziehbaren Vorschlag?
4: Also es steht sogar im Koalitionsvertrag. Allerdings glaube ich, dass das aktuell nicht auf Priorität 1 bei der Umsetzung im Koalitionsvertrag steht. Und da kann ich sagen, die gesamte kommunale Familie, egal welches Parteibuch sie besitzt, versucht dort aktuell Druck auf den Bund auszuüben. Und deswegen gibt es ja gerade diesen heutigen kommunalen Aktionstag Kommunen am Limit, um das eben ganz deutlich zu machen. Denn das ist am Ende eine unserer Kernforderungen.
2: Das war Tobias Stockhoff von der CDU, Präsident des Städte- und Gemeindebundes in NRW und Bürgermeister von Dorsten. Auf ein anderes Thema in Deutschland schauen wir jetzt. Die Geburten hierzulande gehen seit Jahren zurück und 2025 war ein neuer Tiefpunkt. Da sind so wenige Babys geboren worden wie noch nie seit Ende des Zweiten Weltkriegs. Besonders im Osten Deutschlands sinken die Zahlen und das hat Folgen, zum Beispiel für die Kitas. Weniger Kinder führen zu größeren Finanzierungsschwierigkeiten bei den Trägern. Nun will in Thüringen die Arbeitsgemeinschaft Kindergarten Zukunft neue tragfähige Konzepte entwickeln. MDR Thüringen-Korrespondent Jan Breuer berichtet.
6: Samada ist Kreisstadt, hat 19.000 Einwohner. Die Kommune ist Träger von 5 Kindergärten. Einrichtungen im Wandel, weniger Anmeldungen. Und doch sagt Bürgermeister Ralf Haubold:
7: Wir haben kleinere Einrichtungen in 2 Ortsteilen. Da wird es ein bisschen kompliziert. Aber ich sehe mich nicht gezwungen, dass wir heute oder morgen oder im nächsten Jahr eine Einrichtung schließen müssen. Was einmal aber geschlossen ist, wird auch nie wieder aufmachen. Das muss man auch so deutlich sagen.
6: 2 Sätze für das Kernproblem. Wie lässt sich in Stadt und Land eine vielfältige Kindergartenlandschaft erhalten, wenn auf der anderen Seite die Anmeldungen deutlich zurückgehen? Von mehr als 18.000 Kindern im Jahr 2016 auf knapp 11.000 in diesem Jahr. Tendenz weiter sinkend. Mindestens bis 2030. So Prognosen des Statistischen Landesamtes. Dabei noch wichtig zu wissen, Träger finanzieren Kindergärten zum großen Teil über Landeszuschüsse, die wiederum gekoppelt sind in ihrer Höhe an die Belegungszahlen. Weniger Kinder, weniger Geld vom Land, schmalere Budgets der Träger. Und nun, was tun? Bildungsminister Christian Tischner hofft in dieser Frage auf ein Gremium, das sich das erste Mal seit Jahren wieder treffen wird. Die AG Zukunft frühkindliche Bildung.
8: Für uns ist es wirklich wichtig, ins Gespräch zu kommen, jetzt mit den Akteuren der Thüringer Kindergartenlandschaft, auch der frühkindlichen Bildung insgesamt. Und wir wollen bis zum Jahresende einen Zukunftsplan Kindergarten vorlegen.
6: 4 Punkte hat der Minister dafür definiert. Wie lassen sich Einrichtungen zukunftssicher finanzieren? Welche Kriterien sollen bei der Erreichbarkeit angelegt und welche Qualitätsstandards verpflichtend werden? Wie kann Sprachbildung besser gelingen? Ebenso der Übergang vom Kindergarten in die Grundschule. Am Tisch der AG werden Vertreter sitzen des Ministeriums, der Träger, der Landeselternvertretung und der Gewerkschaften. Verdi etwa kommt mit der Forderung nach verbesserten Personalschlüsseln. Madeleine Müller, die stellvertretende Bezirksgeschäftsführerin Thüringens.
9: Ganz konkret sagen wir, es braucht eigentlich einen angepassten Personalschlüssel von 1:2 bei den unter einjährigen Kindern, 1:3 bei den bis zu 3-Jährigen und 1:7,5 bei den bis zu 6-Jährigen in den Kindertageseinrichtungen. Natürlich kostet das Geld, aber das ist es auch wert.
6: Für die Träger von Kindertagesstätten ebenso interessant. Bleiben die Landeszuschüsse weiterhin eine Pro-Kopf-Pauschale oder wird die Finanzierung reformiert? Die AfD im Thüringer Landtag plädiert für eine Umstellung, gekoppelt an einen Maximalabstand. Danny Jankowski, der bildungspolitische Sprecher der Fraktion.
10: Dass man sagt, ein Kindergarten darf nicht länger als 10 Kilometer weit entfernt sein. Und dass dann die Kommunen oder die Träger, die dann so einen Kindergarten anbieten, anhand der tatsächlich bereitgestellten Plätze finanziert werden, nicht an den tatsächlich besetzten.
6: Allerdings, Vertreter der Landtagsfraktionen sind durch das Bildungsministerium nicht eingeladen in die Arbeitsgruppe, werden vor der Tür bleiben. Für Ulrike Große-Rötig, die bildungspolitische Sprecherin der Linken, maximal bedauerlich.
9: Prozesse, die schwierig sind, können immer nur gelingen, wenn Menschen miteinander im Gespräch sind.
6: Bis Herbst soll sich die Arbeitsgruppe mindestens 4-mal treffen, danach den Zukunftsplan Kindergarten vorlegen, der die Grundlage bilden wird für eine große Novelle des Thüringer Kita-Gesetzes. Und die soll spätestens im kommenden Jahr im Landtag diskutiert werden.
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2: Bei der Fußball-Weltmeisterschaft hat es auch in dieser Nacht wieder Spiele und Tore gegeben. Erst besiegte Frankreich den Irak mit 3:0. Später lieferten sich Norwegen und Senegal einen spannenden Kampf, den die Skandinavier am Ende mit 3:2 für sich entschieden. Gestern Abend gab es bereits ein anderes Spiel, Argentinien gegen Österreich. Wie das ausgegangen ist, sagt uns Max Seib im Sportblock.
11: Der Weltmeister ist weiter nicht zu stoppen und das liegt vor allem an einem Mann. Lionel Messi hat Argentinien auch gegen tapfer kämpfende Österreicher zum Sieg geführt. Am Ende stand in Dallas ein 2:0. Mehr von Michael Augustin.
12: Dallas erlebt die nächste Messi-Gala. Lionel Messi sichert Argentinien mit 2 Toren den 2. Sieg bei dieser WM. 2:0 gegen Österreich. Die K.O.-Runde ist damit sicher. Durch ein Tor von Messi Ende der ersten Halbzeit und einen Treffer von ihm in der Nachspielzeit. Seine WM-Tore Nummer 17 und 18. Damit hat Messi nun Miroslav Klose endgültig als WM-Rekordtorschützen verdrängt. Das ganze Spiel des Weltmeisters war darauf ausgerichtet, seinen fast 39 Jahre alten Star in Szene zu setzen. Hat funktioniert. Und so machte es auch nichts, dass Messi in der Anfangsphase einen Elfmeter verschossen hatte. Österreich war offensiv zu harmlos und hatte nur eine Freistoßchance durch Sabitzer. Viel zu wenig gegen den Weltmeister mit einem Messi in Weltklasseform.
11: Messi also mit seinen WM-Toren 17 und 18. Die bisherige Bestmarke von Miroslav Klose, die lag ja bei 16 Toren. Und Klose hat auch schon reagiert. Messi ist für mich der beste Fußballer aller Zeiten. Glückwunsch-Champion, so Klose in der Süddeutschen Zeitung. Für die deutsche Mannschaft geht es am Donnerstagabend dann weiter gegen Ecuador. Das DFB-Team ist vor dem letzten Gruppenspiel ja schon sicher Gruppensieger, muss aber einen Rückschlag verkraften, denn Innenverteidiger Nico Schlotterbeck wird bei dieser WM kein Spiel mehr machen können. Der Grund, ein Bänderriss im linken Sprunggelenk, den hat er sich im Spiel gegen die Elfenbeinküste am Samstag zugezogen. Die Diagnose habe Schlotterbeck sehr getroffen, berichtet sein Mitspieler Nadim Amiri.
13: Ich war gestern beim Physio, als ich es auch erfahren habe, er lag neben mir dann auf der Bank und ja, es ist ein ganz schwieriger Moment. Du weißt eigentlich nicht, was du jetzt ihm sagen sollst, weil du siehst, dass der ist einfach leer. Ja, wir müssen einfach für ihn da sein. Ich glaube, Ruhe tut ihm aber auch gut, wenn jetzt jeder hingeht und jeder sagt, ey, gute Besserung, bla bla bla. Das ist auch nervig für ihn. Von daher, ich glaube, so ein gesunder Abstand gerade, um ihn in Ruhe zu lassen, dass er es selbst erstmal verarbeitet, tut ihm ganz gut.
11: Für Schlotterbeck wird wohl Antonio Rüdiger neben Jonathan Tah in die deutsche Innenverteidigung rutschen. Dann eine Meldung aus der Fußball-Bundesliga. RB Leipzig hat einen neuen Trainer gefunden, und zwar den früheren Bayern-Star Martin De Michelis. Der bekommt bei den Leipzigern einen 2-Jahres-Vertrag. Wir schauen zum Handball und dem THW Kiel. Der Verein ist ja unangefochtener Rekordmeister in der Bundesliga. Umso enttäuschender für die erfolgsverwöhnten Kieler war die abgelaufene Saison, in der der Club alle Saisonziele verpasste. Deswegen hat der THW Kiel jetzt die Reißleine gezogen und seinen langjährigen Cheftrainer Philipp Jiescher entlassen. Mehr von Thomas Kurs.
14: Ausschlaggebend war vor allem die sportliche Entwicklung der vergangenen Monate. Der Rekordmeister spielte die schwächste Saison seit über 20 Jahren, verpasste zum 3. Mal in Folge die Champions-League-Qualifikation und blieb in dieser Spielzeit ohne Titel. Jiescher zeigte sich von der Entscheidung enttäuscht. Unter seiner Führung hatte der THW große Erfolge gefeiert, unter anderem den Gewinn der Champions League, 3 deutsche Meisterschaften und 2 Pokalsiege. Die Verantwortlichen kündigten an, Jiescher in einem der kommenden Heimspiele offiziell vor dem Publikum verabschieden zu wollen. Die Nachfolge ist noch nicht final geregelt. Eine Entscheidung zum Zeitplan wollte der Verein nicht konkretisieren. Als heißer Kandidat gilt weiterhin der frühere Kieler Spieler Birgel Lund. Der Norweger Norweger arbeitet aktuell beim Top-Club Elverum. Eine Entscheidung könnte aber noch bis Ende der Woche fallen.
11: Das Ziel der Kieler also, schnell einen Nachfolger finden, um in der kommenden Saison dann wieder anzugreifen.

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1: Um 4.30 Uhr mit Olaf Knapp. Die Rentenkommission übergibt heute die Ergebnisse ihrer Beratungen an Bundeskanzler Merz und Arbeitsministerin Baas. Für ihre Arbeit hatte das Gremium zuvor nicht einmal ein halbes Jahr Zeit. Bereits am Wochenende waren die 33 Empfehlungen bekannt geworden. Aus Berlin Frank Eichmann.
2: Die Rente mit 67 wird nur ein Zwischenschritt bleiben. Auch nach 2031 steigt die Altersgrenze weiter an. Moderat und gekoppelt an die Lebenserwartung. Die Rente mit 63 soll abgeschafft, der Rentenbeitragsanstieg langfristig gebremst werden. Minijobber zahlen in Zukunft Rentenbeiträge, Ausnahme Schülerinnen und Schüler. Und dann soll das schwedische Modell als Vorbild dienen, 2% zusätzlicher Rentenbeitrag, der am Kapitalmarkt angelegt wird und in mittlerer Zukunft zusätzliche Rendite verspricht.
1: Nachdem der britische Premier Starmer angekündigt hat, zurückzutreten, hat sich ein möglicher Nachfolger in Stellung gebracht. Starmers parteiinterner Konkurrent Burnham will bei der Wahl zum neuen Labour-Chef kandidieren. Aus der Nachrichtenredaktion Astrid Rolle.
3: Burnham hatte sich kurz nach Starmers Ankündigung zu Wort gemeldet. Der 56-Jährige war knapp 10 Jahre lang Bürgermeister von Greater Manchester. Weitere mögliche Bewerber müssen sich bis Mitte Juli melden und mindestens 81 Fraktionsabgeordnete der Labour-Party für sich gewinnen. Passiert das nicht, bleibt Burnham der einzige Kandidat. Dann würde er ohne Urabstimmung der Labour-Mitglieder zum Vorsitzenden erklärt. Formal könnte er von König Charles dann schon am 16. oder 17. Juli zum Premierminister ernannt werden.
1: US-Präsident Trump hat sich mit Blick auf die Verhandlungen mit dem Iran zuversichtlich gezeigt. Solange der Iran die USA respektiere, werde es keine Probleme geben, sagte Trump im Oval Office. Bei den Gesprächen in der Schweiz wurden nach US-Angaben in mehreren Bereichen Fortschritte erzielt. Demnach will Iran wieder Inspektoren der Internationalen Atomenergiebehörde ins Land lassen. Einen Zeitplan dafür gebe es aber noch nicht, sagte US-Vizepräsident Vance. UN-Generalsekretär Guterres hat angesichts finanzieller Kürzungen vor Rückschritten bei der AIDS- und HIV-Prävention gewarnt. Er teilte mit, die Zahl der AIDS-bedingten Todesfälle sei seit ihrem Höchststand im Jahr 2004 um 70% zurückgegangen. Dieser Fortschritt sei angesichts drastischer Mittelkürzungen jedoch bedroht. OECD-Zahlen zufolge haben die Entwicklungsgelder im vergangenen Jahr um 23% abgenommen. HIV-Programme in Ländern mit hoher Krankheitslast und niedrigem Einkommen seien davon besonders stark getroffen worden. Das Wetter in Deutschland. Am Tage viel Sonne, später im Süden kräftige Schauer und Gewitter mit Unwettergefahr. Höchstwerte 24 Grad in Neubrandenburg bis 36 Grad am Oberrhein. Das waren die Nachrichten.
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4: Und wir starten mit der A4 Görlitz-Dresden. Die ist zwischen Kodersdorf und Niederseifersdorf wegen Wartungsarbeiten bis 5 Uhr gesperrt. Die A6 Pilsen Richtung Nürnberg ist zwischen Alfeld und Altdorf-Leinburg nach einem LKW-Unfall bis ca. 7 Uhr gesperrt. Die Umleitung führt über die U26. Die A8 Salzburg Richtung München ist zwischen Neukirchen und Bergen wegen einer Nachtbaustelle bis 5 Uhr gesperrt. Die Umleitung führt über die U6, U8 und die U10. Die A9 Berlin Richtung Halle-Leipzig ist zwischen Kleinmarzens und Köselitz gesperrt, dadurch staut es sich. Die A14 Halle Richtung Magdeburg ist zwischen Kalbe und Schönebeck nach einem Unfall bis ca. 12 Uhr gesperrt, dadurch staut es sich. Die Umleitung führt über die U17. Die A48 Dernbach Richtung Koblenz ist in Höhe Koblenz Nord nach einem LKW-Brand gesperrt. Und die A71 Suhl Richtung Erfurt ist zwischen Suhl-Zeller-Mehlis und Oberhof wegen Tunnelwartungsarbeiten bis 6 Uhr gesperrt. Weiterhin gute Fahrt und kommen Sie sicher an Ihr Ziel.
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4: Mit Maja Weber. Schön, dass Sie dabei sind und einen schönen guten Morgen. Bezahlbarer Wohnraum, vor allem in Städten, ist fast überall und für viele in Deutschland ein Problem. So auch für Firmen, die keine Mitarbeiter finden, wenn es am Ort des Firmensitzes keinen bezahlbaren Wohnraum gibt. Einen Lösungsweg haben jetzt mehrere Unternehmen in Tübingen gesucht und gefunden. 15 Firmen bauen gemeinsam ein Haus für ihre Beschäftigten und Auszubildenden. Thorsten Weig ist beim Spatenstich dabei gewesen und hat sich das Projekt in Tübingen angeguckt.
5: Bernhard Klein leitet eine Großmetzgerei mit 29 Filialen im Raum Reutlingen. Insgesamt hat er 340 Mitarbeitende und rund 20 Auszubildende. Für sein Unternehmen sucht er regelmäßig Nachwuchs, hat dabei aber immer häufiger ein Problem.
6: Wir finden Azubis in Deutschland schlecht, sehr, sehr schwer in unserer Branche. Das heißt, wir holen uns Azubis aus dem Ausland, die müssen wir aber unterbringen. Und in Tübingen ist Wohnraum sehr teuer und sehr schwer zu finden. Ich möchte aber nicht alle unsere Azubis in Reutlingen konzentrieren, sondern ich möchte auch welche in Tübingen haben.
5: In Tübingen sind die Mieten jedoch noch mal deutlich höher als in der Nachbarstadt, für Klein nicht mehr leistbar. Die Lösung, anstatt auf dem umkämpften Wohnungsmarkt in Tübingen händeringend Räume zu suchen, baut er mit 14 anderen Unternehmen und mehreren Privatpersonen selbst neue Wohnungen. Geplant sind 69 Apartments, Kostenpunkt 13 Millionen Euro. Dank Landesfördermitteln in Höhe von 6 Millionen Euro ist das Projekt für die Unternehmer wirtschaftlich tragbar, erklärt Architekt Thomas Gaugel.
7: Diese Programmierung als Volkswohnung ist tatsächlich einzigartig. Wir fanden die Idee spannend, aus dem Bedarf resultierend, die die Firmen haben. Warum es nicht alle so machen, ist eine sehr, sehr gute Frage. Es hat sicher mit einer Förderlandschaft zu tun. Es hat aber auch natürlich mit der Bereitschaft einer Stadtverwaltung zu tun, Grundstücke mal ein Jahr zu reservieren, damit man in Ruhe ein Projekt entwickeln, aufsetzen kann.
5: In Tübingen hat die Stadt die Initiative übernommen. Baubürgermeister Kurt Zölke sieht zwar den großen Aufwand für die Verwaltung, aber es lohne sich.
8: Ich bin fest davon überzeugt, dass Kommunen einen Aufwand betreiben müssen, um das Thema in den Griff zu kriegen. Ich glaube gleichermaßen, dass sich dieser Aufwand wahnsinnig lohnt. Ich halte Wohnen für eine der ganz großen sozialen Fragen unserer Zeit. Ich glaube, dass es einen Einfluss auf ganz viele andere gesellschaftliche Themen hat. Und deshalb glaube ich auch, dass es sich lohnt, jede Minute, die wir da reingesteckt haben.
5: Die Eigentümer müssen die Miete für 40 Jahre deutlich unter der örtlichen Vergleichsmiete belassen. Das ist die Bedingung für die Förderung. Für die Bauherren wie Bernhard Klein ist das jedoch ein guter Kompromiss. So erhält er immerhin neuen Wohnraum in Tübingen für seine Auszubildenden aus Marokko, Algerien, Simbabwe oder Vietnam. Dafür lohne sich auch der Aufwand, extra Eigentümer und Vermieter in diesem Gemeinschaftsprojekt zu werden.
6: Das ist genau die Lösung für ein Problem, das ich akut jetzt gerade habe. Das war so eine Entscheidung von 10 Minuten zu sagen, da sind wir mit dabei und da machen wir mit.
5: Der Neubau für Azubi-Wohnungen in Tübingen, ein Konzept, das nicht auf die Schnelle das Wohnungsproblem in Baden-Württemberg lösen kann. Aber die Zusammenarbeit zwischen Stadt und Unternehmen kann Vorbild für andere Landesteile werden.
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4: Die Schweinehalter in Deutschland sorgen sich um ihre Existenz. Die Tierschutz-Nutztierhaltungsverordnung schreibt tierfreundlichere Ställe vor, das kostet Geld. Und gleichzeitig verdienen sie derzeit deutlich weniger Geld mit ihren Produkten. Allein in Nordrhein-Westfalen sank die Zahl der Betriebe in den vergangenen Jahren um rund 30%. Wie kann man Schweinefleisch wieder attraktiver machen? Darum ging es am Montag beim Treffen der Interessengemeinschaft der Schweinehalter Deutschlands in Münster. Marie Rothers mit den Einzelheiten.
9: Die Schweinehalter stecken mitten in der Krise. Die Grillsaison läuft auf Hochtouren, eigentlich eine Zeit, in der die Landwirte viel Geld verdienen können. In diesem Jahr sind die Erzeugerpreise allerdings tief im Keller. Ein weiterer Faktor sorgt bei vielen Landwirten für Kopfschmerzen und für steigende Kosten. Neue Auflagen zur Steigerung des Tierwohls. Einige müssen ihre Ställe dafür umbauen, so auch der Sauenhalter Thomas Ostendorf aus Ochtrup.
10: Die Preise haben wir an der Stelle ja erstmal nicht in der Hand. Da müssen wir jetzt versuchen, mit umzugehen und zu leben. Und natürlich drücken jetzt auch die Auflagen noch hinterher, die wir erfüllen müssen. Wir stehen hier gerade in dem zukünftigen Auslauf fürs Deckzentrum. Da müssen wir doppelten Platz schaffen.
9: Die Tierschutz-Nutztierhaltungsverordnung, beschlossen vom Bundeslandwirtschaftsministerium, belastet die Landwirte. Sauen im Deckstand dürfen künftig nicht mehr dauerhaft fixiert werden, sondern sollen sich frei bewegen. Deshalb müssen viele Sauenhalter bis 2029 umbauen. Für viele Landwirte ist das kein guter Zeitpunkt. Die Preise sind niedrig, die Investitionen hoch. Andere trifft das deutlich härter als ihn, sagt Ostendorf.
10: Also wir reden hier, sagen wir mal, das, was wir jetzt hier umbauen müssen, den Auslauf, der wird relativ einfach gehalten. Irgendwo 50.000, 60.000 Euro den Invest. Da sind andere Berufskollegen dabei, die fangen ab sechsstellig mal an. und nach oben hin keine Grenzen.
9: Ostendorf gibt sich vorsichtig optimistisch, was die Zukunft seines eigenen Betriebes betrifft. Und trotzdem.
10: Ja, das ist natürlich in Zeiten von bescheidenen Preisen nicht erst gerade motivierend.
9: Diese Probleme kennt auch Matthias Klaasen. Er arbeitet im Bereich Markt bei der Landwirtschaftskammer Niedersachsen. Klaasen hält auf der Veranstaltung in Münster einen Vortrag über den aktuellen Schweinemarkt, kennt die Zahlen und vor allem die Lage auf dem Markt sehr genau. Er sieht als einen Grund für die niedrigen Schweinefleischpreise den Ausbruch der afrikanischen Schweinepest in Spanien. Der asiatische Absatzmarkt reagierte mit Exportstopp von Schweinefleisch aus Spanien. Fleisch für den asiatischen Markt wird nun innerhalb Europas verkauft.
11: Wir haben gerade die europäischen und auch globalen Märkte sehr gut versorgt mit sehr günstigem Schweinefleisch, auch wo wir einfach nicht konkurrenzfähig sind, sodass wir jetzt Preisdruck haben und auch Preisrückgänge, deutliche Preisrückgänge erlebt haben, die eigentlich untypisch sind für die Saison.
9: Mit anderen Worten, der Preis für Schweinefleisch auf dem deutschen Markt ist im Keller. Um den Landwirten wirklich zu helfen, braucht es laut Klaasen viele kleine Schritte.
11: Geld wird bei dem Preisniveau von 1,50 Euro pro Kilogramm Schlachtgewicht nicht verdient. Ganz im Gegenteil, es kostet den Landwirten im Moment die Produktion Geld. Und alles hilft, auch ein Regionalisierungsabkommen mit China.
9: Und das scheint zumindest nicht unrealistisch. China überlegt nach dem Ausbruch der afrikanischen Schweinepest vor 6 Jahren, den Import von deutschen Schweinen wieder zuzulassen. Bundeslandwirtschaftsminister Alois Rainer hörte entsprechende Signale bei seinem Besuch vom chinesischen Landwirtschaftsminister. Er will die deutschen Maßnahmen zur Seuchenbekämpfung prüfen lassen. Ein Hoffnungsschimmer für die Schweinehalter hier.
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4: Bald ist Sommerpause im Bundestag. Am 10. Juli ist die letzte Sitzung. Und bis dahin will die Koalition noch einiges auf den Weg bringen, unter anderem das Rentenpaket. Aber was machen die Abgeordneten dann und was passiert in der Sommerpause im politischen Berlin? Darüber hat mein WDR-Kollege Ralf Erdenberger mit Hauptstadtkorrespondent Uwe Berndt gesprochen. Und seine erste Frage war: Wie sieht denn der Terminkalender eines Hauptstadtjournalisten vor und während der Sommerpause aus?
12: Da schauen wir einfach mal auf den offiziellen Kalender, der bei allen Hauptstadtkorrespondenten über den Schreibtisch hängt. Parlamentstermine 2026. Diese Woche ist rot markiert, das heißt, der Deutsche Bundestag tagt. Nächste Woche ist kein Strich im Kalender. Dafür aber ist der 1. Juli ganz dick bei mir markiert, denn da tagt der Koalitionsausschuss, wo SPD, CSU und CDU gemeinsame Entschlüsse fällen wollen. Und dann kommt noch mal eine Woche mit Bundestag und Bundesrat. Der 10. Juli ist nicht nur die letzte Sitzung des Bundestags, sondern da tagt eben auch nochmal der Bundesrat, wo er die wichtigen Beschlüsse dann fällen kann. Und dann kommen tatsächlich 8 Wochen ohne Striche im Kalender. Die nächste Sitzung ist dann erst wieder am 7. September. Aber in diesen 8 Wochen passiert natürlich jede Menge. Denn zum Beispiel sind bei mir jetzt schon die ganzen ARD-Sommerinterviews eingetragen. Da werden dann auch viele Politiker drauf schauen müssen, um zu reagieren. Also von Ferien 8 Wochen lang kann hier keine Rede sein.
13: Das heißt, Sie haben vorher Urlaub gemacht?
12: Ich habe schon Urlaub gemacht, ganz genau.
13: Ja. Sehr gut. Inhaltlich gesehen bei diesen Terminen, was stapelt sich denn im Moment alles auf?
12: Es sind sehr entscheidende Reformen, die jetzt entweder kommen oder die jetzt entweder scheitern. Von daher, ich will jetzt nicht zu pathetisch werden, aber man kann schon sagen, diese Sommerpause, die entscheidet sehr viel über die Zukunft unseres Landes. Wir haben da zum Beispiel die Reform der gesetzlichen Krankenversicherung. Die ist ja schon im Parlament gewesen. Die erste Sitzung war schon die erste Lesung. Jetzt gerade laufen die Beratungen in den Ausschüssen. Eigentlich sollte es an diesem Freitag dann endgültig beschlossen werden. Aber ich habe noch mal in die ganzen Listen geguckt. Es ist wieder von der Tagesordnung genommen worden. Man ist nicht fertig geworden. Also das Gesetz zur Reform der gesetzlichen Krankenversicherung soll jetzt in der allerletzten Sitzung am 10. Juli wahrscheinlich beschlossen werden. Dann geht es weiter mit der Pflegereform. Da gibt es einen Referentenentwurf. Aber noch kein Kabinettsbeschluss. Also auch da kommen Einschnitte auf uns zu. Die sind aber noch gar nicht im Parlament gewesen. Das wird noch schwierig werden. Und der dickste Brocken ist dann die Rentenreform und die Einkommenssteuer. Rentenreform soll am Dienstag tatsächlich vorgestellt werden. Heute tagt noch einmal die Kommission aus Wissenschaftlern und Abgeordneten. Und dann wird das morgen ernst und dann werden die Vorschläge diskutiert werden. Und dann hängt es eben davon ab, wie die ganze politische Diskussion läuft. Wird man sich auf gemeinsame Linien einigen können oder nicht?
13: Warum muss das alles noch vor der Sommerpause abgearbeitet werden? Also meine Antwort wäre ja, weil es im letzten Herbst liegen geblieben ist und der politische Druck nun im nächsten Herbst einfach zu groß wird.
12: Ja, das kann man genauso unterschreiben. Also viele Wähler sind sehr unzufrieden mit dem ersten Jahr dieser Regierung. Der Friedrich Merz hatte sehr viel im Wahlkampf versprochen. Er hatte ja schon letztes Jahr gesagt, im Sommer werden wir einen Aufschwung spüren, mit der Wirtschaft wird es bergauf gehen. Daraus ist nichts geworden. Gerade in der Wirtschaft ist die Unzufriedenheit sehr groß. Das Wachstum ist kaum vorhanden und da muss jetzt mal tatsächlich Tempo gemacht werden. Wenn man weiter diskutiert, wird das alles nur noch viel schwieriger werden. Also es müssen jetzt Entscheidungen fallen. Außerdem sagt man ja auch immer schon, im letzten Jahr einer Legislatur, da fallen keine großen Entscheidungen mehr. Dann gucken alle schon wieder auf den Wahlkampf. Also es muss jetzt tatsächlich gehandelt werden. Die Zeit drängt. Natürlich werden die jetzt in den nächsten 3 Wochen nicht alle Probleme dieser Republik lösen können. Aber der 1. Juli ist eben ein ganz wichtiger Termin, wenn der Koalitionsausschuss tagt. Und man sagt auch bereits, dass alle Teilnehmer sich auch die Tage danach im Kalender frei halten sollen. Also die Tage 1., 2., 3. Juli, die werden entscheiden, ob die Regierung sowas wie eine gemeinsame Linie findet und zumindest Eckpunkte festlegen kann.
13: Naja, und da sind halt am Horizont dann auch Landtagswahlen, die wahrscheinlich eine Belohnung oder eine Bestrafung darstellen könnten. Das ist das, was am Horizont wahrscheinlich den Druck ausmacht. Wenn wir jetzt nochmal in die Abläufe gucken, vielleicht können wir es anhand auch dieser Rententhematik sagen. Wie mag man das denn in 3 Wochen nun handeln? Also es kommen die Vorschläge der Rentenkommission am Dienstag. Dann müssen sich ja, und dann werden, haben sich ja schon einige sogar vorher schon geäußert, dann werden sich noch mehr äußern. Und dann muss man das irgendwie in trockene Tücher kriegen innerhalb von 3 Wochen. Also was sind denn da die Abläufe? Wie verhandelt man das denn miteinander in der Koalition?
12: Also diese Rentenkommission ist ja die zweite, die jetzt wichtige Ergebnisse vorlegt. Bei der gesetzlichen Krankenversicherung, da lief es ja ganz gut. Da haben die Experten 66 Vorschläge zur Reform der gesetzlichen Krankenversicherung vorgelegt und die Ministerin hat sich weitgehend daran gehalten. Hier soll es jetzt ähnlich laufen, denn die große Sorge ist, dass das jetzt alles wieder zerpflückt werden können. Also die Kommission bestand aus 10 Wissenschaftlern und 3 Abgeordneten. Die haben 5 Monate lang getagt und werden morgen die Ergebnisse präsentieren. Und alle haben gesagt, das werden wir dann mehr oder weniger grußlos durchwinken und so kommt's dann. Damit will man verhindern, dass jeder einzelne Vorschlag zerredet wird, denn jeder einzelne Vorschlag wird auch Leuten wehtun. Zum Beispiel für die SPD wird es sehr schwierig werden, sich von der sogenannten Rente mit 63 zu verabschieden. Also wer 45 Jahre eingezahlt hat, der darf auch vorher schon ohne Abzüge in Rente gehen. Das ist einer der Punkte, der ganz klar auf der Streichliste stehen wird. Und da gibt es bei all diesen Gesetzen, die jetzt anstehen, Punkte, die gewissen Leuten sehr wehtun werden und wo auch tatsächlich mit Protesten, berechtigten Protesten auch von allen Lobbygruppen zu rechnen ist. Deshalb ist eben das Ziel, wir ziehen diese Reform komplett durch und wenn alle gleich unzufrieden sind, dann war es gerecht.
13: Okay, danke für das Beispiel und es geht ja auch um Gruppen, die dann einbezogen werden sollen. Die Selbstständigen sind da lang- oder mittelfristig einzubeziehen. Die Beamten, also es betrifft tatsächlich viele Menschen im Land, was da nun im Sommer entschieden wird. Das Ganze läuft ja ein bisschen parallel zur Weltmeisterschaft. In der Vergangenheit hat man nicht so unrecht gesagt, dass wichtige Entscheidungen immer dann gefällt werden, wenn dann Deutschland spielt oder die Aufmerksamkeit eben auf dem Platz liegt und nicht im Bundestag.
12: Ja, da gibt es so ein paar Beispiele. Zum Beispiel während des Sommermärchens 2006, da kam dann die Entscheidung, dass die Mehrwertsteuer erhöht wird. Während der WM 2010 wurde der Krankenkassenbeitrag angehoben. Aber da würde ich jetzt nicht so weit gehen, dass Politiker in den Kalender gucken und nach dem Motto, da sind die Leute alle vor der Glotze und kriegen nicht mit, dass wir Gesetze verabschieden. Also das halte ich für böse. Willige Unterstellung. Also natürlich werden Entschlüsse kommen und natürlich werden auch während der Weltmeisterschaft die politischen Diskussionen weiterlaufen. Also zum Beispiel auch die Außenpolitik, die macht ja sowieso keine Sommerpause. Wird es zu einem Bundeswehreinsatz in der Straße von Hormuz kommen oder nicht? Auch da hieß es noch, ja, das entscheiden wir vor der Sommerpause, aber es gibt ja überhaupt noch gar keine Grundlage, weder völkerrechtlich noch sonst was. Also auch das sind Entscheidungen, die möglicherweise auch während eines Fußballspiels kommen können, aber das kann keiner planen. Also ich würde da niemanden eine Taktik unterstellen, dass man während eines Fußballspiels unangenehm ist. So blöd ist das Volk dann auch wieder nicht.
13: Ja, man weiß ja auch nicht, wie weit Deutschland kommt. Das Viertelfinale ist noch in weiter Ferne. Vorher gibt es ein 16. Finale, ein 8. Finale und das Viertelfinale ist am 9.7. Dann kann man am 10.7. wieder hellwach sein. Also wird es denn überhaupt eine Sommerpause geben, wenn ich mir diesen Arbeitsauftrag angucke, den wir ja eben nur skizziert haben? Wäre es auch denkbar, wie einige das fordern, die Sommerpause zu verschieben?
12: Also es gab diesen Vorschlag vom Verband der Familienunternehmer und das wurde hier in Berlin eher so als politisches Foulspiel gewertet. Das ist ähnlich seriös wie zu sagen, man sollte den Lehrern die Sommerferien streichen. Über Lehrer und über Politiker ist es immer leicht herzuziehen. Ein Politiker sagte zu mir, er ist dieses Jahr genau 6 Tage auf Norderney und das sind seine einzigen Ferien, die er machen kann. Also der politische Betrieb, der geht natürlich weiter, auch in der parlamentarischen Sommerpause. Zum einen müssen sich die Abgeordneten um ihre Wahlkreise kümmern. Viele Abgeordnete machen oder auch Minister machen Sommerreisen, besuchen irgendwelche Betriebe. Dann sind natürlich viele Politiker jetzt auch in dieser Sommerpause mit dem Wahlkampf beschäftigt, am 6. September in Sachsen-Anhalt und dann ja auch am 20. September in Berlin und in Mecklenburg-Vorpommern. Auch das fordert natürlich viel Einsatz. Und alle Fachpolitiker, die sich mit den großen Reformthemen beschäftigen, wie die gesetzliche Krankenversicherung, die Steuerreform und so weiter, die werden natürlich dann auch in der Sommerpause weiter verhandeln müssen, um zu gucken, wie kann man aus diesen Dingen, die jetzt vorgelegt wurden, tatsächlich auch Gesetze machen.
13: Es ist vielleicht gar nicht so schlecht, im Urlaub im eigenen Wahlkreis zu machen, denn angesichts der horrenden Urlaubspreise werden vielleicht mehr Wählerinnen und Wähler zu Hause bleiben. Wir sprechen nachher um 10:10 über diese besondere Urlaubssituation in diesem teuren Jahr für Urlauber. Aber jetzt zum Schluss nochmal den Korrespondenten gefragt, ist das ein Kitzel, wenn man jetzt auf die nächsten 3 Wochen guckt oder wie geht's Ihnen beruflich damit?
12: Ja, ich bin schon ein bisschen angespannt, das sind wir alle hier im Studio, weil es auch alles sehr schnell geht. Also zum Beispiel wurde heute erst bekannt, dass es noch eine neue Sitzung geben soll mit Gewerkschaften und Arbeitgebern. Das hat ja vor 2 Wochen stattgefunden, da hieß es erst noch, das ist eine einmalige.
14: Und wir unterbrechen kurz dieses Gespräch für einen Falschfahrer. Vorsicht bitte auf der B469 Stockstadt-Mainhausen. Zwischen Stockstadt und der A45 Anschlussstelle Mainhausen kommt Ihnen ein Fahrzeug entgegen. Fahren Sie bitte in beiden Richtungen äußerst vorsichtig und überholen Sie nicht. Auf der B469 Stockstadt-Mainhausen zwischen Stockstadt und der A45 Anschlussstelle Mainhausen, da kommt Ihnen ein Fahrzeug entgegen. Bitte in beiden Richtungen äußerst vorsichtig fahren und nicht überholen.
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14: Er ist einer der wichtigsten Gegenwartsautoren Polens, Szczepan Twardoch. Der 46-Jährige hat ein neues Buch veröffentlicht und da muss man beim Lesen ein bisschen aufpassen, denn die Geschichte um eine auf den ersten Blick schrullige Hauptfigur spielt in 3 Zeitebenen und heißt Sehnsucht. Peter Helling hat den Roman gelesen und stellt ihn uns vor.
16: Der Mann hat ein Problem. Erwin Piontek ist Rentner und er hat den Sinn im Leben verloren. Seine Sehnsucht treibt ihn aufs Schiff, er will die Welt umsegeln. Also bricht der ehemalige Bergmann eines Tages auf, verlässt seine Frau, kauft sich ein Segelboot und sticht in See. Besser, er sticht in den Stausee.
17: Aufs Meer wollte Erwin ja gar nicht, daran dachte er jetzt. Er nahm die Turnschuhe aus dem Segelsack, weil er das Deck nicht mit den harten Sohlen seiner Alltagsschuhe beschmutzen wollte. Die raue, rutschfeste Farbe blätterte hier und da schon ab. Dann ging er auf sein Boot, sein Schiff, die letzte Hoffnung auf Leben, auf den Funken.
16: Monatelang segelt er auf dem kleinen schlesischen Stausee von Rybnik im Kreis, um auf genauso viele Seemeilen zu kommen, die es bräuchte, die Erdkugel zu umrunden. Erwin Piontek wird ein Medienstar. Seine Aktion geht viral, sein Boot wird umlagert.
17: Er verjagte die Wilden, stieß sie mit seinem Paddel weg, wenn sie zu nahe kamen, und sie filmten das unbeirrt und freudig, weil sie in Gedanken schon ausrechneten, wie viel Klicks ihnen das einbringen würde. Und das waren viele.
16: Das Besondere an dem Roman von Szczepan Twardoch, er schreibt sich als Autor mit in seine Geschichte hinein. Er steht am Ufer, beobachtet den skurrilen Seefahrer. Und es wirkt fast so, als würden die Kreisbewegungen Erwins eine untergründige Maschine in Gang setzen, die Zeit und Raum durcheinander wirbelt. Denn plötzlich ist derselbe Erwin im Jahr 1905 gelandet.
17: Sagen wir also, Erwin Piontek sei der gleiche Mensch, die Welt aber, die für ihn existiert, existiere anders, weil Erwin Piontek anders existiert. Sagen wir, Erwin Piontek liege auf der Erde und die Erde sei rot,
15: aber nicht von Blut.
18: Jetzt ist er ein schlesischer Soldat im Dienst der deutschen Besatzungsmacht im damaligen Deutsch-Südwestafrika. Wir begleiten den Soldaten in seine Gefangenschaft durch Widerstandskämpfer aus dem Volk der Nama. Der blonde Schlesier sieht, wie die deutsche Kolonisation in dem Land wütet. Und noch eine dritte Zeitebene eröffnet der Autor. Die spielt in der unmittelbaren Zukunft, 2031, 3 Jahre nach den sogenannten Ereignissen von 2028, womit ein fiktiver russischer Überfall auf Polen und Mitteleuropa gemeint ist. Eine düstere, aber auch karikaturenhafte Dystopie. Erwin sieht dem aktuellen Machthaber des neu gegründeten Volksstaates Polen wie aus dem Gesicht geschnitten ähnlich und wird als Doppelgänger etabliert.
17: Sagen wir, auf diese Weise sei ich, Erwin Piontek, zum Herrscher des Volksstaates Polen geworden, eines vom Krieg zerstörten, verarmten, gerade so funktionierenden Landes im russischen Einflussbereich.
18: Eine Politikfarce, die an Charlie Chaplins Der große Diktator erinnert. Sehnsucht ist ein Roman im Konjunktiv, ein spekulatives Buch menschlicher Möglichkeiten. Wir sehen nicht nur dem Autor beim Spekulieren zu, sondern wie sich sein Held gegen die Manipulation seines Schöpfers zu wehren beginnt.
17: Wie kommt dieser Satz hierher? Hast du ihn geschrieben? Ich weiß, du hast sie alle geschrieben, aber das hier ist meine Geschichte, oder?
18: Der Jedermann Erwin Piontek wird zur Chiffre für die Sehnsucht nach anderen Möglichkeiten des Daseins über den Tod hinaus. Das Überlisten der Zeit wird mystisch verbrämt, wenn von gefräßigen, schwarzen Geschöpfen die Rede ist, die tief im Ozean lauern, als Kontinuum der Geschichte. Der Roman vibriert vor Elektrizität, als hätte er ein Eigenleben. Das ist seine Stärke. Leider vergisst man die Konstruktion dieses atemlosen Buchs in keiner Sekunde. Es wirkt wie eine virtuose Groteske unserer krisenhaften Zeit, in der alles gleichzeitig zu existieren scheint, Vergangenheit und Zukunft. Aber ein Roman, der berührt, der Identifikation schafft, entsteht dadurch nicht. Erwin Piontek bleibt mit all seinen Facetten ein Mann ohne Gesicht.
4: Der neue Roman von Stepan Twardoch, Sehnsucht, ist bei Rowohlt erschienen, hat 224 Seiten und kostet 24 Euro. Übersetzt aus dem Polnischen hat ihn Olaf Kühl.
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4: Nach dem angekündigten Rücktritt des britischen Premiers Starmer dreht sich in Großbritannien alles um die Frage, wer sein Amt übernehmen wird. Und die größten Chancen hat wohl sein Labour-Parteikollege Andy Burnham. Starmer hat angekündigt, bis zur Wahl seines Nachfolgers im Amt zu bleiben. Unser heutiger Gastautor bei den Standpunkten ist Gordon Ripinski, Deutschlandchef des Nachrichtenmagazins Politico. Er findet, Gewinner der aktuellen Regierungskrise in Großbritannien seien, ausgerechnet zum 10. Jahrestag der Brexit-Entscheidung, vor allem die Rechtspopulisten.
19: Mit dem Abgang von Keir Starmer wird dem Krisenjahrzehnt nun ein letztes trauriges Kapitel hinzugefügt. Mit Andy Burnham als möglichem Nachfolger dürfte sich weniger an der Politik aus Downing No. 10 ändern, als mancher sich das wünschen dürfte. Und so ist der eigentliche Gewinner des Rücktritts von Starmer Populist Nigel Farage, der seit den Zeiten des Brexit mal mehr und mal weniger in der britischen Politik präsent ist. Für Europa, das gerade erst wieder zart die Arme ausgebreitet hatte für die Briten, ist es ein schlechtes Zeichen. Für die großen sicherheitspolitischen Fragen der Zeit, von der Ukraine bis zur NATO, wird Großbritannien dringend gebraucht. Denn das ist die Ironie der Geschichte. Stark sein, so wie es sich die Populisten im Kontinent wünschen, können die Länder Europas nur in engster Zusammenarbeit. 10 Jahre nach dem Brexit ist das wahrer und klarer als je zuvor.
4: Soweit die Meinung von Gordon Ripinski, Deutschlandchef des Nachrichtenmagazins Politico. Martin Wittmann, London-Korrespondent der Süddeutschen Zeitung, meint im SZ-Podcast auf den Punkt, Keir Starmer sei nicht so schlecht gewesen, wie er in seinem Land häufig dargestellt wird.
20: Was ihm vorzuwerfen ist, es fehlt seiner Politik oder es fehlte seiner Politik so an Klarheit. Also niemand weiß genau, für was er steht. Er hat keinen so einen klaren Weg verfolgt und deswegen war jetzt auch in den letzten Wochen klar, dass es nicht so weitergeht, vor allem wenn die Partei 2029 bei der Wahl wieder gewinnen will, wonach es jetzt überhaupt nicht aussieht, dann muss was passieren.
4: Eine Einschätzung von Martin Wittmann, London-Korrespondent der Süddeutschen Zeitung. Mit Andy Burnham käme der Richtige in die Downing Street, hat sich die Frankfurter Rundschau geschrieben.
15: Seit den frühen Tagen Obamas ist Hoffnung zur politischen Hülse degradiert worden. Burnham hat das erkannt. Nach seinen 16 Jahren im Unterhaus konnte er dort keine Hoffnung verbreiten mit seiner Vision eines auf allen gesellschaftlichen Ebenen engagierten linksliberalen Staates. Die Kommunalwahl in Makerfield, bei der er eine Mehrheit für die ziellosen, aber wütenden Rechtspopulisten zu seinen Gunsten wenden konnte, die zeigt, Hoffnung funktioniert, wenn man glaubhaft ist.
14: Das waren die NDR-Info-Standpunkte, zusammengestellt von Peter Behrendt.

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1: Um 5 Uhr mit Olaf Knapp. Wie kann das Rentensystem zukunftsfest gemacht und der Lebensstandard im Alter künftig gesichert werden? Gut 5 Monate hat die von der Bundesregierung einberufene Alterssicherungskommission beraten. Am Vormittag endet die Arbeit offiziell mit der Übergabe der Vorschläge. Aus Berlin Tim Aßmann.
2: Das Renteneintrittsalter langsam erhöhen, gekoppelt an die Lebenserwartung, Rentenbeiträge nach schwedischem Vorbild am Kapitalmarkt anlegen, auch auf Minijobs Beiträge erheben. Nur einige der Empfehlungen, die die Rentenkommission am Vormittag an Bundeskanzler Merz und Arbeitsministerin Baas übergibt. Der Kommissionsvorschlag, die Rente mit 63 abzuschaffen, trifft bereits vor der offiziellen Bekanntgabe auf Kritik, vor allem von den Gewerkschaften. Breites Expertenlob gibt es für die Empfehlung der kapitalmarktgedeckten Zusatzrente, finanziert von Arbeitgebern und Arbeitnehmern zu gleichen Teilen über höhere Rentenbeiträge.
1: Haushaltsexperten des Bundestages und des Bundesrechnungshofs haben vor überhöhten Preisen der Rüstungsindustrie gewarnt. Der SPD-Berichterstatter für den Wehretat Schwarz sagte dem Redaktionsnetzwerk Deutschland, es gebe eine starke Tendenz zu Preisaufschlägen, wenn der Auftraggeber Bundeswehr heißt. Der Bundesrechnungshof sieht die Entwicklung ebenfalls kritisch. Der Wehretat ist stark erhöht worden. In diesem Jahr umfasst er 108 Milliarden Euro. Hochrangige Vertreter Israels und des Libanon wollen heute in den USA die nächste Verhandlungsrunde starten. Das berichtet die Nachrichtenagentur AFP und beruft sich auf einen Vertreter des US-Außenministeriums. Demnach werden die Gespräche mit dem Ziel fortgesetzt, ein umfassendes Friedens- und Sicherheitsabkommen voranzubringen. Es ist die 5. Verhandlungsrunde zwischen den beiden Ländern. Die pro-iranische Hisbollah-Miliz lehnt eine Teilnahme an den Gesprächen ab. In der Fußball-Weltmeisterschaft hat Norwegen gegen den Senegal gewonnen. Die Norweger setzten sich mit 3:2 durch. Schon zuvor hat sich Frankreich vorzeitig für die K.O.-Runde qualifiziert. Aus dem ARD-WM-Team Michael Küster.
3: Wieder sind es die Superstars gewesen, die an diesem Spieltag geglänzt haben. Frankreichs Kylian Mbappé führte seine Mannschaft erneut mit 2 Treffern zum 3:0 Erfolg über den Irak. Die Partie war zur Halbzeit wegen eines heftigen Gewitters für rund 2 Stunden unterbrochen worden. Schon zuvor hat auch Argentinien das Ticket für 16. Finale vorzeitig gelöst nach einem 2:0 über Österreich. Beide Treffer erzielte Lionel Messi, der jetzt mit 18 WM-Toren alleiniger Rekordhalter ist.
1: Das waren die Nachrichten. Das Wetter in Deutschland. Am Tage viel Sonnenschein, später im Süden kräftige Schauer und Gewitter mit Unwettergefahr. Höchstwerte 24 Grad in Neubrandenburg bis 36 Grad am Oberrhein. Mittwoch sonnig und trocken, im südlichen Bergland einzelne Schauer und Gewitter, 28 bis 38 Grad. Es ist 5.03 Uhr.
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4: Und es gibt schon eine Entwarnung für die B469 Stockstadt-Mainhausen. Die Gefahr durch ein entgegenkommendes Fahrzeug zwischen Stockstadt und der A45 Anschlussstelle Mainhausen besteht nicht mehr. Die weiteren Meldungen vom Straßenverkehr. Die A3 Köln Richtung Oberhausen ist in Höhe Köln-Mülheim nach einem Unfall vorübergehend gesperrt. Die A4 Görlitz-Dresden ist zwischen Kodersdorf und Niederseifersdorf wegen Wartungsarbeiten weiterhin gesperrt. Die A6 Pilsen Richtung Nürnberg ist zwischen Ahlfeld und Altdorf-Leinburg nach einem LKW-Unfall bis ca. 7 Uhr gesperrt. Die Umleitung führt über die U26. Die A8 Salzburg Richtung München ist zwischen Neukirchen und Bergen wegen einer Nachtbaustelle bis 5 Uhr gesperrt. Die Umleitung führt über die U6, U8 und die U10. Die A9 Richtung München ist zwischen Kleinmarzehns und Köselitz aktuell blockiert. Hier steht ein Schwertransport in der Baustelle. Die A14 Richtung Magdeburg bleibt zwischen Kalbe und Schönebeck nach einem Unfall bis voraussichtlich 12 Uhr gesperrt. Die Umleitung führt über die U17 und in der Gegenrichtung ist die linke Spur gesperrt. Die Mittelleitplanke ist beschädigt. Die A48 Dernbach Richtung Koblenz ist in Höhe Koblenz-Nord nach einem LKW-Brand gesperrt. Und die letzte Meldung für den Augenblick, die A71 Suhl Richtung Erfurt ist zwischen Suhl, Zellermelis und Oberhof wegen Tunnelwartungsarbeiten bis 6 Uhr gesperrt. Weiterhin gute Fahrt und kommen Sie sicher an Ihr Ziel.
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4: Mit Maja Weber im

0: von jeweils knapp 30 Milliarden Euro. Die Rücklagen sind vielerorts vollständig aufgebraucht, beklagt der Präsident des Deutschen Landkreistages Achim Brötel. Die Zinsausgaben gingen steil nach oben.
1: Wir dürfen uns nicht an schlechte Zahlen gewöhnen. Wenn Gebäude und Straßen anfangen zu bröckeln, dann bröckelt auch das Vertrauen der Menschen in die Handlungsfähigkeit des Staates.
0: Denn die spüren die Finanznot vielerorts längst, weil Schulen und Kitas nicht modernisiert, Straßen nicht repariert werden, weil Schwimmbäder und Bibliotheken geschlossen werden müssen und sich Kommunen die Obdachlosenhilfe oder die Sportförderung nicht mehr leisten und den Nahverkehr nicht länger bezahlen können. Leipzig musste den Neubau der Musikschule streichen, sagt Oberbürgermeister Burkhard Jung, gleichzeitig Städtetagspräsident.
2: Wir müssen strukturell dieses Land anders aufstellen, indem die kommunale Ebene behandelt wird als gleichberechtigter Partner auf Augenhöhe für staatliche Leistung. Und das passiert nicht.
0: Jung beklagt, dass nach dem Willen von Bund und Ländern die Kommunen einspringen müssten, wenn für staatliche Leistungen nicht genügend Geld da ist. Er nannte es nicht hinnehmbar, dass beispielsweise die Sozialämter einen Großteil der Pflege finanzierten. Die geplante Pflegereform bringe für die Kommunen keine Entlastung, sondern 1 Milliarde Euro mehr Kosten. Städte, Landkreise und Gemeinden warnen außerdem vor Mehrbelastungen durch die anstehende Krankenhausreform und die Reform der gesetzlichen Krankenversicherung. Sie fordern, die Kommunalfinanzen sofort wirksam zu stabilisieren und die Kosten in den Sozialversicherungen zu begrenzen, anstatt ständig neue Versprechen zu machen. Wer bestellt, solle auch bezahlen, hieß es. Stattdessen verschiebe der Bund seit vielen Jahren Lasten auf die Kommunen, erklärte Landkreistagspräsident Brötel. Renten, Kranken- und Pflegeversicherung seien durch massive versicherungsfremde Leistungen belastet worden, also durch Leistungen, die über den eigentlichen Zweck der jeweiligen Sozialversicherung hinausgehen und nicht durch Versichertenbeiträge finanziert werden. Aber die Bundespolitik, so Brötel, bringe nicht den Mut auf, das zu ändern.
1: Und jetzt wackelt dieses System. Das wird zunehmend instabiler, deswegen habe ich vorhin gesagt, Flickschusterei. Man müsste wirklich ehrlich sein und sagen, wir nehmen diese versicherungsfremden Leistungen aus diesen Versicherungssystemen raus.
0: Brötel verwies auf die Mütterrente, die betroffenen Frauen 20 Euro im Monat bringe und unter dem Strich 5 Milliarden Euro koste. Das könne sich der Staat im Moment nicht leisten. Mit einem Aktionstag Kommunen am Limit wollen Städte und Gemeinden auf ihre desolate Finanzlage aufmerksam machen. Sie ist am Donnerstag auch Thema beim Treffen von Bundeskanzler Friedrich Merz mit den Ministerpräsidentinnen und Präsidenten der Länder.
3: Jakob Meyer berichtete. Am Montag hat auch der Tag der deutschen Industrie begonnen. Er gilt als wichtigste industriepolitische Veranstaltung des Landes. Vertreterinnen und Vertreter aus Wirtschaft, Wissenschaft und Politik beraten über die Zukunft des Industriestandorts Deutschland. Im Mittelpunkt steht die anhaltende Wachstumsschwäche und der Verlust industrieller Wettbewerbsfähigkeit sowie die Frage, wie es zu mehr Investitionen kommen kann. In den ARD-Tagesthemen hat Moderatorin Susanne Stichler mit dem Präsidenten des Bundesverbandes der deutschen Industrie, Peter Leibinger, gesprochen. Sie hat ihn gefragt, ob er das Gefühl habe, dass etwas in Gang komme in Deutschland.
4: Ja, auf jeden Fall. Also es ist ja alles relativ in unserem Leben. Und gemessen an den letzten 12 Monaten plus ein paar, ist in den letzten 2-3 Monaten doch einiges passiert. Und jetzt gerade dieser Tage, also im Grunde seit diesem Wochenende mit den Gerüchten zur Rentenreform, hat man das Gefühl, da entsteht Momentum.
5: Wir kommen gleich nochmal auf die Rentenreform. Sie fordern ja heute auch ein großes Gesamtreformpaket. Was Richtig. Muss denn unbedingt drin enthalten sein, damit die Industrie da auch mitgeht?
4: Also ich denke, zwei Aspekte muss man sehen. Auf der einen Seite, wenn ich sage, wir brauchen ein Gesamtpaket, meine ich damit, dass dieses Vorgehen, dass man einzelne Reformen versucht, einzeln zu diskutieren und dann jeweils Cherrypicking, also ich pick mir raus, was mir passt und versuche die anderen Dinge zu verhindern, das findet statt und das schadet. Ein Gesamtpaket würde dieses verhindern. Zweitens glaube ich, dass ein Gesamtpaket auch eine Geschichte erzählen würde über, was müssen wir in unserem Land tun, um wieder wettbewerbsfähig zu werden. Denn das ist das eigentliche Problem. Wir haben ganz entscheidend an Wettbewerbsfähigkeit verloren und deswegen leidet die Industrie, leidet die Wirtschaft und damit langfristig auch unser Land.
5: Also wenn Sie diese Geschichte dann erzählen könnten bei Ihren Industrieunternehmen, dann würden die mitgehen und auch sagen, wir setzen das jetzt auch um, wenn die Reformen kommen?
4: Ja, ich denke schon. Aber ich sage dazu, die Geschichte muss natürlich von der Politik, von der Regierung erzählt werden. Und da vom Bundeskanzler, das ist eine seiner Kernaufgaben, dass er uns nicht nur Reformen erklärt, sondern dass er uns auch

0: erklärt, was ist der Sinn? Für was für ein Land, das wir da erhalten und bauen wollen, tun wir dies? Und wie ich sagen würde, die Beantwortung dieser Sinnfrage, die fehlt bis jetzt. Und deswegen fehlt auch das Commitment, der Wunsch mitzumachen.
1: Hätten Sie da einen Nachhilfevorschlag an den Kanzler in Sachen Sinn?
0: Ach, ich glaube, das ist nicht so schwer, das zu erklären. Wir haben, wie ich finde, ein wunderbares Land. Und wir hatten heute beim Tag der Industrie ein Gespräch mit der Maria Kolesnikova, der belarussischen Widerstandskämpferin, die uns erklärt hat, ich habe meinen Freiheitsbegriff in Deutschland kennengelernt. Und für diese Freiheit muss man kämpfen, die muss man sich bewusst machen, dass man sie hat. Aber wenn man sie hat, dann lohnt es sich dafür auch einen Preis zu bezahlen. Und im Grunde ist das die Geschichte, die wir erzählen könnten, für ein gutes Leben in einem guten Deutschland.
1: Ich habe es gerade schon angekündigt, kommen wir mal konkret zur Rentenreform. Da liegen ja jetzt die Eckpunkte vor. Wie schauen Sie aus der Arbeitgeberperspektive drauf? Die Sozialabgaben werden ja dann auch wohl weiter steigen, auch weil ja in die kapitalgedeckte Rente eingezahlt werden muss.
0: Ja, aber ich will jetzt genau das nicht tun und aus Arbeitgeberseite das Ding zerpflücken. Das ist ja genau der Fehler, der in der Vergangenheit auch immer passiert ist, dass einzelne Interessensgruppen sagen, guck, das gefällt mir nicht und jenes gefällt mir nicht. Ich finde, man sollte sehen, das ist ein gutes Gesamtpaket, das ist auch ein mutiges Gesamtpaket, das enthält Zumutungen für alle Seiten, aber es enthält auch ganz wesentliche Dinge. Wie Sie haben es genannt, die kapitalgedeckte erste Säule ist ein wichtiger Schritt, den wir seit 30 Jahren mindestens vor uns herschieben. Und jetzt könnte es gelingen. Und ich wünsche unserer Regierung, dass sie das jetzt nicht aufschnürt und dieses Cherrypicking macht, sondern dass sie das Ding zusammenlässt und so durchbringt.
1: Schauen wir noch mal kurz auf die Zahlen. Sie haben heute die Konjunkturprognose des BDI für das laufende Jahr deutlich gesenkt, von 1% auf 0,4. Ja, ist der Wirtschaftsstandort weiter in freiem Fall, wie Sie es schon mal gesagt haben?
0: Das war eine drastische Formulierung, um Aufmerksamkeit zu erwecken. Aber wir sind tatsächlich in einer schweren Krise. Wir sind nach allen Indikatoren in der schwersten Krise der Nachkriegszeit. Wir haben seit 7 Jahren kein Wachstum mehr in diesem Land. Und das Ergebnis ist von diesen 0,4% Wachstum, die vielleicht noch kommen in diesem Jahr, dass wir weiter Arbeitsplatzabbau in der Industrie haben werden. Wir werden weiter Pleiten haben in der Industrie. Und vor allem, und das Schlimmste aus meiner Sicht, ist, dass keine Investitionen in Deutschland stattfinden. Die deutschen Unternehmen, die im Ausland gutes Geschäft haben, die investieren halt auch im Ausland, aber nicht mehr in Deutschland.
2: Soweit Peter Leibinger, Präsident des Bundesverbandes der deutschen Industrie in den ARD-Tagesthemen. Und wir schauen etwas ausführlicher auf das Wetter in der ARD-Infonacht. Neben viel Sonnenschein ein paar Wolkenfelder oder Quellwolken, dabei am Nachmittag vor allem im Süden kräftige Schauer und Gewitter mit Unwettergefahr möglich. Sonst meist trocken. Höchstwerte 24 Grad in Neubrandenburg bis 36 Grad am Oberrhein. Auf den Inseln 21 bis 23 Grad. Schwacher Wind aus Nordost bis Nordwest. Und hier noch die Temperaturen in einigen Städten in Deutschland an diesem Dienstag. Berlin 17 Grad bedeckt, Frankfurt am Main 25 Grad stark bewölkt. Dresden 18 Grad bedeckt, Hamburg 14 Grad bedeckt, Hannover 17 Grad bedeckt, in Köln 19 Grad bedeckt, Leipzig ebenfalls 19 Grad und auch bedeckt und in München sind es 21 Grad und es ist wolkig und in Stuttgart 24 Grad bei klarem Wetter. Kommen Sie gut in diesen Dienstag.
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2: In Washington findet eine weitere Runde der direkten Gespräche zwischen der libanesischen und der israelischen Regierung statt. Im Libanon herrscht jedoch der Eindruck vor, dass das Land Spielball internationaler Mächte sei. Weit verbreitet ist die Meinung, dass Entscheidungen über das Wohl Libanons vielmehr in Jerusalem und Teheran sowie in Washington getroffen werden und eher nicht in Libanons Hauptstadt Beirut. Einzelheiten von Moritz Behrendt.
4: In den letzten Tagen war es vergleichsweise ruhig im Libanon. Es herrscht Waffenruhe, mal wieder. Ob sie dieses Mal hält? Ja, so Gott will, sagt eine Frau, die mit ihrer Familie über eine notdürftig reparierte Brücke in Richtung Süden fährt, um zu schauen, ob ihr Haus in ihrem Heimatort noch steht. Denen, die Frau meint Israel, trauen wir nicht. Aber wir setzen auf unsere jungen Männer und danken dem Iran. Dessen Wort hat Gewicht. Hunderte Familien sind wieder unterwegs in Richtung Süden. Auf den Dächern der Autos stapeln sich Matratzen. Es sind wiederkehrende Bilder. Seit Ende 2024 gab es zwischen Israel und dem Libanon immer wieder vereinbarte Waffenruhen. Eingehalten wurden sie selten. Davon, was als Verstoß zu werten ist, haben die Kriegsparteien unterschiedliche Vorstellungen. In diesem Teil der Welt heißt Waffenstillstand, dass weniger geschossen wird als sonst, sagt US-Präsident Donald Trump. Er setzt darauf, dass seine Vereinbarung mit dem Iran nicht durch Kämpfe im Libanon gefährdet wird. Zu der aktuellen Waffenruhe hat sich auch die pro-iranische Hisbollah bekannt. Ihr Generalsekretär Naim Qassem betont jedoch, dass die Miliz die andauernde Präsenz israelischer Soldaten nicht akzeptieren werde.
5: Israel wird nicht im Libanon bleiben, selbst wenn es noch mehr Verbrechen begeht. Und wir werden uns verteidigen. Wir stehen zu einem Waffenstillstand, der einen umfassenden Stopp der Aggression vorsieht. Aber wir werden keinerlei Verstöße akzeptieren. Gegen jeden Verstoß werden wir uns wehren.
4: Zahlreiche Dörfer direkt an der Grenze hat die israelische Armee vollständig zerstört. Ihre Soldaten kontrollieren einen Streifen, der weit in den Süden und den Osten Libanons hineinreicht. Eine dauerhafte Besatzung sei nicht geplant, behauptet die israelische Regierung. Ein Rückzug aber ebenso wenig. Premierminister Benjamin Netanyahu betonte am Wochenende:
6: Wir werden so lange in der Sicherheitszone im Südlibanon bleiben, wie es nötig ist, um die Bewohner des Nordens, die uns am Herzen liegen, und alle Bürger des Staates zu schützen.
4: Seit Anfang März sind 36 israelische Soldaten durch Angriffe der Hisbollah getötet worden, sowie ein israelischer Zivilist. Nach Angaben des libanesischen Gesundheitsministeriums sind im gleichen Zeitraum mehr als 4.100 Libanesinnen und Libanesen durch israelische Angriffe getötet worden. Ob die aktuelle Waffenruhe hält, ist ungewiss. Die iranische Regierung hat dies zur Bedingung für eine Öffnung der Straße von Hormuz gemacht. Die Hisbollah will weiter gegen die Präsenz der israelischen Soldaten im Libanon vorgehen. Israel lehnt einen Rückzug ab. Einen Rückzug fordert auch die libanesische Regierung. Sie sieht sich nicht offiziell als Teil des Konflikts, hofft über Verhandlungen mit Israel zu einer längerfristigen Lösung zu kommen. Eine weitere Gesprächsrunde ist nun in Washington geplant.
2: Das war Moritz Behrendt. Zunehmender Populismus und Rechtsextremismus, die wachsende Polarisierung der Gesellschaft und immer mehr gezielte Desinformation. All das sind Gründe dafür, dass sich viele Menschen Sorgen um die Demokratie in Deutschland machen. Wir wollten wissen, wie Sie das Thema sehen und haben 3 Monate vor den Landtagswahlen in Mecklenburg-Vorpommern zu Mitreden live vor Ort nach Rostock-Warnemünde eingeladen, wo das Publikum im Kurhaus mit Gästen auf dem Podium diskutieren konnte. Und wie immer konnte man sich auch über unseren neuen YouTube-Kanal ARD Mitreden beteiligen. Thomas Sambol fasst die Diskussion zusammen.
7: Ich mache mir eigentlich Sorgen um die Demokratie, weil die Leute nicht bereit sind, zuzuhören, wenn einer was sagt, wenn einer mal eine andere Meinung hat, diese auch zu akzeptieren oder vernünftig zu diskutieren. Und das finde ich ist leider schade und traurig.
8: Die Unterstützung im Publikum für die Demokratie war groß, auch bei Marion Nickel. Sehr stark war bei vielen aber auch das Gefühl, dass in Sachen Demokratie gerade etwas falsch läuft im Land. Die Schriftstellerin Anne Rabe sprach auf dem Podium sogar von einer Zerreißprobe.
9: Ich würde schon das so konstatieren, dass wir in der größten innenpolitischen Krise dieses Landes gerade stecken.
8: Edgar Fuß aus der Nähe von Tessin in Mecklenburg wollte etwas dagegen tun und sich politisch engagieren. Aber
10: kann ich nicht. Warum? Weil die Parteien nicht sichtbar sind. Die einzigen, muss ich wirklich sagen, beschämenderweise in Tessin, die auf dem Marktplatz stehen, ist die AfD. Der Rest versteckt sich. Das finde ich feige.
8: Auch Michael Kalecki aus Rostock meldete sich im Warnemünder Kurhaus zu Wort. Ihn erinnerte die derzeitige politische Stimmung in Deutschland an die Endphase der DDR.
11: Ich erlebe im Moment eine Resignation, eine Frustration, eine Hoffnungslosigkeit, die mich sehr betroffen macht. Und wo ich auch jetzt nicht wüsste, wo ist das Patentrezept, das zu ändern. Nur so, wie es im Moment ist, finde ich, wir steuern auf eine explosive Mischung zu.
8: Das, so die Analyse der Autorin, Journalistin und gebürtigen Rostockerin Marieke Reimann auf dem Podium, könnte auch daran liegen, dass sich viele Bevölkerungsgruppen in diesem Land nicht genügend repräsentiert fühlten.
12: Und die Zugänge nicht nur für Ostdeutsche, sondern auch für Arbeiterkinder, für Menschen mit Behinderung, für Menschen mit Migrationsgeschichte sind in Deutschland nicht so geschaffen, dass sie genauso sozusagen in Machtpositionen kommen könnten wie weiße akademische Menschen aus Westdeutschland. Ist so.
8: Für die 14-jährige Marie aus Rostock im Saalpublikum lag das Problem woanders. Für junge Menschen wie sie sei es generell sehr schwierig, überhaupt Vertrauen in die Demokratie aufzubauen.
13: Ich finde, in diesem Wirrwarr, was da halt überall im Netz ist, es ist teilweise sehr schwer, sich eine eigene Meinung zu bilden.
8: Früher, meinte Neubrandenburgs Ex-Oberbürgermeister Silvio Witt, habe man zum Beispiel auch Leute mit kruden politischen Ansichten schnell wieder auf den Boden der Tatsachen holen können.
14: Wenn jemand früher in der Eckkneipe gesagt hätte, du, da sind Echsenmenschen, die kriegen irgendeine Infusion, hätten sie gesagt, Heinz, noch ein Bier und dann ist aber Schluss, dann gehst du nach Hause. Und heute ist es so, in den sozialen Netzwerken gibt es dieses Korrektiv nicht, die sagen, jetzt ist aber auch mal Schluss mit dem Quatsch.
2: Soweit Thomas Sambol mit der Zusammenfassung unserer Mitreden live vor Ort Sendung aus Rostock zum Thema Demokratie unter Druck. Und am Donnerstag gibt es wieder eine Möglichkeit zum Mitreden für Sie. Unser Thema dann Veggie, Wurst und Nackensteak. Wie viel Fleisch darf auf den Grill? Mehr Informationen schon jetzt unter www.mitreden.ard.de.
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16: Jetzt hängt es davon ab, ob Russland einen Waffenstillstand will.
17: Die Raketen greifen Ziele mit zehnfacher Schallgeschwindigkeit an.
15: Militärische Konflikte bringen immer Chaos und Leid.
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1: Und bei der Fußball-WM haben sich Argentinien und Österreich mit 2:0 getrennt. Argentinien hat gewonnen. Frankreich gegen Irak 3:0. Frankreich hat den Sieg davongetragen und Argentinien. Nee, das habe ich ja schon erzählt. Und jetzt kommen wir zu unserem Live-Reporter, der sich gerade das Spiel Jordanien-Algerien anschaut. Florian Winkler hört mich jetzt nicht. Sekunde, jetzt aber. Florian Winkler, wie sieht's aus in der Partie Jordanien gegen Algerien?
2: Noch keine Tore zwischen diesen beiden Mannschaften. Viel Ballbesitz bei den Algeriern, bestückt ja mit Superspielern aus der Bundesliga. Fares Chaibi zum Beispiel, Ibrahim Maza und auch Rani Benzebaini. Jetzt im Moment wird von Schiedsrichter Vlatko Vucic die Hydration Break, die Trinkpause angeboten. Viel Ballbesitz für die Algerier, sehr viele Ballbesitzphasen, nicht allzu viel Zwingendes, dafür aber schon zwei gute Schüsse von Jordanien, denn der WM-Neuling muss ja ein bisschen bangen um den Einzug in die K.O.-Phase, bislang ja noch ohne Punkte, also eine Niederlage heute und dann wäre schon in diesem zweiten Gruppenspiel das Aus von Jordanien besiegelt. Aber der Stürmer Olwan hat was dagegen, zwei gute Abschlüsse, hat schon mal das Tor von Luka Zidane da geprüft, dem Sohn von dem ehemaligen Topstar Zinedine Zidane. Dementsprechend noch keine Tore, aber wir hoffen auf weitere Torchancen, dass sich das Spiel hier entwickelt. Zwischen Jordanien und Algerien steht es aktuell 0:0.
1: Vielen Dank, Florian Winkler. Und alles, was sonst noch wichtig im Sport war, gibt es jetzt bei Moritz Kühn.
3: Ja, wir bleiben bei der Fußball-WM und schauen auf Argentiniens Lionel Messi. Der Weltmeister hat einen neuen Rekord aufgestellt, den Deutschen Miroslav Klose überholt und als erster überhaupt sein 17. und 18. WM-Tor erzielt. Und zwar beim 2:0-Sieg gegen Österreich. Argentinien ist damit vorzeitig in der K.O.-Phase dabei. Die Österreicher um Michael Gregoritsch vom FC Augsburg müssen dagegen zittern.
4: Wir wollten hart sein, wir wollten unser Spiel auf den Platz bringen. Im Endeffekt fehlen uns die deutlichen Abschlüsse, glaube ich, dass wir da was holen können. Aber schade, es ist 2:0 am Ende, das tut uns das Torverhältnis weh, aber es natürlich tut es weh, dass wir verloren haben.
3: Die Österreicher um Michael Gregoritsch spielen am kommenden Sonntag zum Gruppenabschluss um 4 Uhr am frühen Morgen deutscher Zeit gegen Algerien. Bei dieser WM nicht mehr auf dem Platz stehen wird der deutsche Nationalspieler Nico Schlotterbeck. Der Innenverteidiger hatte sich beim 2:1-Erfolg gegen die Elfenbeinküste verletzt. Jetzt gab es die bittere Diagnose Bänderriss im linken Sprunggelenk, heißt WM aus. Tim Brockmeier mit den Reaktionen.
5: Es hat uns schockiert, weil Schlotti ein brutal wichtiger Spieler für uns ist. Die Aussage von Nadim Amiri lässt keine zwei Meinungen zu. Das WM aus von Nico Schlotterbeck trifft das DFB-Team emotional, aber auch sportlich. Der einzige Linksfuß-Innenverteidiger in der Mannschaft muss ersetzt werden. Der deutsche Spielaufbau wird ab sofort ein anderer sein. Jonathan Tah und Antonio Rüdiger wohl die beiden, die die deutsche Abwehr jetzt bilden werden. Amiri aber will nicht nur Trübsal blasen, es ist irgendwie auch Motivation, sagt er. Wir werden jetzt für ihn spielen und für ihn versuchen, so weit wie möglich zu kommen. Mit Blick auf das anstehende Spiel gegen Ecuador gibt es aus Ameris Sicht auch keine zwei Meinungen. Auch wenn es sportlich um nichts mehr geht, Deutschland ist in jedem Fall Gruppensieger, sagt er, wir gehen das Spiel an, als würde es um alles gehen, wir wollen gewinnen und im Flow bleiben.
3: Am Donnerstag um 22 Uhr deutscher Zeit ist Anpfiff, das DFB-Team ist schon als Gruppensieger für das 16. Finale qualifiziert. 8 WM-Spiele für Argentinien hat Martin De Michelis gemacht. Mittlerweile ist er nicht mehr Spieler, sondern Trainer und hat nun einen Vertrag bis 2028 beim Bundesligisten Leipzig unterschrieben. Thorsten vom Wege mit mehr Infos.
6: Zuletzt war der Argentinier beim spanischen La Liga-Club RCD Mallorca tätig. De Michelis, der als Spieler unter anderem bei Atletico Madrid, Manchester City und lange Jahre für den FC Bayern München gespielt hatte, begann seine Tätigkeit an der Seitenlinie als Co-Trainer beim FC Malaga und anschließend in verschiedenen Nachwuchsteams der Münchner. De Michelis tritt in Leipzig die Nachfolge von Ole Werner an, der RB vor der letzten Saison übernommen und die auf vielen Positionen neu formierte Mannschaft auf Anhieb zu Platz 3 in der Meisterschaft geführt hatte. Trotz des Erreichens aller ausgerufenen sportlichen Ziele waren Werner und sein Trainerteam aber vor wenigen Tagen von ihren Aufgaben entbunden worden.
3: Eine Trainerentlassung gab es auch beim Handballrekordmeister THW Kiel. Philipp Jiecher musste am Montag gehen. Die Konsequenz einer katastrophalen Saison, kein Titel, Tabellenplatz 6 in der Bundesliga und das erstmalige Verpassen des Europapokals seit 33 Jahren. Und zu dieser Entscheidung, den Trainer abzusägen, hat auch THW-Manager Viktor Schilagi Stellung genommen.
7: Es ist kein schöner Tag, es ist aber aber trotzdem irgendwo auch der Tag der Dankbarkeit auch an Philipp, der hier absolut mit erhobenem Haupt dieses THW-Feldes verlassen kann nach 16 Jahren mit über 30 Titeln. Es ist einer der größten Persönlichkeiten, die jemals in dem Verein waren. Deswegen ist da eigentlich die Enttäuschung aktuell noch sehr, sehr groß. Nichtsdestotrotz ist trotzdem auch diese Vorfreude auf was Neues.
3: Ein Neustart also mit neuem Trainer. Nach NDR-Informationen soll der frühere THW Kiel-Profi Börge Lund der Nachfolger von Philipp Jicher werden. Der ist aktuell noch in Norwegen, trainiert dort seit 2020 den Topclub Elverum. Und noch diese Meldung vom Tennis. Die frühere Wimbledon-Siegerin Marketa Vondrousova aus Tschechien ist für 4 Jahre gesperrt worden. Grund? Eine verweigerte Dopingprobe im Dezember vergangenen Jahres. Sie selbst hat das mit einer Angststörung erklärt. Laut ihrer Aussage soll ein Dopingkontrolleur am späten Abend an ihrer Tür geklingelt haben, ohne sich ordnungsgemäß auszuweisen. Gegen die 4-Jahre-Sperre kann die Tennisspielerin noch Berufung einlegen.
1: Soweit der Sport in der ARD-Infonacht. Gleich geht's weiter mit den Nachrichten und danach sprechen wir über die Rentenempfehlungen der Kommission und wie das schwedische Modell funktioniert.

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1: Um 5.30 Uhr mit Olaf Knapp. Die Rentenkommission übergibt heute die Ergebnisse ihrer Beratungen an Bundeskanzler Merz und Arbeitsministerin Baas. Für seine Arbeit hatte das Gremium zuvor nicht einmal ein halbes Jahr Zeit. Bereits am Wochenende waren die 33 Empfehlungen bekannt geworden. Aus Berlin Frank Eichmann.
2: Die Rente mit 67 wird nur ein Zwischenschritt bleiben. Auch nach 2031 steigt die Altersgrenze weiter an. Moderat und gekoppelt an die Lebenserwartung. Die Rente mit 63 soll abgeschafft, der Rentenbeitragsanstieg langfristig gebremst werden. Minijobber zahlen in Zukunft Rentenbeiträge, Ausnahme Schülerinnen und Schüler. Und dann soll das schwedische Modell als Vorbild dienen. 2% zusätzlicher Rentenbeitrag, der am Kapitalmarkt angelegt wird und in mittlerer Zukunft zusätzliche Rendite verspricht.
1: Nach der Rücktrittsankündigung des britischen Premiers Starmer hat sich ein möglicher Nachfolger in Stellung gebracht. Andy Burnham, ein parteiinterner Kritiker Starmers, hat angekündigt, bei der Wahl zum neuen Labour-Chef anzutreten. London-Korrespondentin Mareike Aden mit Details zu Burnham.
3: Andy Burnham, der hat den Spitznamen König des Nordens. Er hat in Manchester, wo er Bürgermeister war, eine sehr erfolgreiche Wirtschaftspolitik gemacht. Er hat jetzt dadurch, dass er die Nachwahl am Donnerstag so klar gegen einen Reform UK-Kandidaten gewonnen hat, die Aura eines Siegers. Er ist sehr beliebt, auch im Land, nicht nur in der eigenen Partei. Und deshalb glauben viele, dass jetzt es vielleicht gar keinen weiteren internen Herausforderer bei Labour geben wird. Zwischen dem 9. und 17. Juli müsste sich da jemand melden. So oder so gilt als sehr sicher, dass der nächste Premierminister, der hier in die Downing Street einzieht, Andy Burnham heißt.
1: In Rumänien ist am Abend die Regierungsbildung gescheitert. Das Parlament lehnte den pro-westlichen Kandidaten der Liberalen Partei für das Amt des Ministerpräsidenten Veștea ab. Nun muss Staatspräsident Dan dem Parlament einen neuen Kandidaten vorschlagen. Sollten innerhalb von 60 Tagen zwei nominierte Ministerpräsidenten keine Mehrheit finden, kann der Präsident das Parlament auflösen und vorgezogene Neuwahlen ansetzen. Bei einem Schusswaffenangriff in einem jüdischen Viertel in der kanadischen Metropole Montreal sind zwei Menschen getötet worden. Den Behörden zufolge handelt es sich bei den Opfern um einen Bürger und einen Polizisten. Eine weitere Beamtin sei verletzt worden. Der mutmaßliche Täter wurde demnach erschossen. Einem kanadischen Rundfunksender zufolge soll er Anhänger der frauenfeindlichen Incel-Bewegung gewesen sein. In dieser Bewegung schließen sich Männer zusammen, die ihren Frauenhass häufig auch mit Gewaltfantasien verknüpfen. Das Wetter in Deutschland. Am Tage viel Sonnenschein, später im Süden kräftige Schauer und Gewitter mit Unwettergefahr. Höchstwerte 24 Grad in Neubrandenburg bis 36 Grad am Oberrhein. Das waren die Nachrichten.
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4: A3 Köln Richtung Oberhausen in Höhe Köln-Mülheim. Unfallaufnahme. Der Verkehr wird an der Unfallstelle vorbeigeleitet. 2 Kilometer Stau. Es gibt eine Verzögerung von bis zu 10 Minuten. Auf der A5 Karlsruhe Richtung Basel muss die Fahrbahn zwischen Hartheim-Heitersheim und Mülheim-Neuenburg wegen mehrerer Tierreste gereinigt werden. Aktuell wird man in Hartheim von der Autobahn runter und dann etwas weiter wieder draufgeleitet, deshalb 2 Kilometer Rückstau. A6 Mannheim Richtung Heilbronn zwischen Wiesloch-Rauenberg und Sinsheim steht ein defekter LKW auf dem Standstreifen. Die rechte Spur ist gesperrt. Die A6 Pilsen Richtung Nürnberg ist zwischen Alfeld und Altdorf-Leinburg nach einem Unfall mit einem LKW bis ca. 7 Uhr gesperrt. Die Umleitung führt über die U26. Die A9 Richtung München ist zwischen Kleinmarzehns und Köselitz aktuell blockiert. Hier steht ein Schwertransport in der Baustelle. A14 Richtung Magdeburg zwischen Kreuz Bernburg und Kalbe, 2 Kilometer Stau. Und die A14 Richtung Magdeburg bleibt zwischen Kalbe und Schönebeck nach einem Unfall voraussichtlich bis 12 Uhr gesperrt. Die Umleitung führt über die U17. In der Gegenrichtung ist die linke Spur gesperrt. Die Mittelleitplanke ist beschädigt. Die A44 Kassel-Eisenach ist zwischen Ringgau und Sontra-West in beiden Richtungen wegen Tunnelwartungsarbeiten gesperrt. Bitte den Bereich weiträumig umfahren. Die A48 Dernbach Richtung Koblenz ist in Höhe Koblenz-Nord wegen eines brennenden LKW gesperrt. Man kann jedoch runter auf die B9 ausweichen, dann in Mülheim-Kerlich drehen und wieder auf die A48 Richtung Trier auffahren. Die A71 Suhl Richtung Erfurt ist zwischen Suhl-Zellermelis und Oberhof wegen Tunnelwartungsarbeiten bis 6 Uhr gesperrt. Soweit die Meldungen. Für den Augenblick kommen Sie sicher an Ihr Ziel. Gute Fahrt.
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4: Mit Maja Weber. Einen schönen guten Morgen. Wenn die Rentenkommission heute Vormittag ihre Vorschläge dazu präsentiert, wie die Altersvorsorge für Millionen von Menschen in Zukunft aussehen soll, dann war ein Vorbild dabei Schweden. Die Skandinavier haben bereits vor rund 25 Jahren ihr Rentensystem grundlegend verändert. Denn auch in Schweden müssen immer weniger Beitragszahlende für immer mehr Rentnerinnen und Rentner aufkommen. Ein Teil der Lösung, um das Problem zu lösen, setzt Schweden zum Teil auf eine Rente durch Aktien und andere Wertpapiere. Wie genau das funktioniert, erklärt unser Skandinavien-Korrespondent Arne Bartram aus Stockholm.
5: Torbjörn Ersson sitzt in einem Café in der Stockholmer Innenstadt und isst eine Zimtschnecke. Der 72-Jährige hat lange als IT-Spezialist gearbeitet und genießt jetzt seine Rente. Dass die zum Teil auch vom aktuellen Aktienmarkt abhängt, bereitet ihm keine Sorgen. Die meisten Menschen verstehen kaum etwas vom Aktienmarkt. Deshalb hilft es, dass der schwedische Staat eine Art Vorauswahl bei den Fonds trifft und ich mich nur entscheiden muss, will ich ein eher niedriges oder höheres Risiko. Das schwedische Rentensystem besteht aus drei Säulen: der staatlichen Rente, einer Betriebsrente der Firma und privatem Sparen. Das Besondere: ein Teil der staatlich organisierten Rentenbeiträge, 2,5%, werden auf dem Aktienmarkt investiert. Hier kann jeder selbst entscheiden, will ich mir einen Fonds aussuchen oder stecke ich das Geld einfach in den schwedischen Staatsfonds. Philipp Berlin-Jaham von der schwedischen Rentenbehörde. Die jüngeren Generationen entscheiden sich kaum noch dafür, selbst einen Fonds auszusuchen. Und das ist auch völlig in Ordnung so. Wer sich für den Aktienmarkt interessiert, kann, wenn er möchte, auf einen der anderen empfohlenen Fonds setzen. Der schwedische Staatsfonds investiert unter anderem in weltweite Aktien und hat in den vergangenen Jahren durchschnittlich eine zweistellige Rendite abgeworfen. Natürlich bleibt trotzdem das Risiko, dass die Kurse an der Börse fallen. Die Idee des schwedischen Modells ist aber, wer noch viele Jahre bis zur Rente hat, kann solche Schwankungen aussitzen. Je näher die Rente rückt, desto vorsichtiger wird angelegt. Viele jüngere Schweden haben Vertrauen in ihr Rentensystem. Ich denke, für die meisten Schweden ist das eine gute Sache, vor allem wenn man sich nicht so mit Finanzen auskennt. Ich vertraue, dass der Staat weiß, was er tut. Man hört schon ab und zu, dass das Geld in Zukunft zum Leben nicht mehr reichen könnte. Das macht schon etwas nervös. Alle Probleme bei der Rente löst das schwedische Modell nicht. Das Eintrittsalter wird automatisch an die Lebenserwartung angepasst und ist zuletzt auf 67 gestiegen. Und der größte Teil der Altersversorgung ist auch weiter abhängig von den Löhnen. Trotzdem, einen Teil der Rentenbeiträge am Kapitalmarkt zu investieren, findet Rentner Torbjörn Ersson schon gut. Die kritische Einstellung vieler Deutscher bei dem Thema versteht er nicht. Ich glaube, manche Leute haben eine falsche Vorstellung von der Börse. Wenn man Fonds und Risiken gut mischt, dann bekommt man am Ende oft mehr Geld, als wenn man es einfach auf der Bank liegen lässt. Schwedens Erfahrung zeigt, die Börse kann die gesetzliche Rente stärken. Die Herausforderungen einer alternden Gesellschaft nimmt sie ihr aber nicht ab.
4: Anne Bartram berichtete aus Schweden.
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4: Wer in Italien unterwegs ist, kann schnell feststellen, auf den Straßen fahren kaum Elektroautos. Auch Ladesäulen sind eine Rarität, wozu auch, wenn es kaum E-Autos gibt. Aber woran liegt das? Schließlich gelten europäische Flottenziele in Italien genauso wie in Deutschland. Jörg Seißelberg hat sich in Rom umgehört.
6: Andrea parkt gerade seinen alten Subaru im Römer Stadtteil Nomentana. Ich würde aktuell niemals auf einen Elektrowagen wechseln. Die Batterien sind nicht leistungsfähig, die Autos können Feuer fangen. Und solange die Reichweite nicht besser ist, werde ich kein E-Auto kaufen. Argumente, die auch in Deutschland zu hören sind, in Italien aber statistisch fünfmal häufiger. Deutschland selbst kein Musterschüler in Sachen E-Mobilität, hat immerhin schon über 2 Millionen Elektroautos auf der Straße. In Italien sind es nur rund 400.000, über 5-mal weniger. Angesichts der Gesamtgröße des italienischen Automarkts ist das Land damit Europas Problemfall Nummer 1 in Sachen E-Mobilität. Auch Francesco Naso von Motus E räumt ein, Italien ist ziemlich weit unter dem europäischen Durchschnitt, auch bei den Marktanteilen. Naso sitzt in seinem Büro an der Via Salaria in Rom, wo noch an eine Zukunft für die E-Mobilität in Italien geglaubt wird. Seine Organisation Motus E ist eine Mischung aus Öko-Thinktank und Lobbyorganisation. Einen Grund für das E-Auto-Desaster in Italien sieht Naso in der Politik. Von den 3 Milliarden Euro Fördergeldern für klimafreundlichere Autos in den vergangenen 4 Jahren sind in Italien auch unter der Regierung Draghi 70% in den Verkauf von Verbrennerwagen geflossen.
7: Unikum in Europa.
6: Das ist einzigartig in Europa. Und so ist klar, dass du kein Signal an die Verbraucher sendest Richtung E-Mobilität. Du sagst ihnen nicht, kauf das. Das Problem Italiens Politik pro Verbrenner ist offensichtlich Wählerwunsch. Ministerpräsidentin Meloni hatte ihren Wahlkampf auch mit dem Versprechen gewonnen, Europas Green Deal zu bremsen. Autojournalist Francesco Lago räumt mit Blick auf seine Landsleute ein. Ich bin ehrlich, die Italiener interessiert das Umweltthema wenig. Wir sind hier weniger sensibel als beispielsweise in Nordeuropa. Lago ist Chefredakteur von Quattro Ruote, Italiens größter Autozeitschrift, und er fährt privat ein Elektroauto. Zur Frage, warum das nicht mehr seiner Landsleute machen, verweist Lago auf kulturelle Faktoren und den speziellen Automarkt in Italien. Wir haben sicherlich eine andere Marktstruktur als beispielsweise in Deutschland. Wir haben hier viele Kleinwagen. Man rechnet genau, achtet sehr auf die Kosten eines neuen Autos. Die in Italien beliebte Jagd nach Autoschnäppchen hatte einen aufsehenerregenden Effekt beim letzten Förderprogramm für E-Autos. Seit dem ersten Quartal dieses Jahres ist der chinesische Kleinwagen Leapmotor T03 das meistgefahrene Elektroauto in Italien. Der Hersteller räumte zusätzlich zur staatlichen Förderung gigantische Rabatte ein, sodass das chinesische E-Auto am Ende nur noch um die 4.000 Euro kostete und viele Italiener zugriffen. Als Bremsfaktor für die Elektromobilität in Italien nennt Motus E-Chef Naso auch die hohen Ladekosten. Das Netz der Ladesäulen im Land sei relativ groß, die Nutzung aber gering, mit Folgen für die Preise. Es gibt einige Anbieter, die das Fahren mit einem E-Auto teilweise teurer machen als das Fahren mit Benzin. Auch Einfamilienhäuser sind rar, auf deren Dächern billig Strom für eigene E-Autos produziert werden könnte. Generell wenig Anzeichen, dass sich in Italien in Sachen E-Mobilität schnell etwas dreht.
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4: Hasbara, das ist hebräisch und bedeutet Erklärung und meint die Art und Weise der Öffentlichkeitsarbeit Israels. Und nicht wenige in Israel meinen, dass angesichts des katastrophalen Ansehens Israels in der Welt das Land und seine Lage einfach nicht gut genug erklärt würden. Schon seit Jahrzehnten setzen Israels Regierung, aber auch halbstaatliche Lobbygruppen und private Initiativen verschiedene Methoden ein, um das Ansehen, also das Image des Landes, international zu verbessern. Und vieles davon hat lange funktioniert. Doch seit dem Krieg im Gazastreifen, der in Augen vieler internationaler Organisationen eine genozidale Ausprägung hat, stößt die Hasbara an ihre Grenzen. Jan-Christoph Kitzler berichtet.
8: Give me food, give me
9: Der Song, mit dem die Aktivistin Brooke Goldstein ihre Bilder aus dem Gazastreifen unterlegt. Gib mir Essen, heißt es da, und ich will etwas Käse, Erdnussbutter, Senf und Bohnen. Die Bilder auf Instagram dazu zeigen die blonde Frau aus New York, hinter ihr große Mengen Pakete mit Nahrungsmitteln. Sie stammen vom August 2025, da wurde Goldstein mit Dutzenden anderen Influencern in den Gazastreifen gebracht, geführt von der israelischen Armee. Die Botschaften, die nach Touren wie dieser durch die sozialen Medien gespült wurden, widersprachen sich, es gibt keinen Hunger in Gaza und schuld sind die Vereinten Nationen. So postete das zur gleichen Zeit Noah Koch, war eine ehemalige Miss Israel, geschminkt mit Helm und Schutzweste.
7: Ich befinde mich hier in Kerem Shalom. Hier liegt all das Material, das eigentlich in den Gazastreifen zu den Palästinensern gelangen soll. Aber wusstet ihr, dass Israel seit letztem Mai über 10.000 Lastwagen voller Hilfsgüter geliefert hat? 5.000 Tonnen Säuglingsnahrung. Aber die UN hat sie nie abgeholt. Schaut mal, was ist hier eigentlich los? Warum holt die UN diese Hilfsgüter nicht ab? Wollen sie etwa nicht, dass sie die Zivilbevölkerung erreichen? Oder füttern sie vielleicht einfach nur die Propagandamaschine der Hamas?
9: Der Zeitpunkt der Kampagne war kein Zufall. Israel hatte zuvor fast 12 Wochen zwischen dem 12. März und dem 19. Mai keinerlei Lebensmittel in den Gazastreifen gelassen. Menschenrechtsorganisationen sprachen vom Einsatz von Hunger als Kriegswaffe. Und im August stellte das IPC, das international anerkannte Klassifizierungssystem für Ernährungssicherheit, für den Norden des Gazastreifens, der damals noch immer unterversorgt war, eine Hungersnot fest. Um ein gänzlich anderes Bild zu verbreiten, investierte Israels Regierung viel Geld in groß angelegte Kampagnen. Einer Recherche des Bayerischen Rundfunks zufolge flossen von Mitte Juni bis Ende Dezember 2025 umgerechnet fast 40 Millionen Euro aus dem israelischen Staatshaushalt in Google- und YouTube-Anzeigen und weitere über 4 Millionen Euro an die Plattformen X und Outbrain. Hinzu kamen Delegitimierung und Diffamierung von staatlicher israelischer Seite. Beispielsweise bezeichnete ein früherer Sprecher der israelischen Armee seinerzeit die Tagesschau als so wörtlich Sprachrohr der Hamas. Aber auch nichtstaatliche Lobbyorganisationen mit Verbindungen nach Israel sind Teil davon, sagt Alon Sacher, ein Israeli, der in Berlin den Blog Staatsraison Monitor betreibt.
10: Es gibt Reporter in Deutschland, die unter Anfeindungen gelitten haben. Und sogar ganze Zeitungen wurden als antisemitisch abgestempelt. Es findet keine wirkliche Auseinandersetzung mit den eigentlichen Aussagen statt. Denn wenn es darum ginge, über den Völkermord und die Fakten oder auch nur die Vorwürfe zu debattieren, wollen die Beteiligten das ja gar nicht. So weichen sie der Sache aus. Wenn man dir die Schuld gibt, will man sich gar nicht erst anhören, was du zu sagen hast. Man stellt die Motive des Sprechers in Frage, statt sich mit seinen Aussagen zu befassen.
9: Regierungschef Benjamin Netanyahu bezeichnete den Kampf um die öffentliche Meinung in den Medien als achte Front Israels. Angesichts von Kampagnen, die in den sozialen Medien auch gegen Israel laufen, sagte er vor ein paar Monaten in New York vor Influencern.
11: We have to fight back. How do we fight back? Our influencers.
12: Wir müssen zurückschlagen. Wie? Mit unseren Influencern. Das ist sehr wichtig. Und wir müssen die geeigneten Waffen nutzen. Das Wichtigste ist Social Media. Am wichtigsten TikTok. Das andere X. Wir müssen in den Kampf gehen, um Juden eine Richtung zu geben und unseren nicht-jüdischen Freunden oder denen, die unsere Freunde sein können.
9: Und so investiert Israel in Zeiten, in denen es international wegen seiner Kriegführung immer mehr isoliert ist, viel Geld. Die Mittel, die das Land für das ausgibt, was Public Diplomacy, also Diplomatie mit Öffentlichkeitswirkung genannt wird, sind in diesem Jahr fast 5-mal so hoch wie 2025. Das Geld dürfte auch in weitere Kampagnen in den sozialen Medien investiert werden.
4: Jan-Christoph Kitzler berichtete aus Israel.
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4: Heute wird der Schriftsteller und große Geschichtenerzähler Rafik Shami 80 Jahre alt. Vermutlich, denn auch dazu, wann sein Geburtstag war, hat Rafik Shami schon Geschichten erzählt. Festgelegt hat er sich dann aber irgendwann auf den 23. Juni 1946 in Damaskus. Den Großteil seines Lebens hat er in Deutschland verbracht. Er hat in Heidelberg studiert und lebt seit langem in der Pfalz. Rafik Shami zählt zu den beliebtesten und erfolgreichsten Schriftstellern und Erzählern deutscher Sprache. Leonie Berger gratuliert.
14: Es ist wahrscheinlich kein Zufall, dass in Rafik Shamis jüngstem Roman »Das Mosaik der Frauen« ein Mann auf sein Leben zurückblickt. Nadim erzählt von den Frauen, die sein Leben geprägt und begleitet haben. Vermittelt werden diese Geschichten allerdings von Said, der Nadim zuhört und die Erzählungen wie ein kreativer Protokollant für uns festhält. Eine Rolle, die Rafik Shami zu Beginn seiner Karriere selbst auch schon eingenommen hat.
13: Als Anfänger habe ich manchmal nach Hamburg Reise unternommen, als jemand mir geschrieben hat, er hat eine spannende Geschichte, ich soll kommen und da kann ich bei ihm Gast sein und so. Das war eine langweilige Geschichte. Ich habe gesagt, um Gottes Willen, jetzt schnell weg hier. Also.
14: Was eine spannende Geschichte ist und was nicht, weiß Rafik Shami genau. Sie muss einerseits sehr konkret sein, genau von Menschen ihren Gefühlen und Gedanken erzählen. Sie soll uns in andere Welten entführen, die wir hören, schmecken und riechen können. Und andererseits muss sie allgemeingültig sein, also beispielsweise von Liebe und Freundschaft, von Glück und Trauer handeln, denn das kennen alle überall auf der Welt. So hat Rafik Shami uns die Welt seiner Kindheit und Jugend näher gebracht. Er hat von den Gassen in Damaskus erzählt oder vom Dorf Malula und den Menschen dort, hat neben das Schöne die Brutalität des Geheimdienstes und die Intrigen der Sippe gesetzt. Für das Erzählen hatte Rafik Shami ein großes Vorbild. Seinen Großvater, der immer bei den Kindern im Zimmer schlafen wollte, um ihnen seine besonderen Gute-Nacht-Geschichten erzählen zu können.
15: Da stand er auf dieser dünnen Matratze mitten im Zimmer und führte uns seine Abenteuer vor. Kinder, auf dem Weg zu euch. 3 Räuber haben mich überfallen. Ich habe sie erledigt, aber schau mal, die haben mich hier verletzt. Schau, der hat immer belegt, was er gelogen hat. Hier, schau. Später erfährt man, dass das beim Rasur war. Aber damals schauten wir mit großen Augen. Schau.
14: Rafik Shamis Verdienst ist es, die mündliche Erzähltradition aus dem arabischen Raum in die deutsche Literatur gebracht zu haben. Davon war noch nichts zu ahnen, als er 1971 als Chemiestudent nach Heidelberg kam, im Koffer lauter Manuskripte. Einige Jahre später gab er einen lukrativen Job in der Chemiebranche auf, um sich nur noch der Literatur widmen zu können. Eine Entscheidung, die damals ebenso mutig wie verrückt gewesen sein mag, für die Literatur aber ein großes Glück war. Sein erster Erfolg gelang ihm mit dem Jugendbuch Eine Hand voller Sterne. Der Roman Die dunkle Seite der Liebe brachte endgültig den Durchbruch. Obwohl es nicht einfach war, in Deutschland und dem Literaturbetrieb Fuß zu fassen, ist er längst heimisch geworden. Sein Zuhause ist in der Pfalz, wo sein Sohn geboren wurde, wo er immer noch mit seiner Frau lebt. Am Begriff Exil hält Rafik Shami dennoch fest.
13: Exil hat 2 Gesichter, ein negatives Gesicht und ein positives Gesicht. Ich habe mehr das positive Gesicht. Früher hätte ich da stumm werden müssen, wenn ich nur in Arabien gelebt hätte. Deutschland hat mir durch die deutsche Sprache die Türen aufgemacht, ohne Zensur, zu schreiben, was der Roman braucht, was die Kurzgeschichte braucht, nicht was der Zensor braucht.
14: Mit großer Dankbarkeit schaut Rafik Shami auf seinen 80. Geburtstag, auf die Aufmerksamkeit, die ihm und seinen Büchern teils in neuer Auflage zuteil wird. Dann wird es vielleicht wirklich etwas ruhiger werden. Aber schreiben wird er hoffentlich noch weiter. Die Ideen gehen ihm bestimmt nicht aus und 10 Jahre hat er mindestens noch Zeit. Denn 1993 sagte er in einem Interview:
16: Diesen Vertrag habe ich abgeschlossen, dass ich 90 werde. Mit dem Tod lässt mich bis 90 erzählen und bis dahin gibt es genug Geschichten, wirklich genug.
17: Leonie Berger gratulierte Rafik Shami zum 80. Geburtstag.
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17: Nach dem angekündigten Rücktritt des britischen Premierministers Starmer dreht sich jetzt alles um die Frage in Großbritannien, wer wann sein Amt übernimmt. Große Chancen hat Labour-Parteikollege Andy Burnham und Starmer hat angekündigt, bis zur Wahl seines Nachfolgers im Amt zu bleiben. Unser heutiger Gastautor bei den Standpunkten ist Gordon Ripinski, Deutschlandchef des Nachrichtenmagazins Politico. Er findet, Gewinner der aktuellen Regierungskrise in Großbritannien seien vor allem die Rechtspopulisten, ausgerechnet zum 10. Jahrestag der Brexit-Entscheidung.
19: Mit dem Abgang von Keir Starmer wird dem Krisenjahrzehnt nun ein letztes trauriges Kapitel hinzugefügt. Mit Andy Burnham als möglichem Nachfolger dürfte sich weniger an der Politik aus Downing No. 10 ändern, als mancher sich das wünschen dürfte. Und so ist der eigentliche Gewinner des Rücktritts von Starmer Populist Nigel Farage, der seit den Zeiten des Brexit mal mehr und mal weniger in der britischen Politik präsent ist. Für Europa, das gerade erst wieder zart die Arme ausgebreitet hatte für die Briten, ist es ein schlechtes Zeichen. Für die großen sicherheitspolitischen Fragen der Zeit, von der Ukraine bis zur NATO, wird Großbritannien dringend gebraucht. Denn das ist die Ironie der Geschichte. Stark sein, so wie es sich die Populisten im Kontinent wünschen, können die Länder Europas nur in engster Zusammenarbeit. 10 Jahre nach dem Brexit ist das wahrer und klarer als je zuvor.
17: Soweit die Meinung von Gordon Ripinski, Deutschlandchef des Nachrichtenmagazins Politico. Die Augsburger Allgemeine spricht beim Aus von Starmer von einem bemerkenswerten Absturz.
18: Erst führte Starmer Labour weg vom strammen Linkskurs hin zu einer breiten regierungsfähigen Kraft. Schon bald aber entstand das Bild von einer Regierung im Zickzackkurs. Viele, die nun die rechtspopulistische Reform UK wählen, tun dies nicht zwingend aus Überzeugung. Sie stimmen gegen eine Regierung, die ihrem Gefühl nach zu wenig erreicht hat. So wurde Starmer in kürzester Zeit zur Projektionsfläche für die ungelösten Probleme des Landes. Sein wahrscheinlicher Nachfolger Burnham ist in dieser Hinsicht noch das genaue Gegenteil. Er soll nun liefern, was Starmer versprochen hat. Leicht wird das nicht.
17: Mit Andy Burnham käme der Richtige in die Downing Street No. 10, ist sich die Frankfurter Rundschau sicher.
18: Seit den frühen Tagen Obamas ist Hoffnung zur politischen Hülse degradiert worden. Burnham hat das erkannt. Nach seinen 16 Jahren im Unterhaus konnte er dort keine Hoffnung verbreiten mit seiner Vision eines auf allen gesellschaftlichen Ebenen engagierten linksliberalen Staates. Die Kommunalwahl in Makerfield, bei der er eine Mehrheit für die ziellosen, aber wütenden Rechtspopulisten zu seinen Gunsten wenden konnte, die zeigt, Hoffnung funktioniert, wenn man glaubhaft ist.
17: Das waren die NDR-Info-Standpunkte, zusammengestellt von Peter B.
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21: Sie hören einen Beitrag der katholischen Kirche. Es spricht Siri Fuhrmann, Theologin auf Norderney.
22: Wir sind oft nicht dort, wo wir gerade sind. Mit den Gedanken schon beim nächsten Termin, beim ungelösten Gespräch von gestern oder bei der Sorge, die morgen vielleicht real wird. Der gegenwärtige Augenblick bleibt dabei merkwürdig leer, wie eine Durchgangsstation auf dem Weg zu etwas, das wichtiger erscheint als das Jetzt. Und dabei geschieht Leben nur hier, im Heute. Die Philosophin Simone Weil hat dafür ein erstaunlich schlichtes Wort verwendet: Aufmerksamkeit. Nicht als Technik, sich selbst zu optimieren. Nicht als Konzentrationsübung für effizienteres Arbeiten, sondern als eine Form innerer Gegenwart. 1942 auf der Flucht vor den Nationalsozialisten schreibt sie: Viele Menschen verwechseln Aufmerksamkeit mit Anstrengung, mit Willenskraft, mit dem Zusammenbeißen der Zähne. Für Simone Weil aber bedeutet Aufmerksamkeit gerade das Gegenteil. Nicht verkrampft, sondern offen. Nicht kontrolliert, sondern fähig, wirklich da zu sein. Und genau darin liegt das Radikale ihres Denkens. Denn Aufmerksamkeit bleibt für sie nicht bei der eigenen Wahrnehmung stehen. Sie wird zur Voraussetzung von Menschlichkeit. Wer aufmerksam ist, kann anderen tatsächlich begegnen. Dem Menschen begegnen, der wirklich vor einem steht. Simone Weil formuliert einen Satz, der bis heute herausfordert: Aufmerksamkeit ist die seltenste und reinste Form der Großzügigkeit. Selten vielleicht deshalb, weil echte Präsenz so selten geworden ist. Man kann körperlich anwesend sein und innerlich vollkommen woanders. Für Simone Weil hatte diese Einsicht Konsequenzen. Sie wollte nicht nur über Aufmerksamkeit nachdenken, sie wollte sie leben. Sie arbeitete mit Armen und Fabrikarbeitern. Sie teilte ihren Alltag und sie versuchte, Solidarität nicht als bloße Idee zu verstehen, sondern sie konkret zu leben. Das Gestern bleibt Erinnerung. Das Morgen ist ungewiss, aber das Heute, das ist der einzige Ort, an dem wir einander wirklich begegnen können. Und genau dort beginnt etwas, das unserer Gegenwart nützen kann. Die Fähigkeit, füreinander anwesend zu sein.
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1: Um 6 Uhr mit Claudia Drews. Wie kann das Rentensystem zukunftsfest gemacht und der Lebensstandard im Alter gesichert werden? Gut 5 Monate hat die von der Bundesregierung einberufene Rentenkommission beraten. Am Vormittag übergibt sie nun ihre Vorschläge. Aus Berlin, Tim Aßmann.
2: Das Renteneintrittsalter langsam erhöhen, gekoppelt an die Lebenserwartung. Rentenbeiträge nach schwedischem Vorbild am Kapitalmarkt anlegen. Auch auf Minijobs Beiträge erheben. Nur einige der Empfehlungen, die die Rentenkommission am Vormittag an Bundeskanzler Merz und Arbeitsministerin Baas übergibt. Der Kommissionsvorschlag, die Rente mit 63 abzuschaffen, trifft bereits vor der offiziellen Bekanntgabe auf Kritik, vor allem von den Gewerkschaften. Breites Expertenlob gibt es für die Empfehlung der kapitalmarktgedeckten Zusatzrente, finanziert von Arbeitgebern und Arbeitnehmern zu gleichen Teilen über höhere Rentenbeiträge.
1: Haushaltsexperten des Bundestages warnen vor überhöhten Preisen der Rüstungsindustrie. Der Berichterstatter für den Wehretat in der SPD, Schwarz, kritisierte, wenn der Auftraggeber Bundeswehr heiße, würden andere Konditionen aufgerufen. So habe sich etwa der Stückpreis für einen Tankcontainer innerhalb von 4 Jahren von 142.000 Euro auf rund 291.000 Euro verdoppelt, sagte Schwarz dem Redaktionsnetzwerk Deutschland. Fordert deshalb strengere kartellrechtliche Überprüfungen. Auch der grünen Haushaltspolitiker Schäfer kritisierte die Kosten im internationalen Vergleich als unangemessen hoch. Hochrangige Vertreter Israels und des Libanon wollen heute in den USA ihre nächste Verhandlungsrunde starten. Das berichtet die Nachrichtenagentur AFP und beruft sich auf einen Vertreter des US-Außenministeriums. Aus der NDR-Nachrichtenredaktion Diane Batani.
3: Demnach werden die Gespräche mit dem Ziel fortgesetzt, ein umfassendes Friedens- und Sicherheitsabkommen voranzubringen. Die Hisbollah lehnt eine Teilnahme an den Gesprächen ab. Israels Ministerpräsident Netanyahu hat unterdessen am Abend angekündigt, dass er die sogenannte Sicherheitszone im Südlibanon aufrechterhalten will. Er teilte gemeinsam mit Verteidigungsminister Katz und Armeechef Samir mit, das Militär werde weiter vorgehen, um Bedrohungen für israelische Soldaten und Bürger zu neutralisieren und die Infrastruktur von Extremisten zu zerstören.
1: An den Schulen in Deutschland sehen Lehrerinnen und Lehrer sich mit einer Vielzahl von Problemen konfrontiert. Das geht aus dem neuen Schulbarometer der Robert-Bosch-Stiftung hervor, das heute veröffentlicht wurde und für das mehr als 1.500 Lehrkräfte befragt wurden. Zu den genannten Schwierigkeiten zählen demnach etwa politische Diskussionen im Klassenzimmer und künstliche Intelligenz. Die größte Herausforderung ist aber eine andere, weiß Armin Himmelrath aus der ARD Wissensredaktion.
4: Das ist, das zeigen die Daten des Deutschen Schulbarometers, das Sozialverhalten der Schülerinnen und Schüler. Disziplinlosigkeit, das Nicht-Einfügen-Können in Gruppen, fehlende Lernmotivation sind so Punkte, die da genannt werden. 46% der Lehrerinnen und Lehrer sagen, das kommt im Schulalltag so häufig vor, dass es die Lernatmosphäre wirklich beeinträchtigt. Und was überraschend deutlich ist, der Wunsch zur Weiterqualifizierung. 82% der Befragten im Schulbarometer würden sich gerne genau in diesem Bereich weiterbilden.
1: Der Musikproduzent Clive Davis ist tot. Wie seine Familie mitteilte, starb er im Alter von 94 Jahren in New York. Davis hat in seiner Karriere an mehr als 300 Nummer-1-Hits mitgewirkt. Er entdeckte und förderte zahlreiche Künstler, darunter Whitney Houston, Janis Joplin, Bruce Springsteen, Pink Floyd und Aerosmith. Im Jahr 2000 war Clive Davis in die Rock'n'Roll Hall of Fame aufgenommen worden. Außerdem gewann er mehrere Grammys. Bei der Fußball-Weltmeisterschaft läuft zur Stunde das letzte Spiel der Nacht. In der Gruppe J führt Jordanien zur Halbzeit mit 1:0 gegen Algerien. In den anderen 3 Spielen hatten zuvor erneut die Weltstars überzeugt. Aus dem ARD-WM-Team Silke Heine.
5: Norwegens Wikingerschiff kennt keine Flaute. Die Skandinavier sind direkt in die K.O.-Runde gerudert, dank eines 3:2-Sieges gegen Senegal und 2 Toren von Erling Haaland. Im letzten Gruppenspiel gegen Frankreich, das zuvor 3:0 gegen Irak gewann, geht es noch um den Gruppensieg. Frankreichs Kylian Mbappé schloss mit 2 Toren in der Wertung des WM-Rekordtorschützen zu Miroslav Klose auf. Dessen bisherige Bestmarke verbesserte Argentiniens Lionel Messi, der beim 2:0 gegen Österreich beide Treffer erzielte und in der Wertung nun an der Spitze steht.
1: Und das waren die Nachrichten.
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6: Heute meist sonnig, zeitweise ein paar Wolkenfelder, aber überall trocken. Die Höchstwerte 21 Grad auf Fehmarn bis 30 Grad in Göttingen. Morgen ebenfalls freundlich mit viel Sonne und meist lockeren Wolken bei 23 bis 35 Grad. Und am Donnerstag und Freitag wird es noch wärmer bis 38 Grad, dabei sonnig und trocken. Ende Info der Verkehrsservice. Uns liegen bisher keine Meldungen vor an diesem Dienstag. Sie hören Ende Info. Ich bin Stefan Schlag. Guten Morgen. Großbritannien ist heute unser Ende-Info-Thema. Zum einen, wie geht es weiter nach der Rücktrittsankündigung von Premier Keir Starmer und wohin steuert

0: to have served it.
1: Seine konservative Nachfolgerin Theresa May zerschellte an der Sturheit der Brexit-Hardliner in den eigenen Reihen.
2: I will shortly leave the job that it has been the honor of my life to hold.
1: Und obwohl ihrem konservativen Nachfolger Boris Johnson die Quadratur des Brexit-Kreises gelang und er den Austritt vollzog, stolperte auch er kurz danach.
3: And I want you to know how sad I am.
1: Seine konservative Nachfolgerin Liz Truss musste nach 49 Tagen gehen, nachdem ihre Wirtschaftspolitik Panik an den Finanzmärkten ausgelöst hatte.
4: I am resigning.
1: Der konservative Rishi Sunak opferte dann seinen Job für vorgezogene Neuwahlen, die Konservativen verloren.
5: I leave this job honored to have been your prime minister.
1: Diese Neuwahlen spülten im Juli 2024 mit einem Labour-Erdrutschsieg den gerade zurückgetretenen Premierminister Keir Starmer in die 10 Downing Street.
6: I will resign.
1: Er hätte eigentlich mit einer komfortablen Mehrheit regieren können, doch trotz einiger politischer Erfolge zwang ihn schließlich seine eigene Fraktion in den Rückzug wegen politischer Ungeschicklichkeiten und desaströser Umfragewerte. 6 Premierminister in 10 Jahren. Die Welt blicke amüsiert auf das Land, das einst für seine Stabilität bekannt war, resümiert Politikjournalist James Landale in der BBC.
7: The world looks on with bemusement at a country once known for its stability.
1: Für Jonathan Portis, Wirtschaftsprofessor am Londoner King's College, ist eine Ursache dahinter ganz klar der Brexit, erklärt er im ARD-Interview.
8: This goes back to, you know, the idea that taking back control.
1: Es wurde versprochen, der Brexit würde einige unserer wirtschaftlichen und politischen Probleme lösen, indem wir die Kontrolle zurückgewinnen und souveräne Entscheidungen treffen könnten. Formalrechtlich ist das auch passiert. Aber die zugrunde liegenden strukturellen Probleme bleiben ungelöst, haben sich eher verschärft. Und schwierige Abwägungsentscheidungen sind noch komplizierter geworden. Laut aktuellen Umfragen halten rund 58% der Britinnen und Briten den EU-Austritt inzwischen für einen Fehler.
9: 10 Jahre Brexit, 6 gescheiterte britische Regierungen, Gabi Biesinger berichtet aus London. Das Ende von Keir Starmer als Premier hat auch mit dem Brexit zu tun, meint unser Korrespondent Christoph Prössl in seinem Kommentar.
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11: So sieht das tragische Karriereende eines Politikers aus, der es gut meinte, aber schlecht machte. Keir Starmer wollte alles erreichen, dass es den Menschen besser geht, wie er es gerne gesagt hat. Keir Starmer glaubte, mit einer soliden Politik liefern zu können. Die eigentliche Herausforderung, den Aufstieg von Reform UK und Parteichef Nigel Farage, hat er dabei übersehen. Heute jährt sich das Datum des Brexit-Referendums zum 10. Mal. Und seitdem ist die britische Politik wie auf Speed. Die Versprechen werden immer blumiger, Debatten deutlich härter, Erwartungen an die Politik immer größer. Der nächste Prime Minister nach Starmer wird der 7. sein, nach dem Referendum 2016. Was Starmer verpasste, Nigel Farage zu stellen. Ausgerechnet der Mann, der jetzt Labour in Bedrängnis bringt, nachdem er die Tories zerstört hat, trat für den Brexit ein. Dabei ist der Brexit eine wirtschaftspolitische Niederlage für das Vereinigte Königreich, doch es wird einfach nicht deutlich angesprochen. Aus falscher Rücksicht vor denen, die damals für den Brexit gestimmt haben. Und dann ist da noch die Migrationspolitik. Keir Starmer suggerierte mit seiner Flüchtlingspolitik, dass ein Nigel Farage recht hat. Und dann wunderte sich Starmer, dass dies nicht bei Labour einzahlt. Wie wäre es gewesen mit, ja, wir wollen Migration begrenzen, aber die Migration einzudämmen wird nicht die Lebenshaltungskosten senken. Es wird viel davon gesprochen, dass Andy Burnham nahbar ist, dass er der bessere Kommunikator ist. Das ist alles gut. Wird aber allein nicht reichen, gegen Reform UK zu bestehen.
9: Und das war die Meinung von Christoph Prössl in unserem NDR-Info-Thema. Heute früh die Lage in Großbritannien.
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9: Und auch beim weltwirtschaftlichen Preis in Kiel stand gestern Abend der Brexit auf dem Programm. Ausgezeichnet wurden Persönlichkeiten, die sich kritisch mit dem Brexit und den wirtschaftlichen Folgen beschäftigt haben. Der weltwirtschaftliche Preis wird vom Kieler Institut für Weltwirtschaft gemeinsam mit der IHK Schleswig-Holstein und der Landeshauptstadt verliehen. Thomas Wirt-Dang berichtet.
12: Die erste Preisträgerin des Abends war Sabine Weyand. Sie ist Sonderberaterin für strategische Partnerschaften in der EU-Kommission. Die Jury zeichnete Weyand für ihre führende Rolle während der Brexit-Verhandlungen aus. Sie habe stets versucht, die Gegensätze zwischen der EU und dem Vereinigten Königreich zu überwinden.

0: werden und das auch erfolgreich, so die Einschätzung der Jury. Den zweiten weltwirtschaftlichen Preis erhielt der britische Journalist Martin Wolf von der Financial Times. Er gehört laut Jury zu den einflussreichsten Wirtschaftskommentatoren der Welt. Von Anfang an habe er kritisch über den Brexit und dessen Auswirkungen berichtet. Wolf sei ein Kämpfer für Offenheit und Freihandel, hieß es in der Begründung.
1: Hat sich ein Professor der Universitätsmedizin Göttingen Kinderpornografie beschafft oder sie besessen? Noch ist es ein Anfangsverdacht. Die Staatsanwaltschaft Hannover ermittelt. Jan Fragel.
2: Die Unimedizin Göttingen hat den Professor sofort von seinen dienstlichen Aufgaben freigestellt, bis alles geklärt ist, das sagte Sprecherin Lena Büsch. Sie sagt aber auch, dass der Arzt nie mit der Untersuchung von Kindern und Jugendlichen zu tun gehabt habe. Aufgekommen ist der Verdacht, dass der Mediziner Kinderpornos besitzen könnte, durch eine US-amerikanische Organisation, die eine zentrale Stelle für Meldungen über sexuellen Kindesmissbrauch im Internet ist. Sie hat ihre Informationen über das Bundeskriminalamt an die Staatsanwaltschaft weitergeleitet. Ja, und daraufhin haben Beamte des Landeskriminalamtes die Wohnung des leitenden Mediziners durchsucht. Das war aber schon vor 4 Wochen, ist aber erst jetzt bekannt geworden. Dabei wurden Datenträger sichergestellt, die noch ausgewertet werden, sagt die Sprecherin der Schwerpunktstaatsanwaltschaft Hannover. Bisher gilt für den Arzt die Unschuldsvermutung. Sollte sich der Verdacht erhärten und der Mediziner verurteilt werden, dann könnten ihm bis zu 5 Jahre Haft drohen.
1: Die Sommermonate sorgen auch in diesem Jahr wieder für Baustellen. Hamburgs Verkehrsbehörde hat dem NDR eine Liste der Sommerbaustellen vorgelegt. Sie sind breit über die Stadt verteilt und werden voraussichtlich für viele Staus sorgen, gerade in den Sommerferien. Reinhard Postelt.
3: Am Freitag geht's los mit einem Hammer, der Großbaustelle Cuxhavener Straße. Die B73 wird ab der Landesgrenze zu Niedersachsen von 4 auf 2 Fahrspuren verengt. Da dort täglich 40.000 Autos fahren, soll schnell gebaut werden, auch am Wochenende. Weiter geht's am Montag mit der Sanierung der Bergstädter Chaussee samt umstrittener Vollsperrung. Die Behörde verzichtet nun doch auf Schranken vor den Wohngebieten. Die sollten Ausweichverkehre ausbremsen. Im Juli folgen die Turboerneuerung der Andreas-Meyer-Straße in Billbrook in nur 5 Tagen und eine 3-monatige Sperrung der Friedensallee. Und dann beginnt die 4-wöchige Vollsperrung der Kreuzung Max-Brauer-Allee-Stresemann-Straße. Über ihr wird die Sternbrücke der Bahn ausgetauscht. Ende Juli laufen dann Sommerbaustellen am Jahnring und der Lurupa Hauptstraße. Ab Ende August wird schließlich beim Schlump gegraben und am Hopfenmarkt und der Willy-Brandt-Straße.
1: Und soweit Informationen aus Norddeutschland. Politische Stabilität sieht anders aus. Premier Starmer hat seinen Rücktritt angekündigt in Großbritannien und das 10 Jahre nach dem Brexit-Referendum. Wohin steuert das Vereinigte Königreich? Unser NDR-Info-Thema heute früh. In 5 Minuten dazu Fragen an Nikolai von Ondarza von der Stiftung Wissenschaft und Politik. Das Wichtigste jetzt in Kürze um 6.15 Uhr.
4: Die Ostbeauftragte der Bundesregierung Kaiser hat bei der geplanten Rentenreform vor einem besonderen Altersarmutsrisiko in Ostdeutschland gewarnt. Für die Menschen dort dürfe es keine Absenkung des aktuellen Rentenniveaus ab 2031 geben, sagte die SPD-Politikerin der Leipziger Volkszeitung. Andernfalls drohe Altersarmut. Auch Sachsens Ministerpräsident Kretschmer mahnte an, die speziellen Bedürfnisse der Ostdeutschen zu berücksichtigen. Haushaltsexperten warnen vor überzogenen Preisen in der Rüstungsbranche. Es gebe in dem Bereich eine starke Tendenz zu Preisaufschlägen, sagte der SPD-Berichterstatter für den Wehretat Schwarz dem Redaktionsnetzwerk Deutschland. Die Rüstungsfirmen verlangten andere Preise, wenn nicht ausländische Auftraggeber, sondern die Bundeswehr bestelle. Auch der grünen Haushaltspolitiker Sebastian Schäfer kritisierte die Kosten für militärische Beschaffungsvorhaben im internationalen Vergleich teils als unangemessen hoch. Schülerinnen und Schüler mit Lern- und Verhaltensproblemen machen den Lehrerberuf anstrengend. Laut dem neuen Schulbarometer der Bosch-Stiftung sagte fast jede zweite Lehrkraft, dass das Verhalten im Klassenzimmer für sie die größte berufliche Belastung darstellt. Vor 2 Jahren empfand das nur jede dritte Lehrkraft so. Mangelnde Motivation, Aggressivität, psychische Auffälligkeiten oder Konzentrationsprobleme führen Experten auch auf den Einfluss von Social Media zurück. Das Wetter in Norddeutschland. Heute meist sonnig, zeitweise ein paar Wolkenfelder und überall trocken. Höchstwerte 21 bis 30 Grad. Soweit der Überblick. Zurück zu Stefan Schlag.
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1: Leo Messi, Kylian Mbappé und Erling Haaland, diese drei Superstars, haben bei der Fußballweltmeisterschaft schon am ersten Gruppenspieltag für eine Galanacht gesorgt. Und jetzt Jan Möller aus der Sportredaktion. Am zweiten Spieltag, da haben sie schon wieder getan, die drei.
6: Ja, alle drei haben jeweils zwei Tore geschossen, haben damit jeweils auch für den zweiten Sieg ihres Teams gesorgt. Also Argentinien, Frankreich und Norwegen, alle stehen schon sicher im 16. Finale. Fangen wir doch mal mit den Titelverteidigern an, den Argentiniern. Die haben sich ziemlich souverän gegen Österreich durchgesetzt. 2-0. Die Österreicher haben da zwar ordentlich mitgespielt, aber vorm Tor, da waren sie einfach zu ungefährlich. Und das war eben bei Argentinien ganz anders, dank Lionel Messi. Der hat in der 38. Minute das 1-0 erzielt und in der Nachspielzeit dann auch das 2-0. Mit 18 Treffern ist er jetzt der alleinige WM-Rekordtorschütze, ist an Miroslav Klose vorbeigezogen. Und es hätten sogar 19 Treffer sein können. In der Anfangsphase hat Messi noch einen Foul-Elfmeter neben das Tor gesetzt. Aber trotzdem, das war wieder Weltklasse. Und er war dann auch am Strahlen nach der Partie.
7: Ich bin sehr glücklich, dass ich das erreicht habe. Wir brauchen für ein Turnier Ruhe. Nun kommen sie zu uns.
6: So ist es. Es läuft ziemlich rund bei den Argentiniern. 2 Spiele, 2 Siege, 5-0 Tore, alle 5 Treffer durch Messi, der Titelverteidiger. Also ganz sicher weiter. Österreich ist mit 3 Punkten immer noch Gruppenzweiter. Und die anderen beiden Teams in dieser Gruppe, Algerien und Jordanien, die spielen gerade gegeneinander. Algerien und Jordanien, beide stehen nach den Niederlagen in Spiel 1 unter Druck. Florian Winkler beobachtet das Spiel für uns. Wie sieht's denn aus? Wer kommt besser mit diesem Druck klar im Moment?
8: Aktuell die Jordanier, 36. Minute. Dieser eine Moment, trotz Überlegenheit der Algerier. Viel Ballbesitz, viele Spielanteile, Möglichkeiten dazu, ja, gespickt mit Bundesliga-Stars wie Fares Scheibi von Eintracht Frankfurt, Ibrahim Maza von Bayer Leverkusen oder Rami Benzebaini von Borussia Dortmund. Aber sie haben es eben nicht zu gefährlich aufs Tor bekommen. Und dann war er in der 36. eben da. Nisa Al-Rashtan mit der Führung für den WM-Debütanten, der damit natürlich, also Jordanien, seine Chance hier möglicherweise doch in die K.O.-Phase einziehen zu können. Das wäre ein Riesenerfolg noch weiter am Leben. Aber natürlich geht jetzt der Druck klar Richtung jordanisches Tor. Kaum Entlastung beim WM-Neuling. Die Algerier drücken, die Algerier wollen. Aber so richtig viel Zwingendes kommt da bislang eben nicht bei raus. Bei der Mannschaft, wie ich es gesagt habe, von eben den Bundesliga-Stars um Fares Scheibi oder Ibrahim Maza, die immer wieder anspielbar sind, die versuchen Druck zu entwickeln. Aber da ist ja noch eine Zeit lang zu spielen, 57 Minuten knapp rum, weiterhin 1-0 für Jordanien.
6: Florian Winkler live von der Partie Jordanien gegen Algerien. Das ist ein Spiel der Gruppe J und in der Gruppe I, um wieder zurück zu den Superstars zu kommen. Da haben Norwegen und Frankreich eben Siege gefeiert. Die Norweger haben sich mit 3-2 gegen den Senegal durchgesetzt. Zweimal war Erling Haaland für die Skandinavier erfolgreich. Seine Tore 3 und 4 bei dieser WM waren das. Und auch Kylian Mbappé war wieder gut drauf bei den Franzosen beim 3-0 Erfolg gegen den Irak. Das Spiel hat André Siems für uns beobachtet.
9: Es war eine einseitige Angelegenheit zwischen Frankreich und dem Irak, der keine realistische Chance auf einen Sieg hatte. Zu stark war die Mannschaft von Trainer Didier Deschamps, der echte fußballerische Zauberkünstler auf dem Platz hatte. Allen voran Kylian Mbappé, der in seinem 100. Länderspiel gleich 2 Tore machte und damit seine WM-Treffer 15 und 16 in die Stutzen packte. Richtig stark auch Michael Olise vom FC Bayern mit guten Pässen und einem Lupfer an die Latte. Das Spiel wurde nach der ersten Halbzeit für rund 2 Stunden wegen eines Unwetters unterbrochen. Nach Wiederanpfiff machte Dembélé in der 66. Minute sein erstes Tor bei einem großen Turnier. Frankreich schlägt überforderte Iraker mit 3-0.
6: Und ist eben nur durch dieses Unwetter zu stoppen, aber sportlich bislang unaufhaltsam. Mbappé jetzt übrigens gleich auf mit Miroslav Klose in der ewigen WM-Torschützenliste und damit sitzt da also auch Messi im Nacken. Tja, und das deutsche Team ist Donnerstag wieder dran. Das Thema natürlich das WM-Aus von Verteidiger Nico Schlotterbeck wegen eines Bänderrisses. Das war auch gestern am freien Tag das Thema. Heute beginnt die Vorbereitung auf die Partie gegen Ecuador. Dirk Walsdorf, was steht genau an beim deutschen Team?
10: Die Erholungspause ist vorbei. Auch die Familien der Spieler haben das Teamhotel wieder verlassen. Dort haben die DFB-Kicker am Abend natürlich auch auf das durch eine Gewitterpause stundenlang verzögerte Spiel zwischen Frankreich und dem Irak geguckt. Frankreich oder Norwegen? Eins dieser beiden Teams wird der deutsche Gegner im Achtelfinale, wenn die Mannschaft denn dahin kommt. Denn vorher gibt's ja noch 2 Spiele. Das erste gegen Ecuador ist sportlich bedeutungslos. Trotzdem wird heute hart trainiert. Immerhin, nachdem es auch in Winston-Salem am Abend geschüttet hat, können sich die Spieler auf etwa 23 statt wie sonst oft 33 Grad beim Training freuen. Ihr Chef muss sich überlegen, wie sehr er im nächsten Spiel rotiert. Undav in die Startelf, Neuer auf die Bank, alles scheint möglich. Aber sicher ist nur, Nico Schlotterbeck ist bei dieser WM nur noch Zuschauer. Der verletzte Innenverteidiger bleibt aber bei der Nationalmannschaft und wird hier in den USA von den DFB-Medizinern gepflegt.
6: Und auch beim Spiel gegen Ecuador ist er dann vor Ort. Um 22 Uhr am Donnerstag ist Anpfiff. Kurz noch eine Meldung vom Basketball. Nach dem per Wildcard gesicherten Klassenerhalt in der Bundesliga haben die Basketball-Löwen Braunschweig nun auch die Trainerfrage geklärt. Der Spanier Ramon Diaz bleibt Coach bei den Niedersachsen, erhält einen Zweijahresvertrag mit Option auf eine dritte Saison.
1: Und soweit der Sport mit Jan Möller. Wohin steuert Großbritannien, fragen wir in unserem NDR-Info-Thema heute früh, denn Premier Keir Starmer hat ja seinen Rücktritt angekündigt und das fällt zusammen mit dem 10. Jahrestag des Brexit-Referendums. Starmer, bereits der 6. Regierungschef in diesen 10 Jahren, politische Stabilität sieht anders aus. Eine knappe Mehrheit hatte sich ja vor 10 Jahren für den Ausstieg aus der EU entschieden. Aber wo steht Großbritannien heute wirtschaftlich? Gleich Fragen an einen Experten. Zunächst aber hat Martina Radke mit einem Briten darüber gesprochen, der auf der Insel Rügen lebt.
11: Tee mit Milch und braunem Zucker. Malcolm Woods hält an alten englischen Traditionen fest, obwohl er bereits 45 Jahre in Deutschland lebt. Der Brite betreibt seit 12 Jahren auf Rügen einen Laden. Woody's Little Britain heißt er. Kleine Union Jacks wehen am Eingang. Englischer Tee steht in den Regalen, schottische Markenware hängt auf den Bügeln. Die Auswirkungen des Brexits, für den vor 10 Jahren eine knappe Mehrheit der Briten stimmte, spürt er. Seine Waren sind einfach länger unterwegs und sie sind teurer.
12: Und früher könnte ich auch Logistik auch bestellen, palettenweise. Oder sag mal eine Palette und das war innerhalb von 10 Tagen da. Jetzt 10 Tage, jetzt braucht man jetzt 6 Wochen, wenn man Glück hat. Na? Und das wird ja alles kontrolliert. Und dann Einfuhrsteuer muss ich bezahlen, 20%. Und dann lassen sie das erstmal zu mir hochkommen.
11: Obwohl Dinge für ihn komplizierter geworden sind, fand er den EU-Austritt Großbritanniens richtig. Die Wirtschaft habe bei der Diskussion um den Brexit für Arbeiter wie ihn nie im Mittelpunkt gestanden, meint er.
12: Von den ganzen Leuten, was ich gefragt habe, haben gesagt, es ist die Wählen für Brexit, weil das geht nicht mehr mit den Migranten und dass wir so viele Leute einfach auf der Insel lassen. Wir können es einfach nicht mehr vertragen. Und das war der Grund.
11: Seine Erwartungen an eine gesteuerte Migrationspolitik durch den Brexit sieht er nicht erfüllt. Eher das Gegenteil.
12: Das Problem ist, die guten Leute müssen das Land verlassen. Und die anderen sagen, die werden verfolgt in ihre Länder und die dürfen dann bleiben. Also denn alles, was man geschafft hat, ist die ganz tolle Leute und für das Land arbeiten, die wird ausgeworfen. Und der Rest bleibt denn da.
11: Malcolm Woods ist selbst Migrant. Anfang der 1980er Jahre kam er nach Deutschland, weil unter der Thatcher-Ära die Wirtschaft kollabierte und Massenarbeitslosigkeit herrschte. Heute sagt er, seine Heimat sei Deutschland. Er hat die Einbürgerung beantragt. Hat der Brexit sein Ziel verfehlt?
12: Ja, total verfehlt. Und natürlich auch die Sachen, was noch gut war, natürlich hier auch mit meinem Shop, könnte ich Sachen bestellen und alles drum und dran, jetzt geht ja nicht mehr. Ne, dann muss ich hier, das dauert 6 Wochen, bis ich was kriege und dann muss ich doppelt bezahlen für das Transport und 20% Einfuhrsteuer und dann steht man ein bisschen da, ne, mit allem.
11: Dennoch, den Brexit rückgängig machen, das hält er für falsch. Die Entscheidung sei getroffen. Seine Hoffnung, dass Großbritannien den Zuzug von Ausländern stoppt, hat er nicht aufgegeben. Für seinen Laden hat Malcolm Woods eine Lösung gefunden und die hat mit der EU zu tun.
12: Jetzt mache ich so, dass ich Sachen aus Irland jetzt kriege. Das ist so britisch-keltisch. Ich bin ein Mensch, das immer weitergegangen ist im Leben. Also ich halte mich da gar nicht mehr auf. Ne? Ich kann mir gar nicht erlauben, Sachen mal aufzuhalten. Das habe ich nie gemacht und da fange ich jetzt nicht an.
11: Neben englischem Tee und Orangenmarmelade verkauft er jetzt auch keltischen Schmuck aus Dublin und irische Schafwollpullover. Die Produkte aus Irland kann er ohne Zollgebühren mit einem Transporter nach Rügen holen.
1: Soweit unsere Reporterin Martina Rathke. Ich habe über die Situation Großbritanniens mit Nikolai von Ondarza gesprochen, von der Stiftung Wissenschaft und Politik, und ihn gefragt, wie denn seine Brexit-Bilanz ausfällt.
13: Also im Nachhinein muss man schon sagen, dass sich eher die Befürchtungen umgesetzt haben. Großbritannien hat durch den Brexit wirtschaftlich stark gelitten, aber auch politisch ist das Land richtig durcheinandergewirbelt worden und eigentlich seitdem nicht mehr richtig zur Ruhe gekommen. Und von den großen Versprechungen der Brexit-Befürworter, also mehr Geld für den Gesundheitsdienst, weniger Migration, die ist ja auch gestiegen, haben sie eigentlich nichts umgesetzt.
1: Wo zeigen sich denn die negativen Folgen besonders aus Ihrer Sicht?
13: Am stärksten zeigen sie sicherlich im Bereich Wirtschaft und Politik. Also in der Wirtschaft hat Großbritannien keinen starken Absturz durch den Brexit erlitten, sondern nach und nach immer mehr an Wettbewerbsfähigkeit eingebüßt. Es ist das Land, was seit dem Brexit am schwächsten gewachsen ist. Und mittlerweile gehen Wirtschaftswissenschaftler davon aus, dass der Brexit das Land zwischen 4-8% Wachstum gekostet hat. Und das Zweite ist, die Politik, der Brexit hat das gesamte britische Parteiensystem durcheinandergewirbelt. Und wir gehen jetzt heute davon aus, dass es vor allem dazu beigetragen hat, dass die etablierten Parteien in Großbritannien so stark an Zustimmung verloren haben.
1: Gibt es denn auch Gewinner des Brexits?
13: Da wird es schon schwieriger, was die Brexit-Befürworter gerne sagen. Als Beispiel ist, dass Großbritannien während der Pandemie, wir dürfen nicht vergessen, die ist ja quasi mit dem Brexit zusammengefallen, es Großbritannien gelungen ist, schneller die Impfstoffe auszurollen. Das ist so ein kleines Beispiel, wo sie gesagt haben, hier war Großbritannien flexibler als die Europäische Union. Danach wird es schon schwierig. Am ehesten wird aktuell noch genannt, dass Großbritannien seine Digitalregulierung etwas runtergestraubt hat im Vergleich zur Europäischen Union und sich so anbietet, im Bereich KI wettbewerbsfähiger in Europa zu sein. Aber wie ich schon sage, das eigentliche Ziel der Brexit-Befürworter, Großbritannien jetzt von der EU zu befreien, das ist nicht umgesetzt worden.
1: Gäbe es dann ja eine Wiederannäherung an die Europäische Union? Und wenn ja, wie könnte die aussehen?
13: Wir haben aktuell so eine Art widersprüchliche Situation in Großbritannien. Die Mehrheit der Briten hält den Brexit im Nachhinein für einen Fehler. Dazu zählen selbst relativ viele, die 2016 dafür gestimmt haben. Gleichzeitig war aber dieser Brexit-Prozess zwischen 2016 und 2020 so schmerzhaft für das Land und vor allen Dingen für die politische Klasse, dass niemand in den großen Parteien es aufmachen will. Und unter den Parteien liegt gerade die Rechtspopulisten von Nigel Farage vorne, einer der Architekten des Brexits, sodass auch gar nicht sicher ist, wie Großbritannien sich langfristig politisch entwickelt, sodass man eigentlich jetzt sagt, es hat sich so eine Art ungeliebtes Gleichgewicht entwickelt. Die Briten wollen eigentlich nicht mehr außerhalb der Europäischen Union sein, wissen aber auch, wie schwierig der Weg zurück wäre. Und auch in Brüssel schaut man skeptisch auf das Nachbarland. Man will aber zum Beispiel in der Sicherheits- und Verteidigungspolitik enger zusammenarbeiten.
1: Es gibt ja zumindest kein Land, das sich Großbritannien zum Vorbild genommen hat, nachgezogen hat, was den Ausstieg angeht aus der Europäischen Union. Was hat denn der Brexit mit der EU gemacht?
13: Der Brexit hat in der EU natürlich Verluste ausgelöst. Das erste Mal, dass ein Mitglied die Europäische Union verlassen hat und damit auch gezeigt hat, dass die europäische Integration umkehrbar ist. Aber Sie haben es gesagt, er hat eigentlich erstmal dazu geführt, dass die EU-Staaten einig waren wie selten. Sie haben es in den Brexit-Verhandlungen geschafft zu sagen, okay, wir stellen uns als 27 auf und verhandeln nur gemeinsam mit Großbritannien, haben beispielsweise die Interessen des EU-Mitglieds Irland sehr stark geschützt. So dass man heute sagen muss, dass er eher eine von vielen der Krisen in den letzten 10 Jahren war. Und wenn man es mit dem russischen Krieg gegen die Ukraine, der Pandemie, der Trump-Präsidentschaft vergleicht, wahrscheinlich die Krise, die EU noch am ehesten gestärkt und nicht geschwächt hat.
1: 10 Jahre Brexit-Referendum. Soweit Nikolai von Ondarza von der Stiftung Wissenschaft und Politik.
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4: Um 6.31 Uhr mit Claudia Drews. Die viel diskutierten Vorschläge zur Zukunft der Rente werden heute offiziell vorgestellt. Die von der Regierung eingesetzte Rentenkommission will ihre Ergebnisse am Vormittag übergeben. Dann wollen sich auch Kanzler Merz und Arbeitsministerin Baas zu den Vorschlägen äußern. Aus der NDR-Nachrichtenredaktion Michael Kück.
14: Weil auch die Lebenserwartung steigt, sollen die Menschen künftig erst später in Rente gehen können. Dies soll schrittweise erfolgen und erst in den kommenden Jahrzehnten greifen. Die vorgezogene Rente nach mindestens 45 Berufsjahren soll wegfallen. Der Kreis derjenigen, die einzahlen, wird laut den Empfehlungen erweitert, etwa um Selbstständige. Zusätzlich sollen weitere Beiträge von Arbeitgebern und Arbeitnehmern in einem staatlichen Fonds angelegt werden. Die Erträge daraus sollen die Rente aufbessern. Welche Regeln künftig genau gelten, muss nun die Bundesregierung entscheiden. Die Rentenkommission hatte Anfang des Jahres ihre Arbeit aufgenommen.
4: Der Verteidigungsetat ist stark gestiegen. In diesem Jahr umfasst er 108 Milliarden Euro. Das Geld will gut investiert sein. Nun aber warnen Experten vor überhöhten Rüstungspreisen. Aus der Nachrichtenredaktion Johanna Schultheiß.
15: Von einer starken Tendenz zu Preisaufschlägen spricht der SPD-Berichterstatter für den Wehretat Schwarz, dem Redaktionsnetzwerk Deutschland. Wörtlich sagte er, es werden andere Preise aufgerufen, wenn der Auftraggeber Bundeswehr heißt. Auch der grünen Haushaltspolitiker Schäfer kritisierte die Kosten im internationalen Vergleich teils als unangemessen hoch. Auch beim Bundesrechnungshof beobachtet man die Situation kritisch. Die Behörde verwies gegenüber dem Redaktionsnetzwerk Deutschland auf einen Sonderbericht vom Mai vergangenen Jahres. Darin warnte der Bundesrechnungshof, die hohe Verschuldungsmöglichkeit könne sich negativ auf die Preisentwicklung auswirken.
4: Israel und der Libanon wollen erneut über einen Friedensvertrag und ein nachhaltiges Sicherheitsabkommen beraten. Zu den Verhandlungen kommen heute hochrangige Vertreter beider Seiten in den USA zusammen. Das berichtet die Nachrichtenagentur AFP und beruft sich auf einen Vertreter des US-Außenministeriums. Es ist bereits die fünfte Verhandlungsrunde zwischen Israel und dem Libanon. Die pro-iranische Hisbollah-Miliz, die sich seit Jahren Kämpfe mit der israelischen Armee liefert, lehnt eine Teilnahme an den Gesprächen ab. Nach dem angekündigten Rückzug des britischen Premierministers Starmer hat sich mit Andy Burnham ein möglicher Nachfolger in Stellung gebracht. Der bisherige Bürgermeister von Manchester erklärte, er wolle bei der Wahl zum neuen Labour-Chef antreten. Aus der NDR-Nachrichtenredaktion Astrid Rolle.
16: Burnham hatte sich kurz nach Starmers Ankündigung zu Wort gemeldet. Der 56-Jährige war knapp 10 Jahre lang Bürgermeister von Greater Manchester. Weitere mögliche Bewerber müssen sich bis Mitte Juli melden und mindestens 81 Fraktionsabgeordnete der Labour Party für sich gewinnen. Passiert das nicht, bleibt Burnham der einzige Kandidat. Dann würde er ohne Urabstimmung der Labour-Mitglieder zum Vorsitzenden erklärt. Formal könnte er von König Charles dann schon am 16. oder 17. Juli zum Premierminister ernannt werden.
4: In Rumänien ist die Bildung einer neuen Regierung gescheitert. Das Parlament lehnte den Vorschlag der liberalen Partei für das Amt des Ministerpräsidenten, den pro-westlichen Kandidaten Veștea, ab. Nun muss Staatspräsident dann einen neuen Kandidaten suchen. Sollten die Abgeordneten innerhalb von 60 Tagen 2 nominierte Ministerpräsidenten ablehnen, kann der rumänische Staatschef das Parlament auflösen und Neuwahlen ansetzen. In Montreal in Kanada sind bei einem Schusswaffenangriff 2 Menschen getötet worden. Wie die Polizei mitteilte, handelt es sich bei den Opfern um einen Bürger und einen Polizisten. Eine weitere Beamtin sei verletzt worden. Der Angriff ereignete sich demnach in einem jüdischen Viertel von Montreal. Der mutmaßliche Schütze sei erschossen worden. Zum Hintergrund der Tat äußerte sich die Polizei bislang nicht. Das Bundesverfassungsgericht verhandelt heute über die Finanzierung des öffentlich-rechtlichen Rundfunks. ARD und ZDF hatten im November 2024 Verfassungsbeschwerden eingereicht, nachdem die Länder eine Erhöhung des Rundfunkbeitrags trotz entsprechender Empfehlung nicht umgesetzt hatten. Aus Karlsruhe, Max Bauer.
17: 2024 hatte die KEF einen Beitrag von 18,94 Euro ab 2025 empfohlen. Die Länder weigerten sich jedoch, die Beitragserhöhung zu beschließen. Die Öffentlich-Rechtlichen zogen deswegen nach Karlsruhe. Sie meinen, weil die Länder die Beitragserhöhung verweigerten und das vorgesehene Verfahren nicht eingehalten hätten, sei das Grundgesetz verletzt. Die Rundfunkfreiheit garantiere, dass die Öffentlich-Rechtlichen ausreichend finanziert werden. Das Besondere, inzwischen hat die KEF ihre Einschätzung korrigiert. Jetzt soll erst ab 2027 eine Beitragserhöhung kommen und die soll auch niedriger ausfallen, nämlich nur auf 18,64 Euro. Weil die KEF die gegenwärtige Beitragshöhe für ausreichend hält, wird es in Karlsruhe voraussichtlich nicht um eine Nachzahlung an die Öffentlich-Rechtlichen gehen. Die Frage ist vor allem, haben die Bundesländer die Rundfunkfreiheit verletzt, weil sie der KEF-Empfehlung nicht gefolgt sind und die Beiträge nicht erhöht hatten?
4: Und das waren die Nachrichten.
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1: Das wird eine sehr sommerliche und sonnige und heiße Woche. Heute erstmal meist sonnig, zeitweise ein paar Wolkenfelder. Bei 21 Grad auf Fehmarn bis 30 Grad schon in Göttingen. Morgen dann ebenfalls viel Sonne, 23 bis 35 Grad schon. Und dann Donnerstag und Freitag teils dann noch heißer, bei 23 bis 38 Grad. Ende Info der Verkehrsservice mit einer Meldung für die A261 Richtung A7 zwischen Tötensinn und dem Dreieck Hamburg-Südwest gibt es 3 Kilometer stockenden Verkehr. Sie hören NDR Info, ich bin Stefan Schlag, guten Morgen. Die Rentenkommission der Bundesregierung übergibt heute ihren Abschlussbericht an Bundeskanzler Merz und Arbeitsministerin Baas. Nach den bereits vorab bekannt gewordenen Vorschlägen steckt ja diese Expertenrunde eine Anhebung des Rentenalters vor. Zudem soll eine neue Kapitalsäule aufgebaut werden, um die Renten in Zukunft auch höher halten zu können. Und die Kommission fordert, alle Reformen im Paket umzusetzen und eben nicht zu zerpflücken in einzelne Maßnahmen. Wie aussichtsreich ist das und welche Vorschläge stoßen auf die größten Widerstände? Aus Berlin, Frank Eichmann.
18: Rentenpolitik ist ein politisches Minenfeld, in dem Ältere andere Interessen haben als Jüngere, Arbeitnehmer andere als Arbeitgeber. Und so kam die Bundesregierung am Ende des vergangenen Jahres nach einer damals heftig umstrittenen Reform auf die Idee mit der Kommission. Bundeskanzler Merz:
19: Die Rentenkommission wird vor der Sommerpause 2026 ihre Arbeit bereits abschließen und wir werden unmittelbar danach auch in Gesetzgebungsverfahren gehen.
18: Teil 1 wird heute abgehakt. Nicht einmal ein halbes Jahr Zeit für ihre Arbeit hatten die 2 Kommissionschefs, die 3 jungen Abgeordneten von CDU, CSU und SPD und die 8 Experten. Am Samstag sickerten die 33 Empfehlungen in die Medien, darunter mehrere absehbar große Aufregerthemen. Die Rente mit 67 wird nur ein Zwischenschritt bleiben. Auch nach 2031 steigt die Altersgrenze weiter an, moderat und gekoppelt an die Lebenserwartung. Die Rente mit 63 soll abgeschafft, der Rentenbeitragsanstieg langfristig gebremst werden. Minijobber zahlen in Zukunft Rentenbeiträge, Ausnahme Schülerinnen und Schüler. Idealerweise, so die Kommission, werden auch Abgeordnete, Selbstständige, Vorstände von Aktiengesellschaften und Beamte Mitglieder der gesetzlichen Rentenversicherung. Und dann soll das schwedische Modell als Vorbild dienen, 2% zusätzlicher Rentenbeitrag, der am Kapitalmarkt angelegt wird und in mittlerer Zukunft zusätzliche Rendite verspricht. Diese 33 Empfehlungen klingen, je nach Perspektive, wie eine bunte Mischung aus längst überfällig und absolut unzumutbar. Absehbar kam bereits gestern Kritik von Gewerkschaften, Arbeitgebern und der Opposition. Aber alle müssen Kröten schlucken, die Empfehlungen sind ein Gesamtkunstwerk. Kommissionsmitglied Annika Klose von der SPD:
20: Unser Vorschlag wird sein, dass dieses Maßnahmenpaket in Gänze umgesetzt wird, weil es eben schon aufeinander aufbaut und sich auch untereinander bedingt. Das wird der Vorschlag sein, ja.
18: Und das bedeutet, wenn die Regierungskoalition bei ihrem Kurs bleibt, die Rentenreform wird von Kommissionsvorschlägen zu einem Paket, das der Bundestag nach der Sommerpause behandelt, um dann Anfang 2027 in Kraft zu treten.
1: Soweit der Bericht von Frank Eichmann. Also die Rentenkommission übergibt heute ihren Bericht an die Bundesregierung.
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1: 10 Jahre ist es her, dass die Briten der Europäischen Union Bye-bye gesagt haben. Wohin steuert Großbritannien nun auch angesichts dieser politischen Lage? Premier Keir Starmer hat ja seinen Rücktritt angekündigt. Er ist ja bereits der 6. Regierungschef innerhalb der vergangenen 10 Jahre. Unser NDR Info Thema heute früh. Ein Abschied, der weit über Großbritannien hinaus gestrahlt hat, dieser Brexit. Und in Deutschland, da hatte man damals die Hoffnung, aus der Not eine Tugend machen zu können. Frankfurt sollte profitieren, wenn Europas übermächtiger Finanzplatz London die Union verlässt. Was ist aus diesen Hoffnungen geworden 10 Jahre danach? Von der Frankfurter Börse berichtet Michel Goddemeier.
0: Damals war die Erwartung groß, dass Banken und Finanzdienstleister ihre Geschäfte aus London in die Europäische Union verlagern würden. Frankfurt hoffte auf einen kräftigen Schub als Finanzzentrum Europas. Heute, 10 Jahre später, fällt die Bilanz für Frankfurt positiv aus.
21: Deutschland hat nicht vom Brexit profitiert, aber der Finanzplatz Frankfurt hat vom Brexit profitiert. In der Summe gleicht es natürlich nicht den Schaden aus, aber Fakt ist, 15.000 neue Arbeitsplätze wurden in Frankfurt geschaffen.
0: Sagt Hubertus Fäth, Geschäftsführer der Organisation Frankfurt Main Finance. Seit 2016 haben etwa 60 Banken und Finanzinstitute ihr Geschäft in Frankfurt neu aufgebaut oder deutlich erweitert. Das Volumen zusätzlich gebuchter Bankaktiva stieg auf etwa 1,3 Billionen Euro. Die Stadt profitiert davon. Die Gewerbesteuereinnahmen aus der Finanzbranche liegen heute deutlich höher als noch vor dem Brexit, weiß Fäth.
21: Insgesamt sind 2,5 Milliarden zusätzliche Steuereinnahmen von Auslandsbanken generiert worden. Und ein Gutteil davon ist der Stadt Frankfurt zugute gekommen.
0: Viele neue Bürogebäude prägen das Stadtbild. Insgesamt 350.000 Quadratmeter neue Büroflächen wurden geschaffen. Zudem konnten wichtige Institutionen nach Frankfurt geholt werden, darunter die Europäische Geldwäschebehörde AMLA. Die große Umzugswelle nach dem Brexit ist inzwischen Geschichte. Die positiven Folgen davon sind in Frankfurt aber immer noch spürbar, sagt Ulrike Bischoff von der Landesbank Helaba.
22: Natürlich ist es so, dass der originäre Brexit-Effekt nicht mehr da ist, sozusagen ausgelaufen ist schon vor ein paar Jahren. Aber vieles wirkt noch positiv nach am hiesigen Standort.
0: Viele Banken und Institute seien zunächst wegen des Brexits nach Frankfurt gezogen. Die guten Bedingungen bringen nun wohl viele dazu, die Kapazitäten weiter auszubauen, so Bischoff. Doch die Geschichte hat eine zweite Seite. Denn die großen Erwartungen haben sich nur teilweise erfüllt. London bleibt trotz Brexit Europas wichtigster Finanzplatz. Viele Banken haben zwar Standorte in Frankfurt aufgebaut, zentrale Entscheidungen und ein erheblicher Teil des Geschäfts werden aber weiterhin in der britischen Hauptstadt getroffen. Hinzu kommt, Frankfurt war nicht der einzige Gewinner. Auch andere Städte wie Paris, Amsterdam und Dublin konnten dazu gewinnen, sagt Sascha Steffen, Professor an der Frankfurt School of Finance.
23: Wir haben eine ganze Reihe gute, auch noch gut gerankte Finanzzentren in Europa, die sehr, sehr eng beieinander liegen und die unterschiedlichste Aufgaben erfüllen. Ja, und damit hat sich das interessanterweise sehr, sehr gut verteilt und es haben sich dementsprechend eine Reihe relativ nah oder fast gleichgestellter Finanzplätze in Europa entwickelt.
0: Trotzdem sehen viele Beobachter Frankfurt heute als einen der wichtigsten Gewinner innerhalb der Europäischen Union. Die Stadt hat ihre Rolle als Drehscheibe für internationale Banken, Aufsicht und Unternehmensfinanzierung ausgebaut. Und das wird sie laut Experten auch in den kommenden Jahren weitermachen.
1: Soweit der Bericht von Michelle Goddemeier. 10 Jahre Brexit-Referendum. Wie steht es um den Finanzplatz in Deutschland? Vor 25 Jahren ist Süleyman Taşköprü im Hamburger Stadtteil Bahrenfeld ermordet worden. Er war Opfer der Terrorgruppe NSU. Wie steht es um die Aufarbeitung dieses Falls? Darum geht es bei uns gleich. Das Wichtigste in Kürze, jetzt 6.45 Uhr.
24: Die Wirtschaftsweise Grimm begrüßt die Empfehlungen der Rentenkommission, Minijobs weitgehend abzuschaffen. Auch insgesamt lobt Grimm die Arbeit der Kommission. Sie machen viele Vorschläge, welche die Tragfähigkeit der Rentenversicherung tatsächlich steigern würden. Das gelte für die Kopplung des Renteneintrittsalters an die längere Lebenserwartung, genau wie für die Rente ab 63. Die insgesamt 33 Empfehlungen werden am Vormittag der Bundesregierung übergeben. Der Patientenbeauftragte der Bundesregierung Schwarze spricht sich für einen Systemwechsel bei der Organspende aus. Seit Jahren sei eine Veränderung dringend an der Zeit, sagte Schwarze den Funke-Medien. Für ihn sei die Widerspruchsregelung sehr naheliegend, weil bisherige Bemühungen zu keinem Anstieg der verfügbaren Organe geführt haben. Schwarze sagte, mit der Widerspruchsregelung wird niemand zur Organspende gezwungen. Ein Nein werde immer und ohne Begründung respektiert. Frankreich und Norwegen haben sich für die K.O.-Runde der Weltmeisterschaft qualifiziert. Norwegen schlug den Senegal mit 3:2. Vorher hatte Frankreich 3:0 gegen den Irak gewonnen. Wegen starkem Regen über Philadelphia war die Partie für mehr als 2 Stunden unterbrochen. Ebenfalls in der Runde der letzten 32 ist Argentinien nach einem 2:0 gegen Österreich. Beide Treffer erzielt der argentinische Star Lionel Messi. Mit insgesamt 18 Toren bei Weltmeisterschaftsturnieren ist er nun alleiniger WM-Torschützenkönig. Das Wetter in Norddeutschland, meist sonnig, zeitweise ein paar Wolken, aber überall trocken, Höchstwerte 21 bis 30 Grad. Soweit der Überblick, zurück zu Stefan Schlag.
1: Vor 25 Jahren ist Süleyman Taschköprü im Hamburger Stadtteil Bahrenfeld ermordet worden. Er war, wie sich später herausstellte, das dritte Mordopfer der Terrorgruppe NSU. Das Kerntrio um Uwe Mundlos, Uwe Böhnhardt und Beate Zschäpe ermordete in deutschen Großstädten 9 männliche Kleinunternehmer mit Migrationshintergrund sowie eine Polizistin. Doch während in allen betroffenen Bundesländern parlamentarische Untersuchungsausschüsse zur Aufklärung eingesetzt wurden, lehnt Hamburg das bis heute ab. Philipp Hennig, Alexa Höber und Nadja Mitzka zu den Hintergründen.
2: Ja, vielen Dank für die Einladung.
3: Ein Podiumsgespräch im Hamburger Stadthaus unweit der Binnenalster am vergangenen Sonntag.
2: Ihr wisst alle, am 4. November 2011 kam es zur Selbstenttarnung des NSUs. Die Ermittlungsbehörden waren bis dahin vollständig im Dunkeln getappt.
3: Das Gespräch dreht sich um die Frage, was im Zusammenhang mit dem NSU-Komplex in Hamburg noch nicht aufgeklärt wurde. Auf dem Podium sitzt neben anderen auch Okan Taschköprü.
7: Und es ist immer schwierig für mich, über dieses Thema zu sprechen. Weil
3: sein Onkel Süleyman Taschköprü wurde am 27. Juni 2001 im Hamburger Stadtteil Bahrenfeld im Gemüseladen seiner Familie ermordet. Bis heute ist der genaue Ablauf des Mordes und die Frage, warum ausgerechnet Süleyman Taschköprü zum Opfer wurde, nicht aufgeklärt. Deshalb fordert seine Familie einen parlamentarischen Untersuchungsausschuss.
7: Das würde ich mir sehr wünschen, dass man da der Verantwortung auch gerecht wird.
3: Ein parlamentarischer Untersuchungsausschuss dient der Kontrolle von Regierung und Verwaltung. Er sammelt Fakten, bewertet Abläufe und stellt Missstände fest. Ziel ist es, Transparenz zu Sachverhalten herzustellen, die im öffentlichen Interesse liegen. Seitdem das NSU-Kerntrio Uwe Mundlos, Uwe Böhnhardt und Beate Zschäpe 2011 aufflog, gab es 15 parlamentarische Untersuchungsausschüsse. 2 auf Bundesebene und jeweils mindestens einen in jedem Bundesland, in dem das Trio mordete. Nur in Hamburg gab es keinen.
8: Das war eine sehr breite Mehrheit immer dafür, dass man davon ausging, dass da nichts weiter zu ermitteln sein würde durch einen parlamentarischen Untersuchungsausschuss.
3: Sagt Carola Veit von der SPD. Sie ist die Präsidentin der hamburgischen Bürgerschaft.
8: Das Hauptinstrument eines parlamentarischen Untersuchungsausschusses sind in der Regel die Zeugenbefragungen. Da sitzen also Betroffene dann im Zeugenstand und werden womöglich zum Beispiel von der AfD-Fraktion befragt.
3: Okan Taschköprü hat für dieses Argument kein Verständnis. Denn seine Familie spricht sich seit 15 Jahren für einen solchen Ausschuss aus.
9: Hamburg darf sich der Verantwortung einfach nicht entziehen. Und das haben sie jahrelang gemacht und versuchen es immer mit Trostpreisen wieder gut zu machen.
3: Was Taschköprü als Trostpreis bezeichnet, ist eine Studie, die die hamburgische Bürgerschaft 2025 bei der Ruhr-Universität Bochum in Auftrag gegeben hat. Sie soll den NSU-Komplex in Hamburg wissenschaftlich aufarbeiten. Doch es gibt ein Problem. Die WissenschaftlerInnen können nicht alle Akten einsehen. Der Generalbundesanwalt verweigert Einsicht in die Akten des Landeskriminalamts Hamburg. Zu den Gründen will er sich auf Anfrage von Panorama 3 nicht äußern. Dabei wären diese Akten für die Forschenden von zentraler Bedeutung. Denn aus ihnen ließe sich möglicherweise ablesen, warum genau die Hamburger Ermittlerinnen und Ermittler bis zur Selbstenttarnung des NSU rassistische Tatmotive für ausgeschlossen hielten. Okan Taschköprü ist deshalb skeptisch, was die auf 3 Jahre angelegte Studie tatsächlich dazu beitragen kann, die noch offenen Fragen aufzuklären.
9: Ich habe relativ wenig Hoffnung darin, dass sie zu den Erkenntnissen kommen, die eigentlich der Wahrheit entsprechen.
3: Der Umgang mit dem Mord an seinem Onkel habe bei seiner Familie bleibende Spuren hinterlassen. Auf die Stadt setzten sie deshalb nicht mehr. Stattdessen würden sie Süleyman Taşköprü privat gedenken, auf ihre eigene Art.
1: Und den Film dazu sehen Sie heute Abend ab 21.15 Uhr im NDR Fernsehen bei Panorama 3.
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1: Frauen an den Herd, bewusst gewähltes Motto, wenn es um die Besetzung von Kochshow-Formaten mit namhaften Köchinnen geht. Frauen wie Sarah Wiener etwa, Cornelia Poletto oder Zora Klipp haben die einzige Männerdomäne ordentlich aufgemischt. In der Schweiz gelang das schon in den 1950er Jahren einer Frau namens Betty Bossi. Mit eigener Zeitungsbeilage und Fernsehshow wurde sie zur Köchin und Hausfrau der Nation, deren Geschichte nun in einer Kinokomödie erzählt wird. Und die schöne Pointe dabei, es gab sie gar nicht wirklich, sie war eine reine Kunstfigur. Wer dahinter steckte, verrät Walli Müller, die sich Hallo Betty angeschaut hat.
6: Ein Leben nur zwischen Kindern und Küchenschürze. Für Emmy Creola ist das schon Mitte der 50er Jahre keine Option. Auch sie muss in Hallo Betty als gute Ehefrau den Haushalt wuppen und das Essen auf den Tisch bringen. Aber zudem arbeitet sie in einer PR-Agentur als Texterin, wie sie nicht müde wird zu betonen, gegenüber den männlichen Kollegen, die in ihr nur eine Tippse sehen wollen.
10: Buchhaltung?
11: Ich texte.
10: Öl und Kochfett.
11: Herr Jäcki, ich habe jetzt trotzdem mal ein Konzept geschrieben.
12: Emmy, ich finde es sehr schön, dass Sie sich einbringen. Finde ich gut. Ja, aber wie soll ich einem Kunden ein Konzept verkaufen, bei dem sein Produkt nur so nebenbei erwähnt wird?
6: Das nämlich ist Emmys geniale Idee. Nicht das Speiseöl abbilden, Werbespruch drunter fertig, sondern ein kompletter Strategiewechsel.
12: Sie will ein Kochblättchen herausgeben mit einer fiktiven Köchin.
11: Einer Kochberaterin.
12: Ja.
13: Fiktive Werbefiguren gibt es in den USA schon lange.
12: Ach so?
11: Ja, eben.
13: Ich könnte ein Konzept schreiben.
12: Ja, dann meinetwegen. Zufrieden jetzt, Creola?
11: Ja.
6: Schon hat wieder der Kerl den Auftrag. Aber diesmal lässt Betty sich die Butter nicht vom Brot nehmen. Keine kennt so gut wie sie die Lebensrealität der weiblichen Zielgruppe. Das überzeugt letztlich auch einen 50er-Jahre-Chef.
11: Kurz und gut, unsere Ratgeberin führt ein erfülltes Leben als Hausfrau und Mutter. Das Allerwichtigste ist jedoch der Name dieser Frau. Und nach eingehenden Tests beim Zielpublikum fiel unsere Entscheidung auf Betty Bossi.
25: BB, klingt das nicht ein bisschen nach Mickey Maus oder Donald Duck?
11: Oder nach Brigitte Bardot.
6: Warum nicht groß denken mit der kleinen Zeitungsbeilage, die Emmy ab sofort im Alleingang mit Inhalt füllt, auch nachts am Küchentisch, wenn die Kinder schon im Bett sind.
11: Blanchieren in 12 Schritten erklärt.
25: Und das musst alles du selbst schreiben?
11: Ja, wer sonst? Leitartikel, Kolumne, Ratgeberseite, Rezepte.
25: Ein Schreibmaschinchen.
11: Eine Chefredakteurin.
6: Keine freie Minute mehr, aber sie hat sich ihr Projekt ertrotzt. Lustigerweise über den Herd, der ihr so verhasst ist, weil Emmy beim Kochen eigentlich 2 linke Hände hat. Die kluge Frau sucht sich kompetente Ratgeberinnen, lässt im Agenturkeller eine Versuchsküche einrichten und wird zur vielleicht allerersten Food-Influencerin.
25: Liest das überhaupt jemand?
11: Da, Leserbriefe.
25: Die fragt, warum ihr Schokoladenkuchen innen immer so flüssig ist. Ist deiner manchmal auch. Und die will wissen, wie man ein Chateaubriand macht. Das weiß ich auch nicht.
11: Ich auch nicht.
6: Bald kommen die Briefe körbeweise und öffentliche Auftritte von Betty Bossi sind gefragt. Die Geburt einer Kunstfigur und einer modernen Form der Werbung in der sorgfältig ausgestatteten pastellfarbenen Nierentisch-Ära. Doch der Film erzählt noch so viel darüber hinaus, von der Geschlechterdynamik in der spießigen Nachkriegszeit. Frauen, die unter ihren Möglichkeiten bleiben müssen, Männern, die dazulernen und anderen, denen der Horizont dafür fehlt.
26: Hier ist der Chef. Ich komme heute nicht. Ich muss bei den Kindern bleiben.
27: Ist Ihnen die Frau abgehauen?
28: Schlimmer. Sie arbeitet.
6: Auch über die Anfänge der Koch-Zeitschriften und Fernsehshows lernt man einiges in Hallo Betty. Im Mittelpunkt aber steht der Durchsetzungskampf einer Frau. Die Schweizer Schauspielerin Sarah Spale spielt mit wunderbar positiver Ausstrahlung die Heldin, deren Beharrlichkeit, nicht Verbissenheit, sie zur Frau mit Format reifen lässt.
11: Aus unserer Betty ist eine Bossi geworden.
6: Dank perfekt abgestimmter Zutaten ist diese Emanzipationskomödie ein Genuss.
1: Walli Müller über den Film Hallo Betty, der jetzt in die Kinos kommt.
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1: Nach dem angekündigten Rücktritt des britischen Premiers Starmer dreht sich in Großbritannien nun alles um die Frage, wer wird sein Amt übernehmen. Große Chancen werden seinem Labour-Parteikollegen Andy Burnham eingeräumt. Starmer hat angekündigt, bis zur Wahl seines Nachfolgers im Amt zu bleiben. Unser heutiger Gastautor bei den Standpunkten ist Gordon Ripinski, Deutschlandchef des Nachrichtenmagazins Politico. Er findet, Gewinner der aktuellen Regierungskrise in Großbritannien seien, ausgerechnet zum 10. Jahrestag der Brexit-Entscheidung, vor allem die Rechtspopulisten.
4: Mit dem Abgang von Keir Starmer wird dem Krisenjahrzehnt nun ein letztes trauriges Kapitel hinzugefügt. Mit Andy Burnham als möglichem Nachfolger dürfte sich weniger an der Politik aus Downing No. 10 ändern, als mancher sich das wünschen dürfte. Und so ist der eigentliche Gewinner des Rücktritts von Starmer Populist Nigel Farage, der seit den Zeiten des Brexit mal mehr und mal weniger in der britischen Politik präsent ist. Für Europa, das gerade erst wieder zart die Arme ausgebreitet hatte für die Briten, ist es ein schlechtes Zeichen. Für die großen sicherheitspolitischen Fragen der Zeit, von der Ukraine bis zur NATO, wird Großbritannien dringend gebraucht. Denn das ist die Ironie der Geschichte. Stark sein, so wie es sich die Populisten im Kontinent wünschen, können die Länder Europas nur in engster Zusammenarbeit. 10 Jahre nach dem Brexit ist das wahrer und klarer als je zuvor.
1: Gordon Ripinski, Deutschlandchef des Nachrichtenmagazins Politico. Die Augsburger Allgemeine spricht beim Aus von Starmer von einem bemerkenswerten Absturz.
14: Erst führte Starmer Labour weg vom strammen Linkskurs hin zu einer breiten regierungsfähigen Kraft. Schon bald aber entstand das Bild von einer Regierung im Zickzackkurs. Viele, die nun die rechtspopulistische Reform UK wählen, tun dies nicht zwingend aus Überzeugung. Sie stimmen gegen eine Regierung, die ihrem Gefühl nach zu wenig erreicht hat. So wurde Starmer in kürzester Zeit zur Projektionsfläche für die ungelösten Probleme des Landes. Sein wahrscheinlicher Nachfolger Burnham ist in dieser Hinsicht noch das genaue Gegenteil. Er soll nun liefern, was Starmer versprochen hat. Leicht wird das nicht.
1: Martin Wittmann, London-Korrespondent der Süddeutschen Zeitung, meinte im SZ-Podcast auf den Punkt, Starmer sei nicht so schlecht gewesen, wie er in seinem Land häufig dargestellt wird.
15: Was ihm vorzuwerfen ist, es fehlte seiner Politik so an Klarheit. Also niemand weiß genau, für was er steht. Er hat keinen so einen klaren Weg verfolgt und deswegen war jetzt auch in den letzten Wochen klar, dass es nicht so weitergeht, vor allem wenn die Partei 2029 bei der Wahl wieder gewinnen will, wonach es jetzt überhaupt nicht aussieht, dann muss was passieren.
1: Eine Einschätzung von Martin Wittmann, London-Korrespondent der Süddeutschen Zeitung. Mit Andy Burnham käme der Richtige in die Downing Street, ist sich die Frankfurter Rundschau sicher.
14: Seit den frühen Tagen Obamas ist Hoffnung zur politischen Hülse degradiert worden. Burnham hat das erkannt. Nach seinen 16 Jahren im Unterhaus konnte er dort keine Hoffnung verbreiten mit seiner Vision eines auf allen gesellschaftlichen Ebenen engagierten linksliberalen Staates. Die Kommunalwahl in Makerfield, bei der er eine Mehrheit für die ziellosen, aber wütenden Rechtspopulisten zu seinen Gunsten wenden konnte, die zeigt, Hoffnung funktioniert, wenn man glaubhaft ist.
1: Soweit die Standpunkte, hier auf NDR Info heute früh zusammengestellt von Peter Behrendt. Ja, wohin steuert in Großbritannien jetzt 10 Jahre nach dem Brexit-Referendum und dann noch angesichts der politischen Krise mit dem angekündigten Rücktritt von Premier Starmer? Das ist unser NDR Info-Thema heute früh. Nach den Nachrichten sind wir dann verabredet mit unserer Korrespondentin in London.

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1: Um 7 Uhr mit Claudia Drews. Die Rentenkommission will am Vormittag ihre Vorschläge zur künftigen Alterssicherung der Bundesregierung übergeben. Anschließend wollen sich Bundeskanzler Merz und Arbeitsministerin Baas zum Thema äußern. Die Diskussion über die bisher bekannt gewordenen Vorschläge dauert an. Aus Berlin, Frank Eichmann.
2: Auf das höhere Risiko von Altersarmut im Osten wies die Ostbeauftragte der Bundesregierung Kaiser von der SPD hin. Sie sagte der Sächsischen Zeitung, das aktuelle Rentenniveau dürfe auch nach 2031 nicht abgesenkt werden. Denn für die meisten Menschen im Osten sei die gesetzliche Rente die einzige Lebensgrundlage im Alter. Trotz erwartbarer Kritik warnte der CDU-Politiker Hoppenstedt vor einem Zerpflücken der Vorschläge in der Regierungskoalition. Würde die SPD das Paket aufschnüren, kämen automatisch Forderungen der Gegenseite. Vom großen Wurf bliebe dann nicht viel übrig, sagte Hoppenstedt der dpa. Um 9 Uhr legt die Rentenkommission im Kanzleramt ihre Reformempfehlungen vor, die bereits am Samstag an die Öffentlichkeit gelangten.
1: Die Rüstungsindustrie steht wegen steigender Kosten bei Bundeswehraufträgen in der Kritik. Haushaltsexperten von SPD und Grünen werfen einzelnen Unternehmen vor, überhöhte Preise zu verlangen. Aus der NDR-Nachrichtenredaktion Katrin Kalke.
3: Bei Aufträgen für die Bundeswehr werden andere Preise aufgerufen. Das sagte der SPD-Berichterstatter für den Wehretat Schwarz dem Redaktionsnetzwerk Deutschland. Auch der grünen Haushaltspolitiker Schäfer hält die Kosten für militärische Ausrüstung teilweise für zu hoch. So habe sich der Preis für einen Tankcontainer binnen 4 Jahren auf 291.000 Euro verdoppelt. Die geplante Ausweitung der Bestellung wurde deshalb vorerst gestoppt. Auch der Bundesrechnungshof sieht die Entwicklung kritisch. Der Wehretat umfasst in diesem Jahr 108 Milliarden Euro. Zudem sollen Start-ups und neue Anbieter künftig stärker an Aufträgen der Bundeswehr beteiligt werden.
1: Frankreich verzeichnet in der aktuellen Hitzewelle neue Temperaturrekorde. Der landesweite Durchschnittswert aus Tages- und Nachttemperaturen lag gestern bei 29,2 Grad. So heiß war es nach Angaben von Wetterdiensten noch nie an einem Tag im Juni. Für die Hälfte des Landes galt die höchste Warnstufe. In vielen Städten wurden mit über 40 Grad neue Höchstwerte gemessen. In Deutschland könnte am Freitag der bisherige Juni-Rekord gebrochen werden. Am heißesten soll es im Westen und Südwesten werden. Der US-Musikproduzent Clive Davis ist tot. Er starb nach Angaben seiner Familie im Alter von 94 Jahren in New York. Davis hatte zahlreiche Künstler entdeckt und gefördert, darunter Weltstars wie Whitney Houston, Bruce Springsteen und Alicia Keys. Aus New York, Giselle Uccar.
4: Sängerin Aretha Franklin nannte Davis mal den größten Plattenmann aller Zeiten. Der frühere Chef der Produktionsfirma Columbia Records prägte rund ein halbes Jahrhundert lang die Musikbranche in den USA. In die Musikbranche kam Davis durch einen Job als Rechtsberater beim Plattenlabel Columbia Records. Zu dieser Zeit schulte er sein musikalisches Gehör, indem er die Charts studierte und genau analysierte, was einen Song zum Nummer-1-Hit macht. Später gründete er dann sein eigenes Label Arista.
1: Bei der Fußball-Weltmeisterschaft haben in der vergangenen Nacht die Superstars wieder auf sich aufmerksam gemacht. Argentiniens Kapitän Lionel Messi erreichte eine neue Bestmarke. Aus dem ARD-WM-Team Silke Heine.
5: Lionel Messi ist neuer WM-Rekordtorschütze. Auch beim 2:0 gegen Österreich erzielte er alle Tore für Titelverteidiger Argentinien und hielt Kylian Mbappé auf Distanz. Der Franzose steuerte zum 3:0-Sieg der Equipe Tricolore gegen Irak ebenfalls 2 Treffer bei und bleibt Messi auf den Fersen. Auch Norwegens Erling Haaland schoss sich mit 2 Toren für das direkte Duell mit den Franzosen warm. Der Stürmerstar brachte die Wikinger in die Erfolgsspur beim 3:2-Sieg gegen Senegal. Im Duell Frankreich gegen Norwegen geht es am Freitag noch um den Gruppensieg und den möglichen Gegner des DFB-Teams im Achtelfinale.
1: Und auch das letzte Spiel der Nacht ist zu Ende. In der Gruppe J gewann Algerien mit 2:1 gegen Jordanien. Damit kommt es am letzten Spieltag der Gruppe zu einem Endspiel um Platz 2 zwischen Algerien und Österreich. Das waren die Nachrichten.
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6: Heute meist sonnig, nur zeitweise ein paar Wolkenfelder. Die Höchstwerte 21 Grad auf Fehmarn bis 30 Grad in Göttingen. Morgen dann ebenfalls viel Sonne, weiterhin trocken, 23 bis 35 Grad schon. Und dann am Donnerstag und Freitag wird das deutlich wärmer, sonnig und trocken dabei, 23 bis 38 Grad. NDR Info, der Verkehrsservice, A1 Osnabrück Richtung Bremen, zwischen Bremen-Brinkum und Arsten, 3 Kilometer stockender Verkehr. A7 Hannover Richtung Flensburg, zwischen Hamburg-Heimfeld und dem Elbtunnel, 6 Kilometer stockender Verkehr. Und A261 Richtung A7 zwischen Tötensinn und dem Dreieck Hamburg-Südwest gibt es 3 Kilometer stockenden Verkehr. 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Ich bin Stefan Schlag. Guten Morgen.
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6: Die Spargelbauern in Schleswig-Holstein haben eine überwiegend positive Bilanz gezogen. Absatz- und Erntemengen waren nach Auskunft der Landwirtschaftskammer zufriedenstellend. Die Erntemengen liegen nach derzeitiger Einschätzung auf dem Niveau des Vorjahres, also bei rund 2100 Tonnen Spargel. Susanne Olsen berichtet.
7: Der Start in die Saison war für einige Landwirte schleppend, Ostern schlicht zu früh, sodass einige Spargelbauern im Land noch nichts zu den Feiertagen anbieten konnten. Mai und Juni liefen dann gut, schönes Wetter und stabiler Absatz, so die Landwirtschaftskammer. Nach 2 Monaten ist die Saison nun vorbei. 90% des geernteten Spargels konnte übrigens im Land direkt vermarktet werden. Jetzt beginnt für die Landwirte die Vorbereitung fürs kommende Jahr. Auf den Feldern müssen jetzt die neuen Triebe wachsen für den Spargel 2027.
6: Niedersachsen hat damit begonnen, kostenlose Tablets und Notebooks an Schülerinnen und Schüler auszuliefern. Das ist eines der wichtigsten Projekte der rot-grünen Landesregierung ist, übergeben Ministerpräsident Lies.

0: es, nur Familien mit kleineren und mittleren Einkommen mit Tablets zu unterstützen und nicht alle.
1: Göttingen kommt nicht zur Ruhe. Nach einer lebensgefährlichen Messerattacke auf einen 23-Jährigen am Wochenende wurde gestern erneut demonstriert. Christoph Höland berichtet.
2: Gestern Abend haben laut Polizei 700 Menschen friedlich gegen rechte Gewalt demonstriert. Am Sonntag waren auch schon 600 bis 1000 Menschen auf der Straße. Deren Sorgen haben sich insofern bestätigt, dass auch die Staatsanwaltschaft nun von einem rechten Hintergrund des Tatverdächtigen spricht. Da laufen die Ermittlungen aber noch. Der 17-jährige Verdächtige selbst ist wieder auf freiem Fuß. Auch weil die Staatsanwaltschaft eine Notwehrhandlung nicht ausschließen kann. Aus dem Umfeld des 23-Jährigen liegt aber ein Statement vor. Demnach war der Verletzte nicht auf Gewalt aus. Vor etwa anderthalb Wochen hatte es eine Auseinandersetzung zwischen teils Vermummten in der Göttinger Innenstadt gegeben. Das könnte auch politisch motiviert gewesen sein. Die Polizei prüft nun einen möglichen Zusammenhang mit der Tat vom Wochenende.
1: Besonders im Sommer zieht es viele Menschen in öffentliche Parks, aber nicht jeder sammelt danach seinen Müll wieder auf. Der Stadtpark in Hamburg ist unter anderem wegen eines Planschbeckens und der großen Wiesenflächen besonders beliebt. Und am Wochenende gab es dort gezielte Kontrollen der Polizei, Rosa Erdmann.
3: Herumliegende Bierflaschen, Zigarettenstummel und Grillreste. Auch darauf haben Polizeibeamtinnen und Beamte und Mitarbeitende des Bezirksamts Nord geschaut. Dabei haben sie auch einige mündliche Verwarnungen ausgesprochen. 17 Mal, weil Menschen auf nicht genehmigten Flächen gegrillt haben, aber auch, weil zu laute Musik lief. Insgesamt gab es laut Bezirk Nord 69 Gespräche. Hintergrund der Aktion waren demnach Hinweise von Bürgerinnen und Bürgern. Sowohl die Polizei als auch Mitarbeitende des Bezirksamts werden nach eigener Aussage deshalb auch in diesem Sommer im Stadtpark Präsenz zeigen. Auf die dort geltenden Regeln weisen jetzt neue Schilder hin. Generell gilt, Abfall richtig zu entsorgen und zum Schutz des Rasens keine Einweggrills aufzustellen. Hunde müssen angeleint werden. Wer sich nicht an das Grünanlagengesetz hält, muss mit einem Bußgeld von bis zu 1.000 Euro rechnen.
1: Versunkene Handelsschiffe, schwedische Kriegsschiffe und jede Menge Geschichte auf dem Meeresgrund vor der Küste Rügens in Mecklenburg-Vorpommern haben Forscher eines der bedeutendsten Unterwasserdenkmale Mecklenburg-Vorpommerns untersucht. Und dabei haben sie einen besonderen Fund gemacht. Christine Lachmann berichtet.
4: Ein internationales Tauchteam hat im Greifswalder Bodden mehrere historische Schiffswracks dokumentiert. Zwischen Rügen und Usedom liegen dort rund ein Dutzend Handelsschiffe aus dem 17. Jahrhundert. Jetzt entdeckten die Forschenden zwei schwedische Kriegsschiffe, die nach Angaben der Wissenschaftler 1714 im Eisgang untergingen. Dabei handelt es sich um eine Fregatte und um ein Handelsschiff, das im Auftrag der Marine unterwegs gewesen war. Die Wissenschaftler haben nicht nur den Zustand der Wracks genau untersucht, sondern sicherten die Fundstellen gegen Erosion und Verfall ab.
1: Und soweit Informationen aus Norddeutschland. Zehn nach sieben an diesem Dienstag. Ja, Großbritannien ist heute unser NDR-Info-Thema. Zum einen, wie geht es weiter nach der Rücktrittsankündigung von Premier Keir Starmer? Und wohin steuert das Vereinigte Königreich genau 10 Jahre nach dem Brexit-Referendum? Die Regierungschefs, die geben sich seit dem Referendum die Klinke in die Hand. Starmer war schon Premier Nummer 6, jetzt folgt bald Nummer 7. Franziska Hoppen, unsere Korrespondentin in London. Nehmen die Briten das inzwischen mit dem bekannten trockenen Humor oder ist doch ihnen das Lachen inzwischen vergangen?
5: Ja, es geht so. Also man hört ja ehrlich gesagt oft, neuer Premier, schön und gut, aber ändern tut sich ja eh nichts. Die Politiker, die seien alle gleich und dann gibt's noch so ein Schulterzucken dazu. Also das fördert bei manchen eher die Politikverdrossenheit. Dann sind einige verärgert, dass sich die Parteien nicht mal aufs Regieren konzentrieren kann, statt auf sich selbst, weil sowas natürlich den Politikbetrieb aufhält. Und andererseits hat aber die Wahl von Andy Burnham letzte Woche, der ja als der chancenreichste Anwärter auf den Posten des Premiers jetzt gesehen wird, bei der Nachwahl um Parlamentssitz gezeigt, dass es auch einen großen Hunger gibt für frischen Wind und jemanden, der Hoffnung bringen kann. Deshalb manche hoffen auch, dass es jetzt tatsächlich anders werden könnte.
1: Andy Burnham, ist er gesetzt als neuer Premier?
5: Ziemlich ja. Also der gilt als der beliebteste Labour-Politiker unter den Bürgern im Land und auch in der Partei. Eine Umfrage unter den Mitgliedern hat gezeigt, dass sich 45% für ihn als neuen Chef aussprechen würden. Und er scheint damit so viel Unterstützung in der Fraktion zu haben, dass sich das quasi nicht lohnt für andere, sich da auch noch aufzustellen, sodass das tatsächlich so sein könnte, dass wir im Juli noch, aber also auf jeden Fall vor der Sommerpause, bevor nach der Sommerpause das Parlament wieder zusammenkommt, einen neuen Premier hier hätten.
1: Was will er denn anders machen als Keir Starmer?
5: Also so ganz genau

0: Weiß man es noch nicht. Erstmal gilt er als moderat links, also er setzt sich von diesem neoliberalen Stil von Starmer ab. Er steht auf jeden Fall für mehr Fokus auf die Regionen, weg von diesem Westminster-Zentralismus. Er hat sich aber auch für einen stärkeren Zugriff des Staates auf die Bahn, auf die Wasserversorger ausgesprochen und den sozialen Wohnungsbau. Er hat anklingen lassen, dass das Wahlsystem geändert werden sollte und wie so ein paar Dinge in Westminster laufen, dass zum Beispiel Politiker vor ihren Interviews stark gebrieft werden. Also er scheint für eine linkere und vielleicht auch eine authentischere Politik zu stehen, die aber jetzt im Detail Außenpolitik, Wirtschaftspolitik etc. noch ausklamüsert werden muss.
1: Aber wenn man sich das mal anschaut, in den vergangenen 10 Jahren Versprechungen gemacht haben sie alle, die da waren in Downing Street Number 10. Mhm. Das, was wir da jetzt hören von dem möglichen 7. Premier von Burnham, kann er das auch umsetzen? Er braucht wahrscheinlich auch ein bisschen Geld dazu und das haben die Briten ja nicht.
0: Das stimmt. Erstmal muss man auch sagen, er war ja 9 Jahre raus aus dem Westminster-Betrieb als Bürgermeister. Deshalb, wie der sich jetzt national, international auf der Bühne schlägt, muss man sehen. Zaubern kann er auch nicht. Also, wie Sie schon gesagt haben, mehr Geld steht nicht zur Verfügung. Dann die ganze weltpolitische Großwetterlage, die bleibt bestehen. Kriege, Trump etc. Der rechte Rand hier, der wird es ihm sicherlich auch nicht leicht machen. Und dann kommt die Schwierigkeit dazu, dass das Mandat, wenn man ja nicht vom Volk gewählt wird, sondern so Mitte der Regierungszeit in diesen Job reinrutscht, ohne dass viele Briten wissen, wofür man eigentlich steht, dann doch eher schwach ist. Also er wird sich ganz schön beweisen müssen.
1: Wenn man jetzt mal auf die Menschen guckt in Großbritannien, wo liegt deren größtes Problem? Womit haben sie am meisten zu kämpfen?
0: Kommt drauf an, wen man fragt. Die einen sagen die Lebenshaltungskostenkrise. Ich denke, das sagen die meisten, weil vieles einfach unsäglich teuer ist. Dann ist aber auch der Gesundheitsdienst kaputt. Die Infrastruktur, also vom Wasserversorger bis buchstäblich zu den Straßen, während der Haushalt ja nicht mehr Geld zur Verfügung hat. Viele sagen auch, die Migration sei zu groß. Und dann kommt sicherlich auch dazu, dass sich hier seit dem Brexit ein Populismus eingebürgert hat, der für das Klima allgemein nicht besonders förderlich ist. Und wenn man dann noch auf das Wahlsystem schaut, auch das ist ein großes Problem, weil es dazu führt, dass die Meinungen der Briten, die Wünsche der Briten im Parlament gar nicht so wiedergespiegelt werden, obwohl die sehr nuanciert sind. Und das empfinden auch viele als wahnsinnig frustrierend.
1: Heißt das dann auch, dass es eine deutlichere Spaltung noch gibt in Großbritannien?
0: Die gibt es. Also die politische Lage ist extrem fragmentiert. Die Rechtspopulisten liegen natürlich in den Umfragen gerade ganz vorne. Aber wir sehen auch, dass die Grünen am anderen Ende des politischen Spektrums viel Zuspruch bekommen und dass da eben ein großer Wunsch herrscht, jetzt mal weg vom Establishment zu wählen und andere auszuprobieren, was aber eben mit dem aktuellen Wahlsystem, wie gesagt, so kaum wiedergespiegelt wird.
1: Starmers Rücktrittsankündigung fällt ja fast genau eben auf 10 Jahre nach dem Brexit-Referendum, das es ja heute ist. Darüber wollen wir auch noch sprechen. Würden die Briten gerne wieder zurück in die EU?
0: Also je nachdem, auf welche Umfrage man schaut, würden heute mehr als 60% tatsächlich für den Verbleib in der EU stimmen, weil man aber mittlerweile ja weiß, wie lange sich so ein Prozess zieht, wie traumatisierend der sein kann, wie der die Freundeskreise durchbricht und die Familien, wie teuer das Ganze ist. Und die EU hat ja auch noch ein Wörtchen mitzureden, sagen nicht unbedingt so viele, dass sie ein zweites Referendum auch tatsächlich befürworten würden. Das sind so zwischen 50% und 60%.
1: Soweit. Informationen waren das und Einschätzungen von unserer Korrespondentin Franziska Hoppen aus London. So langsam zeigt sich aber der Fußball-Weltmeisterschaft in den Gruppen, wer es schafft dann in die weitere, dann in die K.O.-Phase und wer nicht. Und die Topstars bei dieser Weltmeisterschaft, die haben richtig geliefert in den vergangenen Spielen und darum geht es bei uns gleich im Sport. Das Wichtigste jetzt in Kürze um 7.16 Uhr.
2: Die Ostbeauftragte der Bundesregierung Kaiser hat bei der geplanten Rentenreform vor einem besonderen Altersarmutsrisiko in Ostdeutschland gewarnt. Für die Menschen dort dürfe es keine Absenkung des aktuellen Rentenniveaus ab 2031 geben, sagte die SPD-Politikerin der Leipziger Volkszeitung. Andernfalls drohe Altersarmut. Auch Sachsens Ministerpräsident Kretschmer mahnte an, die speziellen Bedürfnisse der Ostdeutschen zu berücksichtigen. Haushaltsexperten warnen vor überzogenen Preisen in der Rüstungsbranche. Es gebe in dem Bereich eine starke Tendenz zu Preisaufschlägen, sagte der SPD-Berichterstatter für den Wehretat Schwarz dem Redaktionsnetzwerk Deutschland. Die Rüstungsfirmen verlangten andere Preise, wenn nicht ausländische Auftraggeber, sondern die Bundeswehr bestelle. Auch der grünen Haushaltspolitiker Sebastian Schäfer kritisierte die Kosten für militärische Beschaffungsvorhaben im internationalen Vergleich teils als unangemessen hoch. Schülerinnen und Schüler mit Lern- und Verhaltensproblemen machen den Lehrerberuf zunehmend belastender. Laut dem neuen Schulbarometer der Bosch-Stiftung sagt fast jede zweite Lehrkraft, dass das Verhalten im Klassenzimmer für sie die größte berufliche Belastung darstellt. Vor 2 Jahren empfand das nur jede dritte Lehrkraft so. Mangelnde Motivation, Aggressivität, psychische Auffälligkeiten oder Konzentrationsprobleme führen Experten auch auf den Einfluss von Social Media zurück. Das Wetter in Norddeutschland: meist sonnig, zeitweise ein paar Wolken, aber überall trocken, bei 21 bis 30 Grad. Soweit der Überblick. Ich gebe zurück zu Stefan Schlag.
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1: Ja, volles Programm wieder bei der Fußball-Weltmeisterschaft. 4 Spiele gab es am Abend und in der Nacht unserer Zeit. Jan Möller aus unserer Sportredaktion. Das letzte ist gerade erst zu Ende gegangen, von einer Viertelstunde etwa.
4: Ja, da hat Algerien gegen Jordanien gewonnen. 2:1. Zur Pause hatten die Jordanier noch geführt. Aber nach dem Seitenwechsel dann die Algerier mit den Bundesliga-Profis Shaibi, Maza und Benzebaini deutlich verbessert. Und das hat sich dann auch im Ergebnis niedergeschlagen. 2:1. Algerien jetzt mit 3 Punkten in dieser Gruppe J. Das heißt, am letzten Gruppenspieltag geht es ums Weiterkommen im Duell gegen die punktgleichen Österreicher, die mit 0:2 gegen Argentinien verloren haben. Damit ist der Titelverteidiger sicher im 16-Finale und das war wieder mal seine Show, die Show von Lionel Messi.
5: Messi, el rebote en la puerta, Messi, gol,
4: Ja, 2 Tore hat er gemacht. 1 in der 38. Minute und dann noch 1 in der Nachspielzeit. Da fiel dann auch ein verschossener Elfmeter in der Anfangsphase nicht mehr ins Gewicht. Messi jetzt mit 18 Toren der alleinige WM-Rekordtorschütze. Zuvor war er ja gleichauf mit Miroslav Klose. Und genossen hat er das Ganze eher im Stillen. Er ist ja kein Mann der großen Töne.
6: Ich erinnere mich gar nicht an alle meine Tore. Ich bin gerade platt und habe keine Kraft mehr. Ich genieße jetzt den Moment mit meinen Teamkollegen.
4: Tja, Argentinien mit 6 Punkten sicher weiter. Und die Österreicher, die Niederlage, ja, die musste man einplanen. Was sagt der Coach? Was sagt Ralf Rangnick?
7: Das eine zweite Tor war mit Sicherheit 1:1. Da waren wir schon auch ein bisschen selber dran beteiligt in der Entstehung des Tores. Ansonsten war das ein richtig guter Auftritt, ein mutiger Auftritt mit viel Power, mit viel Engagement. Und auch taktisch hat die Mannschaft das über weite Strecken richtig gut gemacht. Hatten die Großchance durch Patrick Wimmer kurz vor Schluss mit dem Kopfball, den Ausgleich zu machen. Aber ich sag mal so, mit einem 1:0 hätte ich mich noch leichter getan und hätte ich besser leben können. Dieses zweite Tor war schon sehr ärgerlich.
4: Die Entscheidung übers Weiterkommen, wie gesagt, die fällt also am letzten Gruppenspieltag für Rangnicks Team, das 16-Finale schon klar gemacht haben. Dagegen in der Gruppe I Norwegen und Frankreich. Die Norweger haben mit 3:2 gegen den Senegal gewonnen. Florian Winkler hat das Spiel gesehen.
8: Dank Haaland in der K.O.-Phase. Norwegen feierte gegen den Senegal einen hart erkämpften, aber verdienten 2. Sieg in der Gruppe I. Wieder einmal waren die Skandinavier auf ihren Topstürmer Erling Haaland angewiesen, der erneut doppelt traf. Die Afrikaner, die durch Holgrin Pedersen kurz vor der Pause in Rückstand gerieten, steigerten sich in einer intensiven zweiten Hälfte. Doch die beiden Tore durch Saar, der sogar in der Nachspielzeit zum erneuten Anschluss traf, brachten nichts. Am Ende gewannen die Norweger knapp mit 3:2 und stehen mit 6 Punkten bereits wie der nächste Gruppengegner Frankreich sicher im 16-Finale. Der Senegal muss nach der 2. Niederlage in diesem WM-Turnier ums Weiterkommen zittern.
4: Ja, und Erling Haaland steht jetzt schon bei 4 Toren bei dieser WM, genau wie Kylian Mbappé, der insgesamt übrigens 16 erzielt hat, also jetzt auch schon genauso viel wie Miroslav Klose bei allen Weltmeisterschaften. Messi hat 5 Treffer bei dieser WM, also die Superstars wirklich gut drauf bei dieser Weltmeisterschaft. Mbappé 2 Treffer beim 3:0 gegen den Irak, 1 Tor vor dem großen Unwetter und 1 danach. Die Partie musste nämlich lange, lange unterbrochen werden, weil es wie aus Kübeln gegossen hat. Und unser ARD-Experte Thomas Hitzel und Kommentator Tom Bartels, die hätten sich da gern mal die Hilfe des FIFA-Chefs gewünscht.
9: Wo ist Gianni Infantino, wenn man ihn mal braucht?
10: Er ist ja hier.
9: So ist es. Warum kann er das nicht ändern? Ich dachte, er kriegt alles hin. Aber selbst da ist er machtlos.
10: Ja, ich würde zusammenfassen, über Wasser gehen kann er noch nicht. Selbst Gianni Infantino kann hier nicht alles möglich machen.
9: Einen großen Regenschirm besorgen vielleicht.
10: Man kann es ja auch nicht bezahlen. Das kann er nicht kaufen. Er kann hier nicht das Wetter kaufen. Das hat er noch nicht geschafft. Vieles andere kann man sich kaufen im Fußball. Aber das Wetter und dass es aufhört zu regnen, das ist nicht käuflich.
9: Er wird daran arbeiten.
10: So sieht's aus hier.
4: Ja, und so ging es aber jetzt erst nach 2 Stunden ungefähr weiter. Dembélé hat dann auch noch getroffen für die Franzosen. Der Weltfußballer 3-0 Frankreich weiter. Es war wieder eine Nacht der Superstars. Fürs deutsche Team geht's am Donnerstag weiter. Letztes Gruppenspiel gegen Ecuador. Nico Schlotterbeck ist dann nicht mehr dabei. Zumindest nicht auf dem Platz. Die WM ist nach seinem Bänderriss im Fußgelenk für ihn beendet. Trotzdem bleibt er erstmal in den USA bei der Nationalmannschaft, weil er da vermutlich die perfekte ärztliche Betreuung bekommt und weil er sich einfach noch nicht von der Weltmeisterschaft lösen will. Für die anderen Nationalspieler ist das natürlich auch keine ganz einfache Situation, denn wie soll man mit einem verletzten und traurigen Mitspieler umgehen, wenn man selbst noch das große Ziel vor Augen hat? Ja, wie soll man das machen? Die Frage ging an unseren Reporter Burkhard Huber aus dem ARD-WM-Team.
11: Ja, stelle ich mir auch schwierig vor, wenn du als Fußballprofi so aus nächster Nähe mitkriegst, wie sich der WM-Traum von einem Mitspieler, mit dem du eben gerade noch in der Kabine gesessen hast, wie sich also dieser Traum auf einmal in Luft auflöst. Kurz vor der WM ja schon das Aus für Lennart Kahl und jetzt eben für Schlotterbeck. Und irgendwie wiegt das alles bei Schlotterbeck, finde ich, nochmal ein bisschen schwerer, weil der sich ja vor gut einem Jahr erst nach einem Meniskusriss zurückgekämpft hatte, weil Schlotterbeck in seiner ganzen Art natürlich auch zu den absoluten Anführern der deutschen Mannschaft gehört. Und weil Schlotterbeck hinten der einzige Linksfuß ist, um das auch mal ganz pragmatisch zu benennen. Und weil Schlotterbeck, und das kann man an dieser Stelle auch mal ruhig so sagen, weil er genau das ist, was man im Ruhrgebiet einen geraden Nagel nennt. Und die sind so oft im Profigeschäft auch nicht zu finden.
4: Tja, Nagelsmann muss auf den geraden Nagel jetzt verzichten. Donnerstag, 22 Uhr, Deutschland gegen Ecuador.
1: Und so weiter Sport mit Jan Möller. Großbritannien ist heute unser Ende-Info-Thema. Zum einen, wie geht es weiter nach der Rücktrittsankündigung von Premier Keir Starmer? Und wohin steuert denn das Vereinigte Königreich? Genau 10 Jahre nach dem Brexit-Referendum. Die Regierungschefs in London gaben sich seit dem Referendum die Klinke in die Hand. Starmer schon Premier Nummer 6, jetzt folgt bald Nummer 7. Stabilität geht anders. Gabi Biesinger berichtet aus London und schaut zunächst zurück.
12: Schon wenige Stunden nach Schließung der Wahllokale am 23. Juni 2016 zeichnete sich ab, wie das Ergebnis aussehen würde. 51,9% der Briten, die sich am Referendum beteiligt hatten, stimmten für den Austritt aus der Europäischen Union. Am nächsten Morgen nahm der konservative Premierminister David Cameron, der sich mit der Volksabstimmung eigentlich die Euroskeptiker in seiner eigenen Partei hatte vom Hals schaffen wollen, seinen Hut.
13: I love this country and I feel honored to have served it.
12: Seine konservative Nachfolgerin Theresa May zerschellte an der Sturheit der Brexit-Hardliner in den eigenen Reihen. Und obwohl ihrem konservativen Nachfolger Boris Johnson die Quadratur des Brexit-Kreises gelang und er den Austritt vollzog, stolperte auch er kurz danach.
14: And I want you to know how sad I am.
12: Seine konservative Nachfolgerin Liz Truss musste nach 49 Tagen gehen, nachdem ihre Wirtschaftspolitik Panik an den Finanzmärkten ausgelöst hatte.
15: I am resigning.
12: Der konservative Rishi Sunak opferte dann seinen Job für vorgezogene Neuwahlen, die Konservativen verloren.
16: I leave this job honored to have been your Prime Minister.
12: Diese Neuwahlen spülten im Juli 2024 mit einem Labour-Erdrutschsieg den gerade zurückgetretenen Premierminister Keir Starmer in die 10 Downing Street.
17: I will resign.
12: Er hätte eigentlich mit einer komfortablen Mehrheit regieren können, doch trotz einiger politischer Erfolge zwang ihn schließlich seine eigene Fraktion in den Rückzug wegen politischer Ungeschicklichkeiten und desaströser Umfragewerte. 6 Premierminister in 10 Jahren. Die Welt blicke amüsiert auf das Land, das einst für seine Stabilität bekannt war, resümiert Politikjournalist James Landale in der BBC.
18: The world looks on with bemusement at a country once known for its stability.
12: Für Jonathan Portis, Wirtschaftsprofessor am Londoner King's College, ist eine Ursache dahinter ganz klar der Brexit, erklärt er im ARD-Interview.
19: This goes back to the idea that
15: Es wurde versprochen, der Brexit würde einige unserer wirtschaftlichen und politischen Probleme lösen, indem wir die Kontrolle zurückgewinnen und souveräne Entscheidungen treffen könnten. Formalrechtlich ist das auch passiert. Aber die zugrunde liegenden strukturellen Probleme bleiben ungelöst, haben sich eher verschärft. Und schwierige Abwägungsentscheidungen sind noch komplizierter geworden. Laut aktuellen Umfragen halten rund 58% der Britinnen und Briten den EU-Austritt inzwischen für einen Fehler.
1: Soweit Gabi Biesinger aus London. Das Ende von Keir Starmer als Premier hat auch mit dem Brexit zu tun, meint unser Korrespondent Christoph Prössl in seinem Kommentar.
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17: So sieht das tragische Karriereende eines Politikers aus, der es gut meinte, aber schlecht machte. Keir Starmer wollte alles erreichen, dass es den Menschen besser geht, wie er es gerne gesagt hat. Keir Starmer glaubte, mit einer soliden Politik liefern zu können. Die eigentliche Herausforderung, den Aufstieg von Reform UK und Parteichef Nigel Farage, hat er dabei übersehen. Heute jährt sich das Datum des Brexit-Referendums zum 10. Mal. Und seitdem ist die britische Politik wie auf Speed. Die Versprechen werden immer blumiger, Debatten deutlich härter, Erwartungen an die Politik immer größer. Der nächste Prime Minister nach Starmer wird der 7. sein, nach dem Referendum 2016. Was Starmer verpasste, Nigel Farage zu stellen. Ausgerechnet der Mann, der jetzt Labour in Bedrängnis bringt, nachdem er die Tories zerstört hat, trat für den Brexit ein. Dabei ist der Brexit eine wirtschaftspolitische Niederlage für das Vereinigte Königreich, doch es wird einfach nicht deutlich angesprochen. Aus falscher Rücksicht vor denen, die damals für den Brexit gestimmt haben. Und dann ist da noch die Migrationspolitik. Keir Starmer suggerierte mit seiner Flüchtlingspolitik, dass ein Nigel Farage recht hat. Und dann wunderte sich Starmer, dass dies nicht bei Labour einzahlt. Wie wäre es gewesen mit, ja, wir wollen Migration begrenzen, aber die Migration einzudämmen wird nicht die Lebenshaltungskosten senken. Es wird viel davon gesprochen, dass Andy Burnham nahbar ist, dass er der bessere Kommunikator ist. Das ist alles gut. Wird aber allein nicht reichen, gegen Reform UK zu bestehen.
1: Soweit die Meinung von unserem Korrespondenten Christoph Prössl. Und Großbritannien spielt auch in den anderen Meinungsbeiträgen in den Medien eine Rolle.
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1: Unser heutiger Gastautor bei den Standpunkten ist Gordon Ripinski, Deutschlandchef des Nachrichtenmagazins Politico. Er findet, Gewinner der aktuellen Regierungskrise in Großbritannien seien ausgerechnet zum 10. Jahrestag der Brexit-Entscheidung vor allem die Rechtspopulisten.
19: Mit dem Abgang von Keir Starmer wird dem Krisenjahrzehnt nun ein letztes trauriges Kapitel hinzugefügt. Mit Andy Burnham als möglichem Nachfolger dürfte sich weniger an der Politik aus Downing No. 10 ändern, als mancher sich das wünschen dürfte. Und so ist der eigentliche Gewinner des Rücktritts von Starmer Populist Nigel Farage, der seit den Zeiten des Brexit mal mehr und mal weniger in der britischen Politik präsent ist. Für Europa, das gerade erst wieder zart die Arme ausgebreitet hatte für die Briten, ist es ein schlechtes Zeichen. Für die großen sicherheitspolitischen Fragen der Zeit, von der Ukraine bis zur NATO, wird Großbritannien dringend gebraucht. Denn das ist die Ironie der Geschichte. Stark sein, so wie es sich die Populisten im Kontinent wünschen, können die Länder Europas nur in engster Zusammenarbeit. 10 Jahre nach dem Brexit ist das wahrer und klarer als je zuvor.
1: Gordon Ripinski, Deutschlandchef des Nachrichtenmagazins Politico. Die Augsburger Allgemeine spricht beim Aus von Starmer von einem bemerkenswerten Absturz.
20: Erst führte Starmer Labour weg vom strammen Linkskurs hin zu einer breiten regierungsfähigen Kraft. Schon bald aber entstand das Bild von einer Regierung im Zickzackkurs. Viele, die nun die rechtspopulistische Reform UK wählen, tun dies nicht zwingend aus Überzeugung. Sie stimmen gegen eine Regierung, die ihrem Gefühl nach zu wenig erreicht hat. So wurde Starmer in kürzester Zeit zur Projektionsfläche für die ungelösten Probleme des Landes. Sein wahrscheinlicher Nachfolger Burnham ist in dieser Hinsicht noch das genaue Gegenteil. Er soll nun liefern, was Starmer versprochen hat. Leicht wird das nicht.
1: Und Martin Wittmann, London-Korrespondent der Süddeutschen Zeitung, meint im SZ-Podcast auf den Punkt, Starmer sei nicht so schlecht gewesen, wie er in seinem Land häufig dargestellt werde.
0: Was ihm vorzuwerfen ist, es fehlte seiner Politik so an Klarheit. Also niemand weiß genau, für was er steht. Er hat keinen so einen klaren Weg verfolgt und deswegen war jetzt auch in den letzten Wochen klar, dass es nicht so weitergeht, vor allem wenn die Partei 2029 bei der Wahl wieder gewinnen will, wonach es jetzt überhaupt nicht aussieht, dann muss was passieren.
1: Und soweit die Standpunkte bei uns hier auf NDR Info.
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2: Um 7.32 Uhr mit Claudia Treves. Die viel diskutierten Vorschläge zur Zukunft der Rente werden heute offiziell vorgestellt. Die von der Regierung eingesetzte Rentenkommission will ihre Ergebnisse am Vormittag übergeben. Dann wollen sich auch Kanzler Merz und Arbeitsministerin Baas zu den Vorschlägen äußern. Aus der NDR-Nachrichtenredaktion Michael Kück.
21: Weil auch die Lebenserwartung steigt, sollen die Menschen künftig erst später in Rente gehen können. Dies soll schrittweise erfolgen und erst in den kommenden Jahrzehnten greifen. Die vorgezogene Rente nach mindestens 45 Berufsjahren soll wegfallen. Der Kreis derjenigen, die einzahlen, wird laut den Empfehlungen erweitert, etwa um Selbstständige. Zusätzlich sollen weitere Beiträge von Arbeitgebern und Arbeitnehmern in einem staatlichen Fonds angelegt werden. Die Erträge daraus sollen die Rente aufbessern. Welche Regeln künftig genau gelten, muss nun die Bundesregierung entscheiden. Die Rentenkommission hatte Anfang des Jahres ihre Arbeit aufgenommen.
2: Mehr Informationen zur geplanten Rentenreform hören Sie auf NDR Info in etwa 10 Minuten. Dann klären wir unter anderem die Frage, was die Vorschläge der Kommission für die jüngere Generation bedeuten. Mehrere Haushaltsexperten des Bundestages warnen vor einer weiteren Kostenexplosion bei den Ausgaben für Verteidigung. Sie kritisieren vor allem, die Rüstungsindustrie würde überhöhte Preise aufrufen, wenn die Bundeswehr bei ihnen bestellt. Joshua Greiten aus der NDR-Nachrichtenredaktion mit Einzelheiten.
22: Es gibt da ein Beispiel, das der SPD-Berichterstatter für den Wehretat Schwarz und der grünen Haushaltspolitiker Schäfer dem Redaktionsnetzwerk Deutschland genannt haben. Der Stückpreis für Tankcontainer für die Bundeswehr hat sich den beiden Experten zufolge innerhalb von 4 Jahren von 142.000 Euro auf rund 291.000 Euro verdoppelt. Sie sagen, dass es nicht nachvollziehbar ist, wie diese Mehrkosten zustande gekommen sind und sehen das Problem bei der fehlenden Konkurrenz in der Rüstungsindustrie. Auch der Bundesrechnungshof sieht die Tendenz zu starken Preisaufschlägen kritisch.
2: Israel und der Libanon wollen erneut über einen Friedensvertrag und ein nachhaltiges Sicherheitsabkommen beraten. Zu den Verhandlungen kommen heute hochrangige Vertreter beider Seiten in den USA zusammen. Das berichtet die Nachrichtenagentur AFP und beruft sich auf einen Vertreter des US-Außenministeriums. Es ist bereits die 5. Verhandlungsrunde zwischen Israel und dem Libanon. Die pro-iranische Hisbollah-Miliz, die sich seit Jahren Kämpfe mit der israelischen Armee liefert, lehnt eine Teilnahme an den Gesprächen ab. An den Schulen in Deutschland sehen Lehrerinnen und Lehrer sich mit einer Vielzahl von Problemen konfrontiert. Das geht aus dem neuen Schulbarometer der Robert-Bosch-Stiftung hervor, das heute veröffentlicht wurde und für das mehr als 1.500 Lehrkräfte befragt wurden. Zu den genannten Schwierigkeiten zählen demnach etwa politische Diskussionen im Klassenzimmer oder künstliche Intelligenz. Die größte Herausforderung ist aber eine andere, weiß Armin Himmelrath aus der ARD-Wissensredaktion.
23: Das ist, das zeigen die Daten des Deutschen Schulbarometers, das Sozialverhalten der Schülerinnen und Schüler. Disziplinlosigkeit, das Nicht-Einfügen-Können in Gruppen, fehlende Lernmotivation sind so Punkte, die da genannt werden. 46% der Lehrerinnen und Lehrer sagen, das kommt im Schulalltag so häufig vor, dass es die Lernatmosphäre wirklich beeinträchtigt. Und was überraschend deutlich ist, der Wunsch zur Weiterqualifizierung. 82% der Befragten im Schulbarometer würden sich gerne genau in diesem Bereich weiterbilden.
2: UN-Generalsekretär Guterres warnt vor einem Rückschlag im Kampf gegen HIV. Die AIDS-Epidemie sei nicht vorbei, sagt er auf einem UN-Gipfel in New York. Laut UN starben im vergangenen Jahr rund 630.000 Menschen an den Folgen einer HIV-Infektion. Etwa 1,3 Millionen infizierten sich neu. Millionen Betroffene hätten zudem keinen Zugang zu lebenswichtigen Medikamenten. Guterres sagte, sinkende internationale Hilfsgelder und hohe Verschuldung erschwerten die Bekämpfung der Krankheit. Besonders betroffen seien Regionen in Afrika und im Nahen Osten. Die Polizei hat aus dem Rhein im hessischen Groß-Gerau 3 Tote geborgen. Ob es einen Zusammenhang zu 3 seit dem Wochenende vermissten Personen gibt, ist derzeit noch unklar. Laut Polizei war zunächst ein 50-Jähriger nicht vom Schwimmen im Rhein zurückgekehrt. Außerdem wurden 2 Nichtschwimmer im Alter von 23 und 27 Jahren als vermisst gemeldet. Die Beamten hatten daraufhin Boote und einen Rettungshubschrauber eingesetzt, konnten die Gesuchten aber zunächst nicht finden. In Frankfurt am Main werden heute die 9 Michelin-Sterne für die deutsche Gastronomie verliehen. Die berühmte Auszeichnung wird für besonders hohe Qualität in Restaurants vergeben. Unsere Korrespondentin in Paris, Caroline Düller, erklärt, wer die Michelin-Sterne überhaupt erfunden hat.
5: Die Idee dazu hatten die Brüder André und Édouard Michelin, die das gleichnamige Autoreifen-Imperium gegründet haben. Und die dachten sich, Mensch, lass doch einfach mal den Leuten, die unsere Reifen kaufen, ein Buch schenken mit Adressen von allem, was Autofahrer um die Jahrhundertwende so brauchten. Also Werkstätten, Straßenkarten, Poststellen und eben auch Restaurants. Denn damals, also um 1900 rum, waren Reisen mit dem Auto noch eine ziemlich abenteuerliche Sache, die vorbereitet sein musste. Und die Brüder wollten das mit dem Guide Michelin für die Autofahrenden einfacher machen. Und 1926 wurde dann zum ersten Mal ein Stern extra für eine Bonne Table, also für einen guten Tisch verliehen.
2: Und das waren die Nachrichten.
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1: Die nächsten Tage werden sonnig und heiß. Heute 21 Grad auf Fehmarn bis 30 in Göttingen. Morgen dann Höchstwerte bis 35 Grad. Und Donnerstag und Freitag wird das nochmal deutlich wärmer mit den Temperaturen dann bis 38 Grad. 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A1 Osnabrück Richtung Bremen zwischen Dreieck Sturen, Bremen-Hemelingen. 5 Kilometer stockender Verkehr vor der Baustelle. A7 Hannover Richtung Flensburg zwischen Hamburg-Heimfeld und dem Elbtunnel. 6 Kilometer stockender Verkehr. A24 Berlin Richtung Hamburg zwischen dem Kreuz Hamburg-Ost und Jenfeld. 3 Kilometer stockend. Und A261 Richtung A7 zwischen Tötensen und dem Dreieck Hamburg-Südwest. 3 Kilometer stockender Verkehr. 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Ich bin Stefan Schlag. Guten Morgen. Mitreden, Deutschland diskutiert, das ist ja unsere ARD-Sendung, die Sie regelmäßig auch bei uns auf NDR Info hören. Gestern Abend war die Sendung dann live zu erleben in Rostock-Warnemünde mit Publikum. Das Thema Demokratie unter Druck, wie kann Vertrauen neu entstehen? Und unsere Reporterin Andrea Brack-Penja war dabei.
6: Wenn Mitreden Deutschland diskutiert bei NDR Info läuft, sitzt Doreen Heinrich normalerweise zu Hause und hört zu. Heute ist sie aus Sarnitz ins Kurhaus Warnemünde gekommen. Zum zweiten Mal findet Mitreden live statt. Das Thema Demokratie unter Druck, wie kann Vertrauen neu entstehen, liegt ihr besonders am Herzen.
7: Ich habe einen Transsohn als Kind, ich habe eine Tochter, das zweite Kind, und denke schon, so wie das jetzt aktuell manchmal so in den Diskussionen so verläuft, macht es mir manchmal Angst.
6: Etwa 120 Zuhörerinnen und Zuhörer kamen zusammen. Einer der jüngsten im Publikum war Emil Reich aus Neubrandenburg. Der 16-Jährige hat seine Mutter überredet, mitzukommen. Bei der Landtagswahl im September darf er zum ersten Mal seine Stimme abgeben. Er erhofft sich von der Veranstaltung Entscheidungshilfe.
8: Ja, ich merke das natürlich überall, auch besonders in der Schule, dass sehr viel politisiert wird und eben auch über diesen gesellschaftlichen Spalt zwischen links und rechts gesprochen wird.
6: Durch den Abend führte Moderatorin Nina Zimmermann. Mit ihr auf dem Podium saßen die Schriftstellerin Anne Rabe, die Autorin und Journalistin Marieke Reimann und Silvio Witt, Bürgerbeauftragter des Landes Mecklenburg-Vorpommern und ehemaliger Oberbürgermeister von Neubrandenburg. Auch Emil beteiligte sich wie viele Gäste an der Diskussion. Er wünscht sich eine optimistischere Haltung der Politik und mehr Fokus auf Themen, die Jugendliche bewegen.
8: Ich sehe, ich habe letztens eine Studie gelesen, eine Umfrage, dass sich 80% der deutschen Jugendlichen nicht durch Politiker, Politikerinnen repräsentiert fühlen. Und ich finde das problematisch.
6: Am Ende ist der Stolz, sich überwunden und seinen Punkt eingebracht zu haben. Darum geht es bei Mitreden, Deutschland diskutiert live. sagt die Programmleiterin von NDR Info, Christiane Übing.
4: Wir wollen versuchen, indem wir miteinander in den Austausch gehen vor Ort und auch Raum schaffen für Diskussionen und auch Raum schaffen zuzuhören, dass wir so dort einmal zum besseren Verständnis zwischen unterschiedlichen Positionen auch beitragen können.
6: Doreen Heinrich hat keine Frage gestellt. Für sie war es trotzdem ein gelungener Meinungsaustausch.
1: NDR Mitreden, unsere Sendung Deutschland diskutiert live vor Ort in Rostock, Warnemünde gestern, und Andrea Brack-Penja hat den Abend zusammengefasst für uns.
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1: Es geht um die wohl größte Rentenreform seit Jahren, und heute will die Rentenkommission Kanzler Merz und Arbeitsministerin Baas ihre Empfehlung übergeben, vorlegen für die künftige Alterssicherung. 33 Vorschläge sind bereits vorab durchgesickert, und eine Säule der künftigen Rente soll demnach aus Aktien bestehen. Der Vorschlag markiert einfach eine Zäsur, denn die gesetzliche Rente fußt seit ihrer Einrichtung auf dem Umlageprinzip. Also das heißt, die Beiträge der heute Erwerbstätigen finanzieren die aktuellen Renten. Mit der neuen Kapitalkomponente der Alterssicherung hat sich Alex Drost aus unserer Wirtschaftsredaktion befasst. Alex, sag mal, welche Rolle sollen Aktien in der künftigen gesetzlichen Rente spielen?
9: Also der Plan ist, einen Teil der Rentenzahlungen über den Kapitalmarkt zu finanzieren. Vorbild ist da Schweden. Dort fließt bereits ein Teil der Rentenversicherungsbeiträge in Aktienfonds. Dabei gibt es mehrere hundert zugelassene Anlagemöglichkeiten. Und naturgemäß mag sich damit nicht jeder befassen. Und für diejenigen hat Schweden einen staatlichen Fonds eingerichtet, also eine Art Standardanlage in Aktien, den auch die Mehrheit bevorzugt.
1: In Schweden fließen 2,5% der Beiträge in Aktien. Wie hoch wird der Prozentsatz bei uns sein?
9: Also bei uns liegt ja der Beitragssatz zur allgemeinen gesetzlichen Rentenversicherung bei knapp 19% des Bruttoeinkommens. 2% zusätzlich sollen künftig in Aktien fließen. Zum Start geht es mit 0,5% los, steigert sich dann jährlich, bis dann die 2% erreicht sind. Eine Hälfte davon zahlen die Arbeitgeber, die andere die Arbeitnehmer.
1: Du hast es gerade gesagt, in Schweden gibt es mehrere hundert Anlagenmöglichkeiten, die für die Rente zugelassen sind. Wie viele werden es bei uns sein?
9: Also bei uns ist geplant, dass das Geld in den einzigen deutschen Staatsfonds Kenfu fließt, so heißt er. Das Portfolio umfasst mehr als 9000 Einzelwerte in über 90 Ländern. Also der Fonds ist schon extrem breit aufgestellt, und das Geld soll auch gebührenfrei verwaltet werden. Noch ein Satz zum Kenfu-Fonds. Der wird umgangssprachlich auch wenig schmeichelhaft Entsorgungsfonds genannt, weil er mal eingerichtet wurde, um die Entsorgung radioaktiver Abfälle aus der deutschen Kernenergie zu finanzieren. Jetzt ist er eben auch für die Rente.
1: Und die Rente soll durch die Aktienkomponente reformiert werden. Was genau ist da der Plan?
9: Naja, die Kommission hofft, damit erstmals das Rentenniveau zu stabilisieren. Das liegt derzeit bei 48%. Wird aber nach der heutigen Rechtslage weiter abfallen. Und mit der Aktienrente könnte es nach Einschätzung von Experten dagegen sogar wieder ansteigen, das Rentenniveau auf 50% Mitte des Jahrhunderts.
1: Ein Kernproblem des deutschen Rentensystems ist ja, dass die Bevölkerung immer älter wird, dass also die arbeitende Bevölkerung immer mehr Rentner finanzieren muss. Wie kann hier die Aktienrente helfen?
9: Also derzeit kommen ja auf einen Altersrentner rechnerisch etwa 2 Beitragszahler durch geburtenstarke Jahrgänge, die in den Ruhestand gehen, und wegen einer steigenden Lebenserwartung verschiebt sich dieses Verhältnis aber drastisch, und der Staat muss massiv Geld zuschießen. So, die Aktienrente soll Abhilfe schaffen, denn es sollen ja individuelle Kapitalkonten für die Beitragszahler eingerichtet werden. Das heißt, hier wird individuell gespart, ohne dass eben eigene Aktiengewinne durch die Umlage an andere Rentner weitergereicht werden.
1: Rückblickend haben Aktien in der Vergangenheit deutlich an Wert gewonnen, vor allem langfristig betrachtet. Auf lange Sicht hätten jüngere Menschen also viel Zeit, sich einen ordentlichen Kapitalstock für die Rente aufzubauen, ältere dagegen nicht. Wie will die Rentenkommission mit dieser Ungleichheit umgehen?
9: Also wer ab 2032 in Rente geht, der soll einen Zuschlag zum Aktiensparen bekommen, weil die Älteren eben bis dahin keinen ausreichend großen Kapitalstock mehr aufbauen können. Die Sache hat allerdings einen Haken. Das sind natürlich erstmal steigende Beiträge, und die Kosten dafür sollen dann aus Steuermitteln finanziert werden.
1: Wir wissen ja, Aktien ist auch immer ein bisschen Zockerei. Was passiert denn, wenn eine Säule der Rente aus Aktien besteht, es aber an den Aktienmärkten dann tatsächlich bergab geht?
9: Guter Punkt. Da hilft wieder der Blick nach Schweden. Tatsächlich mussten die Schweden auch schon mal Rentenkürzungen in Kauf nehmen. Dann hat der Staat aber versucht, diese Verluste durch Steuervergünstigungen unterm Strich wieder auszugleichen. Aber alles in allem haben die Schweden ziemlich gute Erfahrungen mit dem System gemacht. In den vergangenen 10 Jahren warf der Fonds nämlich durchschnittlich eine zweistellige Rendite ab. Also das ist schon ordentlich.
1: Das ist ordentlich. Alex Thorst aus unserer Wirtschaftsredaktion. Fußball-Weltmeisterschaft. So langsam sortiert sich ja das Feld in der Gruppenphase und wir sprechen gleich mit unserem Reporter über die aktuelle Situation. Das Wichtigste in Kürze um 7.47 Uhr.
2: Beim Thema große Rentenreform ist ab heute die Bundesregierung am Zug. Am Vormittag übergibt eine Expertenkommission ihre Vorschläge, wie das System dauerhaft finanziert werden kann. Die meisten Ideen sind schon bekannt und werden seit Tagen diskutiert. Dazu gehören eine Kopplung des Rentenalters an eine längere Lebenserwartung. Umstritten ist zum Beispiel die geplante Abschaffung von Minijobs. Die Wirtschaftswissenschaftlerin Grimm sieht das positiv. Die Gastrobranche fürchtet dagegen erhebliche Nachteile. Der Patientenbeauftragte der Bundesregierung Schwarze spricht sich für einen Systemwechsel bei der Organspende aus. Seit Jahren sei eine Veränderung dringend an der Zeit, sagte Schwarze den Funke-Medien. Für ihn sei die Widerspruchsregelung sehr naheliegend, weil bisherige Bemühungen zu keinem Anstieg der verfügbaren Organe geführt haben. Schwarze sagte, mit der Widerspruchsregelung wird niemand zur Organspende gezwungen. Ein Nein werde immer und ohne Begründung respektiert. Die Schäden durch Ladendiebstahl haben einen neuen Höchststand erreicht. Wie das Handelsforschungsinstitut EHI meldet, wurden im vergangenen Jahr Waren im Wert von mehr als 4,3 Milliarden Euro gestohlen. Ein Plus von 3% und der 4. Anstieg in Folge. Am meisten stahlen dabei die Kunden. Weitere Waren im Wert von rund 900 Millionen Euro ließen Angestellte mitgehen. Das Wetter in Norddeutschland, meist sonnig, zeitweise ein paar Wolken und überall trocken heute. Höchstwerte 21 bis 30 Grad. Soweit der Überblick. Zurück zu Stefan Schlag.
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1: Ja, das Feld sortiert sich jetzt bei dieser WM. Und dann Argentinien gewonnen, Norwegen gewonnen, Frankreich ebenfalls gewonnen. Und auffällig, es waren die Superstars, die getroffen haben. Messi, Haaland, Mbappé, unser WM-Reporter heute früh, Dirk Walsdorf. Messi hat beide Treffer erzielt beim 2:0 gegen Österreich und ist jetzt bester Torschütze der WM-Geschichte. Er steht einfach immer richtig.
10: Er steht immer richtig und er ist wirklich ein Phänomen, dieser Lionel Messi. 2 Tore beim 2:0 gegen Österreich. Argentinien hat insgesamt bei dieser WM bisher 5 Tore geschossen. Messi hat sie alle gemacht. Das ist schon extrem, finde ich. Er konnte sich es sogar leisten, einen Elfmeter gegen Österreich zu verschießen. Er kann nämlich gar nicht so gut Elfmeter schießen. Kein Spieler hat bei Weltmeisterschaften so viele Elfer verschossen wie Lionel Messi. Na und? Egal. Wir haben die andere Statistik gehört. Er spielt ein fantastisches Turnier und trägt seine Mannschaft über Nacht alleine zum Gruppensieg. Denn das steht heute nach den restlichen Ergebnissen auch schon fest. Argentinien als Gruppensieger in der nächsten Runde.
1: Auch der Rest funktioniert bei den Argentiniern, nicht nur Messi. Für dich einer der Favoriten, könnte man das schon sagen?
10: Ja, da bin ich noch nicht restlos von überzeugt. Natürlich Favorit, um erstmal relativ weit zu kommen. Das Viertelfinale, denke ich, ist für diese Mannschaft sicher. Aber danach, ob der Titelverteidiger wirklich nochmal bis ins Finale kommt. Ich habe beide Spiele der Argentinier in voller Länge gesehen. Da ist noch ein bisschen Luft nach oben. Also Messi ganz toll. Um ihn rum sind noch nicht alle in der Bestform, aber sie haben ja auch noch ein kleines bisschen Zeit. Aber wenn ich es vergleiche mit vor allem Frankreich, mit vielleicht England, mit wahrscheinlich Spanien, dann finde ich diese drei genannten Länder im Moment vielleicht sogar noch ein Tick kompakter und besser.
1: Es war ja der Abend der Superstars in der Gruppe I. Kylian Mbappé, ja, doppelt getroffen für Frankreich gegen Irak, dann Erling Haaland doppelt gegen Senegal. Und da kommt es jetzt zum Gruppenfinale. Zwischen
10: ja,
1: Frankreich und
10: da
1: Norwegen.
10: Kommt zum Gruppenfinale. Das ist aus deutscher Sicht total interessant, denn wer diese Gruppe gewinnt, wäre der deutsche Gegner im Achtelfinale, wenn denn Deutschland nach dem Ecuador-Spiel dieses neue Sechzehntelfinale, was es geben wird, tatsächlich gewinnt. Aber deswegen guckt man da hin. Und da kam es aufs Torverhältnis, die Tordifferenz an. Die Norweger haben ganz am Ende gegen Senegal noch ein Tor kassiert. Dann stand es 3-2. Und das hat eine Auswirkung, denn im Gruppenfinale Frankreich gegen Norwegen reicht jetzt Frankreich ein Unentschieden für den Gruppensieg. Und ich glaube, selbst wenn die Franzosen den Fuß vom Gas nehmen, werden sie nicht gegen Norwegen verlieren. Und interessanterweise hat Erling Haaland nach dem Spiel gesagt, dieses Frankreich-Spiel ist mir völlig egal. Wir sind weiter. Das ist toll. Frankreich wird wahrscheinlich gegen uns gewinnen. Frankreich wird wahrscheinlich sowieso Weltmeister. Ist mir doch wurscht. Ich freue mich übers Weiterkommen. Das war ein hochgradig ungewöhnliches Interview von Erling Haaland. Für die Deutschen ist nur wichtig, irgendwie gehen alle davon aus, dass Frankreich die Gruppe gewinnt. Und das bedeutet, im Achtelfinale käme es dann zu diesem wirklich dicken Brett.
1: Tja, und da wird Nico Schlotterbeck ja eben nicht dabei sein. Kommen wir zur deutschen Mannschaft. Für ihn ist ja die Weltmeisterschaft zu Ende. Das ist bitter. Wie geht er denn damit um?
10: Oh, er gibt sich Mühe, der Nico Schlotterbeck. Der ist eigentlich ein sehr, sehr optimistischer und positiver Zeitgenosse. Aber gestern konnte er erstmal nur verlauten lassen, dass er, Zitat, noch Zeit braucht. Ich brauche noch Zeit, um das Ganze zu verarbeiten. Was jetzt zählt, ist die Mannschaft, hat er geschrieben in den sozialen Medien. Und er bleibt bei dieser Mannschaft. Das ist interessant. Er fliegt nicht nach Hause. Offenbar ist es aber auch für den ledierten Knöchel besser, wenn er Business Class hin oder her eben das nicht macht, sondern hier bleibt und sich von den DFB-Ärzten versorgen lässt. Ist auch mit seinem Verein besprochen. Und er will der Mannschaft positive Energie geben und die Mannschaft soll ihn auch wieder ein kleines bisschen aufbauen. Das ist die emotionale Ebene, die fußballerisch-sachliche Ebene ist. Wir haben es hier mit einem herben Verlust für die deutsche Fußballnationalmannschaft zu tun. Nico Schlotterbeck hatte ein, zwei Fähigkeiten, die kein anderer in der Abwehr hat. Wir reden hier vor allem von einer ganz tollen Spieleröffnung mit seinem starken linken Fuß und von einem fantastischen Kopfballspiel. Denken wir ans erste Gruppenspiel gegen Curaçao. Da stand es 1-1. Die Deutschen waren verunsichert und dann Ecke Kimmich, Kopfball Schlotterbeck, Tor. Dieses Modell hätte bei dieser WM noch mehrfach zünden können. Jetzt gibt es diese Variante schlicht nicht mehr.
1: Noch kurz auf das ja sportlich bedeutungslose Spiel gegen Ecuador. Übermorgen wird Julian Nagelsmann da ordentlich durchrotieren oder wird er dann doch sagen, meine Stammkräfte sollen sich weiter einspielen?
10: Da bin ich mal ganz ehrlich, ich weiß es nicht, weil man es in beide Richtungen machen könnte. Es gibt die wildesten Theorien. Basti Schweinsteiger hat gestern in der ARD gesagt, er würde zum Beispiel sich gut vorstellen können, dass Oliver Baumann im Tor steht. Könnte ich mir auch vorstellen. Mhm. Undav in der Startelf, das fordern viele. Es gibt ganz viele Möglichkeiten, aber Nagelsmann hat sich diesbezüglich noch gar nicht in die Karten blicken lassen. Er nimmt alles ernst und er wird auch dieses Spiel gegen Ecuador auf seine Weise ernst nehmen, was auch immer das dann im Detail bedeutet.
1: Soweit unser WM-Reporter heute früh, Dirk Walsdorf.
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1: Um 7.54 Uhr soll ja wirklich richtig heiß werden in dieser Woche. Und wenn die Sonne geht, sollte klar Sonnenschutzcreme auftragen. Soweit so klar. Das Angebot ja vielfältig mit unterschiedlich hoher Wirkungskraft gibt es diese Produkte zum Sprühen, zum Eincremen und, ganz wie man will, als Schutz vor der Sonne. Doch wie genau funktioniert das überhaupt mit der Sonnencreme? Was passiert da auf der Haut? Wiebke Drescher aus der ARD-Gesundredaktion hat das zusammengetragen.
11: Es ist Sommer und damit Zeit des Sonnenbadens.
13: Boah, ich bin viel brauner als du. Guck mal.
11: So wie die Influencerin Hanni Hase zeigen gerade viele auf TikTok und Co. ihren Tan. Tanning scheint wieder im Trend zu sein, aber aus ärztlicher Sicht ist das nach wie vor keine gute Idee.
14: Es gibt keine gesunde Bräune. Bräune ist immer das Zeichen einer Reaktion unserer Haut auf ein zu viel an Sonne,
11: sagt Christopher Gebhardt. Er ist Leiter des Universitären Hauttumorzentrums in Hamburg. Damit durch die UVA- und UVB-Strahlen der Sonne keine Schäden in der Haut entstehen können, wirkt Sonnencreme wie ein Schutzschild.
14: Wir kennen unterschiedliche sogenannte Lichtfilter. Das sind entweder physikalische Filter, das sind vor allem Titanoxide, aber auch chemische Filter. Und beide sind in unterschiedlicher Zusammensetzung in der Lage, verschiedene relevante Anteile des Sonnenlichts zu filtern und damit zu verhindern, dass sie in die Haut eindringen.
11: Die chemischen Filter einer Sonnencreme absorbieren die UV-Strahlen. Die Filter der Sonnencreme verändern den Grundzustand der Moleküle und setzen die UV-Strahlen, vereinfacht gesagt, als Wärme wieder frei. Die physikalischen Sonnencremes bestehen aus mineralischen Filtern und bilden eine Art mechanische Barriere. Es bleibt ein sichtbarer Film auf der Haut durchs Creme. Wie langanhaltend der Schutz einer Creme ist, entscheidet in beiden Fällen der Lichtschutzfaktor.
14: Lichtschutzfaktor ist ja die Verlängerung der sogenannten Eigenschutzzeit der Haut. Das heißt also, je nach Hauttyp, also je nachdem, wie dunkel unsere Haut ist oder hell, haben wir einen unterschiedlich guten Eigenschutz. Je heller die Haut ist, vor allem Menschen mit rotblonden Haaren, die haben so den niedrigsten Eigenschutz und damit tatsächlich in der Regel auch nur wenige Minuten, die sie ungeschützt in der prallen Mittagssonne zubringen können, ohne eine Hautrötung zu bekommen.
11: Menschen mit Hauttyp 5 und 6 haben wiederum einen höheren Eigenschutz, ähnlich wie ein Lichtschutzfaktor 30. Der Lichtschutzfaktor sagt also aus, wie sehr der Eigenschutz vervierfacht werden kann. Wer zum Beispiel einen Eigenschutz von 10 Minuten hat und eine Creme mit Lichtschutzfaktor 30 nimmt, könnte sich also theoretisch maximal 300 Minuten in der Sonne aufhalten. Aber man sollte sich trotzdem nie zu lange sonnen. Denn die UVA- und UVB-Strahlen sind schädigend, so Gebhardt. Diese sind für Falten verantwortlich und schädigen die Stammzellen.
14: Und diese Stammzellschädigung, die ist das entscheidende Moment für die Entwicklung von Hautkrebs. Oft erst nach vielen Jahren, gar Jahrzehnten, bis quasi viele verschiedene Schädigungen durch dieses UV-Licht dann die Stammzelle zu einer Hauttumorstammzelle gemacht haben. Und dann kann daraus Hautkrebs erwachsen.
11: Ein erhöhtes Risiko haben besonders Menschen mit mehr als 50 Leberflecken. Die Wahrscheinlichkeit, schwarzen Hautkrebs zu bekommen, steigt nämlich, weil der sich meistens aus einem Leberfleck entwickeln kann. Auch wenn in der Familie Hautkrebs vorkommt, hat man ein höheres Risiko. Und sogar Menschen mit sehr dunkler Haut, die an sich einen hohen Eigenschutz haben, haben ein Risiko, Hautkrebs zu bekommen. Deshalb sollte man regelmäßig zum Hautscreening gehen und Sonnencreme verwenden. Der Dermatologe Christopher Gebhardt hat eine einfache Formel.
14: Wir haben da einen Spruch, der heißt meiden, kleiden, cremen. Und zwar in der Reihenfolge.
1: Wie wirkt Sonnencreme? Soweit der Bericht von Wiebke Drescher. Großbritannien ist heute unser Info-Thema. Zum einen, wie geht es weiter nach der Rücktrittsankündigung von Premier Keir Starmer? Und wohin steuert das Vereinigte Königreich auch wirtschaftlich, genau 10 Jahre nach dem Brexit-Referendum? Denn das fällt ja zusammen und politische Stabilität in Großbritannien gerade nicht gegeben. Wie kann man das ändern? Wohin steuert das Land? Wir sind nach den Nachrichten verabredet mit einem britischen Politiker, der lange als Labour-Abgeordneter im britischen Unterhaus gesessen hat und sich gut auskennt mit den britischen politischen Verhältnissen. Fragen an ihn dazu nach den Nachrichten.

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1: Um 8 Uhr mit Claudia Drews. Die Rentenkommission will am Vormittag ihre Vorschläge zur künftigen Alterssicherung übergeben. Anschließend wollen sich Bundeskanzler Merz und Arbeitsministerin Baas zum Thema äußern. Die Diskussion über die bisher bekannt gewordenen Vorschläge dauert an. Aus Berlin, Frank Eichmann.
2: Auf das höhere Risiko von Altersarmut im Osten wies die Ostbeauftragte der Bundesregierung Kaiser von der SPD hin. Sie sagte der Sächsischen Zeitung, das aktuelle Rentenniveau dürfe auch nach 2031 nicht abgesenkt werden. Denn für die meisten Menschen im Osten sei die gesetzliche Rente die einzige Lebensgrundlage im Alter. Trotz erwartbarer Kritik warnte der CDU-Politiker Hoppenstedt vor einem Zerpflücken der Vorschläge in der Regierungskoalition. Würde die SPD das Paket aufschnüren, kämen automatisch Forderungen der Gegenseite. Vom großen Wurf bliebe dann nicht viel übrig, sagte Hoppenstedt der dpa. Um 9 Uhr legt die Rentenkommission im Kanzleramt ihre Reformempfehlungen vor, die bereits am Samstag an die Öffentlichkeit gelangten.
1: Die Rüstungsindustrie steht wegen steigender Kosten bei Bundeswehraufträgen in der Kritik. Haushaltsexperten von SPD und Grünen werfen einzelnen Unternehmen vor, überhöhte Preise zu verlangen. Aus der NDR-Nachrichtenredaktion Katrin Kalke.
3: Bei Aufträgen für die Bundeswehr werden andere Preise aufgerufen. Das sagte der SPD-Berichterstatter für den Wehretat Schwarz dem Redaktionsnetzwerk Deutschland. Auch der grünen Haushaltspolitiker Schäfer hält die Kosten für militärische Ausrüstung teilweise für zu hoch. So habe sich der Preis für einen Tankcontainer binnen 4 Jahren auf 291.000 Euro verdoppelt. Die geplante Ausweitung der Bestellung wurde deshalb vorerst gestoppt. Auch der Bundesrechnungshof sieht die Entwicklung kritisch. Der Wehretat umfasst in diesem Jahr 108 Milliarden Euro. Zudem sollen Start-ups und neue Anbieter künftig stärker an Aufträgen der Bundeswehr beteiligt werden.
1: Hochrangige Vertreter Israels und des Libanon wollen heute in den USA ihre nächste Verhandlungsrunde starten. Das berichtet die Nachrichtenagentur AFP und beruft sich auf einen Vertreter des US-Außenministeriums. Aus der NDR-Nachrichtenredaktion Diane Batani.
4: Demnach werden die Gespräche mit dem Ziel fortgesetzt, ein umfassendes Friedens- und Sicherheitsabkommen voranzubringen. Die Hisbollah lehnt eine Teilnahme an den Gesprächen ab. Israels Ministerpräsident Netanyahu hat unterdessen am Abend angekündigt, dass er die sogenannte Sicherheitszone im Südlibanon aufrechterhalten will. Er teilte gemeinsam mit Verteidigungsminister Katz und Armeechef Samir mit, das Militär werde weiter vorgehen, um Bedrohungen für israelische Soldaten und Bürger zu neutralisieren und die Infrastruktur von Extremisten zu zerstören.
1: In Montreal in Kanada sind bei einem Schusswaffenangriff 2 Menschen getötet worden. Wie die Polizei mitteilte, handelt es sich bei den Opfern um einen Bürger und einen Polizisten. Eine weitere Beamtin sei verletzt worden. Der Angriff ereignete sich demnach in einem jüdischen Viertel von Montreal. Der mutmaßliche Schütze sei erschossen worden. Zum Hintergrund der Tat äußerte sich die Polizei bislang nicht. Der Musikproduzent Clive Davis ist tot. Wie seine Familie mitteilte, starb er im Alter von 94 Jahren in New York. Davis hat in seiner Karriere an mehr als 300 Nummer-1-Hits mitgewirkt. Er entdeckte und förderte zahlreiche Künstler, darunter Whitney Houston, Janis Joplin, Bruce Springsteen, Pink Floyd und Aerosmith. Im Jahr 2000 war Clive Davis in die Rock'n'Roll Hall of Fame aufgenommen worden. Außerdem gewann er mehrere Grammys. Bei der Fußball-Weltmeisterschaft haben sich die Favoriten in der vergangenen Nacht keine Blöße gegeben. Argentinien, Frankreich und Norwegen feierten in ihren zweiten Spielen jeweils den zweiten Sieg. Aus dem ARD-WM-Team Silke Heine.
5: Titelverteidiger Argentinien zieht nach einer weiteren Show von Lionel Messi und einem 2:0-Sieg gegen Österreich vorzeitig in die K.O.-Runde ein. Da Algerien anschließend 2:1 gegen Jordanien gewann, steht Argentinien bereits als Sieger der Gruppe J fest. WM-Neuling Jordanien muss nach der Vorrunde die Heimreise antreten. In Gruppe I kommt es zwischen Frankreich und Norwegen im letzten Vorrundenspiel zu einem direkten Duell um den Gruppensieg. Frankreich gewann gegen Irak 3:0, Norwegen setzte sich mit 3:2 gegen Senegal durch. Der Sieger dieser Gruppe könnte im Achtelfinale auf die deutsche Mannschaft treffen, die heute mit der Vorbereitung auf das Ecuador-Spiel beginnt.
1: Und das waren die Nachrichten.
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6: Eine sonnige und heiße Woche wird das. Höchstwerte heute 21 Grad auf Fehmarn bis 30 Grad schon in Göttingen. Dann morgen 23 bis 35 Grad und Donnerstag und Freitag sonnig und trocken, teils noch heißer dann bis 38 Grad. 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Stau oder stockender Verkehr ab 3 Kilometer Länge. A1 Osnabrück Richtung Bremen zwischen Dreieck Stur und Bremen-Hemelingen 6 Kilometer stockender Verkehr vor der Baustelle. A2 Hannover Richtung Berlin zwischen Kreuz Hannover Ost und Lehrte 3 Kilometer stockender Verkehr. A7 Hannover Richtung Flensburg zwischen dem Dreieck Hamburg Südwest und dem Elbtunnel 8 Kilometer stockender Verkehr. Und A24 Berlin Richtung Hamburg zwischen Rheinbeek und Hamburg-Horn gibt es 3 Kilometer stockenden Verkehr. An dem Dienstag, an dem Sie NDR Info hören. Schön, dass Sie dabei sind. Ich bin Stefan Schlag. Hallo, guten Morgen. Ja, vielleicht bietet ja die englische Nationalmannschaft den Menschen in der Heimat ein bisschen Ablenkung bei der Weltmeisterschaft, Ablenkung von den politischen Turbulenzen im eigenen Land. Premier Keir Starmer hat seinen Rücktritt ja angekündigt und das ja 10 Jahre nach dem Brexit-Referendum. Unser NDR-Info-Thema heute früh, die Frage, wohin steuert Großbritannien? Und die Briten sind es seit dem Brexit-Referendum vor 10 Jahren gewohnt, dass sich die Regierungschefs die Klinke in die Hand geben. Starmer war schon Regierungschef Nummer 6. Ich begrüße jetzt Ben Bradshaw, britischer Politiker und früherer BBC-Reporter. Er vertrat von 1997 bis 2024 als Labour-Abgeordneter den Wahlkreis Exeter im britischen Unterhaus. Also ein erfahrener britischer Politiker und er bekleidete auch verschiedene Regierungsämter. Schön, dass Sie da sind. Guten Morgen, Ben Bradshaw.
7: Guten Morgen, Stefan.
6: Sind Sie denn erleichtert, dass Keir Starmer seinen Rücktritt angekündigt hat im Sinne des Landes?
7: Nein, ich bin nicht erleichtert. Ich war etwas traurig gestern. Seine Rede in Downing Street war sehr bewegend, fand ich, besonders wenn er über seine Familie gesprochen hat. Und ich glaube, dass die Geschichte viel positiver Amtszeit sehen wird, weil er hat eine sehr schlechte Erbe gehabt von der früheren konservativen Regierung. Er hat schon vieles Gutes in den 2 Jahren gemacht, aber er hat in den letzten Monaten die Unterstützung der Mehrheit seiner eigenen Abgeordneten verloren, meistens weil er nicht so

0: Er hat alle sind einig, er hat eine gute Arbeit dort geleistet und er kommt sehr viel besser mit den Wählern an als Keir Starmer. Er ist natürlicher, er kommt vor als normal, aber es ist eine ganz andere Arbeit, Premierminister zu sein als ein Bürgermeister von einer großen Stadt. Und deshalb gibt es schon Fragen darüber, ob vieles sich ändern wird, außer die Fähigkeit, besser zu kommunizieren.
1: Genau. Ja, das ist nämlich der Punkt. Es wird in Großbritannien nicht reichen, für einen Premier ein besserer Kommunikator zu sein als sein Vorgänger. Auch Burnham wird liefern müssen. An welcher Stelle wird er das tun?
0: Ja, das wissen wir eigentlich noch nicht, weil seine Kritiker würden ihm vorwürfen, dass er oft sich seine Meinung geändert hat über wichtige Sachen, zum Beispiel Wirtschaftspolitik. Das werden wir jetzt beobachten die nächsten Tage. Er hat vor, einige Rede zu halten. Und es kann auch möglich sein, dass es statt eine Krönung von Andy Burnham gibt, dass es doch zu einer Kampagne gibt für die Führung der Partei, weil eine oder zwei andere Labour-Politiker sich überlegen, ob sie auch ihre Hüte reinwerfen sollen. Aber das ist auch meine Angst ein bisschen, dass wir nicht wirklich wissen, was er machen will. Aber ich hoffe, dass das in den nächsten Tagen klar wird. Aber ich erwarte nicht, dass es sehr radikal anders sein wird als der Programm von Gordon Brown, weil wir ja erst vor zwei Jahren mit diesem Programm eine Riesenmehrheit gewonnen haben. Und es wäre sehr schwierig für Andy Burnham, sehr, sehr weit von diesem Programm abzulenken.
1: Der künftige Premier muss auch die Lebenshaltungskrise vieler Menschen lindern. Also für Wohnungen ist ein Problem, Verkehr, Gesundheit. Also es gibt einiges zu tun in Großbritannien. Woher soll das Geld kommen?
0: Ja, aber eigentlich, also wenn Andy Burnham unser nächster Premierminister wird, hat er eine viel bessere Erbe als Keir Starmer, weil unsere Wirtschaft läuft eigentlich okay. Wir haben der beste Wachstum von den G7-Ländern. Unsere Gesundheitswesen, die Wartelisten sind schwer heruntergekommen. Die Immigration ist sehr weit untergekommen in den letzten zwei Jahren. Und zum ersten Mal seit 10 Jahren gehen die Löhne höher als die Erteuerung, die Inflation. Also meiner Meinung nach, wenn er Premierminister wird, hat er etwas Glück, weil Keir Starmer hat schon einen guten Basis für ihn hinterlassen. Und die Frage für mich ist, was er dann vielleicht ein bisschen radikaler in der Europapolitik macht, weil Sie haben gerade gesagt bei der Einleitung, es ist jetzt der 10. Jahrestag unserer Volksabstimmung über Brexit. Das ist eine Katastrophe für Großbritannien gewesen. Wir haben bis zum 8% unserer Netto-Staatsprodukt verloren dadurch. Wir sind ein ärmeres Land dadurch. Und das macht eine große Herausforderung für uns. Und ich hoffe, dass Andy Burnham, der hat schon gesagt, er möchte in seinem Leben wieder in die EU eintreten. Ich hoffe, dass er vielleicht ein bisschen schneller und konsequenter diese Europa-Ernährung treibt.
1: Das sagt Ben Bradshaw, britischer Politiker, früherer Abgeordneter im britischen Unterhaus. Er bekleidete auch verschiedene Regierungsämter. Wir schauen auf Großbritannien 10 Jahre nach dem Brexit-Referendum und nach dem angekündigten Rücktritt von Premier Keir Starmer. Wohin steuert das Land? Unser NDR-Info-Thema heute früh.
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1: Und auch beim weltwirtschaftlichen Preis in Kiel stand gestern Abend der Brexit auf dem Programm. Ausgezeichnet wurden Persönlichkeiten, die sich kritisch mit dem Brexit und den wirtschaftlichen Folgen beschäftigt haben. Der weltwirtschaftliche Preis wird vom Kieler Institut für Weltwirtschaft gemeinsam mit der IHK Schleswig-Holstein und der Landeshauptstadt verliehen. Thomas Wirtang berichtet.
3: Die erste Preisträgerin des Abends war Sabine Weyand. Sie ist Sonderberaterin für strategische Partnerschaften in der EU-Kommission. Die Jury zeichnete Weyand für ihre führende Rolle während der Brexit-Verhandlungen aus. Sie habe stets versucht, die Gegensätze zwischen der EU und dem Vereinigten Königreich zu überwinden und das auch erfolgreich, so die Einschätzung der Jury. Den zweiten weltwirtschaftlichen Preis erhielt der britische Journalist Martin

0: Martin Wolf von der Financial Times. Er gehört laut Jury zu den einflussreichsten Wirtschaftskommentatoren der Welt. Von Anfang an habe er kritisch über den Brexit und dessen Auswirkungen berichtet. Wolf sei ein Kämpfer für Offenheit und Freihandel, hieß es in der Begründung.
1: Hat sich ein Professor der Universitätsmedizin Göttingen Kinderpornografie beschafft oder sie besessen? Die Staatsanwaltschaft Hannover geht einem Anfangsverdacht nach. Jan Frage.
2: Die Unimedizin Göttingen hat den Professor sofort von seinen dienstlichen Aufgaben freigestellt, bis alles geklärt ist, das sagte Sprecherin Lena Büsch. Sie sagt aber auch, dass der Arzt nie mit der Untersuchung von Kindern und Jugendlichen zu tun gehabt habe. Aufgekommen ist der Verdacht, dass der Mediziner Kinderpornos besitzen könnte, durch eine US-amerikanische Organisation, die eine zentrale Stelle für Meldungen über sexuellen Kindesmissbrauch im Internet ist. Sie hat ihre Informationen über das Bundeskriminalamt an die Staatsanwaltschaft weitergeleitet. Ja, und daraufhin haben Beamte des Landeskriminalamtes die Wohnung des leitenden Mediziners durchsucht. Das war aber schon vor 4 Wochen, ist aber erst jetzt bekannt geworden. Dabei wurden Datenträger sichergestellt, die noch ausgewertet werden, sagt die Sprecherin der Schwerpunktstaatsanwaltschaft Hannover. Bisher gilt für den Arzt die Unschuldsvermutung. Sollte sich der Verdacht erhärten und der Mediziner verurteilt werden, dann könnten ihm bis zu 5 Jahre Haft drohen.
1: Autofahrer in Hamburg müssen sich in den Sommermonaten auf weitere Staus einstellen. Grund sind Baustellen. Hamburgs Verkehrsbehörde legt auf NDR-Anfrage eine entsprechende Liste vor. Reinhard Postelt.
3: Am Freitag geht's los mit einem Hammer, der Großbaustelle Cuxhavener Straße. Die B73 wird ab der Landesgrenze zu Niedersachsen von 4 auf 2 Fahrspuren verengt. Da dort täglich 40.000 Autos fahren, soll schnell gebaut werden, auch am Wochenende. Weiter geht's am Montag mit der Sanierung der Bergstädter Chaussee samt umstrittener Vollsperrung. Die Behörde verzichtet nun doch auf Schranken vor den Wohngebieten, die sollten Ausweichverkehre ausbremsen. Im Juli folgen die Turboerneuerung der Andreas-Meyer-Straße in Billbrook in nur 5 Tagen und eine 3-monatige Sperrung der Friedensallee. Und dann beginnt die 4-wöchige Vollsperrung der Kreuzung Max-Brauer-Allee-Stresemann-Straße. Über ihr wird die Sternbrücke der Bahn ausgetauscht. Ende Juli laufen dann Sommerbaustellen am Jahnring und der Lurupa Hauptstraße. Ab Ende August wird schließlich beim Schlump gegraben und am Hopfenmarkt und der Willy-Brandt-Straße.
1: Versunkene Handelsschiffe, schwedische Kriegsschiffe und jede Menge Geschichte auf dem Meeresgrund vor der Küste Rügens in Mecklenburg-Vorpommern haben Forscher eines der bedeutendsten Unterwasserdenkmale Mecklenburg-Vorpommerns untersucht und dabei einen besonderen Fund gemacht. Christine Lachmann.
4: Ein internationales Tauchteam hat im Greifswalder Bodden mehrere historische Schiffswracks dokumentiert. Zwischen Rügen und Usedom liegen dort rund 1 Dutzend Handelsschiffe aus dem 17. Jahrhundert. Jetzt entdeckten die Forschenden 2 schwedische Kriegsschiffe, die nach Angaben der Wissenschaftler 1714 im Eisgang untergingen. Dabei handelt es sich um eine Fregatte und um ein Handelsschiff, das im Auftrag der Marine unterwegs gewesen war. Die Wissenschaftler haben nicht nur den Zustand der Wracks genau untersucht, sondern sicherten die Fundstellen gegen Erosion und Verfall ab.
1: Und soweit Informationen aus Norddeutschland. Dann in der Info an diesem Dienstag. Wir schauen natürlich gleich im Sport auf die Fußball-Weltmeisterschaft. Und da haben die Superstars geliefert in der vergangenen Nacht. Auch Lionel Messi für Argentinien. Was er dazu sagt, jetzt WM-Torschützenkönig zu sein, hören Sie gleich bei uns. Das Wichtigste in Kürze, 8.16 Uhr.
5: Die Ostbeauftragte der Bundesregierung Kaiser hat bei der geplanten Rentenreform vor einem besonderen Altersarmutsrisiko in Ostdeutschland gewarnt. Für die Menschen dort dürfe es keine Absenkung des aktuellen Rentenniveaus ab 2031 geben, sagte die SPD-Politikerin der Leipziger Volkszeitung. Andernfalls drohe Altersarmut. Auch Sachsens Ministerpräsident Kretschmer mahnte an, die speziellen Bedürfnisse der Ostdeutschen zu berücksichtigen. Haushaltsexperten warnen vor überzogenen Preisen in der Rüstungsbranche. Es gebe in dem Bereich eine starke Tendenz zu Preisaufschlägen, sagte der SPD-Berichterstatter für den Wehretat Schwarz dem Redaktionsnetzwerk Deutschland. Die Rüstungsfirmen verlangten andere Preise, wenn nicht ausländische Auftraggeber, sondern die Bundeswehr bestelle. Auch der grünen Haushaltspolitiker Sebastian Schäfer kritisierte die Kosten für militärische Beschaffungsvorhaben im internationalen Vergleich teils als unangemessen hoch. Das Verhalten von Schülerinnen und Schülern belastet Lehrkräfte zunehmend. Laut dem neuen Schulbarometer der Bosch-Stiftung sagt fast jede zweite Lehrkraft, dass das Verhalten im Klassenzimmer für sie die größte berufliche Belastung darstellt. Vor 2 Jahren empfand das nur jede dritte Lehrkraft so. Mangelnde Motivation, Aggressivität, psychische Auffälligkeiten oder Konzentrationsprobleme führen Experten auch auf den Einfluss von Social Media zurück. Das Wetter in Norddeutschland, meist sonnig, zeitweise ein paar Wolken, überall trocken, Höchstwerte 21 bis 30 Grad. Soweit der Überblick, zurück zu Stefan Schlag.
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1: Der Blick auf die Torschützenliste, die aktuelle bei der Fußball-Weltmeisterschaft. Lionel Messi 5-mal getroffen schon, Kylian Mbappé 4-mal, genau wie Erling Haaland. Also Jan Möller aus unserer Sportredaktion, die Superstars, die prägen tatsächlich bislang diese WM.
7: Ja, nicht alle natürlich. Ronaldo zum Beispiel hat ja noch nicht überzeugt. Mal gucken, wie es heute Abend läuft. Da spielen die Portugiesen wieder gegen Usbekistan. Aber es ist schon richtig, was Messi, Mbappé und Haaland da zeigen, das ist schon großartig. Alle haben jeweils 2-mal getroffen in der vergangenen Nacht, haben damit jeweils auch für den 2. Sieg ihres Teams gesorgt. Also Argentinien, Frankreich und Norwegen, alle stehen schon sicher im 16-Finale. Fangen wir doch mal mit den Titelverteidigern an, den Argentiniern. Die haben sich ziemlich souverän gegen Österreich durchgesetzt. 2-0, da haben die Österreicher zwar ordentlich mitgespielt, aber sie haben eben keinen Messi. Der hat am Anfang noch einen Elfmeter verschossen, dann aber doch wieder das Spiel entschieden. Das 1-0 in der 38. Minute, das 2-0 in der Nachspielzeit, das waren in seiner langen WM-Karriere die Treffer Nummer 17 und 18. Und damit ist er jetzt der alleinige WM-Rekordtorschütze, ist vorbeigezogen an Miroslav Klose. Aber im Vordergrund stand für ihn auch nach dieser Partie das Team.
8: Ich bin sehr glücklich über den Sieg. Das war wichtig. Wir haben hart dafür gearbeitet. Das beruhigt uns ein wenig für das, was noch kommt. Es war ein sehr intensives Spiel. 6 Punkte sind das, was zählt.
7: Ja, läuft ziemlich rund bei den Argentiniern, der Titelverteidiger also ganz sicher weiter. Österreich ist mit 3 Punkten immer noch Gruppenzweiter, aber jetzt punktgleich mit Algerien, denn die Algerier haben Jordanien mit 2-1 geschlagen. Das Spiel ist erst heute Morgen zu Ende gegangen nach deutscher Zeit. Florian Winkler hat die Partie für uns verfolgt.
9: Algerien feierte ausgelassen den ersten Sieg bei dieser WM. Doch den mussten sich die Nordafrikaner in San Francisco gegen WM-Debütant Jordanien schwer erkämpfen. In der ersten Halbzeit nutzten viel Ballbesitz und Spielanteile nichts. Den Profis aus dem Königreich reichte dagegen eine Chance. Al-Rashtan traf zum überraschenden 1-0 nach einer guten halben Stunde. Nach der Pause die algerische Mannschaft mit Bundesliga-Profis wie Benzebaini aus Dortmund oder Frankfurts Chaibi zielstrebiger und klarer in der Offensive. Der Lohn, erst der Ausgleich durch Ben Bouali und in der Schlussphase dann der Siegtreffer zum 2-1 durch Stürmer Guiri. Algerien darf sich in der Gruppe J noch Hoffnungen auf die K.O.-Phase machen. Jordanien ist mit der 2. Niederlage und aufgrund des verlorenen direkten Duells gegen Österreich damit bei dieser WM ausgeschieden.
7: Tja, und die Entscheidung, wer Gruppenzweiter wird, die fällt dann am letzten Gruppenspieltag im Spiel Algerien gegen Österreich. Den Österreichern würde da ein Unentschieden reichen in dieser Gruppe J. Und in der Gruppe I, um wieder zurück zu den Superstars zu kommen, da sind Norwegen und Frankreich schon sicher weiter. Die Norweger haben sich mit 3-2 gegen den Senegal durchgesetzt und der entscheidende Mann war wieder er hier.
10: Bergen til Haaland, så skyter i mål, han gjør det igjen, han gjør det.
7: Er macht es wieder. Erling Braut Haaland, die Kollegen in Norwegen natürlich begeistert. 2 Treffer hat er wieder erzielt, seine Tore 3 und 4 bei dieser WM. Und auch Kylian Mbappé, wie gesagt, der war wieder gut drauf bei den Franzosen. Beim souveränen 3-0 Erfolg gegen den Irak. Auch er mit 2 Treffern, das 3. Tor hat Dembélé erzielt, also auch ein Superstar. Das Team von Trainer Didier Deschamps nicht zu stoppen, nur zwischendurch mal von einem Unwetter. Für etwa 2 Stunden musste die Partie in Philadelphia unterbrochen werden.
11: Auch wenn es Unwetter gibt und wir lange warten müssen, wir sind immer auf unser Ziel fokussiert. Natürlich kann man immer noch was verbessern, aber wir sind auf dem richtigen Weg.
7: Ja, das kann man wohl sagen. Mbappé übrigens, der steht jetzt insgesamt bei Weltmeisterschaften auch schon bei 16 Treffern, hat mit Miroslav Klose gleichgezogen, sitzt Messi im Nacken und der Mann ist erst 27 und hat noch viel vor bei dieser WM. Zum Schluss kommen wir noch kurz zu einem Argentinier nochmal, einem Ex-Nationalspieler allerdings. 8 WM-Spiele für Argentinien hat er gemacht, Martin De Michelis. Mittlerweile ist er nicht mehr Spieler, sondern Trainer und hat nun einen Vertrag bis 2028 beim Bundesligisten RB Leipzig unterschrieben. Thorsten vom Wege mit den Einzelheiten. Ups,
12: zuletzt war der Argentinier beim spanischen La Liga Club RCD Mallorca tätig. Der Michelis, der als Spieler unter anderem bei Atletico Madrid, Manchester City und lange Jahre für den FC Bayern München gespielt hatte, begann seine Tätigkeit an der Seitenlinie als Co-Trainer beim FC Malaga und anschließend in verschiedenen Nachwuchsteams der Münchner. Der Michelis tritt in Leipzig die Nachfolge von Ole Werner an, der RB vor der letzten Saison übernommen und die auf vielen Positionen neu formierte Mannschaft auf Anhieb zu Platz 3 in der Meisterschaft geführt hatte. Trotz des Erreichens aller ausgerufenen sportlichen Ziele waren Werner und sein Trainerteam aber vor wenigen Tagen von ihren Aufgaben entbunden worden.
7: Ja, enttäuschend für Werner, aber so schlecht war die Bilanz ja nicht. Das nächste Angebot kommt bestimmt für den ehemaligen Coach von Holstein Kiel und Werder Bremen.
1: Und soweit der Sport mit Jan Möller. Die Rentenkommission der Bundesregierung übergibt heute ihren Abschlussbericht, und zwar an Bundeskanzler Merz und Arbeitsministerin Baas. Demnach schlägt ja die Expertenrunde ein höheres Renteneinstiegsalter vor. Zudem soll eine neue Kapitalsäule aufgebaut werden, um die Renten in Zukunft höher halten zu können. Die Kommission fordert, alle Reformen im Paket umzusetzen und es nicht auseinanderzupflücken in einzelne Maßnahmen. Wie aussichtsreich ist das und welche Vorschläge stoßen auf die größten Widerstände? Aus Berlin, Frank Eichmann.
13: Rentenpolitik ist ein politisches Minenfeld, in dem Ältere andere Interessen haben als Jüngere, Arbeitnehmer andere als Arbeitgeber. Und so kam die Bundesregierung am Ende des vergangenen Jahres nach einer damals heftig umstrittenen Reform auf die Idee mit der Kommission. Bundeskanzler Merz:
14: Die Rentenkommission wird vor der Sommerpause 2026 ihre Arbeit bereits abschließen und wir werden unmittelbar danach auch in Gesetzgebungsverfahren gehen.
13: Teil 1 wird heute abgehakt. Nicht einmal ein halbes Jahr Zeit für ihre Arbeit hatten die zwei Kommissionschefs, die drei jungen Abgeordneten von CDU, CSU und SPD und die 8 Experten. Am Samstag sickerten die 33 Empfehlungen in die Medien, darunter mehrere absehbar große Aufregerthemen. Die Rente mit 67 wird nur ein Zwischenschritt bleiben. Auch nach 2031 steigt die Altersgrenze weiter an, moderat und gekoppelt an die Lebenserwartung. Die Rente mit 63 soll abgeschafft, der Rentenbeitragsanstieg langfristig gebremst werden. Minijobber zahlen in Zukunft Rentenbeiträge, Ausnahme Schülerinnen und Schüler. Idealerweise, so die Kommission, werden auch Abgeordnete, Selbstständige, Vorstände von Aktiengesellschaften und Beamte Mitglieder der gesetzlichen Rentenversicherung. Und dann soll das schwedische Modell als Vorbild dienen, 2% zusätzlicher Rentenbeitrag, der am Kapitalmarkt angelegt wird und in mittlerer Zukunft zusätzliche Rendite verspricht. Diese 33 Empfehlungen klingen, je nach Perspektive, wie eine bunte Mischung aus längst überfällig und absolut unzumutbar. Absehbar kam bereits gestern Kritik von Gewerkschaften, Arbeitgebern und der Opposition. Aber alle müssen Kröten schlucken. Die Empfehlungen sind ein Gesamtkunstwerk. Kommissionsmitglied Annika Klose von der SPD:
15: Unser Vorschlag wird sein, dass dieses Maßnahmenpaket in Gänze umgesetzt wird, weil es eben schon aufeinander aufbaut und sich auch untereinander bedingt. Das wird der Vorschlag sein, ja.
13: Und das bedeutet, wenn die Regierungskoalition bei ihrem Kurs bleibt, die Rentenreform wird von Kommissionsvorschlägen zu einem Paket, das der Bundestag nach der Sommerpause behandelt, um dann Anfang 2027 in Kraft zu treten.
1: Die Vorschläge der Rentenkommission werden heute der Bundesregierung übergeben. Frank Eichmann berichtete aus Berlin.
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1: Nach dem angekündigten Rücktritt des britischen Premiers Starmer dreht sich in Großbritannien nun alles um die Frage, wer wird sein Amt übernehmen. Große Chancen werden seinem Labour-Parteikollegen Andy Burnham eingeräumt. Starmer hat angekündigt, bis zur Wahl seines Nachfolgers im Amt zu bleiben. Unser heutiger Gastautor bei den Standpunkten ist Gordon Rapinski, Deutschlandchef des Nachrichtenmagazins Politico. Er findet, Gewinner der aktuellen Regierungskrise in Großbritannien seien ausgerechnet zum 10. Jahrestag der Brexit-Entscheidung vor allem die Rechtspopulisten.
16: Mit dem Abgang von Keir Starmer wird dem Krisenjahrzehnt nun ein letztes trauriges Kapitel hinzugefügt. Mit Andy Burnham als möglichem Nachfolger dürfte sich weniger an der Politik aus Downing No. 10 ändern, als mancher sich das wünschen dürfte. Und so ist der eigentliche Gewinner des Rücktritts von Starmer Populist Nigel Farage, der seit den Zeiten des Brexit mal mehr und mal weniger in der britischen Politik präsent ist. Für Europa, das gerade erst wieder zart die Arme ausgebreitet hatte für die Briten, ist es ein schlechtes Zeichen. Für die großen sicherheitspolitischen Fragen der Zeit, von der Ukraine bis zur NATO, wird Großbritannien dringend gebraucht. Denn das ist die Ironie der Geschichte. Stark sein, so wie es sich die Populisten im Kontinent wünschen, können die Länder Europas nur in engster Zusammenarbeit. 10 Jahre nach dem Brexit ist das wahrer und klarer als je zuvor.
1: Die Meinung von Gordon Ripinski, Deutschlandchef des Nachrichtenmagazins Politico. Die Augsburger Allgemeine spricht beim Aus von Starmer von einem bemerkenswerten Absturz.
17: Erst führte Starmer Labour weg vom strammen Linkskurs hin zu einer breiten regierungsfähigen Kraft. Schon bald aber entstand das Bild von einer Regierung im Zickzackkurs. Viele, die nun die rechtspopulistische Reform UK wählen, tun dies nicht zwingend aus Überzeugung. Sie stimmen gegen eine Regierung, die ihrem Gefühl nach zu wenig erreicht hat. So wurde Starmer in kürzester Zeit zur Projektionsfläche für die ungelösten Probleme des Landes. Sein wahrscheinlicher Nachfolger Burnham ist in dieser Hinsicht noch das genaue Gegenteil. Er soll nun liefern, was Starmer versprochen hat. Leicht wird das nicht.
1: Martin Wittmann, London-Korrespondent der Süddeutschen Zeitung, meinte im SZ-Podcast auf den Punkt, Starmer sei nicht so schlecht gewesen, wie er in seinem Land häufig dargestellt werde.
18: Was ihm vorzuwerfen ist, es fehlte seiner Politik so an Klarheit. Also niemand weiß genau, für was er steht. Er hat keinen so einen klaren Weg verfolgt und deswegen war jetzt auch in den letzten Wochen klar, dass es nicht so weitergeht, vor allem wenn die Partei 2029 bei der Wahl wieder gewinnen will, wonach es jetzt überhaupt nicht aussieht, dann muss was passieren.
1: Die Einschätzung von Martin Wittmann, London-Korrespondent der SZ. Mit Andy Burnham käme der Richtige in die Downing Street, ist sich die Frankfurter Rundschau sicher.
17: Seit den frühen Tagen Obamas ist Hoffnung zur politischen Hülse degradiert worden. Burnham hat das erkannt. Nach seinen 16 Jahren im Unterhaus konnte er dort keine Hoffnung verbreiten mit seiner Vision eines auf allen gesellschaftlichen Ebenen engagierten linksliberalen Staates. Die Kommunalwahl in Makerfield, bei der er eine Mehrheit für die ziellosen, aber wütenden Rechtspopulisten zu seinen Gunsten wenden konnte, die zeigt, Hoffnung funktioniert, wenn man glaubhaft ist.
1: Die Ende-Info-Standpunkte zusammengestellt von Peter Behrendt.
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5: Um 8.30 Uhr mit Claudia Drews. Die viel diskutierten Vorschläge zur Zukunft der Rente werden heute offiziell vorgestellt. Die von der Regierung eingesetzte Rentenkommission will ihre Ergebnisse am Vormittag übergeben. Dann wollen sich auch Kanzler Merz und Arbeitsministerin Baas zu den Vorschlägen äußern. Aus der NDR Nachrichtenredaktion Michael Kück.
19: Weil auch die Lebenserwartung steigt, sollen die Menschen künftig erst später in Rente gehen können. Dies soll schrittweise erfolgen und erst in den kommenden Jahrzehnten greifen. Die vorgezogene Rente nach mindestens 45 Berufsjahren soll wegfallen. Der Kreis derjenigen, die einzahlen, wird laut den Empfehlungen erweitert, etwa um Selbstständige. Zusätzlich sollen weitere Beiträge von Arbeitgebern und Arbeitnehmern in einem staatlichen Fonds angelegt werden. Die Erträge daraus sollen die Rente aufbessern. Welche Regeln künftig genau gelten, muss nun die Bundesregierung entscheiden. Die Rentenkommission hatte Anfang des Jahres ihre Arbeit aufgenommen.
5: Mehrere Haushaltsexperten des Bundestags warnen vor einer weiteren Kostenexplosion bei den Ausgaben für Verteidigung. Sie kritisieren vor allem, die Rüstungsindustrie würde überhöhte Preise aufrufen, wenn die Bundeswehr bei ihnen bestellt. Joshua Greiten aus der NDR-Nachrichtenredaktion mit Einzelheiten.
20: Es gibt da ein Beispiel, das der SPD-Berichterstatter für den Wehretat Schwarz und der grünen Haushaltspolitiker Schäfer dem Redaktionsnetzwerk Deutschland genannt haben. Der Stückpreis für Tankcontainer für die Bundeswehr hat sich den beiden Experten zufolge innerhalb von 4 Jahren von 142.000 Euro auf rund 291.000 Euro verdoppelt. Sie sagen, dass es nicht nachvollziehbar ist, wie diese Mehrkosten zustande gekommen sind und sehen das Problem bei der fehlenden Konkurrenz in der Rüstungsindustrie. Auch der Bundesrechnungshof sieht die Tendenz zu starken Preisaufschlägen kritisch.
5: Israel und der Libanon wollen erneut über einen Friedensvertrag und ein nachhaltiges Sicherheitsabkommen beraten. Zu den Verhandlungen kommen heute hochrangige Vertreter beider Seiten in den USA zusammen. Das berichtet die Nachrichtenagentur AFP und beruft sich auf einen Vertreter des US-Außenministeriums. Es ist bereits die 5. Verhandlungsrunde zwischen Israel und dem Libanon. Die pro-iranische Hisbollah-Miliz, die sich seit Jahren Kämpfe mit der israelischen Armee liefert, lehnt eine Teilnahme an den Gesprächen ab. Nach dem angekündigten Rückzug des britischen Premierministers Starmer hat sich mit Andy Burnham ein möglicher Nachfolger in Stellung gebracht. Der bisherige Bürgermeister von Manchester erklärte, er wolle bei der Wahl zum neuen Labour-Chef antreten. Aus der NDR-Nachrichtenredaktion Astrid Rolle.
0: Burnham hatte sich kurz nach Starmers Ankündigung zu Wort gemeldet. Der 56-Jährige war knapp 10 Jahre lang Bürgermeister von Greater Manchester. Weitere mögliche Bewerber müssen sich bis Mitte Juli melden und mindestens 81 Fraktionsabgeordnete der Labour Party für sich gewinnen. Passiert das nicht, bleibt Burnham der einzige Kandidat. Dann würde er ohne Urabstimmung der Labour-Mitglieder zum Vorsitzenden erklärt. Formal könnte er von König Charles dann schon am 16. oder 17. Juli zum Premierminister ernannt werden.
5: In Rumänien ist die Bildung einer neuen Regierung gescheitert. Das Parlament lehnte den Vorschlag der liberalen Partei für das Amt des Ministerpräsidenten, den prowestlichen Kandidaten Veștea, ab. Nun muss Staatspräsident Dan einen neuen Kandidaten suchen. Sollten die Abgeordneten innerhalb von 60 Tagen 2 nominierte Ministerpräsidenten ablehnen, kann der rumänische Staatschef das Parlament auflösen und Neuwahlen ansetzen. Die Polizei hat aus dem Rhein im hessischen Groß-Gerau 3 Tote geborgen. Es handelt sich um die Leichen von 3 Männern im Alter von 50, 27 und 23 Jahren, wie die Ermittler mitteilten. Sie waren seit dem Wochenende als vermisst gemeldet. Hinweise auf Fremdverschulden gibt es laut Polizei nicht. Der 50-Jährige war laut seiner Familie nicht vom Schwimmen aus dem Rhein zurückgekehrt. Die anderen beiden Männer waren laut Zeugen Nichtschwimmer. Obwohl umgehend Rettungsboote und ein Hubschrauber eingesetzt wurden, konnten die Vermissten zunächst nicht gefunden werden. Das Bundesverfassungsgericht verhandelt heute über die Finanzierung des öffentlich-rechtlichen Rundfunks. ARD und ZDF hatten im November 2024 Verfassungsbeschwerden eingereicht, nachdem die Länder eine Erhöhung des Rundfunkbeitrags trotz entsprechender Empfehlung nicht umgesetzt hatten. Aus Karlsruhe, Max Bauer.
21: 2024 hatte die KEF einen Beitrag von 18,94 Euro ab 2025 empfohlen. Die Länder weigerten sich jedoch, die Beitragserhöhung zu beschließen. Die Öffentlich-Rechtlichen zogen deswegen nach Karlsruhe. Sie meinen, weil die Länder die Beitragserhöhung verweigerten und das vorgesehene Verfahren nicht eingehalten hätten, sei das Grundgesetz verletzt. Die Rundfunkfreiheit garantiere, dass die Öffentlich-Rechtlichen ausreichend finanziert werden. Das Besondere, inzwischen hat die KEF ihre Einschätzung korrigiert. Jetzt soll erst ab 2027 eine Beitragserhöhung kommen und die soll auch niedriger ausfallen, nämlich nur auf 18,64 Euro. Weil die KEF die gegenwärtige Beitragshöhe für ausreichend hält, wird es in Karlsruhe voraussichtlich nicht um eine Nachzahlung an die Öffentlich-Rechtlichen gehen. Die Frage ist vor allem, haben die Bundesländer die Rundfunkfreiheit verletzt, weil sie der KEF-Empfehlung nicht gefolgt sind und die Beiträge nicht erhöht hatten?
5: Und das waren die Nachrichten.
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1: Das werden sonnige und zunehmend heiße Tage in dieser Woche. Heute 21 Grad auf Fehmarn, da noch ganz angenehm. Bis 30 Grad schon in Göttingen. Morgen dann Höchstwerte 23 bis 35 Grad. Und am Donnerstag und Freitag sonnig und trocken bei 23 bis 38 Grad. NDR Info, der Verkehrsservice, Stau oder stockender Verkehr ab 3 Kilometer Länge. H1 Osnabrück Richtung Bremen zwischen Dreieck Stuhr und Bremen-Hemelingen 5 Kilometer Stau vor der Baustelle. A2 Berlin Richtung Hannover zwischen Peine und Hämmelerwald 6 Kilometer stockender Verkehr im Baustellenbereich. Dann A2 Hannover Richtung Berlin zwischen dem Kreuz Hannover Ost und Lehrte 3 Kilometer stockender Verkehr. A7 Hannover Richtung Flensburg zwischen Dreieck Hamburg Südwest und dem Elbtunnel 8 Kilometer stockender Verkehr. A24 Berlin Richtung Hamburg zwischen Rheinbeek und Hamburg-Horn 3 Kilometer stockender Verkehr. Und A26 Hamburg Richtung Stade zwischen Dollern und Stade Ost. Nach einem Unfall ist die Autobahn dort gesperrt, es staut sich. Und die A33 Bielefeld Richtung Osnabrück ist zwischen Borklo, Kloster Ösede und Harderberg wegen Reparaturarbeiten gesperrt bis ca. 12 Uhr. Zum Ende der Info mit Stefan Schlag. Guten Morgen. Extremismus, Polarisierung der Gesellschaft, Desinformation, Gründe dafür, dass sich Menschen Sorgen um die Demokratie in Deutschland machen. Aber auch die Umsetzung der Demokratie steht in der Kritik. Wir wollten wissen, wie Sie das Thema sehen und haben 3 Monate vor den Landtagswahlen in Mecklenburg-Vorpommern zu Mitreden live vor Ort nach Rostock-Warnemünde eingeladen, wo das Publikum im Kurhaus mit Gästen auf dem Podium diskutieren konnte gestern Abend. Und wie immer konnte man sich aber auch über unseren neuen YouTube-Kanal ARD Mitreden beteiligen. Thomas Sambol fasst die Diskussion zusammen.
2: Ich mache mir eigentlich Sorgen um die Demokratie, weil die Leute nicht bereit sind, zuzuhören, wenn einer was sagt, wenn einer mal eine andere Meinung hat, diese auch zu akzeptieren oder vernünftig zu diskutieren. Und das finde ich ist leider schade und traurig.
3: Die Unterstützung im Publikum für die Demokratie war groß, auch bei Marion Nickel. Sehr stark war bei vielen aber auch das Gefühl, dass in Sachen Demokratie gerade etwas falsch läuft im Land. Die Schriftstellerin Anne Rabe sprach auf dem Podium sogar von einer Zerreißprobe.
22: Ich würde schon das so konzentrieren, dass wir in der größten innenpolitischen Krise dieses Landes gerade stecken.
3: Edgar Fuß aus der Nähe von Tessin in Mecklenburg wollte etwas dagegen tun und sich politisch engagieren. Aber
23: kann ich nicht. Warum? Weil die Parteien nicht sichtbar sind. Die einzigen, muss ich wirklich sagen, beschämenderweise in Tessin, die auf dem Marktplatz stehen, ist die AfD. Der Rest versteckt sich. Und das finde ich feige.
3: Auch Michael Kalecki aus Rostock meldete sich im Warnemünder Kurhaus zu Wort. Ihn erinnerte die derzeitige politische Stimmung in Deutschland an die Endphase der DDR.
24: Ich erlebe im Moment eine Resignation, eine Frustration, eine Hoffnungslosigkeit, die mich sehr betroffen macht. Und wo ich auch jetzt nicht wüsste, wo ist das Patentrezept, das zu ändern. Nur so, wie es im Moment ist, finde ich, wir steuern auf eine explosive Mischung zu.
3: Das, so die Analyse der Autorin, Journalistin und gebürtigen Rostockerin Marieke Reimann auf dem Podium, könnte auch daran liegen, dass sich viele Bevölkerungsgruppen in diesem Land nicht genügend repräsentiert fühlten.
25: Und die Zugänge nicht nur für Ostdeutsche, sondern auch für Arbeiterkinder, für Menschen mit Behinderung, für Menschen mit Migrationsgeschichte sind in Deutschland nicht so geschaffen, dass sie genauso sozusagen in Machtpositionen kommen könnten wie weiße akademische Menschen aus Westdeutschland. Ist so.
3: Für die 14-jährige Marie aus Rostock im Saalpublikum lag das Problem woanders. Für junge Menschen wie sie sei es generell sehr schwierig, überhaupt Vertrauen in die Demokratie aufzubauen.
26: Ich finde, in diesem Wirrwarr, was da halt überall im Netz ist, ist es teilweise sehr schwer, sich eine eigene Meinung zu bilden.
3: Früher, meinte Neubrandenburgs Ex-Oberbürgermeister Silvio Witt, habe man zum Beispiel auch Leute mit kruden politischen Ansichten schnell wieder auf den Boden der Tatsachen holen können.
27: Wenn jemand früher in der Eckkneipe gesagt hätte, du, da sind Echsenmenschen, die kriegen irgendeine Infusion, hätten sie gesagt, Heinz, noch ein Bier und dann ist aber Schluss, dann gehst du nach Hause. Und heute ist es so, in den sozialen Netzwerken gibt es dieses Korrektiv nicht, die sagen, jetzt ist aber auch mal Schluss mit dem Quatsch.
3: Im Mitreden-YouTube-Kanal schrieb Mike, dass die Demokratie sterbe, wenn Städte und Kommunen ihre Aufgaben nicht mehr erfüllen könnten. Allerdings sei es auch gefährlich für die Demokratie, wenn man alles schlecht rede, hieß es aus dem Saalpublikum. Gerade in Mecklenburg-Vorpommern habe sich viel Gutes entwickelt. Kontrovers, aber hoffnungsvoll, so empfand auch Thorsten Reinke aus Rostock die Diskussion, an deren Ende er noch einen wichtigen Appell an die Politik richtete.
28: Redet mit uns und nicht über uns. Nicht über Hartz-IV-Empfänger, die alle faul sind, Leute, die mehr arbeiten müssen. Redet doch mit uns einfach, mit den Leuten. Kommt aus dem Bundestag raus, redet mit uns und nicht nur zur Wahl. Redet jedes Jahr und jeden Monat mit uns.
1: Thomas Sambol mit der Zusammenfassung unserer Mitreden live vor Ort Sendung aus Rostock zum Thema Demokratie unter Druck.
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1: Wer Urlaub in Italien macht, stellt bald fest, auf den Straßen fahren kaum Elektroautos. Auch Ladesäulen sind recht selten. Wozu auch, wenn es kaum E-Autos gibt? Aber woran liegt das? Schließlich gelten europäische Flottenziele in Italien doch genauso wie in Deutschland. Jörg Seiselberg hat sich in Rom umgehört.
29: Andrea parkt gerade seinen alten Subaru im Römer Stadtteil Nomentana. Ich würde aktuell niemals auf einen Elektrowagen wechseln. Die Batterien sind nicht leistungsfähig, die Autos können Feuer fangen. Und solange die Reichweite nicht besser ist, werde ich kein E-Auto kaufen. Argumente, die auch in Deutschland zu hören sind, in Italien aber statistisch 5-mal häufiger. Deutschland, selbst kein Musterschüler in Sachen E-Mobilität, hat immerhin schon über 2 Millionen Elektroautos auf der Straße. In Italien sind es nur rund 400.000, über 5-mal weniger. Angesichts der Gesamtgröße des italienischen Automarkts ist das Land damit Europas Problemfall Nummer 1 in Sachen E-Mobilität. Auch Francesco Naso von Motus E räumt ein, Italien ist ziemlich weit unter dem europäischen Durchschnitt, auch bei den Marktanteilen. Naso sitzt in seinem Büro an der Via Salaria in Rom, wo noch an eine Zukunft für die E-Mobilität in Italien geglaubt wird. Seine Organisation Motus E ist eine Mischung aus Öko-Think-Tank und Lobbyorganisation. Einen Grund für das E-Auto-Desaster in Italien sieht Naso in der Politik. Von den 3 Milliarden Euro Fördergeldern für klimafreundlichere Autos in den vergangenen 4 Jahren sind in Italien auch unter der Regierung Draghi 70% in den Verkauf von Verbrennerwagen geflossen.
4: Unikum in Europa.
29: Das ist einzigartig in Europa. Und so ist klar, dass du kein Signal an die Verbraucher sendest Richtung E-Mobilität. Du sagst ihnen nicht, kauf das. Das Problem Italiens Politik pro Verbrenner ist offensichtlich Wählerwunsch. Ministerpräsidentin Meloni hatte ihren Wahlkampf auch mit dem Versprechen gewonnen, Europas Green Deal zu bremsen. Autojournalist Francesco Lago räumt mit Blick auf seine Landsleute ein. Ich bin ehrlich, die Italiener interessiert das Umweltthema wenig. Wir sind hier weniger sensibel als beispielsweise in Nordeuropa. Lago ist Chefredakteur von Quattro Ruote, Italiens größte Autozeitschrift, und er fährt privat ein Elektroauto. Zur Frage, warum das nicht mehr seiner Landsleute machen, verweist Lago auf kulturelle Faktoren und den speziellen Automarkt in Italien. Wir haben sicherlich eine andere Marktstruktur als beispielsweise in Deutschland. Wir haben hier viele Kleinwagen. Man rechnet genau, achtet sehr auf die Kosten eines neuen Autos. Die in Italien beliebte Jagd nach Autoschnäppchen hat einen aufsehenerregenden Effekt beim letzten Förderprogramm für E-Autos. Seit dem ersten Quartal dieses Jahres ist der chinesische Kleinwagen Leapmotor T03 das meistgefahrene Elektroauto in Italien. Der Hersteller räumte zusätzlich zur staatlichen Förderung gigantische Rabatte ein, sodass das chinesische E-Auto am Ende nur noch um die 4.000 Euro kostete und viele Italiener zugriffen. Als Bremsfaktor für die Elektromobilität in Italien nennt Motus E-Chef Naso auch die hohen Ladekosten. Das Netz der Ladesäulen im Land sei relativ groß, die Nutzung aber gering, mit Folgen für die Preise. Es gibt einige Anbieter, die das Fahren mit einem E-Auto teilweise teurer machen als das Fahren mit Benzin. Auch Einfamilienhäuser sind rar, auf deren Dächern billig Strom für eigene E-Autos produziert werden könnte. Generell wenig Anzeichen, dass sich in Italien in Sachen E-Mobilität schnell etwas dreht.
1: Soweit Jörg Sasselberg aus Rom. 6 Premiers seit dem Brexit-Referendum in 10 Jahren. Wohin steuert Großbritannien? Unser NDR-Info-Thema heute früh. Gleich Fragen an Nikolai von Ondarza von der Stiftung Wissenschaft und Politik. Das Wichtigste in Kürze, 8.45 Uhr.
5: Beim Thema große Rentenreform ist ab heute die Bundesregierung am Zug. Am Vormittag übergibt eine Expertenkommission ihre Vorschläge, wie das System dauerhaft finanziert werden kann. Die meisten Ideen sind schon bekannt und werden seit Tagen diskutiert. Dazu gehören eine Koppelung des Rentenalters an eine längere Lebenserwartung. Umstritten ist zum Beispiel die geplante Abschaffung von Minijobs. Die Wirtschaftswissenschaftlerin Grimm sieht das positiv. Die Gastrobranche fürchtet dagegen erhebliche Nachteile. Der Patientenbeauftragte der Bundesregierung Schwarze spricht sich für einen Systemwechsel bei der Organspende aus. Seit Jahren sei eine Veränderung dringend an der Zeit, sagte Schwarze den Funke-Medien. Für ihn sei die Widerspruchsregelung sehr naheliegend, weil bisherige Bemühungen zu keinem Anstieg der verfügbaren Organe geführt haben. Schwarze sagte, mit der Widerspruchsregelung wird niemand zur Organspende gezwungen. Ein Nein werde immer und ohne Begründung respektiert. Die Schäden durch Ladendiebstahl haben einen neuen Höchststand erreicht. Wie das Handelsforschungsinstitut EHI meldet, wurden im vergangenen Jahr Waren im Wert von mehr als 4,3 Milliarden Euro gestohlen. Ein Plus von 3% und der 4. Anstieg in Folge. Am meisten stahlen dabei die Kunden. Weitere Waren im Wert von rund 900 Millionen Euro ließen Angestellte mitgehen. Das Wetter in Norddeutschland, meist sonnig heute, zeitweise gibt's ein paar Wolkenfelder, es bleibt überall trocken bei 21 bis 30 Grad. Das war der kurze Überblick und es geht weiter mit Stefan Schlag.
1: Wohin steuert Großbritannien, fragen wir in unserem NDR-Info-Thema heute früh. Premier Keir Starmer hat ja seinen Rücktritt angekündigt, fällt zusammen mit dem 10. Jahrestag des Brexit-Referendums. Starmer, bereits der 6. Regierungschef in diesen 10 Jahren. Politische Stabilität sieht anders aus. Eine knappe Mehrheit hatte sich ja vor 10 Jahren für den Ausstieg aus der EU entschieden. Wo steht Großbritannien heute wirtschaftlich? Gleich Fragen an einen Experten. Zunächst aber hat Martina Radke mit einem Briten darüber gesprochen, der auf der Insel Rügen lebt.
4: Tee mit Milch und braunem Zucker. Malcolm Woods hält an alten englischen Traditionen fest, obwohl er bereits 45 Jahre in Deutschland lebt. Der Brite betreibt seit 12 Jahren auf Rügen einen Laden. Woody's Little Britain heißt er. Kleine Union Jacks wehen am Eingang. Englischer Tee steht in den Regalen, schottische Markenware hängt auf den Bügeln. Die Auswirkungen des Brexits, für den vor 10 Jahren eine knappe Mehrheit der Briten stimmte, spürt er. Seine Waren sind einfach länger unterwegs und sie sind teurer.
7: Und früher konnte ich auch Logistik auch bestellen, palettenweise. Oder sag mal eine Palette und das war innerhalb von 10 Tagen da. Jetzt 10 Tage, jetzt braucht man jetzt 6 Wochen, wenn man Glück hat. Na? Und das wird da alles kontrolliert. Und dann Einfuhrsteuer muss ich bezahlen, 20%, und dann lassen sie das erstmal zu mir hochkommen.
4: Obwohl Dinge für ihn komplizierter geworden sind, fand er den EU-Austritt Großbritanniens richtig. Die Wirtschaft habe bei der Diskussion um den Brexit für Arbeiter wie ihn nie im Mittelpunkt gestanden, meint er.
7: Von den ganzen Leuten, was ich gefragt habe, haben gesagt, es ist die Wählen für Brexit, weil das geht nicht mehr mit den Migranten und dass wir so viele Leute einfach auf der Insel lassen. Wir können es einfach nicht mehr vertragen. Und das war der Grund.
4: Seine Erwartungen an eine gesteuerte Migrationspolitik durch den Brexit sieht er nicht erfüllt. Eher das Gegenteil.
7: Das Problem ist, die guten Leute müssen das Land verlassen. Und die anderen sagen, die werden verfolgt in ihre Länder. Und die dürfen dann bleiben. Also denn alles, was man geschafft hat, ist die ganz tolle Leute. Und für das Land arbeiten, die wird ausgeworfen. Und der Rest bleibt denn da.
4: Malcolm Woods ist selbst Migrant. Anfang der 1980er Jahre kam er nach Deutschland, weil unter der Thatcher-Ära die Wirtschaft kollabierte und Massenarbeitslosigkeit herrschte. Heute sagt er, seine Heimat sei Deutschland. Er hat die Einbürgerung beantragt. Hat der Brexit sein Ziel verfehlt?
7: Ja, total verfehlt. Und natürlich auch die Sachen, was noch gut war, natürlich hier auch mit meinem Shop, könnte ich Sachen bestellen und alles drum und dran, und jetzt geht's ja nicht mehr. Ne, dann muss ich hier, das dauert 6 Wochen, bis ich was kriege, und dann muss ich doppelt bezahlen für das Transport und 20% Einfuhrsteuer, und dann steht man ein bisschen da, ne, mit allem.
4: Dennoch, den Brexit rückgängig machen, das hält er für falsch. Die Entscheidung sei getroffen. Seine Hoffnung, dass Großbritannien den Zuzug von Ausländern stoppt, hat er nicht aufgegeben. Für seinen Laden hat Malcolm Woods eine Lösung gefunden und die hat mit der EU zu tun.
7: Jetzt mache ich so, dass ich Sachen aus Irland jetzt kriege. Das ist auch britisch-keltisch. Ich bin ein Mensch, das immer weitergegangen ist im Leben. Also ich halte mich da gar nicht mehr auf. Ne? Ich kann mir gar nicht erlauben, Sachen mal aufzuhalten. Das habe ich nie gemacht und da fange ich jetzt nicht an.
4: Neben englischem Tee und Orangenmarmelade verkauft er jetzt auch keltischen Schmuck aus Dublin und irische Schafwollpullover. Die Produkte aus Irland kann er ohne Zollgebühren mit einem Transporter nach Rügen holen.
1: Soweit der Bericht von Martina Radke über den Briten auf Rügen. Ich habe über die Situation Großbritanniens 10 Jahre nach dem Brexit mit Nikolai von Ondarza gesprochen, von der Stiftung Wissenschaft und Politik. Und ich habe ihn gefragt, wie denn seine Brexit-Bilanz ausfällt.
8: Also im Nachhinein muss man schon sagen, dass sich eher die Befürchtungen umgesetzt haben. Großbritannien hat durch den Brexit wirtschaftlich stark gelitten, aber auch politisch ist das Land richtig durcheinandergewirbelt worden und eigentlich seitdem nicht mehr richtig zur Ruhe gekommen. Und von den großen Versprechungen der Brexit-Befürworter, also mehr Geld für den Gesundheitsdienst, weniger Migration, die ist ja auch gestiegen, haben sie eigentlich nichts umgesetzt.
1: Wo zeigen sich denn die negativen Folgen besonders aus Ihrer Sicht?
8: Am stärksten zeigen sie sicherlich im Bereich Wirtschaft und Politik. Also in der Wirtschaft hat Großbritannien keinen starken Absturz durch den Brexit erlitten, sondern nach und nach immer mehr an Wettbewerbsfähigkeit eingebüßt. Es ist das Land, was seit dem Brexit am schwächsten gewachsen ist. Und mittlerweile gehen Wirtschaftswissenschaftler davon aus, dass der Brexit das Land zwischen 4-8% Wachstum gekostet hat. Und das Zweite ist, die Politik, der Brexit hat das gesamte britische Parteiensystem durcheinander gewirbelt und wir gehen jetzt heute davon aus, dass es vor allem dazu beigetragen hat, dass die etablierten Parteien in Großbritannien so stark an Zustimmung verloren haben.
1: Gibt es denn auch Gewinner des Brexits?
8: Da wird es schon schwieriger, was die Brexit-Befürworter gerne sagen. Als Beispiel ist, dass Großbritannien während der Pandemie, wir dürfen nicht vergessen, die ist ja quasi mit dem Brexit zusammengefallen, es Großbritannien gelungen ist, schneller die Impfstoffe auszurollen. Das ist so ein kleines Beispiel, wo sie gesagt haben, hier war Großbritannien flexibler als die Europäische Union. Danach wird es schon schwierig. Am ehesten wird aktuell noch genannt, dass Großbritannien seine Digitalregulierung etwas runtergestraubt hat im Vergleich zur Europäischen Union und sich so anbietet, im Bereich KI wettbewerbsfähiger in Europa zu sein. Aber wie ich schon sage, das eigentliche Ziel der Brexit-Befürworter Großbritannien jetzt von der EU zu befreien, das ist nicht umgesetzt worden.
1: Gäbe es dann ja eine Wiederannäherung an die Europäische Union und wenn ja, wie könnte die aussehen?
8: Wir haben aktuell so eine Art widersprüchliche Situation in Großbritannien. Die Mehrheit der Briten hält den Brexit im Nachhinein für einen Fehler. Dazu zählen selbst relativ viele, die 2016 dafür gestimmt haben. Gleichzeitig war aber dieser Brexit-Prozess zwischen 2016 und 2020 so schmerzhaft für das Land und vor allen Dingen für die politische Klasse, dass niemand in den großen Parteien es aufmachen will. Und unter den Parteien liegt gerade die Rechtspopulisten von Nigel Farage vorne, einer der Architekten des Brexits, sodass auch gar nicht sicher ist, wie Großbritannien sich langfristig politisch entwickelt, sodass man eigentlich jetzt sagt, es hat sich so eine Art ungeliebtes Gleichgewicht entwickelt. Die Briten wollen eigentlich nicht mehr außerhalb der Europäischen Union sein, wissen aber auch, wie schwierig der Weg zurück wäre. Und auch in Brüssel schaut man skeptisch auf das Nachbarland. Man will aber zum Beispiel in der Sicherheits- und Verteidigungspolitik enger zusammenarbeiten.
1: Es gibt ja zumindest kein Land, das sich Großbritannien zum Vorbild genommen hat, nachgezogen hat, was den Ausstieg angeht aus der Europäischen Union. Was hat denn der Brexit mit der EU gemacht?
8: Der Brexit hat in der EU natürlich Verluste ausgelöst. Das erste Mal, dass ein Mitglied die Europäische Union verlassen hat und damit auch gezeigt hat, dass die europäische Integration umkehrbar ist. Aber Sie haben es gesagt, er hat eigentlich erstmal dazu geführt, dass die EU-Staaten einig waren wie selten. Sie haben es in den Brexit-Verhandlungen geschafft zu sagen, okay, wir stellen uns als 27 auf und verhandeln nur gemeinsam mit Großbritannien, haben beispielsweise die Interessen des EU-Mitglieds Irland sehr stark geschützt. So dass man heute sagen muss, dass er eher eine von vielen der Krisen in den letzten 10 Jahren war. Und wenn man es mit dem russischen Krieg gegen die Ukraine, der Pandemie, der Trump-Präsidentschaft vergleicht, wahrscheinlich die Krise, die EU noch am ehesten gestärkt und nicht geschwächt hat.
1: Nikolai von Undarza von der Stiftung Wissenschaft und Politik.
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1: Das 96er Debüt des amerikanisch-schwedischen Duos Placebo zählt zu den wichtigsten Erstlingswerken der vergangenen 30 Jahre, weil es das Ende der Britpop-Bewegung markiert. Doch ausgerechnet Sänger und Gitarrist Brian Molko hat es nie wirklich gefallen, weshalb er das Werk jetzt noch einmal überarbeitet.
9: Viele Leute halten das erste Placebo-Album für unser Bestes, während ich ein eher gespaltenes Verhältnis dazu habe. Ich war noch so jung, als die Songs entstanden, und kein guter Musiker.
10: Deshalb, so Brian Molko, die späte Korrektur, aber nicht in Form einer kompletten Neueinspielung, sondern nur mit effektiven kleinen Nachbesserungen. Auf Placebo Recreated steht der Gesang mehr im Vordergrund, das Schlagzeug ist weniger matschig und das Didgeridoo im Stück I Know ist einem Keyboard gewichen.
1: Die
10: 10 Stücke wirken druckvoller und nicht mehr so dünn wie die Originalversionen, die damals unter einem enormen Zeitdruck entstanden sind. Für ein Aha-Erlebnis wie bei den Sgt. Pepper-Remixen der Beatles sorgt das zwar nicht, aber es entspricht den modernen Hörgewohnheiten. Molko formuliert es so.
9: Ich finde, es klingt besser. Es ist wie der Director's Cut von Blade Runner, der mein absoluter Liebling ist.
10: Musikhistorisch gilt das erste Placebo-Album als extrem einflussreich. Vor 30 Jahren löste es eine Gegenbewegung zum Britpop aus, der seinen Zenit überschritten hatte. Die Stücke von Brian Molko und Bassist Stefan Ohlsdahl wirkten frisch und frech und bemühten eher amerikanische als britische Vorbilder. Sonic Youth und Pixies statt Beatles und Kings.
9: Ästhetisch waren wir ganz anders als die Bands, die einfach auf den Britpop-Zug gesprungen sind und musikalisch nur recycelt haben. Von daher, danke Britpop, du hast dafür gesorgt, dass wir hervorstachen und anders waren. Das war unser Glück.
11: We're very fortunate.
10: Wer vom Wettkampf zwischen Oasis und Blur genug hatte, für den war Placebo eine willkommene Abwechslung. Die Songs des Duos waren kantig, krachig, infernal und handelten von Einsamkeit, Drogen und queerem Sex. Alles mit starken Melodien, die im Ohr blieben, wie bei Nancy Boy und Bruce Pristine. Die Hits eines Albums, das Molkos Leben für immer veränderte.
9: Erst habe ich von Arbeitslosengeld gelebt, dann war ich im Tourbus mit David Bowie unterwegs. Ich habe mein neues Leben und die mediale Aufmerksamkeit geliebt. Das ging so weit, dass ich sehr arrogant wurde und wirklich dachte, mir würde die Sonne aus dem Hintern scheinen.
10: Das hat sich inzwischen grundlegend geändert. Nach 8 Alben und 30 Jahren Berufserfahrung ist Molko eine Institution und ein Veteran des Musikgeschäfts. Mit Placebo Recreated blickt er zurück auf seine Anfänge, zufriedener denn je.
1: Marcel Anders über Placebo, ein neues Album, ein überarbeitetes Album. Gleich geht's weiter hier bei NDR Info mit Peter Mücke. Soweit NDR Info mit Stefan Schlag.
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12: Um 9 Uhr mit Michael Hafke. Die Rentenkommission will am Vormittag ihre Vorschläge zur künftigen Alterssicherung übergeben. Anschließend wollen sich Bundeskanzler Merz und Arbeitsministerin Baas zum Thema äußern. Die Diskussion über die bisher bekannt gewordenen Vorschläge dauert an. Aus Berlin, Frank Eichmann.
13: Auf das höhere Risiko von Altersarmut im Osten wies die Ostbeauftragte der Bundesregierung Kaiser von der SPD hin. Sie sagte der Sächsischen Zeitung, das aktuelle Rentenniveau dürfe auch nach 2031 nicht abgesenkt werden. Denn für die meisten Menschen im Osten sei die gesetzliche Rente die einzige Lebensgrundlage im Alter. Trotz erwartbarer Kritik warnte der CDU-Politiker Hoppenstedt vor einem Zerpflücken der Vorschläge in der Regierungskoalition. Würde die SPD das Paket aufschnüren, kämen automatisch Forderungen der Gegenseite. Vom großen Wurf bliebe dann nicht viel übrig, sagte Hoppenstedt der dpa. Um 9 Uhr legt die Rentenkommission im Kanzleramt ihre Reformempfehlungen vor, die bereits am Samstag an die Öffentlichkeit gelangten.
12: Die Rüstungsindustrie steht wegen steigender Kosten bei Bundeswehraufträgen in der Kritik. Haushaltsexperten von SPD und Grünen werfen einzelnen Unternehmen vor, überhöhte Preise zu verlangen. Aus der NDR Nachrichtenredaktion Katrin Kalke.
14: Bei Aufträgen für die Bundeswehr werden andere Preise aufgerufen. Das sagte der SPD-Berichterstatter für den Wehretat Schwarz dem Redaktionsnetzwerk Deutschland. Auch der grünen Haushaltspolitiker Schäfer hält die Kosten für militärische Ausrüstung teilweise für zu hoch. So habe sich der Preis für einen Tankcontainer binnen 4 Jahren auf 291.000 Euro verdoppelt. Die geplante Ausweitung der Bestellung wurde deshalb vorerst gestoppt. Auch der Bundesrechnungshof sieht die Entwicklung kritisch. Der Wehretat umfasst in diesem Jahr 108 Milliarden Euro. Zudem sollen Start-ups und neue Anbieter künftig stärker an Aufträgen der Bundeswehr beteiligt werden.
12: Die Ukraine hat offenbar erneut Einrichtungen der russischen Ölindustrie angegriffen. Medienberichten zufolge trafen Drohnen unter anderem ein Ölterminal und ein Depot der Großstadt Kertsch auf der Halbinsel Krim sowie Objekte in der Region Krasnodar. In sozialen Netzwerken kursieren Videos, auf denen Explosionen und Feuer zu sehen sind. Die Flughäfen von Krasnodar und Sotschi wurden für den Flugverkehr gesperrt. Das Verteidigungsministerium in Moskau bestätigte die Angaben nicht. Es meldete lediglich den Abschuss von mehr als 140 ukrainischen Drohnen. Die Ukraine hat in den vergangenen Monaten immer wieder die russische Ölindustrie attackiert. An den Schulen in Deutschland sehen Lehrerinnen und Lehrer sich mit einer Vielzahl von Problemen konfrontiert. Das geht aus dem neuen Schulbarometer der Robert-Bosch-Stiftung hervor, das heute veröffentlicht wurde und für das mehr als 1500 Lehrkräfte befragt wurden. Zu den genannten Schwierigkeiten zählen demnach etwa politische Diskussionen im Klassenzimmer und künstliche Intelligenz. Die größte Herausforderung ist dabei eine andere, weiß Armin Himmelrath aus der ARD-Wissensredaktion.
0: Das zeigen die Daten des deutschen Schulbarometers, das Sozialverhalten der Schülerinnen und Schüler. Disziplinlosigkeit, das Nicht-Einfügen-Können in Gruppen, fehlende Lernmotivation sind so Punkte, die da genannt werden. 46% der Lehrerinnen und Lehrer sagen, das kommt im Schulalltag so häufig vor, dass es die Lernatmosphäre wirklich beeinträchtigt. Und was überraschend deutlich ist, der Wunsch zur Weiterqualifizierung. 82% der Befragten im Schulbarometer würden sich gerne genau in diesem Bereich weiterbilden.
12: Bei der Fußball-Weltmeisterschaft haben sich die Favoriten in der vergangenen Nacht keine Blöße gegeben. Argentinien, Frankreich und Norwegen feierten in ihren zweiten Spielen jeweils den zweiten Sieg. Aus dem ARD-WM-Team Silke Heine.
14: Titelverteidiger Argentinien zieht nach einer weiteren Show von Lionel Messi und einem 2:0-Sieg gegen Österreich vorzeitig in die K.O.-Runde ein. Da Algerien anschließend 2:1 gegen Jordanien gewann, steht Argentinien bereits als Sieger der Gruppe J fest. WM-Neuling Jordanien muss nach der Vorrunde die Heimreise antreten. In Gruppe I kommt es zwischen Frankreich und Norwegen im letzten Vorrundenspiel zu einem direkten Duell um den Gruppensieg. Frankreich gewann gegen Irak 3:0. Norwegen setzte sich mit 3:2 gegen Senegal durch. Der Sieger dieser Gruppe könnte im Achtelfinale auf die deutsche Mannschaft treffen, die heute mit der Vorbereitung auf das Ecuador-Spiel beginnt.
12: Und das waren die Nachrichten.
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2: Das Wetter in Norddeutschland heute meistens sonnig, zeitweise ein paar Wolkenfelder, überall trocken. Höchstwerte 21 Grad auf Fehmarn bis zu 30 Grad in Göttingen. Morgen ebenfalls freundlich mit viel Sonne, meist lockeren und teils kompakten Wolken. Weiterhin trocken, Höchstwerte dann 23 bis 35 Grad und auch am Donnerstag und Freitag sonnig und trocken. Teils noch heißer bei 23 bis 38 Grad. Der Verkehrsservice, Stau oder stockender Verkehr ab einer Länge von 3 Kilometern. A1 Hamburg Richtung Osnabrück zwischen dem Bremer Kreuz und Arsten, 4 Kilometer stockender Verkehr im Baustellenbereich. A1 Osnabrück Richtung Bremen zwischen Dreieck Stur und Bremen-Hemelingen, 5 Kilometer Stau vor der Baustelle. A2 Berlin Richtung Hannover zwischen Peine und Hämmelerwald, 6 Kilometer stockender Verkehr im Baustellenbereich. A7 Flensburg Richtung Hamburg zwischen Hamburg-Stellingen und Bahrenfeld, 3 Kilometer stockender Verkehr. A7 Hannover Richtung Flensburg zwischen Dreieck Hamburg Südwest und dem Elbtunnel, 8 Kilometer stockender Verkehr. Die A33 Bielefeld Richtung Osnabrück ist zwischen Burglo, Kloster Ösede und Harderberg wegen Reparaturarbeiten bis 12 Uhr gesperrt. 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Schönen guten Tag. Vor 25 Jahren wurde Süleyman Taşköprü im Hamburger Stadtteil Bahrenfeld ermordet. Er war, wie sich später herausstellte, das dritte Mordopfer der neonazistischen Terrorgruppe NSU. Das Kerntrio um Uwe Mundlos, Uwe Böhnhardt und Beate Zschäpe ermordete in deutschen Großstädten 9 Kleinunternehmer mit Migrationshintergrund sowie eine Polizistin. Doch während in allen betroffenen Bundesländern parlamentarische Untersuchungsausschüsse zur Aufklärung eingesetzt worden sind, lehnt Hamburg das bis heute ab. Philipp Henning, Alexa Hüber und Nadja Mitzkat zu den Hintergründen.
11: Ja, vielen Dank für die Einladung.
15: Ein Podiumsgespräch im Hamburger Stadthaus unweit der Binnenalster am vergangenen Sonntag.
16: Ihr wisst alle, am 4. November 2011 kam es zur Selbstenttarnung des NSUs. Die Ermittlungsbehörden waren bis dahin vollständig im Dunkeln getappt.
15: Das Gespräch dreht sich um die Frage, was im Zusammenhang mit dem NSU-Komplex in Hamburg noch nicht aufgeklärt wurde. Auf dem Podium sitzt neben anderen auch Okan Taşköprü.
17: Und es ist immer schwierig für mich, über dieses Thema zu sprechen. Weil
15: sein Onkel Süleyman Taschköprü wurde am 27. Juni 2001 im Hamburger Stadtteil Bahrenfeld im Gemüseladen seiner Familie ermordet. Bis heute ist der genaue Ablauf des Mordes und die Frage, warum ausgerechnet Süleyman Taschköprü zum Opfer wurde, nicht aufgeklärt. Deshalb fordert seine Familie einen parlamentarischen Untersuchungsausschuss.
17: Das würde ich mir sehr wünschen, dass man da der Verantwortung auch gerecht wird.
15: Ein parlamentarischer Untersuchungsausschuss dient der Kontrolle von Regierung und Verwaltung. Er sammelt Fakten, bewertet Abläufe und stellt Missstände fest. Ziel ist es, Transparenz zu Sachverhalten herzustellen, die im öffentlichen Interesse liegen. Seitdem das NSU-Kerntrio Uwe Mundlos, Uwe Böhnhardt und Beate Zschäpe 2011 aufflog, gab es 15 parlamentarische Untersuchungsausschüsse. Zwei auf Bundesebene und jeweils mindestens einen in jedem Bundesland, in dem das Trio mordete. Nur in Hamburg gab es keinen.
18: Das war eine sehr breite Mehrheit immer dafür, dass man davon ausging, dass da nichts weiter zu ermitteln sein würde durch einen parlamentarischen Untersuchungsausschuss.
15: Sagt Carola Veit von der SPD. Sie ist die

0: wissenschaftlich aufarbeiten. Doch es gibt ein Problem. Die WissenschaftlerInnen können nicht alle Akten einsehen. Der Generalbundesanwalt verweigert Einsicht in die Akten des Landeskriminalamts Hamburg. Zu den Gründen will er sich auf Anfrage von Panorama 3 nicht äußern. Dabei wären diese Akten für die Forschenden von zentraler Bedeutung. Denn aus ihnen ließe sich möglicherweise ablesen, warum genau die Hamburger Ermittlerinnen und Ermittler bis zur Selbstenttarnung des NSU rassistische Tatmotive für ausgeschlossen hielten. Okan Taşköprü ist deshalb skeptisch, was die auf 3 Jahre angelegte Studie tatsächlich dazu beitragen kann, die noch offenen Fragen aufzuklären.
1: Ich habe relativ wenig Hoffnung darin, dass sie zu den Erkenntnissen kommen, die eigentlich der Wahrheit entsprechen.
0: Der Umgang mit dem Mord an seinem Onkel habe bei seiner Familie bleibende Spuren hinterlassen. Auf die Stadt setzten sie deshalb nicht mehr. Stattdessen würden sie Süleyman Taşköprü privat gedenken, auf ihre eigene Art.
2: Den Film dazu sehen Sie heute Abend ab 21.15 Uhr im NDR Fernsehen bei Panorama 3.
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2: Bundestagsabgeordnete dürfen neben ihrem Mandat anderweitig arbeiten und auch Geld verdienen. Sie müssen das aber melden. Und zwar auch sagen, wie viel. Eine neue Auswertung zeigt, unter den Spitzenverdienern im Bundestag ist auch ein Abgeordneter aus Mecklenburg-Vorpommern. Friedrich Leist mit den Einzelheiten.
4: Spitzenverdiener aus MV ist bei den Nebeneinkünften mit großem Abstand Enrico Komning von der AfD. Das zeigt eine Auswertung der überparteilichen Internetplattform Abgeordnetenwatch in Zusammenarbeit mit dem Nachrichtenmagazin Der Spiegel. Durch seine Kanzlei hat er laut Selbstauskunft seit Beginn der Wahlperiode 344.560 Euro an Nebeneinkünften eingenommen. Damit liegt er auf Platz 5 im Bundestag. Auch Simone Borchert von der CDU meldet Nebeneinkünfte 38.200 Euro. Ebenso Dario Seifert von der AfD mit 7.000 Euro und Philipp Amthor CDU mit 800 Euro. Die weiteren 7 Bundestagsabgeordneten aus Mecklenburg-Vorpommern haben keine Nebeneinkünfte gemeldet.
2: Effiziente Therapie und Beratung bei Krebs. Die onkologische Ambulanz der Medizinischen Hochschule Hannover will mit einem neuen Konzept die Wartezeiten für Patientinnen und Patienten senken und Abläufe vereinfachen. Nach einigen Monaten Testbetrieb ziehen die Beteiligten eine positive Bilanz, so Pflegeleiter Holger Brückmann.
5: Wir arbeiten viel effizienter, wir arbeiten patientenorientierter. Die Kolleginnen arbeiten fest in einem Zimmer mit ihrer Patientengruppe. Vorher haben alle alles irgendwie gemacht. Und jetzt gibt es eine klare Zuordnung. Die Patienten haben Bezug zu ihren Pflegekräften. Das ist hervorragend.
2: So der Pflegeleiter Holger Brückmann von der onkologischen Ambulanz an der MHH in Hannover. Hier werden seit dem Start eines neuen Behandlungskonzepts im Februar täglich rund 80 Patientinnen und Patienten behandelt. Riesenbärenklau, der Name sagt vielen etwas, weil man seit Jahrzehnten versucht, diese invasive Pflanze zu bekämpfen. Nur leider nimmt ihr Bestand laut dem Schleswig-Holsteinischen Landesamt für Umwelt sogar noch zu. Riesenbärenklau kann mehrere Meter hoch werden und sein Saft kann in Kombination mit Sonnenlicht zu Hautverbrennungen führen. In Schleswig-Holstein gibt es jetzt ein Projekt, bei dem Galloway-Rinder gegen die Pflanze eingesetzt werden und das zeigt offenbar Erfolge.
6: Umweltministerium und das Landesamt für Umwelt sind sich einig. Beide halten nach eigenen Angaben die Beweidung für eine effiziente Methode, um den Riesenbärenklau zu bekämpfen. Was in Süddeutschland schon seit längerer Zeit umgesetzt wird, zeigt in einem Pilotprojekt auf einer 3,5 Hektar großen Wiese in der Nähe von Schloss Gottorf Erfolge. Die Fläche war nach Darstellung des Biologen und Eigentümers Thomas Grünkorn ehemals ein Hotspot für Bärenklau. Nun ist sie nur noch teilweise mit der Pflanze bedeckt. Die Galloways haben fast alle Blätter angeknabbert. Gleichzeitig, so erklärt es der Besitzer der Herde, kann der toxische Saft des Bärenklaus den Tieren nichts anhaben.
2: Mirja Pape berichtete. An der Alster in Hamburg sollen viele Uferabschnitte in den kommenden Jahren naturnah umgestaltet werden. Ein entsprechendes Konzept soll die Bürgerschaft in ihrer kommenden Sitzung auf Antrag von SPD und Grünen beschließen. Oliver Wuttke berichtet.
7: Alsterdampfer, Segler, Ruderer und Paddler, sie alle zieht es bei gutem Wetter auf die Alster und ihre Zuflüsse und Kanäle. Was auf der einen Seite für Lebensqualität in Hamburg sorgt, hat auf der anderen Seite Folgen für die Natur. Denn viele Ufer- und Böschungsbereiche, die als Zugang zum Wasser genutzt werden, sind gleichzeitig wichtige Lebensräume für Pflanzen und Tiere. So hatte es schon die Studie Lebendige Alster der Umweltverbände NABU und BUND festgestellt. Nun fordern SPD und Grüne in der Bürgerschaft von Senat und Bezirken eine schrittweise ökologische Weiterentwicklung der Alster in Anlehnung an diese Studie. Bisher befestigte Uferbereiche sollen nach und nach renaturiert werden. Wo jetzt

0: Noch Mauerwerk die Uferlinie markiert, könnten in Zukunft geschützte Pflanzungen den Übergang zum Wasser bilden. Schwimmende Pflanzinseln oder Körbe unter Bootsstegen können zum Lebensraum für Pflanzen, Fische und Muscheln werden.
1: Der 7. Regierungschef innerhalb von 10 Jahren. Das klingt nach einem Failed State. Passiert aber gerade in Großbritannien. Premierminister Keir Starmer, Nummer 6, hat seinen Rücktritt erklärt. Nummer 7 will Andy Burnham werden. Was er anders machen will, darüber reden wir gleich mit unserer Korrespondentin in London nach dem Sport und dem kurzen Überblick jetzt um gleich 9.15 Uhr.
2: In Kürze stellt die Rentenkommission der Bundesregierung in Berlin ihre Vorschläge vor. Der Großteil der 33 Reformideen war vorab bekannt geworden. So empfehlen die Experten, Minijobs außer für Schüler und Studierende abzuschaffen. Zusätzliche Rentenbeiträge von Arbeitgebern und Arbeitnehmern sollen in einen staatlich geleiteten Aktienfonds investiert werden. Die Rente mit 63 soll abgeschafft werden. Nach wie vor kann sich in etwa jeder Fünfte hierzulande keinen Urlaub leisten. Laut Statistischem Bundesamt gaben 21% an, sie könnten nach eigener Einschätzung keine einwöchige Reise finanzieren. Im europäischen Vergleich gibt es dabei drastische Unterschiede. Kann sich in Luxemburg nur einer von 10 Urlaub nicht leisten, sind es in Rumänien gut 60%. Die Frage nach dem Urlaub stellen die Forscher bewusst, um neben Einkommensunterschieden auch zu zeigen, wie stark Menschen sozial abgehängt sind. Die Ukraine hat in der Nacht erneut russische Ölanlagen attackiert, diesmal auf der Krim und am gegenüberliegenden Festland. Das melden ukrainische Medien. Russland bestätigte lediglich, dass die Luftabwehr wieder zahlreiche Drohnen bekämpfen musste. Die durch andauernde ukrainische Angriffe ausgelöste Treibstoffkrise in Russland wird indes ernster. In mehreren Regionen, unter anderem in Sibirien, wird nur noch begrenzt Diesel und Benzin verkauft, um Hamsterkäufen vorzubeugen. Und das Wetter in Norddeutschland ist heute meist sonnig. Zeitweise gibt es ein paar Wolkenfelder. Es bleibt überall trocken bei 21 bis 30 Grad. Soweit der Kurzüberblick. Weiter mit Peter Mücke.
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1: Gespielt wird bei der Fußball-Weltmeisterschaft in den USA, Kanada und Mexiko zwar auf Rasen, aber Jan Möller aus der Sportredaktion, gestern Abend oder in der vergangenen Nacht hat es sich manchmal fast wieder angefühlt, als sei da ein roter Teppich ausgelegt worden.
4: Ja, das kann man genauso sagen. Es war wieder eine Gala, ein Schaulaufen der Superstars. Lionel Messi, Kylian Mbappé und Erling Haaland, die haben wieder geglänzt, wie schon am ersten Gruppenspieltag. Alle drei haben jeweils zwei Tore geschossen. Haaland beim 3:2 der Norweger gegen den Senegal, Mbappé beim souveränen 3:0 von Frankreich gegen den Irak. Beide sind damit übrigens auch sicher in der ersten K.O.-Runde im 16-Finale. Und das hat auch Argentinien erreicht. 2:0 gegen Österreich nach dem 3:0 zum Auftakt gegen Algerien. Also der perfekte Start für den Titelverteidiger und für den Superstar. Denn Lionel Messi, der hat alle 5 Tore geschossen und ist damit jetzt der alleinige WM-Rekordtorschütze. Dabei war es für ihn gar nicht gut losgegangen. Felix Mansel berichtet.
5: Es ist ein historischer Abend in Dallas. Lionel Messi schreibt Geschichte. Doch bis es dazu kommt, geht der Puls ordentlich hoch. Argentinien kriegt schon in der 8. Minute einen Elfmeter zugesprochen.
6: Du kannst dir vorstellen, wer sich den Ball jetzt schnappt. Es ist die Nummer 10, der Außerirdische, der Auserwählte, die Urgewalt.
5: Trifft Messi, ist er alleiniger WM-Rekordtorschütze.
6: Elfmeter, Lionel Messi gegen Alexander Schlager. Alex, komm, jetzt kannst du berühmt werden. Messi gegen Schlager, vorbei, vorbei geschossen, rechts am Tor, 0-0, unglaublich. Der Außerirdische ließ ein Mensch.
5: Lionel Messi erstarrt zur Salzsäule. Kann es nicht fassen, schüttelt sich kurz, dann trabt er zurück. Aber es scheint so, als sei es nur eine Frage der Zeit, bis Messi an diesem Abend den Torrekord knackt.
7: Im Zentrum drin der Messi. Messi legt sich den Ball nach vorne und Schlager!
5: Über 90.000 im Stadion in Dallas bekommen eine Show der Extraklasse geboten. Argentinien gegen Österreich fühlt sich irgendwie so an wie Messi gegen Schlager. Wann krönt sich der König zum Kaiser?
8: Messi verteilt den Ball auf die linke Seite auf Almada. Dann Messi, Tor! 1:0 für Argentinien! Und es ist Lionel Messi!
5: Rekord gebrochen, Argentinien in Front. Messi gekrönt. Jetzt ist er bester WM-Torschütze aller Zeiten.
9: Ich erinnere mich gar nicht an alle meine Tore. Ich bin gerade platt und habe keine Kraft mehr. Ich genieße jetzt den Moment mit meinen Teamkollegen.
5: Am Mittwoch wird Lionel Messi 39 Jahre alt. In Dallas ist ihm davon aber nichts anzumerken. Bis in die Nachspielzeit hinein marschiert er und macht die Partie zu Messi-Festspielen. Argentinien hat bei dieser WM bisher 5 Treffer erzielt, aber nur einen Torschützen, Lionel Messi, und zieht vorzeitig in die K.O.-Runde ein.
9: Ich bin sehr glücklich über den Sieg. Das war wichtig. Wir haben hart dafür gearbeitet. Das beruhigt uns ein wenig für das, was noch kommt. Es war ein sehr intensives Spiel. 6 Punkte sind das, was zählt.
4: Tja, läuft bei den Argentiniern und bei Messi. 18 Treffer hat er jetzt in seiner langen WM-Karriere erzielt. Nur 2010 hat er nicht getroffen. 18 Treffer, das heißt 2 Tore mehr als Miroslav Klose. Und mit dem gleichgezogen hat jetzt Kylian Mbappé. Der steht bei 16 Toren. Das ist nicht viel mehr werden. Dafür könnte wohl die deutsche Mannschaft sorgen. Die könnte ja im Achtelfinale auf Frankreich treffen. Dann allerdings ohne Nico Schlotterbeck. Das WM-Aus wegen eines Bänderrisses ein Schock für ihn selbst und für die DFB-Auswahl, mit der sich Schlotterbeck so viel vorgenommen hatte. Burkhard Hupe über Lust und Leid des deutschen Innenverteidigers.
10: Als Nico Schlotterbeck an jenem verregneten Novemberabend tief im Bauch der Leipziger Fußballarena über seine WM-Träume nachdachte, da reichte sein Grinsen vom linken bis zum rechten Ohr.
11: Ich freue mich riesig auf die WM. Ich spiele da mit 26 die zweite WM. Das ist auch nicht selbstverständlich. Wir gehen nach Amerika. Ich glaube, mit einem größeren Selbstbewusstsein als damals Katar. Es sind nicht so viele negative Einflüsse von außen. Und ich gehe da dann auch hin, um die WM zu gewinnen.
10: Deutschland hatte gerade gegen die Slowakei mit 6:0 gewonnen. Die letzten Zweifel an der WM-Quali beiseite gewischt. Und Schlotti, wie ihn jeder nennen darf, wusste, wenn er ohne schwere Verletzung durch die Saison kommt, dann ist er in Nordamerika dabei.
12: Linken Fuß, Kopfballtor!
10: Was für ein Start. Das erste Länderspieltor in Schlotterbecks Karriere und die Hoffnung auf den WM-Titel gar nicht mehr so abwegig, wie es damals im November noch schien. Aber auch im Fußball sind Lust und Leid manchmal wie ungleiche Zwillinge.
13: Schlotterbeck liegt auf der Wiese, das sah nicht aus. Er hat wirklich gerade auch noch ein Zeichen nach draußen gegeben zu Julian Nagelsmann.
10: Nadim Amiri, der selbst gerade ein bisschen träumen darf, weil er im Spiel gegen die Elfenbeinküste mit ungetrübter Leichtigkeit den Weg zum Ausgleich bereitete. Dieser Amiri lag gerade bei den Physios, als Schlotterbeck die Nachricht vom WM aus erhielt.
14: Er lag neben mir dann auf der Bank und ja, es ist ein ganz schwieriger Moment. Du weißt eigentlich nicht, was du jetzt ihm sagen sollst, weil du siehst, dass der ist einfach leer. Und ja, wir müssen einfach für ihn da sein. Ich glaube, Ruhe tut ihm aber auch gut. Wenn jetzt jeder hingeht und jeder sagt, ey, gute Besserung, bla bla bla. Das ist auch nervig für ihn.
10: Toni Rüdiger, der seine Rolle als Ersatzmann in der Innenverteidigung bislang geräusch- und klaglos akzeptiert hat, wird nun als Stellvertreter einspringen müssen. Vor ein paar Tagen, vor dem Spiel gegen die Elfenbeinküste, hatte er darüber noch orakelt.
15: Weil es werden schwierige Momente kommen. Das ist ganz normal. Und einfach da zu sein und präsent zu sein. Und dann, wenn die Chance kommt, dass man helfen kann auf dem Platz, einfach dann zu zeigen, wer man ist. Dass man, ja, alle mitnehmen.
10: Nico Schlotterbeck bleibt übrigens vorerst im deutschen WM-Quartier. Wie lange ist im Moment noch nicht abzusehen. Vielleicht bis zum Schluss, bis ganz zum Schluss, wenn sein Traum möglicherweise in Erfüllung geht. Anders als gedacht natürlich.
11: Und ich gehe da dann auch hin, um die WM zu gewinnen.
4: Tja, wir spielen jetzt für Nico, hieß es ja schon aus der Mannschaft. Am Donnerstag geht's erstmal weiter mit dem letzten Gruppenspiel gegen Ecuador. Und da kann sich dann das neue Innenverteidiger-Duo Tah und Rüdiger schon mal einspielen.
1: Soweit der Sport in dieser Stunde. Gerade mal 2 Jahre ist es her, da feierte die Labour Party in Großbritannien einen überwältigenden Wahlsieg. 411 der 650 Parlamentssitze. Nach 14 Jahren konservativer Regierungschefs wieder ein Premierminister der Labour-Partei, Keir Starmer. Der Keir Starmer, dem jetzt, von der eigenen Partei in die Ecke gedrängt, nichts anderes übrig blieb, als den Rücktritt zu erklären. Vor der Sendung habe ich mit unserer London-Korrespondentin Franziska Hoppen gesprochen und wollte zunächst einmal von ihr wissen, wie dieser Absturz Starmers innerhalb von nur 2 Jahren zu erklären ist.
12: Also es ist nicht so, dass Labour in diesen 2 Jahren nicht einiges umgesetzt und angestoßen hätte. Aber Starmer ist quasi ab Tag 1 von den Wählerinnen und Wählern vorgeworfen worden, dass er kein Charisma habe und keine Vision für das Land. Er hat sich auch gleich zu Anfang hingestellt und gesagt, jetzt wird es erst mal schlechter, bevor es besser wird. Und das wollten die Briten nicht so gerne hören. Dann hat er sich einige Fauxpas erlaubt, zum Beispiel die Kürzung des Heizkostenzuschusses für Rentner, die er dann wieder zurückgenommen hat. Also auch dieses Hin und Her hat man ihm übel genommen. Man wisse gar nicht, wofür er stehe. Und er hatte auch lange ganz miese Umfragewerte. Und die Wählerinnen und Wähler haben ihn dann bei den Kommunal- und Regionalwahlen Anfang Mai richtig böse abgestraft. Und da wurde der Druck aus der eigenen Partei schon lauter, zu der man auch sagen muss, die ist ziemlich groß, fragmentiert. Und Starmer hatte da nie so den enormen Rückhalt. Und letzte Woche gab es dann Nachwahlen in Makerfield. Da ist der beliebteste Labour-Politiker des Landes angetreten, Andy Burnham, und hat auch gewonnen. Und daraufhin ist der Druck dann auf Starmer so richtig gestiegen. Da haben sich die Abgeordneten sicherlich gedacht, mit so einem an der Spitze haben wir bessere Chancen, dass Starmer diesem Druck dann letztendlich auch nachgegeben hat.
1: Keir Starmer ist also Geschichte, der 6. Premier in 10 Jahren. Jetzt kommt der 7. Sie hatten es erwähnt, Andy Burnham. Wer ist das? Was kann er und was wird er anders machen?
12: Also die letzten 9 Jahre war er Bürgermeister von Greater Manchester und er hat die Stadt Manchester, diese Region, in der Zeit mit einer sehr pragmatischen Art wirtschaftlich wirklich vorangebracht, Investitionen in die Stadt geholt, hat sich auch immer wieder gegenüber Westminster für diesen abgehängten Norden eingesetzt, deshalb auch der Spitzname König des Norden. Und der tritt einfach so ganz anders auf als damals, also ganz locker in T-Shirts und Jeans und der redet, wie ihm der Schnabel gewachsen ist. Das kommt gut an. Der steht für einen moderat linken Kurs, also anders als damals Neoliberalismus, hat sich auch eingesetzt zum Beispiel für einen stärkeren Zugriff des Staates auf Bahn- und Wasserversorger und den sozialen Wohnungsbau beziehungsweise dafür ausgesprochen. Also er scheint für eine linkere und vielleicht auch authentischere Politik zu stehen, die aber jetzt im Detail Außenpolitik, Migrationspolitik erst noch ausklamüsert werden muss.
1: Heute vor 10 Jahren haben sich die Briten in einer Abstimmung für den Brexit entschieden, also dafür, dass man die Europäische Union verlässt. In welchem Zustand ist das Land jetzt?
12: Also von den großen Versprechen der Leave-Kampagne von damals ist praktisch nichts eingetreten. Es geht dem Land heute wirtschaftlich deutlich schlechter. Der Handel mit der EU ist viel zäher geworden, Investitionen unsicherer, die Wirtschaft wächst langsamer, die Migration ist erstmal angestiegen, der Gesundheitsdienst, der steht im Großen und Ganzen immer noch mies da. Da haben natürlich die Pandemie, der Ukraine-Krieg, diverse Krisen ihr Übriges getan. Das liegt nicht allein am Brexit, aber dass das Leben heute teurer ist für viele Briten, dass viele auch nach diesen geplatzten Versprechen und dem Chaos der letzten Jahre das Vertrauen in das politische Establishment verloren haben und deshalb die Rechtspopulisten von Reform UK wählen, dass überhaupt so ein starker Populismus eingezogen ist in den Alltag, das lässt sich auch mit auf den Brexit zurückführen.
1: 10 Jahre nach dem Brexit und 2 Jahre nach der Regierung Starmer oder nach der Übernahme der Regierung, was sind denn die drängendsten Probleme gerade im Land?
12: Die meisten Briten sagen, die Wirtschaft, also die Lebenshaltungskostenkrise. Vieles ist hier wahnsinnig teuer, von der Miete bis über die täglichen Rechnungen. Dann kommt als nächstes Migration, die empfinden viele als zu hoch. Und dann auch der Gesundheitsdienst, weil der einfach echt marode und überlastet ist. Also für den neuen Premier gibt's da einiges anzupacken.
1: Die rechtspopulistische Reform UK Partei, Sie hatten es schon angesprochen, sie führt in Umfragen. Sind das jetzt die großen Profiteure der Krise oder dann doch eher die Tories, also die Konservativen? Oder kann dem neuen Parteichef und Premier Burnham sogar sowas wie die Wiederauferstehung der Labour-Partei gelingen?
12: Also natürlich schlägt die Opposition jetzt Profit aus dieser Lage oder versucht das zumindest. Nigel Farage, der Chef von Reform UK, der hat schon Neuwahlen gefordert, weil Reform ja in den Umfragen auch gerade führt. Aber es ist so, dass die Briten Reform nicht unbedingt zutrauen, auch den Premier zu stellen. Also die würden in Parlamentswahlen immer noch mal anders und moderater wählen. Und man muss sagen, dass Labour zwar Sitze an Reform verliert, aber wegen dieses besonderen Wahlsystems, die stimmen vor allem an die Grünen und die Liberaldemokraten, also an die Leute am anderen Ende des Spektrums. Und es könnte wirklich sein, dass so ein moderat linker Andy Burnham diese Wähler tatsächlich eher ansprechen kann. Und in der Partei zumindest hat er viel Zuspruch und so wie es gestern aussah, auch in der Fraktion.
1: Einschätzungen von unserer London-Korrespondentin Franziska Hoppen.
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2: Um 9.30 Uhr mit Michael Hafke. Die von der Bundesregierung eingesetzte Expertenkommission hat ihre viel diskutierten Vorschläge zur Zukunft der Rente offiziell übergeben. Zur Stunde äußert sich Kanzler Merz dazu. Er kündigte an, dass alle Elemente des Reformpakets umgesetzt werden sollen. Michael Kück aus der NDR Nachrichtenredaktion fasst noch einmal die wichtigsten Punkte der Kommissionsvorschläge zusammen.
24: Weil auch die Lebenserwartung steigt, sollen die Menschen künftig erst später in Rente gehen können. Dies soll schrittweise erfolgen und erst in den kommenden Jahrzehnten greifen. Die vorgezogene Rente nach mindestens 45 Berufsjahren soll wegfallen. Der Kreis derjenigen, die einzahlen, wird laut den Empfehlungen erweitert, etwa um Selbstständige. Zusätzlich sollen weitere Beiträge von Arbeitgebern und Arbeitnehmern in einem staatlichen Fonds angelegt werden. Die Erträge daraus sollen die Rente aufbessern. Welche Regeln künftig genau gelten, muss nun die Bundesregierung entscheiden. Die Rentenkommission hatte Anfang des Jahres ihre Arbeit aufgenommen.
2: Mehrere Haushaltsexperten des Bundestags warnen vor einer weiteren Kostenexplosion bei den Ausgaben für Verteidigung. Sie kritisieren vor allem, die Rüstungsindustrie würde überhöhte Preise aufrufen, wenn die Bundeswehr bei ihnen bestellt. Joshua Greiten aus der NDR Nachrichtenredaktion mit den Einzelheiten.
25: Es gibt da ein Beispiel, das der SPD-Berichterstatter für den Wehretat Schwarz und der grünen Haushaltspolitiker Schäfer dem Redaktionsnetzwerk Deutschland genannt haben. Der Stückpreis für Tankcontainer für die Bundeswehr hat sich den beiden Experten zufolge innerhalb von 4 Jahren von 142.000 Euro auf rund 291.000 Euro verdoppelt. Sie sagen, dass es nicht nachvollziehbar ist, wie diese Mehrkosten zustande gekommen sind und sehen das Problem bei der fehlenden Konkurrenz in der Rüstungsindustrie. Auch der Bundesrechnungshof sieht die Tendenz zu starken Preisaufschlägen kritisch.
2: Die USA und der Iran haben sich bei ihren Verhandlungen in der Schweiz darauf geeinigt, mehrere Arbeitsgruppen einzurichten. Das berichten iranische Nachrichtenagenturen und berufen sich auf das Außenministerium in Teheran. Demnach geht es in den Gruppen um das iranische Atomprogramm und um die von den USA angekündigte Aufhebung der Sanktionen gegen das Land. In weiteren Runden sollen der Wiederaufbau und die künftige wirtschaftliche Entwicklung des Iran thematisiert werden. Außerdem vereinbarten beide Staaten, sich künftig zur Situation in der Straße von Hormus direkt auszutauschen. Seit Sonntag laufen in der Schweiz die Gespräche zwischen den verfeindeten Staaten über eine dauerhafte Friedenslösung. Das Verhalten vieler Schülerinnen und Schüler im Unterricht stresst ihre Lehrkräfte. Das hat die Robert-Bosch-Stiftung herausgefunden, die 1500 Lehrerinnen und Lehrer für das neue Schulbarometer befragt hat. Jelto Ringena aus der NDR Nachrichtenredaktion mit den Einzelheiten.
26: Was echt auffällt, fast die Hälfte der Befragten sagt, dass der Umgang mit schwierigem Verhalten von Schülerinnen und Schülern die größte Belastung im Job darstellt. Also wenn die Kinder und Jugendlichen keine Lust haben zu lernen, sich nicht konzentrieren können, psychische Probleme haben oder sich nicht in Gruppen einfügen. Außerdem müssen Lehrkräfte nicht nur Fachwissen vermitteln, sondern immer mehr auch Skills wie Einfühlungsvermögen, Selbstorganisation und kritisches Denken. 4 von 5 Lehrern würden sich gerne in diesem Bereich weiterbilden. Ein gutes Drittel fühlt sich mit diesen Problemen auf sich allein gestellt.
2: Die Polizei hat aus dem Rhein im hessischen Groß-Gerau 3 Tote geborgen. Es handelt sich um die Leichen von 3 Männern im Alter von 50, 27 und 23 Jahren, wie die Ermittler mitteilten. Sie waren seit dem Wochenende als vermisst gemeldet. Hinweise auf Fremdverschulden gibt es laut Polizei nicht. Der 50-Jährige war laut seiner Familie nicht vom Schwimmen aus dem Rhein zurückgekehrt. Die anderen beiden Männer waren laut Zeugen nicht Schwimmer. Obwohl umgehend Rettungsboote und ein Hubschrauber eingesetzt wurden, konnten die Vermissten zunächst nicht gefunden werden. In Frankfurt am Main werden heute die neuen Michelin-Sterne für die deutsche Gastronomie verliehen. Die berühmte Auszeichnung wird für besonders hohe Qualität in Restaurants vergeben. Unsere Korrespondentin in Paris, Caroline Diller, erklärt, wer die Michelin-Sterne überhaupt erfunden hat.
0: Die Idee dazu hatten die Brüder André und Édouard Michelin, die das gleichnamige Autoreifen-Imperium gegründet haben. Und die dachten sich, Mensch, lass doch einfach mal den Leuten, die unsere Reifen kaufen, ein Buch schenken mit Adressen von allem, was Autofahrer um die Jahrhundertwende so brauchten. Also Werkstätten, Straßenkarten, Poststellen und eben auch Restaurants. Denn damals, also um 1900 rum, waren Reisen mit dem Auto noch eine ziemlich abenteuerliche Sache, die vorbereitet sein musste. Und die Brüder wollten das mit dem Guide Michelin für die Autofahrenden einfacher machen. Und 1926 wurde dann zum ersten Mal ein Stern extra für eine Bonne Table, also für einen guten Tisch, verliehen.
2: Die französische Sängerin, Tänzerin und Songwriterin Gesche Paty ist tot. Sie starb im Alter von 80 Jahren in Paris nach langer Krankheit, wie ihr Agent mitteilte. Bekannt wurde Paty 1987 mit ihrem Hit Etienne, der durch seinen provokanten Text und ein auffälliges Schwarz-Weiß-Video für viel Aufsehen sorgte. Vergleichbare Hits blieben danach jedoch aus. Paty, bürgerlich Patricia Porras, begann ihre Karriere an der Pariser Oper. Später arbeitete sie als Solotänzerin unter anderem im Musical Les Misérables. Und das waren die Nachrichten.
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1: Heute meistens sonnig, zeitweise ziehen ein paar Wolkenfelder durch. Überall bleibt es aber trocken. Höchstwerte 21 Grad auf Fehmarn bis zu 30 Grad in Göttingen. Morgen ebenfalls freundlich mit viel Sonne, meistens lockeren und teils kompakteren Wolken. Weiterhin trocken, Höchstwerte 23 bis 35 Grad und auch am Freitag und Donnerstag sonnig und trocken. Teils noch heißer bei 23 bis 38 Grad. Der Verkehrsservice mit Stau oder stockendem Verkehr ab einer Länge von 3 Kilometern. A1 Osnabrück Richtung Bremen zwischen Dreieck Stur und Bremen-Hemelingen 5 Kilometer Stau vor der Baustelle. A2 Berlin Richtung Hannover zwischen Peine und Hämeler Wald 8 Kilometer stockender Verkehr im Baustellenbereich. A7 Hannover Richtung Flensburg zwischen Dreieck Hamburg Südwest und im Elbtunnel 8 Kilometer stockender Verkehr. Und die A33 Bielefeld Richtung Osnabrück ist zwischen Burgloh, Kloster Üsede und Haderberg wegen Reparaturarbeiten bis 12 Uhr gesperrt. NDR Info mit Peter Mücke. Eine 5-köpfige Delegation der Taliban soll heute mit Vertretern von EU-Staaten in Brüssel über Abschiebungen nach Afghanistan verhandeln. Angeführt werden die Radikal-Islamisten von einem Mann, der als selbsternannter Gotteskrieger gegen die Bundeswehr im Norden Afghanistans gekämpft hat. Eine Provokation, auch für deutsche Veteranen. Er empfinde Wut dabei, wenn er sehe, wer diese Delegation leite, sagt etwa Johannes Klär, der selbst im nordafghanischen Kunduz stationiert war und noch heute mit den psychischen Folgen dieses Einsatzes zu kämpfen hat.
5: Abdul Kahab Balchi zeigt sich gerne selbstbewusst als Vertreter Afghanistans, das nun von den Taliban beherrscht wird.
6: We are the Islamic Emirate. We rule this country.
5: Wir sind das Islamische Emirat. Wir regieren dieses Land. Wir dienen unserem Volk und arbeiten mit anderen Ländern zusammen. Auch dem Westen.
6: With foreign countries, including Western countries.
5: Spitzendiplomat Balchi wird zusammen mit 4 weiteren Taliban-Vertretern in Brüssel erwartet. Sein Auftrag, er soll mit EU-Staaten über die Abschiebung von Afghanen in ihr Heimatland verhandeln. Ein umstrittener Besuch, denn den Taliban werden schwere Menschenrechtsverletzungen vorgeworfen. Solche Kritik hat Balchi immer wieder zurückgewiesen. Zum Beispiel, wie in diesem Interview aus dem Jahr 2024, an den weitreichenden Verboten für Mädchen und Frauen, sich zu bilden. Die Behauptung, das Islamische Emirat sei gegen die Bildung von Frauen, ist falsch. Es handelt sich um einen böswilligen Versuch, das Ansehen des Islamischen Emirats Afghanistan zu schädigen. Es wurden andere Wege eröffnet, sei es durch Koranschulen, Heimunterricht, Online-Unterricht oder anderes.
6: Homeschooling, Online-Schooling, other avenues.
5: Kurz nach der Machtübernahme der Radikal-Islamisten im August 2021 wurde Balchi Sprecher des Außenministeriums und ist seither Kontaktperson für ausländische Journalisten, auch für ARD-Korrespondentinnen und Korrespondenten. Ungewöhnlich für ein Mitglied der Taliban, der 37-Jährige spricht exzellentes Englisch, denn aufgewachsen ist er als Sohn einer afghanischen Familie in Neuseeland. Das berichteten neuseeländische Medien. Doch Balchi hat auch ein Vorleben. Darüber sprach er vor gut 4 Jahren in Kabul in einem Gespräch mit dem NDR. Vor der Machtübernahme der Taliban sei er im nordafghanischen Kunduz gewesen und habe dort gegen die Deutschen gekämpft, so Balchi, als Mujahedin, als Gotteskrieger. Dass ein früherer Taliban-Kämpfer nun so in Europa empfangen wird, für den Afghanistan-Veteran Johannes Klär ist das kaum erträglich.
7: Ich empfinde dabei Wut, wenn ich sehe, wer diese Delegation leitet. Und es beschämt mich als Soldat, als Veteran und als Staatsbürger.
5: Klär war 2010 und 2011 als Fallschirmjäger in Kunduz im Rahmen der multinationalen Afghanistan-Mission ISAF. Die Taliban seien für ihn und seine Kameraden damals gegnerische Kämpfer gewesen, aber auch feige Terroristen.
7: Während wir auf der Straße präsent waren, uns den Menschen gezeigt haben, versucht haben, Kontakte zur Bevölkerung zu knüpfen, Projekte voranzutreiben, haben die Taliban grundsätzlich aus dem Hinterhalt angegriffen durch Sprengstoffanschläge, indem sie Selbstmordattentäter mit Bomben losgeschickt haben oder indem sie Bomben in den Straßen versteckt haben. Oder indem sie aus dem Hinterhalt auf uns geschossen haben.
5: Die Region um Kunduz war lange Zeit die gefährlichste in ganz Afghanistan. Dort starben zahlreiche Bundeswehrsoldaten. Andere wurden schwer verletzt oder kamen mit psychischen Traumata zurück. Wie Johannes Klär, der über seinen Einsatz auch einen Bestseller geschrieben hat. 4 Tage im November hieß er. Dass nun mit Abdulkahar Balchi, ein Taliban-Kämpfer aus Kunduz, als Diplomat in Brüssel empfangen wird, dafür hat Klär überhaupt kein Verständnis.
7: Mir ist bekannt, dass der Sprecher der Taliban-Delegation Abdulkahar Balchi neuseeländischer Staatsbürger ist. Das bedeutet, er ist in einem westlichen Land sozialisiert worden und hat sich dann radikalisiert, um auf Seiten der Taliban gegen vermeintlich Ungläubige zu kämpfen. Und das diskreditiert ihn aus meiner Sicht als Verhandlungspartner.
5: Bei diesen Verhandlungen soll es nach dem Willen der EU-Seite nun darum gehen, dass Abschiebungen nach Afghanistan erleichtert werden. Wie der NDR Ende Mai berichtete, haben die Taliban mit Delegationsleiter Balchi aber auch eine eigene Agenda. Sie wollen auf diesem Wege durchsetzen, dass mehr Taliban-Diplomaten nach Europa kommen dürfen, als Gegenleistung für die Unterstützung bei den Abschiebungen.
8: Peter Hornung berichtete.
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8: 10 Jahre ist es her, dass die Briten der Europäischen Union Bye-bye gesagt haben. Ein Abschied, der weit über Großbritannien hinausgestrahlt hat, im Positiven wie im Negativen. In Deutschland hatte man damals die Hoffnung, aus der Not eine Tugend zu machen. Frankfurt am Main sollte profitieren, wenn Europas übermächtiger Finanzplatz London die Union verlässt. Was ist aus den Hoffnungen geworden, 10 Jahre danach? Von der Frankfurter Börse berichtet Michelle Goddemeier.
9: Damals war die Erwartung groß, dass Banken und Finanzdienstleister ihre Geschäfte aus London in die Europäische Union verlagern würden. Frankfurt hoffte auf einen kräftigen Schub als Finanzzentrum Europas. Heute, 10 Jahre später, fällt die Bilanz für Frankfurt positiv aus.
10: Deutschland hat nicht vom Brexit profitiert. Aber der Finanzplatz Frankfurt hat vom Brexit profitiert. In der Summe gleicht es natürlich nicht den Schaden aus. Aber Fakt ist, 15.000 neue Arbeitsplätze wurden in Frankfurt geschaffen.
9: Sagt Hubertus Feld, Geschäftsführer der Organisation Frankfurt Main Finance. Seit 2016 haben etwa 60 Banken und Finanzinstitute ihr Geschäft in Frankfurt neu aufgebaut oder deutlich erweitert. Das Volumen zusätzlich gebuchter Bankaktiva stieg auf etwa 1,3 Billionen Euro. Die Stadt profitiert davon. Die Gewerbesteuereinnahmen aus der Finanzbranche liegen heute deutlich höher als noch vor dem Brexit, weiß Feld.
10: Insgesamt sind 2,5 Milliarden zusätzliche Steuereinnahmen von Auslandsbanken generiert worden. Und ein Gutteil davon ist der Stadt Frankfurt zugute gekommen.
9: Viele neue Bürogebäude prägen das Stadtbild. Insgesamt 350.000 Quadratmeter neue Büroflächen wurden geschaffen. Zudem konnten wichtige Institutionen nach Frankfurt geholt werden, darunter die Europäische Geldwäschebehörde AMLA. Die große Umzugswelle nach dem Brexit ist inzwischen Geschichte. Die positiven Folgen davon sind in Frankfurt aber immer noch spürbar, sagt Ulrike Bischoff von der Landesbank Helaba.
4: Natürlich ist es so, dass der originäre Brexit-Effekt nicht mehr da ist, sozusagen ausgelaufen ist schon vor ein paar Jahren. Aber vieles wirkt noch positiv nach am hiesigen Standort.
9: Viele Banken und Institute seien zunächst wegen des Brexits nach Frankfurt gezogen. Die guten Bedingungen bringen nun wohl viele dazu, die Kapazitäten weiter auszubauen, so Bischoff. Doch die Geschichte hat eine zweite Seite. Denn die großen Erwartungen haben sich nur teilweise erfüllt. London bleibt trotz Brexit Europas wichtigster Finanzplatz. Viele Banken haben zwar Standorte in Frankfurt aufgebaut, zentrale Entscheidungen und ein erheblicher Teil des Geschäfts werden aber weiterhin in der britischen Hauptstadt getroffen. Hinzu kommt, Frankfurt war nicht der einzige Gewinner. Auch andere Städte wie Paris, Amsterdam und Dublin konnten dazu gewinnen, sagt Sascha Steffen, Professor an der Frankfurt School of Finance.
11: Wir haben eine ganze Reihe gute, auch noch gut gerankte Finanzzentren in Europa, die sehr, sehr eng beieinander liegen und die unterschiedlichste Aufgaben erfüllen. Ja, und damit hat sich das interessanterweise sehr, sehr gut verteilt und es haben sich dementsprechend eine Reihe relativ nah oder fast gleichgestellter Finanzplätze in Europa entwickelt.
9: Trotzdem sehen viele Beobachter Frankfurt heute als einen der wichtigsten Gewinner innerhalb der Europäischen Union. Die Stadt hat ihre Rolle als Drehscheibe für internationale Banken, Aufsicht und Unternehmensfinanzierung ausgebaut. Und das wird sie laut Experten auch in den kommenden Jahren weitermachen.
8: Dass Schüler aus Protest kollektiv den Unterricht schwänzen und das dann Schulstreik nennen, das passiert in Deutschland immer mal wieder. In Belgien jedoch haben jetzt Lehrer die Arbeit nieder- und den Unterricht lahmgelegt. Sogar Abschlussprüfungen müssen ausfallen. Eines unserer Themen in der kommenden Viertelstunde nach dem Überblick. Die Zeit jetzt, 9.45 Uhr.
2: Zur Stunde stellt die Rentenkommission unter Leitung des früheren BA-Chef Weise in Berlin ihre Vorschläge vor. Der Großteil der 33 Reformideen war vorab bekannt geworden. So empfehlen die Experten, Minijobs außer für Schüler und Studierende abzuschaffen. Zusätzliche Rentenbeiträge von Arbeitgebern und Arbeitnehmern sollen in einen staatlich geleiteten Aktienfonds investiert werden. Die Rente mit 63 soll abgeschafft werden. Zu Beginn lobten der Kanzler und Arbeitsministerin Baas ausdrücklich das Gesamtpaket, das nun auch so gesetzt werden soll. Der Patientenbeauftragte der Bundesregierung Schwarze spricht sich für einen Systemwechsel bei der Organspende aus. Seit Jahren sei eine Veränderung dringend an der Zeit, sagte Schwarze den Funke-Medien. Für ihn sei die Widerspruchsregelung sehr naheliegend, weil bisherige Bemühungen zu keinem Anstieg der verfügbaren Organe geführt haben. Schwarze sagte, mit der Widerspruchsregelung wird niemand zur Organspende gezwungen. Ein Nein werde immer und ohne Begründung respektiert. Die Schäden durch Ladendiebstahl haben einen neuen Höchststand erreicht. Wie das Handelsforschungsinstitut EHI meldet, wurden im vergangenen Jahr Waren im Wert von mehr als 4,3 Milliarden Euro gestohlen. Ein Plus von 3% und der vierte Anstieg in Folge. Am meisten stahlen dabei die Kunden. Weitere Waren im Wert von rund 900 Millionen Euro ließen Angestellte mitgehen. Und das Wetter in Norddeutschland ist heute meist sonnig. Zeitweise gibt es ein paar Wolkenfelder. Es bleibt überall trocken bei 21 bis 30 Grad. Soweit der Kurzüberblick. Weiter mit Peter Mücke.
8: Und den Blick auf die Schulen in Belgien und die heftigen Proteste, die es dort gibt. Seit einigen Tagen blockieren Lehrer vor allem in Lüttich und Umgebung die eigenen Schulen. Deshalb müssen dort jetzt sogar Abschlussprüfungen ausfallen. Die Regierung im französischsprachigen Teil Belgiens will in den kommenden Jahren 300 Millionen Euro in der Bildung einsparen. Und Lehrer, Schüler und Eltern protestieren seit Wochen dagegen, teils sogar gewalttätig. Michael Krasenbrink.
12: Lehrerin Céline Ruhrs steht vor ihrer Schule in der belgischen Stadt Lüttich. Es ist Montagmorgen, 9:30 und die Sonne knallt. Einige ihrer Lehrerkollegen haben sich in Campingstühlen in den Schatten gesetzt. Auch heute werden in Lüttich und Umgebung wieder Abschlussprüfungen ausfallen. Wie hier am Leonie-de-Waha-Gymnasium. Céline Ruhrs unterrichtet hier auf Deutsch.
13: Unsere Schule, wie viele andere Schulen im Lütticher Raum auch, ist jetzt seit 5 Wochen im Streik. Also seit 5 Wochen ist die Schule hier geschlossen. Es gibt hier seit 5 Wochen keinen Unterricht mehr. Und deshalb ist es für uns undenkbar, jetzt unbedingt diese Prüfungen machen zu müssen.
12: Für Montag waren unter anderem Klausuren für das CES-Diplom angesetzt. Eine Art Abitur im französischsprachigen Teil Belgiens. In Lüttich und Umgebung fallen die Prüfungen jetzt aber aus. Denn viele Lehrer haben die eigenen Schulen blockiert. Seit Wochen protestieren Schüler, Eltern und Lehrer in Belgien gegen eine geplante Bildungsreform. Denn dem Staat fehlt Geld. Die Regierung will unter anderem weniger Lehrer verbeamten. Und es soll weniger Geld in Schulsanierungen gehen. Außerdem sollen die Studiengebühren steigen. Und ab 2027 sollen Lehrer an weiterführenden Schulen 2 Stunden mehr unterrichten. Bei gleichem Gehalt. Lehrer Tanguy Vera aus Lüttich will das verhindern. Ich persönlich bin direkt von der 2-stündigen Arbeitserhöhung ohne Gehaltserhöhung betroffen. Und das hat 2 Konsequenzen. Zum einen muss ich mehr arbeiten, ohne mehr zu verdienen. Und zum anderen, und das ist viel wichtiger, nehme ich 9 motivierten Kollegen Zeit weg und kann mich weniger um leistungsschwächere Schüler kümmern. Trotz Kritik beschließt das Parlament die Reform Anfang Juni. In Brüssel fliegen daraufhin Steine und Böller. Demonstranten schmeißen vor dem Brüsseler Zentralbahnhof Leihfahrräder aufeinander und zünden sie an. Die Polizei setzt Tränengas und Wasserwerfer ein. Viele der Demo-Teilnehmer gehen noch zur Schule. Am Montagnachmittag bildet sich in Brüssel vor dem Parlament die nächste Demonstration. Polizisten sperren die Straßen mit Stacheldraht ab. Immer mehr Lehrer und Jugendliche treffen sich vor der Absperrung. Ein Ausschuss des französischsprachigen Parlaments soll noch einmal über die längst beschlossene Reform beraten. Nach Wochen des Protestes schwindet langsam die Hoffnung bei den Demonstranten, wie zum Beispiel bei Kylan, die gerade mit der Schule fertig ist. Ich hoffe, aber ich sehe keine Chancen. Das läuft ja auch nicht mehr wirklich demokratisch, wenn man bedenkt, wie oft wir demonstrieren gehen. Ich glaube nicht, dass die Chancen groß sind, selbst wenn wir demonstrieren. Für die Schüler ohne Abschlussprüfungen geht es erst einmal recht normal weiter. Nachgeholt werden die Klausuren zwar nicht, aber an den betroffenen Schulen werden die Lehrer ihre Schüler trotzdem bewerten, auf Grundlage bisheriger Noten.
8: 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Gestern Abend war die Sendung live zu erleben in Rostock-Warnemünde. Das Thema Demokratie unter Druck. Wie kann Vertrauen neu entstehen? Unsere Reporterin Andrea Brack-Penja war dabei.
14: Wenn Mitreden, Deutschland diskutiert bei NDR Info läuft, sitzt Doreen Heinrich normalerweise zu Hause und hört zu. Heute ist sie aus Sarnitz ins Kurhaus Warnemünde gekommen. Zum 2. Mal findet Mitreden live statt. Das Thema Demokratie unter Druck, wie kann Vertrauen neu entstehen, liegt ihr besonders am Herzen.
15: Ich habe einen Transsohn als Kind, ich habe eine Tochter, das zweite Kind und denke schon, so wie das jetzt aktuell manchmal so in den Diskussionen so verläuft, macht es mir manchmal Angst.
14: Etwa 120 Zuhörerinnen und Zuhörer kamen zusammen. Einer der jüngsten im Publikum war Emil Reich aus Neubrandenburg. Der 16-Jährige hat seine Mutter überredet, mitzukommen. Bei der Landtagswahl im September darf er zum ersten Mal seine Stimme abgeben. Er erhofft sich von der Veranstaltung Entscheidungshilfe.
16: Ja, ich merke das natürlich überall, auch besonders in der Schule, dass sehr viel politisiert wird und eben auch über diesen gesellschaftlichen Spalt zwischen links und rechts gesprochen wird.
14: Durch den Abend führte Moderatorin Nina Zimmermann. Mit ihr auf dem Podium saßen die Schriftstellerin Anne Rabe, die Autorin und Journalistin Marieke Reimann und Silvio Witt, Bürgerbeauftragter des Landes Mecklenburg-Vorpommern und ehemaliger Oberbürgermeister von Neubrandenburg. Die Themen wurden lebhaft diskutiert, zum Beispiel, ob sich alle Parteien genug vor Ort engagieren würden oder nur im Wahlkampf.
19: Das finde ich jetzt erstmal als Ansatz erstmal ganz okay. Es finde ich jetzt nicht so verkehrt zu sagen, ich bin jetzt auch mal da.
20: Finde ich auch nicht, aber es ist irgendwie 36 Jahre zu spät.
14: Zwischen den ernsten Themen gab es immer wieder Momente, die die Stimmung auflockerten.
21: Ich bin ja im Landeskarnevalverband engagiert und
17: Das ist in Mecklenburg-Vorpommern der Rede wert. Und wir.
14: Neben Fragen aus der Community haben sich auch die Gäste im Saal zahlreich an der Diskussion beteiligt. Auch Emil. Er wünscht sich eine optimistischere Haltung der Politik und mehr Fokus auf Themen, die Jugendliche bewegen.
18: Ich habe letztens eine Studie gelesen, eine Umfrage, dass sich 80% der deutschen Jugendlichen nicht durch Politiker, Politikerinnen repräsentiert fühlen. Und ich finde das problematisch.
14: Am Ende ist er stolz, sich überwunden und seinen Punkt eingebracht zu haben. Darum gehe es bei Mitreden Deutschland diskutiert live, sagt die Programmleiterin von NDR Info, Christiane Übing.
21: Wir wollen versuchen, indem wir miteinander in den Austausch gehen vor Ort und auch Raum schaffen für Diskussionen und auch Raum schaffen zuzuhören, dass wir so dort einmal zum besseren Verständnis zwischen unterschiedlichen Positionen auch beitragen können.
14: Doreen Heinrich hat keine Frage gestellt. Für sie war es trotzdem ein gelungener Meinungsaustausch.
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8: Frauen an den Herd. Bewusst gewähltes Motto, wenn es um die Besetzung von Kochshow-Formaten mit namenhaften Köchinnen geht. Frauen wie Sarah Wiener, Cornelia Poletto oder Zura Klipp haben die einstigen Männerdomäne ordentlich aufgemischt. In der Schweiz gelang das schon in den 1950er Jahren einer Frau namens Betty Bossi. Mit eigener Zeitungsbeilage und Fernsehshow wurde sie zur Köchin und Hausfrau der Nation, deren Geschichte nun in einer Kinokomödie erzählt wird. Die schöne Pointe dabei: Es gab sie gar nicht wirklich. Sie war eine reine Kunstfigur. Wer dahinter steckte, verrät Walli Müller, die sich Hallo Betty angeschaut hat.
22: Ein Leben nur zwischen Kindern und Küchenschürze. Für Emmy Creola ist das schon Mitte der 50er Jahre keine Option. Auch sie muss in Hallo Betty als gute Ehefrau den Haushalt wuppen und das Essen auf den Tisch bringen. Aber zudem arbeitet sie in einer PR-Agentur als Texterin, wie sie nicht müde wird zu betonen, gegenüber den männlichen Kollegen, die in ihr nur eine Tipse sehen wollen.
23: Buchhaltung?
24: Ich texte.
23: Öl und Kochfett.
24: Herr Jäcki, ich habe jetzt trotzdem mal ein Konzept geschrieben.
25: Emmy, ich finde es sehr schön, dass Sie sich einbringen. Finde ich gut. Ja, aber wie soll ich einem Kunden ein Konzept verkaufen, bei dem sein Produkt nur so nebenbei erwähnt wird?
22: Das nämlich ist Emmys geniale Idee. Nicht das Speiseöl abbilden, Werbespruch drunter, fertig, sondern ein kompletter Strategiewechsel.
25: Sie will ein Kochblättchen herausgeben mit einer fiktiven Köchin.
24: Einer Kochberaterin.
25: Ja.
27: Fiktive Werbefiguren gibt es in den USA schon lange.
25: Ach so?
24: Ja, eben.
27: Ich könnte ein Konzept schreiben.
25: Ja, dann meinetwegen. Zufrieden jetzt, Creola?
24: Ja.
22: Schon hat wieder der Kerl den Auftrag. Aber diesmal lässt Betty sich die Butter nicht vom Brot nehmen. Keine kennt so gut wie sie die Lebensrealität der weiblichen Zielgruppe. Das überzeugt letztlich auch einen 50er-Jahre-Chef.
24: Kurz und gut, unsere Ratgeberin führt ein erfülltes Leben als Hausfrau und Mutter. Das Allerwichtigste ist jedoch der Name dieser Frau. Und nach eingehenden Tests beim Zielpublikum fiel unsere Entscheidung auf Betty Bossi.
28: BB, klingt das nicht ein bisschen nach Mickey Maus oder Donald Duck?
24: Oder nach Brigitte Bardot.
22: Warum nicht groß denken mit der kleinen Zeitungsbeilage, die Emmy ab sofort im Alleingang mit Inhalt füllt, auch nachts am Küchentisch, wenn die Kinder schon im Bett sind.
24: Blanchieren in 12 Schritten erklärt.
28: Und das musst alles du selbst schreiben?
24: Ja, wer sonst? Leitartikel, Kolumne, Ratgeberseite, Rezepte.
28: Ein Schreibmaschinchen.
24: Eine Chefredakteurin.
22: Keine freie Minute mehr, aber sie hat sich ihr Projekt ertrotzt. Lustigerweise über den Herd, der ihr so verhasst ist, weil Emmy beim Kochen eigentlich 2 linke Hände hat. Die kluge Frau sucht sich kompetente Ratgeberinnen, lässt im Agenturkeller eine Versuchsküche einrichten und wird zur vielleicht allerersten Food-Influencerin.
28: Liest das überhaupt jemand?
24: Da, Leserbriefe.
28: Die fragt, warum ihr Schokoladenkuchen innen immer so flüssig ist. Ist deiner manchmal auch. Und die will wissen, wie man ein Chateaubriand macht. Das weiß ich auch nicht.
24: Ich auch nicht.
22: Bald kommen die Briefe körbeweise und öffentliche Auftritte von Betty Bossi sind gefragt. Die Geburt einer Kunstfigur und einer modernen Form der Werbung in der sorgfältig ausgestatteten pastellfarbenen Nierentisch-Ära. Doch der Film erzählt noch so viel darüber hinaus, von der Geschlechterdynamik in der spießigen Nachkriegszeit. Frauen, die unter ihren Möglichkeiten bleiben müssen, Männern, die dazulernen und anderen, denen der Horizont dafür fehlt.
29: Hier ist der Chef. Ich komme heute nicht, muss bei den Kindern bleiben.
30: Ist Ihnen die Frau abgehauen?
31: Schlimmer.
0: gearbeitet.
22: Auch über die Anfänge der Kochzeitschriften und Fernsehshows lernt man einiges in Hallo Betty. Im Mittelpunkt aber steht der Durchsetzungskampf einer Frau. Die Schweizer Schauspielerin Sarah Spale spielt mit wunderbar positiver Ausstrahlung die Heldin, deren Beharrlichkeit, nicht Verbissenheit, sie zur Frau mit Format reifen lässt.
1: Aus unserer Betty ist eine Bossi geworden.
22: Dank perfekt abgestimmter Zutaten ist diese Emanzipationskomödie ein Genuss.
8: Hallo Betty, ab Donnerstag in den deutschen Kinos.
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1: Um 10 Uhr mit Michael Hafke. Die Pläne für den Umbau des Rentensystems in Deutschland werden konkreter. Kanzler Merz und Arbeitsministerin Baas haben in Berlin angekündigt, die 33 Vorschläge für eine Reform der gesetzlichen Rente vollumfänglich umzusetzen. Ziel ist es, das Rentensystem angesichts des demografischen Wandels langfristig zu stabilisieren. Aus der in der Nachrichtenredaktion Katrin Kalke.
2: Kern des neuen Konzepts ist eine zusätzliche Kapitalrente nach schwedischem Vorbild. Beschäftigte und Arbeitnehmer sollen dafür jeweils bis zu 2% des Bruttolohns in einen staatlichen Fonds einzahlen. Außerdem soll das Renteneintrittsalter nach 2031 an die Lebenserwartung gekoppelt werden. Die einzelnen Maßnahmen würden ineinandergreifen und sich ausbalancieren, so der Kanzler. Die gesetzliche Rente bleibe sicher und die Lasten würden gerecht verteilt werden. Kein Bürger müsse sich Sorgen machen. Arbeitsministerin Baas sprach von einem Gesamtkunstwerk, das in Rekordzeit umgesetzt worden sei. Man wolle mit dieser grundsätzlichen Reform perspektivisch erreichen, dass das Rentenniveau steigt und die Beiträge sinken.
1: Haushaltsexperten des Bundestages warnen vor überhöhten Preisen der Rüstungsindustrie. Der Berichterstatter für den Wehretat in der SPD Schwarz kritisierte, wenn der Auftraggeber Bundeswehr heiße, würden andere Konditionen aufgerufen. So habe sich etwa der Stückpreis für einen Tankcontainer innerhalb von 4 Jahren von 142.000 Euro auf rund 291.000 verdoppelt, sagte Schwarz dem Redaktionsnetzwerk Deutschland. Er fordert deshalb strengere kartellrechtliche Überprüfungen. Auch der grünen Haushaltspolitiker Schäfer kritisierte die Kosten im internationalen Vergleich als unangemessen hoch. Die Ukraine hat offenbar erneut Einrichtungen der russischen Ölindustrie angegriffen. Medienberichten zufolge trafen Drohnen unter anderem ein Ölterminal und ein Depot der Großstadt Kertsch auf der Halbinsel Krim sowie Objekte in der Region Krasnodar. In sozialen Netzwerken kursieren Videos, auf denen Explosionen und Feuer zu sehen sind. Die Flughäfen von Krasnodar und Sotschi wurden für den Flugverkehr gesperrt. Das Verteidigungsministerium in Moskau bestätigte die Angaben nicht. Es meldete lediglich den Abschuss von mehr als 140 ukrainischen Drohnen. Die Ukraine hat in den vergangenen Monaten immer wieder die russische Ölindustrie attackiert. Nach dem angekündigten Rücktritt von Premierminister Starmer sucht Großbritannien einen neuen Regierungschef. Möglicher Nachfolger ist der bisherige Bürgermeister von Manchester, Burnham, der seine Kandidatur bereits erklärt hat. Die Labour-Partei will das Auswahlverfahren bis Mitte Juli abschließen. Wer Parteichef wird, braucht die Unterstützung von 20% der Labour-Abgeordneten sowie Nominierungen aus Partei und Gewerkschaften. Sollte Burnham der einzige Kandidat bleiben, könnte dieser ohne Mitgliederabstimmung Parteivorsitzender und anschließend dann auch britischer Regierungschef werden. Eine Woche in den Sommerferien zu verreisen, das können sich nach eigener Aussage über 17 Millionen Menschen in Deutschland aktuell nicht leisten. Das ist bundesweit etwa jeder 5. Haushalt, der seine eigene finanzielle Lage entsprechend selbst so einschätzt, wie das Statistische Bundesamt ermittelt hat. Aus der NDR Nachrichtenredaktion Michael Kück.
3: Von den etwa 20% der Deutschen, die mit höchstens 1.600 Euro netto im Monat am wenigsten verdienen, können sich etwa die Hälfte keine einwöchige Auszeit leisten. Besonders häufig sind laut Statistischem Bundesamt Menschen betroffen, die allein leben oder alleinerziehend sind. Im EU-weiten Vergleich stehen die Deutschen damit etwas besser da als der Durchschnitt. Allerdings, in Griechenland gibt fast jeder 2. Haushalt an, keine Woche Urlaub an einem anderen Ort als zu Hause verbringen zu können, weil das Geld nicht reicht. In Rumänien sind es sogar mehr als 60%.
1: Bei der Fußball-Weltmeisterschaft haben sich die Favoriten in der vergangenen Nacht keine Blöße gegeben. Argentinien, Frankreich und Norwegen feierten ihren zweiten Spielen jeweils den zweiten Sieg. Aus dem ARD-WM-Team Silke Heine.
4: Titelverteidiger Argentinien zieht nach einer weiteren Show von Lionel Messi und einem 2:0-Sieg gegen Österreich vorzeitig in die K.O.-Runde ein. Da Algerien anschließend 2:1 gegen Jordanien gewann, steht Argentinien bereits als Sieger der Gruppe J fest. WM-Neuling Jordanien muss nach der Vorrunde die Heimreise antreten. In Gruppe I kommt es zwischen Frankreich und Norwegen im letzten Vorrundenspiel zu einem direkten Duell um den Gruppensieg. Frankreich gewann gegen Irak 3:0, Norwegen setzte sich mit 3:2 gegen Senegal durch. Der Sieger dieser Gruppe könnte im Achtelfinale auf die deutsche Mannschaft treffen, die heute mit der Vorbereitung auf das Ecuador-Spiel beginnt.
1: Und das waren die Nachrichten.
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5: Das Wetter in Norddeutschland heute meist sonnig, zeitweise ein paar Wolkenfelder und überall trocken. Höchstwerte 21 Grad auf Fehmarn bis 30 Grad in Göttingen. Morgen ebenfalls freundlich mit viel Sonne, meistens lockeren und teils kompakten Wolken. Weiterhin trocken, das Ganze bei 23 bis 35 Grad und auch Donnerstag und Freitag sonnig und trocken, teils noch heißer bei 23 bis 38 Grad. Der Verkehrsservice mit Stau oder stockendem Verkehr ab einer Länge von 3 Kilometern. A1 Osnabrück Richtung Bremen zwischen Dreieck Stur und Bremen-Hemelingen 5 Kilometer Stau vor der Baustelle. A1 Bremen Richtung Lübeck zwischen Harburg und Norderelbbrücke 4 Kilometer stockender Verkehr. A2 Berlin Richtung Hannover zwischen Peine und Hämelerwald 8 Kilometer stockender Verkehr im Baustellenbereich. A7 Hannover Richtung Flensburg zwischen Hamburg-Heimfeld und dem Elbtunnel 6 Kilometer stockender Verkehr und die A33 Bielefeld Richtung Osnabrück ist zwischen Borgloh, Kloster Ösede und Haderberg wegen Reparaturarbeiten bis 12 Uhr mittags gesperrt. NDR Info mit Peter Mücke. Schönen guten Tag. In Washington findet eine weitere Runde der direkten Gespräche zwischen der libanesischen und der israelischen Regierung statt. Im Libanon ist jedoch der Eindruck stark, dass das Land zum Spielball internationaler Mächte wird. Entscheidungen über das Wohl, Liebe des Libanons, würden in Jerusalem und Teheran und in Washington getroffen und nicht in Beirut. Einzelheiten von Moritz Behrendt.
6: In den letzten Tagen war es vergleichsweise ruhig im Libanon. Es herrscht Waffenruhe, mal wieder. Ob sie dieses Mal hält? Ja, so Gott will, sagt eine Frau, die mit ihrer Familie über eine notdürftig reparierte Brücke in Richtung Süden fährt, um zu schauen, ob ihr Haus in ihrem Heimatort noch steht. Denen, die Frau meint Israel, trauen wir nicht. Aber wir setzen auf unsere jungen Männer und danken dem Iran. Dessen Wort hat Gewicht. Hunderte Familien sind wieder unterwegs in Richtung Süden. Auf den Dächern der Autos stapeln sich Matratzen. Es sind wiederkehrende Bilder. Seit Ende 2024 gab es zwischen Israel und dem Libanon immer wieder vereinbarte Waffenruhen. Eingehalten wurden sie selten. Davon, was als Verstoß zu werten ist, haben die Kriegsparteien unterschiedliche Vorstellungen. In diesem Teil der Welt heißt Waffenstillstand, dass weniger geschossen wird als sonst, sagt US-Präsident Donald Trump. Er setzt darauf, dass seine Vereinbarung mit dem Iran nicht durch Kämpfe im Libanon gefährdet wird. Zu der aktuellen Waffenruhe hat sich auch die pro-iranische Hisbollah bekannt. Ihr Generalsekretär Naim Qassem betont jedoch, dass die Miliz die andauernde Präsenz israelischer Soldaten nicht akzeptieren werde.
7: Israel wird nicht im Libanon bleiben, selbst wenn es noch mehr Verbrechen begeht. Und wir werden uns verteidigen. Wir stehen zu einem Waffenstillstand, der einen umfassenden Stopp der Aggression vorsieht. Aber wir werden keinerlei Verstöße akzeptieren. Gegen jeden Verstoß werden wir uns wehren.
6: Zahlreiche Dörfer direkt an der Grenze hat die israelische Armee vollständig zerstört. Ihre Soldaten kontrollieren einen Streifen, der weit in den Süden und den Osten Libanons hineinreicht. Eine dauerhafte Besatzung sei nicht geplant, behauptet die israelische Regierung. Ein Rückzug aber ebenso wenig. Premierminister Benjamin Netanyahu betonte am Wochenende:
8: Wir werden so lange in der Sicherheitszone im Südlibanon bleiben, wie es nötig ist, um die Bewohner des Nordens, die uns am Herzen liegen, und alle Bürger des Staates zu schützen.
6: Seit Anfang März sind 36 israelische Soldaten durch Angriffe der Hisbollah getötet worden, sowie ein israelischer Zivilist. Nach Angaben des libanesischen Gesundheitsministeriums sind im gleichen Zeitraum mehr als 4.100 Libanesinnen und Libanesen durch israelische Angriffe getötet worden. Ob die aktuelle Waffenruhe hält, ist ungewiss. Die iranische Regierung hat dies zur Bedingung für eine Öffnung der Straße von Hormuz gemacht. Die Hisbollah will weiter gegen die Präsenz der israelischen Soldaten im Libanon vorgehen. Israel lehnt einen Rückzug ab. Einen Rückzug fordert auch die libanesische Regierung. Sie sieht sich nicht offiziell als Teil des Konflikts, hofft über Verhandlungen mit Israel zu einer längerfristigen Lösung zu kommen. Eine weitere Gesprächsrunde ist nun in Washington.

0: durchlitten. Wir wünschen das niemandem, schon gar nicht dem Libanon. Eine Rolle Syriens, die zur Polarisierung beiträgt, wäre kontraproduktiv. Ich habe sowohl Syrien als auch den Libanon aus diesem Szenario herausgehalten, trotz zahlreicher Anfragen.
1: Aussagen aus Damaskus, die im Libanon für eine gewisse Erleichterung sorgen. Denn dass gleichzeitig syrische und israelische Soldaten im Land sind, das gab es schon einmal. Über Jahre hinweg während des libanesischen Bürgerkriegs.
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3: Die Spargelbauern in Schleswig-Holstein haben eine überwiegend positive Bilanz gezogen. Absatz- und Erntemengen waren nach Auskunft der Landwirtschaftskammer zufriedenstellend. Die Erntemengen liegen nach derzeitigen Einschätzungen auf dem Niveau des Vorjahres, also bei rund 2100 Tonnen Spargel. Susanne Olsen berichtet.
4: Der Start in die Saison war für einige Landwirte schleppend, Ostern schlicht zu früh, sodass einige Spargelbauern im Land noch nichts zu den Feiertagen anbieten konnten. Mai und Juni liefen dann gut, schönes Wetter und stabiler Absatz, so die Landwirtschaftskammer. Nach 2 Monaten ist die Saison nun vorbei. 90% des geernteten Spargels konnte übrigens im Land direkt vermarktet werden. Jetzt beginnt für die Landwirte die Vorbereitung fürs kommende Jahr. Auf den Feldern müssen jetzt die neuen Triebe wachsen für den Spargel 2027.
3: Niedersachsen hat damit begonnen, kostenlose Tablets und Notebooks an Schülerinnen und Schüler auszuliefern. Da es eines der wichtigsten Projekte der rot-grünen Landesregierung ist, übergeben Ministerpräsident Lies und Kultusministerin Hamburg heute an einer Schule in Hannover schon mal symbolisch die ersten Geräte. Torben Hildebrandt zum Zeitplan.
5: In einem ersten Schritt erhalten rund 160.000 Schülerinnen und Schüler die Tablets und Notebooks. Damit können sie dann nach den Sommerferien starten. Außerdem sind beim ersten Schwung auch die Lehrkräfte aller Schulen dabei. In den kommenden 5 Jahren wird das Programm dann nach und nach auf weitere Jahrgänge ausgeweitet. Ministerpräsident Lies und Kultusministerin Hamburg sehen in der Tablet-Offensive das, Zitat, größte Digitalisierungsprogramm des Landes. 800 Millionen Euro stehen dafür bereit. Heute wollen Lies und Hamburg, kameratauglich, in einer Gesamtschule in Hannover Tablets übergeben. Kritik kommt unter anderem von der CDU im Landtag. Da wirft man Rot-Grün vor, Geld zu verschleudern. Sinnvoll aus Sicht der CDU wäre es, nur Familien mit kleineren und mittleren Einkommen mit Tablets zu unterstützen und nicht alle.
3: Göttingen kommt nicht zur Ruhe. Nach einer lebensgefährlichen Messerattacke auf einen politisch links stehenden 23-Jährigen am Wochenende wurde gestern erneut demonstriert. Christoph Höland mit den Einzelheiten.
6: Gestern Abend haben laut Polizei 700 Menschen friedlich gegen rechte Gewalt demonstriert. Am Sonntag waren auch schon 600 bis 1000 Menschen auf der Straße. Deren Sorgen haben sich insofern bestätigt, dass auch die Staatsanwaltschaft nun von einem rechten Hintergrund des Tatverdächtigen spricht. Da laufen die Ermittlungen aber noch. Der 17-jährige Verdächtige selbst ist wieder auf freiem Fuß. Auch weil die Staatsanwaltschaft eine Notwehrhandlung nicht ausschließen kann. Aus dem Umfeld des 23-Jährigen liegt aber ein Statement vor. Demnach war der Verletzte nicht auf Gewalt aus. Vor etwa 1,5 Wochen hatte es eine Auseinandersetzung zwischen teils Vermummten in der Göttinger Innenstadt gegeben. Das könnte auch politisch motiviert gewesen sein. Die Polizei prüft nun einen möglichen Zusammenhang mit der Tat vom Wochenende.
3: Besonders im Sommer zieht es viele Menschen in öffentliche Parks, aber nicht jeder sammelt danach seinen Müll auch wieder auf. Der Stadtpark in Hamburg ist unter anderem wegen eines Planschbeckens und der großen Wiesenflächen besonders beliebt. Und am Wochenende gab es hier nun gezielte Kontrollen der Polizei. Rosa Erdmann.
7: Herumliegende Bierflaschen, Zigarettenstummel und Grillreste. Auch darauf haben Polizeibeamtinnen und Beamte und Mitarbeitende des Bezirksamts Nord geschaut. Dabei haben sie auch einige mündliche Verwarnungen ausgesprochen. 17 Mal, weil Menschen auf nicht genehmigten Flächen gegrillt haben, aber auch, weil zu laute Musik lief. Insgesamt gab es laut Bezirk Nord 69 Gespräche. Hintergrund der Aktion waren demnach Hinweise von Bürgerinnen und Bürgern. Sowohl die Polizei als auch Mitarbeitende des Bezirksamts werden nach eigener Aussage deshalb auch in diesem Sommer im Stadtpark Präsenz zeigen. Auf die dort geltenden Regeln weisen jetzt neue Schilder hin. Generell gilt, Abfall richtig zu entsorgen und zum Schutz des Rasens keine Einweggrills aufzustellen. Hunde müssen angeleint werden. Wer sich nicht an das Grünanlagengesetz hält, muss mit einem Bußgeld von bis zu 1.000 Euro rechnen.
3: Wirklich geliebt haben die Briten die Europäische Union nie. Doch die endgültige Scheidung legten sie erst vor 10 Jahren ein. Heute auf den Tag genau stimmte eine Mehrheit der Briten für den Brexit. Was das für junge Briten und Deutsche im Land bedeutet, darüber berichten wir in der kommenden Viertelstunde nach dem Sport und dem kurzen Überblick. Die Zeit gleich 10:15 Uhr.

0: Kanzler Merz und Arbeitsministerin Baas haben die 33 Reformvorschläge für die Rente entgegengenommen. Beide begrüßten das einstimmig beschlossene Paket und kündigten an, es in allen Teilen umsetzen zu wollen. Die Reformkommission schlägt vor, weitere Gruppen, etwa Selbstständige, in die Rentenversicherung einzubeziehen. Die Rente mit 63 soll abgeschafft werden und das Renteneintrittsalter bis zur Mitte des Jahrhunderts auf bis zu 68 Jahre steigen. Zudem sollen Renten ab 2031 wieder langsamer steigen als die Löhne. Nach wie vor kann sich in etwa jeder Fünfte hierzulande keinen Urlaub leisten. Laut Statistischem Bundesamt gaben 21% an, sie könnten nach eigener Einschätzung keine einwöchige Reise finanzieren. Im europäischen Vergleich gibt es dabei drastische Unterschiede. Kann sich in Luxemburg nur einer von 10 Urlaub nicht leisten, sind es in Rumänien gut 60%. Die Frage nach dem Urlaub stellen die Forscher bewusst, um neben Einkommensunterschieden auch zu zeigen, wie stark Menschen sozial abgehängt sind. Die Ukraine hat in der Nacht erneut russische Ölanlagen attackiert, diesmal auf der Krim und am gegenüberliegenden Festland. Das melden ukrainische Medien. Russland bestätigte lediglich, dass die Luftabwehr wieder zahlreiche Drohnen bekämpfen musste. Die durch andauernde ukrainische Angriffe ausgelöste Treibstoffkrise in Russland wird indes ernster. In mehreren Regionen, unter anderem in Sibirien, wird nur noch begrenzt Diesel und Benzin verkauft, um Hamsterkäufen vorzubeugen. Und das Wetter in Norddeutschland, es ist heute meist sonnig, zeitweise gibt es ein paar Wolkenfelder, es bleibt überall trocken bei 21 bis 30 Grad. Soweit der Kurzüberblick, weiter mit Peter Mücke.
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2: Es war wieder eine Menge los bei der Fußball-Weltmeisterschaft gestern Abend und in der vergangenen Nacht. Drei Superstars haben da jeweils eine große Show abgeliefert. Und Jan Möller aus der Sportredaktion, es gab auch zwei WM-Rekorde.
3: Ja, zum einen ist Lionel Messi jetzt der alleinige WM-Rekord-Torschütze. Auch beim 2:0 gegen Österreich hat er wieder beide Treffer für Argentinien erzielt. 18 Mal hat er jetzt schon bei Weltmeisterschaften getroffen. Zweimal mehr als Miroslav Klose. Und gut drauf waren auch wieder Erling Haaland und Kylian Mbappé. Die haben auch jeweils zweimal getroffen. Haaland beim 3:2 von Norwegen gegen den Senegal und Mbappé beim souveränen 3:0 der Franzosen gegen den Irak. Und dieses Spiel, das war das längste der WM-Geschichte. Fast 4 Stunden hat es gedauert. Philipp Weißkirch über einen denkwürdigen Fußballabend in Philadelphia.
4: Als das Spiel in Philadelphia um 17 Uhr Ortszeit angepfiffen wird, läuft alles erstmal normal. Frankreich, der Favorit, dominiert gegen den Irak und geht nach einer Viertelstunde in Führung. Frankreichs Superstar und Kapitän Kylian Mbappé macht das 1:0. Es ist sein 100. Länderspiel und sein 15. Tor bei einer WM. Und dann, wenig später, fängt es an.
5: Herr Wind legt zu, vielleicht hören Sie das auch über unsere Mikrofone beim Kommentieren. Man schaut so ein bisschen mit Sorge in den Himmel. Ich glaube, wir kommen bis zur Pause durch, aber danach ist hier noch vieles möglich, auch wetterbedingt an Kapriolen.
4: Der erste Durchgang geht gerade noch so regulär zu Ende. Ein Gewitter nähert sich dem Stadion, es schüttet heftig, die Fans sollen Schutz suchen. Die Halbzeitpause wird auf eine halbe Stunde verlängert. Der Regen hört auf, das Unwetter scheint weg, aber beide Teams verharren in den Katakomben. Und da gibt Frankreichs Trainer Didier Deschamps ein kurzes Interview.
6: Es bringt nichts, da jetzt in die Glaskugel zu sehen. Ja, es gab eine Unwetterwarnung, die dann verschwunden ist und jetzt ist sie eben wieder zurück. Davon sind wir abhängig. Es ist sinnlos zu spekulieren, weil sich alle 30 Sekunden etwas ändert. Wir werden sehen, wie viel Zeit es braucht, je nachdem, ob es noch mögliche Blitze gibt oder nicht.
4: Auf der Tribüne hocken unter einer Regenplane ARD-Kommentator Tom Bartels und Experte Thomas Hitzelsberger.
7: Aber wo ist Gianni Infantino, wenn man ihn mal braucht?
8: Er ist ja hier.
7: So ist es. Warum kann er das nicht ändern? Ich dachte, er kriegt alles hin, aber selbst da ist er machtlos.
8: Vieles andere kann man sich kaufen im Fußball, aber das Wetter und dass es aufhört zu regnen, das ist nicht käuflich.
7: Er wird daran arbeiten.
8: So sieht's aus hier.
4: Tja, und als die Mannschaften nach 90 Minuten Pause auf den Rasen zurückkehren, gibt's erstmal einen Platzregen. Die Spieler wärmen sich auf, die Bälle bleiben aber in den Pfützen liegen. Um kurz nach 20 Uhr Ortszeit bessern sich die Bedingungen und der zweite Durchgang kann beginnen. Nach einer Unterbrechung von 2 Stunden und 12 Minuten.
8: Große Erleichterung, überall.
4: Dann lädt der Irak Frankreich mit einem völlig verkorksten kurzen Abstoß zum nächsten Treffer ein. Ein Geschenk, das Kylian Mbappé annimmt. Das 16. WM-Tor für ihn erzielt gleich mit Miroslav Klose. Stand jetzt fehlen 2 Treffer auf Rekordhalter Lionel Messi. Ousmane Dembélé dann noch mit dem 3:0. Der Irak hat keine Chance gegen den kleinen französischen Orkan.
8: Und jetzt ist dieser ewig lange Tag zu Ende. Erwartungsgemäß gewinnt Frankreich mit 3:0 gegen den Irak.
4: Ein ziemlich normales Ergebnis also für einen der großen Turnierfavoriten, der nun die K.O.-Phase sicher hat, an einem denkwürdigen Fußballabend in Philadelphia.
3: Tja, um 2.48 Uhr deutscher Zeit war Abpfiff. Frankreich also in dieser Gruppe an der Spitze, punktgleich mit Norwegen. Die Norweger haben aber die um ein Tor schlechtere Tordifferenz, haben gegen den Senegal kurz vor Schluss noch einen Treffer kassiert. Im direkten Duell mit Frankreich geht's am Freitag um 21 Uhr um den Gruppensieg. Und damit wohl auch darum, wer im Achtelfinale, wenn es denn erreicht wird, gegen Deutschland spielen würde. Aber vorher stehen ja noch das 16. Finale und das letzte Gruppenspiel an. Am Donnerstag geht's gegen Ecuador. Das DFB-Team ist schon sicher Gruppensieger, muss aber das Aus von Innenverteidiger Nico Schlotterbeck verkraften. Ein Bänderriss im linken Sprunggelenk, das ist die Diagnose und die hat das deutsche Team schon getroffen, berichtet Tim Brockmeier.
9: Er redet gar nicht groß drumherum, sondern ist offen und ehrlich. Das WM-Aus von Nico Schlotterbeck, gibt Nadim Amiri zu, hat das DFB-Team getroffen.
10: Ja, war ein schockierender Moment für uns alle. Ein sehr trauriger Moment, weil Schlotti einfach ein sehr, sehr wichtiger Bestandteil der Mannschaft ist.
9: Emotional, aber auch sportlich ein Schlag für die Nagelsmann-Truppe. Schlotterbeck, der einzige Linksfuß-Innenverteidiger im DFB-Team. Der Spielaufbau wird sich ab sofort deutlich ändern. Es gilt, sich umzugewöhnen. Aber Nadim Amiri...
10: Wir haben Gott sei Dank genug Spieler auf dem Level, wo uns weiterhelfen können.
9: Antonio Rüdiger wird wohl, wie schon nach Schlotterbecks Auswechslung im Spiel gegen die Elfenbeinküste, der Ersatz werden. Vielleicht ganz gut, dass es jetzt im letzten Gruppenspiel gegen Ecuador sportlich um nichts mehr geht. Deutschland ist so oder so Gruppensieger, sich das Team also an die neue Situation gewöhnen kann. Der Bundestrainer wird das sportlich bedeutungslose Spiel wohl nutzen, um hier und da zu rotieren. Wobei Nadim Amiri sehr klar sagt,
10: wir müssen im Flow bleiben. Jeder Sieg tut uns gut. Es ist ein sehr, sehr wichtiges Spiel für uns. Wir gehen das Spiel so an, als wäre es ein Finale.
9: Trotzdem gut möglich, dass er und auch andere, die bisher eher auf der Bank saßen, Einsatzzeiten bekommen werden, dass Bundestrainer Nagelsmann eben die ein oder andere Position neu besetzt. In der Innenverteidigung muss er es ja leider so oder so.
3: Das letzte Gruppenspiel gegen Ecuador am Donnerstagabend. Anpfiff ist um 22 Uhr.
2: Jan Müller mit dem Sport in dieser Stunde. Heute sind auf den Tag genau 10 Jahre seit dem Brexit-Referendum vergangen. Erst kam der Streit, der Frust, dann waren der Brexit und seine massiven Folgen fast ein Tabuthema in Großbritannien und das ändert sich jetzt wieder. Nur ein Drittel der Briten finden noch, der Brexit war eine gute Entscheidung. Mehr als 80% der unter 25-Jährigen wollen den Wiedereintritt in die Europäische Union, so Umfragen, auch als Ausweg. Denn die Zukunftsaussichten der Generation Brexit sind düster. Gute Jobs und bezahlbare Wohnraum, Fehlanzeige. Mareike Aden hat junge Briten getroffen, die damals nicht abstimmen durften, weil sie zu jung waren. Zum Beispiel eine Punkband, die unter dem Brexit leidet, einen Londoner, der für die proeuropäische Green Party Lokalpolitik macht, aber auch einen jungen Aktivisten der rechtspopulistischen Reform QUK Partei.
11: Soundcheck in einem Club in Manchester. An diesem Abend will die junge Band Witch Fever das Finale ihrer Großbritannien-Tour feiern. Danach geht es für die 4 Bandmitglieder weiter durch mehrere EU-Länder. Das erste Mal als Headliner, sonst waren sie immer Vorband. Seit einigen Jahren stehen sie bei einem großen Label unter Vertrag, aber brauchen alle noch Nebenjobs, um sich über Wasser zu halten. Die EU-Tour soll sie bekannter machen, aber sie ist ein großes finanzielles Risiko, sagt Bassistin Alex Thompson, vor allem wegen des Brexit.
12: Vor dem Brexit konntest du einfach so in den Van springen und auf Tour gehen. Man musste sich eigentlich um nichts kümmern. Du hast einfach Merch wie T-Shirts mitgenommen und los. Damit verdienen Bands ja das meiste Geld. Du bist gefühlt eine glorifizierte T-Shirt-Firma. Aber seit dem Brexit kannst du keine Ware mitnehmen, ohne Abgaben zu bezahlen. Auf dem Hinweg und zurück.
11: Die Bassistin Alex und 2 weitere Bandmitglieder waren 2016 beim Referendum gerade alt genug, um wählen zu dürfen und stimmten für den EU-Verbleib. Gitarristin Alicia Yarwood war erst 17 und durfte nicht wählen. Ihre Stimme, scherzt sie, hätte vielleicht den Unterschied gemacht.
13: I was 17, but if I could have voted, I know what I was voting for. Maybe I would have made the difference.
11: Zahlen der größten britischen Musikgewerkschaft zeigen, für 59% der britischen Bands lohnen sich EU-Touren seit dem Brexit finanziell nicht mehr. Auch Witch Fever hat sich damit abgefunden, dass sie in Europa draufzahlen werden. Eine weitere Hürde für Bands, seit dem EU-Austritt ist ein sogenanntes Carnet erforderlich. Das seitenlange Zolldokument führt alle Instrumente und technischen Gegenstände auf, die sie ein- und ausführen. Ihr Tourmanager James Simpson, der früher selbst in einer Band war, unterstützt Witch Fever bei der Bürokratie.
14: You could just play shows in Europe, same as you're playing shows in the UK, and vice versa, I think. As far as I'm aware, it's the same the other way.
15: Wir konnten früher einfach Konzerte in Europa spielen und umgekehrt. Man musste nicht diesen ganzen Verwaltungskram erledigen und noch dazu viel Geld für diese Bürokratie bezahlen. Außerdem dauert das Überqueren der Grenze länger, was bedeutet, dass man genügend Zeit für die Grenzübertritte einplanen muss und all sowas. Ich würde nicht sagen, dass das gut für den kulturellen Austausch ist. Überhaupt nicht gut.
16: Die Bürokratie und die Zollvorschriften, die der EU-Austritt mit sich gebracht hat, schaden auch der britischen Wirtschaft insgesamt. Wegen des Brexit ist die britische Wirtschaftsleistung massiv kleiner ausgefallen, um bis zu 8%, so eine Studie der US-Universität Stanford. Und das trifft besonders Menschen mit geringem Einkommen und auch viele junge Briten. Der Londoner Dylan Law war 10 beim Referendum. Der heute 20-Jährige wuchs in eher armen Verhältnissen im Londoner Stadtteil Hackney auf.
17: Durch den Brexit hat unser Land so viel Geld verloren. Das Geld hätte in unsere Gemeinden gehen können. Und dann heißt es oft, wir können das nicht ändern. Aber das war damals einfach eine schlechte Entscheidung. Jetzt reden viele über ein zweites Referendum. Ja, ich möchte ein zweites Referendum.
16: Umfragen zeigen, mehr als 80% der unter 25-Jährigen wollen zurück in die EU. Und dass der Brexit die richtige Entscheidung war, findet nur noch knapp ein Drittel aller Briten. Auch in der sozialdemokratischen Labour-Partei, die die Regierung führt, sprechen sich prominente Stimmen offen für einen Wiedereintritt aus. Zum Beispiel Londons Bürgermeister Sadiq Khan oder der bisherige Gesundheitsminister Wes Streeting. Der Exit vom Brexit, er ist raus aus der Tabuzone. Auch wenn der Weg zu einem Wiedereintritt sicher voller offener Fragen, Hindernisse und auch wieder Streit wäre.
2: Heute vor 10 Jahren also stimmte eine Mehrheit der Briten mit Leave. 51,9% wollten raus aus der Europäischen Union. Und das berührte nicht nur die Briten auf der Insel, sondern auch die im Ausland. Für viele war das ein Schock und Grund genug, auch den deutschen Pass zu beantragen. In Niedersachsen haben das seit 2016 mehr als 4.400 Britinnen und Briten gemacht. Susanne Schäfer hat mit einigen von ihnen in Osnabrück gesprochen und wollte wissen, was ihnen der deutsche Pass bedeutet.
18: Osnabrück war einst größte Garnisonsstadt außerhalb des britischen Festlands. Viele Soldaten der British Army lebten mit ihren Familien hier. Die Army ist zwar längst abgezogen, aber viele Briten sind der Stadt treu geblieben. Das kann man spüren an einem typischen Freitagabend. Das Vereinsheim eines Sportvereins am Hauptbahnhof verwandelt sich dann in einen britischen Pub. Die einen spielen Darts, die anderen Karten, die anderen tauschen sich aus bei einem Cider oder Bier. Die Vereinsmitglieder der Royal British Legion treffen sich hier.
19: Wir kennen uns alle schon sehr lange,
18: sagt Yvonne Dickinson. Mit Tom Harrison spricht sie über typisch deutsch und typisch britisch.
20: Ja, die britische Humor ist ganz anders als deutsche Humor.
19: Da ecke ich oft an.
18: Gar nicht zum Lachen war den beiden nach dem Brexit-Referendum 2016. Mit Halbwahrheiten seien die Briten damals überzeugt worden. Als das Ergebnis kam, hatte Yvonne
19: ein mieses Gefühl, weil ich mich von meinen eigenen Leuten zum Nicht-Europäer machen lassen musste. Und das wollte ich absolut nicht stehen lassen. Ich habe inzwischen beide Staatsangehörigkeiten. Und ich finde das nicht gut, dass Großbritannien nicht mehr zur EU gehört.
18: Der deutsche Pass bringt für Yvonne Dickinson vor allem die Zugehörigkeit zur Europäischen Union mit sich. Ansonsten sagt sie,
19: ich bin Engländerin, bin aber ziemlich verdeutscht.
20: Das gehört für die meisten heute hier.
18: Ja. 189 Briten in Osnabrück haben in den vergangenen 10 Jahren den Sprach- und Einbürgerungstest absolviert und bestanden. Einen Peak gab es 2019, kurz bevor das Vereinigte Königreich dann tatsächlich aus der EU ausgetreten ist. In Osnabrück wurden in dem Jahr 95 Briten eingebürgert. In ganz Niedersachsen waren es sogar rund 2.200, so das Statistische Landesamt. Für manche war es der Plan B. Die Hoffnung auf einfacheres Reisen oder auch nur ein nice to have, denn es war kein Entweder-Oder für sie.
21: Ich bin stolzer Engländer trotzdem. Ich bin eingedeutscht, aber ich bin stolzer Engländer.
22: Ich glaube, ich hätte den britischen Pass nicht abgegeben. Ja? Das hätte ich nicht gemacht.
18: So klingt es am Tisch der Kartenspieler, dabei auch Roy Bailey. Das Wichtigste am deutschen Pass ist für ihn das Wahlrecht.
22: Das ist mir wichtig, dass ich was zu sagen haben.
18: Den Pass, das Wahlrecht, all das braucht Ashley Turley nicht, um sagen zu können,
23: I love Germany.
18: Ashley trifft sich an diesem Freitagabend im Freimaurerhaus in Osnabrück mit Freunden aus der englischen Dorridge-Loge. Dass er Engländer ist, hört und merkt man schnell. Aber er lebt schon Jahrzehnte in Deutschland und sagt,
23: die kurze Antwort, ich bin mehr zu Hause in Deutschland.
18: Der ehemalige Soldat arbeitet inzwischen beim TÜV Nord in Osnabrück, einer wohl sehr deutschen Institution. Trotzdem wollte er seine unbefristete Aufenthaltsgenehmigung nie gegen den deutschen Pass tauschen, auch nicht nach dem Brexit. Den Austritt der Briten aus der EU fand er sogar genau richtig. Und das ist auch nach 10 Jahren ein streitbares Thema unter den Briten in Deutschland.
2: Susanne Schäfer über Briten mit teils deutscher Staatsbürgerschaft in Osnabrück.
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1: Um 10.30 Uhr mit Michael Hafke. Die gesetzliche Rente in Deutschland soll grundlegend reformiert werden. Kanzler Merz und Arbeitsministerin Baas haben angekündigt, die mehr als 30 Änderungsvorschläge der Rentenkommission komplett umzusetzen. Aus Berlin, Frank Eichmann.
5: Ein ausgewogenes Papier, lobte Kanzler Merz. Bundesarbeitsministerin Baas sprach von einem wirklich guten Gesamtpaket. Ob späterer Renteneintritt, die Streichung der Rente mit 63 oder nach schwedischem Vorbild ein Zusatzbeitrag, der von der Rentenversicherung am Kapitalmarkt angelegt wird, das Reformpaket wurde schon vor der heutigen offiziellen Übergabe kontrovers diskutiert. Da die Rentenkommission ihre Empfehlungen einstimmig abgab, soll ihr Konzept nun vollständig von der Regierung übernommen werden. Bundeskanzler Merz bestätigte das heute, Arbeitsministerin Baas sprach von einem Gesamtkunstwerk. Ohne Umsetzung der Empfehlungen drohten Beiträge zu steigen, Renten dagegen zu sinken. Aus den Empfehlungen werden nun Gesetzentwürfe, die nach der Sommerpause vom Bundestag beraten und noch in diesem Jahr verabschiedet werden sollen.
1: Mehrere Haushaltsexperten des Bundestages warnen vor einer weiteren Kostenexplosion bei den Ausgaben für Verteidigung. Sie kritisieren vor allem, die Rüstungsindustrie würde überhöhte Preise aufrufen, wenn die Bundeswehr bei ihnen bestellt. Joshua Greiten aus der NDR Nachrichtenredaktion mit den Einzelheiten.
23: Es gibt da ein Beispiel, das der SPD-Berichterstatter für den Wehretat Schwarz und der grünen Haushaltspolitiker Schäfer dem Redaktionsnetzwerk Deutschland genannt haben. Der Stückpreis für Tankcontainer für die Bundeswehr hat sich den beiden Experten zufolge innerhalb von 4 Jahren von 142.000 Euro auf rund 291.000 Euro verdoppelt. Sie sagen, dass es nicht nachvollziehbar ist, wie diese Mehrkosten zustande gekommen sind und sehen das Problem bei der fehlenden Konkurrenz in der Rüstungsindustrie. Auch der Bundesrechnungshof sieht die Tendenz zu starken Preisaufschlägen kritisch.
1: Im Iran sind bei den jüngsten Angriffen der USA und Israels insgesamt mehr als 3.500 Menschen getötet worden. Das hat die Justizbehörde des Landes mitgeteilt und sich auf neueste Zahlen aus der Gerichtsmedizin berufen. Ein konkreter Zeitraum wurde dabei allerdings nicht genannt. Unabhängig überprüfen lassen sich die Angaben nicht. Die Menschenrechtsorganisation Hengor in Norwegen spricht von deutlich mehr Opfern, nämlich mindestens 7.650. Ende Februar hatten die USA und Israel den Iran angegriffen. Seit ein paar Tagen versuchen Vertreter der US-Regierung und aus Teheran, eine Vereinbarung für einen Frieden auszuhandeln. Auch Vertreter Israels und des Libanon wollen heute in den USA eine neue Verhandlungsrunde starten. Das berichtet die Nachrichtenagentur AFP und beruft sich auf einen Vertreter des US-Außenministeriums. Aus der NDR Nachrichtenredaktion Diane Batani.
24: Demnach werden die Gespräche mit dem Ziel fortgesetzt, ein umfassendes Friedens- und Sicherheitsabkommen voranzubringen. Die Hisbollah lehnt eine Teilnahme an den Gesprächen ab. Israels Ministerpräsident Netanyahu hat unterdessen am Abend angekündigt, dass er die sogenannte Sicherheitszone im Südlibanon aufrechterhalten will. Er teilte gemeinsam mit Verteidigungsminister Katz und Armeechef Samir mit, das Militär werde weiter vorgehen, um Bedrohungen für israelische Soldaten und Bürger zu neutralisieren und die Infrastruktur von Extremisten zu zerstören.
1: Das Verhalten vieler Schülerinnen und Schüler im Unterricht stresst ihre Lehrkräfte. Das hat die Robert-Bosch-Stiftung herausgefunden, die 1500 Lehrerinnen und Lehrer für das neue Schulbarometer befragt hat. Jelto Ringena aus der NDR Nachrichtenredaktion mit den Einzelheiten.
25: Was echt auffällt, fast die Hälfte der Befragten sagt, dass der Umgang mit schwierigem Verhalten von Schülerinnen und Schülern die größte Belastung im Job darstellt. Also wenn die Kinder und Jugendlichen keine Lust haben zu lernen, sich nicht konzentrieren können, psychische Probleme haben oder sich nicht in Gruppen einfügen. Außerdem müssen Lehrkräfte nicht nur Fachwissen vermitteln, sondern immer mehr auch Skills wie Einfühlungsvermögen, Selbstorganisation und kritisches Denken. 4 von 5 Lehrern würden sich gerne in diesem Bereich weiterbilden. Ein gutes Drittel fühlt sich mit diesen Problemen auf sich allein gestellt.
1: Jeder fünfte Haushalt in Deutschland kann sich keinen Sommerurlaub leisten. Das geht aus Daten hervor, die das Statistische Bundesamt ermittelt hat. Besonders häufig sind danach Menschen betroffen, die allein leben oder alleinerziehend sind. Im EU-weiten Vergleich stehen die Deutschen damit etwas besser da als der Durchschnitt. In Luxemburg, Schweden und in den Niederlanden sehen sich im Schnitt die meisten Menschen in der Lage, einen Urlaub zu finanzieren. In Griechenland gibt es dagegen fast jeder zweite Haushalt an, dass das Geld für eine Woche Urlaub an einem anderen Ort als zu Hause nicht reicht. In Rumänien sind es sogar mehr als 60%. Alle Zahlen basieren auf der Selbsteinschätzung der Befragten. Die Schäden durch Diebstahl im Einzelhandel haben einen neuen Höchststand erreicht. Wie das Handelsforschungsinstitut EHI meldet, wurden im vergangenen Jahr Waren im Wert von mehr als 4,3 Milliarden Euro entwendet, ein Plus von 3% und damit der vierte Anstieg in Folge. Am meisten stahlen dabei die Kunden. Waren im Wert von rund 900 Millionen Euro ließen Angestellte mitgehen. Kundendiebstähle haben seit 2020 um rund 40% zugenommen. Und das waren die Nachrichten.
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2: Das Wetter in Norddeutschland heute meist sonnig, zeitweise ein paar Wolkenfelder und überall trocken. Höchstwerte 21 Grad auf Fehmarn bis 30 Grad in Göttingen. Morgen ebenfalls freundlich mit viel Sonne, meist lockeren und teils kompakten Wolken. Weiterhin trocken bei Höchstwerten von 23 bis 35 Grad und auch am Donnerstag und Freitag sonnig und trocken. Teils sogar noch heißer bei 23 bis 38 Grad. Der Verkehrsservice mit Stau oder stockendem Verkehr ab 3 Kilometern Länge. A1 Osnabrück Richtung Bremen zwischen Dreieck Stur und Bremen-Hemelingen 3 Kilometer Stau vor der Baustelle. A1 Hamburg Richtung Lübeck zwischen Hamburg-Stillhorn und der Norderelbbrücke 3 Kilometer stockender Verkehr. A2 Berlin Richtung Hannover zwischen Peine und Hämelerwald 8 Kilometer stockender Verkehr im Baustellenbereich. A7 Hannover Richtung Flensburg zwischen Hamburg-Heimfeld und dem Elbtunnel 5 Kilometer stockender Verkehr. A30 Rheine Richtung Osnabrück zwischen Kreuz Lotte Osnabrück und Kreuz und Osnabrück-Sutthausen 5 Kilometer stockender Verkehr. A33 Bielefeld Richtung Osnabrück zwischen Dissen, Bad Rothenfelde und Hilta, 5 Kilometer Stau vor der Baustelle. Und die A33 ist Bielefeld Richtung Osnabrück, ist zwischen Borglo, Kloster Ösede und Haderberg wegen Reparaturarbeiten bis 12 Uhr gesperrt. 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Seit dem 12. Juni, also seit knapp 2 Wochen, gilt in der Europäischen Union der neue Asylpakt GEAS. Das bedeutet ein gemeinsames europäisches Asylsystem. Die Migration soll besser geordnet und begrenzt werden. Flüchtlinge und Asylsuchende, die in die EU wollen, müssen jetzt an den EU-Außengrenzen einen Antrag stellen. Dort gibt es dann neue Schnellverfahren, in denen Menschen, die keine Chance auf Asyl in der EU haben, nach kurzer Zeit abgewiesen werden sollen. Eine der wichtigsten EU-Außengrenzen ist die zwischen Bulgarien und der Türkei. Was ändert sich dort? Unser Korrespondent für Südosteuropa, Oliver Schosch, war in Bulgarien und hat dort nachgefragt.
4: Bulgarien hat eine knapp 280 Kilometer lange Grenze mit der Türkei. Hier versuchten in den letzten Jahren besonders viele Flüchtlinge und Migranten illegal in die EU einzureisen. Sie kommen vor allem aus Syrien, aus dem Irak, aus Afghanistan und Nordafrika. Wobei die Zahlen, wie überall in Europa, stetig kleiner geworden sind. Seit Beginn dieses Jahres wurden rund 3000 Einreisen verhindert. Im Jahr 2023 waren es im gleichen Zeitraum knapp 70.000 Einreisen. Bulgarien hat seinen Grenzschutz in den letzten Jahren verstärkt und tritt jetzt als Hüter der EU-Außengrenze auf, im neuen gemeinsamen EU-Asylsystem GEAS. Dafür hat sich Bulgarien weiter ausgerüstet, sagt der Direktor der bulgarischen Grenzpolizei Anton Slatanov. Unsere uniformierten Grenzbeamten haben Hunde, mobile Kameras, Drohnen, Thermokameras. Wir haben Helikopter, wir fahren mit Booten auf dem Grenzfluss und auf dem Meer. Und wir haben als eine bulgarische Besonderheit auch Beamte, die ermitteln. Vor wenigen Tagen konnten wir einen großen Erfolg verkünden. Wir haben in 4 verschiedenen bulgarischen Städten 25 Personen festgenommen. 8 davon sind noch in Haft. 4 Syrer und 4 Bulgaren. Es ist eine Schleuserbande, die Migranten aus der Türkei geholt hat. Sie haben sie durch den Grenzzaun durchgeführt und in die bulgarische Hauptstadt Sofia gebracht. Dort wurden sie ein paar Tage versorgt und dann mit anderen Autos zu den Grenzen nach Serbien und Rumänien gebracht. Für aufgegriffene Migranten soll es bald zwei neue Screening-Zentren der bulgarischen Grenzpolizei geben. Eines an der Grenze zur Türkei und eines an der Grenze zu Serbien. Die Screening-Zentren gehören zu den wichtigsten Elementen des neuen GEAS-Asylsystems. Es sind geschlossene Einrichtungen, in denen die Migranten bis zu 7 Tage bleiben müssen. Sie sollen schnell sortiert werden nach solchen Leuten, die eine Chance auf ein EU-Asyl haben und solchen, die keine Chance haben. Wir nehmen die illegal eingereisten Migranten fest und machen das Screening. Alles ist genau festgeschrieben. Wir müssen viel mehr Daten aufnehmen als früher. Biometrische Daten und biografische Daten. Und wir überprüfen die Migranten in deutlich mehr internationalen Datenbanken. Wer zum Beispiel aus einem sicheren Herkunftsland kommt und nicht nachweisen kann, dass er dort in Gefahr ist, der bekommt ein negatives Ergebnis beim Screening. Keine Chance auf EU-Asyl. Er wird von den Migranten, die das Screening bestanden haben, getrennt, erklärt der Vorsitzende der staatlichen bulgarischen Flüchtlingsagentur Ivan Ivanov. Das neue Verfahren gibt uns die Möglichkeit, dass Leute, die keine Chance auf Asyl haben, gar nicht erst ins Hoheitsgebiet der EU einreisen dürfen. Sie kommen in ein beschleunigtes Grenzverfahren und bleiben dabei in geschlossenen Zentren der Migrationsbehörde. Innerhalb von 3 bis maximal 4 Monaten werden alle administrativen und gerichtlichen Prozesse erledigt und dann können sie direkt von der Grenze abgewiesen werden. Wer dagegen internationalen Schutz beantragen kann, der kommt in eines unserer Registrierungs- und Aufnahmezentren. Wir treffen in der Nähe der bulgarisch-türkischen Grenze einen ehemaligen Flüchtling aus dem Iran, der seit ein paar Jahren einen Aufenthaltstitel in Bulgarien hat und jetzt in einer bulgarischen Flüchtlings-NGO arbeitet. Er will seinen Namen nicht nennen, um Ärger zu vermeiden, wie er sagt. Er sieht den neuen EU-Asylpakt ziemlich skeptisch und findet die Regelungen hart.
3: Now it seems that the pushback become legal.
4: Es scheint so zu sein, dass der Pushback legalisiert wird. Wenn Sie einen Flüchtling in Bulgarien im Landesinneren aufgreifen, dann bringen Sie ihn hinter die Grenze zurück zum Grenzscreening. Die beschleunigten Verfahren geben den Flüchtlingen zu wenig Zeit, sodass sie automatisch nur zu Abweisungen führen können. Für die Flüchtlinge wird es insgesamt schwieriger. Sie werden ein höheres Risiko eingehen und die Schleuser werden mehr Geld verlangen. Die Regeln wurden verschärft, weil das Thema Asyl und Migration in der EU ein sehr politisches Thema geworden ist.
3: Asylum and migration has become very political now.
4: In der Tat sind im EU-Parlament die konservativen und rechten Fraktionen größer geworden. Schärfere Migrationsregeln sind also durchaus der Wille vieler Wähler.
2: Oliver Schosch berichtete.
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2: Die sogenannte Rentenkommission hat Arbeitsministerin Baas und Kanzler Merz ihre Empfehlungen für die künftige Alterssicherung vorgelegt. Dabei geht es um die wohl größte Rentenreform seit Jahren. Eine Säule der künftigen Rente soll aus Aktien, Anleihen und Co. bestehen. Der Vorschlag markiert eine Zäsur, denn die gesetzliche Rente fußt seit ihrer Einrichtung auf dem Umlageprinzip. Das heißt, die Beiträge der heute Erwerbstätigen, die finanzieren die aktuellen Renten. Mit der neuen Kapitalkomponente der Alterssicherung hat sich Alex Drost aus unserer Wirtschaftsredaktion befasst. Alex, welche Rolle soll der Kapitalmarkt denn in der künftigen gesetzlichen Rente spielen?
6: Also der Plan ist, einen Teil der Rentenzahlungen über den Kapitalmarkt zu finanzieren. Vorbild ist da Schweden, denn dort fließt bereits ein Teil der Rentenversicherungsbeiträge in Fonds. Dabei gibt es mehrere hundert zugelassene Anlagemöglichkeiten. Macht es nicht jedem Spaß, sich damit zu befassen. Und für diejenigen hat Schweden es ein bisschen einfacher gemacht und einen staatlichen Fonds eingerichtet, also eine Art Standardanlage in Aktien und Anleihen. Und genau das ist, wofür sich auch eine Mehrzahl der Schweden entschieden hat.
2: In Schweden fließen 2,5% der Beiträge in den Markt. Wie hoch soll denn dieser Prozentsatz bei uns sein?
6: Muss ich kurz ausholen. Bei uns ist es ja so, dass der Beitragssatz zur allgemeinen gesetzlichen Rentenversicherung bei knapp 19% des Bruttoeinkommens liegt. 2% on top sollen jetzt künftig in den Kapitalmarkt fließen. Zum Start geht es erstmal los mit 0,5%, steigt dann jährlich an, bis dann eben diese 2% erreicht sind. Und eine Hälfte davon zahlen die Arbeitgeber und die andere die Arbeitnehmer.
2: Du hattest es eben gesagt, in Schweden gibt es mehrere hundert Anlagemöglichkeiten, die für die Rente zugelassen sind. Wie viele sollen das denn bei uns werden?
6: Also bei uns ist geplant, dass das Geld in den einzigen deutschen Staatsfonds fließt. Der heißt Kenfo und das Portfolio dieses Fonds umfasst mehr als 9000 Einzelwerte auf über 90 Länder verteilt. Und der Fonds ist also, ja, kann man schon sagen, extrem breit aufgestellt. Vielleicht noch ein Satz dazu, der wird wenig schmeichelhaft auch Entsorgungsfonds genannt, weil er mal eingerichtet wurde, um die Entsorgung radioaktiver Abfälle aus der deutschen Kernenergie zu finanzieren. Jetzt ist er eben auch gut für die Rente.
2: Wie genau soll denn die Rente durch Aktien und Anleihen umgebaut werden?
6: Naja, die Kommission hofft damit erstmal das Rentenniveau zu stabilisieren. Das liegt ja derzeit bei 48%, wird aber nach der heutigen Rechtslage weiter abfallen. Und mit der neuen Komponente könnte das Rentenniveau nach Einschätzung von Experten sogar wieder ansteigen, und zwar auf 50% bis Mitte des Jahrhunderts.
2: Ein Kernproblem des deutschen Rentensystems ist ja, dass die Bevölkerung immer älter wird, dass also die arbeitende Bevölkerung immer mehr Rentner finanzieren muss. Wie kann denn hier diese neue Komponente überhaupt helfen?
6: Na, die kann helfen, indem individuelle Kapitalkonten für die Beitragszahler eingereicht werden. Das heißt, hier wird individuell gespart oder noch einfacher gesagt, jeder spart quasi für sich selbst, ohne dass dann die eigenen Gewinne durch die Umlage an andere Rentner weitergereicht werden.
2: Rückblickend haben Aktien in der Vergangenheit deutlich an Wert gewonnen, vor allem längerfristig betrachtet. Auf lange Sicht hätten jüngere Menschen also viel Zeit und Chancen, sich einen ordentlichen Kapitalstock für die Rente aufzubauen. Ältere aber dagegen nicht, die haben ja nicht so viel Zeit. Wie will die Rentenkommission mit dieser Ungleichheit umgehen?
6: Ja, wer ab 2032 in Rente geht, und das ist ja schon in 6 Jahren, der soll einen Zuschlag zum, ich nenne es mal Kapitalsparen bekommen, weil die Älteren bis dahin eben keinen ausreichend großen Kapitalstock mehr aufbauen können. Die Sache hat allerdings einen Haken, das kostet ein bisschen was, mündet dann in steigenden Beiträgen und diese Kosten sollen zunächst mal aus Steuermitteln finanziert werden.
2: Und was passiert eigentlich, wenn diese eine Säule der Rente, die aus Aktien besteht, dann nicht mehr so viel wert ist, weil es an den Aktienmärkten bergab geht? Also Stichwort Finanzkrise 2008.
6: Genau, alles schon passiert, ne? Und auch da hilft wieder der Blick nach Schweden. Tatsächlich mussten die Schweden auch schon mal Rentenkürzungen in Kauf nehmen. Dann hat der Staat versucht, diese Verluste durch Steuervergünstigungen wieder auszugleichen. Unterm Strich haben die Schweden aber wirklich gute Erfahrungen mit dem System gemacht. In den vergangenen 10 Jahren warf der Fonds nämlich durchschnittlich eine zweistellige Rendite ab. Das ist schon mal was.
2: Alex Trost war das aus unserer Wirtschaftsredaktion. Die Rentenkommission hat also die Empfehlungen vorgelegt und Bundeskanzler Merz hat schon angekündigt, dass er diese Empfehlungen 1:1 auch umsetzen will. Der Sommer ist angekommen in Deutschland und mit vielerorts hohen Temperaturen und viel Sonne. Und die ist schädlich für die Haut, weshalb nicht nur Dermatologen dringend dazu raten, sich mit Sonnencreme einzuschmieren. Wie die wirkt, das erklären wir in der kommenden Viertelstunde. Jetzt aber erstmal der kurze Überblick, die Zeit gleich 10.47 Uhr.
1: Die Pläne für einen größeren Umbau des deutschen Rentensystems werden konkreter. Kanzler Merz und Arbeitsministerin Baas haben ein Reformpaket mit mehr als 30 konkreten Änderungen angekündigt. Dazu gehören das Ende der Rente mit 63 und ein Zusatzbeitrag, der am Kapitalmarkt angelegt wird. Das Rentenalter wird schrittweise angehoben, aber in relativ kleinen Schritten. Selbstständige und Abgeordnete sollen künftig mit einzahlen. Baas betonte, mit dem Paket sei es möglich, Rentenniveau und Beiträge stabil zu halten. In Italien und Frankreich gilt in weiten Landesteilen die rote und damit höchste Hitzewarnstufe. Der französische Wetterdienst rechnet am Nachmittag mit bis zu 39 Grad. Das italienische Gesundheitsministerium rät, während der extrem heißen Nachmittagsstunden drinnen zu bleiben und viel zu trinken. In 15 italienischen Großstädten warnen die Behörden vor extremer Belastung durch Hitze. In Deutschland hat die Hitze bislang den Süden erfasst. Im Wochenverlauf schiebt sich die Hitze auch nach Norden. Die Schäden durch Ladendiebstahl haben einen neuen Höchststand erreicht. Wie das Handelsforschungsinstitut EHI meldet, wurden im vergangenen Jahr Waren im Wert von mehr als 4,3 Milliarden Euro gestohlen, ein Plus von 3% und damit der 4. Anstieg in Folge. Am meisten stahlen dabei die Kunden. Weitere Waren im Wert von rund 900 Millionen Euro ließen Angestellte mitgehen. Und das Wetter in Norddeutschland, es ist heute meist sonnig, zeitweise gibt es ein paar Wolkenfelder, es bleibt überall trocken, bei Werten zwischen 21 und 30 Grad. Soweit der Kurzüberblick, weiter mit Peter Mücke.
2: Nach dem Brexit zieht es viele Polen in die Heimat zurück. Sie stimmten mit den Füßen ab, sagte kürzlich der polnische Premierminister Tusk über diesen Trend. Viele, die seit 2004 auf der Suche nach einem besseren Leben nach Großbritannien ausgewandert waren, finden dieses bessere Leben jetzt in der alten Heimat. Es geht dabei um mehr Karrierechancen, aber auch um mehr Lebensqualität. Der Rückzugtrend lässt sich übrigens auch in Bezug auf Deutschland beobachten. Schon das zweite Jahr in Folge. Paulina Milling berichtet.
7: In Großbritannien habe sie ihr ganzes Erwachsenenleben verbracht, erzählt Diana Kawetzka-Bonner. Die Polin ging zum Arbeiten dorthin. Ich hatte vor, ein Jahr in Großbritannien zu bleiben, das Geld für mein Studium zu verdienen und dann zurückzugehen. Und aus diesem einen Jahr sind am Ende 22 geworden. Angefangen als einfache Arbeiterin, sei sie später zur Managerin aufgestiegen, hat in London studiert. Inzwischen verheiratet mit einem Briten, das Paar hat zwei Kinder. An Feiertagen und Urlauben besuchten sie die Familie in Polen. Sie habe sich in Großbritannien gut integriert gefühlt, bis der Brexit kam. Ich fühlte mich unerwünscht. Seit dem Brexit habe ich angefangen zu glauben, dass ich mich nicht so richtig zu Hause fühle. Irgendwann hätten sie die Entscheidung getroffen, die Familie geht nach Polen. Seit knapp einem Jahr leben sie jetzt in den Masuren, einer malerischen Gegend im Nordosten des Landes. Die Kinder seien zweisprachig aufgewachsen, doch nach dem Umzug sei es für sie nicht einfach gewesen. Neue Schule, neue Umgebung, sagt die 43-Jährige, und auch sie vermisse ihre britischen Freunde. Diana Kawetzka-Bonner erzählt, sie bereue die Rückkehr zwar nicht, aber natürlich kämen manchmal die Zweifel. Der Brexit hat sich auf die einfachen Menschen ausgewirkt, auf die Reisen und die Unternehmen. Er beeinflusste das Schicksal ganz normaler Menschen, weil es manche jetzt schwerer haben. Die Polen gelten als eine der größten Gruppen der Zugewanderten in Großbritannien, denn nach dem Beitritt Polens zur EU in 2004 zogen viele dorthin, zum Studieren, zum Arbeiten in besser bezahlten Jobs. Nun gibt es einige, die umdenken. Wenn man die Lebenshaltungskosten und die Lebensqualität vergleicht, schneidet Polen gut ab. Die Rückkehrer, die die alte Heimat für sich wiederentdecken, sind auch politisch ein Thema. Der polnische Premierminister Donald Tusk. Die Menschen stimmen mit den Füßen ab. Aus Großbritannien zögen die Menschen zurück nach Polen, aber auch aus Deutschland, freute sich Tusk bei Social Media. Polen wird derzeit für viele zum gelobten Land und darum geht es uns, kommt zurück. Aktuelle Statistiken zeigen, im vergangenen Jahr sind dreimal so viele Polen aus Großbritannien in die Heimat zurückgekehrt, als dorthin ausgewandert sind. Auch aus Deutschland zogen mehr Polinnen und Polen weg, als nach Deutschland ausreisten. Doch was dabei auch deutlich wird, in Relation zu denen, die weiter in Großbritannien oder Deutschland leben, sind diese Zahlen gering. Es ist zwar ein Trend, aber bei weitem keine Massenabwanderung.
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2: Wer in der Sonne geht, sollte Sonnenschutzcreme auftragen, soweit so bekannt. Das Angebot, vielfältig mit unterschiedlich hoher Wirkungskraft, gibt es diese Produkte zum Sprühen, zum Eincremen, ganz wie man will, als Schutz vor der Sonne. Doch wie genau funktioniert das mit der Sonnencreme? Was passiert da in der Haut? Wiebke Drescher aus der ARD Gesundredaktion hat das mal zusammengetragen.
8: Es ist Sommer und damit Zeit des Sonnenbadens.
9: Boah, ich bin viel brauner als du. Guck mal.
8: So wie die Influencerin Hanni Hase zeigen gerade viele auf TikTok und Co. ihren Tan. Tanning scheint wieder im Trend zu sein, aber aus ärztlicher Sicht ist das nach wie vor keine gute Idee.
10: Es gibt keine gesunde Bräune. Bräune ist immer das Zeichen einer Reaktion unserer Haut auf ein zu viel an Sonne,
8: sagt Christopher Gebhardt. Er ist Leiter des universitären Hauttumorzentrums in Hamburg. Damit durch die UVA- und UVB-Strahlen der Sonne keine Schäden in der Haut entstehen können, wirkt Sonnencreme wie ein Schutzschild.
10: Wir kennen unterschiedliche sogenannte Lichtfilter. Das sind entweder physikalische Filter, das sind vor allem Titanoxide, aber auch chemische Filter. Und beide sind in unterschiedlicher Zusammensetzung in der Lage, verschiedene relevante Anteile des Sonnenlichts zu filtern und damit zu verhindern, dass sie in die Haut eindringen.
8: Die chemischen Filter einer Sonnencreme absorbieren die UV-Strahlen. Die Filter der Sonnencreme verändern den Grundzustand der Moleküle und setzen die UV-Strahlen, vereinfacht gesagt, als Wärme wieder frei. Die physikalischen Sonnencremes bestehen aus mineralischen Filtern und bilden eine Art mechanische Barriere. Es bleibt ein sichtbarer Film auf der Haut durchs Creme. Wie langanhaltend der Schutz einer Creme ist, entscheidet in beiden Fällen der Lichtschutzfaktor.
10: Lichtschutzfaktor ist ja die Verlängerung der sogenannten Eigenschutzzeit der Haut. Das heißt also, je nach Hauttyp, also je nachdem, wie dunkel unsere Haut ist oder hell, haben wir einen unterschiedlich guten Eigenschutz. Je heller die Haut ist, vor allem Menschen mit rotblonden Haaren, die haben so den niedrigsten Eigenschutz und damit tatsächlich in der Regel auch nur wenige Minuten, die sie ungeschützt in der prallen Mittagssonne zubringen können, ohne eine Hautrötung zu bekommen.
8: Menschen mit Hauttyp 5 und 6 haben wiederum einen höheren Eigenschutz, ähnlich wie ein Lichtschutzfaktor 30. Der Lichtschutzfaktor sagt also aus, wie sehr der Eigenschutz vervierfacht werden kann. Wer zum Beispiel einen Eigenschutz von 10 Minuten hat und eine Creme mit Lichtschutzfaktor 30 nimmt, könnte sich also theoretisch maximal 300 Minuten in der Sonne aufhalten. Aber man sollte sich trotzdem nie zu lange sonnen. Denn die UVA- und UVB-Strahlen sind schädigend, so Gebhardt. Diese sind für Falten verantwortlich und schädigen die Stammzellen.
10: Und diese Stammzellschädigung, die ist das entscheidende Moment für die Entwicklung von Hautkrebs. Oft erst nach vielen Jahren, gar Jahrzehnten, bis quasi viele verschiedene Schädigungen durch dieses UV-Licht dann die Stammzelle zu einer Hauttumorstammzelle gemacht haben. Und dann kann daraus Hautkrebs erwachsen.
8: Ein erhöhtes Risiko haben besonders Menschen mit mehr als 50 Leberflecken. Die Wahrscheinlichkeit, schwarzen Hautkrebs zu bekommen, steigt nämlich, weil der sich meistens aus einem Leberfleck entwickeln kann. Auch wenn in der Familie Hautkrebs vorkommt, hat man ein höheres Risiko. Und sogar Menschen mit sehr dunkler Haut, die an sich einen hohen Eigenschutz haben, haben ein Risiko, Hautkrebs zu bekommen. Deshalb sollte man regelmäßig zum Hautscreening gehen und Sonnencreme verwenden. Der Dermatologe Christopher Gebhardt hat eine einfache Formel.
10: Wir haben da einen Spruch, der heißt meiden, kleiden, cremen. Und zwar in der Reihenfolge.
2: Wiebke Drescher berichtete.
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11: Die Älteren von uns sind mit dem Begriff Ozonloch groß geworden. Also mit einer Bedrohung, die entsteht, wenn wir zu wenig Ozon in der Stratosphäre haben.
0: Für Planet Erde eine Art Schutzschild, aber in der Atemluft ein Reizgas.
12: Also es kann zu einer eingeschränkten Lungenfunktion führen, aber natürlich auch Asthmaanfälle hervorrufen.
13: Gerade in den Sommermonaten, in den Nachmittagsstunden, ist in der Regel die Ozonbelastung am höchsten.
0: Da ist zwar keine schnelle Besserung in Sicht.
13: Die Luftreinhaltung funktioniert ja auch, die Stickoxide werden weniger, dass aber trotzdem durch den Klimawandel die Ozonkonzentrationen steigen können.
0: Und dennoch besteht Hoffnung.
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2: 10.56 Uhr ist es.
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2: Wie umgehen mit der AfD? Sachsens Ministerpräsident Michael Kretschmer hat eine klare Meinung über die Brandmauer.
15: Auch weil ich gerade gesagt habe, dass die Brandmauer ein Unfug ist und Teil des Problems, nicht der Lösung. Und dieses Gerede von der Brandmauer sorgt dafür, dass diese Partei sich als Märtyrer in die Ecke stellen kann und sagen kann, also wir wollten, wir tun und es spielt am Ende keine Rolle. Sie muss nie beweisen, dass es anders ist.
2: Sagte Kretschmer kürzlich in einem Gespräch mit dem Publizisten Michel Friedmann. Und am Wochenende legte er im Spiegel nach, Zitat, gerade brennt überall die Brandmauer durch, Zitat Ende. Sollte sie verschwinden, gibt es zum Glück aber bereits eine Ausstellung darüber.
17: Der Ausflugtipp fürs Wochenende.
26: Deutschland, deine Brandmauer heißt die interaktive Ausstellung im Zukunftshistorischen Museum Magdeburg. Spielerisch wird Wissenswertes zum Bau und Einsturz der Brandmauer vermittelt.
27: Also richtig klasse fand ich die Löschübungen, da wird dann die Zeit gemessen und geguckt, also wie lange braucht man, um zu merken, dass zum Löschen der Schlauch viel zu kurz ist.
26: Über 50 spannende Experimente warten auf große und kleine Besucher. Komplexe Zusammenhänge praxisnah erklärt. So kann man beispielsweise im Populab rechtspopulistische Inhalte kopieren und live miterleben, wie die eigenen Umfragewerte trotzdem sinken und gleichzeitig die Brandmauer anfängt zu bröckeln. Höhepunkt ist die 4D-Show Bye Bye. Immer zur vollen Stunde wird darin die Brandmauer spektakulär zum Einsturz gebracht. Ein einzigartiges, immersives Erlebnis.
28: Es ist total beeindruckend zu sehen, wie die Parteien erst auf kommunaler Ebene eine Tür in die Mauer bauen, dann kommt noch eine Tür daneben auf EU-Ebene.
29: Ja, und auf der anderen Seite
9: Leute von der Brandmauer werden die mit offenen Armen empfangen und stimmen zusammen ab.
28: Und auf einmal bebt der ganze Boden und die Brandmauer stürzt ein und ja, plötzlich sieht man so Hologramme von...
9: Alice Weidel und Tino Chrupalla.
28: Und die tanzen dann so mit Deutschlandfähnchen auf den Trümmern.
26: Tipp, unbedingt im Souvenirshop Original Magdeburger Mauerbruch probieren. Ein verführerisches deutsches Gebäck aus der neurechten Küche mit gebrannten Mandeln. Die Ausstellung Deutschland, deine Brandmauer ist noch bis zum Wahltag in Sachsen-Anhalt geöffnet. Der weiteste Weg lohnt sich, denn Parken ist kostenlos.
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1: Um 11 Uhr mit Michael Hafke. Die Pläne für den Umbau des Rentensystems in Deutschland werden konkreter. Kanzler Merz und Arbeitsministerin Baas haben in Berlin angekündigt, die 33 Vorschläge für eine Reform der gesetzlichen Rente vollumfänglich umzusetzen. Ziel ist es, das Rentensystem angesichts des demografischen Wandels langfristig zu stabilisieren. Aus der NDR Nachrichtenredaktion Katrin Kalke.
2: Kern des neuen Konzepts ist eine zusätzliche Kapitalrente nach schwedischem Vorbild. Beschäftigte und Arbeitnehmer sollen dafür jeweils bis zu 2% des Bruttolohns in einen staatlichen Fonds einzahlen. Außerdem soll das Renteneintrittsalter nach 2031 an die Lebenserwartung gekoppelt werden. Die einzelnen Maßnahmen würden ineinandergreifen und sich ausbalancieren, so der Kanzler. Die gesetzliche Rente bleibe sicher und die Lasten würden gerecht verteilt werden. Kein Bürger müsse sich Sorgen machen. Arbeitsministerin Baas sprach von einem Gesamtkunstwerk, das in Rekordzeit umgesetzt worden sei. Man wolle mit dieser grundsätzlichen Reform perspektivisch erreichen, dass das Rentenniveau steigt und die Beiträge sinken.
1: Die Ukraine hat offenbar erneut Einrichtungen der russischen Ölindustrie angegriffen. Medienberichten zufolge trafen Drohnen unter anderem ein Ölterminal und ein Depot der Großstadt Kertsch auf der Halbinsel Krim sowie Objekte in der Region Krasnodar. In sozialen Netzwerken kursieren Videos, auf denen Explosionen und Feuer zu sehen sind. Die Flughäfen von Krasnodar und Sotschi wurden für den Flugverkehr gesperrt. An den Schulen in Deutschland sehen Lehrerinnen und Lehrer sich mit einer Vielzahl von Problemen konfrontiert. Das geht aus dem neuen Schulbarometer der Robert-Bosch-Stiftung hervor, das heute veröffentlicht wurde und für das mehr als 1500 Lehrkräfte befragt wurden. Zu den genannten Schwierigkeiten zählen demnach etwa politische Diskussionen im Klassenzimmer und künstliche Intelligenz. Die größte Herausforderung ist aber eine andere, weiß Armin Himmelrath aus der ARD-Wissensredaktion.
3: Das ist, das zeigen die Daten des deutschen Schulbarometers, das Sozialverhalten der Schülerinnen und Schüler. Disziplinlosigkeit, das Nicht-Einfügen-Können in Gruppen, fehlende Lernmotivation sind so Punkte, die da genannt werden. 46% der Lehrerinnen und Lehrer sagen, das kommt im Schulalltag so häufig vor, dass es die Lernatmosphäre wirklich beeinträchtigt. Und was überraschend deutlich ist, der Wunsch zur Weiterqualifizierung. 82% der Befragten im Schulbarometer würden sich gerne genau in diesem Bereich weiterbilden.
1: Eine Woche in den Sommerferien zu verreisen, das können sich nach eigener Aussage über 17 Millionen Menschen in Deutschland aktuell nicht leisten. Das ist bundesweit etwa jeder fünfte Haushalt, der seine eigene finanzielle Lage entsprechend selbst so einschätzt, wie das Statistische Bundesamt ermittelt hat. Aus der NDR Nachrichtenredaktion Michael Kück.
4: Von den etwa 20% der Deutschen, die mit höchstens 1.600 Euro netto im Monat am wenigsten verdienen, können sich etwa die Hälfte keine einwöchige Auszeit leisten. Besonders häufig sind laut Statistischem Bundesamt Menschen betroffen, die allein leben oder alleinerziehend sind. Im EU-weiten Vergleich stehen die Deutschen damit etwas besser da als der Durchschnitt. Allerdings, in Griechenland gibt fast jeder zweite Haushalt an, keine Woche Urlaub an einem anderen Ort als zu Hause verbringen zu können, weil das Geld nicht reicht. In Rumänien sind es sogar mehr als 60%.
1: UN-Generalsekretär Guterres warnt vor einem Rückschlag im Kampf gegen HIV. Die AIDS-Epidemie sei nicht vorbei, sagt er auf einem UN-Gipfel in New York. Laut UN starben im vergangenen Jahr rund 630.000 Menschen an den Folgen einer HIV-Infektion. Etwa 1,3 Millionen infizierten sich neu. Millionen Betroffene hätten zudem keinen Zugang zu lebenswichtigen Medikamenten. Guterres sagte, sinkende internationale Hilfsgelder und hohe Verschuldung erschwerten die Bekämpfung der Krankheit. Besonders betroffen seien Regionen in Afrika und im Nahen Osten. Die französische Sängerin, Tänzerin und Songwriterin Gesche Paty ist tot. Sie starb im Alter von 80 Jahren in Paris nach langer Krankheit, wie ihr Agent mitteilte. Bekannt wurde Paty 1987 mit ihrem Hit Etienne, der durch seinen provokanten Text und ein auffälliges Schwarz-Weiß-Video für viel Aufsehen sorgte. Vergleichbare Hits blieben danach jedoch aus. Paty, bürgerlich Patricia Porras, arbeitete auch als Solotänzerin, unter anderem im Musical Les Misérables. Und das waren die Nachrichten.
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5: Zunächst das Wetter in Norddeutschland. Heute meistens sonnig, zeitweise ein paar Wolkenfelder, überall trocken. Höchstwerte 21 Grad auf Fehmarn bis 30 Grad in Göttingen. Morgen ebenfalls freundlich, mit viel Sonne, meistens lockeren und teils kompakteren Wolken. Weiterhin trocken, Höchstwerte 23 bis 35 Grad. Und auch am Donnerstag und Freitag sonnig und trocken, teils noch heißer bei 23 bis 38 Grad. Der Verkehrsservice auf NDR Info mit Stau oder stockendem Verkehr ab einer Länge von 3 Kilometern. A1 Osnabrück Richtung Bremen zwischen Dreieck Stur und Bremen-Hemelingen. 3 Kilometer stockender Verkehr vor einer Baustelle. A2 Berlin Richtung Hannover zwischen Peine und Hämmeler Wald. Dort 8 Kilometer stockender Verkehr im Baustellenbereich. A7 Hannover Richtung Flensburg zwischen Hamburg-Heimfeld und dem Elbtunnel 3 Kilometer stockender Verkehr. A30 Rheine Richtung Osnabrück zwischen Kreuz-Lotte-Osnabrück und Osnabrück-Sutthausen 5 Kilometer stockender Verkehr. Und die A33 Bielefeld Richtung Osnabrück ist zwischen Hilta und Harderberg wegen Reparaturarbeiten bis 12 Uhr gesperrt. Dadurch 4 Kilometer Stau ab Dissen Süd. NDR Info mit Peter Mücke. Schönen guten Tag. Russland hat immer größere Schwierigkeiten, die illegal annektierte Krim mit Treibstoff zu versorgen. Aktuell darf etwa kein Benzin mehr an Privatpersonen verkauft werden. Der Grund: Drohnenangriffe, mit denen die ukrainische Armee es in den vergangenen Wochen geschafft hat, die russischen Nachschubwege empfindlich zu treffen. Was ist das strategische Ziel hinter den ukrainischen Angriffen? Kann es gelingen, die Krim weiter zu isolieren und aus der Halbinsel eine Insel zu machen, wie der Verteidigungsminister das kürzlich sagte? Frederik Rother berichtet.
6: Die Botschaft, die Sergei Aksionow am Sonntagmorgen in den sozialen Medien verkündet, ist kurz und knapp. Verehrte Krimbewohner, ab 9 Uhr wird die Abgabe von Kraftstoff an den Tankstellen, egal ob mit Bargeld, Karte oder Tankgutschein bezahlt wird, eingestellt. Das gilt für private und juristische Personen. Mit dieser Anordnung kann nun fast niemand mehr auf der Krim tanken. Nur noch bestimmte staatliche Stellen bekommen Treibstoff. Es ist die aktuellste Verschärfung, die Sergei Aksionow, der von Russland eingesetzte Statthalter auf der illegal annektierten Halbinsel, bekannt geben muss. Schon in den letzten Wochen wurde der Treibstoff auf der Krim spürbar knapp. Tanklimits wurden eingeführt, an den Zapfsäulen gab es lange Schlangen. Der Grund: ukrainische Drohnenangriffe. Anastasia ist Anfang 30. Sie lebt auf der Krim und schildert dem ARD-Studio Kiew die aktuelle Lage. An den Tankstellen ist gerade überhaupt nichts los. Gas wird allerdings verkauft, soweit ich weiß, denn unsere Taxen fahren fast alle mit Autogas. Gestern habe ich allerdings an einer Gastankstelle eine lange Schlange mit Taxifahrern gesehen. An den anderen Tankstellen ist nichts los. Ihr eigener Tank ist aktuell halb voll, erzählt sie. Sie hofft, damit noch 1-2 wichtige Fahrten aus familiären Gründen machen zu können. Aber ansonsten muss sie wie die meisten Sprit sparen. Oder Sachen, wenn möglich, zu Fuß erledigen. Mittlerweile ist die unsichere Versorgungslage auch im Supermarkt zu spüren, berichtet Anastasia. Ich war heute im Supermarkt und habe gehört, dass es Einschränkungen für Sonnenblumenöl gibt, für Zucker, Reis und Buchweizen. Es gibt doch keine Panikkäufe, aber irgendwoher müssen die Einschränkungen ja kommen. Seit Wochen greift die ukrainische Armee verstärkt Energieinfrastruktur auf der Krim an. Drohnen treffen Ölanlagen und Treibstoffdepots, mit denen unter anderem die russischen Truppen versorgt werden. Auch die Landverbindung zwischen Russland und der Krim, die durch besetztes ukrainisches Gebiet führt, ist zuletzt immer öfter zum Ziel geworden. Der ukrainische Verteidigungsminister Mikhailo Fedorov spricht schon davon, die Krim komplett zu isolieren und von einer Halbinsel zur Insel zu machen. Nazari Bartschuk, Experte beim ukrainischen Zentrum für Sicherheit und Kooperation. Aus den Veröffentlichungen unserer Streitkräfte geht hervor, dass die Ukraine plant, die Verbindung zwischen der Krim und Russland zu unterbrechen. Diese Unterbrechung würde zu einer erheblichen Isolation der Halbinsel führen und die aktuelle Lage weiter verschlimmern. Wir können auch von weiteren Plänen der ukrainischen Streitkräfte ausgehen, Offensivmaßnahmen in diese Richtung zu unternehmen. Heißt konkret: Die ukrainische Armee dürfte weiterhin versuchen, Russlands Truppen unter Druck zu setzen und mittel- bis langfristig probieren, besetztes Gebiet im Süden zurückzuerobern. Aber Bartschuk schränkt ein: Man sollte nicht erwarten, dass das bald passiert. Wir schaffen jedoch einen Brückenkopf für weitere Vorstöße im Süden, zumindest auf taktischer Ebene. Auf der besetzten Krim bleibt die Lage erstmal weiter angespannt, etwa beim Thema Treibstoff. Krim-Bewohnerin Anastasia sagt, dass sie von den Behörden ansonsten keine Informationen bekommen. Wie es weitergeht, weiß sie auch nicht. Natürlich sprechen wir hier über die aktuelle Situation, aber wir können nichts entscheiden. Alle warten einfach ab und wir versuchen natürlich, nicht in Panik zu geraten.
5: Frederik Rother berichtete, und der russische Angriffskrieg gegen die Ukraine ist

0: Mecklenburg-Vorpommern. Friedrich Leist mit den Einzelheiten.
1: Spitzenverdiener aus MV ist bei den Nebeneinkünften mit großem Abstand Enrico Komning von der AfD. Das zeigt eine Auswertung der überparteilichen Internetplattform Abgeordnetenwatch in Zusammenarbeit mit dem Nachrichtenmagazin Der Spiegel. Durch seine Kanzlei hat er laut Selbstauskunft seit Beginn der Wahlperiode 344.560 Euro an Nebeneinkünften eingenommen. Damit liegt er auf Platz 5 im Bundestag. Auch Simone Borchert von der CDU meldet Nebeneinkünfte 38.200 Euro. Ebenso Dario Seifert von der AfD mit 7.000 Euro und Philipp Amthor CDU mit 800 Euro. Die weiteren 7 Bundestagsabgeordneten aus Mecklenburg-Vorpommern haben keine Nebeneinkünfte gemeldet.
0: Effiziente Therapie und Beratung bei Krebs. Die onkologische Ambulanz der Medizinischen Hochschule Hannover will mit einem neuen Konzept die Wartezeiten für Patientinnen und Patienten senken und Abläufe vereinfachen. Nach einigen Monaten Testbetrieb ziehen die Beteiligten eine positive Bilanz, so Pflegeleiter Holger Brückmann.
2: Wir arbeiten viel effizienter, wir arbeiten patientenorientierter. Die Kolleginnen arbeiten fest in einem Zimmer mit ihrer Patientengruppe. Vorher haben alle alles irgendwie gemacht. Und jetzt gibt es eine klare Zuordnung. Die Patienten haben Bezug zu ihren Pflegekräften. Das ist hervorragend.
0: So der Pflegeleiter Holger Brückmann von der onkologischen Ambulanz der MHH in Hannover. Hier werden seit dem Start eines neuen Behandlungskonzepts im Februar täglich rund 80 Patientinnen und Patienten behandelt. Riesenbärenklau, der Name sagt vielen etwas, weil man seit Jahrzehnten versucht, diese invasive Pflanze zu bekämpfen. Nur leider nimmt ihr Bestand laut dem Schleswig-Holsteinischen Landesamt für Umwelt sogar noch zu. Riesenbärenklau kann mehrere Meter hoch werden und sein Saft kann in Kombination mit Sonnenlicht zu Hautverbrennungen führen. In Schleswig-Holstein gibt es ein Projekt, bei dem Galloway-Rinder gegen die Pflanze eingesetzt werden und das zeigt offenbar Erfolge, Mirja Pape.
3: Umweltministerium und das Landesamt für Umwelt sind sich einig. Beide halten nach eigenen Angaben die Beweidung für eine effiziente Methode, um den Riesenbärenklau zu bekämpfen. Was in Süddeutschland schon seit längerer Zeit umgesetzt wird, zeigt in einem Pilotprojekt auf einer 3,5 Hektar großen Wiese in der Nähe von Schloss Gottorf Erfolge. Die Fläche war nach Darstellung des Biologen und Eigentümers Thomas Grünkorn ehemals ein Hotspot für Bärenklau. Nun ist sie nur noch teilweise mit der Pflanze bedeckt. Die Galloways haben fast alle Blätter angeknabbert. Gleichzeitig, so erklärt es der Besitzer der Herde, kann der toxische Saft des Bärenklaus den Tieren nichts anhaben.
0: An der Alster in Hamburg sollen viele Uferabschnitte in den kommenden Jahren naturnah umgestaltet werden. Ein entsprechendes Konzept soll die Bürgerschaft in ihrer kommenden Sitzung auf Antrag von SPD und Grünen beschließen. Oliver Wuttke berichtet.
4: Alsterdampfer, Segler, Ruderer und Paddler, sie alle zieht es bei gutem Wetter auf die Alster und ihre Zuflüsse und Kanäle. Was auf der einen Seite für Lebensqualität in Hamburg sorgt, hat auf der anderen Seite Folgen für die Natur. Denn viele Ufer- und Böschungsbereiche, die als Zugang zum Wasser genutzt werden, sind gleichzeitig wichtige Lebensräume für Pflanzen und Tiere. So hatte es schon die Studie Lebendige Alster der Umweltverbände NABU und BUND festgestellt. Nun fordern SPD und Grüne in der Bürgerschaft von Senat und Bezirken eine schrittweise ökologische Weiterentwicklung der Alster in Anlehnung an diese Studie. Bisher befestigte Uferbereiche sollen nach und nach renaturiert werden. Wo jetzt noch Mauerwerk die Uferlinie markiert, könnten in Zukunft geschützte Pflanzungen den Übergang zum Wasser bilden. Schwimmende Pflanzinseln oder Körbe unter Bootsstegen können zum Lebensraum für Pflanzen, Fische und Muscheln werden.
0: Soweit die wichtigsten Nachrichten aus Norddeutschland in dieser Stunde. Der 7. Regierungschef innerhalb von 10 Jahren. Das klingt nach einem Failed State, passiert aber gerade in Großbritannien. Premierminister Keir Starmer, Nummer 6, hat seinen Rücktritt erklärt. Nummer 7 will Andy Burnham werden. Was er anders machen will, darüber reden wir gleich mit unserer Korrespondentin in London. Nach dem Sport und dem kurzen Überblick zunächst um 11.15 Uhr.
5: Kanzler Merz und Arbeitsministerin Baas haben die Reformvorschläge für die Rente entgegengenommen. Beide begrüßten das einstimmig beschlossene Paket und kündigten an, es in allen Teilen umsetzen zu wollen. Die Reformkommission schlägt vor, weitere Gruppen, etwa Selbstständige, in die Rentenversicherung einzubeziehen. Die Rente mit 63 soll abgeschafft werden und das Renteneintrittsalter bis zur Mitte des Jahrhunderts auf bis zu 68 Jahre steigen. Nach wie vor kann sich in etwa jeder 5. hierzulande keinen Urlaub leisten. Laut Statistischem Bundesamt gaben 21% an, sie könnten nach eigener Einschätzung keine einwöchige Reise finanzieren.

0: Im europäischen Vergleich gibt es deutliche Unterschiede. In Rumänien geben sogar 60% an, ein Urlaub sei für sie nicht möglich. Die Frage nach dem Urlaub stellen die Forscher bewusst, um neben Einkommensunterschieden auch zu zeigen, wie stark Menschen sozial abgehängt sind. Aufgrund hoher Temperaturen und geringen Niederschlags steigt die Gefahr von Waldbränden in Norddeutschland. In den kommenden Tagen soll es heiß und trocken bleiben. Die Waldbrandgefahrenindex des Deutschen Wetterdienstes klettert im Laufe der Woche überall nach oben. In Mecklenburg-Vorpommern gilt schon heute Warnstufe 4, ab Freitag regional sogar die höchste Stufe. In Niedersachsen ist die Lüneburger Heide Hochrisikogebiet. Auch in Teilen Schleswig-Holsteins gilt ab Freitag hohe Gefahr. Und das Wetter in Norddeutschland, es ist heute meist sonnig, zeitweise gibt es ein paar Wolkenfelder, es bleibt überall trocken bei Werten zwischen 21 und 30 Grad. Soweit der Kurzüberblick, weiter mit Peter Mücke.
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2: Es war die Gala der Superstars gestern Abend bei der Fußball-Weltmeisterschaft. Messi, Mbappé und Haaland, alle drei haben auch in ihrem zweiten Gruppenspiel geglänzt. Stephanie Lavoie ist bei mir im Studio.
3: Einer, der mit Wehmut zugeschaut haben dürfte, ist Nico Schlotterbeck. Sein bitteres WM-Aus wegen eines Bänderrisses, das war ein Schlag für ihn selbst und für die Mannschaft, mit der sich Schlotti doch so viel vorgenommen hatte. Burkhard Hupe über Lust und Leid des deutschen Innenverteidigers.
4: Als Nico Schlotterbeck an jenem verregneten Novemberabend tief im Bauch der Leipziger Fußballarena über seine WM-Träume nachdachte, da reichte sein Grinsen vom linken bis zum rechten Ohr.
5: Ich freue mich riesig auf die WM. Ich spiele damit 26, die zweite WM. Das ist auch nicht selbstverständlich. Wir gehen nach Amerika. Ich glaube, mit einem größeren Selbstbewusstsein als damals Katar. Und ich gehe da dann auch hin, um die WM zu gewinnen.
4: Deutschland hatte gerade gegen die Slowakei mit 6:0 gewonnen, die letzten Zweifel an der WM-Quali beiseite gewischt. Und Schlotti, wie ihn jeder nennen darf, wusste, wenn er ohne schwere Verletzung durch die Saison kommt, dann ist er in Nordamerika dabei.
6: Linken Fuß, Kopfball, Tor!
4: Was für ein Start. Das erste Länderspieltor in Schlotterbecks Karriere und die Hoffnung auf den WM-Titel gar nicht mehr so abwegig, wie es damals im November noch schien. Aber auch im Fußball sind Lust und Leid manchmal wie ungleiche Zwillinge.
7: Schlotterbeck liegt auf der Wiese, das sah nicht aus. Er hat wirklich gerade auch noch ein Zeichen nach draußen gegeben zu Julian Nagelsmann.
4: Nadim Amiri, der selbst gerade ein bisschen träumen darf, weil er im Spiel gegen die Elfenbeinküste mit ungetrübter Leichtigkeit den Weg zum Ausgleich bereitete. Dieser Amiri lag gerade bei den Physios, als Schlotterbeck die Nachricht vom WM aus erhielt.
8: Er lag neben mir dann auf der Bank und ja, es ist ein ganz schwieriger Moment. Du weißt eigentlich nicht, was du jetzt ihm sagen sollst, weil du siehst, dass der ist einfach leer.
4: Toni Rüdiger, der seine Rolle als Ersatzmann in der Innenverteidigung bislang geräusch- und klaglos akzeptiert hat, wird nun als Stellvertreter einspringen müssen. Vor ein paar Tagen, vor dem Spiel gegen die Elfenbeinküste, hatte er darüber noch orakelt.
9: Es werden schwierige Momente kommen, das ist ganz normal. Und einfach da zu sein und präsent zu sein. Und dann, wenn die Chance kommt, dass man helfen kann auf dem Platz, einfach dann zu zeigen, wer man ist.
4: Nico Schlotterbeck bleibt übrigens vorerst im deutschen WM-Quartier. Wie lange, ist im Moment noch nicht abzusehen. Vielleicht bis zum Schluss, bis ganz zum Schluss, wenn sein Traum möglicherweise in Erfüllung geht. Anders als gedacht natürlich.
5: Und ich gehe da dann auch hin, um die WM zu gewinnen.
2: Zwischendurch der NDR-Info-Verkehrsservice mit einer wichtigen Meldung. Vorsicht bitte in beiden Richtungen auf der A23 Heide-Hamburg. Zwischen Halzenbeck-Rellingen und Halzenbeck-Ruppunder sind Kinder auf der Fahrbahn. Vorsicht bitte in beiden Richtungen auf der A23 Heide-Hamburg. Zwischen Halzenbeck-Rellingen und Halzenbeck-Ruppunder sind Kinder auf der Fahrbahn. Und jetzt weiter mit dem Sport.
3: Rückblick gestern Abend. Es war das längste Spiel der WM-Geschichte. Fast 4 Stunden duellierten sich Frankreich und der Irak, unterbrochen von Starkregengewitter und Fan-Evakuierung. Der Vize-Weltmeister gewann am Ende 3:0. Aber nicht nur in Philadelphia gab es Extremwetter, auch im DFB-Camp in Winston-Salem, rund 600 Kilometer südwestlich von Philadelphia gelegen, prasselte ein Unwetter auf die Spieler runter. Der Coach hatte seinem Team gestern freigegeben, heute Vormittag um 11 Uhr Ortszeit soll die Vorbereitung auf das abschließende dritte Gruppenspiel gegen Ecuador aufgenommen werden. Für die Gegend sind allerdings weitere, teils starke Regenfälle vorhergesagt. Ob das auch die deutschen Kicker beeinträchtigen wird, weiß unsere Kollegin vor Ort. Tabea Kunze ist in Winston-Salem. Tabea, hast du schon die Gummistiefel rausgeholt?
6: Nein, im Moment ist es hier auch noch tiefschwarze Nacht bei uns in Winston-Salem, aber ich habe natürlich gerade auf meine Wetter-App geguckt und da sieht es für die Trainingszeit heute sehr, sehr gut aus. Die Regenschauer sollen bis dahin abgezogen sein, bis 11 Uhr Ortszeit, und ich glaube, die Spieler werden sich auch freuen, dass es jetzt ein bisschen kühler geworden ist. Denn es war gestern wirklich den ganzen Tag sehr, sehr heiß, weit über 30 Grad. Und dann um 18 Uhr richtige Weltuntergangsstimmung. Auch hier Gewitter und starker Regen. Ja, und jetzt haben wir heute nur noch so Temperaturen um die 24, 25 Grad.
3: Wir sprachen eben von den Topstars bei dieser WM. Heute sind zwei weitere Schlüsselfiguren gefordert. Harry Kane mit seinen Engländern gegen Ghana und Cristiano Ronaldo mit Portugal gegen Usbekistan. Letzterer wurde nach seinem ersten Auftritt heftig kritisiert. Tabea, wird dies noch die WM des Cristiano Ronaldo?
6: Kann ich mir im Moment nicht vorstellen, denn Cristiano Ronaldo war in diesem ersten Spiel überhaupt nicht eingebunden ins Spiel der Portugiesen. Das bedeutet, die Mannschaft hat es auch nicht geschafft, seine Stärken, die er ja auch mit 41 Jahren noch hat, überhaupt einzubringen. Und jetzt ist natürlich die große Frage vor dem Spiel gegen Usbekistan heute, ist Cristiano Ronaldo noch Teil der Lösung oder ist er Teil des Problems bei den Portugiesen? Der Trainer Roberto Martinez hat sich da noch bedeckt gehalten, wollte noch nichts über die Startelf und auch nicht verraten, ob sein Superstar heute beginnt. Da werden wir uns dann um 19 Uhr deutscher Zeit mal überraschen lassen.
3: Tabea, danke. Euch ist es jetzt 5.22 Uhr. Genießt dein Frühstück. Die Partie Portugal gegen Usbekistan können Sie schauen ab 19 Uhr in der ARD. Und zum Schluss noch dies. Der Hamburger Eimsbüttler Ballspielclub wird sein DFB-Pokalspiel gegen Borussia Dortmund in der HSV-Spielstätte im Volkspark austragen. Das Stadion des HEBC, bekannt als der Rheinmüller, hat eine Kapazität von 2500 Zuschauern und erfüllt nicht die DFB-Sicherheitsauflagen. Die erste Pokalrunde wird vom 20. bis 24. August ausgespielt.
2: Und soweit der Sport in dieser Stunde. Gerade mal 2 Jahre ist es her, da feierte die Labour Party in Großbritannien einen überwältigenden Wahlsieg. 411 der 650 Parlamentssitze. Nach 14 Jahren konservativer Regierungschefs wieder ein Premierminister der Labour Party, Keir Starmer. Der Keir Starmer, dem jetzt von der eigenen Partei in die Ecke gedrängt, nichts anderes übrig blieb, als den Rücktritt zu erklären. Vor der Sendung habe ich mit unserer London-Korrespondentin Franziska Hoppen gesprochen und wollte zunächst einmal von ihr wissen, wie dieser Absturz Starmers innerhalb von nur 2 Jahren überhaupt zu erklären ist.
10: Also es ist nicht so, dass Labour in diesen 2 Jahren nicht einiges umgesetzt und angestoßen hätte. Aber Starmer ist quasi ab Tag 1 von den Wählerinnen und Wählern vorgeworfen worden, dass er kein Charisma habe und keine Vision für das Land. Er hat sich auch gleich zu Anfang hingestellt und gesagt, jetzt wird es erst mal schlechter, bevor es besser wird. Und das wollten die Briten nicht so gerne hören. Dann hat er sich einige Fauxpas erlaubt, zum Beispiel die Kürzung des Heizkostenzuschusses für Rentner, die er dann wieder zurückgenommen hat. Also auch dieses Hin und Her hat man ihm übel genommen. Man wisse gar nicht, wofür er stehe. Und er hatte auch lange ganz miese Umfragewerte. Und die Wählerinnen und Wähler haben ihn dann bei den Kommunal- und Regionalwahlen Anfang Mai richtig böse abgestraft. Und da wurde der Druck aus der eigenen Partei schon lauter, zu der man auch sagen muss, die ist ziemlich groß, fragmentiert. Und Starmer hatte da nie so den enormen Rückhalt. Und letzte Woche gab es dann Nachwahlen in Makerfield. Da ist der beliebteste Labour-Politiker des Landes angetreten, Andy Burnham, und hat auch gewonnen. Und daraufhin ist der Druck dann auf Starmer so richtig gestiegen. Da haben sich die Abgeordneten sicherlich gedacht, mit so einem an der Spitze haben wir bessere Chancen, dass Starmer diesem Druck dann letztendlich auch nachgegeben hat.
2: Keir Starmer ist also Geschichte, der 6. Premier in 10 Jahren. Jetzt kommt der 7. Sie hatten es erwähnt, Andy Burnham. Wer ist das? Was kann er und was wird er anders machen?
10: Also die letzten 9 Jahre war er Bürgermeister von Greater Manchester. Und er hat die Stadt Manchester, diese Region, in der Zeit mit einer ja, sehr pragmatischen Art wirtschaftlich wirklich vorangebracht, Investitionen in die Stadt geholt, hat sich auch immer wieder gegenüber Westminster für diesen abgehängten Norden eingesetzt. Deshalb auch der Spitzname König des Norden. Und er tritt einfach so ganz anders auf als damals. Also ganz locker in T-Shirts und Jeans. Und er redet, wie ihm der Schnabel gewachsen ist. Das kommt gut an. Der steht für einen moderat linken Kurs, also anders als damals Neoliberalismus, hat sich auch eingesetzt zum Beispiel für einen stärkeren Zugriff des Staates auf Bahn- und Wasserversorger und den sozialen Wohnungsbau beziehungsweise dafür ausgesprochen. Also er scheint für eine linkere und vielleicht auch authentischere Politik zu stehen, die aber jetzt im Detail Außenpolitik, Migrationspolitik erst noch ausklamüsert werden muss.
2: Heute vor 10 Jahren haben sich die Briten in einer Abstimmung für den Brexit entschieden, also dafür, dass man die Europäische Union verlässt. In welchem Zustand ist das Land jetzt?
10: Also von den großen Versprechen der Leave-Kampagne von damals ist praktisch nichts eingetreten. Es geht dem Land heute wirtschaftlich deutlich schlechter. Der Handel mit der EU ist viel zäher geworden, Investitionen unsicherer, die Wirtschaft wächst langsamer, die Migration ist erstmal angestiegen, der Gesundheitsdienst, der steht im Großen und Ganzen immer noch mies da. Da haben natürlich die Pandemie, der Ukraine-Krieg, diverse Krisen ihr Übriges getan. Das liegt nicht allein am Brexit, aber dass das Leben heute teurer ist für viele Briten, dass viele auch nach diesen geplatzten Versprechen und dem Chaos der letzten Jahre das Vertrauen in das politische Establishment verloren haben und deshalb die Rechtspopulisten von Reform UK wählen, dass überhaupt so ein starker Populismus eingezogen ist in den Alltag, das lässt sich auch mit auf den Brexit zurückführen.
2: 10 Jahre nach dem Brexit und 2 Jahre nach der Regierung Starmer oder nach der Übernahme der Regierung, was sind denn die drängendsten Probleme gerade im Land?
10: Die meisten Briten sagen die Wirtschaft, also die Lebenshaltungskostenkrise. Vieles ist hier wahnsinnig teuer, von der Miete bis über die täglichen Rechnungen. Dann kommt als nächstes Migration, die empfinden viele als zu hoch. Und dann auch der Gesundheitsdienst, weil der einfach echt marode und überlastet ist. Also für den neuen Premier gibt's da einiges anzupacken.
2: Die rechtspopulistische Reform UK Partei, Sie hatten es schon angesprochen, sie führt in Umfragen. Sind das jetzt die großen Profiteure der Krise oder dann doch eher die Tories, also die Konservativen? Oder kann dem neuen Parteichef und Premier Björn Burnham sogar sowas wie die Wiederauferstehung der Labour-Partei gelingen?
10: Also natürlich schlägt die Opposition jetzt Profit aus dieser Lage oder versucht das zumindest. Nigel Farage, der Chef von Reform UK, der hat schon Neuwahlen gefordert, weil Reform ja in den Umfragen auch gerade führt. Aber es ist so, dass die Briten Reform nicht unbedingt zutrauen, auch den Premier zu stellen. Also die würden in Parlamentswahlen immer noch mal anders und moderater wählen. Und man muss sagen, dass Labour zwar Sitze an Reform verliert, aber wegen dieses besonderen Wahlsystems, die Stimmen vor allem an die Grünen und die Liberaldemokraten, also an die Leute am anderen Ende des Spektrums. Und es könnte wirklich sein, dass so ein moderat linker Andy Burnham diese Wähler tatsächlich eher ansprechen kann. Und in der Partei zumindest hat er viel Zuspruch und so wie es gestern aussah, auch in der Fraktion.
2: Einschätzungen von unserer London-Korrespondentin Franziska Hoppen.

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1: Um 11.30 Uhr mit Michael Hafke. Das Rentensystem in Deutschland soll neu aufgestellt werden. Die Bundesregierung hat angekündigt, die Vorschläge der Experten zu übernehmen. Vorgesehen ist unter anderem eine verpflichtende Kapitalrente und dass das Renteneintrittsalter schrittweise erhöht wird. Bundeskanzler Merz sagte in Berlin:
2: Alle Elemente dieses Reformpakets müssen jetzt zügig umgesetzt werden. Wir können es uns nicht erlauben, einzelne Maßnahmen herauszunehmen oder abzulehnen. Die einzelnen Maßnahmen greifen ineinander und balancieren sich aus. Sie bilden ein Gesamtkonzept, das nur in seiner Gesamtheit funktioniert. Deswegen bin ich auch sehr froh, ich will das noch einmal betonen, dass wir uns in der Koalition einig sind, dass wir dieses Paket vollständig umsetzen werden. Ich schaue voller Zuversicht auf die vor uns liegende Diskussion und ich appelliere zugleich an alle Verantwortlichen, diese Diskussion konstruktiv zu begleiten.
1: So Bundeskanzler Merz. Mehrere Haushaltsexperten des Bundestages warnen vor einer weiteren Kostenexplosion bei den Ausgaben für Verteidigung. Sie kritisieren vor allem, die Rüstungsindustrie würde überhöhte Preise aufrufen, wenn die Bundeswehr bei ihnen bestellt. Joshua Greiten aus der NDR Nachrichtenredaktion mit den Einzelheiten.
3: Es gibt da ein Beispiel, das der SPD-Berichterstatter für den Wehretat Schwarz und der grünen Haushaltspolitiker Schäfer dem Redaktionsnetzwerk Deutschland genannt haben. Der Stückpreis für Tankcontainer für die Bundeswehr hat sich den beiden Experten zufolge innerhalb von 4 Jahren von 142.000 Euro auf rund 291.000 Euro verdoppelt. Sie sagen, dass es nicht nachvollziehbar ist, wie diese Mehrkosten zustande gekommen sind und sehen das Problem bei der fehlenden Konkurrenz in der Rüstung. Auch der Bundesrechnungshof sieht die Tendenz zu starken Preisaufschlägen kritisch.
1: Im Iran sind bei den jüngsten Angriffen der USA und Israels insgesamt mehr als 3.500 Menschen getötet worden. Das hat die Justizbehörde des Landes mitgeteilt und sich auf neueste Zahlen aus der Gerichtsmedizin berufen. Ein konkreter Zeitraum wurde dabei allerdings nicht genannt. Unabhängig überprüfen lassen sich die Angaben nicht. Die Menschenrechtsorganisation Hengaf in Norwegen spricht von deutlich mehr Opfern, nämlich mindestens 7.650. Ende Februar hatten die USA und Israel den Iran angegriffen. Seit ein paar Tagen versuchen Vertreter der US-Regierung und aus Teheran eine Vereinbarung für einen Frieden auszuhandeln. Hochrangige Vertreter Israels und des Libanon wollen heute in den USA ihre nächste Verhandlungsrunde starten. Das berichtet die Nachrichtenagentur AFP und beruft sich auf einen Vertreter des US-Außenministeriums. Aus der NDR Nachrichtenredaktion Diane Batani.
4: Demnach werden die Gespräche mit dem Ziel fortgesetzt, ein umfassendes Friedens- und Sicherheitsabkommen voranzubringen. Die Hisbollah lehnt eine Teilnahme an den Gesprächen ab. Israels Ministerpräsident Netanyahu hat unterdessen am Abend angekündigt, dass er die sogenannte Sicherheitszone im Südlibanon aufrechterhalten will. Er teilte gemeinsam mit Verteidigungsminister Katz und Armeechef Samir mit, das Militär werde weiter vorgehen, um Bedrohungen für israelische Soldaten und Bürger zu neutralisieren und die Infrastruktur von Extremisten zu zerstören.
1: Das Verhalten vieler Schülerinnen und Schüler im Unterricht stresst ihre Lehrkräfte. Das hat die Robert-Bosch-Stiftung herausgefunden, die 1.500 Lehrerinnen und Lehrer für das neue Schulbarometer befragt hat. Jelto Rengener aus der NDR Nachrichtenredaktion mit den Einzelheiten.
5: Was echt auffällt, fast die Hälfte der Befragten sagt, dass der Umgang mit schwierigem Verhalten von Schülerinnen und Schülern die größte Belastung im Job darstellt. Also wenn die Kinder und Jugendlichen keine Lust haben zu lernen, sich nicht konzentrieren können, psychische Probleme haben oder sich nicht in Gruppen einfügen. Außerdem müssen Lehrkräfte nicht nur Fachwissen vermitteln, sondern immer mehr auch Skills wie Einfühlungsvermögen, Selbstorganisation und kritisches Denken. 4 von 5 Lehrern würden sich gerne in diesem Bereich weiterbilden. Ein gutes Drittel fühlt sich mit diesen Problemen auf sich allein gestellt.
1: Seit dem frühen Morgen durchsucht die Polizei ein Haus in Oststeinbek im Kreis Stormarn. Einsatzkräfte sind in mehreren Bundesländern Mitgliedern des sogenannten Islamischen Staats auf der Spur. In Schleswig-Holstein ging es um die Suche nach möglichen Beweismitteln bei einer Kontaktperson. Das sagte eine Sprecherin der Bundesanwaltschaft dem Hamburger Abendblatt. Ermittelt wird wegen des Vorwurfs, dass 5 Beschuldigte als Mitglieder des IS nach Deutschland eingereist sein sollen, mit dem Ziel, sich zu vernetzen und Geld zu beschaffen. Jeder 5. Haushalt in Deutschland kann sich keinen Sommerurlaub leisten. Das geht aus Daten hervor, die das Statistische Bundesamt ermittelt hat. Besonders häufig sind danach Menschen betroffen, die allein leben oder alleinerziehend sind. Im EU-weiten Vergleich stehen die Deutschen damit etwas besser da als der Durchschnitt. In Luxemburg, Schweden und in den Niederlanden sehen sich im Schnitt die meisten Menschen in der Lage, einen Urlaub zu finanzieren. In Griechenland gibt es dagegen fast jeder zweite Haushalt an, dass das Geld für eine Woche Urlaub an einem anderen Ort als zu Hause nicht reicht. In Rumänien sind es sogar mehr als 60%. Alle Zahlen basieren auf der Selbsteinschätzung der Befragten. Und das waren die Nachrichten.
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6: Das Wetter in Norddeutschland heute meistens sonnig, zeitweise ein paar Wolkenfelder, überall trocken, Höchstwerte 21 Grad auf Fehmarn bis 30 Grad in Göttingen. Morgen ebenfalls freundlich mit viel Sonne, meist lockeren und teils kompakten Wolken, Höchstwerte 23 bis 35 Grad und auch am Donnerstag und Freitag sonnig und trocken, teils noch heißer bei 23 bis 38 Grad. Der Verkehrsservice mit Stau oder stockendem Verkehr ab einer Länge von 3 Kilometern. A1 Osnabrück Richtung Bremen zwischen Dreieck Stur und Bremen-Hemelingen 3 Kilometer stockender Verkehr vor einer Baustelle. A2 Berlin Richtung Hannover zwischen Peine und Hämelerwald 8 Kilometer stockender Verkehr im Baustellenbereich. A2 Hannover Richtung Dortmund zwischen Garbsen und Wunstorf-Kohlenfeld 7 Kilometer stockender Verkehr vor der Baustelle. A7 Hannover Richtung Flensburg zwischen Hamburg-Heimfeld und dem Elbtunnel 3 Kilometer stockender Verkehr. A30 Rheine Richtung Osnabrück zwischen Kreuz Lotte Osnabrück und Osnabrück-Sutthausen 5 Kilometer stockender Verkehr und die A33 Bielefeld Richtung Osnabrück ist zwischen Hilter und Haderberg wegen Reparaturarbeiten bis 12 Uhr gesperrt, dadurch 4 Kilometer Stau ab Dissen Süd. NDR Info mit Peter Mücke. In New York sorgt die Fußball-Weltmeisterschaft nicht nur für Diskussionen unter Fußballfans über Spielergebnisse. In der führenden Modestadt der USA sind auch die Trikots der Nationalmannschaften Gesprächsthema. Welche Nation hat das modischste und geschmackvollste oder auch das künstlerisch interessanteste Trikot bei dieser WM? Unser New York-Korrespondent Martin Ganselmeier hat dazu eine Modeexpertin aus New York befragt und das größte Fußball-Trikot-Geschäft in Manhattan besucht.
7: Ashley Fetters-Malone Loy arbeitet seit 10 Jahren als Modejournalistin in New York. Für die Washington Post hat sie gerade eine Rangliste der modischsten WM-Trikots erstellt. Auf Platz 1 ihrer Liste steht eine Nation, die unter Fußballfans eher für eine robuste Spielweise bekannt ist.
8: My favorite from a pure fashion standpoint has to be Uruguay.
9: Rein aus Modesicht ist Uruguay mein Lieblingstrikot. Dieses schöne blasse Himmelsblau mit einem weißen Kragen, das ist so elegant. Und ich liebe die Schriftart der Namen auf dem Rücken.
7: Ebenfalls eine Bestnote, vor allem aus künstlerischer Sicht, gibt die New Yorker Modeexpertin dem Auswärtstrikot Belgiens. Nicht nur wegen der im Männersport unüblichen Babyfarben rosa und hellblau, sondern auch, weil das Design an den belgischen Surrealisten René Magritte erinnert.
9: Das Heimtrikot Belgiens hat eher einen traditionellen, kraftstrotzenden Look. Dagegen ist das Auswärtstrikot hübsch, verträumt und wegen der Magritte-Elemente auch verspielt und künstlerisch. Das macht richtig Spaß.
7: Überhaupt sind es eher die Auswärtstrikots, die Modeexpertin Ashley Fetters-Malloy begeistern. Den schönsten Farbton hat ihrer Meinung nach das Auswärtstrikot der Schotten. Lachsfarben, das sehe man selten im Sport, noch dazu mit eleganten Nadelstreifen. Besonders begehrt in New York ist das Auswärtstrikot Frankreichs, weil es eine Hommage an die Freiheitsstatue ist. Die Farbauswahl hat nichts mehr mit dem Blau-Weiß-Rot der französischen Tricolore zu tun. Stattdessen erinnert die mintgrüne Farbe an Helen Grünspan. Die Rückennummer und der Spielername sind Kupferfarben, so wie die Freiheitsstatue aussah, als Frankreich sie vor mehr als 140 Jahren den USA schenkte. Der gallische Hahn auf der Brust geht von Kupfer über in Grünspan. Das Trikot ist in New York ein echter Verkaufsschlager, sagt Ronaldo Ayala, Besitzer des größten Fußball-Trikotladens in Manhattan. Sie haben das toll gemacht. Der Bezug zur Freiheitsstatue und zur WM-Finalstadt New York. Das Trikot heißt Liberté, Freiheit. Und im Nacken ist die Krone der Freiheitsstatue abgebildet. Großartig.
10: Which is amazing.
7: Nur noch ein einziges Exemplar von Frankreichs Auswärtstrikot hat Ronaldo in seinem Laden. Die große Nachfrage hat ihn überrascht. Ebenfalls sehr beliebt bei den New Yorkern ist das Auswärtstrikot Spaniens. Das cremige Weiß mit dunkelroten und goldenen Akzenten empfinden viele seiner Kunden als besonders elegant. In der Rangliste der New Yorker Modejournalistin Ashley Fetters-Malloy hat es das spanische Auswärtstrikot auf Platz 3 geschafft. Auf Platz 2, nur knapp hinter Spitzenreiter Uruguay, kommt bei ihr das deutsche Heimtrikot.
9: Das deutsche ist eines meiner Lieblingstrikots. Ich liebe den 90er-Jahre-Retro-Look. Das deutsche WM-Trikot von 1990 war sogar in den USA berühmt. Es ist großartig, klar, elegant und so viel Geschichte drin.
6: Martin Ganselmeier über modische Aspekte der WM-Trikots.
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6: Wer Urlaub in Italien macht, stellt bald fest, auf den Straßen fahren kaum Elektroautos. Auch Ladesäulen sind relativ selten. Wozu auch, wenn es kaum E-Autos gibt. Aber woran liegt das? Schließlich gelten europäische Flottenziele in Italien doch genauso wie in Deutschland. Jörg Seiselberg hat sich in Rom umgehört.
10: In Italien muss keiner lange suchen, um E-Autoskeptiker zu finden. Andrea parkt gerade seinen alten Subaru im Römer Stadtteil Nomentana. Ich würde aktuell niemals auf einen Elektrowagen wechseln. Die Batterien sind nicht leistungsfähig, die Autos können Feuer fangen. Und solange die Reichweite nicht besser ist, werde ich kein E-Auto kaufen. Argumente, die auch in Deutschland zu hören sind, in Italien aber statistisch 5-mal häufiger. Deutschland, selbst kein Musterschüler in Sachen E-Mobilität, hat immerhin schon über 2 Millionen Elektroautos auf der Straße. In Italien sind es nur rund 400.000, über 5-mal weniger. Angesichts der Gesamtgröße des italienischen Automarkts ist das Land damit Europas Problemfall Nummer 1 in Sachen E-Mobilität. Auch Francesco Naso von Motus E räumt ein, Italien ist ziemlich weit unter dem europäischen Durchschnitt, auch bei den Marktanteilen. Naso sitzt in seinem Büro an der Via Salaria in Rom, wo noch an eine Zukunft für die E-Mobilität in Italien geglaubt wird. Seine Organisation Motus E ist eine Mischung aus Öko-Think-Tank und Lobbyorganisation. Einen Grund für das E-Auto-Desaster in Italien sieht Naso in der Politik. Von den 3 Milliarden Euro Fördergeldern für klimafreundlichere Autos in den vergangenen 4 Jahren sind in Italien auch unter der Regierung Draghi 70% in den Verkauf von Verbrennerwagen geflossen.
11: Unikum in Europa.
10: Das ist einzigartig in Europa. Und so ist klar, dass du kein Signal an die Verbraucher sendest Richtung E-Mobilität. Du sagst ihnen nicht, kauf das. Das Problem Italiens Politik pro Verbrenner ist offensichtlich Wählerwunsch. Ministerpräsidentin Meloni hatte ihren Wahlkampf auch mit dem Versprechen gewonnen, Europas Green Deal zu bremsen. Autojournalist Francesco Lago räumt mit Blick auf seine Landsleute ein. Ich bin ehrlich, die Italiener interessiert das Umweltthema wenig. Wir sind hier weniger sensibel als beispielsweise in Nordeuropa. Lago ist Chefredakteur von Quattro Ruote, Italiens größter Autozeitschrift, und er fährt privat ein Elektroauto. Zur Frage, warum das nicht mehr seiner Landsleute machen, verweist Lago auf kulturelle Faktoren und den speziellen Automarkt in Italien. Wir haben sicherlich eine andere Marktstruktur als beispielsweise in Deutschland. Wir haben hier viele Kleinwagen. Man rechnet genau, achtet sehr auf die Kosten eines neuen Autos. Die in Italien beliebte Jagd nach Autoschnäppchen hatte einen aufsehenerregenden Effekt beim letzten Förderprogramm für E-Autos. Seit dem ersten Quartal dieses Jahres ist der chinesische Kleinwagen Leapmotor T03 das meistgefahrene Elektroauto in Italien. Der Hersteller räumte zusätzlich zur staatlichen Förderung gigantische Rabatte ein, sodass das chinesische E-Auto am Ende nur noch um die 4.000 Euro kostete und viele Italiener zugriffen. Als Bremsfaktor für die Elektromobilität in Italien nennt Motus E-Chef Naso auch die hohen Ladekosten. Das Netz der Ladesäulen im Land sei relativ groß, die Nutzung aber gering, mit Folgen für die Preise. Es gibt einige Anbieter, die das Fahren mit einem E-Auto teilweise teurer machen als das Fahren mit Benzin. Ein weiteres Problem, es gibt in Italien wenig Dienstwagen, in Deutschland ein beliebter Hebel, um den E-Auto-Verkauf anzukurbeln. Auch Einfamilienhäuser sind rar, auf deren Dächern Billigstrom für eigene E-Autos produziert werden könnte. Generell wenig Anzeichen, dass sich in Italien in Sachen E-Mobilität schnell etwas dreht. Für Europas angestrebte Klimawende sind das schlechte Nachrichten. E-Auto-Lobbyist Naso sagt, es ist schwierig, dass wir die europäischen Klimaziele bis 2030/35 erreichen können, ohne dass Italien seinen Beitrag leistet.
6: Demokratie unter Druck. Wie kann Vertrauen in Politik und Parteien wieder neu entstehen? Das haben wir gestern Abend in unserer Sendung Mitreden Deutschland diskutiert gefragt. Und zwar diesmal live vor Ort in Rostock-Warnemünde. Unser Thema gleich nach dem kurzen Überblick. Die Zeit ist 11:44 Uhr.
1: Die Pläne für einen größeren Umbau des deutschen Rentensystems werden konkreter. Kanzler Merz und Arbeitsministerin Baas haben ein Reformpaket mit mehr als 30 Änderungen angekündigt. Dazu gehören das Ende der Rente mit 63 und ein Zusatzbeitrag, der am Kapitalmarkt angelegt wird. Das Rentenalter wird schrittweise angehoben, aber in relativ kleinen Schritten. Selbstständige und Abgeordnete sollen künftig mit einzahlen. Baas betonte, mit dem Paket sei es möglich, Rentenniveau und Beiträge stabil zu halten. In Italien und Frankreich gilt in weiten Landesteilen die höchste Hitzewarnstufe. Der französische Wetterdienst rechnet am Nachmittag mit bis zu 39 Grad. Das italienische Gesundheitsministerium rät, während der extrem heißen Nachmittagsstunden drinnen zu bleiben. In 15 italienischen Großstädten warnen die Behörden vor extremer Belastung. In Deutschland hat die extreme Hitze bislang den Süden erfasst. Im Wochenverlauf schiebt sie sich weiter nach Norden. Die Schäden durch Ladendiebstahl haben einen neuen Höchststand erreicht. Wie das Handelsforschungsinstitut EHI meldet, wurden im vergangenen Jahr Waren im Wert von mehr als 4,3 Milliarden Euro gestohlen, ein Plus von 3% und der vierte Anstieg in Folge. Am meisten stahlen dabei die Kunden. Weitere Waren im Wert von rund 900 Millionen Euro ließen Angestellte mitgehen. Und das Wetter in Norddeutschland, es ist heute meist sonnig, zeitweise gibt es ein paar Wolkenfelder, es bleibt überall trocken, bei Werten zwischen 21 und 30 Grad. Soweit der Kurzüberblick, weiter mit Peter Mücke.
6: Zunehmender Extremismus, Polarisierung der Gesellschaft und Desinformation, Gründe dafür, dass sich Menschen Sorgen um die Demokratie in Deutschland machen. Aber auch die Umsetzung der Demokratie steht in der Kritik. Wir wollten wissen, wie Sie das Thema sehen und haben drei Monate vor der Landtagswahl in Mecklenburg-Vorpommern zu Mitreden live vor Ort nach Rostock-Warnemünde eingeladen, wo das Publikum im Kurhaus mit Gästen auf dem Podium diskutieren konnte. Wie immer konnte man sich aber auch über unseren neuen YouTube-Kanal ARD Mitreden beteiligen. Thomas Sambol fasst die Diskussionen zusammen.
11: Ich mache mir eigentlich Sorgen um die Demokratie, weil die Leute nicht bereit sind, zuzuhören, wenn einer was sagt, wenn einer mal eine andere Meinung hat, diese auch zu akzeptieren oder vernünftig zu diskutieren. Und das finde ich ist leider schade und traurig.
12: Die Unterstützung im Publikum für die Demokratie war groß, auch bei Marion Nickel. Sehr stark war bei vielen aber auch das Gefühl, dass in Sachen Demokratie gerade etwas falsch läuft im Land. Die Schriftstellerin Anne Rabe sprach auf dem Podium sogar von einer Zerreißprobe.
13: Ich würde schon das so konzentrieren, dass wir in der größten innenpolitischen Krise dieses Landes gerade stecken.
12: Edgar Fuß aus der Nähe von Tessin in Mecklenburg wollte etwas dagegen tun und sich politisch engagieren. Aber
14: kann ich nicht. Warum? Weil die Parteien nicht sichtbar sind. Die einzigen, muss ich wirklich sagen, beschämenderweise in Tessin, die auf dem Marktplatz stehen, ist die AfD. Der Rest versteckt sich. Und das finde ich feige.
12: Auch Michael Kalecki aus Rostock meldete sich im Warnemünder Kurhaus zu Wort. Ihn erinnerte die derzeitige politische Stimmung in Deutschland an die Endphase der DDR.
15: Ich erlebe im Moment eine Resignation, eine Frustration, eine Hoffnungslosigkeit, die mich sehr betroffen macht. Und wo ich auch jetzt nicht wüsste, wo ist das Patentrezept, das zu ändern. Nur so, wie es im Moment ist, finde ich, wir steuern auf eine explosive Mischung zu.
12: Das, so die Analyse der Autorin, Journalistin und gebürtigen Rostockerin Marieke Reimann auf dem Podium, könnte auch daran liegen, dass sich viele Bevölkerungsgruppen in diesem Land nicht genügend repräsentiert fühlten.
16: Und die Zugänge nicht nur für Ostdeutsche, sondern auch für Arbeiterkinder, für Menschen mit Behinderung, für Menschen mit Migrationsgeschichte sind in Deutschland nicht so geschaffen, dass sie genauso sozusagen in Machtpositionen kommen könnten wie weiße akademische Menschen aus Westdeutschland. Ist so.
12: Für die 14-jährige Marie aus Rostock im Saalpublikum lag das Problem woanders. Für junge Menschen wie sie sei es generell sehr schwierig, überhaupt Vertrauen in die Demokratie aufzubauen.
17: Ich finde, in diesem Wirrwarr, was da halt überall im Netz ist, ist es teilweise sehr schwer, sich eine eigene Meinung zu bilden.
12: Früher, meinte Neubrandenburgs Ex-Oberbürgermeister Silvio Witt, habe man zum Beispiel auch Leute mit kruden politischen Ansichten schnell wieder auf den Boden der Tatsachen holen können.
18: Wenn jemand früher in der Eckkneipe gesagt hätte, du, da sind Echsenmenschen, die kriegen irgendeine Infusion, hätten sie gesagt, Heinz, noch ein Bier und dann ist aber Schluss, dann gehst du nach Hause. Und heute ist es so, in den sozialen Netzwerken gibt es dieses Korrektiv nicht, die sagen, jetzt ist aber auch mal Schluss mit dem Quatsch.
12: Im Mitreden-YouTube-Kanal schrieb Mike, dass die Demokratie sterbe, wenn Städte und Kommunen ihre Aufgaben nicht mehr erfüllen könnten. Allerdings sei es auch gefährlich für die Demokratie, wenn man alles schlecht rede, hieß es aus dem Saalpublikum. Gerade in Mecklenburg-Vorpommern habe sich viel Gutes entwickelt. Kontrovers, aber hoffnungsvoll, so empfand auch Thorsten Reinke aus Rostock die Diskussion, an deren Ende er noch einen wichtigen Appell an die Politik richtete.
19: Redet mit uns und nicht über uns. Nicht über Hartz-IV-Empfänger, die alle faul sind, Leute, die mehr arbeiten müssen. Redet doch mit uns einfach, mit den Leuten. Kommt aus dem Bundestag raus, redet mit uns und nicht nur zur Wahl. Redet jedes Jahr und jeden Monat mit uns.
6: Soweit Thomas Sambol mit der Zusammenfassung unserer Mitreden live vor Ort Sendung aus Rostock zum Thema Demokratie unter Druck. Und am Donnerstag gibt es wieder eine Möglichkeit zum Mitreden für Sie. Unser Thema dann Veggie, Wurst und Nackensteak. Wie viel Fleisch darf noch auf den Grill? 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
6: Nach dem angekündigten Rücktritt Keir Starmers hat Andy Burnham, der bisherige Bürgermeister von Manchester, gute Aussichten, neuer britischer Premierminister zu werden. Die englische Times zeigt sich in ihrem Kommentar nicht begeistert.
20: Andy Burnham kann sich ebenso wenig wie Keir Starmer auf Wachstum verlassen, um weitreichende Maßnahmen wie seinen nationalen Pflegedienst zu finanzieren. Und abgesehen von künftigen Prioritäten gibt es bereits heute dringende Probleme, etwa den Investitionsplan für die Verteidigung. Burnhams politische Agenda hätte in einem umfassenden Wettbewerb auf den Prüfstand gestellt werden sollen. Stattdessen wird Großbritannien bald ein neuer Premierminister aufgezwungen, dessen Pläne zur Heilung der strukturellen Probleme des Landes, Schulden, Sozialleistungen, Verteidigung, Energiesicherheit und Produktivität alarmierend mysteriös bleiben.
6: Die dänische Tageszeitung Politiken dagegen setzt durchaus Hoffnungen in Andy Burnham.
20: In Großbritannien geht es darum, dem Land einen neuen Kurs geben zu können. Daran ist zuletzt auch Keir Starmer gescheitert, der nun aus dem Amt gedrängt wurde. Außenpolitisch ist das ungerecht. Er war eine starke Führungspersönlichkeit bei der Unterstützung der Ukraine und auch wenn es um die Drohungen von Präsident Trump ging. Innenpolitisch wirkte er jedoch orientierungslos. Man kann nur hoffen, dass Burnham, falls er Starmer ersetzt, dies korrigieren kann. Unbegründet ist diese Hoffnung nicht. Burnham war als Bürgermeister von Manchester transformativ und spielte beispielsweise eine führende Rolle beim Ausbau eines besseren öffentlichen Nahverkehrs und bei der Hilfe für Obdachlose.
6: Der Sydney Morning Herald aus Australien meint, die Labour-Partei gehe ein großes Wagnis ein.
20: Die Partei hat aus Verzweiflung auf einen Außenseiter gesetzt, um ihre Regierung zu retten. Noch vor einer Woche war Burnham für Busse und Müllabfuhr zuständig. Nun wird er möglicherweise das Land führen. Innerhalb der Partei ist er äußerst beliebt. Doch Labour geht damit ein enormes Risiko ein. Führungswechsel führen in der Regel zunächst zu einer Welle der Begeisterung. Begeisterung für den neuen Premierminister. Die Ernüchterung folgt dann später.
6: Die spanische Zeitung El Mundo sieht im Rücktritt Keir Starmers den neuesten Beleg für Großbritanniens Instabilität seit dem Brexit.
20: Der Bruch vor 10 Jahren hat das Parteiensystem zersplittert und sowohl die regierende Labour-Partei als auch die traditionellen Konservativen gegenüber dem europafeindlichen Populismus von Nigel Farage geschwächt. Der Brexit, der als magische Lösung für die wirtschaftliche und soziale Spaltung des Landes angepriesen wurde und die EU zum Sündenbock für alle Übel machte, hat lediglich Unsicherheiten geschaffen. In einer Phase globaler Turbulenzen schwächt das sowohl Großbritannien als auch Europas angeschlagene Sozialdemokratie.
6: Das waren Auszüge aus Kommentaren der internationalen Presse. Zusammengestellt hat sie Claudia Drews.
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6: Das 1996er Debüt des amerikanisch-schwedischen Duos Placebo zählt zu den wichtigsten Erstlingswerken der vergangenen 30 Jahre, weil es das Ende der Britpop-Bewegung markierte. Doch ausgerechnet Sänger und Gitarrist Brian Molko hat es nie wirklich gefallen, weshalb er das Werk jetzt nochmal überarbeitet oder recreated hat, wie er es nennt. Wieso? Das hat er Marcel Anders verraten.
2: Like a lot of people consider the first.
21: Viele Leute halten das erste Placebo-Album für unser Bestes, während ich ein eher gespaltenes Verhältnis dazu habe. Ich war noch so jung, als die Songs entstanden, und kein guter Musiker.
2: I wasn't a very good writer.
22: Deshalb, so Brian Molko, die späte Korrektur, aber nicht in Form einer kompletten Neueinspielung, sondern nur mit effektiven kleinen Nachbesserungen. Auf Placebo Recreated steht der Gesang mehr im Vordergrund, das Schlagzeug ist weniger matschig und das Didgeridoo im Stück I Know ist einem Keyboard gewichen. Die 10 Stücke wirken druckvoller und nicht mehr so dünn wie die Originalversionen, die damals unter einem enormen Zeitdruck entstanden sind. Für ein Aha-Erlebnis wie bei den Sgt. Pepper-Remixen der Beatles sorgt das zwar nicht, aber es entspricht den modernen Hörgewohnheiten. Molko formuliert es so.
21: Ich finde, es klingt besser. Es ist wie der Director's Cut von Blade Runner, der mein absoluter Liebling ist.
2: Yeah, which is my favorite.
22: Musikhistorisch gilt das erste Placebo-Album als extrem einflussreich. Vor 30 Jahren löste es eine Gegenbewegung zum Britpop aus, der seinen Zenit überschritten hatte. Die Stücke von Brian Molko und Bassist Stefan Ohlsdahl wirkten frisch und frech und bemühten eher amerikanische als britische Vorbilder. Sonic Youth und Pixies statt Beatles und Kings.
21: Ästhetisch waren wir ganz anders als die Bands, die einfach auf den Britpop-Zug gesprungen sind und musikalisch nur recycelt haben. Von daher, danke Britpop, du hast dafür gesorgt, dass wir hervorstachen und anders waren. Das war unser Glück.
2: We were very fortunate.
22: Wer vom Wettkampf zwischen Oasis und Blur genug hatte, für den war Placebo eine willkommene Abwechslung. Die Songs des Duos waren kantig, krachig, infernal und handelten von Einsamkeit, Drogen und queerem Sex. Alles mit starken Melodien, die im Ohr blieben, wie bei Nancy Boy und Bruce Pristine. Die Hits eines Albums, das Molkos Leben für immer veränderte.
21: Erst habe ich vom Arbeitslosengeld gelebt, dann war ich im Tourbus mit David Bowie unterwegs. Ich habe mein neues Leben und die mediale Aufmerksamkeit geliebt. Das ging so weit, dass ich sehr arrogant wurde und wirklich dachte, mir würde die Sonne aus dem Hintern scheinen.
22: Das hat sich inzwischen grundlegend geändert. Nach 8 Alben und 30 Jahren Berufserfahrung ist Molko eine Institution und ein Veteran des Musikgeschäfts. Mit Placebo Recreated blickt er zurück auf seine Anfänge, zufriedener denn je.

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1: Um 12 Uhr mit Astrid Fietz. Die Pläne für den Umbau des Rentensystems in Deutschland werden konkreter. Kanzler Merz und Arbeitsministerin Baas haben in Berlin angekündigt, die 33 Vorschläge für eine Reform der gesetzlichen Rente vollumfänglich umzusetzen. Ziel ist es, das Rentensystem angesichts des demografischen Wandels langfristig zu stabilisieren. Aus der NDR Nachrichtenredaktion Katrin Kalke.
2: Kern des neuen Konzepts ist eine zusätzliche Kapitalrente nach schwedischem Vorbild. Beschäftigte und Arbeitnehmer sollen dafür jeweils bis zu 2% des Bruttolohns in einen staatlichen Fonds einzahlen. Außerdem soll das Renteneintrittsalter nach 2031 an die Lebenserwartung gekoppelt werden. Die einzelnen Maßnahmen würden ineinandergreifen und sich ausbalancieren, so der Kanzler. Die gesetzliche Rente bleibe sicher und die Lasten würden gerecht verteilt werden. Kein Bürger müsse sich Sorgen machen. Arbeitsministerin Baas sprach von einem Gesamtkunstwerk, das in Rekordzeit umgesetzt worden sei. Man wolle mit dieser grundsätzlichen Reform perspektivisch erreichen, dass das Rentenniveau steigt und die Beiträge sinken.
1: Haushaltspolitiker warnen vor überhöhten Preisen der Rüstungsindustrie für neue Ausrüstung der Bundeswehr. Als Beispiel nennen sie neue Tankcontainer für die Truppe, für die sich die Preise verdoppelt haben. Aus Berlin, Oliver Neuroth.
3: Bei Großaufträgen erwarte man von der Industrie günstigere Preise, sagt der SPD-Haushaltspolitiker Schwarz dem ARD-Hauptstadtstudio. Aber genau das Gegenteil sei der Fall. Für Schwarz liegt das Problem darin, dass die Rüstungsindustrie viele ihrer Produkte weiterhin einzeln fertigt, was teuer ist. Seine Forderung, die Firmen müssten auf zügigere Produktionsprozesse umstellen. Auch der grüne Haushaltspolitiker Schäfer kritisiert die Kosten für militärische Ausrüstung im internationalen Vergleich als zu hoch. Sein Verdacht, die Rüstungsindustrie treibe die Preise hoch, weil ihr bewusst sei, dass die Bundeswehr aktuell so viel Geld für Einkäufe zur Verfügung habe wie selten zuvor. Und das politische Ziel lautet, die Bestände müssten schnellstmöglich aufgestockt werden. Für Diskussionen hatten zuletzt neue Tankcontainer für die Bundeswehr gesorgt. Ihr Stückpreis ist von gut 140.000 auf 290.000 Euro gestiegen.
1: Die Ukraine hat offenbar erneut Einrichtungen der russischen Ölindustrie angegriffen. Medienberichten zufolge trafen Drohnen unter anderem ein Ölterminal und ein Depot der Großstadt Kertsch auf der Halbinsel Krim sowie Objekte in der Region Krasnodar. In sozialen Netzwerken kursieren Videos, auf denen Explosionen und Feuer zu sehen sind. Die Flughäfen von Krasnodar und Sotschi wurden für den Flugverkehr gesperrt. Das Verteidigungsministerium in Moskau bestätigte die Angaben nicht. Es meldete lediglich den Abschuss von mehr als 140 ukrainischen Drohnen. Die Ukraine hat in den vergangenen Monaten immer wieder die russische Ölindustrie attackiert. Das hat unter anderem auf der von Russland 2014 annektierten Krim bereits Folgen. Seit Tagen dürfen Privatpersonen wegen Benzinmangels dort nicht mehr tanken. Eine Woche in den Sommerferien zu verreisen, das können sich nach eigener Aussage über 17 Millionen Menschen in Deutschland aktuell nicht leisten. Das ist bundesweit etwa jeder fünfte Haushalt, der seine eigene finanzielle Lage entsprechend selbst so einschätzt, wie das Statistische Bundesamt ermittelt hat. Aus der NDR Nachrichtenredaktion Michael Kück.
4: Von den etwa 20% der Deutschen, die mit höchstens 1.600 Euro netto im Monat am wenigsten verdienen, können sich etwa die Hälfte keine einwöchige Auszeit leisten. Besonders häufig sind laut Statistischem Bundesamt Menschen betroffen, die allein leben oder alleinerziehend sind. Im EU-weiten Vergleich stehen die Deutschen damit etwas besser da als der Durchschnitt. Allerdings, in Griechenland gibt fast jeder zweite Haushalt an, keine Woche Urlaub an einem anderen Ort als zu Hause verbringen zu können, weil das Geld nicht reicht. In Rumänien sind es sogar mehr als 60%.
1: Bei der Fußball-Weltmeisterschaft kann England heute den vorzeitigen Einzug in die K.O.-Runde klarmachen. Am Abend trifft die Mannschaft von Trainer Thomas Tuchel auf Ghana. Gewinnen die Engländer, sind sie sicher weiter. Aus dem ARD-WM-Team Silke Heine.
5: Auch Kolumbien startet nach dem Auftaktsieg selbstbewusst in das Spiel gegen die Demokratische Republik Kongo und kann mit einem weiteren Erfolg alles klarmachen. Kroatien und Portugal müssen dagegen zittern. Die Kroaten brauchen im 200. Länderspiel von Luka Modric dringend einen Sieg gegen Außenseiter Panama und eine Leistungssteigerung ihres Allstars. Ähnlich sieht es bei Portugal und Cristiano Ronaldo aus. Im ersten Spiel gegen die Kongolesen wirkte er ja wie ein Fremdkörper. Jetzt braucht Portugal einen Sieg gegen WM-Neuling Usbekistan. Ob der 41-Jährige wieder ran darf, das ist noch offen.
1: Das waren die Nachrichten.
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6: Das Wetter in Norddeutschland heute meistens sonnig, zeitweise ein paar Wolkenfelder, überall trocken, Höchstwerte 21 Grad auf Fehmarn bis 30 Grad in Göttingen. Morgen ebenfalls freundlich mit viel Sonne, meist lockeren und teils kompakteren Wolken, weiterhin trocken, Höchstwerte 23 bis 35 Grad und auch am Donnerstag und Freitag sonnig und trocken, teils noch heißer bei 23 bis 38 Grad. Stau oder stockender Verkehr ab einer Länge von 3 Kilometern. Jetzt im Verkehrsservice A1 Osnabrück Richtung Bremen zwischen Dreieck Stur und Bremen-Hemelingen. 3 Kilometer stockend vor einer Baustelle. A2 Berlin Richtung Hannover zwischen Peine und Hämelerwald. 8 Kilometer stockend im Baustellenbereich. A2 Hannover Richtung Dortmund zwischen Hannover, Herrenhausen und Wunsdorf-Kohlenfeld. 9 Kilometer stockender Verkehr vor der Baustelle. Die A24 Hamburg Richtung Berlin ist zwischen Mayenburg und Pritzwalk nach einem Brand gesperrt und die A33 Bielefeld Richtung Osnabrück ist zwischen Hilter und Haderberg wegen Reparaturarbeiten bis 11:45 etwa gesperrt, dadurch 4 Kilometer Stau ab Dissen Süd. NDR Info mit Peter Mücke. Schönen guten Tag. Eine 5-köpfige Delegation der Taliban soll heute mit Vertretern von EU-Staaten in Brüssel über Abschiebungen nach Afghanistan verhandeln. Angeführt werden die Radikal-Islamisten von einem Mann, der als selbsternannter Gotteskrieger auch gegen die Bundeswehr im Norden Afghanistans gekämpft hat. Eine Provokation auch für deutsche Veteranen. Er empfinde Wut dabei, wenn er sehe, wer diese Delegation leitet, sagt etwa Johannes Clair, der selbst im nordafghanischen Kunduz stationiert war und noch heute mit den psychischen Folgen dieses Einsatzes zu kämpfen hat.
7: Abdul Kahab Balchi zeigt sich gerne selbstbewusst als Vertreter Afghanistans, das nun von den Taliban beherrscht wird.
8: We are the Islamic Emirate. We rule this country.
7: Wir sind das Islamische Emirat. Wir regieren dieses Land. Wir dienen unserem Volk und arbeiten mit anderen Ländern zusammen, auch dem Westen.
8: With foreign countries, including Western countries.
7: Spitzendiplomat Balchi wird zusammen mit 4 weiteren Taliban-Vertretern in Brüssel erwartet. Sein Auftrag, er soll mit EU-Staaten über die Abschiebung von Afghanen in ihr Heimatland verhandeln. Ein umstrittener Besuch, denn den Taliban werden schwere Menschenrechtsverletzungen vorgeworfen. Solche Kritik hat Balchi immer wieder zurückgewiesen. Zum Beispiel, wie in diesem Interview aus dem Jahr 2024, an den weitreichenden Verboten für Mädchen und Frauen, sich zu bilden. Die Behauptung, das Islamische Emirat sei gegen die Bildung von Frauen, ist falsch. Es handelt sich um einen böswilligen Versuch, das Ansehen des Islamischen Emirats Afghanistan zu schädigen. Es wurden andere Wege eröffnet, sei es durch Koranschulen, Heimunterricht, Online-Unterricht oder anderes.
8: Homeschooling, Online-Schooling, other avenues.
7: Kurz nach der Machtübernahme der Radikal-Islamisten im August 2021 wurde Balchi Sprecher des Außenministeriums und ist seither Kontaktperson für ausländische Journalisten, auch für ARD-Korrespondentinnen und Korrespondenten. Ungewöhnlich für ein Mitglied der Taliban, der 37-Jährige spricht exzellentes Englisch, denn aufgewachsen ist er als Sohn einer afghanischen Familie in Neuseeland. Das berichteten neuseeländische Medien. Doch Balchi hat auch ein Vorleben. Darüber sprach er vor gut 4 Jahren in Kabul in einem Gespräch mit dem NDR. Vor der Machtübernahme der Taliban sei er im nordafghanischen Kunduz gewesen und habe dort gegen die Deutschen gekämpft, so Balchi, als Mujahedin, als Gotteskrieger. Dass ein früherer Taliban-Kämpfer nun so in Europa empfangen wird, für den Afghanistan-Veteran Johannes Clair ist das kaum erträglich.
9: Ich empfinde dabei Wut, wenn ich sehe, wer diese Delegation leitet. Und es beschämt mich als Soldat, als Veteran und als Staatsbürger.
7: Clair war 2010 und 2011 als Fallschirmjäger in Kunduz im Rahmen der multinationalen Afghanistan-Mission ISAF. Die Region um Kunduz war lange Zeit die gefährlichste in ganz Afghanistan. Dort starben zahlreiche Bundeswehrsoldaten. Andere wurden schwer verletzt oder kamen mit psychischen Traumata zurück. Wie Johannes Clair, der über seinen Einsatz auch einen Bestseller geschrieben hat. 4 Tage im November, hieß er. Dass nun mit Abdul Kahar Balchi, ein Taliban-Kämpfer aus Kunduz, als Diplomat in Brüssel empfangen wird, dafür hat Clair überhaupt kein Verständnis.
9: Mir ist bekannt, dass der Sprecher der Taliban-Delegation Abdul Kahar Balchi neuseeländischer Staatsbürger ist. Das bedeutet, er ist in einem westlichen Land sozialisiert worden und hat sich dann radikalisiert, um auf Seiten der Taliban gegen vermeintlich Ungläubige zu kämpfen. Und das diskreditiert ihn aus meiner Sicht als Verhandlungspartner.
6: Peter Hornung berichtete.
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6: Eigentlich sah alles nach einer guten Entwicklung aus für den insolventen Baumaschinenhersteller Atlas GmbH in Niedersachsen. Das Unternehmen mit seinen drei Werken in Delmenhorst, Ganderkesee und Vechta soll übernommen werden. Der kanadische Baumaschinenhersteller Buhler Versatile hat vor 2 Wochen einen Kaufvertrag beim Notar unterzeichnet. Nun aber steht wieder alles auf der Kippe, denn die drei Werke sollen zwar erhalten bleiben, aber fast die Hälfte der Belegschaft soll gehen. Wie die Mitarbeiter darauf reagieren, das berichtet Thomas Stahlberg.
10: Schockiert, sagt ein IG Metall-Sprecher, der kanadische Investor kann noch vom Kaufvertrag zurücktreten, habe sich fest reinschreiben lassen, dass 180 der 400 Arbeitsplätze abgebaut werden müssen. Genau das haben die Mitarbeiter

0: Rechtsextremismus wird die postautonome Szene in Lüneburg genannt. Das andere Extrem findet sich bei den sogenannten völkischen Siedlern, die sich zwischen Lüneburg, Uelzen und Lüchow-Dannenberg verteilt haben. Die Politikwissenschaftlerin und Rechtsextremismus-Expertin Andrea Röpke erklärt, warum ausgerechnet diese Region so betroffen ist.
1: Nach 1945 haben sich unter anderem in der Lüneburger Heide eben viele ehemalige Nationalsozialistinnen angesiedelt, niedergelassen und haben unbemerkt das rechtsextreme Gedankengut weitergeführt, Netzwerke aufgebaut bis in die rechtsextremen vertriebenen Strukturen, in die schlagenden Burschenschaften. Und diese großen Netzwerke, die führen eigentlich schon lange einen rechten Kulturkampf. Das heißt, im vorpolitischen Raum, sprich in Vereinen, in Schulen, wollen sie die Dominanz erlangen.
0: Die Einordnung der Publizistin und Rechtsextremismus-Expertin Andrea Röpke. Am Landgericht in Rostock sind im Fall um den gewaltsamen Tod des jungen Fabian, werden heute weitere Zeugen befragt. Angeklagt ist die 30 Jahre alte Gina H. Ihr wird vorgeworfen, Fabian aus Güstrow heimtückisch ermordet zu haben. Am heutigen Prozesstag geht es um Aussagen von Polizisten, die die Angeklagte und Zeugen an jedem Tag vernommen haben, an dem die Leiche von Fabian gefunden worden ist. Die Verhandlung läuft jetzt seit gut 2,5 Stunden. Caroline Bayer verfolgt für uns den Prozess.
2: Der erste Zeuge war der Polizist, der als erstes am Fundort der Leiche ankam, nachdem die Angeklagte Gina H. und ihre Bekannte die Beamten gerufen haben. Er berichtet vieles, was auch die Bekannte von Gina H. vergangene Woche in ihrer Aussage erzählt hat. Unter anderem, wie gefühllos Gina H. gewirkt habe. Sie soll beispielsweise lange aus dem Fenster des Polizeiwagens, in dem sie sich aufgewärmt haben, gestarrt haben. Dabei habe sie nicht einmal auf ihre Bekannte reagiert und dann wurden auch noch Telefonmitschnitte angehört. Es ist ein Gespräch zwischen Gina H. und ihrer Bekannten, mit der sie zusammen die Polizei gerufen hat, abgespielt worden. Sie haben da 6 Tage später miteinander telefoniert und das Gespräch scheint ziemlich schnell sehr hitzig geworden zu sein. Gina H. macht ihrer Freundin darin Vorwürfe, dass sie sich nicht an das gehalten habe, was sie abgesprochen hatten. Sie wollten ja erzählen, dass der Hund sich losgerissen und die Leiche entdeckt habe. Stattdessen habe die Bekannte gesagt, dass Gina H. bereits mit 2 anderen Zeugen am Tümpel war und schon wusste, wo die Leiche liegt.
0: Bald beginnt das neue Ausbildungsjahr in Betrieben und viele Schulabgänger stehen nicht nur vor der Frage, welche Ausbildung sie wählen, sondern auch, wo es einen guten Ausbildungsbetrieb gibt. In Mecklenburg-Vorpommern gibt es dafür Orientierungshilfe, denn dort zeichnet zum Beispiel die IHK Neubrandenburg Unternehmen aus, bei der Ausbildung vorbildliche Arbeit leisten. 71 sind es in diesem Jahr für das östliche Mecklenburg-Vorpommern. Sie gestalten die Ausbildung junger Berufsanfänger mit besonderem Qualitätsanspruch, heißt es zur Begründung. Franz Schwarz berichtet.
3: Oft bieten die Top-Ausbildungsbetriebe ihren Azubis eine individuelle Begleitung und übertragen ihnen früh Verantwortung. Außerdem gibt es Unterstützung bei Fahrt- und gegebenenfalls Unterkunftskosten für den Berufsschulbesuch, um qualifizierten Nachwuchs anzulocken. 85% der Ausbildungsbetriebe sehen bei den Bewerbern für eine Ausbildung Defizite, zum Beispiel bei den Fächern Deutsch und Mathematik, so die IHK. Es gehe bei den Top-Ausbildungsbetrieben darum, junge Menschen mit hoher fachlicher Qualität der Ausbilder zu begleiten. In einer dualen Ausbildung sollen die Azubis schneller als früher mit neuen Technologien arbeiten und an wirtschaftlichen Entscheidungen mitwirken können.
0: Wirklich geliebt haben die Briten die Europäische Union nie. Doch die endgültige Scheidung legten sie erst vor 10 Jahren ein. Auf den Tag genau stimmte eine Mehrheit der Briten für den Brexit. Was das für junge Briten und Deutsche im Land bedeutet, darüber berichten wir in der kommenden Viertelstunde nach Sport und dem kurzen Überblick. Die Zeit jetzt, 12.15 Uhr.
4: Kanzler Merz und Arbeitsministerin Baas haben die Reformvorschläge für die Rente entgegengenommen. Beide begrüßten das Paket und kündigten an, es in Teilen umzusetzen. Die Reformkommission schlägt vor, weitere Gruppen, etwa Selbstständige, in die Rentenversicherung einzubeziehen. Die Rente mit 63 soll abgeschafft werden und das Renteneintrittsalter bis zur Mitte des Jahrhunderts auf bis zu 68 Jahre steigen. Die Ukraine hat laut Medienberichten erneut russische Ölanlagen attackiert, unter anderem auf der von Russland besetzten Krim. Offiziell bestätigt ist das bisher nicht. Moskau meldet lediglich, erneut zahlreiche ukrainische Drohnen abgeschossen zu haben. Die Attacken der Ukraine gegen die russische Ölindustrie haben mittlerweile Folgen für die Treibstoffversorgung. In mehreren russischen Regionen, darunter auch in Teilen Sibiriens, wird nur noch begrenzt Diesel und Benzin verkauft.

0: Die Gefahr von Waldbränden steigt in Norddeutschland. In den kommenden Tagen soll es heiß und trocken bleiben, was die Situation weiter verschärft. Der Waldbrandgefahrenindex des Deutschen Wetterdienstes klettert im Laufe der Woche überall nach oben. In Mecklenburg-Vorpommern gilt schon heute Warnstufe 4, ab Freitag regional dann die höchste Stufe. In Niedersachsen ist die Lüneburger Heide Hochrisikogebiet. Auch in Teilen Schleswig-Holsteins gilt ab Freitag Warnstufe 4 von 5. Das Wetter in Norddeutschland. Viel Sonne, gebietsweise dichtere Wolken. Es bleibt trocken bei 21 bis 30 Grad. Das war der kurze Überblick. Zurück zu Peter Mücke.
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2: Die Superstars haben geliefert. Die deutschen Spieler haben gestern zugeschaut. Stéphanie Lavoie im Studio mit dem Neuesten vom Sport.
3: Messi, Mbappé und Haaland, alle drei haben in ihren Teams gezaubert. Das DFB-Team hingegen hatte gestern einen freien Tag und hat es sich im Hotel in Winston-Salem gemütlich gemacht. Starkregen auch dort. Die Spieler mussten sich drinnen aufhalten. Nun richten alle den Blick auf das abschließende Gruppenspiel gegen Ecuador. Dirk Walsdorf weiß, wie es weitergeht beim DFB.
4: Die Erholungspause ist vorbei. Auch die Familien der Spieler haben das Teamhotel wieder verlassen. Dort haben die DFB-Kicker am Abend natürlich auch auf das durch eine Gewitterpause stundenlang verzögerte Spiel zwischen Frankreich und dem Irak geguckt. Frankreich oder Norwegen? Eins dieser beiden Teams wird der deutsche Gegner im Achtelfinale, wenn die Mannschaft denn dahin kommt. Denn vorher gibt's ja noch zwei Spiele. Das erste gegen Ecuador ist sportlich bedeutungslos. Trotzdem wird heute hart trainiert. Immerhin, nachdem es auch in Winston-Salem am Abend geschüttet hat, können sich die Spieler auf etwa 23 statt wie sonst oft 33 Grad beim Training freuen. Ihr Chef muss sich überlegen, wie sehr er im nächsten Spiel rotiert. Undav in die Startelf, Neuer auf die Bank, alles scheint möglich. Aber sicher ist nur, Nico Schlotterbeck ist bei dieser WM nur noch Zuschauer. Der verletzte Innenverteidiger bleibt aber bei der Nationalmannschaft und wird hier in den USA von den DFB-Medizinern gepflegt.
3: Wissen Sie, welche Rückennummer Nico Schlotterbeck normalerweise in der Nationalmannschaft trägt? Ich sag's Ihnen, die 15. Die geflockten Ziffern auf den Trikots haben ja meistens eine persönliche oder historische Bedeutung. Auch bei den Torhütern. Felix Gerhardt weiß mehr.
5: Manuel Neuer ist die deutsche Nummer 1 und trägt die Nummer 1, klar. Bei den Niederlanden stand 1974 und 78 Jan Jongbloed mit der für einen Torwart äußerst ungewöhnlichen Nummer 8 zwischen den Pfosten. Die Niederländer hatten die Nummern alphabetisch vergeben. Eine Ausnahme gab es nur für den legendären Johan Cruyff, der seine ikonische Nummer 14 tragen durfte. Während in Deutschland und in vielen anderen europäischen Ländern der erste Ersatzkeeper meist die 12 trägt, gilt bei vielen anderen Teams die 16 als eine klassische Torwartnummer. Frankreichs Maignan, Senegals Mendy, Ghanas Assar und Kanadas Crepeau trugen sie schon im Spiel. Dazu kommen viele Ersatztorhüter, vor allem aus Afrika. Ein echter Torwartnummern-Exot war auch Jens Lehmann, der vor der WM 2006 mit der 9 für Deutschland auflief. Er wollte damit dokumentieren, dass er kein Ersatztorwart ist, sondern zur ersten 11 gehört. Übrigens, einen Feldspieler mit der 1 werden wir bei dieser WM definitiv nicht sehen. Die FIFA schreibt mittlerweile vor, dass die 1 für einen Torwart reserviert sein muss. Nice to know.
3: Den sportlichen Auftakt machen heute Abend die Portugiesen mit ihrer Partie gegen Usbekistan. Nach dem enttäuschenden 1:1 im ersten Spiel gegen die Demokratische Republik Kongo steht das Team um Cristiano Ronaldo unter Zugzwang. Sie können die Partie sehen, live im ersten ab 19 Uhr. Um 22 Uhr deutscher Zeit treffen England und Ghana aufeinander. 3 Stunden später trifft Panama auf Kroatien. Mit dabei dann auch wieder Verteidiger Luka Vucic. In der Bundesliga ja bestens bekannt aus seiner Zeit beim Hamburger SV. Sein Bruder Mario ist seit November 2022 wegen Dopings gesperrt und sollte eigentlich demnächst wieder auf dem Platz stehen. Nun gibt es jedoch eine neue Entwicklung in dem Fall. Die Staatsanwaltschaft Hamburg ermittelt erneut gegen den HSV-Spieler. Lars Pegelow hat die Einzelheiten.
6: Im November läuft die Dopingsperre gegen Mario Vucic ab. Dann darf er wieder für den HSV Fußball spielen. Gut möglich, dass das strafrechtliche Verfahren bis dahin noch läuft. Eine Sprecherin der Staatsanwaltschaft bestätigte dem NDR, dass erneut gegen Vucic ermittelt wird. Der Spieler beteuert seit Jahren seine Unschuld und hatte deswegen abgelehnt, eine 5-stellige Geldsumme zu zahlen, damit sein Strafverfahren eingestellt wird. Als Vucic die entsprechende Frist verstreichen ließ, sind die Hamburger Behörden wieder aktiv geworden. Strafrechtliche Ermittlungen sind bei Dopingvergehen normal, weil automatisch der Verdacht besteht, dass mit verbotenen Medikamenten gehandelt wird. Schon 2022, als Vuškovic positive Dopingprobe bekannt wurde, sind bei dem Kroaten Laptop, Handy und alle anderen möglichen Dinge untersucht worden. Gefunden wurde nichts. Welche neuen Erkenntnisse die Staatsanwaltschaft nun genau hat, ist nicht bekannt.
3: Der HEBC wird sein DFB-Pokalspiel gegen Borussia Dortmund in der HSV-Spielstätte im Volkspark austragen. Das Stadion des Hamburger Amateurclubs, besser bekannt als der Rheinmüller, hat eine Kapazität von 2500 Zuschauern und erfüllt nicht die DFB-Sicherheitsauflagen. Die erste Pokalrunde wird vom 21. bis 24. August ausgespielt.
2: Soweit der Sport in dieser Stunde. Heute sind auf den Tag genau 10 Jahre seit dem Brexit-Referendum vergangen. Erst kam der Streit, der Frust, dann waren der Brexit und seine massiven Folgen fast ein Tabuthema. Und das ändert sich jetzt wieder. Nur ein Drittel der Briten finden noch, der Brexit war eine gute Entscheidung. Mehr als 80% der unter 25-Jährigen wollen den Wiedereintritt in die Europäische Union. So Umfragen. Auch als Ausweg, denn die Zukunftsaussichten der Generation Brexit, die sind düster. Gute Jobs und bezahlbarer Wohnraum, Fehlanzeige. Mareike Aden hat junge Briten getroffen, die damals nicht abstimmen durften, weil sie zu jung waren. Zum Beispiel eine Punkband, die unter dem Brexit leidet, einen Londoner, der für die proeuropäische Green Party Lokalpolitik macht, aber auch einen jungen Aktivisten der rechtspopulistischen Reform UK Partei.
7: Soundcheck in einem Club in Manchester. An diesem Abend will die junge Band Witch Fever das Finale ihrer Großbritannien-Tour feiern. Danach geht es für die 4 Bandmitglieder weiter durch mehrere EU-Länder. Das erste Mal als Headliner, sonst waren sie immer Vorband. Seit einigen Jahren stehen sie bei einem großen Label unter Vertrag, aber brauchen alle noch Nebenjobs, um sich über Wasser zu halten. Die EU-Tour soll sie bekannter machen, aber sie ist ein großes finanzielles Risiko, sagt Bassistin Alex Thompson, vor allem wegen des Brexit.
8: Vor dem Brexit konntest du einfach so in den Van springen und auf Tour gehen. Man musste sich eigentlich um nichts kümmern. Du hast einfach Merch wie T-Shirts mitgenommen und los. Damit verdienen Bands ja das meiste Geld. Du bist gefühlt eine glorifizierte T-Shirt-Firma. Aber seit dem Brexit kannst du keine Ware mitnehmen, ohne Abgaben zu bezahlen. Auf dem Hinweg und zurück.
7: Die Bassistin Alex und 2 weitere Bandmitglieder waren 2016 beim Referendum gerade alt genug, um wählen zu dürfen und stimmten für den EU-Verbleib. Gitarristin Alicia Yarwood war erst 17 und durfte nicht wählen. Ihre Stimme, scherzt sie, hätte vielleicht den Unterschied gemacht.
9: I was 17, but if I could have voted, I know what I would have voted for. Maybe I would have made the difference.
7: Zahlen der größten britischen Musikgewerkschaft zeigen, für 59% der britischen Bands lohnen sich EU-Touren seit dem Brexit finanziell nicht mehr. Auch Witch Fever hat sich damit abgefunden, dass sie in Europa draufzahlen werden. Eine weitere Hürde für Bands, seit dem EU-Austritt ist ein sogenanntes Carnet erforderlich. Das seitenlange Zolldokument führt alle Instrumente und technischen Gegenstände auf, die sie ein- und ausführen. Ihr Tourmanager James Simpson, der früher selbst in einer Band war, unterstützt Witch Fever bei der Bürokratie.
10: You could just play shows in Europe, same as you're playing shows in the UK, and vice versa, I think. As far as I'm aware, it's the same the other way.
11: Wir konnten früher einfach Konzerte in Europa spielen und umgekehrt. Man musste nicht diesen ganzen Verwaltungskram erledigen und noch dazu viel Geld für diese Bürokratie bezahlen. Außerdem dauert das Überqueren der Grenze länger, was bedeutet, dass man genügend Zeit für die Grenzübertritte einplanen muss und all sowas. Ich würde nicht sagen, dass das gut für den kulturellen Austausch ist. Überhaupt nicht gut.
10: Moving people around and sharing things.
7: Die Bürokratie und die Zollvorschriften, die der EU-Austritt mit sich gebracht hat, schaden auch der britischen Wirtschaft insgesamt. Wegen des Brexit ist die britische Wirtschaftsleistung massiv kleiner ausgefallen, um bis zu 8%, so eine Studie der US-Universität Stanford. Und das trifft besonders Menschen mit geringem Einkommen und auch viele junge Briten. Der Londoner Dylan Law war 10 beim Referendum. Der heute 20-Jährige wuchs in eher armen Verhältnissen im Londoner Stadtteil Hackney auf.
12: Durch den Brexit hat unser Land so viel Geld verloren. Das Geld hätte in unsere Gemeinden gehen können. Und dann heißt es oft, wir können das nicht ändern. Aber das war damals einfach eine schlechte Entscheidung. Jetzt reden viele über ein zweites Referendum. Ja, ich möchte ein zweites Referendum.
7: Umfragen zeigen, mehr als 80% der unter 25-Jährigen wollen zurück in die EU. Und dass der Brexit die richtige Entscheidung war, findet nur noch knapp ein Drittel aller Briten. Auch in der sozialdemokratischen Labour-Partei, die die Regierung führt, sprechen sich prominente Stimmen offen für einen Wiedereintritt aus. Zum Beispiel Londons Bürgermeister Sadiq Khan oder der bisherige Gesundheitsminister Wes Streeting. Der Exit vom Brexit, er ist raus aus der Tabuzone. Auch wenn der Weg zu einem Wiedereintritt sicher voller offener Fragen, Hindernisse und auch wieder Streit wäre.
2: Heute vor 10 Jahren stimmte also eine Mehrheit der Briten mit Leave. 51,9% wollten damals raus aus der Europäischen Union. Und das berührte nicht nur die Briten auf der Insel, sondern auch die Briten im Ausland. Für viele war das ein Schock und Grund genug, auch den deutschen Pass zu beantragen. In Niedersachsen etwa haben das seit 2016 mehr als 4.400 Britinnen und Briten gemacht. Susanne Schäfer hat mit einigen von ihnen in Osnabrück gesprochen und wollte wissen, was ihnen der deutsche Pass bedeutet.
13: Osnabrück war einst größte Garnisonsstadt außerhalb des britischen Festlands. Viele Soldaten der British Army lebten mit ihren Familien hier. Die Army ist zwar längst abgezogen, aber viele Briten sind der Stadt treu geblieben. Das kann man spüren an einem typischen Freitagabend. Das Vereinsheim eines Sportvereins am Hauptbahnhof verwandelt sich dann in einen britischen Pub. Die einen spielen Darts, die anderen Karten, die anderen tauschen sich aus bei einem Cider oder Bier. Die Vereinsmitglieder der Royal British Legion treffen sich hier.
14: Wir kennen uns alle schon sehr lange,
13: sagt Yvonne Dickinson. Mit Tom Harrison spricht sie über typisch deutsch und typisch britisch.
15: Ne, die britische Humor ist ganz anders als deutsche Humor.
14: Da ecke ich oft an.
13: Gar nicht zum Lachen war den beiden nach dem Brexit-Referendum 2016. Mit Halbwahrheiten seien die Briten damals überzeugt worden. Als das Ergebnis kam, hatte Yvonne
14: ein mieses Gefühl, weil ich mich von meinen eigenen Leuten zum Nicht-Europäer machen lassen musste. Und das wollte ich absolut nicht stehen lassen. Ich habe inzwischen beide Staatsangehörigkeiten. Und ich finde das nicht gut, dass Großbritannien nicht mehr zur EU gehört.
13: Der deutsche Pass bringt für Yvonne Dickinson vor allem die Zugehörigkeit zur Europäischen Union mit sich. Ansonsten sagt sie,
14: ich bin Engländerin, bin aber ziemlich verdeutscht.
15: Das gehört für die meisten heute hier.
13: Ja. 189 Briten in Osnabrück haben in den vergangenen 10 Jahren den Sprach- und Einbürgerungstest absolviert und bestanden. Einen Peak gab es 2019, kurz bevor das Vereinigte Königreich dann tatsächlich aus der EU ausgetreten ist. In Osnabrück wurden in dem Jahr 95 Briten eingebürgert. In ganz Niedersachsen waren es sogar rund 2200, so das Statistische Landesamt. Für manche war es der Plan B. Die Hoffnung auf einfacheres Reisen oder auch nur ein nice to have. Denn es war kein Entweder-Oder für sie.
16: Ich bin stolzer Engländer trotzdem. Bin eingedeutscht, aber ich bin stolzer Engländer.
17: Ich glaube, ich hätte den britischen Pass nicht abgegeben. Ja? Das hätte ich nicht gemacht.
13: So klingt es am Tisch der Kartenspieler. Dabei auch Roy Bailey. Das Wichtigste am deutschen Pass ist für ihn das Wahlrecht.
17: Das ist mir wichtig, dass ich was zu sagen haben.
13: Den Pass, das Wahlrecht, all das braucht Ashley Turley nicht, um sagen zu können,
18: I love Germany.
13: Ashley trifft sich an diesem Freitagabend im Freimaurerhaus in Osnabrück mit Freunden aus der englischen Dorridge-Loge. Dass er Engländer ist, hört und merkt man schnell. Aber er lebt schon Jahrzehnte in Deutschland und sagt,
18: die kurze Antwort, ich bin mehr zu Hause in Deutschland.
13: Der ehemalige Soldat arbeitet inzwischen beim TÜV Nord in Osnabrück, einer wohl sehr deutschen Institution. Trotzdem wollte er seine unbefristete Aufenthaltsgenehmigung nie gegen den deutschen Pass tauschen, auch nicht nach dem Brexit. Den Austritt der Briten aus der EU fand er sogar genau richtig. Und das ist auch nach 10 Jahren ein streitbares Thema unter den Briten in Deutschland.
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0: Um 12.30 Uhr mit Astrid Fietz. Das Rentensystem in Deutschland soll neu aufgestellt werden. Alle Elemente des Reformpakets müssten zügig umgesetzt werden, erklärte Kanzler Merz in Berlin. Eine Expertenkommission hat mehr als 30 Änderungen vorgeschlagen. Dazu gehören das Ende der Rente mit 63 und ein Zusatzbeitrag, der am Kapitalmarkt angelegt wird. Das Rentenalter soll schrittweise angehoben werden. Selbstständige und Abgeordnete sollen künftig mit einzahlen. Die SPD-Chefin und Arbeitsministerin Baas betonte, der Vorschlag für das neue Rentensystem sei ein Gesamtpaket.
19: Alles greift ineinander und man kann das jetzt auch nicht aufschnüren und an einzelnen Stellen sich, ich sag mal, Rosinen picken, das eine oder andere rausnehmen, was einem gefällt, und das andere weglassen, was einem nicht gefällt. Hier greift alles ineinander. Es ist erstmalig gelungen, ein Gesamtkonzept auf den Tisch zu legen, was für alle Generationen, und das war ja wichtig, ich möchte an die Diskussion aus dem letzten Jahr erinnern, die sehr heftig war und die junge Generation insbesondere gesagt hat, sie will auch eine Perspektive für ihre Zukunft. Und ich finde, das ist mit diesem Gesamtpaket jetzt gelungen.
0: Arbeitsministerin Baas. Mehrere Haushaltsexperten des Bundestags warnen vor einer weiteren Kostenexplosion bei den Ausgaben für Verteidigung. Sie kritisieren vor allem, die Rüstungsindustrie würde überhöhte Preise aufrufen, wenn die Bundeswehr bei ihnen bestellt. Joshua Greiten aus der NDR-Nachrichtenredaktion mit den Einzelheiten.
20: Es gibt da ein Beispiel, das der SPD-Berichterstatter für den Wehretat Schwarz und der grünen Haushaltspolitiker Schäfer dem Redaktionsnetzwerk Deutschland genannt haben. Der Stückpreis für Tankcontainer für die Bundeswehr hat sich den beiden Experten zufolge innerhalb von 4 Jahren von 142.000 Euro auf rund 291.000 Euro verdoppelt. Sie sagen, dass es nicht nachvollziehbar ist, wie diese Mehrkosten zustande gekommen sind und sehen das Problem bei der fehlenden Konkurrenz in der Rüstungsindustrie. Auch der Bundesrechnungshof sieht die Tendenz zu starken Preisaufschlägen kritisch.
0: Im Iran sind bei den jüngsten Angriffen der USA und Israels insgesamt mehr als 3.500 Menschen getötet worden. Das hat die Justizbehörde des Landes mitgeteilt und sich auf neueste Zahlen aus der Gerichtsmedizin berufen. Ein konkreter Zeitraum wurde dabei allerdings nicht genannt. Unabhängig überprüfen lassen sich die Angaben nicht. Die Menschenrechtsorganisation Hengav in Norwegen spricht von deutlich mehr Opfern, nämlich mindestens 7.650. Ende Februar hatten die USA und Israel den Iran angegriffen. Seit ein paar Tagen versuchen Vertreter der US-Regierung und aus Teheran eine Vereinbarung für einen Frieden auszuhandeln. Die Europäische Union will härter gegen Gewalt an Kindern im Netz vorgehen. Dazu werden die strafrechtlichen Regeln verschärft. Brüssel-Korrespondentin Katrin Schmidt erläutert, was die wichtigsten Neuerungen sind.
21: Also ganz konkret, wer sich online an Kinder ranwanzt, um einschlägiges Material zu bekommen oder zu produzieren, muss mit einem halben Jahr Gefängnis rechnen. Und wer Kinderpornografie bereitstellt, verbreitet oder zugänglich macht, muss mit mindestens 3 Jahren Haft rechnen. Und insgesamt kann man sagen, werden mit den neuen Regeln die Strafen nicht nur für Straftaten im Digitalen, EU-einheitlich verschärft. EU-weit gilt dann künftig zum Beispiel Geschlechtsverkehr mit Kindern unterhalb des Schutzalters. Darauf sind 12 Jahre Gefängnis vorgesehen. Und es gelten dann auch für alle Straftatbestände im Prinzip längere Zeiträume, in denen diese noch strafrechtlich verfolgt werden können. Jetzt müssen noch, wie immer im Prozedere der EU, Rat und Parlament formal zustimmen. Und dann haben alle EU-Länder maximal 3 Jahre Zeit, die neuen Regeln umzusetzen.
0: Vor dem Bundesverfassungsgericht in Karlsruhe hat eine Verhandlung über die Rundfunkfinanzierung begonnen. Die öffentlich-rechtlichen Sender ARD und ZDF hatten Verfassungsbeschwerde eingelegt. Aus Karlsruhe Antonetta Stepani.
22: Für die Höhe des Rundfunkbeitrags, den jeder Haushalt zahlen muss, gibt es ein besonderes Verfahren. Eine unabhängige staatsferne Expertenkommission, die KEF, schlägt einen konkreten Beitrag vor. Es ist dann an den Bundesländern, die Empfehlung der KEF umzusetzen. 2024 hatte die KEF einen Beitrag von 18,94 Euro ab 2025 empfohlen. Die Länder weigerten sich jedoch, diese Beitragserhöhung umzusetzen. ARD und ZDF zogen deswegen nach Karlsruhe. Sie meinen, weil die Länder die Beitragserhöhung verweigerten und das vorgesehene Verfahren nicht eingehalten hätten, sei das Grundgesetz verletzt. Heute verhandelt das Bundesverfassungsgericht. Ein Urteil kommt dann in einigen Monaten.
0: Das Verhalten vieler Schülerinnen und Schüler im Unterricht stresst ihre Lehrkräfte. Das hat die Robert-Bosch-Stiftung herausgefunden, die 1500 Lehrerinnen und Lehrer für das neue Schulbarometer befragt hat. Jael Thuringener aus der NDR-Nachrichtenredaktion mit den Einzelheiten.
23: Was echt auffällt, fast die Hälfte der Befragten sagt, dass der Umgang mit schwierigem Verhalten von Schülerinnen und Schülern die größte Belastung im Job darstellt. Also wenn die Kinder und Jugendlichen keine Lust haben zu lernen, sich nicht konzentrieren können, psychische Probleme haben oder sich nicht in Gruppen einfügen. Außerdem müssen Lehrkräfte nicht nur Fachwissen vermitteln, sondern immer mehr auch Skills wie Einfühlungsvermögen, Selbstorganisation und kritisches Denken. 4 von 5 Lehrern würden sich gerne in diesem Bereich weiterbilden. Ein gutes Drittel fühlt sich mit diesen Problemen auf sich allein gestellt.
0: Das waren die Nachrichten.
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2: Das Wetter in Norddeutschland heute meist sonnig, zeitweise ein paar Wolkenfelder, überall trocken, Höchstwerte 21 Grad auf Fehmarn bis 30 Grad in Göttingen. Morgen ebenfalls freundlich mit viel Sonne und meist lockeren und teils kompakteren Wolken, aber weiterhin trocken, Höchstwerte 23 bis 35 Grad und auch am Donnerstag und Freitag sonnig und trocken, teils noch heißer bei 23 bis 38 Grad. Der Verkehrsservice mit Stau oder stockendem Verkehr ab einer Länge von 3 Kilometern. A1 Osnabrück Richtung Bremen zwischen Dreieck Stur und Bremen-Hemelingen 3 Kilometer stockend vor der Baustelle. A2 Berlin Richtung Hannover zwischen Peine und Hermelerwald 8 Kilometer stockend im Baustellenbereich. A2 Hannover Richtung Dortmund zwischen Hannover-Langenhagen und Wunsdorf-Kohlenfeld 10 Kilometer stockender Verkehr vor einer Baustelle. Die A24 Hamburg Richtung Berlin ist zwischen Mayenburg und Pritzwalk nach einem Brand gesperrt. Und die A33 Bielefeld Richtung Osnabrück ist zwischen Hilter und Harden-Haderberg wegen Reparaturarbeiten bis 12.30 Uhr gesperrt. Dadurch 4 Kilometer Stau ab Dissen-Süd. NDR Info mit Peter Mücke. In Washington findet gerade eine weitere Runde der direkten Gespräche zwischen der libanesischen und der israelischen Regierung statt. Im Libanon ist jedoch der Eindruck stark, dass das Land zum Spielball internationaler Mächte geworden ist. Entscheidungen über das Wohl des Landes werden in Jerusalem und Teheran und Washington getroffen und nicht in Beirut, heißt es. Einzelheiten von Moritz Behrendt.
3: In den letzten Tagen war es vergleichsweise ruhig im Libanon. Es herrscht Waffenruhe, mal wieder. Ob sie dieses Mal hält? Ja, so Gott will, sagt eine Frau, die mit ihrer Familie über eine notdürftig reparierte Brücke in Richtung Süden fährt, um zu schauen, ob ihr Haus in ihrem Heimatort noch steht. Denen, die Frau meint Israel, trauen wir nicht. Aber wir setzen auf unsere jungen Männer und danken dem Iran, dessen Wort hat Gewicht. Hunderte Familien sind wieder unterwegs in Richtung Süden. Auf den Dächern der Autos stapeln sich Matratzen. Es sind wiederkehrende Bilder. Seit Ende 2024 gab es zwischen Israel und dem Libanon immer wieder vereinbarte Waffenruhen. Eingehalten wurden sie selten. Davon, was als Verstoß zu werten ist, haben die Kriegsparteien unterschiedliche Vorstellungen. In diesem Teil der Welt heißt Waffenstillstand, dass weniger geschossen wird als sonst, sagt US-Präsident Donald Trump. Er setzt darauf, dass seine Vereinbarung mit dem Iran nicht durch Kämpfe im Libanon gefährdet wird. Zu der aktuellen Waffenruhe hat sich auch die pro-iranische Hisbollah bekannt. Ihr Generalsekretär Naim Qassem betont jedoch, dass die Miliz die andauernde Präsenz israelischer Soldaten nicht akzeptieren werde.
4: Israel wird nicht im Libanon bleiben, selbst wenn es noch mehr Verbrechen begeht. Und wir werden uns verteidigen. Wir stehen zu einem Waffenstillstand, der einen umfassenden Stopp der Aggression vorsieht. Aber wir werden keinerlei Verstöße akzeptieren. Gegen jeden Verstoß werden wir uns wehren.
3: Zahlreiche Dörfer direkt an der Grenze hat die israelische Armee vollständig zerstört. Ihre Soldaten kontrollieren einen Streifen, der weit in den Süden und den Osten Libanons hineinreicht. Eine dauerhafte Besatzung sei nicht geplant, behauptet die israelische Regierung. Ein Rückzug aber ebenso wenig. Premierminister Benjamin Netanyahu betonte am Wochenende:
5: Wir werden so lange in der Sicherheitszone im Südlibanon bleiben, wie es nötig ist, um die Bewohner des Nordens, die uns am Herzen liegen, und alle Bürger des Staates zu schützen.
3: Seit Anfang März sind 36 israelische Soldaten durch Angriffe der Hisbollah getötet worden, sowie ein israelischer Zivilist. Nach Angaben des libanesischen Gesundheitsministeriums sind im gleichen Zeitraum mehr als 4.100 Libanesinnen und Libanesen durch israelische Angriffe getötet worden. Ob die aktuelle Waffenruhe hält, ist ungewiss. Die iranische Regierung hat dies zur Bedingung für eine Öffnung der Straße von Hormuz gemacht. Die Hisbollah will weiter gegen die Präsenz der israelischen Soldaten im Libanon vorgehen. Israel lehnt einen Rückzug ab. Einen Rückzug fordert auch die libanesische Regierung. Sie sieht sich nicht offiziell als Teil des Konflikts, hofft über Verhandlungen mit Israel zu einer längerfristigen Lösung zu kommen. Eine weitere Gesprächsrunde ist nun in Washington geplant.
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2: Die sogenannte Rentenkommission hat Arbeitsministerin Baas und Kanzler Merz ihre Empfehlungen für die künftige Alterssicherung vorgelegt. Und dabei geht es wohl um die größte Rentenreform seit Jahren. Eine Säule der künftigen Rente soll aus Aktien, Anleihen und Co. bestehen. Der Vorschlag markiert eine Zäsur, denn die gesetzliche Rente fußt seit ihrer Einrichtung auf dem Umlageprinzip. Das heißt, die Beiträge der heutigen Erwerbstätigen finanzieren die aktuellen Renten. Mit der neuen Kapitalkomponente der Alterssicherung hat sich Alex Drosten Post aus unserer Wirtschaftsredaktion befasst. Und ihn habe ich gefragt, welche Rolle Kapitalmarktprodukte wie Aktien und Anleihen in der künftigen gesetzlichen Rente spielen sollen.
6: Also der Plan ist, einen Teil der Rentenzahlungen über den Kapitalmarkt zu finanzieren. Vorbild ist da Schweden, denn dort fließt bereits ein Teil der Rentenversicherungsbeiträge in Fonds. Dabei gibt es mehrere hundert zugelassene Anlagemöglichkeiten. Macht es nicht jedem Spaß, sich damit zu befassen. Und für diejenigen hat Schweden es ein bisschen einfacher gemacht und einen staatlichen Fonds eingerichtet, also eine Art Standardanlage in Aktien und Anleihen. Und genau das ist, wofür sich auch eine Mehrzahl der Schweden entschieden hat.
2: In Schweden fließen 2,5% der Beiträge in den Markt. Wie hoch soll denn dieser Prozentsatz bei uns sein?
6: Muss ich kurz ausholen. Bei uns ist es ja so, dass der Beitragssatz zur allgemeinen gesetzlichen Rentenversicherung bei knapp 19% des Bruttoeinkommens liegt. 2% on top sollen jetzt künftig in den Kapitalmarkt fließen. Zum Start geht es erstmal los mit 0,5%, steigt dann jährlich an, bis dann eben diese 2% erreicht sind. Und eine Hälfte davon zahlen die Arbeitgeber und die andere die Arbeitnehmer.
2: Du hattest es eben gesagt, in Schweden gibt es mehrere hundert Anlagemöglichkeiten, die für die Rente zugelassen sind. Wie viele sollen das denn bei uns werden?
6: Also bei uns ist geplant, dass das Geld in den einzigen deutschen Staatsfonds fließt. Der heißt Kenfo und das Portfolio dieses Fonds umfasst mehr als 9000 Einzelwerte auf über 90 Länder verteilt. Und der Fonds ist also, ja, kann man schon sagen, extrem breit aufgestellt. Vielleicht noch ein Satz dazu, der wird wenig schmeichelhaft auch Entsorgungsfonds genannt, weil er mal eingerichtet wurde, um die Entsorgung radioaktiver Abfälle aus der deutschen Kernenergie zu finanzieren. Jetzt ist er eben auch gut für die Rente.
2: Wie genau soll denn die Rente durch Aktien und Anleihen umgebaut werden?
6: Naja, die Kommission hofft damit erstmal das Rentenniveau zu stabilisieren. Das liegt ja derzeit bei 48%, wird aber nach der heutigen Rechtslage weiter abfallen. Und mit der neuen Komponente könnte das Rentenniveau nach Einschätzung von Experten sogar wieder ansteigen. Und zwar auf 50% bis Mitte des Jahrhunderts.
2: Ein Kernproblem des deutschen Rentensystems ist ja, dass die Bevölkerung immer älter wird, dass also die arbeitende Bevölkerung immer mehr Rentner finanzieren muss. Wie kann denn hier diese neue Komponente überhaupt helfen?
6: Na, die kann helfen, indem individuelle Kapitalkonten für die Beitragszahler eingereicht werden. Das heißt, hier wird individuell gespart oder noch einfacher, jeder spart quasi für sich selbst, ohne dass dann die eigenen Gewinne durch die Umlage an andere Rentner weitergereicht werden.
2: Rückblickend haben Aktien in der Vergangenheit deutlich an Wert gewonnen, vor allem längerfristig betrachtet. Auf lange Sicht hätten jüngere Menschen also viel Zeit und Chancen, sich einen ordentlichen Kapitalstock für die Rente aufzubauen. Ältere aber dagegen nicht, die haben ja nicht so viel Zeit. Wie will die Rentenkommission mit dieser Ungleichheit umgehen?
6: Ja, wer ab 2032 in Rente geht, und das ist ja schon in 6 Jahren, der soll einen Zuschlag zum, ich nenne es mal Kapitalsparen bekommen, weil die Älteren bis dahin eben keinen ausreichend großen Kapitalstock mehr aufbauen können. Die Sache hat allerdings einen Haken, das kostet ein bisschen was, mündet dann in steigenden Beiträgen und diese Kosten sollen zunächst mal aus Steuermitteln finanziert werden.
2: Und was passiert eigentlich, wenn diese eine Säule der Rente, die aus Aktien besteht, dann nicht mehr so viel wert ist, weil es an den Aktienmärkten bergab geht? Also Stichwort Finanzkrise 2008.
6: Genau, alles schon passiert, ne? Und auch da hilft wieder der Blick nach Schweden. Tatsächlich mussten die Schweden auch schon mal Rentenkürzungen in Kauf nehmen. Dann hat der Staat versucht, diese Verluste durch Steuervergünstigungen wieder auszugleichen. Unterm Strich haben die Schweden aber wirklich gute Erfahrungen mit dem System gemacht. In den vergangenen 10 Jahren warf der Fonds nämlich durchschnittlich eine zweistellige Rendite ab. Das ist schon mal was.
2: Alex Drost aus unserer Wirtschaftsredaktion. Der 7. Regierungschef innerhalb von 10 Jahren. Das klingt nach einem Failed State, passiert aber gerade in Großbritannien. Premierminister Keir Starmer Nummer 6 hat seinen Rücktritt erklärt und Nummer 7 will Andy Burnham werden. Fragen dazu gleich an einen ehemaligen Abgeordneten der Labour-Partei. Nach dem kurzen Überblick jetzt um 12.45 Uhr.
0: Die Pläne für einen größeren Umbau des deutschen Rentensystems werden konkreter. Kanzler Merz und Arbeitsministerin Baas haben ein Reformpaket mit mehr als 30 Änderungen angekündigt. Dazu gehören das Ende der Rente mit 63 und ein Zusatzbeitrag, der am Kapitalmarkt angelegt wird. Das Rentenalter wird schrittweise angehoben, aber in relativ kleinen Schritten. Selbstständige und Abgeordnete sollen künftig mit einzahlen. Baas betonte, mit dem Paket sei es möglich, Rentenniveau und Beiträge stabil zu halten. In der ersten Jahreshälfte hat es erneut viele Unternehmensinsolvenzen gegeben. Die Auskunftei Kreditreform spricht vom höchsten Stand seit 2013. Demnach lag die Zahl der Insolvenzen bei fast 13.000. Das seien 8% mehr gewesen als im Vorjahreszeitraum. Laut Kreditreform offenbaren die steigenden Insolvenzzahlen eine tiefe strukturelle Krise bei den Unternehmen. Der Konflikt im Nahen Osten habe das nochmal verschärft und der Höhepunkt sei noch nicht erreicht. In Italien und Frankreich gilt in weiten Teilen die höchste Hitzewarnstufe. Der französische Wetterdienst rechnet am Nachmittag mit bis zu 39 Grad. Das italienische Gesundheitsministerium rät, während der extrem heißen Nachmittagsstunden drinnen zu bleiben. In 15 italienischen Großstädten warnen die Behörden vor extremer Belastung. In Deutschland hat die extreme Hitze bislang den Süden erfasst. Im Wochenverlauf schiebt sie sich weiter nach Norden. Das Wetter in Norddeutschland, viel Sonne, gebietsweise dichtere Wolken. Es bleibt trocken bei 21 bis 30 Grad. Und das war der kurze Überblick. Es geht weiter mit Peter Mücke.
2: Vielleicht bietet ja die englische Nationalmannschaft den Menschen in der Heimat ein bisschen Ablenkung von den politischen Turbulenzen im eigenen Land. Premierminister Keir Starmer hat seinen Rücktritt angekündigt, 10 Jahre nach dem Brexit-Referendum. Wohin steuert Großbritannien? Die Briten sind es seit dem Brexit-Referendum vor 10 Jahren gewohnt, dass sich die Regierungschefs die Klinke in die Hand geben. Starmer war schon Regierungschef Nummer 6. Und darüber hat vorhin mein Kollege Stefan Schlag mit Baron Ben Bradshaw gesprochen. Britischer Politiker und früherer BBC-Reporter. Er vertrat von 1997 bis 2024 als Labour-Abgeordneter den Wahlkreis Exeter im britischen Unterhaus und bekleidete verschiedene Regierungsämter. Die erste Frage im Gespräch vorhin war: Sind Sie erleichtert, dass Keir Starmer nun seinen Rücktritt eingelegt hat?
8: Nein, ich bin nicht erleichtert. Ich war etwas traurig gestern in seiner Rede in Downing Street. War sehr bewegend, fand ich, besonders wenn er über seine Familie gesprochen hat. Und ich glaube, dass die Geschichte viel positiver sein Amtszeit sehen wird, weil er hat eine sehr schlechte Erbe gehabt von der früheren konservativen Regierung. Er hat schon vieles Gutes in den 2 Jahren gemacht, aber er hat in den letzten Monaten die Unterstützung der Mehrheit seiner eigenen Abgeordneten verloren. Meistens, weil er nicht so gut kommunizieren kann oder er findet es sehr schwierig, eine Geschichte zu erzählen darüber, was die Regierung macht. Und wir haben im Mai sehr schlechte Lokalwahlen gehabt und deswegen haben die Abgeordneten und auch die Mehrheit seines eigenen Kabinetts sich entschieden, dass wir unter einem neueren Premierminister vielleicht besser bei der nächsten Wahl auskommen werden.
9: Labour feiert ja schon einen möglichen Nachfolger, Andy Burnham. Was halten Sie von ihm?
8: Ja, Andy Burnham war Minister mit mir in der Regierung von Tony Blair und Gordon Brown. Er war ein guter Minister. Er ist dann die letzten 10 Jahre Bürgermeister von Manchester gewesen, unsere zweite Stadt, sehr erfolgreiche Wirtschaft. Er hat alle sind einig, er hat eine gute Arbeit dort geleistet und er kommt sehr viel besser mit den Wählern an als Keir Starmer. Er ist natürlicher, er kommt vor als normal. Es ist eine ganz andere Arbeit, Premierminister zu sein als ein Bürgermeister von einer großen Stadt. Und deshalb gibt es schon Fragen darüber, ob vieles sich ändern wird, außer die Fähigkeit, besser zu kommunizieren.
9: Genau. Ja, das ist nämlich der Punkt. Es wird in Großbritannien nicht reichen, für einen Premier ein besserer Kommunikator zu sein als sein Vorgänger. Auch Burnham wird liefern müssen. An welcher Stelle wird er das tun?
8: Ja, das wissen wir eigentlich noch nicht, weil seine Kritiker würden ihm vorwürfen, dass er oft sich seine Meinung geändert hat über wichtige Sachen, zum Beispiel Wirtschaftspolitik. Das werden wir jetzt beobachten die nächsten Tage. Er hat vor, einige Rede zu halten. Und es kann auch möglich sein, dass es statt eine Krönung von Andy Burnham gibt, dass es doch zu einer Kampagne gibt für die Führung der Partei, weil eine oder zwei andere Labour-Politiker sich überlegen, ob sie auch ihre Hüte reinwerfen sollen. Aber das ist auch meine Angst ein bisschen, dass wir nicht wirklich wissen, was er machen will. Aber ich hoffe, dass das in den nächsten Tagen klar wird. Aber ich erwarte nicht, dass es sehr radikal anders sein wird als der Programm von Gordon Brown, weil wir ja erst vor 2 Jahren mit diesem Programm eine Riesenmehrheit gewonnen haben. Und es wäre sehr schwierig für Andy Burnham, sehr, sehr weit von diesem Programm abzulenken.
9: Der künftige Premier muss auch die Lebenshaltungskrise vieler Menschen lindern. Also für Wohnungen ist ein Problem, Verkehr, Gesundheit. Also es gibt einiges zu tun in Großbritannien. Woher soll das Geld kommen?
8: Ja, aber eigentlich, also wenn Andy Burnham unser nächster Premierminister wird, hat er eine viel bessere Erbe als Keir Starmer, weil unsere Wirtschaft läuft eigentlich okay. Wir haben der beste Wachstum von den G7-Ländern. Unsere Gesundheitswesen, die Wartelisten sind schwer heruntergekommen. Die Immigration ist sehr weit untergekommen in den letzten 2 Jahren. Und zum ersten Mal seit 10 Jahren gehen die Löhne höher als die Inflation. Also meiner Meinung nach, wenn er Premierminister wird, hat er etwas Glück, weil Keir Starmer hat schon einen guten Basis für ihn hinterlassen. Und die Frage für mich ist, was er dann vielleicht ein bisschen radikaler in der Europapolitik macht, weil Sie haben gerade gesagt bei der Einleitung, es ist jetzt der 10. Jahrestag unserer Volksabstimmung über Brexit. Das ist eine Katastrophe für Großbritannien gewesen. Wir haben bis zum 8% unserer Netto-Staatsprodukt verloren dadurch. Wir sind ein ärmeres Land dadurch. Und das macht eine große Herausforderung für uns. Und ich hoffe, dass Andy Burnham, der hat schon gesagt, er möchte in seinem Leben wieder in die EU eintreten. Ich hoffe, dass er vielleicht ein bisschen schneller und konsequenter diese Europa-Ernährung treibt.
2: Sagt der britische Politiker und frühere BBC-Reporter Ben Bradshaw.
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2: Nach dem angekündigten Rücktritt Keir Starmers hat Andy Burnham, der bisherige Bürgermeister von Manchester, nun gute Aussichten, neuer britischer Premier zu werden. Die englische Times zeigt sich in ihrem Kommentar allerdings nicht begeistert.
7: Andy Burnham kann sich ebenso wenig wie Keir Starmer auf Wachstum verlassen, um weitreichende Maßnahmen wie seinen nationalen Pflegedienst zu finanzieren. Und abgesehen von künftigen Prioritäten gibt es bereits heute dringende Probleme, etwa den Investitionsplan für die Verteidigung. Burnhams politische Agenda hätte in einem umfassenden Wettbewerb auf den Prüfstand gestellt werden sollen. Stattdessen wird Großbritannien bald ein neuer Premierminister aufgezwungen, dessen Pläne zur Heilung der strukturellen Probleme des Landes, Schulden, Sozialleistungen, Verteidigung, Energiesicherheit und Produktivität alarmierend mysteriös bleiben.
2: Der Sydney Morning Herald aus Australien meint, die Labour-Partei gehe ein großes Wagnis ein.
7: Die Partei hat aus Verzweiflung auf einen Außenseiter gesetzt, um ihre Regierung zu retten. Noch vor einer Woche war Burnham für Busse und Müllabfuhr zuständig. Nun wird er möglicherweise das Land führen. Innerhalb der Partei ist er äußerst beliebt. Doch Labour geht damit ein enormes Risiko ein. Führungswechsel führen in der Regel zunächst zu einer Welle der Begeisterung für den neuen Premierminister. Die Ernüchterung folgt dann später.
2: Und die spanische Zeitung El Mundo sieht im Rücktritt Keir Starmers den neuesten Beleg für Großbritanniens Instabilität seit dem Brexit.
7: Der Bruch vor 10 Jahren hat das Parteiensystem zersplittert und sowohl die regierende Labour-Partei als auch die traditionellen Konservativen gegenüber dem europafeindlichen Populismus von Nigel Farage geschwächt. Der Brexit, der als magische Lösung für die wirtschaftliche und soziale Spaltung des Landes angepriesen wurde und die EU zum Sündenbock für alle Übel machte, hat lediglich Unsicherheiten geschaffen. In einer Phase globaler Turbulenzen schwächt das sowohl Großbritannien als auch Europas angeschlagene Sozialdemokratie.
2: Auszüge aus Kommentaren der internationalen Presse, heute zusammengestellt von Claudia Drews.
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2: Heute wird der Schriftsteller Rafik Shami 80 Jahre alt. Vermutlich jedenfalls. Denn auch dazu, wann sein Geburtstag wahrscheinlich war, hat Rafik Shami schon Geschichten erzählt. Festgelegt hat er sich aber irgendwann auf den 23. Juni 1946 in Damaskus. Den Großteil seines Lebens hat er in Deutschland verbracht. In Heidelberg hat er studiert, seit langem lebt er in der Pfalz und zählt zu den beliebtesten und erfolgreichsten Schriftstellern und Erzählern in deutscher Sprache. Leonie Berger gratuliert.
10: Es ist wahrscheinlich kein Zufall, dass in Rafik Shamis jüngstem Roman »Das Mosaik der Frauen« ein Mann auf sein Leben zurückblickt. Nadim erzählt von den Frauen, die sein Leben geprägt und begleitet haben. Vermittelt werden diese Geschichten allerdings von Said, der Nadim zuhört und die Erzählungen wie ein kreativer Protokollant für uns festhält. Eine Rolle, die Rafik Shami zu Beginn seiner Karriere selbst auch schon eingenommen hat.
11: Als Anfänger habe ich manchmal nach Hamburg Reise unternommen, als jemand mir geschrieben hat, er hat eine spannende Geschichte, ich soll kommen und da kann ich bei ihm Gast sein und so. Das war eine langweilige Geschichte. Ich habe gesagt, um Gottes Willen, jetzt schnell weg hier. Also.
10: Was eine spannende Geschichte ist und was nicht, weiß Rafik Shami genau. Sie muss einerseits sehr konkret sein, genau von Menschen ihren Gefühlen und Gedanken erzählen. Sie soll uns in andere Welten entführen, die wir hören, schmecken und riechen können. Und andererseits muss sie allgemeingültig sein, also beispielsweise von Liebe und Freundschaft, von Glück und Trauer handeln, denn das kennen alle überall auf der Welt. So hat Rafik Shami uns die Welt seiner Kindheit und Jugend näher gebracht. Er hat von den Gassen in Damaskus erzählt oder vom Dorf Malula und den Menschen dort, hat neben das Schöne die Brutalität des Geheimdienstes und die Intrigen der Sippe gesetzt. Für das Erzählen hatte Rafik Shami ein großes Vorbild. Seinen Großvater, der immer bei den Kindern im Zimmer schlafen wollte, um ihnen seine besonderen Gute-Nacht-Geschichten erzählen zu können.
11: Da stand er auf dieser dünnen Matratze mitten im Zimmer und führte uns seine Abenteuer vor. Kinder, auf dem Weg zu euch. Drei Räuber haben mich überfallen. Ich habe sie erledigt, aber schau mal, die haben mich hier verletzt. Schau, der hat immer belegt, was er gelogen hat. Hier, schau. Später erfährt man, dass das beim Rasur war oder sowas. Also, aber damals schaut und wie mit großen Augen, schau.
10: Rafik Shamis Verdienst ist es, die mündliche Erzähltradition aus dem arabischen Raum in die deutsche Literatur gebracht zu haben. Davon war noch nichts zu ahnen, als er 1971 als Chemiestudent nach Heidelberg kam, im Koffer lauter Manuskripte. Einige Jahre später gab er einen lukrativen Job in der Chemiebranche auf, um sich nur noch der Literatur widmen zu können. Eine Entscheidung, die damals ebenso mutig wie verrückt gewesen sein mag, für die Literatur aber ein großes Glück war. Sein erster Erfolg gelang ihm mit dem Jugendbuch »Eine Hand voller Sterne«. Der Roman »Die dunkle Seite der Liebe« brachte endgültig den Durchbruch. Obwohl es nicht einfach war, in Deutschland und dem Literaturbetrieb Fuß zu fassen, ist er längst heimisch geworden. Sein Zuhause ist in der Pfalz, wo sein Sohn geboren wurde, wo er immer noch mit seiner Frau lebt. Am Begriff Exil hält Rafik Shami dennoch fest.
11: Exil hat zwei Gesichter, ein negatives Gesicht und ein positives Gesicht. Ich habe mehr das positive Gesicht. Früher hätte ich da stumm werden müssen, wenn ich nur in Arabien gelebt hätte. Deutschland hat mir durch die deutsche Sprache die Türen aufgemacht, ohne Zensur, zu schreiben, was der Roman braucht, was die Kurzgeschichte braucht, nicht was der Zensor braucht.
10: Mit großer Dankbarkeit schaut Rafik Shami auf seinen 80. Geburtstag, auf die Aufmerksamkeit, die ihm und seinen Büchern teils in neuer Auflage zuteil wird. Dann wird es vielleicht wirklich etwas ruhiger werden. Aber schreiben wird er hoffentlich noch weiter. Die Ideen gehen ihm bestimmt nicht aus und 10 Jahre hat er mindestens noch Zeit. Denn 1993 sagte er in einem Interview:
12: Diesen Vertrag habe ich abgeschlossen, dass ich 90 werde. Mit dem Tod lässt mich bis 90 erzählen und bis dahin gibt es genug Geschichten, wirklich genug.
2: Leonie Berger gratulierte Rafik Shami zum wahrscheinlich 80. Geburtstag heute. NDR Info bis hierher mit Peter Mücke. Hier geht's gleich weiter mit meiner Kollegin Ulrike Heckmann.
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0: um 13 Uhr mit Astrid Fietz. Heute hat die Rentenkommission offiziell Vorschläge vorgelegt, wie das Rentensystem in Deutschland umgebaut werden könnte. Kanzler Merz und Arbeitsministerin Baas haben angekündigt, dass die Regierung die Vorschläge vollständig umsetzen möchte. Gabor Hallas in Berlin zur Frage, wie es jetzt weitergeht.
14: Der Bundeskanzler sagt, dass es schnell gehen muss, denn so sieht es Friedrich Merz, man hätte schon vor Jahren was machen müssen. Nächste Woche ist jetzt Koalitionsausschuss, da will die Regierung den Zeitplan besprechen, dann müssen Gesetzentwürfe geschrieben werden, das macht das Arbeitsministerium und der Kanzler sagt, dass im zweiten Halbjahr dann die Entscheidungen getroffen werden sollen und so sieht es auch die Arbeitsministerin, auch wenn sie, wie ich finde, etwas vorsichtiger klingt. Bärbel Baas meint, spätestens Ende des Jahres sollen erste Gesetze beschlossen werden. Insgesamt aber soll Tempo gemacht werden. Die Regierung hat nochmal gesagt, wenn jetzt nichts getan wird, dann würden die Beiträge steigen und das Rentenniveau sinken.
0: Haushaltspolitiker warnen vor überhöhten Preisen der Rüstungsindustrie für neue Ausrüstung der Bundeswehr. Als Beispiel nennen sie neue Tankcontainer für die Truppe, für die sich die Preise verdoppelt hat. Aus Berlin, Oliver Neuroth.
15: Bei Großaufträgen erwarte man von der Industrie günstigere Preise, sagt der SPD-Haushaltspolitiker Schwarz dem ARD-Hauptstadtstudio. Aber genau das Gegenteil sei der Fall. Für Schwarz liegt das Problem darin, dass die Rüstungsindustrie viele ihrer Produkte weiterhin einzeln fertigt, was teuer ist. Auch der grüne Haushaltspolitiker Schäfer kritisiert die Kosten für militärische Ausrüstung im internationalen Vergleich als zu hoch. Sein Verdacht, die Rüstungsindustrie treibe die Preise hoch, weil ihr bewusst sei, dass die Bundeswehr aktuell so viel Geld für Einkäufe zur Verfügung habe wie selten zuvor.
0: In Westeuropa herrschen derzeit hohe Temperaturen. Italien und Frankreich haben für weitere Landesteile die höchste Hitzewarnstufe ausgerufen. Klimaforscher haben nun festgestellt, dass die Erderwärmung Hitzewellen heftiger ausfallen lässt. Aus der Indianer Klimaredaktion Janine Schreiber.
16: Die aktuelle Wetterlage sei in den vergangenen Jahrzehnten wiederholt aufgetreten. Allerdings spiele sich das Wetter heute in einer deutlich wärmeren Welt ab. Grund dafür sind die zusätzlichen Treibhausgase in der Atmosphäre durch das Verbrennen von Kohle, Öl und Gas. Die Ergebnisse des Forschungsteams bestätigen die Berichte des Weltklimarats IPCC. In den kommenden Jahrzehnten werden wir voraussichtlich nicht nur intensivere Hitzewellen erleben, sondern auch solche, die bisherige Rekorde um ein Vielfaches übertreffen.
0: In der EU soll die sexuelle Ausbeutung von Kindern im Internet künftig härter bestraft werden. Vertreter des Europaparlaments und der Mitgliedstaaten einigten sich auf mehr Straftatbestände, höhere Strafen und eine wirksamere Strafverfolgung durch die Verlängerung von Verjährungsfristen. Künftig soll etwa EU-weit strafbar sein, für den Zugriff auf Livestreams von sexuellem Kindesmissbrauch auch zu bezahlen. Zudem wird das sogenannte Grooming, also die Anbahnung von Übergriffen über Online-Dienste, als neue Straftat aufgenommen. Außerdem soll einheitlich unter Strafe stehen, KI-Systeme zur Herstellung von Missbrauchsmaterial zu erwerben, zu besitzen oder zu verbreiten. Auch die Unterstützung der Opfer soll gestärkt werden. Die Zahl der Unternehmensinsolvenzen in Deutschland ist im ersten Halbjahr dieses Jahres auf den höchsten Stand seit 2013 gestiegen. Laut einer Studie der Auskunftei Kreditreform gab es fast 13.000 Pleiten und damit knapp 8% mehr als im Vorjahreszeitraum. Einzelheiten von Frank Wörner.
17: Viele Unternehmen seien nach jahrelanger Stagnation sowieso schon geschwächt zur Kreditreform. Dazu seien dann im Frühjahr die hohen Energiepreise gekommen, ausgelöst durch den Iran-Krieg. Der von vielen erhoffte Wirtschaftsaufschwung sei daher ausgeblieben. Betroffen waren durch die Insolvenzen dieses Jahr bisher insgesamt etwa 165.000 Arbeitsplätze. Auch das waren nochmal etwa 20.000 mehr als im selben Zeitraum des vergangenen Jahres. Besonders häufig trifft es gerade Unternehmen aus dem Dienstleistungssektor und der Baubranche. Einen leichten Rückgang gab es bei den Insolvenzen gegen den Trend im Handel.
0: Seit dem frühen Morgen durchsucht die Polizei ein Haus in Oststeinbek im Kreis Stormarn. In mehreren Bundesländern sind Einsatzkräfte Mitgliedern des sogenannten Islamischen Staats auf der Spur. In Schleswig-Holstein ging es um die Suche nach möglichen Beweismitteln bei einer Kontaktperson. Das sagte eine Sprecherin der Bundesanwaltschaft dem Hamburger Abendblatt. Bei den bundesweiten Ermittlungen geht es um den Vorwurf, dass 5 Beschuldigte als Mitglieder des IS nach Deutschland eingereist sein sollen, mit dem Ziel, sich zu vernetzen und Geld zu beschaffen. Das waren die Nachrichten.
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24: Heute auch mehr Wolken, stellenweise trocken. Die höchsten Temperaturen zwischen 21 Grad auf Sylt und bis zu 30 Grad in Göttingen. Auch morgen viel Sonne und nochmal heißer. Die höchsten Temperaturen an der See bis 24 Grad. bis 35 Grad im Binnenland, teilweise zum Beispiel in Nordhorn. Am Donnerstag ebenfalls sonnig, gleiche Temperaturen 23 bis 35 Grad und am Freitag sogar bis 38 Grad. NDR Info, der Verkehrsservice mit den Staus ab 3 Kilometer Länge. A1 Osnabrück Richtung Bremen zwischen Dreieck Stur und Bremen-Hemmelingen 3 Kilometer wegen Bauarbeiten. A2 Berlin Richtung Hannover zwischen Peine und Hämmlerwald 8 Kilometer, auch hier Bauarbeiten. A2 Hannover Richtung Dortmund zwischen Hannover-Langenhagen und Wunstorf-Kohlenfeld 10 Kilometer, ebenfalls wegen Bauarbeiten. Und die A24 Hamburg Richtung Berlin ist zwischen Mainburg und Pritzwald nach einem Brand gesperrt. NDR Info, ich bin Ulrike Heckmann und grüße Sie. Vor gerade mal 2 Jahren hat die Labour-Partei in Großbritannien einen deutlichen Wahlsieg gefeiert. Nach 14 Jahren konservativer Regierungschefs heißt der neue Premierminister von Labour Keir Starmer. Der gestern seinen Rücktritt erklärt hat. Und das 10 Jahre nach dem Brexit-Referendum. Seitdem sind die Briten es gewohnt, dass die Regierungschefs sich die Klinke in die Hand geben. Starmer war in der Zeit schon Regierungschef Nummer 6. Wohin steuert Großbritannien also? Unser NDR-Info-Thema heute.
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13: I will resign as leader of the Labour Party.
18: Und wieder tritt ein britischer Premier ab. Der 6. in 10 Jahren seit der Brexit-Abstimmung. Irgendwie scheint auch Keir Starmer nicht durchgedrungen zu sein zu den Menschen im Land. Mit seinen Reformplänen für Einwanderung und Gesundheitswesen, mit seinem wirtschaftlichen Kurs, seiner Weltpolitik und mit seinen Wiederannäherungsversuchen an die EU. Nun hat Starmer also seinen Rücktritt angekündigt. Genau zum 10. Jahrestag des Brexit-Referendums. Und wir fragen, wohin steuert Großbritannien? Unser NDR-Info-Thema am Dienstag, den 23. Juni. Ich bin Jessica Chmura, hallo. Ein Nachfolger macht sich schon bereit für das Prime Minister-Amt. Andy Burnham, 56 Jahre alt, Ex-Bürgermeister von Manchester, Labour-Politiker, wie übrigens auch Keir Starmer, und seit einer Woche Unterhausabgeordneter. Was kann er besser machen als sein Vorgänger? Was macht es mit der Gesellschaft, wenn die politische Führung so oft wechselt? Wie steht das Vereinigte Königreich angesichts der aktuellen Situation wirtschaftlich da? Und wie sehr beeinflusst der Brexit, das deutliche Nein zur EU vor 10 Jahren, das alles bis heute? Wir gehen dem in den nächsten rund 10 Minuten auf den Grund. Dafür schauen wir natürlich auch zurück. Wie war das eigentlich damals am 23. Juni 2016? Eine kleine Reise in die Brexit-Vergangenheit. Schon wenige Stunden, nachdem damals die Wahllokale geschlossen hatten, zeichnete sich das ab, was selbst Expertinnen und Experten für undenkbar gehalten hatten. 51,9% der Britinnen und Briten, die sich beteiligt hatten am Referendum, haben klargemacht, wohin sie wollen. Raus aus der Europäischen Union. Und das hieß für David Cameron, den damaligen Prime Minister von den Konservativen, raus aus dem Amt.
19: I love this country and I feel honored to have served it.
18: Für alle, die nach Cameron kamen, war es nicht wirklich einfacher. Gabi Biesinger, unsere Korrespondentin in London, fasst uns zusammen, was dann geschah.
20: Seine konservative Nachfolgerin Theresa May zerschellte an der Sturheit der Brexit-Hardliner in den eigenen Reihen.
21: I will shortly leave the job that it has been the honor of my life to hold.
20: Und obwohl ihrem konservativen Nachfolger Boris Johnson die Quadratur des Brexit-Kreises gelang und er den Austritt vollzog, stolperte auch er kurz danach.
25: And I want you to know how sad I am.
20: Seine konservative Nachfolgerin Liz Truss musste nach 49 Tagen gehen, nachdem ihre Wirtschaftspolitik Panik an den Finanzmärkten ausgelöst hatte.
26: I am resigning as leader of the Conservative Party.
20: Der konservative Rishi Sunak opferte dann seinen Job für vorgezogene Neuwahlen, die Konservativen verloren.
27: But I leave this job honored to have been your Prime Minister.
20: Diese Neuwahlen spülten im Juli 2024 mit einem Labour-Erdrutschsieg den gerade zurückgetretenen Premierminister Keir Starmer in die 10 Downing Street.
18: Für den ist es ja nun in absehbarer Zeit auch vorbei als Premier, nach nur 2 Jahren. 6 Regierungschefinnen und Chefs in insgesamt 10 Jahren. ordentlicher Durchlauf. Macht natürlich auch was mit dem Land. Wer könnte das besser erklären als jemand, der alles selbst miterlebt hat als Abgeordneter des britischen Unterhauses und in verschiedenen Regierungsämtern? Wir haben Ben Bradshaw gefragt. Er ist Labour-Parteimitglied und meint, der Nächste im Premierministeramt, mutmaßlicher Andy Burnham, hat gute Voraussetzungen, weil...
3: Unsere Wirtschaft läuft eigentlich okay. Wir haben das beste Wachstum von den G7-Ländern. Unsere Gesundheitswesen, die Wartelisten sind schwer heruntergekommen. Die Immigration ist sehr weit untergekommen in den letzten 2 Jahren. Und zum ersten Mal seit 10 Jahren gehen die Löhne höher als die Teuerung, die Inflation. Es ist jetzt der 10. Jahrestag unserer Volksabstimmung über Brexit. Das ist eine Katastrophe für Großbritannien gewesen. Wir haben bis zum 8% unserer Netto-Staatsprodukt verloren dadurch. Wir sind ein ärmeres Land dadurch. Und das macht eine große Herausforderung für uns.
18: Nun soll also ein neuer Prime Minister alles besser machen. Zumindest erhoffen sich das viele Menschen in Großbritannien. Was beschäftigt Sie am meisten? Wo liegen die größten Probleme für Sie? Korrespondentin Franziska Hoppen aus London.
4: Kommt drauf an, wen man fragt. Die einen sagen die Lebenshaltungskostenkrise. Ich denke, das sagen die meisten, weil vieles einfach unsäglich teuer ist. Dann ist aber auch der Gesundheitsdienst kaputt. Die Infrastruktur, also vom Wasserversorger bis buchstäblich zu den Straßen, während der Haushalt ja nicht mehr Geld zur

0: für mehr Fokus auf die Regionen, weg von diesem Westminster-Zentralismus. Er hat sich aber auch für einen stärkeren Zugriff des Staates auf die Bahn, auf die Wasserversorger ausgesprochen und den sozialen Wohnungsbau. Er hat anklingen lassen, dass das Wahlsystem geändert werden sollte und wie so ein paar Dinge in Westminster laufen, dass zum Beispiel Politiker vor ihren Interviews stark gebrieft werden. Also er scheint für eine linkere und vielleicht auch eine authentischere Politik zu stehen, die aber jetzt im Detail Außenpolitik, Wirtschaftspolitik etc. noch ausklamüsert werden muss.
1: Die Menschen in Großbritannien beschäftigt gerade vor allem die innenpolitische Lage. Verständlich. Wir gucken heute am 10. Jahrestag aber auch auf das, was das Brexit-Referendum mit dem Land gemacht hat. Und schauen dafür, das mag einige überraschen, auf eine andere Insel. Auf die Insel Rügen. Da hat Martina Radke mit einem Briten gesprochen, der seit 45 Jahren auf Rügen lebt und dort einen kleinen Laden mit britischen und irischen Waren betreibt. Nur bis er die bekommt, das dauert und ist teuer.
2: Und früher konnte ich auch Logistik auch bestellen. Und das war innerhalb von 10 Tagen da. Jetzt 10 Tage, jetzt braucht man jetzt 6 Wochen, wenn man Glück hat. Und dann Einfuhrsteuer muss ich bezahlen, 20%.
3: Die Wirtschaft habe bei der Diskussion um den Brexit für Arbeiter wie ihn nie im Mittelpunkt gestanden, meint er.
2: Das geht nicht mehr mit den Migranten. Und dass wir so viele Leute einfach auf der Insel lassen, wir können es einfach nicht mehr vertragen.
3: Malcolm Woods ist selbst Migrant. Anfang der 1980er Jahre kam er nach Deutschland, weil unter der Thatcher-Ära die Wirtschaft kollabierte und Massenarbeitslosigkeit herrschte. Hat der Brexit sein Ziel verfehlt?
2: Ja, total verfehlt.
1: Trotzdem, der Brexit war richtig, meint Malcolm Woods weiter. Das ist sein persönliches Empfinden. Und wie beantwortet ein Politikwissenschaftler und Großbritannien-Kenner die Frage, was hat der Brexit den Briten gebracht? Nikolai von Ondarza von der Stiftung Wissenschaft und Politik.
4: Also im Nachhinein muss man schon sagen, dass sich eher die Befürchtungen umgesetzt haben. Großbritannien hat durch den Brexit wirtschaftlich stark gelitten, aber auch politisch ist das Land richtig durcheinandergewirbelt worden und eigentlich seitdem nicht mehr richtig zur Ruhe gekommen. Und von den großen Versprechungen der Brexit-Befürworter, also mehr Geld für den Gesundheitsdienst, weniger Migration, die ist ja auch gestiegen, haben sie eigentlich nichts umgesetzt.
1: Nur mal so ins Blaue gedacht, könnte sich Großbritannien eigentlich wieder annähern an die EU?
4: Wir haben aktuell so eine Art widersprüchliche Situation in Großbritannien. Die Mehrheit der Briten hält den Brexit im Nachhinein für einen Fehler. Dazu zählen selbst relativ viele, die 2016 dafür gestimmt haben. Gleichzeitig war aber dieser Brexit-Prozess zwischen 2016 und 2020 so schmerzhaft für das Land und vor allen Dingen für die politische Klasse, dass niemand in den großen Parteien es aufmachen will. Und unter den Parteien liegt gerade die Rechtspopulisten von Nigel Farage vorne, einer der Architekten des Brexits, sodass auch gar nicht sicher ist, wie Großbritannien sich langfristig politisch entwickelt, sodass man eigentlich jetzt sagt, es hat sich so eine Art ungeliebtes Gleichgewicht entwickelt. Die Briten wollen eigentlich nicht mehr außerhalb der Europäischen Union sein, wissen aber auch, wie schwierig der Weg zurück wäre. Und auch in Brüssel schaut man skeptisch auf das Nachbarland. Man will aber zum Beispiel in der Sicherheits- und Verteidigungspolitik enger zusammenarbeiten.
1: Keir Starmers Rücktritt 10 Jahre nach dem Brexit-Referendum. Wohin steuert Großbritannien? Wir haben in rund 10 Minuten versucht, mögliche Richtungen zu finden und einzuordnen, was der EU-Austritt mit dem Land und den Menschen gemacht hat und welche Aufgaben vor dem neuen Premier liegen. Eines ist klar, leicht wird es nicht, egal wer den Job übernimmt.
5: Das war das NDR-Info-Thema heute mit Jessica Schmurer. Die Interviews und Gespräche hat Stefan Schlag geführt. 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Nun liegen sie auf dem Tisch, die Vorschläge der Rentenkommission, über die ja schon seit dem Wochenende diskutiert wird, nachdem so vieles durchgesickert war. Wie sind nun die offiziellen Reaktionen der Bundesregierung und wie hat die Kommission ihre Vorschläge begründet? Über all das wollen wir in ein paar Minuten ausführlich sprechen. Nach dem Sport und erst einmal diesem raschen Überblick.
6: Kanzler Merz und Arbeitsministerin Baas haben die Reformvorschläge für die Rente entgegengenommen. Beide begrüßten das Paket und kündigten an, es in Teilen umzusetzen. Die Reformkommission schlägt vor, weitere Gruppen, etwa Selbstständige, in die Rentenversicherung einzubeziehen. Die Rente mit 63 soll abgeschafft werden und das Renteneintrittsalter bis zur Mitte des Jahrhunderts auf bis zu 68 Jahre steigen. Die Ukraine hat laut Medienberichten erneut russische Ölanlagen

0: attackiert, unter anderem auf der von Russland besetzten Krim. Offiziell bestätigt ist das bisher nicht. Moskau meldet lediglich, erneut zahlreiche ukrainische Drohnen abgeschossen zu haben. Die Attacken der Ukraine gegen die russische Ölindustrie haben mittlerweile Folgen für die Treibstoffversorgung. In mehreren russischen Regionen, darunter auch in Teilen Sibiriens, wird nur noch begrenzt Diesel und Benzin verkauft. Wegen extrem hoher Temperaturen gibt es in mehreren europäischen Ländern Hitzewarnungen. Das gilt für Teile Italiens, Frankreichs und Spaniens. Für das Baskenland im Norden Spaniens beispielsweise erwartet die Wetterbehörde bis zu 40 Grad im Schatten. Ähnlich sieht es in Frankreich aus. Das Land hat im Zuge der anhaltenden Hitze auch schon zahlreiche tödliche Badeunfälle registriert. Und auch England ist betroffen. Dort schließen zum Beispiel einige Schulen, etwa in London. Das Wetter in Norddeutschland. Viel Sonne, gebietsweise dichtere Wolken. Es bleibt trocken bei 21 bis 30 Grad. Das war unser kurzer Überblick. Es geht weiter mit Ulrike Heckmann.
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2: Da habe ich Verstärkung von Stephanie Lavoie. Nach den glanzvollen Auftritten von Messi, Mbappé und Haaland am gestrigen Abend stehen bei der Fußball-WM heute ja zwei weitere Topstars im Fokus.
3: Cristiano Ronaldo, der alte Mann unter den Superstars, muss nach seinem eher mauen Auftreten im ersten Spiel seiner Portugiesen heute gegen Usbekistan noch um einen Platz in der Startelf fürchten. Harry Kane will in der Partie gegen Ghana wieder den einen oder anderen Treffer für England beisteuern. Es sind aber nicht immer nur die Topstars, die für Furore sorgen. Die deutsche Mannschaft ist ein Paradebeispiel dafür, weiß Anne van Eickels.
4: Die Geschichte des Erfolgs gegen die Elfenbeinküste ist auch die Geschichte des Kursanstiegs der deutschen Ersatzbank. Auch wenn es sich natürlich nicht ganz genau sagen lässt, ob das 2:1 am Ende nicht auch ohne die Wechsel gestanden hätte. Der Sieg, dem Dennis Undav und Nadim Amiri nach ihren Einwechslungen den Stempel aufdrückten, zeigt allerdings, wie wertvoll die Bankangestellten für den Bundestrainer sind.
5: Am Ende bin ich ein Riesenfreund von Einwechslungen, weil frische Spieler reinkommen, die Spiel entscheiden können oder mitentscheiden können. Und für mich erschließt sich nie so der Sinn, wenn ich 26 Spieler dabei habe, warum ich die immer nur auf der Bank versauen lassen soll, wenn sie noch alle gut sind und auch spielen wollen.
4: Und gegen die Elfenbeinküste brauchte Julian Nagelsmann einen neuen Impuls.
5: Wir wollten einfach nochmal einen Push setzen und manchmal geht es gut.
4: Weil Doppeltorschütze Dennis Undav und auch Vorbereiter Nadim Amiri direkt da waren.
6: Schon bereit, ob der Trainer mich von Anfang an braucht oder von der Bank. Ich bin heiß, ich bin bereit.
4: Vor der WM machte die fehlende Kadertiefe Sorgen. Besonders im Vergleich zu den Favoritenteams aus Frankreich, Spanien, England oder Portugal. Doch Spieler wie Nadim Amiri zeigen, wie schnell sich Werte auf der Bank positiv entwickeln können.
6: Ich wusste ja schon, auf was für eine Situation ich hier treffe. Und Julian hat es mir auch klar gemacht, was für mich natürlich völlig okay ist. Weil ich weiß, dass ich meine Minuten bekomme und spiele auch in kürzester Zeit entscheiden kann.
4: Und womöglich liegt genau darin eine Turnierchance. Deutschland ist nicht die beste Mannschaft bei dieser Weltmeisterschaft, aber sie könnte daran arbeiten, eine der ausgeglichensten zu werden. Das zeigt sich auch in der Torbilanz. 9 Treffer hat das DFB-Team in diesem Turnier schon erzielt, von 6 verschiedenen Torschützen. Auch wenn Dennis Undav mit seinen 3 Joker-Toren natürlich herausragt.
7: Das ist ein wichtiges Zeichen an die Mannschaft. Und dass wir immer nachlegen können.
4: In der Offensive und in der Defensive. Antonio Rüdiger übernahm die Rolle des verletzten Nico Schlotterbeck ohne Qualitätsverlust.
8: Egal in welcher Rolle ich bin, auf der Bank, von Anfang an, 5 Minuten, 10 Minuten, 20 Minuten. Ich bin bereit für jedes Szenario.
4: Echte Werte liegen bzw. sitzen bei dieser WM eben auch auf der deutschen Bank.
3: Kommen wir zum aktuellen Geschehen. Vuškovic, dieser Name wird heute bei der Weltmeisterschaft wieder wichtig. Luka Vuškovic will mit seinen Kroaten gegen Panama den ersten Sieg einfahren. Lukas Bruder Mario hingegen ist seit 2022 wegen Dopings gesperrt. Im November läuft diese Sperre ab. Dann sollte der Kroate eigentlich wieder für den HSV auf dem Platz stehen. Nun allerdings ermittelt die Staatsanwaltschaft Hamburg erneut gegen ihn. Der Spieler beteuert seit Jahren seine Unschuld und hatte es abgelehnt, eine 5-stellige Geldsumme zu zahlen, damit sein Strafverfahren eingestellt wird. gestellt wird. Welche neuen Erkenntnisse der Staatsanwaltschaft vorliegen, ist nicht bekannt. Und Generalprobe missglückt. Eva Lüß ist beim Tennisturnier in Bad Homburg in der ersten Runde ausgeschieden. Sie unterlag der US-Amerikanerin Emma Navarro mit 6-7 und 3-6. Lüß zieht es nun nach London, wo am Montag das älteste und prestigeträchtigste Tennisturnier, die Wimbledon Championships, beginnen.
2: So viel vom Sport. Eine Reform der Rentenversicherung gehört zu den ganz großen Vorhaben der schwarz-roten Regierungskoalition. Denn mit dem demografischen Wandel steht die gesetzliche Rentenversicherung zunehmend unter Druck. Wie in Zukunft die Altersvorsorge finanzieren? Länger arbeiten, mehr private Vorsorge? Die Expertenkommission, die die Bundesregierung eingesetzt hatte, die hat nun ihre Vorschläge offiziell auf den Tisch gelegt heute. Bevor wir darüber sprechen, gibt Uwe Berndt erstmal einen Überblick über die wichtigsten Punkte.
9: Nach 45 Jahren abschlagfrei in Rente gehen soll künftig nicht mehr möglich sein. Was Arbeitsministerin Bärbel Baas gerne die fleißigen Rente nannte, ist für das System schlicht zu teuer. Wer früher in den Ruhestand gehen will, muss Abschläge in Kauf nehmen, damit die Gemeinschaft nicht belastet wird. Jedoch soll es mehr Ausnahmen geben für Menschen, die gesundheitlich nicht in der Lage sind, bis zum regulären Renteneintritt zu arbeiten. Das offizielle Renteneintrittsalter soll künftig an die durchschnittliche Lebenserwartung gekoppelt werden. Das bedeutet, es wird langsam steigen, schätzungsweise um 6 Monate in 10 Jahren. Ein Renteneintrittsalter ab 70, wie es auch diskutiert wurde, ist damit für die kommenden Jahrzehnte vom Tisch. Das Rentenniveau soll dauerhaft auf 48% stabilisiert werden. Allerdings soll die Rente künftig wieder etwas langsamer steigen als die Löhne. Dafür wird der sogenannte Nachhaltigkeitsfaktor wieder eingeführt. Als Gamechanger bezeichnen die Kommissionsmitglieder die neue verpflichtende kapitalgedeckte Zusatzrente. Das bedeutet, künftig sollen zusätzlich zum Rentenbeitrag 2% des Einkommens eingezahlt werden, die dann von der Rentenversicherung am Kapitalmarkt angelegt werden. Auch davon zahlt der Arbeitgeber die Hälfte. Jeder Versicherte kann seine individuelle Rendite über die Jahre und Jahrzehnte verfolgen. Langfristig sollen diese Gewinne aus dem Kapitalmarkt dazu beitragen, dass das Rentenniveau deutlich über die garantierten 48% steigt.
2: So, vertiefen und drüber reden wollen wir jetzt mit Dagmar Pepping aus dem Hauptstadtstudio, die uns zugeschaltet ist. Diese Vorschläge liegen also jetzt offiziell vor. Wie begründet die Kommission sie?
10: Dass man handeln musste, weil die Zahlen einfach auf dem Tisch liegen. Die Gesellschaft altert, auf immer weniger Beitragszahler kommen immer mehr Rentner. Die geburtenstärksten Jahrgänge, die sogenannten Babyboomer, gehen jetzt in den nächsten Jahren in Rente. Und jetzt musste man die Weichen umstellen. Denn wenn man nichts getan hätte ohne eine Reform, wären in den nächsten Jahrzehnten die Beiträge für die Rentenversicherung deutlich gestiegen. Und man hätte das Rentenniveau nicht halten können. Also man musste jetzt wirklich was tun.
2: Die Kommission war sich ja offenbar einig. Was war denn heute von der Bundesregierung zu hören? Sind die Vorschläge für Union und SPD auch gleichermaßen tragbar?
10: Also von Friedrich Merz und von Bärbel Baas, die den Bericht ja entgegengenommen haben, gab es viel Lob. Die haben das als ausgewogenes Paket bezeichnet, als sehr gute Grundlage. Bärbel Baas hat gesagt, das ist ein Gesamtkunstwerk, wo alles mit allem zusammenhängt. Und da wird es kein Rosinenpicken geben. Das setzen wir jetzt zusammen alles so um. Das waren schon mal steile Aussagen von den beiden, die das jetzt umsetzen müssen. Aber die waren damit zufrieden. Und die hatten ja auch klar gesagt, wenn die 13 in der Kommission, das waren ja Wissenschaftler, aber auch 3 junge Abgeordnete aus SPD und Union. Wenn die sich einstimmig auf Empfehlungen einigen, dann setzen wir die um. Und ob sie jetzt sozusagen die Kraft haben, das in den Fraktionen umzusetzen, das wird man sehen. Ich sehe bisher eher positive Signale, dass man das umsetzen kann. Die Frage ist nur, wie lange es dauert, bis man das alles dann irgendwann im Bundestag hat und dann beschließen kann.
2: Welche weiteren Reaktionen gab es denn heute?
10: Naja, es gab es auch schon in den letzten Tagen, weil das Ding ja schon vorher an die Presse durchgesteckt wurde. Also es gibt Kritik von den Gewerkschaften. Die sagen gerade, dass die Rente mit 63, die sogenannte, dass die jetzt in den nächsten Jahren abgeschafft werden soll. Das halt hält man aus Sicht der Gewerkschaften für falsch. Das ist eine Frage der Gerechtigkeit, sagt man. Das kann man so nicht machen. Rentenpolitik, das sei eben nicht nur Mathematik, sondern eben auch eine Lebensrealität vieler Menschen. Die Sozialverbände finden das auch kritisierenswert, dass die Rente mit 63 es bald für neue Rentner nicht mehr geben soll. Und die sagen eben auch, dass nicht genug in dem Papier drinsteht, um das Problem der Altersarmut zu bekämpfen. Aber das sind so die Kritikpunkte aus Seiten der Gewerkschaften und der Sozialverbände. Aber ich finde, das hält sich noch im Rahmen. Und ich bin eigentlich recht zuversichtlich, dass die Bundesregierung dieses Paket anpacken kann, ohne dass es jetzt zu einem riesigen Proteststurm in Deutschland kommt.
2: Ja, wenn Lob und Kritik von allen Seiten kommt, wie man jetzt den Eindruck hat, dann ist das ja oft auch ein Zeichen, dass etwas grundsätzlich in die richtige Richtung geht. So, wie schätzt ihr das auch ein? Wie wird es gesehen? Unterm Strich löst das die Probleme der Rentenversicherung?
10: Es kann über die nächsten Jahrzehnte die Probleme in der Rentenversicherung wirklich lösen. Wie gesagt, sonst wären einfach wegen der Demografie die Beiträge unerträglich hochgestiegen für junge Leute und die hätten relativ wenig Rentenniveau im Vergleich zu jetzigen Rentnern zurückbekommen. Also da geht man ran, indem man nämlich auch mehr Leute in die Rentenversicherung reinholen will. Selbstständige, Abgeordnete sollen rein, perspektivisch irgendwann auch Beamte. Das ist aber erstmal noch ein bisschen rausgeschoben worden, weil das einfach mega komplex ist. Aber irgendwann vielleicht auch Beamte. Dann wird es den Nachhaltigkeitsfaktor wieder geben. Wir haben es gerade in dem Beitrag gehört. Also das ist so, dass die Renten nicht mehr automatisch genauso hoch steigen, wie die Löhne im Jahr steigen. Also hat man wirklich etwas angepackt, um sozusagen die Kosten ein bisschen im Griff zu behalten. Das ist wirklich etwas Interessantes. Und gerade dieses Element der Kapitalrente, dass man jetzt mit Geld an den Kapitalmarkt geht, um die Rente zu erhöhen, das ist wirklich etwas Revolutionäres. Da passt man sich so dem Vorbild in Skandinavien an, um eben zusätzliche Einnahmen in das System reinzuholen. Das ist etwas, was wirklich, wie es gerade auch in dem Beitrag gesagt wurde, ein Gamechanger, wenn das funktioniert. Und der Bundeskanzler war heute geradezu enthusiastisch, was man da sozusagen rausholen kann an Renditen, um die Renten zu erhöhen.
2: Was geschieht jetzt genau mit den Vorschlägen? Was sind die nächsten Schritte?
10: Also Mittwoch nächster Woche Koalitionsausschuss, da wird man sich zumindest auf einen Zeitrahmen einigen wollen und dann muss man eben gucken, das Rentensystem ist mega komplex, da die Gesetzentwürfe vorzubereiten, das ist viel Arbeit für die Beamten, das wird einige Wochen, Monate dauern. Ich denke im Herbst, wenn der Bundestag nach der Sommerpause wieder zusammenkommt, hat man vielleicht erste Arbeitsgrundlagen. Der Kanzler war optimistisch, schon bis zum Ende des Jahres vielleicht erste Gesetzesschritte machen zu können, mal abwarten. Das kann klappen, muss nicht klappen, weil es eben so komplex ist. Und der Bundestag muss ja auch die Gelegenheit haben, noch mal Änderungswünsche vorzubringen. Aber der Zeitplan ist, dass man hoffentlich bis Ende des Jahres schon erste Schritte gehen kann und Gesetze im Bundestag liegen, um die dann zu beschließen. Also das ist der Zeitplan. Ob man ihn halten kann, werden wir sehen. Aber ich finde, an dieser Reform, wenn die gelingt, diese Mega-Reform, daran hängt auch so ein bisschen das Schicksal der Bundesregierung. Wenn es scheitert und das ganze Paket auseinandergerissen wird in den nächsten Wochen und Monaten, dann glaube ich, wäre das ein unfassbar schlechtes Zeichen für die Zukunft der schwarz-roten Regierung. Also an diesem Reformpaket hängt für Friedrich Merz als Kanzler und für Bärbel Baas und die SPD eine ganze Menge.
2: Live aus dem Hauptstadtstudio mit Informationen und Einschätzungen unsere Korrespondentin Dagmar Pepping. Und einen Punkt, den wollen wir auch in der kommenden Viertelstunde nochmal vertiefen, nämlich die Frage, wie das genau mit dem Schweden-Modell funktioniert. Die Schweden haben ja schon eine kapitalgedeckte Rente. Dazu gleich mehr auf unserem Wirtschaftsplatz.
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0: Um 13.30 Uhr mit Astrid Fietz. Das Rentensystem in Deutschland soll neu aufgestellt werden. Die Bundesregierung hat angekündigt, die Vorschläge der Experten zu übernehmen. Vorgesehen ist unter anderem eine verpflichtende Kapitalrente und dass das Renteneintrittsalter schrittweise erhöht wird. Bundeskanzler Merz sagte dazu in Berlin:
11: Alle Elemente dieses Reformpakets müssen jetzt zügig umgesetzt werden. Wir können es uns nicht erlauben, einzelne Maßnahmen herauszunehmen oder abzulehnen. Die einzelnen Maßnahmen greifen ineinander und balancieren sich aus. Sie bilden ein Gesamtkonzept, das nur in seiner Gesamtheit funktioniert. Deswegen bin ich auch sehr froh, ich will das noch einmal betonen, dass wir uns in der Koalition einig sind, dass wir dieses Paket vollständig umsetzen werden. Ich schaue voller Zuversicht auf die vor uns liegende Diskussion und ich appelliere zugleich an alle Verantwortlichen, diese Diskussion konstruktiv zu begleiten.
0: Bundeskanzler Merz. Die Europäische Union will härter gegen Gewalt an Kindern im Netz vorgehen. Dazu werden die strafrechtlichen Regeln verschärft. Brüssel-Korrespondentin Katrin Schmidt erläutert, was die wichtigsten Neuerungen sind.
12: Also ganz konkret, wer sich online an Kinder ranwanzt, um einschlägiges Material zu bekommen oder zu produzieren, muss mit einem halben Jahr Gefängnis rechnen. Und wer Kinderpornografie bereitstellt, verbreitet oder zugänglich macht, muss mit mindestens 3 Jahren Haft rechnen. Und insgesamt kann man sagen, werden mit den neuen Regeln die Strafen, nicht nur für Straftaten im Digitalen, EU-einheitlich verschärft. EU-weit gilt dann künftig zum Beispiel Geschlechtsverkehr mit Kindern unterhalb des Schutzalters. Darauf sind 12 Jahre Gefängnis vorgesehen. Und es gelten dann auch für alle Straftatbestände im Prinzip längere Zeiträume, in denen diese noch strafrechtlich verfolgt werden können. Jetzt müssen noch, wie immer im Prozedere der EU, Rat und Parlament formal zustimmen. Und dann haben alle EU-Länder maximal 3 Jahre Zeit, die neuen Regeln umzusetzen.
0: Das problematische Sozialverhalten von Schülerinnen und Schülern ist für fast jede zweite Lehrkraft die größte Belastung. Das ist ein Ergebnis des Schulbarometers, einer repräsentativen Umfrage im Auftrag der Robert-Bosch-Stiftung. Aus der ARD-Wissenschaftsredaktion Veronika Simon.
13: Die Autorinnen und Autoren des Schulbarometers fordern, die Zusammenarbeit von Lehrkräften mit qualifiziertem Personal wie Sozialarbeitern oder Psychotherapeutinnen an Schulen zu stärken. Außerdem müsste sichergestellt werden, dass Lehrkräfte gut für den Umgang mit herausfordernden Schülern ausgebildet sind. Ein Großteil der Lehrkräfte sei bereit, überfachliche Kompetenzen wie Empathie oder kritisches Denken bei den Schülerinnen und Schülern zu fördern, so die Autoren. Unsicherheit bestehe bei den Lehrkräften auch bei der Frage, ob sie ihre eigene politische Meinung im Unterricht äußern dürfen. Die Autoren des Schulbarometers betonen, dass die Demokratiebildung eine wichtige Aufgabe jeder Lehrkraft sei. Sie müssten ihre politische Meinung nicht verschweigen. Es sei vielmehr ihre dienstliche Pflicht, sich aktiv für die Menschenwürde und freiheitlich-demokratische Grundordnung einzusetzen.
0: Vor dem Bundesverfassungsgericht in Karlsruhe hat eine Verhandlung über die Rundfunkfinanzierung begonnen. Die öffentlich-rechtlichen Sender ARD und ZDF hatten Verfassungsbeschwerde eingelegt. Aus Karlsruhe Antonetta Stefani.
14: Für die Höhe des Rundfunkbeitrags, den jeder Haushalt zahlen muss, gibt es ein besonderes Verfahren. Eine unabhängige staatsferne Expertenkommission, die KEF, schlägt einen konkreten Beitrag vor. Es ist dann an den Bundesländern, die Empfehlung der KEF umzusetzen. 2024 hatte die KEF einen Beitrag von 18,94 Euro ab 2025 empfohlen. Die Länder weigerten sich jedoch, diese Beitragserhöhung umzusetzen. ARD und ZDF zogen deswegen nach Karlsruhe. Sie meinen, weil die Länder die Beitragserhöhung verweigerten und das vorgesehene Verfahren nicht eingehalten hätten, sei das Grundgesetz verletzt. Heute verhandelt das Bundesverfassungsgericht. Ein Urteil kommt dann in einigen Monaten.
0: Eine Woche in den Sommerferien zu verreisen, das können sich nach eigener Aussage über 17 Millionen Menschen in Deutschland aktuell nicht leisten. Das ist bundesweit etwa jeder 5. Haushalt, der seine eigene finanzielle Lage entsprechend selbst so einschätzt, wie das Statistische Bundesamt ermittelt hat. Aus der NDR Nachrichtenredaktion Michael Kück.
15: Von den etwa 20% der Deutschen, die mit höchstens 1.600 Euro netto im Monat am wenigsten verdienen, können sich etwa die Hälfte keine einwöchige Auszeit leisten. Besonders häufig sind laut Statistischem Bundesamt Menschen betroffen, die allein leben oder alleinerziehend sind. Im EU-weiten Vergleich stehen die Deutschen damit etwas besser da als der Durchschnitt. Allerdings, in Griechenland gibt fast jeder 2. Haushalt an, keine Woche Urlaub an einem anderen Ort als zu Hause verbringen zu können, weil das Geld nicht reicht. In Rumänien sind es sogar mehr als 60%.
0: Die Zahl der Unternehmensinsolvenzen in Deutschland ist im ersten Halbjahr auf den höchsten Stand seit 2013 gestiegen. Laut einer Studie der Auskunft Teil Kreditreform gab es fast 13.000 Pleiten und damit knapp 8% mehr als im Vorjahreszeitraum. Auch bei den Privatpersonen stiegen die Insolvenzzahlen demnach weiter. Dabei ist nach Einschätzung von Kreditreform der negative Höhepunkt noch nicht erreicht. Die Entwicklung werde sich erst wieder stabilisieren, wenn die Wirtschaft wachse. Nach jetzigem Stand also frühestens 2027 hieß es. Und das waren die Nachrichten.
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2: Heiter, aber auch stellenweise ein paar mehr Wolken. Trocken im Norden heute mit Höchsttemperaturen zwischen 21 Grad auf Sylt und bis zu 30 Grad in Göttingen. Und es wird noch heißer. Morgen viel Sonne, 24 Grad an der See bis 35 Grad, unter anderem in Nordhorn. Auch am Donnerstag 23 bis 35 Grad und am Freitag Höchsttemperaturen sogar bis 38 Grad.
4: NDR Info, der Verkehrsservice mit den Staus ab 3 Kilometer Länge. A1 Osnabrück Richtung Bremen zwischen Dreieck Stur und Bremen-Hemelingen 3 Kilometer vor einer Baustelle. A2 Berlin Richtung Hannover zwischen Peine und Helmlerwald 8 Kilometer wegen Bauarbeiten. A2 Hannover Richtung Dortmund zwischen Hannover-Langenhagen und Wunstorf-Kohlenfeld 10 Kilometer, auch hier vor einer Baustelle. Und die A24 Hamburg Richtung Berlin ist zwischen Mainburg und Pritzwald nach einem Brand weiterhin gesperrt. Russland hat immer größere Schwierigkeiten, die illegal annektierte Krim mit Treibstoff zu versorgen. Derzeit darf kein Benzin mehr an Privatpersonen verkauft werden. Der Grund? Drohnenangriffe, mit denen die ukrainische Armee es in den letzten Wochen geschafft hat, die russischen Nachschubwege empfindlich zu treffen. Was ist das strategische Ziel hinter diesen ukrainischen Angriffen? Kann es gelingen, die Krim weiter zu isolieren und aus der Halbinsel sozusagen eine Insel zu machen, wie Verteidigungsminister Fedorow sagt? Friedrich Rothe berichtet.
16: Die Botschaft, die Sergei Aksionow am Sonntagmorgen in den sozialen Medien verkündet, ist kurz und knapp. Verehrte Krimbewohner, ab 9 Uhr wird die Abgabe von Kraftstoff an den Tankstellen, egal ob mit Bargeld, Karte oder Tankgutschein bezahlt wird, eingestellt. Das gilt für private und juristische Personen. Mit dieser Anordnung kann nun fast niemand mehr auf der Krim tanken. Nur noch bestimmte staatliche Stellen bekommen Treibstoff. Es ist die aktuellste Verschärfung, die Sergei Aksionow, der von Russland eingesetzte Statthalter auf der illegal annektierten Halbinsel, bekannt geben muss. Schon in den letzten Wochen wurde der Treibstoff auf der Krim spürbar knapp. Tanklimits wurden eingeführt, an den Zapfsäulen gab es lange Schlangen. Der Grund? Ukrainische Drohnenangriffe. Anastasia ist Anfang 30. Sie lebt auf der Krim und schildert dem ARD-Studio Kiew die aktuelle Lage. An den Tankstellen ist gerade überhaupt nichts los. Gas wird allerdings verkauft, soweit ich weiß, denn unsere Taxen fahren fast alle mit Autogas. Gestern habe ich allerdings an einer Gastankstelle eine lange Schlange mit Taxifahrern gesehen. An den anderen Tankstellen ist nichts los. Ihr eigener Tank ist aktuell halb voll, erzählt sie. Sie hofft, damit noch 1-2 wichtige Fahrten aus familiären Gründen machen zu können. Aber ansonsten muss sie wie die meisten Sprit sparen. Oder Sachen, wenn möglich, zu Fuß erledigen. Mittlerweile ist die unsichere Versorgungslage auch im Supermarkt zu spüren, berichtet Anastasia. Ich war heute im Supermarkt und habe gehört, dass es Einschränkungen für Sonnenblumenöl gibt, für Zucker, Reis und Buchweizen. Es gibt noch keine Panikkäufe, aber irgendwoher müssen die Einschränkungen ja kommen. Seit Wochen greift die ukrainische Armee verstärkt Energieinfrastruktur auf der Krim an. Drohnen treffen Ölanlagen und Treibstoffdepots, mit denen unter anderem die russischen Truppen versorgt werden. Auch die Landverbindung zwischen Russland und der Krim, die durch besetztes ukrainisches Gebiet führt, ist zuletzt immer öfter zum Ziel geworden. Der ukrainische Verteidigungsminister Mikhailo Fedorow spricht schon davon, die Krim komplett zu isolieren und von einer Halbinsel zur Insel zu machen. Nazari Bartschuk, Experte beim ukrainischen Zentrum für Sicherheit und Kooperation. Aus den Veröffentlichungen unserer Streitkräfte geht hervor, dass die Ukraine plant, die Verbindung zwischen der Krim und Russland zu unterbrechen. Diese Unterbrechung würde zu einer erheblichen Isolation der Halbinsel führen und die aktuelle Lage weiter verschlimmern. Wir können auch von weiteren Plänen der ukrainischen Streitkräfte ausgehen, Offensivmaßnahmen in diese Richtung zu unternehmen. Heißt konkret, die ukrainische Armee dürfte weiterhin versuchen, Russlands Truppen unter Druck zu setzen und mittel- bis langfristig probieren, besetztes Gebiet im Süden zurückzuerobern. Aber Bartschuk schränkt ein, man sollte nicht erwarten, dass das bald passiert. Wir schaffen jedoch einen Brückenkopf für weitere Vorstöße im Süden, zumindest auf taktischer Ebene. Auf der besetzten Krim bleibt die Lage erstmal weiter angespannt, etwa beim Thema Treibstoff. Krim-Bewohnerin Anastasia sagt, dass sie von den Behörden ansonsten keine Informationen bekommen. Wie es weitergeht, weiß sie auch nicht. Natürlich sprechen wir hier über die aktuelle Situation, aber wir können nichts entscheiden. Alle warten einfach ab und wir versuchen natürlich, nicht in Panik zu geraten.
4: Friedrich Rother berichtete,
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2: Zurück zum Thema Rente. Sie muss reformiert werden, da sind sich alle einig. Und ein Vorschlag der Rentenkommission ist ja, eine kapitalgedeckte Rente einzuführen, auch bei uns, ähnlich wie in Schweden. Wie viel Börse steckt also künftig in der Rente? Und vor allem, was soll dieses Schwedenmodell genau bringen? Dazu ein Bericht von Sebastian Schreiber.
17: Heute einzahlen und im Alter davon zehren. Am grundlegenden System der gesetzlichen Rente dürfte sich nichts verändern. Die reine Umlage aber hat absehbar ausgedehnt. Die von der Bundesregierung eingesetzte Rentenkommission schlägt vor, ein Teil der Beiträge solle künftig am Kapitalmarkt angelegt werden. Der Vorstandsvorsitzende der Deutschen Börse, Stefan Leitner, sieht in den Plänen einen großen Wurf, der auch nötig sei. Der kapitalgedeckte Teil werde mittel- bis langfristig die Abhängigkeit vom reinen Umlageverfahren reduzieren. So Leitner im Interview mit der ARD-Finanzredaktion.
18: Es wird so sein, dass alle, und das ist auch eine Frage der sozialen Gerechtigkeit, wirklich an dieser positiven Kapitalmarktdynamik, an dem Zinseszinseffekt, so banal das ja klingt, auch partizipieren können.
17: In die neue kapitalgedeckte Säule der gesetzlichen Rente sollen erstmal 0,5% des Bruttolohns fließen. Der Anteil soll dann aber auf 2% anwachsen. Arbeitnehmer und Arbeitgeber sollen sich die Pflichtbeiträge teilen. Vorbild ist Schweden. Dort gibt es die sogenannte Prämienrente schon seit 1998. In Schweden fließen sogar 2,5% der Bruttolöhne an die Kapitalmärkte.
18: Im Durchschnitt sind dort Renditen von 10% erreicht worden. Das muss man sich mal vor Augen führen. Selbst wenn das 5%, 6% sind, dann ist das einfach ein großer Betrag.
17: So Stefan Leitner, der Chef der Deutschen Börse. Es gibt aber auch Kritik an den Plänen. Vom Sozialverband Deutschland hieß es, Erträge aus der Kapitaldeckung seien für die gesetzliche Rentenversicherung nicht verlässlich kalkulierbar. Dem widerspricht Norbert Kuhn vom Deutschen Aktieninstitut. Er verweist auf die Streuung des Risikos.
19: Das heißt, es schützt sie vor Kursschwankungen einzelner Aktien und oder Branchen. Und sie haben eben diese zeitliche Dimension, indem sie regelmäßig investieren und damit kurzfristige Schwankungen aussitzen können.
17: Die Vorschläge der Rentenkommission ergänzen bestehende Pläne der Bundesregierung. Auch da spielt der Finanzmarkt eine entscheidende Rolle. Ab dem kommenden Jahr will der Bund etwa ein neues Altersvorsorgedepot einführen. Es soll die Riester-Rente ablösen. Das hatte der Bundestag im März bereits beschlossen. Norbert Kuhn vom Deutschen Aktieninstitut fordert, die drei bestehenden Säulen der Altersvorsorge nun möglichst einfach und transparent zu verknüpfen.
19: Und das kann man gut erreichen, indem man das Altersvorsorgedepot, was jetzt ab nächsten Jahr in der privaten Altersvorsorge genutzt werden kann, indem man das auch für die gesetzliche Rente öffnet. Das hätte nämlich den großen Vorteil, dass Sie eben alle Rentenansprüche, die Sie in der gesetzlichen und der privaten Altersvorsorge ansammeln, dass Sie die in einem Depot haben.
17: Nach den Plänen der Rentenkommission ist zunächst geplant, dass ein Staatsfonds oder die Bundesbank die Beiträge der Versicherten anlegen. In Schweden dagegen können die Menschen das aktiv mitgestalten und sich zwischen 400 verschiedenen Fonds entscheiden. Ob irgendwann auch die deutschen Sparer Einfluss darauf haben, wo ihre gesetzlichen Beiträge genau hinfließen, bleibt offen. Klar ist, bis die neue Kapitalsäule die Rentenkasse wirklich stützt, dürften Jahre vergehen. Den Plänen der Kommission zufolge wird erwartet, dass das Rentenniveau durch die erwirtschafteten Erträge ab dem Jahr 2040 steigt.
2: Sebastian Schreiber berichtete.
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2: Auch gleich wollen wir wieder zu unserer WM-Reporterin schalten, die im deutschen WM-Camp ist in Winston-Salem, und wollen natürlich unter anderem wissen, ob sich denn das Wetter wieder beruhigt hat nach dem Starkregen, der gestern für eine XXL-Partie gesorgt hatte. Aber erst einmal dieser rasche Überblick.
0: Die Pläne für einen größeren Umbau des deutschen Rentensystems werden konkreter. Kanzler Merz und Arbeitsministerin Baas haben ein Reformpaket mit mehr als 30 Änderungen angekündigt. Dazu gehören das Ende der Rente mit 63 und ein Zusatzbeitrag, der am Kapitalmarkt angelegt wird. Das Rentenalter wird schrittweise angehoben, aber in relativ kleinen Schritte. Selbstständige und Abgeordnete sollen künftig mit einzahlen. Baas betonte, mit dem Paket sei es möglich, Rentenniveau und Beiträge stabil zu halten. In der ersten Jahreshälfte hat es erneut bei vielen Unternehmen Insolvenzen gegeben. Die Auskunft Teil Kreditreform spricht vom höchsten Stand seit 2013. Demnach lag die Zahl der Insolvenzen bei fast 13.000. Das seien 8% mehr gewesen als im Vorjahreszeitraum. Laut Kreditreform offenbaren die steigenden Insolvenzzahlen eine tiefe strukturelle Krise bei den Unternehmen und der Höhepunkt sei noch nicht erreicht. Die Gefahr von Waldbränden steigt in Norddeutschland. In den kommenden Tagen soll es heiß und trocken bleiben, was die Situation weiter verschärft. Der Waldbrandgefahrenindex des Deutschen Wetterdienstes kletterte im Laufe der Woche überall nach oben. In Mecklenburg-Vorpommern gilt schon heute Warnstufe 4, ab Freitag regional dann die höchste Stufe. In Niedersachsen ist die Lüneburger Heide Hochrisikogebiet. Auch in Teilen Schleswig-Holsteins gilt ab Freitag Warnstufe 4 von 5. Das Wetter in Norddeutschland. Viel Sonne, gebietsweise dichtere Wolken. Es bleibt trocken bei 21 bis 30 Grad. Soweit der kurze Überblick und jetzt weiter mit Ulrike Heckmann.
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2: Und da schalten wir wieder zu Tabea Kunze, die das deutsche Team begleitet bei dieser WM und im DFB-Camp in Winston-Salem ist. Tabea, hat sich denn das Wetter inzwischen beruhigt? Die Partie Frankreich-Irak wurde ja gestern Abend unfreiwillig zur längsten der WM-Geschichte. Fast 4 Stunden lang, lange Unterbrechung wegen Starkregen. Der deutsche Mannschaft hat es ja nur den freien Tag vermisst.
22: Ja, genau. Aber auch bei uns war hier wirklich Weltuntergangsstimmung. Gestern Abend um 18 Uhr wurde der Himmel auf einmal schwarz und es fing an, heftig zu regnen und zu gewittern. Bei mir fiel auch das Fernsehbild aus. Ich wollte natürlich auch dieses Spiel Frankreich-Irak gucken. Also klar, auch bei den deutschen Spielern war das gestern ein Abend, den sie am besten mit Kartenspielen verbracht haben. Das mögen sie ja. Uno wird besonders gerne gespielt im deutschen Team. Aber ja, heute hat sich das Wetter beruhigt. Ich schaue raus, ich sehe leichte Wolken am Himmel. Es ist ja auch hier erst gerade hell geworden. Und das Gute ist vielleicht, was dieses Gewitter mit sich gebracht hat, es ist ein bisschen kühler. Es ist nicht mehr ganz so drückend. Und wenn es dann eben heute wieder auf den Trainingsplatz geht für das deutsche Team, dann wird das bei angenehmen 24 Grad passieren.
2: Du sagst, das Training heute nach dem freien Tag gestern, Training vor dem letzten Gruppenspiel gegen Ecuador am Donnerstag. Auf welche Aufstellung setzt denn nun der Bundestrainer?
22: Das kann ich leider nicht sagen, denn da hält sich Julian Nagelsmann natürlich noch bedeckt. Die Frage wird sein, wie findet er die richtige Balance zwischen Belastungssteuerung, also wer braucht mal eine Pause, und eben auch diesem im Rhythmus bleiben. Denn natürlich macht es jetzt auch keinen Sinn, zu viel zu ändern an der Startelf, denn schon am Montag geht es ja dann weiter mit dem ersten K.O.-Spiel. Und deswegen ist es auch wichtig, dass sich Abläufe in der Mannschaft weiter verfestigen. Trotzdem ist ja klar, eine Änderung wird es geben. Der verletzte Innenverteidiger Nico Schlotterbeck wird aller Voraussicht nach durch Antonio Rüdiger ersetzt werden. Und dann ist natürlich die Frage, bekommt Dennis Undav endlich mal die Chance, von Beginn an zu spielen? Er hat sich durch seine Tore natürlich, ja, er hat viele Argumente dafür gesammelt und es wäre natürlich eine Möglichkeit, zum Beispiel Jamal Musiala mal eine Pause zu gönnen, der aus einer langen Verletzung kommt und dem das sicherlich auch gut tun würde.
2: Deutschland ist ja schon Gruppensieger. Wie will Nagelsmann es denn schaffen, dass alle beim Spiel gegen Ecuador wirklich konzentriert dabei sind? Denn dass Deutschland wirklich alle drei Spiele in der Gruppenphase gewonnen hat, das gab es ja zuletzt 2006, ist also alles andere als selbstverständlich.
22: Das stimmt und trotzdem habe ich das Gefühl, dass die Mannschaft genau diese Ernsthaftigkeit ausstrahlt. Gestern hat Nadim Amiri hier auf der Pressekonferenz sogar davon gesprochen, dass er das Gefühl hatte, dass dieses Spiel wie ein Finale angegangen wird. Also der unbedingte Wille, auch dieses Spiel zu gewinnen, sei da. Und vielleicht ist ja auch genau da eben so eine kleine Rotation eine gute Möglichkeit, um die Spannung auch hochzuhalten, wenn eben Spieler, wie wir gerade besprochen haben, von Beginn an ran dürfen, die sonst eher von der Bank kommen, die werden sich auf keinen Fall hängen lassen. Und außerdem geht es für Ecuador ja auch noch ums Weiterkommen. Und ich glaube, da will sich auch das deutsche Team auf keinen Fall den Vorwurf gefallen lassen, dass man sportlich fair in diesem Spiel nicht alles gegeben hat.
2: Ja, und es gibt ja die Herausforderung, dass Deutschland da auf einen alten Bekannten trifft, den Ex-Frankfurter Spieler Willian Pacho, der als bester Verteidiger der Welt gilt.
22: Absolut. Und Ecuador ist ein Team, was eigentlich relativ hoch eingeschätzt wurde, ist in der Südamerika-Qualifikation für diese Weltmeisterschaft Zweiter gewesen hinter Weltmeister Argentinien. Nur die Ergebnisse bisher bei diesem Turnier sind doch enttäuschend. 0:1 Niederlage gegen die Elfenbeinküste und dann ein 0:0 gegen Curaçao, trotz klarer Überlegenheit. Es herrscht auch große Unruhe um die Mannschaft aus Ecuador. Also da wird sich das deutsche Team auf jeden Fall auf einen top motivierten Gegner einstellen müssen. Pacho, klar, das ist der Abwehrchef, aber auch in der Offensive gibt es zum Beispiel einen Moises Caicedo, für den hat der FC Chelsea 116 Millionen Euro überwiesen. Also es ist ein Weltklasse-Spieler auch im Mittelfeld. Die Qualität, die ist nicht zu verachten bei Ecuador.
2: Heute sind ja auch zwei Topstars gefragt, für ihre Mannschaft zu punkten. Harry Kane mit den Engländern gegen Ghana um 22 Uhr und vorher schon um 19 Uhr Cristiano Ronaldo mit Portugal gegen Usbekistan. Was erwartet uns da?
22: Wir müssen erstmal schauen, ob Cristiano Ronaldo überhaupt wieder von Beginn an spielen wird. Denn das ist ja die große Glaubensfrage, die der portugiesische Trainer Roberto Martinez beantworten muss. Im ersten Spiel, diesem enttäuschenden Unentschieden gegen Kongo, war Cristiano Ronaldo komplett wirkungslos. Er war überhaupt nicht eingebunden ins Spiel. Und deswegen brodelt diese Frage bei den Portugiesen, ob er eben Teil der Lösung sein kann oder ob er nicht vielmehr das Problem ist. Also da bin ich sehr gespannt, wie Ronaldo eben da heute auftreten wird. Und ganz anders natürlich die Lage bei Harry Kane und bei den Engländern. Der ist super drin in diesem Turnier, hat schon zweimal getroffen und könnte heute englischer Rekord-WM-Torschütze werden. Wenn er noch einmal trifft, würde er Gary Lineker ablösen.
2: Das war live Tabea Kunze aus dem DFB-Team-Camp in Winston-Salem. Die Partie Portugal gegen Usbekistan können Sie übrigens heute ab 19 Uhr auch sehen in der ARD.
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2: Literatur aus der Ukraine bei uns bekannt zu machen, das hat sich der Göttinger Wallstein Verlag vorgenommen. Mit gerade jetzt 8 Bänden der bekanntesten ukrainischen Autoren des 19. und 20. Jahrhunderts. Angesichts gezielter Bombardierungen von Museen, Theater und auch Bibliotheken durch die russische Armee gehört diese von der Bundesregierung und der EU geförderte Buchedition zu den Versuchen, ukrainische Identität zu schützen. Einer, der buchstäblich an vorderster Front genau dafür kämpft, ist der ukrainische Dichter, Musiker und Friedenspreisträger des deutschen Buchhandels, Sergej Sadan. Gestern war er im Hamburger Literaturhaus zu Gast mit dem Titel Ukrainische Bibliothek. Jens Büchsenmann war dabei.
3: Ausverkauft war dieser Abend schon lange, denn Sergej Sadan ist bei uns der bekannteste ukrainische Dichter. Etliche Romane, Gedichtbände, Essays hat der 50-Jährige geschrieben. Dazu ist er ein ausgewiesener Popstar, wie wir am Ende des Abends noch hören sollten. Und er ist Soldat. Vor wenigen Tagen noch war er an der Front, nahe bei seiner Heimatstadt Charkiw. Dient in der ukrainischen Armee, organisiert Ferienlager für die Kinder von Soldatenfamilien, betreibt einen Radiosender.
7: Deshalb haben wir dieses Radio gegründet, um über den Krieg zu sprechen, über das Land zu sprechen, ohne Propaganda.
3: Mit Hilfe seiner Dolmetscherin Sonja Onofriev sprechen wir über das Schreiben in Zeiten des Krieges. Die Sprache aller Autoren und Autorinnen haben sich geändert unter dem Einfluss des Kriegs, sagt Sergi Jardin, auch seine. Sie ist dokumentarischer geworden unter dem Einfluss dessen, was er in den Gesprächen mit den jungen Soldaten und Soldatinnen hören muss.
7: Ja, sie wollen nach Hause, sie vermissen ihre Angehörige, ihre Familien und jeder wünscht sich einfach, dass dieser Krieg jetzt zu Ende geht.
3: Und doch, auch nach Jahren des Krieges erlebt er diesen Zusammenhalt in eher nüchternen Worten.
7: Also man ist sich dessen bewusst, dass das eine Arbeit ist, die gemacht werden muss.
3: Auch Abende wie diese sind für Sergi Arbeit, gerade als Botschafter für die Literatur der Ukraine, etwa für den von ihm so bewunderten Dichter Michail Semenko, ein ukrainischer Vertreter des Futurismus, der mit schrägen, oft absurden Sprachbildern spielt.
8: Das nächste Gedicht heißt »Ich gehe« und er benutzt es einfach viel zu oft, dieses Wort, ne, wie Parasit, ich. Also wenn wir dieses Ich wegnehmen würden, dann würden wir ganz viele leere Seiten bekommen.
9: Der Himmel schwärzte sich in beiläufigen Mysterien und streng schauten die Sterne auf der Ruinen Eigensinn. Die Bilder wechselten in frappierenden Serien, die Stadt schluckte hastig in beträchtlichen Dosen Aspirin.
3: Klingt nach einem aufgeregten Paris oder Berlin, wenn zu den Gedichten Semenkos nicht auch Referenzen wie diese gehören würden.
9: 30.06.1917, Vladivostok.
3: Über diesen Futuristen hat Sergi Jardin promoviert, aber groß geworden ist er mit deutschsprachiger Literatur. Thomas Mann, Bertolt Brecht.
7: Ich habe hier bei mir im Rucksack den Radetzky-Marsch, also die Grenze zwischen dem russischen Imperium und dem österreichischen Imperium.
3: Am Ende dieses vollgepackten Abends ein Konzert. Post-Punk Sergi Jardin mit seinem Gitarristen. Er selber spielte an der Schreibmaschine. Erschöpft und glücklich und vielleicht ein wenig ratlos ging man nach Hause.
23: Ich konnte nicht immer ganz gut folgen. Ich fand es ein bisschen sprunghaft. Das hat es mir etwas schwierig gemacht, alles zu verstehen. Die Lesungen fand ich wunderbar, die Texte auch sehr überzeugend auf jeden Fall. Man hat gemerkt, dass es eine unglaubliche Fülle an Material gibt einfach und dass denen, die das hier präsentieren, eigentlich das Herz überläuft.
2: Über die Veranstaltung gestern im Literaturhaus Hamburg berichtete Jens Büchsenmann.

Der siebte Regierungschef innerhalb von 10 Jahren passiert gerade in Großbritannien. Premierminister Starmer, die Nummer 6, hat ihren Rücktritt erklärt. Nummer 7 will nun Andy Burnham werden. Was ist los in Großbritannien? Was könnte er anders machen? Das ist Thema gleich bei uns in 11KM, der Tagesschau-Podcast, nach den Nachrichten.

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1: Um 14 Uhr mit Astrid Fietz. Die Pläne für den Umbau des Rentensystems in Deutschland werden konkreter. Kanzler Merz und Arbeitsministerin Baas haben in Berlin angekündigt, die Vorschläge für eine Reform der gesetzlichen Rente vollumfänglich umzusetzen. Ziel ist es, das Rentensystem angesichts des demografischen Wandels langfristig zu stabilisieren. Aus der NDR Nachrichtenredaktion Katrin Kalke.
2: Kern des neuen Konzepts ist eine zusätzliche Kapitalrente nach schwedischem Vorbild. Beschäftigte und Arbeitnehmer sollen dafür jeweils bis zu 2% des Bruttolohns in einen staatlichen Fonds einzahlen. Außerdem soll das Renteneintrittsalter nach 2031 an die Lebenserwartung gekoppelt werden. Die einzelnen Maßnahmen würden ineinandergreifen und sich ausbalancieren, so der Kanzler. Die gesetzliche Rente bleibe sicher und die Lasten würden gerecht verteilt werden. Kein Bürger müsse sich Sorgen machen. Arbeitsministerin Baas sprach von einem Gesamtkunstwerk, das in Rekordzeit umgesetzt worden sei. Man wolle mit dieser grundsätzlichen Reform perspektivisch erreichen, dass das Rentenniveau steigt und die Beiträge sinken.
1: An den Vorschlägen der Rentenkommission gibt es Kritik, aber es kommt auch Unterstützung. Die Präsidentin der Caritas Welskop Deffa sprach von einer Reformagenda aus einem Guss. Aus Berlin Katrin Aue.
3: Auch andere Verbände sehen positive Ansätze, üben aber vor allem Kritik. Joachim Rock vom Paritätischen Gesamtverband etwa nennt die Vorschläge weiterführend, aber auch unzureichend und sozial unausgewogen. Die Gewerkschaft Verdi kritisiert unter anderem die geplante weitgehende Abschaffung der abschlagsfreien Rente mit 63. Verdi-Chef Wernicke spricht von einer so wörtlich Abwertung der Lebensleistungen arbeitender Menschen. Auch Arbeitgeber melden sich mit Kritik. Sie wehren sich gegen die angedachte Kapitalrente, die sie mitbezahlen müssten.
1: Haushaltspolitiker warnen vor überhöhten Preisen der Rüstungsindustrie für neue Ausrüstung der Bundeswehr. Als Beispiel nennen sie neue Tankcontainer für die Truppe, für die sich die Preise verdoppelt haben. Aus Berlin Oliver Neuroth.
4: Bei Großaufträgen erwarte man von der Industrie günstigere Preise, sagt der SPD-Haushaltspolitiker Schwarz dem ARD-Hauptstadtstudio. Aber genau das Gegenteil sei der Fall. Für Schwarz liegt das Problem darin, dass die Rüstungsindustrie viele ihrer Produkte weiterhin einzeln fertigt, was teuer ist. Auch der grüne Haushaltspolitiker Schäfer kritisiert die Kosten für militärische Ausrüstung im internationalen Vergleich als zu hoch. Sein Verdacht, die Rüstungsindustrie treibe die Preise hoch, weil ihr bewusst sei, dass die Bundeswehr aktuell so viel Geld für Einkäufe zur Verfügung habe wie selten zuvor.
1: In Frankreich sind innerhalb weniger Tage 40 Menschen bei Badeunfällen ums Leben gekommen. Laut Premierminister Le Cornu waren die meisten von ihnen jung. Er hat seine Minister zu einer Krisensitzung einberufen. In Frankreich herrscht seit der vergangenen Woche eine Hitzewelle von bislang unbekanntem Ausmaß. Seit gestern gilt in mehr als der Hälfte des Landes die höchste Hitzewarnstufe rot. Das Sportministerium rief dazu auf, beim Abkühlen in Seen oder Flüssen wegen des Temperaturschocks extrem vorsichtig zu sein. Außerdem würden sich Alkohol und Schwimmen nicht vertragen. Rund zwei Wochen vor Beginn des NATO-Gipfels in Ankara haben die Behörden in der türkischen Hauptstadt mehr als 200 mutmaßliche Extremisten festgenommen. Die Verdächtigen sollen Verbindungen zu verbotenen linksextremen Gruppen oder zur Terrororganisation IS haben. 209 von 241 Haftbefehlen seien vollstreckt worden, teilte die Generalstaatsanwaltschaft mit. Vor dem für den 7. und 8. Juli geplanten Gipfel in Ankara haben die türkischen Behörden unter anderem ein Demonstrationsverbot und Zugangsbeschränkungen für Straßen zum Flughafen verhängt. Zellen spüren Druck und Zugkräfte. Die Erkenntnis ist bedeutsam, zum Beispiel um Heilungsprozesse im Körper besser zu verstehen. Für ihre Forschung bekommt die Zellbiologin Sarah Wikström jetzt den Europäischen Wissenschaftspreis der Hamburger Körbler-Stiftung. Aus Hamburg, Jenny Witt.
5: Lange war unklar, wie genau Zellen merken, ob sie gedehnt oder gedrückt werden. Aber sie tun es und reagieren auch darauf. Deswegen bleiben nach manchen Verletzungen zum Beispiel Narben auf der Haut und bei manchen nicht. Warum das so ist, erforscht die finnische Biologin Sarah Wikström seit Jahren bei der Max-Planck-Gesellschaft. Sie hat gezeigt, dass Zellen an ihrer Oberfläche mechanische Veränderungen wahrnehmen und entsprechende Signale in den Zellkern schicken. Das sind wichtige Erkenntnisse für die Frage, wie Gewebe gut heilt. Wikströms Arbeit könnte zu neuen Therapien führen, zum Beispiel für Patienten mit Fibrosen, also vernarbten Organen.
1: Das waren die Nachrichten.
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6: Heute stellenweise auch mehr Wolken, trocken mit höchsten Temperaturen heute zwischen 21 Grad auf Sylt und bis zu 30 Grad in Göttingen. Morgen wieder viel Sonne und Höchsttemperaturen zwischen 24 Grad an der See und bis zu 35 Grad in Nordhorn. So auch am Donnerstag sonnig, 23 bis 35 Grad und am Freitag noch heißer mit Höchsttemperaturen bis 38 Grad im Norden. NDR Info, der Verkehrsservice mit den Staus ab 3 Kilometer Länge. A1 Osnabrück Richtung Bremen zwischen Dreieck Stur und Bremen-Hemelingen 3 Kilometer vor einer Baustelle. A2 Berlin Richtung Hannover zwischen Peine und Hemmlerwald 8 Kilometer, auch hier im Baustellenbereich. A2 Hannover Richtung Dortmund zwischen Hannover-Langenhagen und Wunstorf-Lute 10 Kilometer, auch hier Bauarbeiten. Und die A31 Meppen Richtung Dingen ist zwischen Geeste und Wiedmarschen nach einem Unfall gesperrt. Schon jetzt 6 Regierungschefs in nur 10 Jahren. Nach dem Brexit ist Großbritannien vor allem eines geworden, politisch instabil. In der Downing Street, da geben sich Premierminister und Ministern seither die Klinke in die Hand. Cameron, May, Johnson, Truss, Sunak und zuletzt Starmer. Sie alle versuchten, das Vereinigte Königreich wieder auf die Spur zu kriegen und sind gescheitert. Wie kann es weitergehen in dem Land, wie politisch wieder stabil werden, genau 10 Jahre nach dem Brexit? Und darauf schauen wir jetzt in der heutigen Folge von 11KM, dem Tagesschau-Podcast.
7: Das Bild kennt man von dieser Tür von der Downing Street Number 10 und die BBC hat sich da aufgebaut und alle warten. Oh, jetzt geht die Tür auf. Keir Starmer kommt raus, Hand in Hand mit seiner Frau. Jetzt lässt er sie los und geht zum Pult.
8: That is why I will resign as leader of the Labour Party. I have spoken to His Majesty the King this morning to inform him of my decision.
7: So, ich mache jetzt mal den Livestream auf Pause.
9: Ja, meiner ist auch aus. Die Tür ist zu von der Downing Street und vom Studio.
7: Es ist vorbei für Keir Starmer. Er hat seinen Rücktritt angekündigt als Premierminister von Großbritannien. Und das fast auf den Tag genau, 10 Jahre nach dem Brexit. Seit dem Austritt aus der EU scheint Großbritannien nicht mehr so richtig zur Ruhe zu kommen. 6 Premierminister und Ministerinnen in 10 Jahren. Warum ist das so? Und wie geht es für UK und Europa jetzt weiter nach Starmers Rücktritt? Das erzählt uns Mareike Aden. Sie ist Korrespondentin im ARD-Studio London. Ihr hört FKM, der Tagesschau-Podcast. Ein Thema in aller Tiefe. Mein Name ist Elena Kuhl.
8: Every decision I've taken has been about putting the country I love first. That is why I will resign as leader of the Labour Party.
9: Er hat damals im Sommer 2024 einen Erdrutschsieg, Landslide Victory heißt das dann hier immer, erreicht. Der erste Labour-Premierminister seit 14 Jahren, der das geschafft hat. Das haben noch nicht so viele Labour-Politiker geschafft, eine Wahl zu gewinnen. Tony Blair war so einer. Und dann hat er das geschafft. Nach 14 Jahren konservativer Regierung hatten sie wieder einen sozialdemokratischen Labour-Premierminister nach wirklich schweren Zeiten für die Partei. Und er hat sich einfach als derjenige gesehen, der das auch jetzt verdient hat, lange Premierminister zu sein. Er wollte immer 2 Amtszeiten haben. Das sind dann hier 10 Jahre. Und dass das jetzt nach 2 Jahren vorbei ist, das schockiert ihn total.
7: Und jetzt hat Keir Starmer gerade eben seinen Rücktritt erklärt. Was hat jetzt dazu geführt? Was war am Wochenende da los in London?
9: Also im Grunde ist Keir Starmer schon wahnsinnig lange total unbeliebt, wenn man überlegt, mit wie viel Vorsprung er diese Wahl gewonnen hat. Und dann ging alles total schnell, obwohl Keir Starmer immer gesagt hat, ich will unbedingt bleiben.
8: If there is a contest, just to be clear with you, then yes, I will run, I will stand, and I've said repeatedly, I'm not going to walk away from that.
9: Jeden parteiinternen Herausforderer, dem werde ich mich stellen und gegen den werde ich in einem Wettbewerb antreten. Das hat er noch Freitag gesagt. Die Labour-Partei hat ungefähr 400 Parlamentarier im Moment in der Fraktion. Öffentlich waren es mehr als 200, die gesagt haben, sie vertrauen ihm nicht mehr. Und so hatte er gar keine Wahl mehr.
7: Wie geht's jetzt weiter?
9: Sein potenzieller Nachfolger, der steht schon mehr als in den Startlöchern. Erstmal hat Keir Starmer gesagt, er wird im Amt bleiben, damit es eine geordnete Übergabe geben kann. Und er sagt, es wird auch einen Wettbewerb geben, einen parteiinternen. Man weiß aber noch nicht, ob da auch andere sich melden werden, außer, und da sind wir jetzt beim Favoriten, Andy Burnham. Der ist der Bürgermeister von Manchester bisher gewesen. Kein Neuling in der Labour-Partei, aber auf einmal ein Hoffnungsträger.
10: Wie ist es dazu gekommen? Wie ist Andy Burnham jetzt zum potenziellen neuen Premierminister geworden?
9: Je unzufriedener alle mit Keir Starmer wurden, weil er die Wirtschaft nicht in Gang gebracht hat, weil viele merkten, oh, irgendwie ist der so ein Technokrat. Selbst die guten Erfolge, die er hat und die seine Regierung umsetzen kann, der schafft es nicht, es zu kommunizieren. Die Leute mögen ihn nicht. Er hat auch ein paar Fehler gemacht. Da war dann immer der, man sagte, der King of the North, der König im Norden. Manchester liegt ja im Norden von England. Der hat sich immer mehr in Stellung gebracht.
11: You have to respond to what people here are saying. You have to do something to make life more affordable, to put more money in people's pockets, to give people more breathing space again, so that they can have a better life.
9: Nach den Lokalwahlen Anfang Mai wurde es schon ganz, ganz eng für Starmer. Da hat er ganz viele Sitze verloren an die Rechtspopulisten von Reform UK, seine Partei. Und die Partei, die Labour-Partei, die haben dafür ihm die Schuld gegeben und seiner Unbeliebtheit. Und dann ist ein Parlamentarier, hat dann gesagt, so hey, ich trete zurück. Dann muss nämlich nach britischem Wahlrecht eine Nachwahl eingerufen werden. Und dann hat Andy Burnham gesagt, der Bürgermeister von Manchester, hey, ich kandidiere. Das war natürlich alles abgesprochen, damit Andy Burnham doch ins Parlament kann. Und diese Wahl, die hat am Donnerstag stattgefunden.
12: Starmer-Rivale Burnham ins britische Parlament gewählt. Der potenzielle Herausforderer des britischen Premierministers Starmer hat den Sitz bei der Nachwahl im Bezirk Makerfield gewonnen.
9: Sehr klar gewonnen, überraschend klar, hat gegen einen Reform UK-Kandidaten gewonnen. Und das war dann sozusagen der Lackmustest. Prüfung bestanden. Nicht nur ist

0: in die Burnham gezogen. So oder so steht fest, im September, wenn die Labour-Partei dann den jährlichen Parteitag hat, da wird dann wohl der neue Premierminister gekrönt. Und ich bin mir ziemlich sicher, dass der Andy Burnham heißen wird.
1: Warum sind so viele Menschen so unzufrieden gewesen mit Keir Starmer?
0: Die Menschen in Großbritannien waren in den letzten 10 Jahren total unzufrieden mit allem. Deswegen haben sie schon für den Brexit gestimmt. Das war so ein großes Signal. Wir sind nicht gegen die EU. Das war einfach, wir sind gerade gegen alles, was die Politik macht. Ihr seid die Elite, ihr versteht uns nicht. Und das ist alles andere als besser geworden danach, weil es dann so viel Streit gegeben hat, weil die konservative Partei das nicht gut umgesetzt hat aus der Sicht vieler Menschen. Und dann ist Keir Starmer an die Macht gekommen. Im Sommer 2024 hat er die Wahl gewonnen. Das große Motto war damals Change, Wandel. Und das hat fast den Menschen schon gereicht. Also sie waren damals auch keine großen Keir Starmer-Fans. Und wir haben auch damals, ich habe da auch berichtet, hier aus London, haben wir immer von einem Erdrutschsieg ohne Liebe gesprochen. Und dieser Wandel, was vor allem auch Wirtschaftswachstum, also Wandel durch Wirtschaftswachstum bedeuten sollte, damit man überhaupt Geld hat, dieses Land wieder auf Vordermann zu bringen. Wirtschaftlich geht es Großbritannien schon ziemlich lange nicht gut. Die Staatsfinanzen sahen wahnsinnig schlecht aus. Die Wirtschaftskrise damals, 2009, hat das Land total stark getroffen. Und die Konservativen haben dann eine extreme Sparpolitik dem Land verordnet, haben ganz viel Geld aus sozialen Diensten, aus Unterstützung rausgeholt. Dann war es wirklich knapp an allen Enden. Es wurde gespart an allen Enden. Das hat Labour versucht, rückgängig zu machen. Aber der Brexit und die Folgen, die haben da auch noch mal geschadet. Es gibt mittlerweile Studien, die beziffern den Schaden des Brexit wie folgt. Sie sagen, dass die Wirtschaftsleistung um 6-8% größer sein könnte, hätte es den EU-Austritt nicht gegeben.
1: Wie ist denn die wirtschaftliche Situation spürbar für die Menschen in England?
0: Ich habe Dylan, einen jungen Aktivisten von der Green Party, getroffen. Der ist 20, der wohnt in London Hackney. Das ist ein einerseits armer, aber auch hipper Stadtteil. Also
1: sehr hip.
0: So in der Gentrifizierungsphase, ganz genau. Dylan ist da aufgewachsen, bei einer alleinerziehenden Mutter in einer Sozialwohnung mit seinen Geschwistern, hatten immer wieder Schimmelprobleme.
2: Well, I get all apathetic.
0: Dass er sagt, Wahnsinn, die Schere zwischen Arm und Reich,
2: their entire life,
0: die ist so riesig, Wohnen ist so teuer. Finde hier keinen Job. Selbst wenn ich arbeite in einer Bar oder in der Security, dann kann ich mir trotzdem nichts leisten. Studiengebühren sind wahnsinnig hoch, rund 12.000 Euro umgerechnet pro Jahr.
2: People feel like have no control of their own lives. What people actually want is to be able to speak to someone and say, look, this is my life right now. I hate it.
0: Deshalb seien so viele Gleichaltrige jetzt so frustriert und finden, dass Politiker lügen.
2: And oftentimes they do lie.
1: Du hast ja nicht nur mit Dylan gesprochen, sondern auch mit vielen anderen und warst als Korrespondentin auch auf Demos unterwegs. Ist denn die wirtschaftliche Situation wirklich das dominierende Thema?
0: Da ist das größte Thema immer die Einwanderung. Und auch wenn wir im Land unterwegs sind und drehen, Einwanderung, Einwanderung, Einwanderung. Vor dem Brexit-Referendum und vor dem Brexit waren das ja ganz viele EU-Bürger auch im Gesundheitssystem, haben ganz viele Menschen aus Ländern wie Polen oder Rumänien gearbeitet, waren auch sehr, sehr nötig. Das waren Krankenpfleger, das waren Altenpfleger, das waren Ärzte. Und die sind dann in den Jahren nach dem Brexit-Referendum in weiten Teilen auch gegangen. Das muss halt kompensiert werden dann nach dem Brexit. Und dann sind auch auf legalem Weg, weil man brauchte ja Hilfe, sind aus anderen Ländern, aus den Philippinen, aus Indien, aus Nigeria sind dann Einwanderer gekommen. Und ich habe jetzt ganz neu Zahlen nochmal gesehen, dass in Gebieten, wo die Menschen für den Brexit gestimmt haben, tatsächlich die jetzt mehr Einwanderer, mehr, das heißt dann Non-UK-Workers, also nicht britische Arbeitskräfte, sehen. Während das in London überhaupt nicht auffallen würde, wenn hier auf einmal 10.000 Nicht-Briten noch dazukämen, weil hier, wie du sagst, immer ganz, ganz viele Einwanderer oder nicht weiße Menschen sind. Das ist nämlich das, was dann, wenn dieser Diskurs aufkommt, dann geht es meistens um Nicht-Weiße. Aber wenn 200 nicht-britische Arbeitskräfte in kleinen Orten oder kleineren Städten auftauchen, dann fällt das natürlich total auf.
1: Da sprichst du ja jetzt nicht von illegaler Einwanderung, sondern von legaler, also von Menschen, die ganz gezielt nach Großbritannien geholt werden.

0: Und wenn man in Großbritannien von illegaler Einwanderung spricht, dann ist das in den allermeisten Fällen die über den Ärmelkanal von Frankreich aus nach Großbritannien in so kleinen Booten, mittlerweile aber total organisiert von Schleuserbanden. Und das sind nicht nur die ganz Radikalen, die sich darüber aufregen, das geht bis weit in die Mitte hinein. Und das hat die Labour-Regierung nicht in den Griff gekriegt. Und das scheint dann zusammen mit wenig Geld, überlastetem Gesundheitssystem, überlasteten öffentlichen Diensten, teurer Kinderbetreuung, wenig Jobs. Das ist so eine Mischung, die macht viele Briten unzufrieden. So rund 200 Kilometer von London entfernt, da habe ich in Stourbridge, das ist in der Nähe von Birmingham, Samuel getroffen.
1: My name is Samuel Hussey and I'm the Secretary for Reform UK here in the constituency of Kings Winford and South Staffordshire.
0: Der ist 21, der wohnt auch bei seinen Eltern, hat das gleiche Problem, kann sich nichts Eigenes leisten, weiß auch nicht, wann das der Fall sein wird. Und aus der Küche seiner Eltern nimmt er mehrmals in der Woche mit Ringlicht, ganz guter Setup, den er da hat, Videos auf und da macht er für seine Partei Reform UK Videos.
2: If I'm somehow an extremist for not wanting open borders, for not wanting people who we have no idea who they are pouring into our communities with our young people especially.
0: Ganz oft regt er sich darin über Einwanderung, über illegale Einwanderung auf, macht Stimmung gegen die Labour Party.
2: If people want to call me an extremist for not wanting that, I guess I'll take the extremist label.
0: Also dieser Protest gegen illegale Einwanderung, der ist weit in die frühere Mitte reingeragt und ein Mainstream-Thema geworden.
3: Und auch beim Brexit war ja Migration schon das Thema Nummer eins. Damit wurde für den Austritt aus der EU geworben. Und genau am 23. Juni, vor 10 Jahren, haben die Briten für den Brexit gestimmt. Welchen Eindruck hast du? Wie blicken viele Menschen in Großbritannien heute auf die Entscheidung, also auf den Brexit?
0: Das war in den ersten Jahren wirklich allgegenwärtig und hat alles überschattet. Und dann, als dann das Land ausgetreten ist, nach einem harten Kampf und vielen Streitereien, privat bei Menschen und politisch, danach hatten alle das Gefühl, dass sie sich, glaube ich, davon erholen müssen, dass die Wunden sich wieder schließen sollen. Und dann wurde das zu so einem Tabuthema, über das eigentlich keiner mehr reden wollte. Auch Keir Starmer, eigentlich ein Remainer, ein ganz großer Anhänger der Europäischen Union und jemand, der bis 2019 immer gesagt hat, wir brauchen ein zweites Referendum, hat dann irgendwann, als er Premierminister werden wollte, seine Kommunikation dazu geändert und hat gesagt, nein, wenn ich Premierminister werden würde, ich will auf gar keinen Fall zurück in die EU, es würde rote Linien geben. Annäherung ja, aber keine Zollunion, keine Freizügigkeit, also kein Recht, dass man sich innerhalb der beiden Länder frei zum Leben und Arbeiten bewegen kann, kein gemeinsamer Binnenmarkt. Also alle wollten eigentlich nicht über den Brexit sprechen. Diese Debatte, die ist in den letzten Monaten erst so aus der Tabuzone rausgekommen. Ich habe mit jungen Menschen auf dem ganzen politischen Spektrum gesprochen. Die sagen alle, wir haben keine guten Jobs, wenn wir überhaupt einen Job kriegen. Wohnen ist zu teuer, wir müssen alle noch bei unseren Eltern wohnen. Man hat in diesem Land keine gute Zukunft. Und da wollen tatsächlich mehr als 80% der unter 25-Jährigen zurück in die EU. Also es gibt eine starke proeuropäische Mehrheit, aber andererseits auch sehr polarisierte Meinungen von denen, die sich mehr Abschottung wünschen und von einem Premierminister Nigel Farage zum Beispiel träumen.
3: Wie sehen das denn die beiden, von denen du schon erzählt hast, also Dylan von der Green Party und Samuel von Reform UK?
0: Sie beide waren da Kinder, 10 und 11. Und sie haben eine ganz unterschiedliche Wahrnehmung in der Frage. Dylan sagt, das war ein Desaster.
4: Why can't I have a vote? So when they're talking about, oh, let's do another referendum. Yeah, I want another referendum.
0: Er will ein zweites Referendum. Er versteht nicht, warum er, der mit diesen Folgen so lange leben muss, da nicht nochmal mitentscheiden kann. Samuel, der sieht das ganz anders. Er ist Mitglied von Reform UK, der Partei des Rechtspopulisten Nigel Farage, der Partei von Mr. Brexit also. Er hört oft, sagt er, dass Nigel Farage schuld am Brexit sei, dass die Wirtschaft ruiniert habe, dass es seitdem noch mehr Einwanderer gebe. Ihm ist aber ganz wichtig zu sagen, das sei nicht die Schuld von Nigel Farage.
2: You know, Brexit more or less now has happened in only name.
0: Samuel sagt, der Brexit der ist doch gar nicht richtig durchgezogen worden. It has happened in name only.
3: Und die Partei Reform UK von dem, ich sag jetzt mal, Chef-Brexiteer Nummer 1, Nigel Farage, die wird ja im Moment immer stärker und stärker und ist jetzt, wenn ich das richtig gesehen habe, konkurriert die immer so mit der Labour-Partei um Platz 1. Die Tories sind so ein bisschen weiter hinten. Wie ist deine Einschätzung? Könnte es jetzt der Labour-Partei, sollte Andy Burnham neuer Premier werden, gelingen, den Trend wieder umzukehren und diese großen Probleme im Vereinigten Königreich zu lösen?
0: Das ist auf jeden Fall die große Hoffnung, die die Labour-Partei hat. Nachdem es Andy Burnham in der vergangenen Woche gelungen ist, mit dieser überdeutlichen Mehrheit einen Reform-UK-Kandidaten zu schlagen. Reform UK ist seit Mai 2025 vorne in den landesweiten Umfragen. Zuletzt ist der Vorsprung, der große Vorsprung, den Reform UK da hat, wieder ein bisschen zusammengeschrumpft. Auch das gibt vielen in der Labour-Partei Hoffnung. Aber Labour sieht als einzige Chance im Moment, dass sie auf einen neuen Premierminister setzen müssen, um diesen Angstgegner Farage in die Schranken zu weisen. Andy Burnham ist einer, der sagt, wir müssen auch die öffentlichen Dienste, Wasserversorgung, Strom, wir müssen da wieder mehr auch zu einer Nationalisierung kommen. Die Privatisierung hat nicht immer zu guten Ergebnissen geführt im Land. Er will da, sagt er, behutsam vorgehen. Aber er will das so machen, wie er das in Manchester schon gemacht hat, wie das erfolgreich war. Manchester hat sich von der Stadtentwicklung, hat große Schritte gemacht in den vergangenen Jahren. Und da gucken jetzt ganz viele hin und sagen, ist das auch was, was im ganzen Land funktionieren könnte? Wenn es um Einwanderung geht, hat Andy Burnham aber auch schon signalisiert, er will da auch streng vorgehen. Er unterstützt den Kurs, auch bei der legalen Einwanderung, die ganz scharf zu deckeln, den Kurs, den Keir Starmer eingeschlagen hat, der aber nicht so richtig angekommen ist bei den Leuten. Und bei der illegalen Einwanderung, da wird er sicher auch versuchen, mit aller Macht auch die französische Seite mit einzubeziehen, dass die verschärft patrouillieren dort. Aber es ist eben auch so, die Wirtschaft, die wird nicht plötzlich wachsen. Die äußeren Umstände, die werden nicht plötzlich sich verbessern. Die Sorge, und die hatte wahrscheinlich auch Keir Starmer, ist, dass er sagen würde, naja, man kann halt auch ganz wenig machen in diesen Realitäten, in denen wir uns befinden in diesem Land. Einfach den Premierminister auszuwechseln, hilft uns da nicht. Vor allem, weil natürlich jetzt die Gegenseite fordern kann, ihr habt den Premierminister ausgewechselt. Das heißt, es muss doch eine Parlamentswahl in naher Zukunft geben. Das hat nämlich immer die Labour-Partei gefordert, wenn die Konservativen das in den Jahren nach dem Brexit gemacht haben.
3: Das ist ja dann auch direkt passiert nach der Rücktrittsankündigung von Starmer heute. Nigel Farage hat Neuwahlen gefordert. Also es bleibt spannend. Wie ist denn deine Einschätzung? Welchen Kurs werden die Labour-Partei und der womöglich nächste Premierminister Andy Burnham einschlagen?
0: Also Andy Burnham wird auf jeden Fall den proeuropäischen Kurs von Keir Starmer fortsetzen. Es wird im Juli einen weiteren Gipfel geben zwischen Großbritannien und der EU. Da werden die darüber sprechen, dass Handelsbarrieren abgebaut werden weiterhin. Da muss Großbritannien auch für zahlen. Das ist auch umstritten, weil man ja dann doch sich wieder an EU-Regeln anpasst. Andy Burnham wird, obwohl er früher gesagt hat, wir müssen wieder eintreten, sich da jetzt vorsichtiger positionieren. Das hat er auch schon im Wahlkampf jetzt für diese Nachwahl getan, um da alte Wunden nicht aufzureißen und weil er eben da auch die Wähler auf der rechten Seite nicht verschrecken wollte, um die dann zu Reform UK zu treiben. Aber man wird versuchen, so nah wie möglich an die wirtschaftlichen Vorteile der EU zu kommen. Das große Problem ist nämlich, dass die ganzen Handelsabkommen, die man schließen wollte nach dem Brexit, die konnten überhaupt nicht diesen Verlust des Binnenmarktes ausgleichen.
3: Hältst du es für realistisch, dass es nochmal eine Debatte geben wird um ein zweites Referendum zu einem Wiedereintritt in die EU?
0: Das Problem ist, dass die Labour-Regierung sich selber nicht so einig ist, ob man eher nach rechts schauen soll und versucht, die Wähler, die an Reform abgewandert sind, ob man die zurückholen will, indem man den Kurs fährt, oder ob man eher nach links schaut, wo es auch andere Parteien gibt, wie die Liberaldemokraten, wie die Green Party, die alle sehr proeuropäisch sind. Und dass man sagt, wir schmieden eine liberalere, eine linke, eine proeuropäische Koalition. Und dass man dann auch sagen würde, für die nächste Parlamentswahl, dann nehmen wir das in unser Wahlprogramm auf und machen ganz gezielt damit Wahlkampf. Im Moment wird aber Andy Burnham, so ist meine Prognose, eher versuchen, einer Wiedereintrittsdebatte zu entkommen, weil die ganz schnell toxisch werden kann, gerade auch mit rechtskonservativen Boulevardblättern, die dagegen wettern würden. Und er wohl nicht denkt, dass selbst wenn viele den Brexit für einen Fehler halten und damit unglücklich sind, dann automatisch die Menschen bereit wären zu sagen, auf, zurück in die EU. Da sind auch einfach die Narben total groß. Aber vielleicht wird auch er irgendwann da ankommen, dass er denkt, so die Wirtschaftszahlen, das sieht alles irgendwie schwierig aus. Woher kriegen wir denn noch Wachstum? Ach ja, der Binnenmarkt, der eigentlich vor unserer Tür ist. Also diese Wiedereintrittsfrage, die Brexit-Frage, die wird hier nicht weggehen und die wird immer weiter dieses Land beschäftigen.
3: Keir Starmer und Macron haben sich ja zusammengetan, auch in sicherheitspolitischen Fragen, auch mit Blick auf die Ukraine. Was könnte der Rücktritt von Keir Starmer jetzt dafür bedeuten?
0: In der britischen Bevölkerung gibt es sehr viel Unterstützung für die Ukraine, für den Kurs, den die britische Regierung da fährt, den sie auch schon bei den Konservativen gefahren hat. Und diese starke Unterstützung für die Ukraine und eine führende Rolle in der gesamteuropäischen Abstimmung, das würde auch ein neuer Premierminister nach Keir Starmer auf jeden Fall fortführen.
5: 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Das Bundesverfassungsgericht befasst sich seit heute mit dem Rundfunkbeitrag. Worum es dabei genau geht, das erklärt uns gleich unser Korrespondent aus der ARD-Rechtsredaktion.

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1: Um 14.30 Uhr mit Astrid Fietz. Das Rentensystem in Deutschland soll neu aufgestellt werden. Alle Elemente des Reformpakets müssten zügig umgesetzt werden, erklärte Kanzler Merz in Berlin. Eine Expertenkommission hat mehr als 30 Änderungen vorgeschlagen. Dazu gehören das Ende der Rente mit 63 und ein Zusatzbeitrag, der am Kapitalmarkt angelegt wird. Das Rentenalter wird schrittweise angehoben. Selbstständige und Abgeordnete sollen künftig mit einzahlen. Arbeitsministerin Baas betonte, der Vorschlag für das neue Rentensystem sei ein Gesamtpaket.
2: Alles greift ineinander und man kann das jetzt auch nicht aufschnüren und an einzelnen Stellen sich, ich sag mal, Rosinen picken, das eine oder andere rausnehmen, was einem gefällt, und das andere weglassen, was einem nicht gefällt. Hier greift alles ineinander. Es ist erstmalig gelungen, ein Gesamtkonzept auf den Tisch zu legen, was für alle Generationen, und das war ja wichtig, ich möchte an die Diskussion aus dem letzten Jahr erinnern, die sehr heftig war und die junge Generation insbesondere gesagt hat, sie will auch eine Perspektive für ihre Zukunft. Und ich finde, das ist mit diesem Gesamtpaket jetzt gelungen.
1: Arbeitsministerin Baas. Die Europäische Union will härter gegen Gewalt an Kindern im Netz vorgehen. Dazu werden die strafrechtlichen Regeln verschärft. Brüssel-Korrespondentin Katrin Schmidt erläutert, was die wichtigsten Neuerungen sind.
3: Also ganz konkret, wer sich online an Kinder ranwanzt, um einschlägiges Material zu bekommen oder zu produzieren, muss mit einem halben Jahr Gefängnis rechnen. Und wer Kinderpornografie bereitstellt, verbreitet oder zugänglich macht, muss mit mindestens 3 Jahren Haft rechnen. Und insgesamt kann man sagen, werden mit den neuen Regeln die Strafen nicht nur für Straftaten im Digitalen EU-einheitlich verschärft. EU-weit gilt dann künftig zum Beispiel Geschlechtsverkehr mit Kindern unterhalb des Schutzalters. Darauf sind 12 Jahre Gefängnis vorgesehen. Und es gelten dann auch für alle Straftatbestände im Prinzip längere Zeiträume, in denen diese noch strafrechtlich verfolgt werden können. Jetzt müssen noch, wie immer im Prozedere der EU, Rat und Parlament formal zustimmen. Und dann haben alle EU-Länder maximal 3 Jahre Zeit, die neuen Regeln umzusetzen.
1: In Westeuropa herrschen derzeit hohe Temperaturen. Italien und Frankreich haben für weite Landesteile die höchste Hitzewarnstufe ausgerufen. Klimaforscher haben nun festgestellt, dass die Erderwärmung Hitzewellen heftiger ausfallen lässt. Aus der ARD-Klimaredaktion Janine Schreiber.
4: Die aktuelle Wetterlage sei in den vergangenen Jahrzehnten wiederholt aufgetreten. Allerdings spiele sich das Wetter heute in einer deutlich wärmeren Welt ab. Grund dafür sind die zusätzlichen Treibhausgase in der Atmosphäre durch das Verbrennen von Kohle, Öl und Gas. Die Ergebnisse des Forschungsteams bestätigen die Berichte des Weltklimarats IPCC. In den kommenden Jahrzehnten werden wir voraussichtlich nicht nur intensivere Hitzewellen erleben, sondern auch solche, die bisherige Rekorde um ein Vielfaches übertreffen.
1: Das Verhalten vieler Schülerinnen und Schüler im Unterricht stresst ihre Lehrkräfte. Das hat die Robert-Bosch-Stiftung herausgefunden, die 1500 Lehrerinnen und Lehrer für das neue Schulbarometer befragt hat. Jelte Ringener aus der NDR-Nachrichtenredaktion mit den Einzelheiten.
5: Was echt auffällt, fast die Hälfte der Befragten sagt, dass der Umgang mit schwierigem Verhalten von Schülerinnen und Schülern die größte Belastung im Job darstellt. Also wenn die Kinder und Jugendlichen keine Lust haben zu lernen, sich nicht konzentrieren können, psychische Probleme haben oder sich nicht in Gruppen einfügen. Außerdem müssen Lehrkräfte nicht nur Fachwissen vermitteln, sondern immer mehr auch Skills wie Einfühlungsvermögen, Selbstorganisation und kritisches Denken. 4 von 5 Lehrern würden sich gerne in diesem Bereich weiterbilden. Ein gutes Drittel fühlt sich mit diesen Problemen auf sich allein gestellt.
1: Eine Woche in den Sommerferien zu verreisen, das können sich nach eigener Aussage über 17 Millionen Menschen in Deutschland aktuell nicht leisten. Das ist bundesweit etwa jeder 5. Haushalt, der seine eigene finanzielle Lage entsprechend selbst so einschätzt, wie das Statistische Bundesamt ermittelt hat. Aus der in der Nachrichtenredaktion Michael Kück.
6: Von den etwa 20% der Deutschen, die mit höchstens 1.600 Euro netto im Monat am wenigsten verdienen, können sich etwa die Hälfte keine einwöchige Auszeit leisten. Besonders häufig sind laut Statistischem Bundesamt Menschen betroffen, die allein leben oder alleinerziehend sind. Im EU-weiten Vergleich stehen die Deutschen damit etwas besser da als der Durchschnitt. Allerdings, in Griechenland gibt fast jeder 2. Haushalt an, keine Woche Urlaub an einem anderen Ort als zu Hause verbringen zu können, weil das Geld nicht reicht. In Rumänien sind es sogar mehr als 60%.
1: Die Zahl der Unternehmensinsolvenzen in Deutschland ist im 1. Halbjahr auf den höchsten Stand seit 2013 gestiegen. Laut einer Studie der Auskunft Teil-Kreditreform gab es fast 13.000 Pleiten und damit knapp 8% mehr als im Vorjahreszeitraum. Auch bei den Privatpersonen stiegen die Insolvenzzahlen demnach weiter. Dabei ist nach Einschätzung von Kreditreform der negative Höhepunkt noch nicht erreicht. Die Entwicklung werde sich erst wieder stabilisieren, wenn die Wirtschaft wachse. Nach jetzigem Stand also frühestens 2027, hieß es. Und das waren die Nachrichten.
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7: Heiter heute, aber auch stellenweise dichtere Wolken, trocken mit höchsten Temperaturen heute zwischen 21 Grad auf Sylt und bis zu 30 Grad in Göttingen. Auch morgen viel Sonne, Höchsttemperaturen zwischen 24 Grad an der See und bis zu 35 Grad im Binnenland, zum Beispiel im Nordhorn. Am Donnerstag ebenfalls sonnig, 23 bis 35 Grad und es wird noch einmal heißer. Am Freitag Höchsttemperaturen bis 38 Grad. NDR Info, der Verkehrsservice mit den Staus ab 3 Kilometer Länge. A1 Osnabrück Richtung Bremen zwischen Dreieck Stuh und Bremen-Himmelingen 3 Kilometer vor einer Baustelle. A2 Berlin Richtung Hannover zwischen Peine und Hämlerwald 8 Kilometer, auch hier Bauarbeiten. Und nochmal Bauarbeiten, die betreffen die A2 Hannover Richtung Dortmund, deswegen zwischen Hannover-Langenhagen und Wunstorf-Kohlenfeld 10 Kilometer stockend. Und die A31 Meppen Richtung Lingen ist zwischen Geeste und Wiedmarschen nach einem Unfall gesperrt. Sie hören NDR Info, ich bin Ulrike Heckmann und grüße Sie. Das Bundesverfassungsgericht befasst sich seit heute mit dem Rundfunkbeitrag, der wichtigsten Einnahmequelle des öffentlich-rechtlichen Rundfunks. ARD und ZDF zogen nach Karlsruhe, weil dieser Beitrag im letzten Jahr nicht erhöht worden ist, anders als es die KEF, die Unabhängige Kommission zur Ermittlung des Finanzbedarfs der Rundfunkanstalten, wie sie korrekt heißt, empfohlen hatte. Und das Gericht will nun herausfinden, ob dieses Ausbleiben der Erhöhung gegen die Verfassung verstoßen hat. Max Bauer aus der ARD-Rechtsredaktion erklärt das genauer.
8: Staatsfern und unabhängig soll der öffentlich-rechtliche Rundfunk organisiert sein. Die Politik, also die Bundesländer, können zwar Reformen von ARD, ZDF und Deutschlandradio beschließen und beispielsweise die Anzahl der Programme reduzieren, zuletzt geschehen in einem Reformstaatsvertrag. Aber von Reformen und Medienpolitik klar zu trennen, ist das Verfahren, wie der Rundfunkbeitrag festgelegt wird. Das soll frei von politischem Einfluss sein. Das Verfahren läuft so. Die Öffentlich-Rechtlichen sagen, wie viel Geld sie zur Erfüllung ihres Programmauftrags brauchen. In einem weiteren Schritt tritt dann die Kommission zur Ermittlung des Finanzbedarfs der Rundfunkanstalten, KEF, in Aktion. Diese unabhängige Expertenkommission schlägt einen konkreten Beitrag vor. Und am Ende müssen die Bundesländer die Empfehlung der KEF umsetzen. Die Länder können von der KEF-Empfehlung zwar abweichen, aber dafür gibt es Hürden, die das Bundesverfassungsgericht aufgestellt hat. Die Bundesländer können nur alle gemeinsam eine Abweichung beschließen und sie brauchen dafür gute und nachprüfbare Gründe. Zum Beispiel, wenn der Beitrag so hoch ist, dass er die Beitragszahler sozial überfordert. Die Länder dürfen die Erhöhung aber nicht ablehnen, um medienpolitisch Druck auf die Sender zu machen, zum Beispiel wegen der Umsetzung von Reformen. Für die Zeit ab 2025 hatte die KEF einen Beitrag von 18,94 Euro empfohlen. Die Länder verweigerten die Beitragserhöhung jedoch. ARD und ZDF zogen deswegen nach Karlsruhe. Sie meinen, weil die Länder die Beitragserhöhung verweigerten und das vorgesehene Verfahren nicht eingehalten hätten, sei das Grundgesetz verletzt. Die Rundfunkfreiheit garantiere, dass die Öffentlich-Rechtlichen ausreichend finanziert werden. Florian Hager, Intendant des Hessischen Rundfunks und derzeitiger ARD-Vorsitzender, sagte vor der Verhandlung:
9: Ein unabhängiger und staatsferner öffentlich-rechtlicher Rundfunk funktioniert nur, wenn er auch unabhängig und staatsfern finanziert ist. Dafür gibt es ein verfassungsrechtlich gestütztes Verfahren. Die Bundesländer haben dieses Verfahren nicht eingehalten. Sie sind der Beitragsempfehlung der KEF nicht gefolgt. Deshalb haben wir die neuen Häuser der ARD Verfassungsbeschwerde erhoben.
8: Für die Bundesländer ist Thorsten Welling bei der Verhandlung in Karlsruhe. Er ist Staatssekretär in der Staatskanzlei Rheinland-Pfalz und Koordinator der Rundfunkkommission der Länder. Die Kritik, dass die Bundesländer unzulässig die Beitragserhöhung verweigerten, um wegen der Reformen Druck auf die Öffentlich-Rechtlichen zu machen, weist Thorsten Welling zurück.
10: Nein, also es war keine Einmischung in die Hoheit der Sender, sondern es war einzig und allein der Versuch zu sagen, wir möchten die Reformanstrengungen, die wir unternommen haben, dann auch nachher in der Finanzierung sehen, um einfach eine Beitragsstabilität zu zeigen, um auch das Signal in die Bevölkerung zu geben. Wir haben einen Beschluss gefasst und dieser Beschluss wird dann auch die entsprechenden monetären Konsequenzen nach sich ziehen.
8: Das Besondere an dem Verfahren in Karlsruhe ist, inzwischen hat die KEF ihre Beitragsempfehlung von 18,94 Euro nach unten korrigiert. Die Finanzen der Öffentlich-Rechtlichen hätten sich besser entwickelt, weil es inzwischen mehr beitragspflichtige Haushalte gäbe. Die Beitragseinnahmen seien gestiegen. Jetzt soll erst ab 2027 eine Beitragserhöhung kommen und die soll auch niedriger ausfallen, nämlich nur auf 18,64 Euro. Eine Erhöhung nur halb so hoch wie ursprünglich von der KEF für 2025 ermittelt. Die KEF hält auch die Beitragshöhe, die im Moment gilt, für ausreichend. Deshalb wird es in Karlsruhe voraussichtlich nicht um eine Nachzahlung an die Öffentlich-Rechtlichen gehen. Im Mittelpunkt des Verfahrens wird wohl die Frage stehen, haben die Bundesländer die Rundfunkfreiheit verletzt, weil sie der KEF-Empfehlung nicht gefolgt sind und vom bisher vorgesehenen Verfahren für den Rundfunkbeitrag abgewichen sind. Nun liegt diese Frage in Karlsruhe. Ein Urteil kommt dann in einigen Monaten.
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7: Hinter dem erfolgsverwöhnten Stuttgarter Autobauer Porsche liegt ein bitteres Jahr. Der Gewinn brach um 90% ein auf gerade mal noch 410 Millionen Euro. Dabei hatte Porsche 3 Jahre zuvor noch den größten Börsengang Europas gefeiert. Ursachen für den Absturz im letzten Jahr waren unter anderem das bröckelnde China-Geschäft und Trumps Importzölle. Aber es wurden auch strategische Fehler gemacht. Heute nun, da hat der Konzern per Videokonferenz zur Hauptversammlung geladen. Es ist die erste für den neuen Porsche-Chef Michael Leiters. Stefanie Geißler berichtet.
11: Gleich zu Beginn seiner Rede zeigt der neue Porsche-Chef, wo die Reise für Porsche hingehen soll. Michael Leiters will tatkräftig anpacken, und zwar auf allen Konzernebenen. Auf den Bildschirmen, auf denen die virtuelle Hauptversammlung übertragen wird, sehen wir Fotos vom CEO. Leiters montiert im Zuffenhausener Werk an einem Porsche 911 herum. Dort habe er ein Praktikum gemacht, erzählt Leiters.
12: Ich war vielleicht ein bisschen langsam, aber ich glaube, insgesamt waren die Kollegen am Ende trotzdem ganz zufrieden mit mir.
11: Der Porsche 911 steht zugleich symbolisch für einen Richtungswechsel, den das Unternehmen derzeit anstrebt. Zurück zu altem Glanz, wieder verstärkt auf hochwertige Luxusmodelle setzen, die viel Marge abwerfen. Und gleichzeitig das Gesamtportfolio deutlich eindampfen, das aus Sicht des Unternehmens aus viel zu vielen Modellen besteht.
12: Mehr Autos machen Porsche nicht automatisch stärker. Stärker werden wir dann, wenn Kunden sich ganz bewusst für einen Porsche entscheiden und dann auch gern bereit sind, den entsprechenden Preis zu bezahlen. Und wenn sich künftig weniger Modelle gegenseitig Konkurrenz machen, dürfte das zudem einen deutlichen Einfluss auf unsere Kapitaleffizienz haben.
11: Effizienz ist das Stichwort für die sogenannte Strategie 2035, die Michael Leiters in den Grundzügen beschreibt. Neben einem reduzierten Portfolio will Porsche die Managementstrukturen verschlanken, sein Händlernetz um die Hälfte reduzieren und Stellen abbauen. Konkret gab es dazu heute noch keine Zahlen, nur so viel.
12: Um unsere Wettbewerbsfähigkeit langfristig zu sichern, reicht daher die bisher geplante Verschlankung des Unternehmens nicht aus. Deshalb sprechen wir aktuell auch mit den Arbeitnehmervertretern darüber, die Zahl der Beschäftigten ebenso weiter sozialverträglich anzupassen wie weitere Faktoren zur Sicherstellung der Wettbewerbsfähigkeit unserer Standorte.
11: Die Elektrifizierung will Porsche auch weiter vorantreiben, mittelfristig aber erstmal wieder verstärkt auf Verbrennerautos setzen. Dafür kommt Kritik von Investoren, etwa von der Fondsgesellschaft DK Investment.
13: Aus kurzfristiger Sicht ist die Rückbesinnung auf die Verbrennerwelt richtig. Denn man muss auch Kosten runterbringen und muss schauen, was wird vom Kunden angenommen. Und es sind derzeit eben die Verbrennerfahrzeuge. Mittelfristig kommt aber damit ein großes Risiko auf Porsche zu, weil derzeit nicht eingeschätzt werden kann, wie schnell kommt denn die Elektrowelt und läuft dann möglicherweise Porsche nicht der Elektrowelt hinterher.
11: Das sagte Ingo Speich von DK Investment gegenüber der ARD. Ebenfalls kritisch sieht Speich die hohe Dividende, die Porsche an die Aktionäre ausschütten will. Insgesamt 900 Millionen Euro.
13: Die Dividende ist sehr sportlich und unseres Erachtens zu hoch. Das Geld muss ins Unternehmen investiert werden. Dort wird jeder Euro gebraucht.
11: Porsche stehen harte Zeiten bevor. Es braucht Disziplin und kluge Managemententscheidungen. Genau hier sieht Ingo Speich nun eine Chance für Porsche. Michael Leiters sei nun der richtige Mann für die anstehende Schrumpfkur.
13: Positiv ist, dass der neue Vorstandschef sehr konkret an die Probleme rangeht, sie benennt und schnellstmöglich versucht abzustellen. Das ist eine neue Sicht der Dinge, die auch dem Kapitalmarkt gefällt und das hat der Aktienkurs zumindest zuletzt auch reflektiert.
7: Stefanie Geißler berichtete. Seit mehr Geld für Rüstung vorhanden ist, wir denken an das Sondervermögen, sind da Rüstungsgüter teurer geworden, weil die Konzerne die Preise nach oben geschraubt haben. Der Verdacht steht im Raum. Was ist dran? Wir wollen gleich drüber sprechen. Nach diesem kurzen Überblick.
1: Alle Vorschläge für die Reform der Rente sollen laut Kanzler Merz und Arbeitsministerin Baas umgesetzt werden. Eine Expertenkommission hat das Konzept erarbeitet. Es sieht zum Beispiel vor, die Altersgrenze für den Renteneintritt langsam anzuheben, angepasst an die Lebenserwartung. Die Rente ohne Abschläge für besonders langjährig Versicherte soll wegfallen. Außerdem sollen mehr Menschen in die Rentenversicherung einzahlen, etwa Selbstständige und Abgeordnete. Die Reaktionen sind gemischt. Verbandsverbände sehen die Vorschläge überwiegend positiv, Gewerkschaften üben Kritik. Wegen extrem hoher Temperaturen gibt es in mehreren europäischen Ländern Hitzewarnungen. Das gilt für Teile Italiens, Frankreich und Spanien. Für das Baskenland im Norden Spaniens beispielsweise erwartet die Wetterbehörde bis zu 40 Grad im Schatten. Ähnlich sieht es in Frankreich aus. Das Land hat im Zuge der anhaltenden Hitze auch schon zahlreiche tödliche Badeunfälle registriert. Und auch England ist betroffen. Dort schließen zum Beispiel einige Schulen, etwa in London. Vertreter der afghanischen Taliban sind nach Brüssel gereist, um an einem EU-Treffen teilzunehmen. Es soll dabei laut einem Taliban-Sprecher um abgelehnte Asylbewerber gehen, die zurück nach Afghanistan geschickt werden sollen. An dem Treffen gibt es massive Kritik, unter anderem von Menschenrechtsgruppen. Unter den Taliban werden die Rechte der afghanischen Bevölkerung wieder massiv eingeschränkt. Das Wetter in Norddeutschland. Viel Sonne, gebietsweise dichtere Wolken. Es bleibt trocken bei 21 bis 30 Grad. Und das war der kurze Überblick. Es geht weiter mit Ulrike Heckmann.
7: Die Bundeswehr soll besser aufgestellt werden. Dass bei der Ausrüstung Nachholbedarf besteht, das ist in jedem Wehrbericht zu lesen. Und außerdem wurde ja nach Beginn des Ukraine-Krieges beschlossen, die Verteidigungsfähigkeit zu stärken. Und um das zu erreichen und auch das 2%-Ziel der NATO erfüllen zu können, hatte der Bundestag das 100 Milliarden Euro Sondervermögen beschlossen, das den regulären Verteidigungsetat ergänzen soll. Das gestreckt über einen Zeitraum von bis zu 5 Jahren. Nutzen Rüstungskonzerne das aus, dass seither mehr Geld zur Verfügung steht und treiben die Preise in die Höhe? Das vermuten Bundesrechnungshof und mehrere Haushaltsexperten des Bundestages. Was ist dran? Darüber habe ich mit Oliver Neuroth aus dem Hauptstadtstudio gesprochen und ihn zunächst gefragt, woran denn der Rechnungshof und auch Haushaltsexperten des Bundestages das überhaupt festmachen.
14: Ja, das prominenteste Beispiel dafür sind neue Tankcontainer für die Bundeswehr. Gedacht unter anderem, um die neue Litauen-Brigade auszustatten. Im Jahr 2021 hat einer dieser Container rund 140.000 Euro gekostet und jetzt will der Hersteller mehr als das Doppelte pro Stück haben, nämlich 290.000. Und da fragen sich einige Haushaltspolitiker im Bundestag, wie kann das sein, dass die Preise für ein fertiges Produkt so in die Höhe gehen? Denn bisher sind Kosten für Rüstungsprojekte, für neue Ausstattungen in der Regel bei Neuentwicklungen stark gestiegen im Laufe der Jahre, bei neuen Panzern zum Beispiel, bei neuen Kampfflugzeugen. Der Tankcontainer ist aber keine Neuentwicklung und daher sorgt er für Diskussionen.
7: Ist das das einzige Beispiel?
14: Naja, es ist tatsächlich das einzige große, prominente Beispiel. Es gibt auch noch tatsächlich die Tendenz, dass bei der Munition die Preise in die Höhe geschnellt sind, auch teurer geworden sind im Laufe der Zeit. Und technisch klar ist es auch die Munition kein besonders ausgefeiltes, ein eher simples Produkt. Denn das ist bisher sonst zu beobachten gewesen, dass es Preissprünge auch bei technisch hochentwickelten Produkten eben gegeben hat, bei Hochtechnologie. Und das ist ja sowohl beim Tankcontainer als auch bei der Munition eigentlich nicht zu beobachten.
7: Fressen solche Preissteigerungen das Sondervermögen der Bundeswehr nun quasi auf?
14: Naja, wenn das Beispiel Tankcontainer quasi Schule macht, dann werden wir sehen, die Bundeswehr bekommt für das Geld, das sie zur Verfügung hat, einfach weniger Ware. Und genau das passiert jetzt auch bei diesen Tankcontainern. Der Haushaltsausschuss des Bundestages hat entschieden, dass nicht so viele dieser Container angeschafft werden wie geplant. Lediglich 300 und nicht 900. Bisher ist nicht konkret abzusehen, dass das auch für andere Ausstattungsteile künftig gelten könnte. Also, dass der Haushaltsausschuss noch einmal sagt, die geplante geforderte Stückzahl ist nun zu teuer. Wir werden die Ausrüstung reduzieren, auf Teile verzichten. Aber denkbar wäre das.
7: Was sagen denn Rüstungsunternehmen zu dem Vorwurf, sie würden die Kosten in die Höhe treiben?
14: Auf den aktuellen Vorwurf, dass die Preise für diese Tankcontainer nach oben getrieben worden sein könnten, hat der Hersteller bisher nicht öffentlich reagiert. Was die Konzerne grundsätzlich zu höheren Preisen sagen, es hänge zusammen mit höheren Produktionskosten. Sprich, gestiegene Energiepreise, Rohstoffpreise, höhere Löhne, Zuliefererteile seien auch oft teurer geworden. Und im Falle der Munition baut die Rüstungsindustrie ja auch neue Produktionsstätten. Das ist ebenfalls sehr teuer, denn über Jahre hat der deutsche Staat ja vergleichsweise wenig für die Rüstung ausgegeben. Die Industrie hatte also ihre Kapazitäten heruntergefahren und jetzt soll deutlich mehr geliefert werden. Das funktioniert nur bedingt, beziehungsweise das Hochfahren der Kapazitäten, das braucht Zeit und kostet Geld.
7: Wie sind denn die politischen Reaktionen auf die Vorwürfe jetzt vom Bundesrechnungshof und den Haushaltsexperten?
14: Ja, wir haben mit einigen Haushaltspolitikern gesprochen, zum Beispiel mit Andreas Schwarz von der SPD. Er sagt, bei Großaufträgen erwarte man von der Industrie ja eigentlich günstigere Preise, aber das Gegenteil sei der Fall. Und für Andreas Schwarz liegt das Problem darin, dass die Rüstungsindustrie viele ihrer Produkte weiterhin einzeln fertigt, was eben teuer ist. Seine Forderung, die Firmen müssten auf zügigere Produktionsprozesse umstellen, denn Planungssicherheit hätten sie, denn Hunderte von Milliarden Euro an Investitionen stünden ja im Raum. Auch der Grünen-Politiker Sebastian Schäfer äußert sich in diese Richtung und er kritisiert, dass die Kosten für militärische Ausrüstung im internationalen Vergleich zu hoch seien. Also deutsche Firmen würden einfach mehr kassieren wollen als ausländische Firmen.
7: Ein Beispiel haben Sie gerade schon genannt bei den Containern. Weniger bestellen ist da die in Anführungszeichen Lösung. Aber wie kann, will die Bundesregierung denn auf solche Preissteigerungen reagieren, zumal wenn man davon ausgeht, dass da womöglich noch mehr kommt?
14: Die Haushaltspolitiker Schwarz und Schäfer, mit denen wir gesprochen haben, also SPD und Grüne, sie sprechen sich dafür aus, dass man vielleicht nicht mehr nur auf die klassischen Rüstungshersteller künftig schauen sollte, also auf die Konzerne, die seit Jahren, seit Jahrzehnten schon die Bundeswehr beliefern. Stichwort Rüstungs-Startups. Damit hat ja die Bundesregierung auch schon gute Erfahrungen gemacht in vielen Teilen, beim Thema Drohnen zum Beispiel. Und die Haushaltsexperten sagen, nun, diese Startups liefern in der Regel zu vernünftigeren Preisen, zu angemesseneren Preisen. Und warum nicht für klassische Rüstungsprodukte vielleicht auch eher auf kleinere Firmen oder auf Start-up-Unternehmen setzen und nicht mehr nur auf die großen Player in der Szene.
7: Es gibt innerhalb der EU Bestrebungen, im Rüstungsbereich Beschaffungen zu koordinieren und Deutschland versucht das ja auch mit bilateralen Partnerschaften. Ist das auch ein Hebel, um die Kosten zu begrenzen?
14: Das ist auf jeden Fall ein Hebel und es gibt ja auch viele Beispiele dafür, dass Rüstung grenzüberschreitend in Kooperationen funktionieren kann. Zum Beispiel der Kampfjet Eurofighter. Das ist ein europäisches Projekt, lief auch nicht alles nach Plan in diesem Projekt, aber es ist ein sehr solides, ein sehr gutes Flugzeug daraus geworden. Ebenso das Transportflugzeug Airbus A400M, auch an verschiedenen europäischen Standorten produziert, entwickelt worden. Das lief auch ganz gut. Wenn wir mit Thema Flugzeuge bleiben, FCAS natürlich ein aktuelles Beispiel, was nicht funktioniert hat. Ein deutsch-französischer Kampfjet, der entstehen sollte mit sehr ausgefeilter digitaler Technik, mit einer Drohnentechnologie. Das ist ja gestoppt worden, also da funktioniert es nicht. Man kann, glaube ich, festhalten, es gibt einige Positivbeispiele, aber natürlich wollen auch Staaten nicht quasi grenzenlos oder hemmungslos kooperieren bei der Rüstung, um sich nicht in die Karten schauen zu lassen. Und Einzelinteressen, wie jetzt beim FCAS-Projekt, französische und deutsche, die können sich natürlich auch gegenseitig blockieren.
7: Informationen und Einschätzungen aus dem ARD-Hauptstadtstudio waren das von Oliver Neuroth.
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7: Etwas wird gestohlen, geklaut. Ein Dieb sorgt für Ungemach oder wird zu Unrecht verdächtig. Geschichten, in denen es ums Stehlen geht, üben meist eine große Faszination aus auf junge Leserinnen und Leser. Vielleicht, weil sie gerade große moralische Fragen aufwerfen und gleichzeitig zeigen, dass Diebe ja auch nur Menschen sind. Wenn es dazu auch noch Zeitreisen gibt, Portale in andere Welten, das erste Herzklopfen, weil man jemanden ein bisschen toller findet, als man erst gedacht hat, dann legen junge Leserinnen und Leser ein Buch vielleicht gar nicht mehr aus der Hand. Severin Näwe stellt drei Bücher vor, mit denen das so sein könnte.
15: Jahrmarkt der Zeitreisenden, der gestohlene Kristall. Von Lena Hach, für junge Lesende ab 11 Jahren.
16: Liv lebt auf dem Jahrmarkt und betreibt mit ihrer Familie das Karussell Turbo Dancer. Sie wird eines Tages von einem geheimnisvollen Jungen in seltsamem Outfit aus ihrer Routine gerissen und es fehlt plötzlich der sagenumwobene Kristall an ihrem Karussell und Liv hat einen Verdacht. Man fühlt sich dank der nahbaren Sprache schnell mitten ins Getümmel versetzt.
17: Die Ocean Fair ist der beste Jahrmarkt der Welt. Das sage ich im vollen Wissen, längst nicht alle Jahrmärkte dieser Welt zu kennen. Die ganze Promenade ist gesäumt mit Buden, zwischen denen das tiefblaue Meer funkelt. Der Duft von Zuckerwatte und Karamell vermischt sich mit der salzigen Meeresbrise und das Gekreisch der Möwen macht den Trubel perfekt.
16: Der gestohlene Kristall, die Parallelwelt und das Zeitreiseabenteuer, das Liv erlebt, sind eine spannende Rahmenhandlung für das eigentlich ganz normale Leben der Zwölfjährigen. Mit allem, was Teenager so aushalten müssen und auch verunsichern kann.
17: Alle schauen auf meine Hände. Auch ich. Es ist, als läge mein halb lackierter Daumen unter einem Vergrößerungsglas. Ich sehe einen feinen Schmutzrand und diesen Hautfetzen, den ich schon längst hätte abschneiden sollen. Die Mädchen wenden sich lachend ab. Der Junge bedenkt mich mit einem mitleidigen Blick.
16: Gerade ist der zweite Band auf den Markt gekommen, umso wichtiger, ganz schnell Teil 1 zu lesen.
15: Joshua Jackalby von Benedikt Miro. Für junge Lesende ab 10 Jahren.
16: Selten sind die allerersten Sätze eines Buches so ein signifikanter Wegweiser dafür, was Leserinnen und Leser auf den weiteren Seiten erwartet. Benedikt Miro nimmt mit einer bildstarken und atmosphärischen Sprache mit auf eine Reise ins London von 1851.
6: Erschöpft setzte sich Joshua auf den steinernen Wasserspeier mit der verwitterten Dämonenfratze und ließ die Beine baumeln. Dünne Rauchschwaden zeichneten feine Nebelbänder in den goldenen Lichtstreif über der Stadt. Auf den Dächern glitzerten die Regentropfen der letzten Stunden und die Sonne stand tief, so tief, dass sie schon fast die Türme der Westminster Abbey zu berühren schien.
16: Im Mittelpunkt steht Straßenjunge Josh Jackalby, der mit seinen Freunden und Hündin in einem Bahnhofsgebäude lebt. Bei ihrem Abenteuer lernen die Freunde Dr. Snow kennen und müssen es mit einer Straßengang aufnehmen, einen Raub verhindern und das alles unter den harten Lebensbedingungen der damaligen Zeit. Ein historischer Abenteuerroman, erzählt in toller Sprache und mit wunderschönen Zeichnungen von Maximilian Meinzold.
15: Die Schattendiebe, Erase and Rewind von Oliver T. Steinwell. Für junge Lesende ab 12 Jahren.
16: Theo, Nora, Hauke und Bernhard müssen mal wieder nachsitzen. Die 4 Außenseiter müssen in der Biologiesammlung ihrer Schule zwischen ausgestopften Tieren putzen. Was für die 4 eine unangenehme Aufgabe ist, bringt Leserinnen und Leser sicher schon nach wenigen Seiten zum Lachen. Und spannend wird es auch. Bei dem unfreiwilligen Einsatz entdecken die 4 einen Tunnel, der direkt ins Jahr 1983 führt. Und damit wird die Geschichte zu einer, die Jugendlichen genauso Spaß machen wird, wie ihren Eltern, die in dieser Zeit aufgewachsen sind. Vor allem, wenn Fragen auftauchen, zum Beispiel zu so seltsamen tragbaren Musikabspielgeräten.
18: Das Gehäuse war aus robustem Kunststoff, ziemlich klein und lag gut in der Hand. Auf der Vorderseite befand sich ein Bedienfeld mit verschiedenen Knöpfen. Wiedergabe, Pause, Vor- und Zurückspulen und ein Lautstärkeregler.
16: Die Schattendiebe Erase and Rewind ist Teil 1 einer Serie. Und auch hier empfiehlt sich, diesen zuerst zu lesen, bevor man sich an den gerade erschienenen zweiten Teil macht. Denn im Herbst kommt schon Teil 3 der Abenteuer dieser Viererbande.
4: Drei Buchtipps waren das, vorgestellt von Severin Neve. Tipps für Lesende ab 10. 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

Was ist passiert in Großbritannien, dass schon wieder ein Regierungswechsel bevorsteht? Keir Starmer hat gestern seinen Rücktritt erklärt und der Nachfolger, der potenzielle, steht schon in den Startlöchern. Wohin steuert Großbritannien? Das ist unser NDR-Info-Thema heute und die kompakte Version hören Sie gleich nach den Nachrichten.

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1: Um 15 Uhr mit Benjamin Kirsch. Die Bundesregierung will die heute vorgestellten Vorschläge der Rentenkommission schnell umsetzen. Dazu gehören ein späterer Renteneintritt und die Verpflichtung für Selbstständige und Abgeordnete, in die Rentenversicherung einzuzahlen. Sozialverbände und Gewerkschaften vermissen etwa eine soziale Ausgewogenheit. Dagmar Pepping in Berlin erklärt, warum aus Sicht der Experten und der Politik eine Rentenreform dringend nötig ist.
2: Sonst wären einfach wegen der Demografie die Beiträge unerträglich hoch gestiegen für junge Leute und die hätten relativ wenig Rentenniveau im Vergleich zu jetzigen Rentnern zurückbekommen. Also da geht man ran, indem man nämlich auch mehr Leute in die Rentenversicherung reinholen will. Selbstständige, Abgeordnete sollen rein, perspektivisch irgendwann auch Beamte. Und gerade dieses Element der Kapitalrente, dass man jetzt mit Geld an den Kapitalmarkt geht, um die Rente zu erhöhen. Das ist wirklich etwas Revolutionäres, um eben zusätzliche Einnahmen in das System reinzuholen. Und der Bundeskanzler war heute geradezu enthusiastisch, was man da sozusagen rausholen kann an Renditen, um die Renten zu erhöhen.
1: Haushaltspolitiker warnen vor überhöhten Preisen der Rüstungsindustrie für neue Ausrüstung der Bundeswehr. Als Beispiel nennen sie neue Tankcontainer für die Truppe, für die sich die Preise verdoppelt haben. Aus Berlin Oliver Neuroth.
3: Bei Großaufträgen erwarte man von der Industrie günstigere Preise, sagt der SPD-Haushaltspolitiker Schwarz dem ARD-Hauptstadtstudio. Aber genau das Gegenteil sei der Fall. Für Schwarz liegt das Problem darin, dass die Rüstungsindustrie viele ihrer Produkte weiterhin einzeln fertigt, was teuer ist. Auch der grüne Haushaltspolitiker Schäfer kritisiert die Kosten für militärische Ausrüstung im internationalen Vergleich als zu hoch. Sein Verdacht, die Rüstungsindustrie treibe die Preise hoch, weil ihr bewusst sei, dass die Bundeswehr aktuell so viel Geld für Einkäufe zur Verfügung habe wie selten zuvor.
1: In der EU soll die sexuelle Ausbeutung von Kindern im Internet künftig härter bestraft werden. Vertreter des Europaparlaments und der Mitgliedstaaten einigten sich auf mehr Straftatbestände, höhere Strafen und eine wirksamere Strafverfolgung durch die Verlängerung von Verjährungsfristen. Künftig soll etwa EU-weit strafbar sein, für den Zugriff auf Livestreams von sexuellem Kindesmissbrauch zu bezahlen. Das problematische Sozialverhalten von Schülerinnen und Schülern ist für fast jede zweite Lehrkraft die größte Belastung. Das ist ein Ergebnis des Schulbarometers einer repräsentativen Umfrage im Auftrag der Robert-Bosch-Stiftung. Aus der ARD-Wissenschaftsredaktion Veronika Simon.
4: Die Autorinnen und Autoren des Schulbarometers fordern, die Zusammenarbeit von Lehrkräften mit qualifiziertem Personal wie Sozialarbeitern oder Psychotherapeutinnen an Schulen zu stärken. Außerdem müsste sichergestellt werden, dass Lehrkräfte gut für den Umgang mit herausfordernden Schülern ausgebildet sind. Ein Großteil der Lehrkräfte sei bereit, überfachliche Kompetenzen wie Empathie oder kritisches Denken bei den Schülerinnen und Schülern zu fördern, so die Autoren. Fast jeder Dritte gab jedoch an, nicht über die nötigen Fähigkeiten zu verfügen, um das im Unterricht auch umzusetzen.
1: In Frankreich sind innerhalb weniger Tage 40 Menschen bei Badeunfällen ums Leben gekommen. Laut Premierminister Le Cornu waren die meisten von ihnen jung. Er hat seine Minister zu einer Krisensitzung einberufen. In Frankreich herrscht seit der vergangenen Woche eine Hitzewelle von bislang unbekanntem Ausmaß. Seit gestern gilt in mehr als der Hälfte des Landes die höchste Hitzewarnstufe rot. Das Sportministerium rief dazu auf, beim Abkühlen in Seen oder Flüssen wegen des Temperaturschocks extrem vorsichtig zu sein. Zudem würden sich Alkohol und Schwimmen nicht vertragen. Bei der Fußball-Weltmeisterschaft kann England heute den vorzeitigen Einzug in die K.O.-Runde klarmachen. Am Abend trifft die Mannschaft von Trainer Thomas Tuchel auf Ghana. Gewinnen die Engländer, sind sie sicher weiter. Aus dem ARD-WM-Team Silke Heine.
5: Auch Kolumbien startet nach dem Auftaktsieg selbstbewusst in das Spiel gegen die Demokratische Republik Kongo und kann mit einem weiteren Erfolg alles klarmachen. Kroatien und Portugal müssen dagegen zittern. Die Kroaten brauchen im 200. Länderspiel von Luka Modric dringend einen Sieg gegen Außenseiter Panama und eine Leistungssteigerung ihres Allstars. Ähnlich sieht es bei Portugal und Cristiano Ronaldo aus. Im ersten Spiel gegen die Kongolesen wirkte er ja wie ein Fremdkörper. Jetzt braucht Portugal einen Sieg gegen WM-Neuling Usbekistan. Ob der 41-Jährige wieder ran darf? Das ist noch offen.
1: Das waren die Nachrichten.
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6: Heute stellenweise auch mehr Wolken. Heute und trocken. Die höchsten Temperaturen zwischen 21 Grad auf Sylt und bis zu 30 Grad in Göttingen. In der kommenden Nacht Abkühlung auf 18 bis 10 Grad, es bleibt trocken. Auch morgen viel Sonne mit Höchsttemperaturen zwischen 24 Grad an der See und bis zu 35 Grad in Nordhorn. So ähnlich am Donnerstag und am Freitag dann nochmal heißer mit Höchsttemperaturen bis 38 Grad. Ende der Info der Verkehrsservice mit den Staus ab 3 Kilometer Länge. A1 Hamburg Richtung Osnabrück zwischen Bremer Kreuz und Hemelingen 7 Kilometer. A1 Osnabrück Richtung Bremen zwischen Dreieck Stur und Bremen-Hemelingen 3 Kilometer wegen Bauarbeiten. A2 Berlin Richtung Hannover zwischen Peine und Hämlerwald 8 Kilometer, auch hier Bauarbeiten. Und nochmal eine Baustelle auf der A2 Hannover Richtung Dortmund zwischen Hannover-Langenhagen und Wunstorf-Kohlenfeld deswegen 10 Kilometer stockend. Und die A31 Meppen Richtung Lingen ist zwischen Geeste und Wiedmarschen nach einem Unfall gesperrt. 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Ich bin Ulrike Heckmann und grüße Sie. Vor gerade mal 2 Jahren, da hat die Labour-Partei in Großbritannien einen deutlichen Wahlsieg gefeiert. Nach 14 Jahren konservativer Regierungschef hieß da der neue Premierminister von Labour, Keir Starmer. Der hat nun gestern seinen Rücktritt erklärt und das 10 Jahre nach dem Brexit-Referendum. Seitdem sind die Briten es gewohnt, dass die Regierungschefs schnell wechseln. Aber wohin steuert Großbritannien nun? Unser NDR-Info-Thema heute.
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7: I will resign as leader of the Labour Party.
8: Und wieder tritt ein britischer Premier ab. Der 6. in 10 Jahren seit der Brexit-Abstimmung. Irgendwie scheint auch Keir Starmer nicht durchgedrungen zu sein zu den Menschen im Land. Mit seinen Reformplänen für Einwanderung und Gesundheitswesen, mit seinem wirtschaftlichen Kurs, seiner Weltpolitik und mit seinen Wiederannäherungsversuchen an die EU. Nun hat Starmer also seinen Rücktritt angekündigt. Genau zum 10. Jahrestag des Brexit-Referendums. Und wir fragen, wohin steuert Großbritannien? Unser NDR-Info-Thema am Dienstag, den 23. Juni. Ich bin Jessica Chmura, hallo. Ein Nachfolger macht sich schon bereit für das Prime Minister-Amt. Andy Burnham, 56 Jahre alt, Ex-Bürgermeister von Manchester, Labour-Politiker, wie übrigens auch Keir Starmer, und seit einer Woche Unterhausabgeordneter. Was kann er besser machen als sein Vorgänger? Was macht es mit der Gesellschaft, wenn die politische Führung so oft wechselt? Wie steht das Vereinigte Königreich angesichts der aktuellen Situation wirtschaftlich da? Und wie sehr beeinflusst der Brexit, das deutliche Nein zur EU vor 10 Jahren, das alles bis heute? Wir gehen dem in den nächsten rund 10 Minuten auf den Grund. Dafür schauen wir natürlich auch zurück. Wie war das eigentlich damals am 23. Juni 2016? Eine kleine Reise in die Brexit-Vergangenheit. Schon wenige Stunden, nachdem damals die Wahllokale geschlossen hatten, zeichnete sich das ab, was selbst Expertinnen und Experten für undenkbar gehalten hatten. 51,9% der Britinnen und Briten, die sich beteiligt hatten am Referendum, haben klargemacht, wohin sie wollen. Raus aus der Europäischen Union. Und das hieß für David Cameron, den damaligen Prime Minister von den Konservativen, raus aus dem Amt.
9: I love this country and I feel honored to have served it.
8: Für alle, die nach Cameron kamen, war es nicht wirklich einfacher. Gabi Biesinger, unsere Korrespondentin in London, fasst uns zusammen, was dann geschah.
10: Seine konservative Nachfolgerin Theresa May zerschellte an der Sturheit der Brexit-Hardliner in den eigenen Reihen.
11: I will shortly leave the job that it has been the honor of my life to hold.
10: Und obwohl ihrem konservativen Nachfolger Boris Johnson die Quadratur des Brexit-Kreises gelang und er den Austritt vollzog, stolperte auch er kurz danach.
12: And I want you to know how sad I am.
10: Seine konservative Nachfolgerin Liz Truss musste nach 49 Tagen gehen, nachdem ihre Wirtschaftspolitik Panik an den Finanzmärkten ausgelöst hatte.
13: I am resigning as leader of the Conservative Party.
10: Der konservative Rishi Sunak opferte dann seinen Job für vorgezogene Neuwahlen, die Konservativen verloren.
14: But I leave this job honored to have been your Prime Minister.
10: Diese Neuwahlen spülten im Juli 2024 mit einem Labour-Erdrutschsieg den gerade zurückgetretenen Premierminister Keir Starmer in die 10 Downing Street.
8: Für den ist es ja nun in absehbarer Zeit auch vorbei als Premier, nach nur 2 Jahren. 6 Regierungschefinnen und Chefs in insgesamt 10 Jahren. ordentlicher Durchlauf. Macht natürlich auch was mit dem Land. Wer könnte das besser erklären als jemand, der alles selbst miterlebt hat als Abgeordneter des britischen Unterhauses und in verschiedenen Regierungsämtern? Wir haben Ben Bradshaw gefragt. Er ist Labour-Parteimitglied und meint, der Nächste im Premierministeramt, mutmaßlicher Andy Burnham, hat gute Voraussetzungen, weil...
15: Unsere Wirtschaft läuft eigentlich okay. Wir haben das beste Wachstum von den G7-Ländern. Unsere Gesundheitswesen, die Wartelisten sind schwer heruntergekommen. Die Immigration ist sehr weit untergekommen in den letzten 2 Jahren. Und zum ersten Mal seit 10 Jahren gehen die Löhne höher als die Teuerung, die Inflation. Es ist jetzt der 10. Jahrestag unserer Volksabstimmung über Brexit. Das ist eine Katastrophe für Großbritannien gewesen. Wir haben bis zum 8% unserer Netto-Staatsprodukt verloren dadurch. Wir sind ein ärmeres Land dadurch. Und das macht eine große Herausforderung für uns.
8: Nun soll also ein neuer Prime Minister alles besser machen. Zumindest erhoffen sich das viele Menschen in Großbritannien. Was beschäftigt Sie am meisten? Wo liegen die größten Probleme für Sie? Korrespondentin Franziska Hoppen aus London.
16: Kommt drauf an, wen man fragt. Die einen sagen die Lebenshaltungskostenkrise. Ich denke, das sagen die meisten, weil vieles einfach unsäglich teuer ist. Dann ist aber auch der Gesundheitsdienst kaputt. Die Infrastruktur, also vom Wasserversorger bis buchstäblich zu den Straßen, während der Haushalt ja nicht mehr Geld zur Verfügung hat. Viele sagen auch, die Migration sei zu groß. Und dann kommt sicherlich auch dazu, dass sich hier seit dem Brexit ein Populismus eingebürgert hat, der für das Klima allgemein nicht besonders förderlich ist. Und wenn man dann noch auf das Wahlsystem schaut, auch das ist ein großes Problem, weil es dazu führt, dass die Meinungen der Briten, die Wünsche der Briten im Parlament gar nicht so widergespiegelt werden, obwohl die sehr nuanciert sind. Und das empfinden auch viele als wahnsinnig frustrierend.
8: Sollte Andy Burnham tatsächlich neuer britischer Premier werden, was würde er denn anders machen als Starmer?
16: Also so ganz genau weiß man es noch nicht. Erstmal gilt er als moderat links, also er setzt sich von diesem neoliberalen Stil von Starmer ab. Er steht auf jeden Fall für mehr Fokus auf die Regionen, weg von diesem Westminster-Zentralismus. Er hat sich aber auch für einen stärkeren Zugriff des Staates auf die Bahn, auf die Wasserversorger ausgesprochen und den sozialen Wohnungsbau. Er hat anklingen lassen, dass das Wahlsystem geändert werden sollte und wie so ein paar Dinge in Westminster laufen, dass zum Beispiel Politiker vor ihren Interviews stark gebrieft werden. Also er scheint für eine linkere und vielleicht auch eine authentischere Politik zu stehen, die aber jetzt im Detail Außenpolitik, Wirtschaftspolitik etc. noch ausklamüsert werden muss.
8: Die Menschen in Großbritannien beschäftigt gerade vor allem die innenpolitische Lage. Verständlich. Wir gucken heute am 10. Jahrestag aber auch auf das, was das Brexit-Referendum mit dem Land gemacht hat und schauen dafür,

0: nicht mehr vertragen.
1: Malcolm Woods ist selbst Migrant. Anfang der 1980er Jahre kam er nach Deutschland, weil unter der Thatcher-Ära die Wirtschaft kollabierte und Massenarbeitslosigkeit herrschte. Hat der Brexit sein Ziel verfehlt?
0: Ja, total verfehlt.
2: Trotzdem, der Brexit war richtig, meint Malcolm Woods weiter. Das ist sein persönliches Empfinden. Und wie beantwortet ein Politikwissenschaftler und Großbritannien-Kenner die Frage, was hat der Brexit den Briten gebracht? Nikolai von Ondarza von der Stiftung Wissenschaft und Politik.
3: Also im Nachhinein muss man schon sagen, dass sich eher die Befürchtungen umgesetzt haben. Großbritannien hat durch den Brexit wirtschaftlich stark gelitten, aber auch politisch ist das Land richtig durcheinandergewirbelt worden und eigentlich seitdem nicht mehr richtig zur Ruhe gekommen. Und von den großen Versprechungen der Brexit-Befürworter, also mehr Geld für den Gesundheitsdienst, weniger Migration, die ist ja auch gestiegen, haben sie eigentlich nichts umgesetzt.
2: Nur mal so ins Blaue gedacht, könnte sich Großbritannien eigentlich wieder annähern an die EU?
3: Wir haben aktuell so eine Art widersprüchliche Situation in Großbritannien. Die Mehrheit der Briten hält den Brexit im Nachhinein für einen Fehler. Dazu zählen selbst relativ viele, die 2016 dafür gestimmt haben. Gleichzeitig war aber dieser Brexit-Prozess zwischen 2016 und 2020 so schmerzhaft für das Land und vor allen Dingen für die politische Klasse, dass niemand in den großen Parteien es aufmachen will. Und unter den Parteien liegt gerade die Rechtspopulisten von Nigel Farage vorne, einer der Architekten des Brexits, sodass auch gar nicht sicher ist, wie Großbritannien sich langfristig politisch entwickelt, sodass man eigentlich jetzt sagt, es hat sich so eine Art ungeliebtes Gleichgewicht entwickelt. Die Briten wollen eigentlich nicht mehr außerhalb der Europäischen Union sein, wissen aber auch, wie schwierig der Weg zurück wäre. Und auch in Brüssel schaut man skeptisch auf das Nachbarland. Man will aber zum Beispiel in der Sicherheits- und Verteidigungspolitik enger zusammenarbeiten.
2: Keir Starmers Rücktritt 10 Jahre nach dem Brexit-Referendum. Wohin steuert Großbritannien? Wir haben in rund 10 Minuten versucht, mögliche Richtungen zu finden und einzuordnen, was der EU-Austritt mit dem Land und den Menschen gemacht hat und welche Aufgaben vor dem neuen Premier liegen. Eines ist klar, leicht wird es nicht, egal wer den Job übernimmt.
4: Das war das NDR-Info-Thema heute mit Jessica Schmura. Die Interviews und Gespräche hat heute früh Stefan Schlag geführt. 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Was steht an heute bei der Fußballweltmeisterschaft? Das erfahren Sie bei uns gleich. Nach diesem raschen Überblick.
5: Die Bundesregierung will die Vorschläge für die Rentenreform schnell umsetzen. Geplant ist, dass die Spitzen von Union und SPD kommende Woche über das Konzept der Expertenkommission beraten. Nach der Sommerpause soll dann ein Entwurf in den Bundestag eingebracht werden. Kanzler Merz und Arbeitsministerin Baas haben sich heute dafür ausgesprochen, allen Empfehlungen der Kommission zu folgen. Dazu gehört zum Beispiel, das Rentenalter in kleinen Schritten anzuheben und einen Zusatzbeitrag am Kapitalmarkt anzulegen. In der ersten Jahreshälfte hat es erneut viele Unternehmensinsolvenzen gegeben. Die Auskunft Teil Kreditreform spricht vom höchsten Stand seit 2013. Demnach lag die Zahl der Insolvenzen bei fast 13.000, das seien 8% mehr gewesen als im Vorjahreszeitraum. Laut Kreditreform offenbaren die steigenden Insolvenzzahlen eine tiefe strukturelle Krise bei den Unternehmen und der Höhepunkt sei noch nicht erreicht. Die Ukraine hat laut Medienberichten erneut russische Ölanlagen attackiert, unter anderem auf der von Russland besetzten Krim. Offiziell bestätigt ist das bisher nicht. Moskau meldet lediglich, erneut zahlreiche ukrainische Drohnen abgeschossen zu haben. Die Attacken der Ukraine gegen die russische Ölindustrie haben mittlerweile Folgen für die Treibstoffversorgung. In mehreren russischen Regionen, darunter auch in Teilen Sibiriens, wird nur noch begrenzt Diesel und Benzin verkauft. Das Wetter in Norddeutschland, viel Sonne, gebietsweise dichtere Wolken. Es bleibt trocken bei 21 bis 30 Grad. Das war der kurze Überblick. Weiter geht's mit Ulrike Heckmann.
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4: Deutschland steht ja als Gruppensieger bei der Fußballweltmeisterschaft schon fest und damit auch sicher im 16. Finale der WM am Montag in Boston. Aber wie der Gegner heißt, ist damit noch lange nicht klar, Stefanie Lavoie.
7: Wir müssen uns wohl noch bis zum frühen Sonntagmorgen gedulden, denn erst mit dem Abschluss aller Gruppenspiele steht fest, welche 8 besten Gruppendritten es in die nächste Runde schaffen. Heute steht erstmal der 2. Spieltag auf dem Programm, unter anderem mit der Partie Portugal gegen

0: Usbekistan. Philipp Hoffmeister schaut voraus.
1: Nach dem enttäuschenden Unentschieden gegen Kongo stehen Cristiano Ronaldo und Co. bereits im zweiten Gruppenspiel unter Druck. Einen weiteren Aussetzer gegen einen weiteren Underdog können und dürfen sich die Portugiesen nicht leisten. Gegen WM-Debütant Usbekistan sind die Augen vor allem auf Cristiano Ronaldo gerichtet. Der 41-jährige Superstar blieb im ersten Auftritt fast alles schuldig. Doch auch die restliche Offensivabteilung Portugals muss gegen tiefstehende Usbeken zwingender, kreativer und torgefährlicher werden. Sonst droht Portugal mit dem drittwertvollsten Kader aller teilnehmenden Nationen ein nervenzerfetzendes Endspiel um die Teilnahme an der K.O.-Runde.
0: Zu sehen ist die Partie ab 19 Uhr im Ersten. 3 Stunden später wird in Boston die Begegnung England gegen Ghana angepfiffen. Mit dabei natürlich Bayern-Stürmer Harry Kane. Kane und Ronaldo sind also die Akteure, denen heute besonderes Interesse gilt. Es sind aber nicht immer nur die Topstars, die für Furore sorgen. Die deutsche Mannschaft ist ein Paradebeispiel dafür, weiß Anne van Eickels.
2: Die Geschichte des Erfolgs gegen die Elfenbeinküste ist auch die Geschichte des Kursanstiegs der deutschen Ersatzbank. Auch wenn es sich natürlich nicht ganz genau sagen lässt, ob das 2:1 am Ende nicht auch ohne die Wechsel gestanden hätte. Der Sieg, dem Dennis Undav und Nadim Amiri nach ihren Einwechslungen den Stempel aufdrückten, zeigt allerdings, wie wertvoll die Bankangestellten für den Bundestrainer sind.
3: Am Ende bin ich ein Riesenfreund von Einwechslungen, weil frische Spieler reinkommen, die das Spiel entscheiden können oder mitentscheiden können. Und für mich erschließt sich nie so der Sinn, wenn ich 26 Spieler dabei habe, warum ich die immer nur auf der Bank versauen lassen soll, wenn sie noch alle gut sind und auch spielen wollen.
2: Und gegen die Elfenbeinküste brauchte Julian Nagelsmann einen neuen Impuls.
3: Wir wollten einfach nochmal einen Push setzen und manchmal geht es gut.
2: Weil Doppeltorschütze Dennis Undav und auch Vorbereiter Nadim Amiri direkt da waren.
4: Ich bin bereit, ob der Trainer mich von Anfang an braucht oder von der Bank. Ich bin heiß, ich bin bereit.
2: Vor der WM machte die fehlende Kadertiefe Sorgen. Besonders im Vergleich zu den Favoritenteams aus Frankreich, Spanien, England oder Portugal. Doch Spieler wie Nadim Amiri zeigen, wie schnell sich Werte auf der Bank positiv entwickeln können.
4: Ich wusste ja schon, auf was für eine Situation ich hier treffe. Und Julian hat es mir auch klar gemacht, was für mich natürlich völlig okay ist. Weil ich weiß, dass ich meine Minuten bekomme und spiele auch in kürzester Zeit entscheiden kann.
2: Und womöglich liegt genau darin eine Turnierchance. Deutschland ist nicht die beste Mannschaft bei dieser Weltmeisterschaft, aber sie könnte daran arbeiten, eine der ausgeglichensten zu werden. Das zeigt sich auch in der Torbilanz. 9 Treffer hat das DFB-Team in diesem Turnier schon erzielt, von 6 verschiedenen Torschützen. Auch wenn Dennis Undav mit seinen 3 Joker-Toren natürlich herausragt.
5: Das ist ein wichtiges Zeichen an die Mannschaft. Und dass wir immer nachlegen können.
2: In der Offensive und in der Defensive. Antonio Rüdiger übernahm die Rolle des verletzten Nico Schlotterbeck ohne Qualitätsverlust.
6: Egal in welcher Rolle ich bin, auf der Bank, von Anfang an, 5 Minuten, 10 Minuten, 20 Minuten, ich bin bereit für jedes Szenario.
2: Echte Werte liegen bzw. sitzen bei dieser WM eben auch auf der deutschen Bank.
0: In der kommenden Nacht blicken auch die Basketballfans rüber in die USA. Der NBA-Draft steht an. Da suchen sich die Teams der nordamerikanischen Basketballliga ihre neuen Nachwuchsspieler. Mit dabei sind mit Hannes Steinbach, Christian Andersson und Jack Kajil gleich 3 deutsche Talente. Die NBA ist zwar für viele immer noch der größte Basketballtraum, doch die College-Liga, aus der die meisten Nachwuchsspieler kommen, holt auf. Auch weil sich dort mittlerweile ordentlich Geld verdienen lässt, weiß Johannes Freudenhammer.
7: Sananda Wu war bester Nachwuchsspieler der Basketball-Bundesliga, Leistungsträger in Braunschweig. 2025 wechselt er nach Amerika ans College. Die Infrastruktur dort, die Trainingsbedingungen erstklassig.
8: Es ist immer so ein kleiner Traum gewesen, mal rüber zu gehen ans College oder nach Amerika. Und so diese riesen Arenen, die es da gibt, die Fanbases.
7: Und das College hat noch einen Vorteil. Dank neuer Regeln dürfen die Spieler dort seit einigen Jahren Geld verdienen, teilweise sogar mehr als auf der größten aller Basketballbühnen, der NBA.
8: Dann sagt man sich, warum jetzt hier Stress machen, in die NBA zu gehen. Dann weiß man nicht, wo seine Rolle ist. Oder man bleibt einfach hier am College, wo man schon gut gespielt hat, sich bewiesen hat und gegen Gleichaltrige spielen kann und teilweise genauso viel Geld verdienen kann.
7: Das merkt zum einen die amerikanische Profiliga. Seit einigen Jahren gehen die Anmeldungen zum NBA-Draft zurück. Das merkt zum anderen aber auch die deutsche Basketball-Bundesliga. Denn die jungen Talente verlassen die Liga noch früher, weil sie am College mittlerweile mehr verdienen. Das hat Auswirkungen auf die Qualität der Bundesliga, meint Chima Ojeda, Sportdirektor vom deutschen Meister Alba Berlin.
9: Ich glaube, die College-Abgänge werden sich negativ auf die Entwicklung von Teams auswirken. Sie müssen jetzt auf deutlich jüngere Spieler setzen, die noch nicht so weit sind.
7: In der Bundesliga gilt die 6-plus-6-Regel. 6 der insgesamt 12 Spieler im Kader müssen aus Deutschland kommen. Diese Vorschrift gilt als Grundstein der jüngsten internationalen Erfolge der deutschen Nationalmannschaft, wie dem WM-Titel 2023 und dem EM-Titel 2025. Doch nun lässt sich am College mehr Geld verdienen als so mancher Nationalspieler in der BBL. Ob Sananda Fru nach dem College versuchen möchte, in die NBA zu kommen oder wieder zurück nach Europa geht, weiß er noch nicht.
8: Ich finde den amerikanischen Basketball schön und cool, aber ich muss sagen, ich habe den europäischen Basketball auch lieben gelernt. Ich will einfach das meiste aus mir rausholen, mein Potenzial erschöpfen und die beste Version von mir selber werden.
7: Finanziell startet er dann aber schon auf einem anderen Niveau als viele seiner Mitspieler.
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2: So viel vom Sport für diesen Moment. Die Rentenkommission hat nun heute offiziell ihre Vorschläge vorgestellt zur Reform der Altersversorgung und die Bundesregierung will sie offenbar vollständig übernehmen. Alle Elemente dieses Reformpakets müssen jetzt zügig umgesetzt werden, so Bundeskanzler Merz wörtlich. Man könne das jetzt nicht aufschnüren, alles greife ineinander, warb auch Bundesarbeitsministerin Baas vom Koalitionspartner SPD für die Umsetzung dieses kompletten Pakets. Tim Aßmann aus dem Hauptstadtstudio erzählt mehr.
10: Der Kanzler dankte zunächst der Kommission. Deren Empfehlungen seien von größter Bedeutung, auch für die gesamte Gesellschaft, betonte Friedrich Merz. Und dann beschrieb er nochmal den Handlungsbedarf, konkret die Schieflage der gesetzlichen Rentenversicherung.
11: Immer weniger Beitragszahler müssen die Renten für immer mehr Rentner aufbringen. Deswegen mussten wir reagieren. Es ist allerhöchste Zeit. Nichtstun ist keine Option.
10: 33 Empfehlungen hat die Kommission nun übergeben. Das Gesamtpaket wurde einstimmig beschlossen, ohne Veto, ohne Enthaltungen, erklärte der Co-Vorsitzende des Gremiums und ehemalige Chef der Bundesagentur für Arbeit, Frank-Jürgen Weise.
12: In unserer Arbeit der 33 Themen gab es natürlich andere Meinungen. Es gab auch Widerspruch zu einzelnen Positionen. Und das ist gut so, weil das Ringen um gute Lösungen aus unserer Sicht die Qualität der Arbeit verbessert hat.
10: Entstanden ist aus Sicht der anderen Kommissionsvorsitzenden, der Verwaltungsrechtlerin Konstanze Jander, ein Gesamtkonzept, das den Anspruch der Generationengerechtigkeit erfüllt.
13: Die Reform wird langfristig wirken. Sie hat die junge Generation im Blick, ohne die Älteren abzuhängen.
10: Die Kommission empfiehlt unter anderem eine langsame Erhöhung des Renteneintrittsalters, gekoppelt an die allgemeine Lebenserwartung, das Ende der Rente mit 63 und eine kapitalmarktgedeckte Zusatzrente als Teil der gesetzlichen Rente. Arbeitgeber und Arbeitnehmer sollen dafür ihren Anteil an den Beiträgen um jeweils einen Prozentpunkt erhöhen. Die Erträge aus der Kapitalrente nach schwedischem Vorbild sollen die gesetzliche Rentenversicherung stabilisieren und mittel- bis langfristig für ein höheres Rentenniveau sorgen. Von einer genialen Idee sprach der Bundeskanzler. Er will allen Empfehlungen der Kommission folgen.
11: Alle Elemente dieses Reformpakets müssen jetzt zügig umgesetzt werden. Wir können es uns nicht erlauben, einzelne Maßnahmen herauszunehmen oder abzulehnen. Die einzelnen Maßnahmen greifen ineinander und balancieren sich aus. Sie bilden ein Gesamtkonzept, das nur in seiner Gesamtheit funktioniert.
10: Hier zeichnet sich Einigkeit unter den Regierungsparteien ab. Auch Bundesarbeitsministerin Bärbel Baas ist für eine Umsetzung aller Empfehlungen. Es dürfe keine Rosinenpickerei geben.
14: Ich will hier deutlich sagen, ich möchte dieses Paket umsetzen. Wir müssen dafür noch sicherlich auch in unseren eigenen Reihen die Fraktionen mitnehmen.
10: Kritik gibt es bereits, zum Beispiel daran, dass beitragsfreie Minijobs gestrichen werden sollen. Die Bundesarbeitsministerin zeigte sich aber optimistisch, nach der Sommerpause des Bundestages konkrete Entwürfe für Gesetze vorlegen zu können. Zunächst werden die Spitzen von Union und SPD über die Inhalte der Rentenreform beraten, beim Koalitionsausschuss in der nächsten Woche.
2: Aus Berlin, Hauptstadtkorrespondent Tim Aßmann.
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0: Einen Vorschlag der Rentenkommission wollen wir gleich nochmal näher beleuchten, nämlich die kapitalgedeckte Rente. Sowas Ähnliches gibt es auch schon in Schweden. Wie funktioniert das da und was soll dieses sogenannte Schweden-Modell bei uns bringen? Dazu unter anderem mehr in der kommenden Viertelstunde.
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2: Um 15.30 Uhr mit Benjamin Kirsch. Heute hat die Rentenkommission offiziell Vorschläge vorgelegt, wie das Rentensystem in Deutschland umgebaut werden könnte. Kanzler Merz und Arbeitsministerin Baas haben angekündigt, dass die Regierung die Vorschläge vollständig umsetzen möchte. Gabor Hallas in Berlin zur Frage, wie es jetzt weitergeht.
3: Der Bundeskanzler sagt, dass es schnell gehen muss, denn so sieht es Friedrich Merz, man hätte schon vor Jahren was machen müssen. Nächste Woche ist jetzt Koalitionsausschuss, da will die Regierung den Zeitplan besprechen, dann müssen Gesetzentwürfe geschrieben werden, das macht das Arbeitsministerium. Und der Kanzler sagt, dass im zweiten Halbjahr dann die Entscheidungen getroffen werden sollen. Und so sieht es auch die Arbeitsministerin, auch wenn sie, wie ich finde, etwas vorsichtiger klingt. Bärbel Baas meint, spätestens Ende des Jahres sollen erste Gesetze beschlossen werden. Insgesamt aber soll Tempo gemacht werden. Die Regierung hat nochmal gesagt, wenn jetzt nichts getan wird, dann würden die Beiträge steigen und das Rentenniveau sinken.
2: Die Europäische Union will härter gegen Gewalt an Kindern im Netz vorgehen. Dazu werden die strafrechtlichen Regeln verschärft. Brüssel-Korrespondentin Katrin Schmidt erläutert, was die wichtigsten Neuerungen sind.
4: Also ganz konkret, wer sich online an Kinder ranwanzt, um einschlägiges Material zu bekommen oder zu produzieren, muss mit einem halben Jahr Gefängnis rechnen. Und wer Kinderpornografie bereitstellt, verbreitet oder zugänglich macht, muss mit mindestens 3 Jahren Haft rechnen. Und insgesamt kann man sagen, werden mit den neuen Regeln die Strafen, nicht nur für Straftaten im Digitalen, EU-einheitlich verschärft. EU-weit gilt dann künftig zum Beispiel Geschlechtsverkehr mit Kindern unterhalb des Schutzalters. Darauf sind 12 Jahre Gefängnis vorgesehen. Und es gelten dann auch für alle Straftatbestände im Prinzip längere Zeiträume, in denen diese noch strafrechtlich verfolgt werden können. Jetzt müssen noch, wie immer im Prozedere der EU, Rat und Parlament formal zustimmen. Und dann haben alle EU-Länder maximal 3 Jahre Zeit, die neuen Regeln umzusetzen.
2: Die Zahl der Unternehmensinsolvenzen in Deutschland ist im ersten Halbjahr dieses Jahres auf den höchsten Stand seit 2013 gestiegen. Laut einer Studie der Auskunftei Kreditreform gab es fast 13.000 Pleiten und damit knapp 8% mehr als im Vorjahreszeitraum. Einzelheiten von Frank Werner.
5: Viele Unternehmen seien nach jahrelanger Stagnation sowieso schon geschwächt zur Kreditreform. Dazu seien dann im Frühjahr die hohen Energiepreise gekommen, ausgelöst durch den Iran-Krieg. Der von vielen erhoffte Wirtschaftsaufschwung sei daher ausgeblieben. Betroffen waren durch die Insolvenzen dieses Jahr bisher insgesamt etwa 165.000 Arbeitsplätze. Auch das waren nochmal etwa 20.000 mehr als im selben Zeitraum des vergangenen Jahres. Besonders häufig trifft es gerade Unternehmen aus dem Dienstleistungssektor und der Baubranche. Einen leichten Rückgang gab es bei den Insolvenzen gegen den Trend im Handel.
2: In Westeuropa herrschen derzeit hohe Temperaturen. Italien und Frankreich haben für weite Landesteile die höchste Hitzewarnstufe ausgerufen. Klimaforscher haben nun festgestellt, dass die Erderwärmung Hitzewellen heftiger ausfallen lässt. Aus der ARD-Klimaredaktion Janine Schreiber.
6: Die aktuelle Wetterlage sei in den vergangenen Jahrzehnten wiederholt aufgetreten. Allerdings spiele sich das Wetter heute in einer deutlich wärmeren Welt ab. Grund dafür sind die zusätzlichen Treibhausgase in der Atmosphäre durch das Verbrennen von Kohle, Öl und Gas. Die Ergebnisse des Forschungsteams bestätigen die Berichte des Weltklimarats IPCC. In den kommenden Jahrzehnten werden wir voraussichtlich nicht nur intensivere Hitzewellen erleben, sondern auch solche, die bisherige Rekorde um ein Vielfaches übertreffen.
2: In Niedersachsen sind bei einem schweren Unfall auf der A31 2 Menschen ums Leben gekommen und mehrere verletzt worden. Ersten Berichten zufolge fuhr ein LKW in ein Baustellenfahrzeug und einen Transporter. Der Unfall ereignete sich zwischen Meppen und Lingen. Zahlreiche Kräfte von Polizei und Feuerwehr sind dort im Einsatz. Die Autobahn in Richtung Lingen wurde voll gesperrt. Zellen spüren Druck- und Zugkräfte. Diese Erkenntnis ist bedeutsam, zum Beispiel um Heilungsprozesse im Körper besser zu verstehen. Für ihre Forschung bekommt die Zellbiologin Sarah Wikström jetzt den Europäischen Wissenschaftspreis der Hamburger Körperstiftung. Aus Hamburg Jenny Witt.
7: Lange war unklar, wie genau Zellen merken, ob sie gedehnt oder gedrückt werden. Aber sie tun es und reagieren auch darauf. Deswegen bleiben nach manchen Verletzungen zum Beispiel Narben auf der Haut und bei manchen nicht. Warum das so ist, erforscht die finnische Biologin Sara Wikström seit Jahren bei der Max-Planck-Gesellschaft. Sie hat gezeigt, dass Zellen an ihrer Oberfläche mechanische Veränderungen wahrnehmen und entsprechende Signale in den Zellkern schicken. Das sind wichtige Erkenntnisse für die Frage, wie Gewebe gut heilt. Wikströms Arbeit könnte zu neuen Therapien führen, zum Beispiel für Patienten mit Fibrosen, also vernarbten Organen.
2: Das waren die Nachrichten.
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0: Heiter heute, stellenweise auch mehr Wolken, trocken überall mit höchsten Temperaturen zwischen 21 Grad auf Sylt und bis zu 30 Grad in Göttingen. In der kommenden Nacht bleibt es trocken, Abkühlung auf 18 bis 10 Grad. Morgen am Tage dann nochmal heißer, Höchsttemperaturen zwischen 24 Grad an der See und bis zu 35 Grad in Nordhorn. Und sonnig, auch am Donnerstag 23 bis 35 Grad wieder, am Freitag dann Höchsttemperaturen bis 38 Grad. NDR Info, der Verkehrsservice mit den Staus ab 3 Kilometer Länge. A1 Lübeck Richtung Bremen zwischen Hamburg-Morfleet und Stillhorn 6 Kilometer. A1 Hamburg Richtung Osnabrück zwischen Bremer Kreuz und Arsten 9 Kilometer. A1 Osnabrück Richtung Bremen zwischen Dreieck Stur und Bremen-Hemelingen 3 Kilometer, hier wegen Bauarbeiten. A2 Berlin Richtung Hannover zwischen Peine und Hämmlerwald 8 Kilometer, ebenfalls im Baustellenbereich. A2 Hannover Richtung Dortmund zwischen Hannover-Langenhagen und Wunstorf-Kohlenfeld 10 Kilometer vor einer Baustelle. A7 Flensburg Richtung Hamburg zwischen Hamburg-Stellingen und dem Elbtunnel 4 Kilometer. Und A31 Meppen Richtung Dingen zwischen Geeste und Wiedmarschen, Sperrung nach einem Unfall. Die empfohlene Umleitung führt über die U60. Seit dem 12. Juni, also seit knapp 2 Wochen, gilt in der EU der gemeinsame europäische Asylpakt oder das gemeinsame europäische Asylsystem, kurz GEAS. Die Migration soll damit besser geordnet und auch begrenzt werden. Geflüchtete und Asylsuchende, die in die EU wollen, müssen jetzt an den EU-Außengrenzen einen Antrag stellen. Doch gibt es dann neue Schnellverfahren, in denen Menschen, die keine Chance auf Asyl in der EU haben, nach kurzer Zeit abgewiesen werden. Und eine der wichtigsten EU-Außengrenzen ist die zwischen Bulgarien und der Türkei. Was ändert sich dort jetzt genau? Das wollte unser Korrespondent für Südosteuropa Oliver Schusch wissen.
8: Bulgarien hat eine knapp 280 Kilometer lange Grenze mit der Türkei. Hier versuchten in den letzten Jahren besonders viele Flüchtlinge und Migranten illegal in die EU einzureisen. Sie kommen vor allem aus Syrien, aus dem Irak, aus Afghanistan und Nordafrika. Wobei die Zahlen, wie überall in Europa, stetig kleiner geworden sind. Seit Beginn dieses Jahres wurden rund 3000 Einreisen verhindert. Im Jahr 2023 waren es im gleichen Zeitraum knapp 70.000 Einreisen. Bulgarien hat seinen Grenzschutz in den letzten Jahren verstärkt und tritt jetzt als Hüter der EU-Außengrenze auf, im neuen gemeinsamen EU-Asylsystem GEAS. Dafür hat sich Bulgarien weiter ausgerüstet, sagt der Direktor der bulgarischen Grenzpolizei Anton Slatanov. Unsere uniformierten Grenzbeamten haben Hunde, mobile Kameras, Drohnen, Thermokameras. Wir haben Helikopter, wir fahren mit Booten auf dem Grenzfluss und auf dem Meer. Und wir haben als eine bulgarische Besonderheit auch Beamte, die ermitteln. Vor wenigen Tagen konnten wir einen großen Erfolg verkünden. Wir haben in 4 verschiedenen bulgarischen Städten 25 Personen festgenommen. 8 davon sind noch in Haft. 4 Syrer und 4 Bulgaren. Es ist eine Schleuserbande, die Migranten aus der Türkei geholt hat. Sie haben sie durch den Grenzzaun durchgeführt und in die bulgarische Hauptstadt Sofia gebracht. Dort wurden sie ein paar Tage versorgt und dann mit anderen Autos zu den Grenzen nach Serbien und Rumänien gebracht. Für aufgegriffene Migranten soll es bald zwei neue Screening-Zentren der bulgarischen Grenzpolizei geben. Eines an der Grenze zur Türkei und eines an der Grenze zu Serbien. Die Screening-Zentren gehören zu den wichtigsten Elementen des neuen GEAS-Asylsystems. Es sind geschlossene Einrichtungen, in denen die Migranten bis zu 7 Tage bleiben müssen. Sie sollen schnell sortiert werden nach solchen Leuten, die eine Chance auf ein EU-Asyl haben und solchen, die keine Chance haben. Wir nehmen die illegal eingereisten Migranten fest und machen das Screening. Alles ist genau festgeschrieben. Wir müssen viel mehr Daten aufnehmen als früher. Biometrische Daten und biografische Daten. Und wir überprüfen die Migranten in deutlich mehr internationalen Datenbanken. Wer zum Beispiel aus einem sicheren Herkunftsland kommt und nicht nachweisen kann, dass er dort in Gefahr ist, der bekommt ein negatives Ergebnis beim Screening. Keine Chance auf EU-Asyl. Er wird von den Migranten, die das Screening bestanden haben, getrennt, erklärt der Vorsitzende der staatlichen bulgarischen Flüchtlingsagentur Ivan Ivanov. Das neue Verfahren gibt uns die Möglichkeit, dass Leute, die keine Chance auf Asyl haben, gar nicht erst ins Hoheitsgebiet der EU einreisen dürfen. Sie kommen in ein beschleunigtes Grenzverfahren und bleiben dabei in geschlossenen Zentren der Migrationsbehörde. Innerhalb von 3 bis maximal 4 Monaten werden alle administrativen und gerichtlichen Prozesse erledigt und dann können sie direkt von der Grenze abgewiesen werden. Wer dagegen internationalen Schutz beantragen kann, der kommt in eines unserer Registrierungs- und Aufnahmezentren. Wir treffen in der Nähe der bulgarisch-türkischen Grenze einen ehemaligen Flüchtling aus dem Iran, der seit ein paar Jahren einen Aufenthaltstitel in Bulgarien hat und jetzt in einer bulgarischen Flüchtlings-NGO arbeitet. Er will seinen Namen nicht nennen, um Ärger zu vermeiden, wie er sagt. Er sieht den neuen EU-Asylpakt ziemlich skeptisch und findet die Regelungen hart.
9: Now it seems that the pushback become legal.
8: Es scheint so zu sein, dass der Pushback legalisiert wird. Wenn Sie einen Flüchtling in Bulgarien im Landesinneren aufgreifen, dann bringen Sie ihn hinter die Grenze zurück zum Grenzscreening. Die beschleunigten Verfahren geben den Flüchtlingen zu wenig Zeit, sodass sie automatisch nur zu Abweisungen führen können. Für die Flüchtlinge wird es insgesamt schwieriger. Sie werden ein höheres Risiko eingehen und die Schleuser werden mehr Geld verlangen. Die Regeln wurden verschärft, weil das Thema Asyl und Migration in der EU ein sehr politisches Thema geworden ist.
9: Asylum and migration has become very political now.
8: In der Tat sind im EU-Parlament die konservativen und rechten Fraktionen größer geworden. Schärfere Migrationsregeln sind also durchaus der Wille vieler Wähler.
0: Ein Bericht von der EU-Außengrenze zwischen Bulgarien und der Türkei von unserem Südosteuropa-Korrespondenten Oliver Schusch.
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0: Das Rentensystem soll reformiert werden. Ein Vorschlag der Rentenkommission, ähnlich wie in Schweden, soll es auch bei uns künftig eine kapitalgedeckte Rente geben. Was soll dieses Schweden-Modell genau bringen und wie viel Börse steckt dann künftig in der Rente? Sebastian Schreiber, erzählt mir.
10: Heute einzahlen und im Alter davon zehren. Am grundlegenden System der gesetzlichen Rente dürfte sich nichts verändern. Die reine Umlage aber hat absehbar ausgedient. Die von der Bundesregierung eingesetzte Rentenkommission schlägt vor, ein Teil der Beiträge solle künftig am Kapitalmarkt angelegt werden. Der Vorstandsvorsitzende der Deutschen Börse, Stefan Leitner, sieht in den Plänen einen großen Wurf, der auch nötig sei. Der kapitalgedeckte Teil werde mittel- bis langfristig die Abhängigkeit vom reinen Umlageverfahren reduzieren. So Leitner im Interview mit der ARD-Finanzredaktion.
11: Es wird so sein, dass alle, und das ist auch eine Frage der sozialen Gerechtigkeit, wirklich an dieser positiven Kapitalmarktdynamik, an dem Zinseszinseffekt, so banal das ja klingt, auch partizipieren können.
10: In die neue kapitalgedeckte Säule der gesetzlichen Rente sollen erstmal 0,5% des Bruttolohns fließen. Der Anteil soll dann aber auf 2% anwachsen. Arbeitnehmer und Arbeitgeber sollen sich die Pflichtbeiträge teilen. Vorbild ist Schweden. Dort gibt es die sogenannte Prämienrente schon seit 1998. In Schweden fließen sogar 2,5% der Bruttolöhne an die Kapitalmärkte.
11: Im Durchschnitt sind dort Renditen von 10% erreicht worden. Das muss man sich mal vor Augen führen. Selbst wenn das 5%, 6% sind, dann ist das einfach ein großer Betrag.
10: So Stefan Leitner, der Chef der Deutschen Börse. Es gibt aber auch Kritik an den Plänen. Vom Sozialverband Deutschland hieß es, Erträge aus der Kapitaldeckung seien für die gesetzliche Rentenversicherung nicht verlässlich kalkulierbar. Dem widerspricht Norbert Kuhn vom Deutschen Aktieninstitut. Er verweist auf die Streuung des Risikos.
12: Das heißt, er schützt sie vor Kursschwankungen einzelner Aktien und oder Branchen Und sie haben eben diese zeitliche Dimension, indem sie regelmäßig investieren und damit kurzfristige Schwankungen aussitzen können.
13: Die Vorschläge der Rentenkommission ergänzen bestehende Pläne der Bundesregierung. Auch da spielt der Finanzmarkt eine entscheidende Rolle. Ab dem kommenden Jahr will der Bund etwa ein neues Altersvorsorgedepot einführen. Es soll die Riester-Rente ablösen. Das hatte der Bundestag im März bereits beschlossen. Norbert Kuhn vom Deutschen Aktieninstitut fordert, die drei bestehenden Säulen der Altersvorsorge nun möglichst einfach und transparent zu verknüpfen.
12: Und das kann man gut erreichen, indem man das Altersvorsorgedepot, was jetzt ab nächsten Jahr in der privaten Altersvorsorge genutzt werden kann, indem man das auch für die gesetzliche Rente öffnet. Das hätte nämlich den großen Vorteil, dass Sie eben alle Rentenansprüche, die Sie in der gesetzlichen und der privaten Altersvorsorge ansammeln, dass Sie die in einem Depot haben.
13: Nach den Plänen der Rentenkommission ist zunächst geplant, dass ein Staatsfonds oder die Bundesbank die Beiträge der Versicherten anlegen. In Schweden dagegen können die Menschen das aktiv mitgestalten und sich zwischen 400 verschiedenen Fonds entscheiden. Ob irgendwann auch die deutschen Sparer Einfluss darauf haben, wo ihre gesetzlichen Beiträge genau hinfließen, bleibt offen. Klar ist, bis die neue Kapitalsäule die Rentenkasse wirklich stützt, dürften Jahre vergehen. Den Plänen der Kommission zufolge wird erwartet, dass das Rentenniveau durch die erwirtschafteten Erträge ab dem Jahr 2040 steigt.
0: Sebastian Schreiber berichtete. Haspara, das ist Hebräisch und heißt wörtlich übersetzt Erklärung, beschreibt aber auch, wie Israel im Ausland Öffentlichkeitsarbeit beschreibt. Das hat alles schon mal besser funktioniert, denn im Moment, da meinen nicht wenige in Israel, dass angesichts des katastrophalen Ansehens Israels in der Welt das Land und seine Lage einfach nicht gut genug erklärt werden. Wie funktioniert diese Haspara? Welche Instrumente hat sie? Unser Korrespondent stellt Beispiele gleich vor. Nach diesem kurzen Überblick.
2: Alle Vorschläge für die Reform der Rente sollen laut Kanzler Merz und Arbeitsministerin Baas umgesetzt werden. Eine Expertenkommission hat das Konzept erarbeitet. Es sieht zum Beispiel vor, die Altersgrenze für den Renteneintritt langsam anzuheben, angepasst an die Lebenserwartung. Die Rente ohne Abschläge für besonders langjährig Versicherte soll wegfallen. Außerdem sollen mehr Menschen in die Rentenversicherung einzahlen, etwa Selbstständige und Abgeordnete. Die Reaktionen sind gemischt. Wirtschaftsverbände sehen die Vorschläge überwiegend positiv, Gewerkschaften üben Kritik. Vertreter der afghanischen Taliban sind nach Brüssel gereist, um an einem EU-Treffen teilzunehmen. Es soll dabei laut einem Taliban-Sprecher um abgelehnte Asylbewerber gehen, die zurück nach Afghanistan geschickt werden sollen. An dem Treffen gibt es massive Kritik, unter anderem von Menschenrechtsgruppen. Unter den Taliban wurden die Rechte der afghanischen Bevölkerung wieder massiv eingeschränkt. In Zukunft soll es auch einen digitalen Euro geben. Für das Vorhaben wurde jetzt eine weitere Hürde in Brüssel genommen. Wirtschafts- und Währungspolitiker des Europaparlaments haben sich für die Einführung ausgesprochen. Der digitale Euro soll das Bargeld nicht ersetzen, aber ergänzen. Bisher dominieren US-Anbieter den Markt für digitale Zahlungen. Dem soll ein europäisches Angebot entgegengesetzt werden. Dafür braucht es noch eine Einigung zwischen dem Parlament und den EU-Staaten. Das Wetter in Norddeutschland. Viel Sonne, gebietsweise dichtere Wolken. Es bleibt trocken bei 21 bis 30 Grad. Das war der kurze Überblick. Weiter mit Ulrike Heckmann.
0: Das hebräische Wort Haspara bedeutet wörtlich Erklärung. Mit Haspara ist aber auch die israelische Öffentlichkeitsarbeit im Ausland gemeint. Also der Versuch Israels, in der internationalen Berichterstattung positiv angesehen zu werden und seine politischen Anliegen zu fördern. Inzwischen ist diese Haspara längst auch Teil der Kriegsführung geworden. Unter der Regierung Netanjahu steht in diesem Jahr auch noch deutlich mehr Geld dafür zur Verfügung. Zum Teil sind die Methoden gleich geblieben, zum Teil setzt man aber auch auf neue Technologien, beispielsweise auf KI, auf Bots, auf Fake-Accounts oder bezahlte Influencer, um die öffentliche Meinung gerade auch in den sozialen Netzwerken zu beeinflussen. Jan-Christoph Kitzler aus dem ARD-Studio in Tel Aviv mit Beispielen, wie sich Israel heute der Welt erklärt.
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15: Der Song, mit dem die Aktivistin Brooke Goldstein ihre Bilder aus dem Gazastreifen unterlegt. Gib mir Essen, heißt es da, und ich will etwas Käse, Erdnussbutter, Senf und Bohnen. Give me food. Die Bilder auf Instagram dazu zeigen die blonde Frau aus New York, hinter ihr große Mengen Pakete mit Nahrungsmitteln. Sie stammen vom August 2025, da wurde Goldstein mit Dutzenden anderen Influencern in den Gazastreifen gebracht, geführt von der israelischen Armee. Die Botschaften, die nach Touren wie dieser durch die sozialen Medien gespült wurden, widersprachen sich, es gibt keinen Hunger in Gaza und schuld sind die Vereinten Nationen. So postete das zur gleichen Zeit Noah Kochwar, eine ehemalige Miss Israel, geschminkt mit Helm und Schutzweste.
16: Ich befinde mich hier in Kerem Shalom. Hier liegt all das Material, das eigentlich in den Gazastreifen zu den Palästinensern gelangen soll. Aber wusstet ihr, dass Israel seit letztem Mai über 10.000 Lastwagen voller Hilfsgüter geliefert hat? 5.000 Tonnen Säuglingsnahrung. Aber die UN hat sie nie abgeholt. Schaut mal, was ist hier eigentlich los? Warum holt die UN diese Hilfsgüter nicht ab? Wollen sie etwa nicht, dass sie die Zivilbevölkerung erreichen? Oder füttern sie vielleicht einfach nur die Propagandamaschine der Hamas?
15: Der Zeitpunkt der Kampagne war kein Zufall. Israel hatte zuvor fast 12 Wochen zwischen dem 12. März und dem 19. Mai keinerlei Lebensmittel in den Gazastreifen gelassen. Menschenrechtsorganisationen sprachen vom Einsatz von Hunger als Kriegswaffe. Und im August stellte das IPC, das international anerkannte Klassifizierungssystem für Ernährungssicherheit, für den Norden des Gazastreifens, der damals noch immer unterversorgt war, eine Hungersnot fest. Um ein gänzlich anderes Bild zu verbreiten, investierte Israels Regierung viel Geld in groß angelegte Kampagnen. Eine Recherche des Bayerischen Rundfunks zufolge flossen von Mitte Juni bis Ende Dezember 2025 umgerechnet fast 40 Millionen Euro aus dem israelischen Staatshaushalt in Google- und YouTube-Anzeigen und weitere über 4 Millionen Euro an die Plattformen X und Outbrain. Hinzu kamen Delegitimierung und Diffamierung von staatlicher israelischer Seite. Beispielsweise bezeichnete ein früherer Sprecher der israelischen Armee seinerzeit die Tagesschau als so wörtlich Sprachrohr der Hamas. Aber auch nichtstaatliche Lobbyorganisationen mit Verbindungen nach Israel sind Teil davon, sagt Alon Zahar, ein Israeli, der in Berlin den Blog Staatsräson Monitor betreibt.
17: Es gibt Reporter in Deutschland, die unter Anfeindungen gelitten haben. Und sogar ganze Zeitungen wurden als antisemitisch abgestempelt. Es findet keine wirkliche Auseinandersetzung mit den eigentlichen Aussagen statt. Denn wenn es darum ginge, über den Völkermord und die Fakten oder auch nur die Vorwürfe zu debattieren, wollen die Beteiligten das ja gar nicht. So weichen sie der Sache aus. Wenn man dir die Schuld gibt, will man sich gar nicht erst anhören, was du zu sagen hast. Man stellt die Motive des Sprechers in Frage, statt sich mit seinen Aussagen zu befassen.
15: Regierungschef Benjamin Netanyahu bezeichnete den Kampf um die öffentliche Meinung in den Medien als 8. Front Israels. Angesichts von Kampagnen, die in den sozialen Medien auch gegen Israel laufen, sagte er vor ein paar Monaten in New York vor Influencern:
18: We have to fight back. How do we fight back? Our influencers.
19: Wir müssen zurückschlagen. Wie? Mit unseren Influencern. Das ist sehr wichtig. Und wir müssen die geeigneten Waffen nutzen. Das Wichtigste ist Social Media. Am wichtigsten TikTok. Das andere X. Wir müssen in den Kampf gehen, um Juden eine Richtung zu geben und unseren nicht-jüdischen Freunden oder denen, die unsere Freunde sein können.
15: Und so investiert Israel in Zeiten, in denen es international wegen seiner Kriegführung immer mehr isoliert ist, viel Geld. Die Mittel, die das Land für das ausgibt, was Public Diplomacy, also Diplomatie mit Öffentlichkeitswirkung genannt wird, sind in diesem Jahr fast 5-mal so hoch wie 2025. Das Geld dürfte auch in weitere Kampagnen in den sozialen Medien investiert werden.
0: Wie sich Israel der Welt erklärt, ein Bericht war das von unserem Korrespondenten Jan-Christoph Kitzler aus dem ID-Studio in Tel Aviv.
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0: Literatur aus der Ukraine bei uns bekannt zu machen, das hat sich der Göttinger Wallstein Verlag vorgenommen. Nun bringt er gerade 8 Bände heraus, eine Sammlung der bekanntesten ukrainischen Autoren des 19. und 20. Jahrhunderts. Angesichts gezielter Bombardierung von Museen, Theater, Bibliotheken durch die russische Armee gehört das auch dazu, zu den Versuchen, die ukrainische Identität zu schützen. Die Bundesregierung Regierung und die EU fördern diese Buchedition des Wallstein Verlages. Einer, der sich ganz persönlich dafür einsetzt, die ukrainische Literatur bekannter zu machen, ist der Friedenspreisträger des deutschen Buchhandels, Sergej Salan. Der war gestern im Hamburger Literaturhaus zu Gast und Jens Büchsenmann hat zugehört.
20: Ausverkauft war dieser Abend schon lange, denn Sergej Jardan ist bei uns der bekannteste ukrainische Dichter. Etliche Romane, Gedichtbände, Essays hat der 50-Jährige geschrieben. Dazu ist er ein ausgewiesener Popstar, wie wir am Ende des Abends noch hören sollten. Und er ist Soldat. Vor wenigen Tagen noch war er an der Front, nah bei seiner Heimatstadt Charkiw. Dient in der ukrainischen Armee, organisiert Ferienlager für die Kinder von Soldatenfamilien, betreibt einen Radiosender.
21: Deshalb haben wir dieses Radio gegründet, um über den Krieg zu sprechen, über das Land zu sprechen, ohne Propaganda.
20: Mithilfe seiner Dolmetscherin Sonja Onofriev sprechen wir über das Schreiben in Zeiten des Krieges. Die Sprache aller Autoren und Autorinnen haben sich geändert unter dem Einfluss des Kriegs, sagt Sergej Jardan, auch seine. Sie ist dokumentarischer geworden unter dem Einfluss dessen, was er in den Gesprächen mit den jungen Soldaten und Soldatinnen hören muss.
21: Sie wollen nach Hause, sie vermissen ihre Angehörige, ihre Familien und jeder wünscht sich einfach, dass dieser Krieg jetzt zu Ende geht.
20: Und doch, auch nach Jahren des Krieges erlebt er diesen Zusammenhalt in eher nüchternen Worten.
21: Also man ist sich dessen bewusst, dass das eine Arbeit ist, die gemacht werden muss.
20: Auch Abende wie diese sind für Sergej Arbeit, gerade als Botschafter für die Literatur der Ukraine. Etwa für den von ihm so bewunderten Dichter Michail Semenko, ein ukrainischer Vertreter des Futurismus, der mit schrägen, oft absurden Sprachbildern spielt.
22: Das nächste Gedicht heißt »Ich gehe« und er benutzt es einfach viel zu oft, dieses Wort, ne, wie Parasit, ich. Also wenn wir dieses Ich wegnehmen würden, dann würden wir ganz viele leere Seiten bekommen.
23: Der Himmel schwärzte sich in beiläufigen Mysterien und streng schauten die Sterne auf der Ruinen Eigensinn. Die Bilder wechselten in frappierenden Serien, die Stadt schluckte hastig in beträchtlichen Dosen Aspirin.
20: Klingt nach einem aufgeregten Paris oder Berlin, wenn zu den Gedichten Semenkos nicht auch Referenzen wie diese gehören würden.
23: 30.06.1917, Vladivostok.
20: Über diesen Futuristen hat Sergej Jardan promoviert, aber groß geworden ist er mit deutschsprachiger Literatur. Thomas Mann, Bertolt Brecht.
22: Ich habe hier bei mir im Rucksack den Radetzky-Marsch, also die Grenze zwischen dem russischen Imperium und dem österreichischen Imperium.
20: Am Ende dieses vollgepackten Abends ein Konzert. Post-Punk Sergej Jardan mit seinem Gitarristen. Er selber spielte an der Schreibmaschine. Erschöpft und glücklich und vielleicht ein wenig ratlos ging man nach Hause.
24: Ich konnte nicht immer ganz gut folgen. Ich fand es ein bisschen sprunghaft. Das hat es mir etwas schwierig gemacht, alles zu verstehen. Die Lesungen fand ich wunderbar, die Texte auch sehr überzeugend auf jeden Fall. Man hat gemerkt, dass es eine unglaubliche Fülle an Material gibt einfach und dass denen, die das hier präsentieren, eigentlich das Herz überläuft.
0: Ein Bericht von Jens Büchsenmann war das über die Veranstaltung gestern im Literaturhaus Hamburg über ukrainische Literatur. 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

Das Bundesverfassungsgericht befasst sich seit heute mit dem Rundfunkbeitrag. Worum es da genau geht, das erklärt uns Max Bauer aus der ARD-Rechtsredaktion gleich ausführlich nach den nächsten Nachrichten.

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1: Um 16 Uhr mit Benjamin Kirsch. Die Bundesregierung will die 33 Empfehlungen der Rentenkommission schnell umsetzen. Über den Zeitplan soll beim Koalitionsausschuss in der kommenden Woche gesprochen werden. Die Reaktionen auf die Reformpläne von Jenseits der Politik fielen gemischt aus. Aus der NDR-Nachrichtenredaktion Britta Geldschläger.
2: Von Wirtschaftsverbänden kamen positive Signale. Der IHK-Präsident Adrian sprach von wichtigen Schritten auf dem Weg zu einer überfälligen Reform. Ähnlich äußerte sich Handwerkspräsident Dittrich. Für die Beiträge zu der obligatorischen kapitalgedeckten Zusatzrente, die Arbeitgeber und Arbeitnehmer jeweils zur Hälfte tragen sollen, müssten die Betriebe aber an anderer Stelle entlastet werden. Der Hotel- und Gaststättenverband DEHOGA wandte sich gegen den Vorschlag, Minijobs nur noch für Schüler zu erlauben. Das gehe an der Realität vieler Betriebe vorbei. Deutliche Kritik am Bericht der Kommission kam von Gewerkschaften. Die Abschaffung der Rente nach 45 Beitragsjahren sei aus Sicht des DGB falsch, sagte dessen Vorsitzende Fahimi. Die Bundesregierung müsse die Lebensleistung der Menschen mehr anerkennen. Laut Statistischem Bundesamt werden bis zum Jahr 2040 mehr als 13 Millionen Erwerbspersonen und damit 30% der heutigen Arbeitskräfte das Rentenalter erreichen. Das macht die Reform dringend notwendig.
1: Haushaltspolitiker warnen vor überhöhten Preisen der Rüstungsindustrie für neue Ausrüstung der Bundeswehr. Als Beispiel nennen sie neue Tankcontainer für die Truppe, für die sich die Preise verdoppelt haben. Aus Berlin Oliver Neuroth.
3: Bei Großaufträgen erwarte man von der Industrie günstigere Preise, sagt der SPD-Haushaltspolitiker Schwarz dem ARD-Hauptstadtstudio. Aber genau das Gegenteil sei der Fall. Für Schwarz liegt das Problem darin, dass die Rüstungsindustrie viele ihrer Produkte weiterhin einzeln fertigt, was teuer ist. Auch der grüne Haushaltspolitiker Schäfer kritisiert die Kosten für militärische Ausrüstung im internationalen Vergleich als zu hoch. Sein Verdacht, die Rüstungsindustrie treibe die Preise hoch, weil ihr bewusst sei, dass die Bundeswehr aktuell so viel Geld für Einkäufe zur Verfügung habe wie selten zuvor.
1: In der EU soll die sexuelle Ausbeutung von Kindern im Internet künftig härter bestraft werden. Vertreter des Europaparlaments und der Mitgliedstaaten einigten sich auf mehr Straftatbestände, höhere Strafen und eine wirksame Strafverfolgung durch die Verlängerung von Verjährungsfristen. Künftig soll etwa EU-weit strafbar sein, für den Zugriff auf Livestreams von sexuellem Kindesmissbrauch zu bezahlen. Die afghanischen Taliban haben in Brüssel mit Vertretern von EU-Staaten über mögliche Abschiebungen nach Afghanistan gesprochen. Nach NDR-Informationen fordern die Taliban, eigene Konsularbeamte nach Europa zu entsenden. Ob es eine Einigung in Brüssel gab, ist unklar. Der Delegationsleiter der Taliban sprach aber von einem historischen Besuch. Aus Hamburg, Peter Hornung.
4: Historisch deshalb, weil erstmals eine Delegation des Islamischen Emirats, wie die Taliban ihren Staat nennen, die EU besucht und in Brüssel Gespräche mit Mitgliedstaaten geführt habe. Thema sei, Zitat, die würdevolle Rückkehr von Afghanen in ihr Heimatland gewesen. Das ist der Begriff, mit dem die Taliban die Abschiebung nach Afghanistan bezeichnen. Es sei auch darum gegangen, umfassende konsularische Dienstleistungen für Afghanen im EU-Raum wieder aufzunehmen. Sprich, die Taliban wollen eigene Diplomaten in die afghanischen Botschaften schicken, so wie das bereits in Deutschland der Fall ist.
1: In Deutschland werden ab heute keine Playmobil-Figuren mehr hergestellt. Alle Beschäftigten des Werks im fränkischen Dietenhofen sind nach Unternehmensangaben freigestellt. Nächste Woche schließt die Fabrik. Der Playmobil-Besitzer, die Horst Brandstätter Group, hatte im Februar erklärt, dass aus Kostengründen künftig nur noch in Malta und Tschechien produziert wird. In Deutschland bleiben demnach Entwicklung, Verwaltung, Marketing und Vertrieb von Playmobil-Spielzeug. Bei der Fußball-Weltmeisterschaft kann England heute den vorzeitigen Einzug in die K.O.-Runde klarmachen. Am Abend trifft die Mannschaft von Trainer Thomas Tuchel auf Ghana. Gewinnen die Engländer, sind sie sicher weiter. Aus dem ARD-WM-Team Silke Heine.
5: Auch Kolumbien startet nach dem Auftaktsieg selbstbewusst in das Spiel gegen die Demokratische Republik Kongo und kann mit einem weiteren Erfolg alles klarmachen. Kroatien und Portugal müssen dagegen zittern. Die Kroaten brauchen im 200. Länderspiel von Luka Modric dringend einen Sieg gegen Außenseiter Panama und eine Leistungssteigerung ihres Allstars. Ähnlich sieht's bei Portugal und Cristiano Ronaldo aus. Im ersten Spiel gegen die Kongolesen wirkte er ja wie ein Fremdkörper. Jetzt braucht Portugal einen Sieg gegen WM-Neuling Usbekistan. Ob der 41-Jährige wieder ran darf? Das ist noch offen.
1: Das waren die Nachrichten.
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6: Heiter heute, stellenweise aber auch ein paar mehr Wolken und trocken. Die höchsten Temperaturen zwischen 21 Grad auf Sylt und bis zu 30 Grad in Göttingen. In der kommenden Nacht Abkühlung auf 18 bis 10 Grad. Es soll trocken bleiben. Auch morgen trocken, dazu viel Sonne und nochmal heißer mit Tagestemperaturen zwischen 24 Grad an der See und bis zu 35 Grad im Binnenland, zum Beispiel in Nordhorn. So das Bild auch am Donnerstag, bis 35 Grad und noch mal heißer am Freitag mit Höchsttemperaturen bis 38 Grad. NDR Info, der Verkehrsservice mit den Staus ab 3 Kilometer Länge. A1 Lübeck Richtung Bremen zwischen Hamburg-Billstedt und Stillhorn 6 Kilometer. A1 Hamburg Richtung Osnabrück zwischen Bremer Kreuz und Arsten 9 Kilometer. A1 Osnabrück Richtung Bremen zwischen Dreieck Stur und Bremen-Hemelingen 3 Kilometer vor der Baustelle. A2 Berlin Richtung Hannover zwischen Peine und Hämlerwald 8 Kilometer im Baustellenbereich. A2 Hannover Richtung Dortmund zwischen Hannover-Langenhagen und Wunstorf-Kohlenfeld 12 Kilometer, auch hier vor einer Baustelle. Und die A31 Meppen Richtung Lingen ist zwischen Geeste und Wiedmarschen gesperrt nach einem Unfall. Umleitungsempfehlung hier über die U60. Noch eine Meldung für die A37 Hannover-Messe Richtung Burgdorf zwischen Kreuz Buchholz und Beinhorn 5 Kilometer stockend. So, in der Info, ich bin Ulrike Heckmann. Das Bundesverfassungsgericht befasst sich seit heute mit dem Rundfunkbeitrag, also der wichtigsten Einnahmequelle des öffentlich-rechtlichen Rundfunks. ARD und ZDF sind nach Karlsruhe gezogen, weil der Beitrag im letzten Jahr nicht erhöht worden ist. Anders als es die KEF, die Unabhängige Kommission zur Ermittlung des Finanzbedarfs der Rundfunkanstalten, wie sie heißt, empfohlen hatte. Und das Gericht, das will nun rausfinden, ob das Ausbleiben dieser Erhöhung gegen die Verfassung verstieß. Max Bauer aus der ARD-Rechtsredaktion erklärt das Ganze genauer.
7: Staatsfern und unabhängig soll der öffentlich-rechtliche Rundfunk organisiert sein. Die Politik, also die Bundesländer, können zwar Reformen von ARD, ZDF und Deutschlandradio beschließen und beispielsweise die Anzahl der Programme reduzieren, zuletzt geschehen in einem Reformstaatsvertrag. Aber von Reformen und Medienpolitik klar zu trennen, ist das Verfahren, wie der Rundfunkbeitrag festgelegt wird. Das soll frei von politischem Einfluss sein. Das Verfahren läuft so. Die Öffentlich-Rechtlichen sagen, wie viel Geld sie zur Erfüllung ihres Programmauftrags brauchen. In einem weiteren Schritt tritt dann die Kommission zur Ermittlung des Finanzbedarfs der Rundfunkanstalten, KEF, in Aktion. Diese unabhängige Expertenkommission schlägt einen konkreten Beitrag vor. Und am Ende müssen die Bundesländer die Empfehlung der KEF umsetzen. Die Länder können von der KEF-Empfehlung zwar abweichen, aber dafür gibt es Hürden, die das Bundesverfassungsgericht aufgestellt hat. Die Bundesländer können nur alle gemeinsam eine Abweichung beschließen und sie brauchen dafür gute und nachprüfbare Gründe. Zum Beispiel, wenn der Beitrag so hoch ist, dass er die Beitragszahler sozial überfordert. Die Länder dürfen die Erhöhung aber nicht ablehnen, um medienpolitisch Druck auf die Sender zu machen, zum Beispiel wegen der Umsetzung von Reformen. Für die Zeit ab 2025 hatte die KEF einen Beitrag von 18,94 Euro empfohlen. Die Länder verweigerten die Beitragserhöhung jedoch. ARD und ZDF zogen deswegen nach Karlsruhe. Sie meinen, weil die Länder die Beitragserhöhung verweigerten und das vorgesehene Verfahren nicht eingehalten hätten, sei das Grundgesetz verletzt. Die Rundfunkfreiheit garantiere, dass die Öffentlich-Rechtlichen ausreichend finanziert werden. Florian Hager, Intendant des Hessischen Rundfunks und derzeitiger ARD-Vorsitzender, sagte vor der Verhandlung:
8: Ein unabhängiger und staatsferner öffentlich-rechtlicher Rundfunk funktioniert nur, wenn er auch unabhängig und staatsfern finanziert ist. Dafür gibt es ein verfassungsrechtlich gestütztes Verfahren. Die Bundesländer haben diese Verfahren nicht eingehalten. Sie sind der Beitragsempfehlung der KEF nicht gefolgt. Deshalb haben wir die neuen Häuser der ARD Verfassungsbeschwerde erhoben.
7: Für die Bundesländer ist Thorsten Welling bei der Verhandlung in Karlsruhe. Er ist Staatssekretär in der Staatskanzlei Rheinland-Pfalz und Koordinator der Rundfunkkommission der Länder. Die Kritik, dass die Bundesländer unzulässig die Beitragserhöhung verweigerten, um wegen der Reformen Druck auf die Öffentlich-Rechtlichen zu machen, weist Thorsten Welling zurück.
9: Nein, also es war keine Einmischung in die Hoheit der Sender, sondern es war einzig und allein der Versuch zu sagen, wir möchten die Reformanstrengungen, die wir unternommen haben, dann auch nachher in der Finanzierung sehen, um einfach eine Beitragsstabilität zu zeigen, um auch das Signal in die Bevölkerung zu geben. Wir haben einen Beschluss gefasst und dieser Beschluss wird dann auch die entsprechenden monetären Konsequenzen nach sich ziehen.
7: Das Besondere an dem Verfahren in Karlsruhe ist, inzwischen hat die KEF ihre Beitragsempfehlung von 18,94 Euro nach unten korrigiert. Die Finanzen der Öffentlich-Rechtlichen hätten sich besser entwickelt, weil es inzwischen mehr beitragspflichtige Haushalte gäbe. Die Beitragseinnahmen seien gestiegen. Jetzt soll erst ab 2027 eine Beitragserhöhung kommen und die soll auch niedriger ausfallen, nämlich nur auf 18,64 Euro. Eine Erhöhung nur halb so hoch wie ursprünglich von der KEF für 2025 ermittelt. Die KEF hält auch die Beitragshöhe, die im Moment gilt, für ausreichend. Deshalb wird es in Karlsruhe voraussichtlich nicht um eine Nachzahlung an die Öffentlich-Rechtlichen gehen. Im Mittelpunkt des Verfahrens wird wohl die Frage stehen, haben die Bundesländer die Rundfunkfreiheit verletzt, weil sie der KEF-Empfehlung nicht gefolgt sind und vom bisher vorgesehenen Verfahren für den Rundfunkbeitrag abgewichen sind. Nun liegt diese Frage in Karlsruhe. Ein Urteil kommt dann in einigen Monaten.
6: Aus der ARD-Rechtsredaktion Max Bauer.
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6: Angesichts der Hitzewelle und der zum Wochenende voraussichtlich noch weiter steigenden Temperaturen rufen Wasserversorger vielerorts im Norden zum Sparen von Trinkwasser auf. Die Versorgung sei grundsätzlich gesichert, aber die Hitze führe erfahrungsgemäß zu einem sprunghaften Anstieg des Verbrauchs, heißt es zum Beispiel in Schleswig-Holstein. Bastian Pülz berichtet.
10: Allein gestern wurden nach Angaben der Stadtwerke Kiel in der Landeshauptstadt und im Umland rund 63.000 Kubikmeter Trinkwasser verbraucht. So hoch war der Tagesverbrauch zuletzt im August 2020. Die Versorgung ist laut Stadtwerke grundsätzlich gesichert, doch bei starken Verbräuchen können Druckschwankungen auftreten. Zum Beispiel dann, wenn Gartenbesitzer den Rasen sprengen oder den Swimmingpool befüllen. Auch die Stadtwerke Norderstedt rufen die Verbraucherinnen und Verbraucher zum Wassersparen auf. Duschen statt Baden sei eine Möglichkeit. Und Pflanzen am besten frühmorgens oder spätabends gießen, um Verdunstung zu vermeiden. Der Zweckverband Ostholstein erwartet auch wegen der vielen Touristen, die derzeit in der Region sind, einen höheren Wasserverbrauch.
6: Landwirtschaft und Umweltschutz, das sind zwei Welten, in denen oft übereinander, aber nicht immer miteinander gesprochen wird. In Mecklenburg-Vorpommern sind sie jetzt durch die bundesweite Aktion Hof mit Zukunft auf zwei Höfen zusammengekommen, diese Welten. In Gang gesetzt wurde der Austausch vom Bündnis Wir haben es satt. Im Nordosten macht der Betrieb Fegler in Züssow mit, ein ehemals konventioneller Bauernhof, der die Schweinezucht aufgegeben hat und voll auf Marktfruchtanbau wie Getreide, Raps oder Zuckerrüben setzt. Paula Deusing war auf dem Hof und berichtet, was dabei herauskommt, wenn ein Umweltschützer und ein Landwirt miteinander anpacken und sich austauschen.
11: Der Mähdrescher auf dem Hof von Sebastian Fegler in Züssow soll in die Erntesaison starten. Dafür wird die Maschine noch einmal durchgecheckt. Mit unter dem Mähdrescher liegt heute aber nicht nur der Landwirt selbst.
12: Die Kette hier, die müssen wir gleich kürzen. Siehst du, die ist viel zu locker, die sitzt gar nicht richtig auf den Zahnrädern auf.
11: Ja. Der Betriebsinhaber bekommt an diesem Morgen Jan Greves Unterstützung. Er ist Pressesprecher der Agrar- und Umweltbewegung Wir haben es satt.
13: Ich bin eher so gesehen der Typ für die Theorie und für den Schreibtisch. Und gestern habe ich mich ordentlich dreckig gemacht. Und das macht auf jeden Fall auch Spaß. Ne? Dann ist man am Abend kaputt, aber man weiß auch, was man geschafft hat.
11: Das bundesweite Bündnis setzt sich seit 2011 für eine ökologische und tierfreundliche Landwirtschaft ein. Vor 5 Jahren wurde die Aktion Hof mit Zukunft ins Leben gerufen. Hier gehen in diesem Jahr rund 60 Aktive bundesweit auf über 30 Höfe, um den realen Alltag der Landwirtinnen und Landwirte kennenzulernen. Für Hofbetreiber Sebastian Fegler war eines sofort klar.
14: Wir haben gleich gesagt, wir probieren das aus. Kann man immer was dazulernen.

0: Auch, dass er schön ruhig läuft, der Mähdrescher.
1: Der Austausch zwischen Landwirtschaft und Umweltbewegung soll nächstes Jahr in eine neue Runde gehen.
2: In Niedersachsen ist ein weiterer Fall von sexualisierter Gewalt in der katholischen Kirche bekannt geworden. Die Pfarrei St. Petrus in Heinigen im Kreis Wolfenbüttel und das Bistum Hildesheim haben ihn gestern öffentlich gemacht. Alicia Kraft berichtet.
3: Beschuldigt wird ein Pfarrer, der von 1965 bis zu seinem Tod 1972 in Heinigen tätig war. Nach bisherigen Erkenntnissen liegen Aussagen von 6 Frauen vor, die von erheblichen sexuellen Handlungen an ihnen im Kindesalter berichten. Ein vom Bistum beauftragter unabhängiger Strafjurist erklärte, der Beschuldigte sei dabei strategisch vorgegangen. Er soll sich gezielt den Kindern genähert und sie dann sexualisiert berührt haben. Bistum und Pfarrei haben einen Aufruf gestartet, um weitere Zeitzeugen und mögliche Betroffene zu finden.
2: Das waren unsere kurzen Berichte aus dem Norden. Jetzt liegen sie auf dem Tisch, die Vorschläge der Rentenkommission, die ja weitgehend schon bekannt waren. Wie sind die Reaktionen der Bundesregierung? Worüber wird diskutiert? Und ist das wirklich der große Wurf? Über all das wollen wir ausführlich sprechen. Nach dem Sport und erstmal diesem raschen Überblick.
4: Die Vorschläge für eine Rentenreform sollen laut Kanzler Merz schnell und vollständig umgesetzt werden. Daran gibt es Kritik. Widerstand gibt es zum Beispiel von Mecklenburg-Vorpommerns Regierungschefin Schwesig. Sie hält es für falsch, das Renteneintrittsalter anzuheben und an die Lebenserwartung zu koppeln. Die SPD-Politikerin spricht sich im Tagesspiegel dafür aus, nach Beitragsjahren zu gehen. Das sei gerechter. In der ersten Jahreshälfte hat es erneut viele Unternehmensinsolvenzen gegeben. Die Auskunftei Kreditreform spricht vom höchsten Stand seit 2013. Demnach lag die Zahl der Insolvenzen bei fast 13.000. Das seien 8% mehr gewesen als im Vorjahreszeitraum. Laut Kreditreform offenbaren die steigenden Insolvenzzahlen eine tiefe strukturelle Krise bei den Unternehmen und der Höhepunkt sei noch nicht erreicht. Wegen extrem hoher Temperaturen gibt es in mehreren europäischen Ländern Hitzewarnungen. Für das Baskenland im Norden Spaniens beispielsweise erwartet die Wetterbehörde bis zu 40 Grad im Schatten. Ähnlich sieht es in Frankreich aus. Das Land hat im Zuge der anhaltenden Hitze auch schon zahlreiche tödliche Badeunfälle registriert. In Italien gilt für 14 Städte die höchste Alarmstufe. In Deutschland breitet sich die extreme Hitze im Süden weiter in den Norden aus. Das Wetter in Norddeutschland. Viel Sonne, gebietsweise dichtere Wolken. Es bleibt trocken, 21 bis 30 Grad. Das war der kurze Überblick. Weiter geht's mit Ulrike Heckmann.
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2: Große Bühne, großer Druck. Anders als die anderen Topstars Messi und Mbappé ist Cristiano Ronaldo bisher kein Faktor für sein Team, kein Erfolgsfaktor. Stephanie Lavoie ist im Studio und schaut auf das WM-Geschehen heute Abend.
6: Portugal gegen Usbekistan heißt es ab 19 Uhr in Houston, Texas. Die Portugiesen stehen nach dem enttäuschenden 1:1 gegen die Demokratische Republik Kongo bereits mächtig unter Druck. Der Star der Mannschaft, CR7, hat ordentlich einstecken müssen. Philipp Hofmeister hatte Cristiano Ronaldo im ersten Spiel intensiv beobachtet und hat sich vor der zweiten Partie heute seine Gedanken gemacht. Philipp, was ist los mit Portugals Superstar?
7: Also für mich gab es und gibt es einen großen Unterschied zwischen Cristiano Ronaldo und dem Rest der Topstar-Riege bei der WM. CR7 spielt nicht mit bei Portugal, sprich er ist null eingebunden. Die anderen Top-Nationen werden von ihren Ausnahmekickern getragen. Portugal muss Cristiano Ronaldo tragen, muss ihn mitschleppen. Wirkt dadurch phasenweise so, als würden sie mit einem Mann weniger spielen. Anders als es bei Messi und Argentinien ist. Die haben gefühlt einen mehr auf dem Platz mit ihm, weil er so prägend ist, weil er gesucht wird. Cristiano Ronaldo hat das große Thema, dass seine auch mit 41 Jahren noch immer überragende Geschwindigkeit in dem doch teils bräsigen portugiesischen Ballbesitzfußball kaum zur Geltung kommt. Und wenn da keine Lösung gefunden wird, dann hat Mitfavorit Portugal ein riesiges Problem. Und zwar nicht trotz, sondern wegen Cristiano Ronaldo.
6: Portugal gegen Usbekistan. Sie können die Partie schauen ab 19 Uhr im Ersten. 3 Stunden später läuft dann der nächste Topstar auf. Harry Kane und seine Engländer treffen auf Ghana. Um 1 Uhr deutscher Zeit folgt die Partie Panama gegen Kroatien. Kolumbien beschließt den Spieltag mit dem Spiel gegen die Demokratische Republik Kongo. Und auch dort steht ein Weltstar auf dem Platz, nämlich Kanes bayerischer Teamkollege Luis Diaz. Jenny Bar.

0: Acke hat sich auf seine Spuren begeben.
1: Weit draußen, irgendwo, nirgendwo im Norden Kolumbiens, liegt eine grüne Oase mitten im Staub. Ein gepflegter Fußballplatz, neue Tore, frisch gesprühte weiße Linien auf einem Kunstrasen. Unter der brennenden Nachmittagssonne findet ein Freundschaftsspiel statt, eine Chance für Kinder, herauszustechen, aufzufallen. So wie für den 12-jährigen Samuel David Perez. Ich will Fußballer werden und die Weltmeisterschaft mit Kolumbien gewinnen. Dafür trainiere ich hart. Hier ist Luis Diaz, genannt Lucho, aufgewachsen im Dorf Barrancas. Seit einem Jahr spielt er beim FC Bayern München. Offensiv, meist auf dem linken Flügel, explosiv im Antritt, stark im Dribbling.
2: Jetzt geht was, Luis Diaz, ein Riesentor!
1: Die Gemeinde ist stolz. In der Stadt sind mehrere Wände mit dem Stürmerstar bemalt. Sein Cousin Joscha Brito Diaz zeigt, wo alles begann. Ein flaches kleines Haus, ein großer Hinterhof, ganz einfache Verhältnisse. Wo der Opa gerade unter dem Mangobaum sitzt, kickte früher Luis Diaz mit seinen Freunden, Cousins und Brüdern. Wir haben viel Staub aufgewirbelt und Opa hat sich beschwert und gesagt, was spielt ihr die ganze Zeit? Für alle hat dieser Hinterhof viele Erinnerungen. Sein Vater trainierte ihn, ließ seinen Traum Wirklichkeit werden. Schließlich wurde er bei einem Turnier entdeckt. Damit begann Luis Diaz' Aufstieg. 2023, als Diaz schon ein Star war, entführten Bewaffnete seine Eltern. Sie kamen frei und trotz des Vorfalls blieb die Familie in Barrancas. Das waren die schlimmsten und schwierigsten 11 Tage, die die Familie je erlebt hat. Die Ungewissheit, ob sie wieder auftauchen würden oder nicht, ob sie zurückgebracht werden. Gott sei Dank sind wir als große Familie vereint, sagt Cousin Joscha. Luis Diaz hat es herausgeschafft aus der Region, die von Armut und Gewalt geprägt ist. Heute gibt er ihr etwas zurück. Dank einer von ihm gegründeten Stiftung gibt es den Fußballplatz und 5 Tage die Woche kostenloses Training für mehr als 100 Kinder, deren Eltern es sich nicht leisten können.
0: Die deutsche Mannschaft wird derweil nach den 2 trainingsfreien Familientagen in einer guten halben Stunde auf den Trainingsplatz zurückkehren. Dann geht's los mit der Vorbereitung auf das abschließende Gruppenspiel gegen Ecuador am Donnerstag in New York.
3: So viel für den Moment. Eine Reform der Rentenversicherung gehört zu den ganz großen Vorhaben der schwarz-roten Regierungskoalition, denn durch den demografischen Wandel steht die gesetzliche Rentenversicherung zunehmend unter Druck. Wie in Zukunft die Altersvorsorge finanzieren? Länger arbeiten, mehr private Vorsorge? Die von der Bundesregierung eingesetzte Expertenkommission hat nach Lösungen gesucht und ihre Vorschläge heute offiziell auf den Tisch gelegt. Bevor wir darüber sprechen, gibt Uwe Bernd aus dem Hauptstadtstudio erstmal einen Überblick über die wichtigsten Punkte.
4: Nach 45 Jahren abschlagfrei in Rente gehen soll künftig nicht mehr möglich sein. Was Arbeitsministerin Bärbel Baas gerne die fleißigen Rente nannte, ist für das System schlicht zu teuer. Wer früher in den Ruhestand gehen will, muss Abschläge in Kauf nehmen, damit die Gemeinschaft nicht belastet wird. Jedoch soll es mehr Ausnahmen geben für Menschen, die gesundheitlich nicht in der Lage sind, bis zum regulären Renteneintritt zu arbeiten. Das offizielle Renteneintrittsalter soll künftig an die durchschnittliche Lebenserwartung gekoppelt werden. Das bedeutet, es wird langsam steigen, schätzungsweise um 6 Monate in 10 Jahren. Ein Renteneintrittsalter ab 70, wie es auch diskutiert wurde, ist damit für die kommenden Jahrzehnte vom Tisch. Das Rentenniveau soll dauerhaft auf 48% stabilisiert werden. Allerdings soll die Rente künftig wieder etwas langsamer steigen als die Löhne. Dafür wird der sogenannte Nachhaltigkeitsfaktor wieder eingeführt. Als Gamechanger bezeichnen die Kommissionsmitglieder die neue verpflichtende kapitalgedeckte Zusatzrente. Das bedeutet, künftig sollen zusätzlich zum Rentenbeitrag 2% des Einkommens eingezahlt werden, die dann von der Rentenversicherung am Kapitalmarkt angelegt werden. Auch davon zahlt der Arbeitgeber die Hälfte. Jeder Versicherte kann seine individuelle Rendite über die Jahre und Jahrzehnte verfolgen. Langfristig sollen diese Gewinne aus dem Kapitalmarkt dazu beitragen, dass das Rentenniveau deutlich über die garantierten 48% steigt.
3: Dagmar Pepping im Hauptstadtstudio war bei der Präsentation der Vorschläge heute vorbei und ich habe sie am Mittag gefragt, wie denn die Kommission sie nun begründet hat.
5: dass man handeln musste, weil die Zahlen einfach auf dem Tisch liegen. Die Gesellschaft altert, auf immer weniger Beitragszahler kommen immer mehr Rentner. Die geburtenstärksten Jahrgänge, die sogenannten Babyboomer, gehen jetzt in den nächsten Jahren in Rente. Und jetzt musste man die Weichen umstellen. Denn wenn man nichts getan hätte ohne eine Reform, wären in den nächsten Jahrzehnten die Beiträge für die Rentenversicherung deutlich gestiegen. Und man hätte das Rentenniveau nicht halten können. Also man musste jetzt wirklich was tun.
3: Die Kommission war sich ja offenbar einig. Was war denn heute von der Bundesregierung zu hören? Sind die Vorschläge für Union und SPD auch gleichermaßen tragbar?
5: Also von Friedrich Merz und von Bärbel Baas, die den Bericht ja entgegengenommen haben, gab es viel Lob. Die haben das als ausgewogenes Paket bezeichnet, als sehr gute Grundlage. Bärbel Baas hat gesagt, das ist ein Gesamtkunstwerk, wo alles mit allem zusammenhängt. Und da wird es kein Rosinenpicken geben. Das setzen wir jetzt zusammen alles so um. Das waren schon mal steile Aussagen von den beiden, die das jetzt umsetzen müssen. Aber die waren damit zufrieden. Und die hatten ja auch klar gesagt, wenn die 13 in der Kommission, das waren ja Wissenschaftler, aber auch drei junge Abgeordnete aus SPD und Union. Wenn die sich einstimmig auf Empfehlungen einigen, dann setzen wir die um. Und ob sie jetzt sozusagen die Kraft haben, das in den Fraktionen umzusetzen, das wird man sehen. Ich sehe bisher eher positive Signale, dass man das umsetzen kann. Die Frage ist nur, wie lange es dauert, bis man das alles dann irgendwann im Bundestag hat und dann beschließen kann.
3: Welche weiteren Reaktionen gab es denn heute?
5: Naja, es gab es auch schon in den letzten Tagen, weil das Ding ja schon vorher an die Presse durchgesteckt wurde. Also es gibt Kritik von den Gewerkschaften. Die sagen gerade, dass die Rente mit 63, die sogenannte, dass die jetzt in den nächsten Jahren abgeschafft werden soll. Das halt hält man aus Sicht der Gewerkschaften für falsch. Das ist eine Frage der Gerechtigkeit, sagt man. Das kann man so nicht machen. Rentenpolitik, das sei eben nicht nur Mathematik, sondern eben auch eine Lebensrealität vieler Menschen. Die Sozialverbände finden das auch kritisierenswert, dass die Rente mit 63 es bald für neue Rentner nicht mehr geben soll. Und die sagen eben auch, dass nicht genug in dem Papier drinsteht, um das Problem der Altersarmut zu bekämpfen. Aber das sind so die Kritikpunkte aus Seiten der Gewerkschaften und der Sozialverbände. Aber ich finde, das hält sich noch im Rahmen. Und ich bin eigentlich recht zuversichtlich, dass die Bundesregierung dieses Paket anpacken kann, ohne dass es jetzt zu einem riesigen Proteststurm in Deutschland kommt.
3: Ja, wenn Lob und Kritik von allen Seiten kommt, wie man jetzt den Eindruck hat, dann ist das ja oft auch ein Zeichen, dass etwas grundsätzlich in die richtige Richtung geht. So, wie schätzt ihr das auch ein? Wie wird es gesehen? Unterm Strich löst das die Probleme der Rentenversicherung?
5: Es kann über die nächsten Jahrzehnte die Probleme in der Rentenversicherung wirklich lösen. Wie gesagt, sonst wären einfach wegen der Demografie die Beiträge unerträglich hochgestiegen für junge Leute und die hätten relativ wenig Rentenniveau im Vergleich zu jetzigen Rentnern zurückbekommen. Also da geht man ran, indem man nämlich auch mehr Leute in die Rentenversicherung reinholen will. Selbstständige, Abgeordnete sollen rein, perspektivisch irgendwann auch Beamte. Das ist aber erstmal noch ein bisschen rausgeschoben worden, weil das einfach mega komplex ist. Aber irgendwann vielleicht auch Beamte. Dann wird es den Nachhaltigkeitsfaktor wieder geben. Wir haben es gerade in dem Beitrag gehört. Also das ist so, dass die Renten nicht mehr automatisch genauso hoch steigen, wie die Löhne im Jahr steigen. Also hat man wirklich etwas angepackt, um sozusagen die Kosten ein bisschen im Griff zu behalten. Das ist wirklich etwas Interessantes. Und gerade dieses Element der Kapitalrente, dass man jetzt mit Geld an den Kapitalmarkt geht, um die Rente zu erhöhen, das ist wirklich etwas Revolutionäres. Da passt man sich so dem Vorbild in Skandinavien an, um eben zusätzliche Einnahmen in das System reinzuholen. Das ist etwas, was wirklich, wie es gerade auch in dem Beitrag gesagt wurde, ein Gamechanger, wenn das funktioniert. Und der Bundeskanzler war heute geradezu enthusiastisch, was man da sozusagen rausholen kann an Renditen, um die Renten zu erhöhen.
3: Was geschieht jetzt genau mit den Vorschlägen? Was sind die nächsten Schritte?
5: Also Mittwoch nächster Woche Koalitionsausschuss, da wird man sich zumindest auf einen Zeitrahmen einigen wollen und dann muss man eben gucken, das Rentensystem ist mega komplex, da die Gesetzentwürfe vorzubereiten, das ist viel Arbeit für die Beamten, das wird einige Wochen, Monate dauern. Ich denke im Herbst, wenn der Bundestag nach der Sommerpause wieder zusammenkommt, hat man vielleicht erste Arbeitsgrundlagen. Der Kanzler war optimistisch, schon bis zum Ende des Jahres vielleicht erste Gesetzesschritte machen zu können, mal abwarten. Das kann klappen, muss nicht klappen, weil es eben so komplex ist. Und der Bundestag muss ja auch die Gelegenheit haben, noch mal Änderungswünsche vorzubringen. Aber der Zeitplan ist, dass man hoffentlich bis Ende des Jahres schon erste Schritte gehen kann und Gesetze im Bundestag liegen, um die dann zu beschließen. Also das ist der Zeitplan. Ob man ihn halten kann, werden wir sehen. Aber ich finde, an dieser Reform, wenn die gelingt, diese Mega-Reform, daran hängt auch so ein bisschen das Schicksal der Bundesregierung. Wenn es scheitert und das ganze Paket auseinandergerissen wird in den nächsten Wochen und Monaten, dann glaube ich, wäre das ein unfassbar schlechtes Zeichen für die Zukunft der schwarz-roten Regierung. Also an diesem Reformpaket hängt für Friedrich Merz als Kanzler und für Bärbel Baas und die SPD eine ganze Menge.
3: Informationen und Einschätzungen waren das von Hauptstadtkorrespondentin Dagmar Pepping. Ein Punkt, den wollen wir in der kommenden Viertelstunde auch nochmal vertiefen, wie das sogenannte schwedische Rentenmodell, das ja auch Vorbild war jetzt für die Reformvorschläge, funktioniert. Das erfahren Sie bei uns in der Wirtschaft gleich.
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7: Um 16.30 Uhr mit Benjamin Kirsch. Deutschland steht vor einer weitreichenden Rentenreform. Union und SPD wollen die Empfehlungen der Rentenkommission schnell 1:1 umsetzen. Die insgesamt 33 Vorschläge wurden heute offiziell vorgestellt. Das Ziel, die gesetzliche Rente auf Jahrzehnte hinaus sicher und bezahlbar machen. Katharina Seiler in Berlin zu der Frage, von welcher Seite es Kritik an den Vorschlägen gibt.
8: Zum Beispiel von den Gewerkschaften. Die kritisieren, dass vor allem die abschlagsfreie Rente für langjährig Versicherte, also die Rente mit 63, gestrichen werden soll. Und die Jusos, zum Beispiel der Landesverband Niedersachsen, die sehen die junge Generation einseitig belastet, wenn der Renteneintritt zukünftig an die Lebenserwartung geknüpft wird. Tja, und die Unternehmerverbände sind nicht glücklich darüber, dass sie mit Beiträgen die Kapitalrente mitfinanzieren sollen.
7: Die Europäische Union will härter gegen Gewalt an Kindern im Netz vorgehen. Dazu werden die strafrechtlichen Regeln verschärft. Brüssel-Korrespondentin Katrin Schmidt erläutert, was die wichtigsten Neuerungen sind.
9: Also ganz konkret, wer sich online an Kinder ranwanzt, um einschlägiges Material zu bekommen oder zu produzieren, muss mit einem halben Jahr Gefängnis rechnen. Und wer Kinderpornografie bereitstellt, verbreitet oder zugänglich macht, muss mit mindestens 3 Jahren Haft rechnen. Und insgesamt kann man sagen, werden mit den neuen Regeln die Strafen, nicht nur für Straftaten im Digitalen, EU-einheitlich verschärft. EU-weit gilt dann künftig zum Beispiel Geschlechtsverkehr mit Kindern unterhalb des Schutzalters. Darauf sind 12 Jahre Gefängnis vorgesehen. Und es gelten dann auch für alle Straftatbestände im Prinzip längere Zeiträume, in denen diese noch strafrechtlich verfolgt werden können. Jetzt müssen noch, wie immer im Prozedere der EU, Rat und Parlament formal zustimmen. Und dann haben alle EU-Länder maximal 3 Jahre Zeit, die neuen Regeln umzusetzen.
7: Die Zahl der Unternehmensinsolvenzen in Deutschland ist im ersten Halbjahr dieses Jahres auf den höchsten Stand seit 2013 gestiegen. Laut einer Studie der Auskunftei Kreditreform gab es fast 13.000 Pleiten und damit knapp 8% mehr als im Vorjahreszeitraum. Einzelheiten von Frank Wörner.
10: Viele Unternehmen seien nach jahrelanger Stagnation sowieso schon geschwächt zur Kreditreform. Dazu seien dann im Frühjahr die hohen Energiepreise gekommen, ausgelöst durch den Iran-Krieg. Der von vielen erhoffte Wirtschaftsaufschwung sei daher ausgeblieben. Betroffen waren durch die Insolvenzen dieses Jahr bisher insgesamt etwa 165.000 Arbeitsplätze. Auch das waren nochmal etwa 20.000 mehr als im selben Zeitraum des vergangenen Jahres. Besonders häufig trifft es gerade Unternehmen aus dem Dienstleistungssektor und der Baubranche. Einen leichten Rückgang gab es bei den Insolvenzen gegen den Trend im Handel.
7: In Westeuropa herrschen derzeit hohe Temperaturen. Italien und Frankreich haben für weite Landesteile die höchste Hitzewarnstufe ausgerufen. Klimaforscher haben nun festgestellt, dass die Erderwärmung Hitzewellen heftiger ausfallen lässt. Aus der ARD-Klimaredaktion Janine Schreiber.
11: Die aktuelle Wetterlage sei in den vergangenen Jahrzehnten wiederholt aufgetreten. Allerdings spiele sich das Wetter heute in einer deutlich wärmeren Welt ab. Grund dafür sind die zusätzlichen Treibhausgase in der Atmosphäre durch das Verbrennen von Kohle, Öl und Gas. Die Ergebnisse des Forschungsteams bestätigen die Berichte des Weltklimarats IPCC. In den kommenden Jahrzehnten werden wir voraussichtlich nicht nur intensivere Hitzewellen erleben, sondern auch solche, die bisherige Rekorde um ein Vielfaches übertreffen.
7: 2 Wochen vor Beginn des NATO-Gipfels sind in der türkischen Hauptstadt Ankara mehr als 200 Menschen verhaftet worden. Laut Staatsanwaltschaft dienten die Festnahmen der Terrorbekämpfung. Aus Istanbul Filiz Kükrikol.
12: Die Aktion habe sich insbesondere gegen die dschihadistische Terrororganisation IS und linksradikale militante Gruppierungen gerichtet. Die pro-kurdische linke Partei DEM bewertete die Festnahme zahlreicher Politiker, Gewerkschafter und linker Aktivisten als willkürlich. Dies zeige einmal mehr, wie es um die Türkei bestellt sei, so die DEM. Das Gouverneursamt in Ankara hat mitgeteilt, dass in der türkischen Hauptstadt ab dem kommenden Sonntag und bis zum 10. Juli ein Versammlungs- und Demonstrationsverbot gelten wird. Untersagt werden demnach auch Pressekonferenzen einzelner Gruppierungen, das Verteilen von Flugblättern sowie ein laufender Hungerstreik von Lehrkräften.
7: In Niedersachsen sind bei einem schweren Unfall auf der A31 zwei Menschen ums Leben gekommen und mehrere verletzt worden. Ersten Berichten zufolge fuhr ein LKW in ein Baustellenfahrzeug und einen Transporter. Der Unfall ereignete sich zwischen Meppen und Lingen. Zahlreiche Kräfte von Polizei und Feuerwehr sind dort im Einsatz. Die Autobahn in Richtung Lingen wurde voll gesperrt. Das waren die Nachrichten.
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3: Heiß und trocken in den Abendstunden, im Norden 19 bis 28 Grad. In der kommenden Nacht dann Abkühlung auf 18 bis 10 Grad. Es ist meist klar. Morgen und auch am Donnerstag viel Sonne und trocken mit Tagestemperaturen zwischen 30 und 35 Grad im Binnenland. An der See um 24 Grad und am Freitag sonnig mit Höchsttemperaturen bis 38 Grad. In der Info der Verkehrsservice mit den Staus ab 3 Kilometer Länge. A1 Hamburg Richtung Osnabrück zwischen Bremer Kreuz und Arsten 8 Kilometer. A1 Osnabrück Richtung Bremen zwischen Dreieck Stur und Bremen-Hemelingen 3 Kilometer vor einer Baustelle. A2 Berlin Richtung Hannover zwischen Peine und Hämlerwald 8 Kilometer, auch hier wegen Bauarbeiten. Und nochmal Bauarbeiten auf der A2 Hannover Richtung Dortmund, deswegen zwischen Hannover-Bodfeld und Wunstorf-Kohlenfeld 12 Kilometer stoppend. A2 Hannover Richtung Berlin zwischen Peine Ost und Braunschweighafen 4 Kilometer. Die A31 Meppen Richtung Lingen ist zwischen Geest und Wiedmarschen nach einem Unfall weiterhin gesperrt. Umleitung hier über die U60. Und A37 Hannover Messe Richtung Burgdorf zwischen Kreuz Buchholz und Beinhorn 3 Kilometer stoppend. Tagestemperaturen selbst im Norden diese Woche bis 38 Grad, dazu Nächte fast ohne Abkühlung, Hitzewarnungen fast überall und das nicht nur in Deutschland. Es ist bereits die zweite Hitzewelle in Westeuropa in nur knapp einem Monat. Hitzewellen, die gab es auch früher immer wieder, aber sie werden extremer, denn die Klimaerwärmung verstärkt sie zusehends. Das lässt sich inzwischen für einzelne Wetterereignisse auch berechnen. Margarete Holzreiter aus der ARD-Klimaredaktion erzählt mir.
13: Es war in Deutschland im Juni schon mal heißer als in den letzten Tagen. Das war 2019. Da wurden in Sachsen-Anhalt Ende Juni 39,6 Grad gemessen. Ob diese Rekordtemperatur im Laufe dieser Woche getoppt wird, ist unklar. Was aber jetzt schon sicher ist, die aktuelle Hitzewelle hat ein neues Level erreicht, weil sie so lange anhält.
14: Die Andauer der Hitzewelle, das ist bisher so noch nicht beobachtet worden. Im Juni, 11-12 Tage wird sie dann am Ende gedauert haben. Das ist schon markant,
13: sagt der Meteorologe Tim Steger. Markant, aber nicht überraschend. Denn in der Klimaforschung wird allgemein beobachtet, dass Wetterlagen öfter als früher über mehrere Tage oder sogar Wochen gleich bleiben. Egal ob Hitze, Regenwetter oder Kälte. Stationäre Wetterlagen nennt man das. Diese Entwicklung könnte laut dem Deutschen Wetterdienst mit dem Jetstream zusammenhängen, also dem wellenförmigen Windband, das unser Wetter verändert. Forschende vermuten nämlich, dass der durch die Erderwärmung langsamer wird und mehr Ausbeulungen bekommt. Wegen dieser Ausbeulungen sprechen wir bei der aktuellen Hitzewelle auch von einer Omega-Wetterlage. Über Mittel- und Westeuropa steckt ein Hochdruckgebiet in einer omegaförmigen Beule zwischen zwei Tiefdruckgebieten fest. Und dieses Hochdruckgebiet hat sich zu einer richtigen Hitzeglocke entwickelt.
14: Ein Hitzedom ist ein besonders großes Hochdruckgebiet. Das Besondere, da sinkt die Luft ab und wird komprimiert. Dabei erwärmt sie sich. Zudem lösen sich Wolken auf und vor allem im Sommer führt das über mehrere Tage zu einer starken Erwärmung, weil die Sonneneinstrahlung so stark ist.
13: Diese Hitzeglocke sitzt momentan nicht nur über Deutschland. Auch Frankreich und Spanien sind betroffen, mit Temperaturen von teilweise deutlich über 40 Grad.
14: Das ist super extrem und da muss man schon sagen, sowas gab es vor ein paar Jahrzehnten so noch nicht im Frühsommer. Da muss man schon sagen, hier zeigt der Klimawandel eindeutig seine Zähne.
13: Das bestätigt auch eine neue Analyse eines internationalen Teams von Klimaforschenden. Ihre Auswertungen zeigen, dass die menschengemachte Erderwärmung die aktuelle Hitzewelle heißer macht. In Paris um etwa 2 Grad, in Saragossa im Nordosten Spaniens sogar um 4 Grad. Grund dafür sind die zusätzlichen Treibhausgase in der Atmosphäre durch das Verbrennen von Kohle, Öl und Gas. Die Ergebnisse des Forschungsteams bestätigen bestehende Berichte des Weltklimarates IPCC. In den kommenden Jahrzehnten werden wir voraussichtlich nicht nur intensivere Hitzewellen erleben, sondern auch solche, die bisherige Rekorde um ein Vielfaches übertreffen.
3: Margarete Holzreiter berichtete.
15: Bei einem Transportunternehmen machen die Dieselpreise oft ein Drittel der Betriebskosten aus. Da haut die Energiekrise gerade richtig rein.
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3: Die Vorschläge der Rentenkommission sind ja heute das große Thema, denn seit heute liegen sie auch offiziell auf dem Tisch. Die Vorschläge, wie die Altersvorsorge für Millionen Menschen in Deutschland in Zukunft aussehen könnte. Ein Vorbild dabei war Schweden. Die Skandinavier haben bereits vor rund 25 Jahren ihr Rentensystem grundlegend verändert. Denn auch in Schweden müssen immer weniger junge Beitragszahler für immer mehr Rentner aufkommen, obwohl alle einzahlen, auch Beamte zum Beispiel. Um das Problem zu lösen, setzt Schweden zum Teil auf eine Rente durch Aktien und andere Wertpapiere. Wie das genau funktioniert, das erklärt unser Korrespondent Anne Bartram.
20: Torbjörn Ersson sitzt in einem Café in der Stockholmer Innenstadt und isst eine Zimtschnecke. Der 72-Jährige hat lange als IT-Spezialist gearbeitet und genießt jetzt seine Rente. Dass die zum Teil auch vom aktuellen Aktienmarkt abhängt, bereitet ihm keine Sorgen. Die meisten Menschen verstehen kaum etwas vom Aktienmarkt. Deshalb hilft es, dass der schwedische Staat eine Art Vorauswahl bei den Fonds trifft und ich mich nur entscheiden muss, will ich ein eher niedriges oder höheres Risiko. Das schwedische Rentensystem besteht aus drei Säulen: der staatlichen Rente, einer Betriebsrente der Firma und privatem Sparen. Das Besondere: ein Teil der staatlich organisierten Rentenbeiträge, 2,5%, werden auf dem Aktienmarkt investiert. Hier kann jeder selbst entscheiden, will ich mir einen Fonds aussuchen oder stecke ich das Geld einfach in den schwedischen Staatsfonds. Philipp Berlin-Jaham von der schwedischen Rentenbehörde.
21: Die jüngere Generation, wer kommt hier?
20: Die jüngeren Generationen entscheiden sich kaum noch dafür, selbst einen Fonds auszusuchen. Und das ist auch völlig in Ordnung so. Wer sich für den Aktienmarkt interessiert, kann, wenn er möchte, auf einen der anderen empfohlenen Fonds setzen. Der schwedische Staatsfonds investiert unter anderem in weltweite Aktien und hat in den vergangenen Jahren durchschnittlich eine zweistellige Rendite abgeworfen. Natürlich bleibt trotzdem das Risiko, dass die Kurse an der Börse fallen. Die Idee des schwedischen Modells ist aber, wer noch viele Jahre bis zur Rente hat, kann solche Schwankungen aussitzen. Je näher die Rente rückt, desto vorsichtiger wird angelegt. Viele jüngere Schweden haben Vertrauen in ihr Rentensystem. Ich denke, für die meisten Schweden ist das eine gute Sache, vor allem wenn man sich nicht so mit Finanzen auskennt. Ich vertraue, dass der Staat weiß, was er tut. Man hört schon ab und zu, dass das Geld in Zukunft zum Leben nicht mehr reichen könnte. Das macht schon etwas nervös. Alle Probleme bei der Rente löst das schwedische Modell nicht. Das Eintrittsalter wird automatisch an die Lebenserwartung angepasst und ist zuletzt auf 67 gestiegen. Und der größte Teil der Altersversorgung ist auch weiter abhängig von den Löhnen. Trotzdem, einen Teil der Rentenbeiträge am Kapitalmarkt zu investieren, findet Rentner Torbjörn eher schon gut. Die kritische Einstellung vieler Deutscher bei dem Thema versteht er nicht. Ich glaube, manche Leute haben eine falsche Vorstellung von der Börse. Wenn man Fonds und Risiken gut mischt, dann bekommt man am Ende oft mehr Geld, als wenn man es einfach auf der Bank liegen lässt. Schwedens Erfahrung zeigt, die Börse kann die gesetzliche Rente stärken. Die Herausforderungen einer alternden Gesellschaft nimmt sie ihr aber nicht ab.
3: Soweit der Bericht von Arne Bartram. Und wir schauen mal, wie es aktuell an der Börse aussieht. Der deutsche Leitindex zeigt sich heute schwächer. Er verliert 0,75% und sinkt damit wieder knapp unter die Marke von 25.000 Punkten. Das liegt vor allem daran, dass in den USA mal wieder die Angst vor einer KI-Blase zunimmt. Tech-Werte geben deutlich nach. Der marktbreite Dow Jones Index verliert allerdings kaum. Er steht bei 51.700 Punkten. Der Ölpreis fällt weiter. Knapp $77 für das Barrel Brent sind nur noch rund 10% entfernt vom Niveau vor dem Irakkrieg, vom Irankrieg. Und der Euro bleibt schwach. Er kostet 1 US-Dollar 13,77 Cent. Soweit unsere Wirtschaftsinformationen. Reden aber auch gleich nochmal über Geld. Ist das wirklich so, dass Rüstungskonzerne gerade die Preise für Rüstungsgüter nach oben schrauben, seit klar ist, dass für die Verteidigung und die Ausrüstung der Bundeswehr mehr Geld zur Verfügung steht? Diese Behauptung, die gibt es. Was ist dran? Darüber sprechen wir gleich. Nach diesem kurzen Überblick.
7: Die Bundesregierung will die Vorschläge für die Rentenreform schnell umsetzen. Geplant ist, dass die Spitzen von Union und SPD kommende Woche über das Konzept der Expertenkommission beraten. Nach der Sommerpause soll dann ein Entwurf in den Bundestag eingebracht werden. Kanzler Merz und Arbeitsministerin Baas haben sich heute dafür ausgesprochen, allen Empfehlungen der Kommission zu folgen. Dazu gehört zum Beispiel, das Rentenalter in kleinen Schritten anzuheben und einen Zusatzbeitrag am Kapitalmarkt anzulegen. Die EU-Kommission hat Vertreter der afghanischen Taliban in Brüssel empfangen. Das ist das erste Mal seit der Machtübernahme der Islamisten in Afghanistan. Einem Kommissionssprecher zufolge ging es bei den Gesprächen um Abschiebungen, insbesondere von afghanischen Staatsbürgern, die in Europa Straftaten begehen. An dem Treffen gab es schon im Vorfeld massive Kritik. Unter den Taliban wurden die Rechte der afghanischen Bevölkerung wieder massiv eingeschränkt. Aus dem Libanon werden erneut Angriffe der israelischen Armee gemeldet. Soldaten sollen auf mehrere Menschen geschossen haben. Das Gesundheitsministerium in Beirut spricht von mindestens 2 Toten. Das israelische Militär verweist auf eine so wörtlich unmittelbare Bedrohung. Eigentlich gilt eine Waffenruhe im Libanon. Die UN-Mission UNIFIL meldet, dass es zumindest keine Luftangriffe zwischen Israel und der pro-iranischen Hisbollah mehr gegeben habe. Das Wetter in Norddeutschland, viel Sonne, gebietsweise dichtere Wolken. Es bleibt trocken bei 21 bis 30 Grad. Das war der kurze Überblick. Weiter mit Ulrike Heckmann.
3: Die Bundeswehr soll besser aufgestellt werden. Dass bei der Ausrüstung Nachholbedarf besteht, das ist in jedem Wehrbericht zu lesen. Außerdem wurde ja nach Beginn des Ukraine-Krieges beschlossen, die Verteidigungsfähigkeit zu stärken. Um das zu erreichen und auch das 2-Prozent-Ziel der NATO erfüllen zu können, hatte der Bundestag das 100 Milliarden Euro Sondervermögen beschlossen, das ja, wir erinnern uns, den regulären Verteidigungsetat ergänzen sollte, über einen Zeitraum gestreckt bis zu 5 Jahren. Nutzen Rüstungskonzerne das aus, dass seither mehr Geld zur Verfügung steht, und treiben die Preise in die Höhe? Das vermuten Bundesrechnungshof und mehrere Haushaltsexperten des Bundestages. Was ist dran? Darüber habe ich mit Oliver Neuroth aus dem Hauptstadtstudio gesprochen und ihn zunächst gefragt, woran Rechnungshof und Haushaltsexperten ihren Vorwurf denn eigentlich festmachen.
1: Ja, das prominenteste Beispiel dafür sind neue Tankcontainer für die Bundeswehr. Gedacht unter anderem, um die neue Litauen-Brigade auszustatten. Im Jahr 2021 hat einer dieser Container rund 140.000 Euro gekostet. Und jetzt will der Hersteller mehr als das Doppelte pro Stück haben, nämlich 290.000. Und da fragen sich einige Haushaltspolitiker im Bundestag, wie kann das sein, dass die Preise für ein fertiges Produkt so in die Höhe gehen? Denn bisher sind Kosten für Rüstungsprojekte, für neue Ausstattungen in der Regel bei Neuentwicklungen stark gestiegen im Laufe der Jahre. Bei neuen Panzern zum Beispiel, bei neuen Kampfflugzeugen. Der Tankcontainer ist aber keine Neuentwicklung und daher sorgt er für Diskussionen.
3: Ist das einzige Beispiel?
1: Naja, es ist tatsächlich das einzige große, prominente Beispiel. Es gibt auch noch tatsächlich die Tendenz, dass bei der Munition die Preise in die Höhe geschnellt sind, auch teurer geworden sind im Laufe der Zeit. Und technisch, klar, ist es auch die Munition kein besonders ausgefeiltes, ein eher simples Produkt. Denn das ist bisher sonst zu beobachten gewesen, dass es Preissprünge auch bei technisch hochentwickelten Produkten eben gegeben hat, bei Hochtechnologie. Und das ist ja sowohl beim Tankcontainer als auch bei der Munition eigentlich nicht zu beobachten.
3: Fressen solche Preissteigerungen das Sondervermögen der Bundeswehr nun quasi auf?
1: Naja, wenn das Beispiel Tankcontainer quasi Schule macht, dann werden wir sehen, die Bundeswehr bekommt für das Geld, das sie zur Verfügung hat, einfach weniger Ware. Und genau das passiert jetzt auch bei diesen Tankcontainern. Der Haushaltsausschuss des Bundestages hat entschieden, dass nicht so viele dieser Container angeschafft werden wie geplant. Lediglich 300 und nicht 900. Bisher ist nicht konkret abzusehen, dass das auch für andere Ausstattungsteile künftig gelten könnte. Also, dass der Haushaltsausschuss noch einmal sagt, die geplante Stückzahl ist nun zu teuer. Wir werden die Ausrüstung reduzieren, auf Teile verzichten, aber denkbar wäre das.
3: Was sagen denn Rüstungsunternehmen zu dem Vorwurf, sie würden die Kosten in die Höhe treiben?
1: Auf den aktuellen Vorwurf, dass die Preise für diese Tankcontainer nach oben getrieben worden sein könnten, hat der Hersteller bisher nicht öffentlich reagiert. Was die Konzerne grundsätzlich zu höheren Preisen sagen, es hänge zusammen mit höheren Produktionskosten. Sprich, gestiegene Energiepreise, Rohstoffpreise, höhere Löhne, Zuliefererteile seien auch oft teurer geworden. Und im Falle der Munition baut die Rüstungsindustrie ja auch neue Produktionsstätten. Das ist ebenfalls sehr teuer, denn über Jahre hat der deutsche Staat ja vergleichsweise wenig nicht für die Rüstung ausgegeben. Die Industrie hatte also ihre Kapazitäten heruntergefahren und jetzt soll deutlich mehr geliefert werden. Das funktioniert nur bedingt, beziehungsweise das Hochfahren der Kapazitäten, das braucht Zeit und kostet Geld.
3: Wie sind denn die politischen Reaktionen auf die Vorwürfe jetzt vom Bundesrechnungshof und den Haushaltsexperten?
1: Ja, wir haben mit einigen Haushaltspolitikern gesprochen, zum Beispiel mit Andreas Schwarz von der SPD. Er sagt, bei Großaufträgen erwarte man von der Industrie ja eigentlich günstigere Preise, aber das Gegenteil sei der Fall. Und für Andreas Schwarz liegt das Problem darin, dass die Rüstungsindustrie viele ihrer Produkte weiterhin einzeln fertigt, was eben teuer ist. Seine Forderung, die Firmen müssten auf zügigere Produktionsprozesse umstellen, denn Planungssicherheit hätten sie, denn Hunderte von Milliarden Euro an Investitionen stünden ja im Raum. Auch der Grünen-Politiker Sebastian Schäfer äußert sich in diese Richtung und er kritisiert, dass die Kosten für militärische Ausrüstung im internationalen Vergleich zu hoch seien. Also deutsche Firmen würden einfach mehr kassieren wollen als ausländische Firmen.
3: Ein Beispiel haben Sie gerade schon genannt, bei den Containern. Weniger bestellen ist da die in Anführungszeichen Lösung. Aber wie kann, will die Bundesregierung denn auf solche Preissteigerungen reagieren, zumal wenn man davon ausgeht, dass da womöglich noch mehr kommt?
1: Die Haushaltspolitiker Schwarz und Schäfer, mit denen wir gesprochen haben, also SPD und Grüne, sie sprechen sich dafür aus, dass man vielleicht nicht mehr nur auf die klassischen Rüstungshersteller künftig schauen sollte. Also auf die Konzerne, die seit Jahren, seit Jahrzehnten schon die Bundeswehr beliefern. Stichwort Rüstungs-Startups. Damit hat ja die Bundesregierung auch schon gute Erfahrungen gemacht in vielen Teilen, beim Thema Drohnen zum Beispiel. Und die Haushaltsexperten sagen, nun, diese Startups liefern in der Regel zu vernünftigeren Preisen, zu angemesseneren Preisen. Und warum nicht für klassische Rüstungsprodukte vielleicht auch eher auf kleinere Firmen oder auf Start-up-Unternehmen setzen und nicht mehr nur auf die großen Player in der Szene.
3: Es gibt innerhalb der EU Bestrebungen, im Rüstungsbereich Beschaffungen zu koordinieren und Deutschland versucht das ja auch mit bilateralen Partnerschaften. Ist das auch ein Hebel, um die Kosten zu begrenzen?
1: Das ist auf jeden Fall ein Hebel und es gibt ja auch viele Beispiele dafür, dass Rüstung grenzüberschreitend in Kooperationen funktionieren kann. Zum Beispiel der Kampfjet Eurofighter. Das ist ein europäisches Projekt, lief auch nicht alles nach Plan in diesem Projekt, aber es ist ein sehr solides, ein sehr gutes Flugzeug daraus geworden. Ebenso das Transportflugzeug Airbus A400M, auch an verschiedenen europäischen Standorten produziert, entwickelt worden. Das lief auch ganz gut. Wenn wir mit dem Thema Flugzeuge bleiben, FCAS natürlich ein aktuelles Beispiel, was nicht funktioniert hat. Ein deutsch-französischer Kampfjet, der entstehen sollte mit sehr ausgefeilter digitaler Technik, mit einer Drohnentechnologie. Das ist ja gestoppt worden, also da funktioniert es nicht. Man kann, glaube ich, festhalten, es gibt einige Positivbeispiele, aber natürlich wollen auch Staaten nicht quasi grenzenlos oder hemmungslos kooperieren bei der Rüstung, um sich nicht in die Karten schauen zu lassen. Und Einzelinteressen, wie jetzt beim FCAS-Projekt, französische und deutsche, die können sich natürlich auch gegenseitig blockieren.
3: Informationen und Einschätzungen waren das von unserem Hauptstadtkorrespondenten Oliver Neuroth.
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3: Heute vor genau 10 Jahren hat Großbritannien per Referendum entschieden, wir gehen raus aus der EU. Mit dem Brexit, der dann später kam, hat sich auch die Grenze zwischen Großbritannien und der EU verändert. Beim Grenzübertritt, da gibt es jetzt Kontrollen, Formalitäten und Einschränkungen. Und das bekommt auch die Musikbranche zu spüren. Konzerte und Touren sind deutlich komplizierter geworden. Joschka Brings hat norddeutsche Musiker gesprochen, die das selbst erlebt haben.
0: Da ist man natürlich aufgeregt. Wenn man über die Grenze fährt, hat man alles richtig gemacht.
2: Letters Sent Home sind eine junge Band, gegründet in der Nähe von Wolfsburg. Sie haben schon mehrfach in Großbritannien gespielt. Gitarrist Robin Werner erzählt, was für einen organisatorischen Aufwand die Band ohne Management damit hat. Da fallen zum Beispiel Steuervorauszahlungen für noch nicht verkauftes Merchandise an, die sie sich am Ende der Tour zurückholen müssen.
0: Und dann natürlich die Logistik, dass wir in Deutschland zum Zoll fahren müssen, wirklich so ein halbes Buch ausfüllen müssen und von jedem technischen Gerät, was sehr viel ist bei so einer Produktion, die Seriennummer, das Gewicht und so weiter sammeln müssen. Das ist ein Heidenaufwand.
2: Außerdem benötigt eine Einladung nach Großbritannien von einem Sponsoren. Hier gibt es mittlerweile eine ganze Industrie spezialisierter Anbieter. Damit ist die Einreise für deutsche Bands auf dem Weg ins Vereinigte Königreich noch verhältnismäßig einfach. Das stellt zumindest Sebastian Hoffmann von der Beratungsstelle Touring Artists fest. Für britische Staatsangehörige kommt nämlich noch eine viel strengere Beschränkung dazu.
22: Sie dürfen sich visumfrei nur für maximal 90 Tage in jedem 180-Tage-Zeitraum sich im ganzen Schengen-Raum aufhalten. Das heißt, auch wenn Sie nur Freunde, Familie besuchen oder Urlaub machen, dann machen Sie damit eben schon mal viele Tage voll, die dann eventuell dazu führen könnten, dass zukünftige Arbeitsaufenthalte eben nicht mehr machbar sind.
2: Sebastian Hoffmann bemerkt, der Papierkram ist für erfolgreiche Bands dank Management im Hintergrund oft kein Problem. Aber bei deren großen Touren sind ganz neue Herausforderungen dazugekommen.
22: Und zwar die sogenannten Kabotage-Regeln. Die bedeuten, dass ein Fahrzeug, ein größeres Fahrzeug, also wie so ein Truck oder Nightliner, in dem jeweils anderen Gebiet nur sehr wenige Movements machen dürfen und dann wieder zurückfahren müssen. Und das hat es dazu geführt, dass gerade bei größeren Acts, die viel mehr Kosten haben, weil die 2 Crews kaufen müssen. Und zwar einmal eine Crew für die Teile, die in UK stattfinden. Und dann wird die Crew ausgetauscht. Und für die EU-Daten werden dann neue Busse benutzt.
2: Eine Umfrage zeigt, etwa 60% der britischen Musikschaffenden hält Auftritte in der EU nicht mehr für lohnenswert. Ein Viertel hat EU-Touren sogar ganz aufgegeben. Auf dem Festival Wattenschlick in Dangast merkt Till Krägelow diesen Einbruch nicht. Hier sind seit Jahren beständig Acts aus Großbritannien zu Gast. Oft reisen Bands sogar nur für das Wattenschlick an.
23: London kann super nach Bremen fliegen. Die sind dann Fly-In-Shows. Dann besorgen wir halt die Backline für diese Shows. Aber damit haben wir bis jetzt uns noch keine Probleme.
2: Krägelow und sein Team beschaffen das Equipment für die Bands. Ansonsten sei der Aufwand nicht größer geworden, sagt er. Weniger musikalischer Austausch zwischen Großbritannien und Deutschland. Das liegt also offenbar nicht nur an bürokratischen Hürden, sagt auch Sebastian Hoffmann von Touring Artists.
22: Aber vielleicht auch eher so aus so einem psychologischen Moment, ja, dass halt viele, gerade vielleicht auch jüngere, so Emerging Artists, vielleicht gar nicht mehr diesen Horizont haben oder diese Vision mit ihrer Musik oder mit ihrer Kunst auch über den Ärmelkanal zu gehen und eben Erfolg zu haben.
2: Für Letters Sent Home lohnen sich die Support-Touren in Großbritannien finanziell bisher nicht. Aber Stück für Stück wollen sie sich ihre Fans erspielen, im Mutterland der Popmusik, trotz Brexit.
0: Die Kultur dort in dem Land ist einfach so doll auf Rockmusik ausgelegt, weshalb das natürlich für uns ein Ort auf der Welt ist, wo wir gerne sind oder gerne hinfahren oder gerne auch stattfinden mit unserer Band.
3: Stimmen aus der Musikbranche, wie sich der Brexit ausgewirkt hat auf Konzerte und Tourneen. Joschka Brinks berichtete. Nichts tun ist keine Option, sagt der Bundeskanzler. Und in dem Punkt sind sich ausnahmsweise mal alle einig. Es muss was geschehen, um die Rente zukunftssicher zu machen. Und die Vorschläge der Rentenkommission, die liegen seit heute auch offiziell vor. Und da gibt es auch seit heute offizielle Reaktionen, nicht nur der Bundesregierung. Was taugen Sie diese Vorschläge auf all das gleich? Antworten in unseren Themen des Tages nach den Nachrichten. Dann mit meiner Kollegin Birgit Langhammer. Ich bin Ulrike Heckmann und wünsche Ihnen einen schönen Abend.

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1: Um 17 Uhr mit Benjamin Kirsch. Eine Expertenkommission hat Vorschläge für eine Rentenreform vorgelegt. Dazu gehört die Erhöhung des Renteneintrittsalters und dass ein Teil der Beiträge am Kapitalmarkt angelegt werden. Bundeskanzler Merz und Arbeitsministerin Baas wollen die Vorschläge zügig umsetzen. Von den Oppositionsparteien kommen Zuspruch und Kritik. AfD-Chefin Weidel etwa fordert, dass künftig auch Beamte in die Versicherung einzahlen. Außerdem würde die geplante Abschaffung von Minijobs zu mehr Schwarzarbeit führen. Aus Berlin Katrin Aue.
2: Die Linke kritisiert das Rentenpaket als so wörtlich massives Kürzungsprogramm, vor allem für Menschen mit mittleren und geringen Einkommen. Die Vorsitzende der Grünen-Fraktion, Hasselmann, pocht darauf, dass das Rentenniveau langfristig bei 48% bleiben müsse. Alles andere würde zu höherer Altersarmut führen. Die Empfehlungen der Kommission seien hier nicht eindeutig. Komplett ohne Einwände wollen offenbar auch die Regierungsfraktionen das Paket nicht durchwinken. Die Vizefraktionschefin der SPD Schmidt und CSU-Landesgruppenchef Hoffmann sprechen beide von einer guten bzw. sehr guten Grundlage.
1: Die afghanischen Taliban haben in Brüssel mit Vertretern von EU-Staaten über mögliche Abschiebungen nach Afghanistan gesprochen. Nach NDR-Informationen fordern die Taliban, eigene Konsularbeamte nach Europa zu entsenden. Ob es eine Einigung in Brüssel gab, ist unklar. Der Delegationsleiter der Taliban sprach aber von einem historischen Besuch. Aus Hamburg, Peter Hornung.
3: Historisch deshalb, weil erstmals eine Delegation des Islamischen Emirats, wie die Taliban ihren Staat nennen, die EU besucht und in Brüssel Gespräche mit Mitgliedstaaten geführt habe. Thema sei, Zitat, die würdevolle Rückkehr von Afghanen in ihr Heimatland gewesen. Das ist der Begriff, mit dem die Taliban die Abschiebung nach Afghanistan bezeichnen. Es sei auch darum gegangen, umfassende konsularische Dienstleistungen für Afghanen im EU-Raum wieder aufzunehmen. Sprich, die Taliban wollen eigene Diplomaten in die afghanischen Botschaften schicken, so wie das bereits in Deutschland der Fall ist.
1: Die Ukraine hat nach eigenen Angaben eine Eisenbahnbrücke, ein Kraftwerk und weitere wichtige Infrastrukturziele auf der von Russland annektierten Halbinsel Krim angegriffen. Das Verteidigungsministerium in Kiew teilte mit, Drohnen hätten ein Öllager, ein Umspannwerk sowie eine Verteilstation für Flüssigerdgas getroffen. Teile der Krim waren nach Angaben des Energieversorgers ohne Strom. Außerdem weitet sich die durch ukrainische Angriffe auf Ölanlagen ausgelöste Treibstoffkrise in Russland auf immer mehr Gebiete aus. Mehrere russische Regionen rationieren inzwischen den Verkauf von Benzin und Diesel. Die israelische Armee hat erneut den Libanon angegriffen. Nach libanesischen Angaben gab es mindestens 2 Tote, nachdem israelische Soldaten mit Maschinengewehren auf eine Gruppe von Menschen geschossen hätten. Israels Armee erklärte, es seien bewaffnete Terroristen getötet worden. Hisbollah-Kämpfer hätten versucht, in eine von Israel festgelegte Sicherheitszone einzudringen. Das problematische Sozialverhalten von Schülerinnen und Schülern ist für fast jede zweite Lehrkraft die größte Belastung. Das ist ein Ergebnis des Schulbarometers, einer repräsentativen Umfrage im Auftrag der Robert-Bosch-Stiftung. Aus der ARD-Wissenschaftsredaktion Veronika Simon.
4: Die Autorinnen und Autoren des Schulbarometers fordern, die Zusammenarbeit von Lehrkräften mit qualifiziertem Personal wie Sozialarbeitern oder Psychotherapeutinnen an Schulen zu stärken. Außerdem müsste sichergestellt werden, dass Lehrkräfte gut für den Umgang mit herausfordernden Schülern ausgebildet sind. Ein Großteil der Lehrkräfte sei bereit, überfachliche Kompetenzen wie Empathie oder kritisches Denken bei den Schülerinnen und Schülern zu fördern, so die Autoren. Fast jeder Dritte gab jedoch an, nicht über die nötigen Fähigkeiten zu verfügen, um das im Unterricht auch umzusetzen.
1: Bei der Fußball-Weltmeisterschaft kann England heute den vorzeitigen Einzug in die K.O.-Runde klarmachen. Am Abend trifft die Mannschaft von Trainer Thomas Tuchel auf Ghana. Gewinnen die Engländer, sind sie sicher weiter. Aus dem ARD-WM-Team Silke Heine.
5: Auch Kolumbien startet nach dem Auftaktsieg selbstbewusst in das Spiel gegen die Demokratische Republik Kongo und kann mit einem weiteren Erfolg alles klarmachen. Kroatien und Portugal müssen dagegen zittern. Die Kroaten brauchen im 200. Länderspiel von Luka Modric dringend einen Sieg gegen Außenseiter Panama und eine Leistungssteigerung ihres Allstars. Ähnlich sieht's bei Portugal und Cristiano Ronaldo aus. Im ersten Spiel gegen die Kongolesen wirkte er ja wie ein Fremdkörper. Jetzt braucht Portugal einen Sieg gegen WM-Neuling Usbekistan. Ob der 41-Jährige wieder ran darf? Das ist noch offen.
1: Das waren die Nachrichten.
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6: Auch am Nachmittag und Abend heiter und trocken bei 19 bis 28 Grad. Und in der Nacht dann häufig auch sternenklar. Allerdings wird es etwas frischer. Die Temperaturen sinken auf 18 bis 10 Grad, bevor es dann morgen tagsüber wieder richtig heiß wird. Morgen und am Donnerstag viel Sonnenschein von früh bis spät. Es bleibt trocken und wir erreichen 30 bis 35 Grad. An der See frischer mit um die 24 Grad. Und am Freitag dann sogar Sonnenschein und bis zu 38 Grad im Norden. NDR Info, der Verkehrsservice, Stau oder stockend ab 3 Kilometern Länge. A1 Hamburg Richtung Osnabrück, zwischen Bremerkreuz und Arsten 6 Kilometer stockend. A1 Osnabrück Richtung Bremen, zwischen Dreieckstur und Bremen-Hemelingen 3 Kilometer stockend vor der Baustelle. A2 Berlin Richtung Hannover, zwischen Peine und Hemmeler Wald 8 Kilometer stockend im Baustellenbereich. A2 Hannover Richtung Dortmund, zwischen Hannover-Herrenhausen und Wunstorf-Kohlenfeld 5 Kilometer stockend, ebenfalls vor einer Baustelle. A2 Hannover Richtung Berlin zwischen Peine Ost und Braunschweig-Hafen 8 Kilometer stockend. Die A7 Hamburg Richtung Flensburg ist zwischen Ufschlag und Schleswig-Jagel nach einem Unfall gesperrt. Und die A31 Meppen Richtung Lingen ist zwischen Geeste und Wiedmarschen nach einem Unfall bis auf Weiteres gesperrt. Die empfohlene Umleitung führt sie über die U60. Allen unterwegs, gute Fahrt.
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6: Eins unserer Themen, natürlich die Rentenkommission, die heute ihre Ideen offiziell für eine Reform vorgestellt hat. Und Kanzler Merz will alles genauso umsetzen.
7: Es ist allerhöchste Zeit. Nichtstun ist keine Option. Alle Elemente dieses Reformpakets müssen jetzt zügig umgesetzt werden. Wir können es uns nicht erlauben, einzelne Maßnahmen herauszunehmen oder abzulehnen.
6: Soweit der Kanzler. Kritik kommt vor allem von Opposition und Gewerkschaften. Wir hören gleich die wichtigsten Punkte der Reform und auch Einschätzungen der Präsidentin der Caritas, die vor allem auch Vertrauensbildung in das Rentensystem wichtig findet. Und noch ist es meist sommerlich warm, aber bald wird es unangenehm heiß mit bis zu 39, 40 Grad, auch bei uns im Norden. Was hat das schon für Folgen? Dazu auch gleich mehr. Ich bin Birgit Langhammer. Schönen guten Abend. Wenn man nichts tun würde, dann würde das Rentenniveau immer weiter absacken und die Beiträge steigen. So fasste es ein Mitglied der Rentenkommission heute früh zusammen. Es ist ein Gesamtpaket vorgelegt worden mit 33 Maßnahmen und die wiederum gehen strukturelle Probleme an. Zum Beispiel die einfache Rechnung, wenn das Lebensalter steigt, dann muss auch die Arbeitszeit verlängert werden. Zudem soll die Frühverrentung, also die Rente mit 63 nach 45 Beitragsjahren, abgeschafft werden und mehr Menschen als bisher sollen in die gesetzliche Rentenversicherung einzahlen. Also auch Beamte, Abgeordnete und Selbstständige. Tim Aßmann fasst die Ideen und erste Reaktionen zusammen.
8: Der Kanzler war voll des Lobes. Dass die Rentenkommission zum Beispiel eine Kapitalrente als Teil der gesetzlichen Säule der Alterssicherung vorschlägt, das sogenannte Schwedenmodell, ist für Friedrich Merz eine geniale Idee. Die 33 Kommissionsempfehlungen insgesamt haben für ihn das Potenzial, die Trendumkehr bei der gesetzlichen Rentenversicherung zu schaffen, sie also finanziell zukunftsfest zu machen. Deshalb will der Kanzler und CDU-Vorsitzende alle Vorschläge übernehmen.
7: Die einzelnen Maßnahmen greifen ineinander und balancieren sich aus. Sie bilden ein Gesamtkonzept, das nur in seiner Gesamtheit funktioniert.
8: Zustimmung kommt vom Koalitionspartner SPD in Person von Co-Parteichefin Bärbel Baas. Die Arbeitsministerin nennt die Empfehlungen der Kommission ein Gesamtkunstwerk.
9: Ich will hier deutlich sagen, ich möchte dieses Paket umsetzen. Wir müssen dafür noch sicherlich auch in unseren eigenen Reihen die Fraktionen mitnehmen.
8: Stichwort Fraktionen. Die von Union und SPD kamen nur Stunden später zu ihren regulären Sitzungen zusammen. Und da wurde deutlich, dass sie sich die Empfehlungen der Kommission erstmal in Ruhe anschauen wollen, bevor sie grünes Licht für eine vollständige Umsetzung geben. Diskussionsgrundlage, so nennt SPD-Fraktionschef Matthias Miersch die Vorschläge.
10: Natürlich wissen wir jetzt, wie die Empfehlungen aussehen, aber jetzt beginnt die Arbeit natürlich auch an den konkreten Gesetzen und dann natürlich auch im parlamentarischen Verfahren.
8: CSU-Landesgruppenchef Alexander Hoffmann begrüßte die Empfehlungen der Rentenkommission ausdrücklich, aber...
11: Das schließt nicht aus, dass es Gesprächsbedarf gibt, wie zum Beispiel beim Thema Minijob, wo man mal gucken muss, was bedeutet es dann für unterschiedliche Branchen.
8: Das von der Rentenkommission vorgeschlagene Ende der beitragsfreien Minijobs und die Abschaffung der Rente mit 63 sind sehr sicher Themen, wo noch Diskussionsbedarf besteht. Für die Linke sind die Empfehlungen vor allem Kürzungen. Fraktionschef Sören Pellmann.
12: Wer das Rentenalter anhebt, der kürzt die Renten. Wer die abschlagsfreie Rente nach 45 Jahren abschafft, auch der kürzt die Renten.
8: Weil die Renten nicht mehr zu 100% an die Lohnentwicklung gekoppelt sein sollen, fürchten die Grünen um Fraktionschefin Britta Hasselmann ein Sinken des Rentenniveaus.
13: Unsere Forderung, das Rentenniveau muss bei 48% bleiben und stabilisiert werden. Und die Bundesregierung soll Klarheit darüber schaffen, ob sie das auch so sieht.
8: AfD-Fraktionschefin Alice Weidel zieht eine gemischte Bilanz der Kommissionsvorschläge.
14: Die Empfehlungen sind eine Ansammlung von Maßnahmen und Absichtserklärungen mit vielen Zumutungen, aber auch mit vielen positiven Ansätzen. Fraglich ist aber, ob es dieser Koalition gelingt, nach anderthalb Jahren nichts tun, hier überhaupt etwas umgesetzt zu bekommen.
8: In der kommenden Woche wollen die Spitzen der Koalitionspartner Union und SPD über das Thema Rentenreform sprechen. Nach der Sommerpause sollen dann Gesetzentwürfe vorgelegt werden.
6: Soweit Tim Aßmann aus unserem Hauptstadtstudio. Ja, bei 33 einzelnen Maßnahmen können wir in diesen Themen des Tages jetzt nicht alle einzeln behandeln. Sie finden aber bei tagesschau.de eine gute Übersicht auch zum schwedischen System. Und einige Punkte konnte ich vor der Sendung mit Caritas-Präsidentin Eva Welskop-Deffa besprechen. Und ich habe sie gefragt, ob diese Rentenreform aus einem Guss auch in ihrem Sinne sei und wo sie die größten Fortschritte gegenüber den bisherigen Plänen sieht.
15: Ja, tatsächlich haben wir auch ausdrücklich unterstützt, dass es jetzt eine Rentenreform aus einem Guss geben muss, die die 33 Vorschläge als Paket versteht und jetzt nicht Rosinenpickerei betrieben wird. Das ist aber durchaus, wenn man in die Texte reinschaut, ein ambitioniertes Vorhaben, weil die Kommission ja unterschiedlich konkret ist. Und für uns als Caritasverband ist zum Beispiel die Frage, wie geht es weiter mit der Erwerbsminderungsrente, wie geht es weiter mit diesem neuen Konzept einer, ich sag mal, beruflichen Ausfallrente. Das ist für uns dramatisch wichtig, weil wir wissen, dass gerade die Menschen, die gesundheitlich angeschlagen sind, die in anstrengenden Jobs sind, die prekäre Lebensverhältnisse haben, für die ist die angekündigte Anhebung der Regelaltersgrenze wirklich eine Bedrohung. Sie werden das trotz toller Reha-Maßnahmen nicht schaffen. Und dann müssen die Zugänge in diese, ich sag mal, Auffangsysteme besser gelingen, systemgerecht gestaltet werden. Und da ist, glaube ich, noch eine ganze Menge Detailarbeit zu leisten.
6: Ein weiterer Punkt, der ja durchaus auch für Kritik sorgt, ist die Idee, Rentenpunkte für familiär Pflegende zu kürzen. Nun wissen wir, dass in Deutschland sehr viele Menschen zu Hause gepflegt werden und auch gepflegt werden müssen. Müsste man da nicht doch noch mal ran?
15: Ja, genau. Man merkt, dass die Kommission ihre Arbeit ganz systematisch organisiert hat und dann von den Vorschlägen, die aus dem Gesundheitsministerium kamen, quasi überrascht wurden. Die Kommission strahlt aus, alles, was im Augenblick gilt und was sie nicht explizit ansprechen, ist auch so bleiben. Das heißt, die Vorschläge aus dem Gesundheitsministerium für pflegende Angehörige, die Renten zu verschlechtern, passen nicht zu den Vorschlägen der Rentenkommission. Und das wollen wir als Caritasverband wirklich mit allem Nachdruck unterstützen. Es kann nicht sein, dass genau für die Menschen, die für ihre Angehörigen in einer schwierigen Lebensphase da sind, die ihre Erwerbstätigkeit unter Umständen reduzieren, die Alterssicherung jetzt verschlechtert wird. Das wäre eine Beschämung unseres Sozialversicherungssystems und letztlich auch eine Gefährdung des Konzepts, das die Rentenkommission hier vorgelegt hat.
6: Und Sie fordern unter anderem auch noch, dass man die Altersvorsorge KI-resistent machen sollte. Was genau meinen Sie damit und ist das ein Punkt, der auch noch fehlt?
15: Die Rentenkommission formuliert ja, dass sie möchte, dass die Rentenversicherung am Idealbild der erwerbstätigen Versicherung ausgerichtet wird und sie leitet das ab aus den Veränderungen des Arbeitsmarktes, die wir schon kennen, die in den letzten 10, 20 Jahren passiert sind. Wir wollen als Caritasverband hier ein bisschen Nachdruck verleihen, denn wir müssen nicht nur auf das schauen, was schon hinter uns liegt, sondern auf das, was vor uns liegt. Und KI wird die Arbeitsmärkte revolutionieren, wenn wir bei

0: Prozent stabilisiert werden soll. Sehen Sie das als Caritas auch als größte Unsicherheit eben bei Menschen, die allein auf gesetzliche Rentenversicherung angewiesen sind?
1: Gut, das Rentenniveau wird als Zielgröße häufig falsch verstanden. Ob ich jetzt als einzelner Mensch am Ende meines Erwerbslebens eine ausreichende Absicherung habe, ja oder nein, hängt nur teilweise am Rentenniveau. Von daher ist uns wichtiger, das, was die Kommission doch sehr klar formuliert, Minijobs müssen auch verbindlich mit Beiträgen belegt werden. Da gibt es kein Opt-out mehr, sodass dann wirklich jeder Euro, den man verdient, auch mit Beiträgen belegt wird. Und gleichzeitig sagt die Kommission, jeder Beitrag, den man einzahlt, muss am Ende auch dazu führen, dass man im Alter mehr hat als Grundsicherung. Und das ist uns als Caritasverband ganz wichtig. Die Pflegeassistenzkraft, die von ihrem kleinen Einkommen Monat für Monat Beiträge zahlt, der tut das richtig weh und die muss sich darauf verlassen können, dass diese Beiträge dann am Ende auch wirklich zu einer Rente führen, die eben höher ist als die Grundsicherung, die für jeden gezahlt wird, unabhängig von einer Beitragszahlung.
0: Sagt Eva Welskop-Deffer, sie ist Präsidentin der Caritas. Und wir bleiben noch dabei.
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0: Heute von Dagmar Pepping aus unserem Hauptstadtstudio.
3: Na also, geht doch. Auf einer der größten Reformbaustellen dieses Landes geht es voran. Die Rentenkommission der Bundesregierung hat geliefert. 33 Vorschläge einstimmig beschlossen. Ein Gesamtpaket, das unser System der Altersabsicherung für die nächsten Jahrzehnte stabilisieren kann. Wenn dieses Gesamtpaket nicht wieder aufgeschnürt wird, sobald die diversen Interessengruppen aufschreien und protestieren. Zum Glück haben der Kanzler von der CDU und die Arbeitsministerin von der SPD schon einen Schutzzaun aufgestellt. Es gibt jetzt kein Rosinenpicken, sagt Bärbel Baas. Alle Elemente müssen zügig umgesetzt werden, fordert Friedrich Merz. Baas und Merz sind jeweils Vorsitzende ihrer Parteien. Schaffen beide es nicht, dieses Gesamtkunstwerk, Zitat Baas, durch den Bundestag zu bringen, dann ist diese schwarz-rote Koalition am Ende. An der Reform führt kein Weg vorbei. Immer weniger Beitragszahler müssen die Renten von immer mehr Ruheständlern finanzieren. Die geburtenstärksten Jahrgänge, die Babyboomer, verabschieden sich in den kommenden Jahren aus dem Arbeitsleben. Das ist die demografische Realität, ob sie uns gefällt oder nicht. Wenn wir jetzt nicht handeln, wird die jüngere Generation, unsere Kinder, Nichten, Neffen oder Enkel, dafür einen nicht akzeptablen Preis bezahlen. Immer weiter steigende Beiträge für die Rentenversicherung bei einem gleichzeitig sinkenden Rentenniveau. No future für den Nachwuchs, das darf nicht sein. Und deshalb ist es richtig, dass der Beginn der Rente an die Lebenserwartung gekoppelt wird. Langsam, in kleinen Schritten. Die Rente mit 70, die viele schon als Schreckgespenst an die Wand gemalt haben, würde nach Berechnungen der Kommission erst 2092 Realität. 2092. Es ist richtig, zusätzliche Gruppen in die gesetzliche Rentenversicherung zu holen. Selbstständige, Abgeordnete und irgendwann auch die Beamten. Es ist richtig, die sogenannte Rente mit 63 abzuschaffen. Und auch die Minijobs gehören bald der Geschichte an. Einzige Ausnahme, Schüler. All das erhöht die Einnahmen und stabilisiert die Beiträge. Auch der Aufbau einer Kapitalrente nach dem Vorbild Schwedens war lange überfällig. Rentenbeiträge werden von Experten am Kapitalmarkt angelegt. Die erzielten Erträge, und hier sprechen wir von Milliarden, führen zu höheren Renten. Das ist eine gute Perspektive, vor allem für die Jüngeren im Land. Die Rentenkommission hat geliefert. Sie hat der Politik einen Instrumentenkasten hingestellt, mit dem sich gut arbeiten lässt. Packen wir es an.
0: Die Meinung heute von Dagmar Pepping aus unserem Hauptstadtstudio. Sie hören gerade NDR Info und wir gehören auch zur ARD, die wiederum durch Rundfunkbeiträge finanziert ist und die sorgen oft für Debatten. Jetzt auch für eine gerichtliche Befassung, denn es gibt einen besonderen Weg, wie diese Beitragshöhen festgelegt werden. Eine unabhängige staatsferne Expertenkommission, die KEF, schlägt einen konkreten Beitrag vor für die Finanzierung von Fernsehprogrammen, Hörfunk, Online-Angeboten. Und am Ende müssen dann die Bundesländer diese Empfehlung der KEF umsetzen. Zuletzt hatte sie einen Beitrag von 18,94 € ab 2025 empfohlen, aber die Länder verweigerten sich. Die Öffentlich-Rechtlichen zogen deswegen nach Karlsruhe und das Bundesverfassungsgericht verhandelt seit heute über den Rundfunkbeitrag. Antonetta Steffen

0: Fanny war dabei.
1: Zu Beginn der heutigen Verhandlungen über die Erhöhung des Rundfunkbeitrags wurde es grundsätzlich. Stefan Habart, Präsident des Bundesverfassungsgerichts und Vorsitzender des Ersten Senats, betonte, dass der Rundfunkbeitrag der Rundfunkfreiheit und dem Recht auf freie Meinungsbildung diene. Wesentlich seien für die Rundfunkfreiheit vor allem drei Aspekte:
2: die Staatsferne des Rundfunks, die Programmautonomie und die bedarfsgerechte Finanzierung des öffentlich-rechtlichen Rundfunks.
1: Gestritten wurde heute in Karlsruhe um den letzten Punkt, die bedarfsgerechte Finanzierung. Finanziert wird der öffentlich-rechtliche Rundfunk in erster Linie über den Rundfunkbeitrag, den jeder Haushalt in Deutschland zahlen muss. Festgelegt wird dieser Beitrag in einem dreistufigen Verfahren. Im ersten Schritt ermitteln die Öffentlich-Rechtlichen, wie viel Geld sie brauchen. Das melden sie an eine unabhängige Expertenkommission, die KEF. Zweiter Schritt ist dann, dass die KEF den Finanzbedarf überprüft. Im Ergebnis empfiehlt sie dann die konkrete Höhe des Rundfunkbeitrags für die nächsten Jahre. Im dritten Schritt müssen die Bundesländer diese Empfehlung umsetzen. Ablehnen dürfen sie die Beitragserhöhung nur unter engen Voraussetzungen. Ein Beispiel wären soziale Gründe, also wenn der Beitrag für die Beitragszahler einfach zu hoch wäre. Keine Rolle spielen dürfen allerdings medienpolitische Gründe. Das hat das Bundesverfassungsgericht bereits in der Vergangenheit klargestellt. Bei diesem dritten Schritt hat es 2024 gehakt. Damals empfahl die KEF eine Erhöhung des Rundfunkbeitrags um 58 Cent pro Haushalt. Die Bundesländer setzten das aber nicht um. ARD und ZDF zogen deswegen vor das Bundesverfassungsgericht nach Karlsruhe. Sie meinen, weil die Länder die Beitragserhöhung verweigerten und das vorgesehene Verfahren nicht eingehalten hätten, sei das Grundgesetz verletzt. Florian Hager, Intendant des Hessischen Rundfunks und derzeitiger ARD-Vorsitzender, sagte vor der Verhandlung:
3: Ein unabhängiger und staatsferner öffentlich-rechtlicher Rundfunk funktioniert nur, wenn er auch unabhängig und staatsfern finanziert ist. Dafür gibt es ein verfassungsrechtlich gestütztes Verfahren. Die Bundesländer haben dieses Verfahren nicht eingehalten. Sie sind der Beitragsempfehlung der KEF nicht gefolgt. Deshalb haben wir die neuen Häuser der ARD Verfassungsbeschwerde erhoben.
1: Kritisiert wird von ARD und ZDF, dass die Bundesländer die Erhöhung des Rundfunkbeitrags deshalb nicht beschlossen hätten, weil sie Druck auf die Öffentlich-Rechtlichen ausüben wollten. Das weisen die Länder heute in Karlsruhe zurück.
4: Also es war keine Einmischung auf das Programm, es war keine Einmischung in die Hoheit der Sender, sondern es war einzig und allein der Versuch zu sagen, wir möchten die Reformanstrengungen, die wir unternommen haben, dann auch nachher in der Finanzierung sehen, um einfach eine Beitragsstabilität zu zeigen, um auch das Signal in die Bevölkerung zu geben. Wir haben einen Beschluss gefasst und dieser Beschluss wird dann auch die entsprechenden monetären Konsequenzen nach sich ziehen.
1: So Thorsten Welling, Staatssekretär in der Staatskanzlei Rheinland-Pfalz und Koordinator der Rundfunkkommission der Länder. Ob die Bundesländer das Grundgesetz verletzt haben, indem sie die Rundfunkbeiträge nicht wie eigentlich im Verfahren vorgesehen erhöht haben, muss jetzt Karlsruhe klären. Ein Urteil wird in einigen Monaten erwartet.
0: Soweit Antonetta Stefani. Wir schauen jetzt aufs Wetter, denn im Moment freuen sich wahrscheinlich einige über das schöne Sommerwetter und die lauen Abende. Aber es kommt die große Hitze. 30 bis 35 Grad erwarten Wetterexperten schon für morgen. Für Niedersachsen rechnet der Deutsche Wetterdienst zum Wochenende sogar mit bis zu 40 Grad. Deshalb sollte man jetzt nicht nur viel Wasser trinken. Erste Landkreise und Städte im Norden rufen auch schon zum Trinkwassersparen auf. Mehr von Silvia Buckel.
5: Frisches Wasser aus der Leitung ist noch nicht knapp. Aber in Niedersachsen zum Beispiel sind die Böden trocken und die Grundwasserstände niedrig. Stadt und Landkreis Osnabrück etwa rufen deshalb zu einem sparsamen Umgang mit Wasser auf. Sie warnen davor, dass ein verstärktes Sinken der Grundwasserstände schwerwiegende Auswirkungen auf die Ökosysteme habe. Denn die hohen Temperaturen lassen den Wasserverbrauch schon jetzt, zu Beginn des Sommers, rapide nach oben schnellen. Das stellen auch die Versorger in Schleswig-Holstein gerade fest. Allein gestern wurden nach Angaben der Stadtwerke Kiel in der Landeshauptstadt und im Umland rund 63.000 Kubikmeter Trinkwasser verbraucht. So hoch war der Tagesverbrauch zuletzt im August 2020. Die Versorgung sei zwar grundsätzlich gesichert, aber bei hohem Verbrauch könnten die Pumpen und Aufbereitungsanlagen an ihre Grenzen gelangen, sagt Sönke Schuster von den Stadtwerken Kiel.
6: Das ist meistens morgens oder abends, wenn Menschen beispielsweise duschen, ihren Garten sprengen, den Rasen sprengen oder halt ihren Swimmingpool füllen. Wenn das alles gleichzeitig stattfindet, dann merken wir schon eine Verbrauchsspitze. Deswegen appellieren wir an die Menschen, diese Verbrauchsspitzen so ein bisschen zu nivellieren.
5: Und das heißt, den Gartenpool vielleicht nicht an einem Tag komplett füllen, sondern über mehrere Tage hinweg. Und Wassersprengen ist von 11 bis 17 Uhr in der Stadt und Region Hannover ab Temperaturen von 27 Grad ganz verboten. Wer dagegen verstößt, muss mit einem Bußgeld von bis zu 50.000 Euro rechnen. In Hamburg und Mecklenburg-Vorpommern ist die Lage offenbar entspannt. Der Sprecher von Hamburg Wasser, Ole Braukmann, geht aber auch davon aus, dass der Wasserverbrauch in den kommenden Tagen hochschnellen wird. Die Grundwasserspiegel lägen aber trotz des trockenen Winters und der Hitze jetzt noch im langjährigen Mittel. Im Nordosten sprechen die Versorger von einem für die Sommermonate üblichen täglichen Trinkwasserverbrauch. In der Region Rostock etwa liegt er nach Angaben von Nordwasser bei 40.000 Kubikmetern. Das ist etwas mehr als im Jahresdurchschnitt. Auf Verbrauchsspitzen sei man eingestellt, sagte eine Sprecherin. Ein bewusster Umgang mit Trinkwasser sei aber ratsam, um diese Spitzen im Netz zu vermeiden.
0: Was tun, wenn die Hitze kommt? Informationen von Silvia Buckel.
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0: Heute zweiter Gruppenspieltag in den Gruppen K und L mit zwei Begegnungen. 19 Uhr Portugal-Usbekistan und 22 Uhr England-Ghana. Dazu unsere WM-Reporterin Ann-Kathrin Rose. Beginnen wir mit Portugal. Da gibt es ja den großen Wettkampf zwischen dem Argentinier Messi, der bisher fast alle Tore allein gemacht hat bei der WM, und dem großen Widersacher Ronaldo, der nicht so richtig ins Turnier gefunden hat. Spielt er denn heute oder anders? Kann man einen Ronaldo nicht aufstellen, auch wenn er fit ist?
8: Ich würde sagen, es ist eher eine Art Hot Take zu sagen, nein, er sollte nicht spielen. Da würde, glaube ich, durch ganz Portugal eine Art Phew gehen. Das ist der Torjubel von Ronaldo. Ich glaube, der ist mit seinen 41 ein bisschen über seinen Zenit hinaus. Und das liegt nicht an seinem Alter, sondern dass er spürbar keinen Anschluss aktuell an diese Mannschaft hat. In diesem ersten Gruppenspiel, diesem enttäuschenden 1:1 gegen die Demokratische Republik Kongo, da wirkte Cristiano Ronaldo eher so ein bisschen wie eine Bürde fürs Team, weil alle eben ihn gesucht haben und das dann erstaunlich schlecht funktioniert hat. Noch ist nicht klar, ob er spielt. Ich halte ihn für verzichtbar. Viele Portugiesinnen und Portugiesen würden mir wahrscheinlich widersprechen.
0: Und die zweite Begegnung, England-Ghana, auf wen sollten wir da ein Auge haben heute?
8: Na, selbstverständlich auf den Mann, der nicht so reingerumpelt ist in diese WM wie Cristiano Ronaldo, auf Harry Kane. Der hat schon zum Start zwei Tore gemacht. Und das Tolle ist an diesem englischen Team, aus meiner Sicht, Harry Kane, der Münchner, zieht die anderen mit. Jude Bellingham, den kennen viele vielleicht noch aus Dortmund, natürlich inzwischen auch einer der ganz Großen, aber auch der glänzt gemeinsam mit Kane. Und ich glaube, dass das gegen Ghana ein tolles Spiel wird. Ghana ja zum Beginn mit einem glücklichen Last-Minute-Sieg, also auch die haben noch richtig Bock. Und wie hat es der deutsche Trainer Thomas Tuchel gesagt? Er ist der Dirigent und versucht seine Musiker, also die englischen Spieler, bloß nicht zu stören.
0: Die Partie dann um 22 Uhr. Wir schauen natürlich auch noch aufs deutsche Team. Sind da alle fit im Moment?
8: Alle fit, mit der Einschränkung natürlich Nico Schlotterbeck. Das ist ja gestern offiziell geworden, dass der jetzt fehlt mit dieser schweren Innenbandverletzung. Und das ist auch das große Thema hier in Winston-Salem in North Carolina, wo das deutsche Team ist. Dieser Ausfall von Nico Schlotterbeck, dieses bittere Aus. Und dass es eben auch aufgrund dessen diesen Wechsel in der Innenverteidigung geben wird. Antonio Rüdiger wird ihn ersetzen, in Anführungszeichen, insofern das geht. Alle anderen sind Stand jetzt fit.
0: Nächste Begegnung dann für die Deutschen am Donnerstag in New York. Das ist auch gleichzeitig Finalstadion. Wird den Trainer Nagelsmann nochmal rotieren? Weil eigentlich geht's ja um nichts mehr. Könnte man sich vorstellen, es überwiegt der Teamgeist, also alle, die dabei sind, auch mal spielen zu lassen. Oder man bleibt bei einer Aufstellung und die Mannschaft kann noch besser zusammenfinden. Wofür wird er sich wohl entscheiden?
8: Es gibt für beides gute Argumente. So wie ich Julian Nagelsmann einschätze, wird er nicht die große Rotationsmaschine anwerfen, denn dann würde er sich Themen wieder aufmachen, die er gerade so ein bisschen abgeräumt hat. Beispielsweise das Torhüterthema. Würde er jetzt Baumann ins Tor stellen anstatt Neuer, dann wäre das wieder ein Diskussionspunkt. Aber es wird Veränderungen aus meiner Sicht an ein oder zwei Stellen geben. Innenverteidigung haben wir gerade schon gesagt. Vielleicht ist auch Dennis Undorf mal ein Startelf-Kandidat. Der hat ja brilliert in diesem letzten Spiel gegen die Elfenbeinküste. Viele auch international haben gesagt, warum spielt er eigentlich nicht von Beginn an? Also diese punktuellen Veränderungen könnte es geben. Die große Veränderung in der Startformation wird Julian Nagelsmann aus meiner Sicht nicht vornehmen.
0: Soweit unsere WM-Reporterin Ann-Kathrin Rose. Ja, und dann gibt's noch um 1 Uhr heute Nacht Panama-Kroatien und um 4 Uhr Kolumbien-Kongo. Und wenn Sie keine Nachteule sind, dann hören Sie die Ergebnisse natürlich morgen früh hier bei uns im Sport bei NDR Info. Soweit die Themen des Tages. Hier geht's jetzt weiter mit den Nachrichten und im Anschluss schauen wir noch mal etwas genauer auf das Rentengesamtpaket, das heute vorgestellt worden ist.
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9: Um 17.30 Uhr mit Benjamin Kirsch. Die Bundesregierung will die 33 Empfehlungen der Rentenkommission schnell umsetzen. Über den Zeitplan soll beim Koalitionsausschuss in der kommenden Woche gesprochen werden. Die Reaktionen auf die Reformpläne von jenseits der Politik fielen gemischt aus. Aus der NDR-Nachrichtenredaktion Britta Geldschläger.
10: Von Wirtschaftsverbänden kamen positive Signale. Der IHK-Präsident Adrian sprach von wichtigen Schritten auf dem Weg zu einer überfälligen Reform. Ähnlich äußerte sich Handwerkspräsident Dittrich. Für die Beiträge zu der obligatorischen kapitalgedeckten Zusatzrente, die Arbeitgeber und Arbeitnehmer jeweils zur Hälfte tragen sollen, müssten die Betriebe aber an anderer Stelle entlastet werden. Der Hotel- und Gaststättenverband DEHOGA wandte sich gegen den Vorschlag, Minijobs nur noch für Schüler zu erlauben. Das gehe an der Realität vieler Betriebe vorbei. Deutliche Kritik am Bericht der Kommission kam von Gewerkschaften. Die Abschaffung der Rente nach 45 Beitragsjahren sei aus Sicht des DGB falsch, sagte dessen Vorsitzende Fahimi. Die Bundesregierung müsse die Lebensleistung der Menschen mehr anerkennen. Laut Statistischem Bundesamt werden bis zum Jahr 2040 mehr als 13 Millionen Erwerbspersonen und damit 30% der heutigen Arbeitskräfte das Rentenalter erreichen. Das macht die Reform dringend notwendig.
9: In der EU soll die sexuelle Ausbeutung von Kindern im Internet künftig strenger bestraft werden. Bestehende Regeln werden an neue technologische Entwicklungen angepasst, sodass neue Straftatbestände entstehen. Einzelheiten von Katrin Schmidt in Brüssel.
11: Zum Beispiel wird das Grooming, also die Anbahnung von sexuellem Missbrauch über das Internet, EU-weit strafbar. Allein der Versuch, also der Anwerbung eines Kindes zur Bereitstellung von einschlägigem Material, soll mit bis zu 6 Monaten Freiheitsstrafe geahndet werden. Im Fall von Nötigung, Gewalt oder Drohungen auch mit mehr. Und auch das Bezahlen für Livestreams mit Kindesmissbrauch sowie der Besitz oder die Verbreitung entsprechender Anleitungen soll künftig unter Strafe stehen. Ein weiterer wichtiger Punkt, die neuen EU-Vorschriften legen außerdem fest, dass Schweigen oder fehlender Widerstand eines Kindes nicht als Einwilligung zu sexuellen Handlungen gelten. Die Einigung muss noch formal bestätigt werden, gilt aber als Formsache.
9: Die Zahl der Unternehmensinsolvenzen in Deutschland ist im ersten Halbjahr dieses Jahres auf den höchsten Stand seit 2013 gestiegen. Laut einer Studie der Auskunftei Kreditreform gab es fast 13.000 Pleiten und damit knapp 8% mehr als im Vorjahreszeitraum. Einzelheiten von Frank Wörner.
12: Viele Unternehmen seien nach jahrelanger Stagnation sowieso schon geschwächt zur Kreditreform. Dazu seien dann im Frühjahr die hohen Energiepreise gekommen, ausgelöst durch den Iran-Krieg. Der von vielen erhoffte Wirtschaftsaufschwung sei daher ausgeblieben. Betroffen waren durch die Insolvenzen dieses Jahr bisher insgesamt etwa 165.000 Arbeitsplätze. Auch das waren nochmal etwa 20.000 mehr als im selben Zeitraum des vergangenen Jahres. Besonders häufig trifft es gerade Unternehmen aus dem Dienstleistungssektor und der Baubranche. Einen leichten Rückgang gab es bei den Insolvenzen gegen den Trend im Handel.
9: In Deutschland werden ab heute keine Playmobil-Figuren mehr hergestellt. Alle Beschäftigten des Werks im fränkischen Dietenhofen sind nach Unternehmensangaben freigestellt. Nächste Woche schließt die Fabrik. Der Playmobil-Besitzer, die Horst Brandstätter Group, hatte im Februar erklärt, dass aus Kostengründen künftig nur noch in Malta und Tschechien produziert wird. In Deutschland bleiben demnach Entwicklung, Verwaltung, Marketing und Vertrieb von Playmobil-Spielzeug. In dem betroffenen Werk hatten zuletzt etwa 350 Angestellte gearbeitet. 2 Wochen vor Beginn des NATO-Gipfels sind in der türkischen Hauptstadt Ankara mehr als 200 Menschen verhaftet worden. Laut Staatsanwaltschaft dienten die Festnahmen der Terrorbekämpfung. Aus Istanbul Filiz Kükrikol.
13: Die pro-kurdische linke Partei DEM bewertete die Festnahme zahlreicher Politiker, Gewerkschafter und linker Aktivisten als willkürlich. Dies zeige einmal mehr, wie es um die Türkei bestellt sei, so die DEM. Das Gouverneursamt in Ankara hat mitgeteilt, dass in der türkischen Hauptstadt ab dem kommenden Sonntag und bis zum 10. Juli ein Versammlungs- und Demonstrationsverbot gelten wird. Untersagt werden demnach auch Pressekonferenzen einzelner Gruppierungen, das Verteilen von Flugblättern sowie ein laufender Hungerstreik von Lehrkräften.
9: In Frankreich sind innerhalb weniger Tage 40 Menschen bei Badeunfällen ums Leben gekommen. Laut Premierminister Le Cornu waren die meisten von ihnen jung. Er hat seine Minister zu einer Krisensitzung einberufen. In Frankreich herrscht seit der vergangenen Woche eine Hitzewelle von bislang unbekanntem Ausmaß. Seit gestern gilt in mehr als der Hälfte des Landes die höchste Hitzewarnstufe rot. Das Sportministerium rief dazu auf, beim Abkühlen in Seen oder Flüssen wegen des Temperaturschocks extrem vorsichtig zu sein. Zudem würden sich Alkohol und Schwimmen nicht vertragen. Die Temperaturen steigen und damit steigt auch der Wasserverbrauch. Einige Kommunen im Norden rufen ihre Bürger inzwischen zum Wassersparen auf, um Engpässen vorzubeugen. Aus der NDR-Nachrichtenredaktion Christiane Rüther.
14: Das warme Wetter hat in Kiel schon dazu geführt, dass dort gestern so viel Trinkwasser an einem Tag verbraucht wurde, wie schon seit 6 Jahren nicht mehr. Ein Engpass droht nach Angaben der Stadtwerke nicht. Um das Netz nicht zusätzlich zu belasten, sollte man aber bei Verbrauchsspitzen morgens und abends nach Möglichkeit nicht den Rasen sprengen oder den Pool im Garten befüllen. Die Stadtwerke Norderstedt raten, lieber zu duschen als zu baden und die Pflanzen entweder sehr früh am Morgen oder spät am Abend zu gießen. Auch in Niedersachsen rufen angesichts der hohen Temperaturen erste Städte und Landkreise zum sparsamen Umgang mit Wasser auf, so zum Beispiel die Stadt und der Landkreis Osnabrück.
9: Das waren die Nachrichten.
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0: Ja, und es bleibt ja bei uns auch warm und wird sogar noch heißer. In der kommenden Nacht häufig sternenklar und erstmal wird es erfrischend, denn die Temperaturen sinken auf 18 bis 10 Grad. Das sollten wir nutzen, denn morgen mit viel Sonnenschein erreichen wir 30 bis 35 Grad. Nur direkt an der See bleibt es bei um die 24 Grad. Und am Freitag dann auch Sonnenschein und dann erwarten wir Werte bis zu 38 Grad. 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A1 Hamburg Richtung Osnabrück zwischen Bremerkreuz und Hemelingen. 4 Kilometer Stau. A2 Hannover Richtung Berlin zwischen Peine Ost und Braunschweighafen 8 Kilometer stockend. Und die A31 Meppen Richtung Lingen ist zwischen Geeste und Wiedmarschen nach einem Unfall bis auf Weiteres gesperrt. Die empfohlene Umleitung führt sie über die U60. Heute das Top-Thema, die Vorschläge der Rentenkommission. Sie liegen seit heute früh offiziell vor. Am Wochenende waren ja schon Details durchgedrungen. Mehr als 30 Einzelmaßnahmen umfasst das Paket und die Bundesregierung will sie als Gesamtpaket umsetzen. Kanzler Merz betonte schon, alle Elemente müssten zügig umgesetzt werden. Doch dieses Gesamtkonzept würde eben auch nur in Gesamtheit funktionieren. Doch an einigen Punkten gibt es große Kritik. Wir können jetzt nicht alle Details der 33 Maßnahmen aufgreifen, aber doch zumindest die großen Eckpunkte mit Gabor Hallas, unserem Korrespondenten in Berlin. Ist denn die größte Veränderung die Verlängerung der Arbeitszeit?
15: Das ist zumindest eine wichtige, aber das ist ja eine, die auch wenig überrascht, weil das ist ja im Moment auch schon so, dass die Lebensarbeitszeit sich verlängert. Wir nähern uns ja noch der Rente mit 67 an, die ist 2031 dann erreicht. Also wir kennen das schon und zumindest mathematisch ist ja klar, wenn wir alle älter werden, wenn es mehr Rentnerinnen und Rentner gibt und weniger Leute die Beiträge zahlen, dann ist klar, dass man, wenn man an dieser Schraube dreht, natürlich etwas bewegen kann.
0: Und ganz konkret beim Renteneintrittsalter, ab wann ändert sich denn dann was? Also ein Rechenbeispiel. Ich dachte, ich habe noch 17 Jahre, aber es ist jetzt doch mehr?
15: Ja, wahrscheinlich ein halbes Jahr, wenn ich richtig gerechnet habe. Und es ist so, dass sich das langsam aufbaut. Also wir haben schon über die Rente mit 67 gesprochen. Bis 2031 nähern wir uns da an. Und dann soll das im Prinzip, so schlägt die Kommission das vor, weitergehen. Also wer dann 10 Jahre später, 2041, in Rente geht, der hat dann etwa ein halbes Jahr mehr. Ganz theoretisch gäbe es irgendwann auch die Rente mit 70 im Jahr 2092. Das würde jetzt die treffen, die heute in der Kita sind. Aber da sagt die Kommission auch, das ist wirklich schwer zu sagen oder schwer vorherzusagen, weil man nicht genau weiß, wie die Lebenserwartung sich entwickelt so lange.
0: Zweiter großer Punkt, ja, das Rentenniveau. Also wie viel Rente gibt's dann zum Schluss? Und da haben wir auch schon viel Kritik gehört, weil es eben keine Haltelinie mehr geben soll bei 48%.
15: Ja, Rentenniveau ist ja immer eine sehr theoretische Zahl. Im Prinzip beschreibt das das Verhältnis der Rente zum Durchschnittslohn, wenn man 45 Jahre Beiträge gezahlt hat und immer durchschnittlich verdient hat. Das klingt jetzt total kompliziert, wie vieles in der Rente heißt, aber einfach übersetzt, die Renten sind an die Löhne gekoppelt. Das bleibt eben erstmal so bis 2031 wie vereinbart. Und dann kommt dieser Nachhaltigkeitsfaktor zurück. Noch ein kompliziertes Wort, aber einfach erklärt, sagt er eben im Prinzip, wenn die Zahl der Rentner im Vergleich zu denen steigt, die Beiträge zahlen, dann wird der Rentenanstieg gedämpft. Heißt also, die Renten steigen weiter. Also sie werden nicht gekürzt, aber sie steigen eben nicht mehr so stark wie die Löhne.
0: Und genau an den Punkt will man ja auch ran, den du jetzt angesprochen hast. Nämlich man möchte auch mehr Menschen dazu bringen, Beitragszahler zu werden. Also Beamte und Selbstständige, die sollen auch mit einzahlen müssen. Aber geht die Rechnung dann auf, wenn die doch am Ende auch wieder Empfänger sind?
15: Ja, das ist wirklich eine große Frage. Also kurzfristig ja, kurzfristig bekommt die Rentenkasse dadurch natürlich mehr Einnahmen, aber langfristig ist es eben genau so, dass die ja dann auch irgendwann etwas wieder rausbekommen aus der Rentenkasse. Und da sagen viele Expertinnen und Experten, dass es am Ende vielleicht sogar ein Nullsummenspiel ist, aber kurzfristig ja, bringt es ein bisschen was.
0: Ein halbes Jahr lang hat die Rentenkommission gearbeitet. Ist man sich denn jetzt in Union und SPD wirklich einig, das so zu verabschieden, oder droht da auch parteiintern noch eine Diskussion?
15: Also heute zumindest klang es so. Es ist ja selten, dass Bundeskanzler und Bundesarbeitsministerin so ähnlich klingen. Der Kanzler hat von Zuversicht, von Optimismus gesprochen. Er hat gesagt, die Renten werden langfristig steigen, die Beiträge sinken. Und er sagt eben, das kann mit diesen Vorschlägen gelingen. Hat auch den Satz gesagt, der so ein bisschen an Norbert Blüm erinnert hat. Er hat nämlich gesagt, die Rente bleibt sicher. Und die Arbeitsministerin hat gewarnt, sich jetzt Rosinen rauszupicken. Und wie der Bundeskanzler sagt, sie eben auch, das muss im Gesamten umgesetzt werden. Aber natürlich gibt es eine Debatte. Also man hört aus der SPD auch Stimmen, die sagen, das ist jetzt erstmal eine gute Diskussionsgrundlage. Das ist also keine hundertprozentige Zustimmung. Markus Söder, der CSU-Chef und bayerischer Ministerpräsident, hat schon gesagt, Vorsicht bitte bei den Minijobs, die ja so in dieser Form abgeschafft werden sollen. Also da gibt es natürlich Streit. Aber was vielleicht ganz gut war in dieser Kommission, dass da bereits SPD, CDU und CSU vertreten waren. Also dass man schon an diesem Kompromiss mitgearbeitet hat, also schon in der Entstehung beteiligt war.
0: Also das Ganze jetzt ein Vorschlag, aber wie kommt er denn in die Umsetzung? Wie geht's denn zeitlich weiter?
15: Der Bundeskanzler sagt, es muss schnell gehen. Friedrich Merz sagt, das hätte man eigentlich schon vor vielen Jahren machen müssen. Jetzt ist nächste Woche Koalitionsausschuss, da will die Regierung den Zeitplan besprechen. Und dann beginnt eben diese schwierige Detailarbeit. Jetzt hat man 33 Vorschläge auf dem Tisch, aber die müssen ja in Gesetze geschrieben werden. Also wahrscheinlich müssen mehrere Gesetze geschrieben oder geändert werden. Der Kanzler möchte, dass im zweiten Halbjahr schon die ersten Entscheidungen getroffen werden. Die Arbeitsministerin und auch die SPD klingt ein bisschen vorsichtiger, so habe ich es gedeutet. Also die sagen ja, vielleicht wenn wir bis Ende des Jahres die ersten Gesetze beschlossen haben, dann ist das schon gut. Aber insgesamt hat die Regierung durchaus Tempo versprochen.
0: Aus dem ARD-Hauptstadtstudio war das unser Korrespondent Gabor Hallas zu den heute vorgestellten Rentenplänen.
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0: Hinter dem erfolgsverwöhnten Stuttgarter Autobauer Porsche liegt ein wahrlich bitteres Jahr. Der Gewinn brach um 90% ein auf gerade mal noch 410 Millionen Euro. Dabei hatte Porsche 3 Jahre zuvor noch den größten Börsengang Europas gefeiert. Ursachen für den Absturz im letzten Jahr waren dann unter anderem das bröckelnde China-Geschäft und Donald Trumps Importzölle. Es wurden bei Porsche aber auch strategische Fehler gemacht. Heute hat der Konzern per Videokonferenz zur Hauptversammlung geladen. Es ist die erste für den neuen Porsche-Chef Michael Leiters. Mehr dazu von Stefanie Geißler.
16: Gleich zu Beginn seiner Rede zeigt der neue Porsche-Chef, wo die Reise für Porsche hingehen soll. Michael Leiters will tatkräftig anpacken, und zwar auf allen Konzernebenen. Auf den Bildschirmen, auf denen die virtuelle Hauptversammlung übertragen wird, sehen wir Fotos vom CEO. Leiters montiert im Zuffenhausener Werk an einem Porsche 911 herum. Dort habe er ein Praktikum gemacht, erzählt Leiters.
17: Ich war vielleicht ein bisschen langsam, aber ich glaube, insgesamt waren die Kollegen am Ende trotzdem ganz zufrieden mit mir.
16: Der Porsche 911 steht zugleich symbolisch für einen Richtungswechsel, den das Unternehmen derzeit anstrebt. Zurück zu altem Glanz, wieder verstärkt auf hochwertige Luxusmodelle setzen, die viel Marge abwerfen. Und gleichzeitig das Gesamtportfolio deutlich eindampfen, das aus Sicht des Unternehmens aus viel zu vielen Modellen besteht.
17: Mehr Autos machen Porsche nicht automatisch stärker. Stärker werden wir dann, wenn Kunden sich ganz bewusst für einen Porsche entscheiden und dann auch gern bereit sind, den entsprechenden Preis zu bezahlen. Und wenn sich künftig weniger Modelle gegenseitig Konkurrenz machen, dürfte das zudem einen deutlichen Einfluss auf unsere Kapitaleffizienz haben.
16: Effizienz ist das Stichwort für die sogenannte Strategie 2035, die Michael Leiters in den Grundzügen beschreibt. Neben einem reduzierten Portfolio will Porsche die Managementstrukturen verschlanken, sein Händlernetz um die Hälfte reduzieren und Stellen abbauen. Konkret gab es dazu heute noch keine Zahlen, nur so viel.
17: Um unsere Wettbewerbsfähigkeit langfristig zu sichern, reicht daher die bisher geplante Verschlankung des Unternehmens nicht aus. Deshalb sprechen wir aktuell auch mit den Arbeitnehmervertretern darüber, die Zahl der Beschäftigten ebenso weiter sozialverträglich anzupassen wie weitere Faktoren zur Sicherstellung der Wettbewerbsfähigkeit unserer Standorte.
16: Die Elektrifizierung will Porsche auch weiter vorantreiben, mittelfristig aber erstmal wieder verstärkt auf Verbrennerautos setzen. Dafür kommt Kritik von Investoren, etwa von der Fondsgesellschaft DK Investment.
18: Aus kurzfristiger Sicht ist die Rückbesinnung auf die Verbrennerwelt richtig, denn man muss auch Kosten runterbringen und muss schauen, was wird vom Kunden angenommen. Und es sind derzeit eben die Verbrennerfahrzeuge. Mittelfristig kommt aber damit ein großes Risiko auf Porsche zu, weil derzeit nicht eingeschätzt werden kann, wie schnell kommt denn die Elektrowelt und läuft dann möglicherweise Porsche nicht der Elektrowelt hinterher.
16: Das sagte Ingo Speich von DK Investment gegenüber der ARD. Ebenfalls kritisch sieht Speich die hohe Dividende, die Porsche an die Aktionäre ausschütten will. Insgesamt 900 Millionen Euro.
18: Die Dividende ist sehr sportlich und unseres Erachtens zu hoch. Das Geld muss ins Unternehmen investiert werden. Dort wird jeder Euro gebraucht.
16: Porsche stehen harte Zeiten bevor. Es braucht Disziplin und kluge Managemententscheidungen. Genau hier sieht Ingo Speich nun eine Chance für Porsche. Michael Leiters sei nun der richtige Mann für die anstehende Schrumpfkur.
18: Positiv ist, dass der neue Vorstandschef sehr konkret an die Probleme rangeht, sie benennt und schnellstmöglich versucht abzustellen. Das ist eine neue Sicht der Dinge, die auch dem Kapitalmarkt gefällt und das hat der Aktienkurs zumindest zuletzt auch reflektiert.
0: Über die Porsche-Hauptversammlung berichtete Stefanie Geißler. Und wir schauen noch zur Börse. Der deutsche Leitindex verliert heute 0,8% und rutscht wieder klar unter die Marke von 25.000 Punkten. Runtergezogen wird der DAX von den Tech-Werten in den USA. Dort geht mal wieder die Angst vor einer KI-Blase um. Der marktbreite Dow Jones bleibt allerdings stabil mit 51.680 Punkten. Der Euro schwächelt weiter und kostet 1,13,82 $. Soweit die Meldungen aus der Wirtschaftsredaktion. Wir kommen gleich zum Sport und schauen natürlich auch auf die heutigen WM-Begegnungen. Davor aber noch der kompakte Überblick.
9: Die Vorschläge für eine Rentenreform sollen laut Kanzler Merz schnell und vollständig umgesetzt werden. Daran gibt es Kritik. Widerstand gibt es zum Beispiel von Mecklenburg-Vorpommerns Regierungschefin Schwesig. Sie hält es für falsch, das Renteneintrittsalter anzuheben und an die Lebenserwartung zu koppeln. Die SPD-Politikerin spricht sich im Tagesspiegel dafür aus, nach Beitragsjahren zu gehen. Das sei gerechter. Die EU-Kommission hat Vertreter der afghanischen Taliban in Brüssel empfangen. Das ist das erste Mal seit der Machtübernahme der Islamisten in Afghanistan. Einem Kommissionssprecher zufolge ging es bei den Gesprächen um Abschiebungen, insbesondere von afghanischen Staatsbürgern, die in Europa Straftaten begehen. An dem Treffen gab es schon im Vorfeld massive Kritik. Unter den Taliban wurden die Rechte der afghanischen Bevölkerung wieder massiv eingeschränkt. Wegen extrem hoher Temperaturen gibt es in mehreren europäischen Ländern Hitzewarnungen. Für das Baskenland im Norden Spaniens beispielsweise erwartet die Wetterbehörde bis zu 40 Grad im Schatten. Ähnlich sieht es in Frankreich aus. Das Land hat im Zuge der anhaltenden Hitze auch schon zahlreiche tödliche Badeunfälle registriert. In Italien gilt für 14 Städte die höchste Alarmstufe. In Deutschland breitet sich die extreme Hitze im Süden weiter in den Norden aus. Das Wetter in Norddeutschland. Nachts oft klar und trocken bei Tiefstwerten von 18 bis 10 Grad. Das war der kurze Überblick. Weiter mit Birgit Langhammer.
0: Danke, Benjamin Kirsch.
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0: Ja, auch in New York soll es übermorgen recht heiß sein. Dort bestreitet ja Deutschland das dritte Gruppenspiel bei der Fußball-WM in Mexiko, Kanada und den USA. Und da könnten wir diesmal Spieler in der Startelf sehen, die bislang noch nicht so lang ran durften. Alex von Kutzkowski.
19: Ja, das ist richtig, weil das Duell am Donnerstag um 22 Uhr deutscher Zeit gegen Ecuador sportlich bedeutungslos ist. Das DFB-Team hat Platz 1 in Gruppe E ja schon längst sicher. Spielt Bundestrainer Julian Nagelsmann offen mit dem Gedanken, seine Edelreservisten von der Kette zu lassen. Dazu gehört auch Mittelfeldtechniker Nadim Amiri von Mainz 05, der beim 2:1 zuletzt gegen die Elfenbeinküste eingewechselt wurde und sehr zu gefallen wusste. Unter anderem bereitete er das 1:1 durch Dennis Unders vor. Anne von Eickels berichtet.
20: Die Geschichte des Erfolgs gegen die Elfenbeinküste ist auch die Geschichte des Kursanstiegs der Deutschen Ersatzbank. Auch wenn es sich natürlich nicht ganz genau sagen lässt, ob das 2:1 am Ende nicht auch ohne die Wechsel gestanden hätte. Der Sieg, dem Dennis Undarf und Nadim Amiri nach ihren Einwechslungen den Stempel aufdrückten, zeigt allerdings, wie wertvoll die Bankangestellten für den Bundestrainer sind.
21: Am Ende bin ich ein Riesenfreund von Einwechslungen, weil frische Spieler reinkommen, die das Spiel entscheiden können oder mitentscheiden können. Und für mich erschließt sich nie so der Sinn, wenn ich 26 Spieler dabei habe, warum ich die immer nur auf der Bank versauen lassen soll, wenn sie noch alle gut sind und auch spielen wollen.
20: Und gegen die Elfenbeinküste brauchte Julian Nagelsmann einen neuen Impuls.
21: Wir wollten einfach nochmal einen Push setzen und manchmal geht es gut.
20: Weil Doppeltorschütze Dennis Undarf und auch Vorbereiter Nadim Amiri direkt da waren.
22: Schon bereit, ob der Trainer mich von Anfang an braucht oder von der Bank. Ich bin heiß, ich bin bereit.
20: Vor der WM machte die fehlende Kadertiefe Sorgen. Besonders im Vergleich zu den Favoritenteams aus Frankreich, Spanien, England oder Portugal. Doch Spieler wie Nadim Amiri zeigen, wie schnell sich Werte auf der Bank positiv entwickeln können.
22: Ich wusste ja schon, auf was für eine Situation ich hier treffe. Und Julian hat es mir auch klar gemacht, was für mich natürlich völlig okay ist. Weil ich weiß, dass ich meine Minuten bekomme und spiele auch in kürzester Zeit entscheiden kann.
20: Und womöglich liegt genau darin eine Turnierchance. Deutschland ist nicht die beste Mannschaft bei dieser Weltmeisterschaft, aber sie könnte daran arbeiten, eine der ausgeglichensten zu werden. Das zeigt sich auch in der Torbilanz. 9 Treffer hat das DFB-Team in diesem Turnier schon erzielt, von 6 verschiedenen Torschützen. Auch wenn Dennis Undarf mit seinen 3 Joker-Toren natürlich herausragt.
23: Das ist ein wichtiges Zeichen an die Mannschaft. Und dass wir immer nachlegen können.
20: In der Offensive und in der Defensive. Antonio Rüdiger übernahm die Rolle des verletzten Nico Schlotterbeck ohne Qualitätsverlust.
24: Egal in welcher Rolle ich bin, auf der Bank, von Anfang an, 5 Minuten, 10 Minuten, 20 Minuten, ich bin bereit für jedes Szenario.
20: Echte Werte liegen bzw. sitzen bei dieser WM eben auch auf der deutschen Bank.
19: Heute um 19 Uhr hat Portugal den 2. Auftritt bei der WM. In Houston geht es gegen Usbekistan. Nach dem enttäuschenden 1:1 zum Auftakt gegen die Demokratische Republik Kongo stehen die Portugiesen bereits jetzt mächtig unter Druck. Ihr Superstar Cristiano Ronaldo hat schlecht gespielt und musste dafür viel Kritik einstecken. Philipp Hofmeister hatte Ronaldo im ersten Spiel intensiv beobachtet und hat sich vor der 2. Partie heute seine Gedanken gemacht. Philipp, was ist denn los mit Portugals Superstar?
25: Also für mich gab es und gibt es einen großen Unterschied zwischen Cristiano Ronaldo und dem Rest der Topstar-Riege bei der WM. CR7 spielt nicht mit bei Portugal, sprich er ist 0 eingebunden. Die anderen Top-Nationen werden von ihren Ausnahmekickern getragen. Portugal muss Cristiano Ronaldo tragen, muss ihn mitschleppen. Wirkt dadurch phasenweise so, als würden sie mit einem Mann weniger spielen. Anders als es bei Messi und Argentinien ist. Die haben gefühlt einen mehr auf dem Platz mit ihm, weil er so prägend ist, weil er gesucht wird. Cristiano Ronaldo hat das große Thema, dass seine auch mit 41 Jahren noch immer überragende Geschwindigkeit in dem doch teils bräsigen portugiesischen Ballbesitzfußball kaum zur Geltung kommt. Und wenn da keine Lösung gefunden wird, dann hat Mitfavorit Portugal ein riesiges Problem. Und zwar nicht trotz, sondern wegen Cristiano Ronaldo.
19: Heute um 22 Uhr ist dann gleich der nächste Superstar bei der WM zu bestaunen, Harry Kane. Die Tormaschine vom FC Bayern München trifft mit seinen Engländern in Boston auf Ghana. So wie wir es von Kane aus der Bundesliga gewohnt sind, so präsentierte sich der Stürmer auch schon bei der WM, nämlich sehr treffsicher. Beim 4:2 zum Auftakt gegen Kroatien gelang ihm ein Doppelpack. Jetzt steht er kurz davor, etwas Historisches zu leisten. Was genau ist das, Holger Dahl?
26: Ja, also Harry Kanes Statistiken vor dem Ghana-Spiel, die sind wirklich absolut außergewöhnlich. Er ist jetzt in der ewigen englischen WM-Torschützenliste gleichauf mit Gary Lineker. Also gegen Ghana könnte Kane sein 11. WM-Tor schießen und die alleinige Nummer 1 werden. Insgesamt ist der historische Harry im Moment so eine Art wandelnder Rekord. In der laufenden Saison hat der Mann jetzt in 59 Pflichtspielen für die Bayern und England 69 Tore geschossen. Muss man nicht lange rechnen, ist mehr als 1 pro Spiel. Und irgendwie muss man den Typen aufgrund seiner uneitlen Art, so als 100%igen Teamplayer, finde ich schon auch einfach gut finden. Ab 22 Uhr deutscher Zeit kommt wieder der Moment zum Kane-Gucken. Der nächste Torrekord wartet.
19: Sowohl das Spiel Portugal-Usbekistan um 19 Uhr als auch das Duell England-Ghana können Sie live im Ersten sehen oder die Spiele alternativ in voller Länge im Stream auf sportschau.de hören.
0: Und soweit die Neuigkeiten von der WM.
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0: Herbert Grönemeyer ist natürlich jedem in Deutschland ein Begriff als Musiker. Er ist jetzt in Berlin mit dem Deutschen Nationalpreis ausgezeichnet worden. Der wiederum würdigt Persönlichkeiten oder Organisationen, die sich für Demokratie, gesellschaftlichen Zusammenhalt und die Verständigung in Europa einsetzen. Anke Michel war bei der Verleihung dabei.
1: Herbert Grönemeyer hat schon sehr viele Preise in seinem Leben bekommen. Aber dieser Deutsche Nationalpreis ist etwas ganz Besonderes für ihn. Und das merkt man, als er nach den Lobesreden auf ihn auf die Bühne geht.
2: Ich bin extrem angefasst, wenn ich ehrlich bin. Nicht unbedingt nur wegen des Preises, sondern wirklich wegen der beeindruckenden Reden und wirklich dieser Worte. Das muss man erst mal verdauen. Das sitzt sehr tief. Das ist mir jetzt auch ein bisschen unangenehm. Wenn ich ehrlich bin.
1: Es sei der erste Preis, der ihn als Mensch und Musiker würdige. So empfindet er es. Auch diese Dankesrede des politischen Künstlers Herbert Grönemeyer hatte politische Botschaften. Zu viele Menschen seien armutsgefährdet, sagte er, und forderte mehr Unterstützung für die Schwachen in der Gesellschaft. Und für eine vielfältige und offene Gesellschaft müsse man kämpfen, gerade in diesen Zeiten.
2: Wir gehören alle zusammen, welche politische Ausrichtung und welche Meinung auch immer. Wir machen uns die gleichen Sorgen, wir sitzen alle in der gleichen Klasse. Es gibt nur eine. Unser wunderbares Grundgesetz ist unser Fundament und auf dem sind wir in den letzten 85 Jahren wunderbar gewachsen, aufgebaut inzwischen auch von Millionen Händen, Köpfen und Seelen hundertfacher Herkünfte aus aller Welt. Das ist mein Lebenselixier, das hat mich geprägt, so schreibe ich, so ringe ich, so ist meine Musik, so singe ich, grenzenlos und bunt, umarmt und getragen von so vielen unterschiedlichen Blicken.
1: Die Jury des Nationalpreises lobte Grönemeyers Einsatz für Demokratie und soziale Gerechtigkeit. Das habe ihn für viele Menschen zu einem Vorbild gemacht, erklärte der Vorsitzende der Nationalstiftung, Thomas Miro. Das betonten auch die Laudatoren. Der ehemalige Vizekanzler Sigmar Gabriel sagte, Grönemeyer sei für ihn ein musikalischer Lebensbegleiter mit bewundernswertem Engagement.
3: Rechte Gewalt und der aufkommende Rechtsextremismus in den 90er Jahren ziemlich früh und entschieden hat Grönemeyer solchen Tendenzen in seinen Songs aufgenommen und sie auch öffentlich artikuliert. Grönemeyer nahm in seinem Song oft in seiner ihm eigenen Sprache gegen Nationalismus, Rassismus, aber auch gegen Naturzerstörung, Klimakrise und Neoliberalismus Stellung.
1: Der Schauspieler Matthias Brandt würdigte von Künstler zu Künstler das Gesamtwerk. Grönemeyer finde in seinen Songs und Konzerten mit Klang und Sprache Ausdruck dafür, was viele Menschen fühlten.
4: Für mich gehört Herbert Grönemeyer zu Lebensphasen, zu Zimmern, zu Autofahrten, zu Partys, zu Liebeskummer, zu Momenten, in denen man denkt, jetzt fängt etwas an, hoffentlich. Und zu anderen, in denen ich merkte, es ist vorbei. Es gibt Musik für den Aufbruch, es gibt Musik für die Pose. Es gibt Musik für gute Laune und den schnellen Effekt. Und es gibt die, die auch dann noch da ist, wenn das Leben schwierig wird.
1: Nach der Veranstaltung freute sich Matthias Brandt sehr, dass seine Rede bei Herbert Grönemeyer so gut angekommen war.
4: Ja, man kann ja Rührung nicht kalkulieren. Ja? Aber es freut mich natürlich, dass es ihm offensichtlich gefallen hat und dass es ihm was bedeutet hat. Da habe ich mir schon Mühe gegeben, ja.
1: Der Deutsche Nationalpreis wird seit 1997 von der Deutschen Nationalstiftung verliehen. Im vergangenen Jahr wurden die BioNTech-Gründer Özlem Türeci und Ugur Şahin damit ausgezeichnet. Anke Michel aus Berlin. Anke Michel, Berlin.
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12: Um 18 Uhr mit Martin Seiler. Eine Expertenkommission hat Vorschläge für eine Rentenreform vorgelegt. Dazu gehört die Erhöhung des Renteneintrittsalters und dass ein Teil der Beiträge am Kapitalmarkt angelegt werden. Bundeskanzler Merz und Arbeitsministerin Baas wollen die Vorschläge zügig umsetzen. Von den Oppositionsparteien kommen Zuspruch und Kritik. AfD-Chefin Weigel etwa fordert, dass auch künftig Beamte in die Versicherung einzahlen. Außerdem würde die geplante Abschaffung von Minijobs zu mehr Schwarzarbeit führen. Aus Berlin, Katrin Auer.
13: Die Linke kritisiert das Rentenpaket als so wörtlich massives Kürzungsprogramm, vor allem für Menschen mit mittleren und geringen Einkommen. Die Vorsitzende der Grünen-Fraktion, Hasselmann, pocht darauf, dass das Rentenniveau langfristig bei 48% bleiben müsse. Alles andere würde zu höherer Altersarmut führen. Die Empfehlungen der Kommission seien hier nicht eindeutig. Komplett ohne Einwände wollen offenbar auch die Regierungsfraktionen das Paket nicht durchwinken. Die Vize-Fraktionschefin der SPD Schmidt und CSU-Landesgruppenchef Hoffmann sprechen beide von einer guten bzw. sehr guten Grundlage.
12: Die EU-Kommission hat in Brüssel Vertreter der afghanischen Taliban-Herrscher empfangen. Bei den Gesprächen ging es um Abschiebungen, insbesondere von afghanischen Staatsbürgern, die in Europa Straftaten begehen. Aus Brüssel Sabina Fritz mit den Einzelheiten.
14: Bei dem Treffen ging es darum, dass 20 EU-Länder die EU um Hilfe gebeten haben, um ein Treffen mit den Taliban zu koordinieren, weil sie eben vor allem Straftäter oder Menschen, die ein Sicherheitsrisiko darstellen und keine Aufenthaltsgenehmigung für die EU haben, nach Afghanistan abschieben wollen. Und das ist eben gar nicht so einfach. Das zeigt zum Beispiel der Fall Deutschland. Da gab es im letzten halben Jahr 3 Abschiebeflüge. Und um das alles zu organisieren, da braucht man eben die Unterstützung der Taliban. Und die sind eben heute nach Brüssel eingeladen worden. Es waren 5 Vertreter und haben eben solche, wie es hieß, technische Fragen besprochen.
12: Die Ukraine hat nach eigenen Angaben eine Eisenbahnbrücke, ein Kraftwerk und weitere wichtige Infrastrukturziele auf der von Russland annektierten Halbinsel Krim angegriffen. Das Verteidigungsministerium in Kiew teilte mit, Drohnen hätten ein Öllager, ein Umspannwerk sowie eine Verteilstation für Flüssigerdgas getroffen. Teile der Krim waren nach Angaben des Energieversorgers ohne Strom. Außerdem weitet sich die durch ukrainische Angriffe auf Ölanlagen ausgelöste Treibstoffkrise in Russland immer auf mehr Gebiete aus. Mehrere russische Regionen rationieren inzwischen den Verkauf von Benzin und Diesel. Die israelische Armee hat erneut den Libanon angegriffen. Nach libanesischen Angaben gab es mindestens 2 Tote, nachdem israelische Soldaten mit Maschinengewehren auf eine Gruppe von Menschen geschossen hätten. Israels Armee erklärte, es seien bewaffnete Terroristen getötet worden. Hisbollah-Kämpfer hätten versucht, in eine von Israel festgelegte Sicherheitszone einzudringen. Das Verhalten vieler Schülerinnen und Schüler im Unterricht stresst ihre Lehrkräfte. Das hat die Robert-Bosch-Stiftung herausgefunden, die 1500 Lehrerinnen und Lehrer für das neue Schulbarometer befragt hat. Jelto Ringena aus der NDR-Nachrichtenredaktion mit den Einzelheiten.
15: Was echt auffällt, fast die Hälfte der Befragten sagt, dass der Umgang mit schwierigem Verhalten von Schülerinnen und Schülern die größte Belastung im Job darstellt. Also wenn die Kinder und Jugendlichen keine Lust haben zu lernen, sich nicht konzentrieren können, psychische Probleme haben oder sich nicht in Gruppen einfügen. Außerdem müssen Lehrkräfte nicht nur Fachwissen vermitteln, sondern immer mehr auch Skills wie Einfühlungsvermögen, Selbstorganisation und kritisches Denken. 4 von 5 Lehrern würden sich gerne in diesem Bereich weiterbilden. Ein gutes Drittel fühlt sich mit diesen Problemen auf sich allein gestellt.
12: Bei der Fußball-Weltmeisterschaft kann England heute in der Partie gegen Ghana den vorzeitigen Einzug in die K.O.-Runde klarmachen. Vorher trifft Portugal auf Usbekistan. Aus dem ARD-WM-Team Desiree Krause.
16: Ob Portugals Superstar Cristiano Ronaldo gegen Usbekistan in der Startelf stehen wird, dazu äußerte sich der portugiesische Trainer Roberto Martinez bisher noch nicht. Die Diskussion um Ronaldos Rolle wurde nach dem 0:0 im Auftaktspiel der Portugiesen lauter. Das DFB-Team bereitet sich im Teamquartier in Winston-Salem ab heute auf sein abschließendes Gruppenspiel gegen Ecuador vor. Am Donnerstag erhält die Mannschaft beim Spiel Unterstützung aus der Politik. Bundestagspräsidentin Julia Glöckner wird auf der Tribüne sitzen. Sie hält sich zum Zeitpunkt der Partie aus dienstlichen Gründen in New York auf.
12: Das waren die Nachrichten.
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0: Heute Abend bleibt es auch noch lange sonnig und trocken. Temperaturen 19 bis 28 Grad. In der Nacht dann deutlich kühler. Die Temperaturen sinken auf 18 bis 10 Grad, bevor es dann die nächsten Tage richtig heiß wird. Morgen und am Donnerstag viel Sonnenschein. Es bleibt trocken. Temperaturen 30 bis 35 Grad. Ausnahme direkt an der Küste. Da erwarten wir um die 24 Grad. Am Freitag und auch Sonnabend dann Temperaturen sogar bis knapp an die 40. NDR Info, der Verkehrsservice mit Stau oder stockendem Verkehr ab 3 Kilometern. A1 Hamburg Richtung Osnabrück zwischen Bremerkreuz und Hemelingen 4 Kilometer Stau. A1 Osnabrück Richtung Bremen zwischen Bremen-Brinkum und Arsten 3 Kilometer stockend. A2 Hannover Richtung Dortmund zwischen Hannover-Lahe und Garbsen 4 Kilometer stockend. A2 Hannover Richtung Berlin zwischen Peine-Ost und Braunschweig-Hafen 8 Kilometer stockend. Und die A31 Meppen Richtung Lingen ist zwischen Geeste und Wiedmarschen nach einem Unfall bis auf Weiteres gesperrt. Die empfohlene Umleitung führt sie über die U60. Es ist Dienstagabend, 18 Uhr, gleich 6, damit Zeit für dieses.
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17: Hallo und herzlich willkommen zu dieser Folge von Streitkräfte und Strategien, dem Podcast von NDR Info zum russischen Krieg gegen die Ukraine und zu den Friedensbemühungen im Nahen Osten. Ich bin Stefan Niemann.
18: Und ich bin Peter Hornung.
17: Holt mich hier raus, ich kann nicht mehr. So muss man sich wohl das Flehen von Frontsoldaten vorstellen, die ihre ukrainische Heimat verteidigen und dabei täglich ihr Leben riskieren, viele schon seit 4 Jahren. Auf Ablösung warten sie in ihren Stellungen meist monatelang. Ein Ausscheiden aus der Armee im 5. Kriegsjahr undenkbar. Denn die Ukraine leidet an chronischem Soldatenmangel. Was vor allem die kämpfende Truppe als schreiende Ungerechtigkeit empfindet, das soll nun abgestellt werden. Der seit Anfang des Jahres amtierende Verteidigungsminister Mikhailo Fedorov will mit einer Reform für Wehrgerechtigkeit sorgen. Unser Kollege Florian Kellermann vom ARD-Studio in Kiew hat mit einem Frontsoldaten über die geplante Reform gesprochen, die viele Hoffnungen enttäuschen dürfte.
20: Die Reform bedeutet nicht, dass lang gediente Soldaten einfach abtreten können. Sie sollen vielmehr, wie alle anderen, nur einen neuartigen Vertrag mit der Armee unterschreiben können. Der garantiert ihnen, dass sie nach einer bestimmten Zeit entlassen werden. Frontsoldaten müssen noch mindestens 10 Monate kämpfen, je nach Dienstjahr. Soldaten mit weniger Risiko noch mindestens 2 Jahre. Er werde so einen Vertrag wahrscheinlich unterschreiben, sagt Andriy, 34 Jahre alt, Kommandeur einer Einheit, die Drohnen abwehrt. Da gibt es die Perspektive auf eine temporäre Freistellung. Man kann dann mit der Familie einfach wegfahren, nach Odessa, ins Karpatenvorland, sich ausruhen, wirklich ausruhen, vergessen, dass Krieg ist, damit der Kopf etwas abkühlen kann. Die Einheit von Andriy verteidigt die Stadt Saporizhia im Südosten der Ukraine, nur einige Dutzend Kilometer von der Front entfernt. Tag und Nacht kämen die russischen Drohnen, die es abzuwehren gilt, immer und immer mehr. Doch es gibt auch massive Kritik an der Reform des Verteidigungsministers. Ein Vorwurf: Die Soldaten werden zwar entlassen, aber nur für eine bestimmte Zeit. Danach können sie wieder eingezogen werden. Die Pause vom Krieg soll mindestens 6 Monate betragen. Diejenigen, die schon lange in der Armee sind, werden länger geschont. Der Hauptvorwurf aber lautet, wer schon jahrelang dient, sollte eigentlich sofort entlassen werden. Das gehe nicht, meint Verteidigungsminister Fedorov. Natürlich wäre es gerecht, diejenigen sofort zu entlassen, die seit 2014 oder auch seit 2022 oder 2023 dienen. Aber was passiert dann auf dem Schlachtfeld? Diese Soldaten sind das Rückgrat unserer Armee. Sie halten die Front. Sie haben Erfahrung und lernen neue Rekrutierte an.
17: Ja, neue Soldaten sollen also nach und nach die Altgedienten ersetzen. Die ukrainische Armee will sie mit deutlich höherem Sold locken. Infanteristen an vorderster Front sollen künftig monatlich umgerechnet 5.800 Euro verdienen. Bei besonders gefährlichen Einsätzen noch mehr. Ob die Reform dazu führt, dass sich mehr Männer für den Kriegseinsatz melden, wir werden das beobachten. Auch Russland hat mit den Folgen des Krieges zu kämpfen. Über die Stimmung im Land und die Wirtschaftslage spreche ich gleich mit Sabine Adler, der Osteuropa-Korrespondentin vom Deutschlandfunk. Jetzt aber erstmal wie gewohnt unser Lagebericht, den du, Peter, in den Schweizer Bergen beginnst.
2: Ja, und zwar im Kanton Nidwalden. Genau dort wurden gerade die Weichen gestellt für einen Friedensprozess basierend auf dem 14-Punkte-Papier, das ja vergangene Woche verabschiedet wurde. Im Luxushotel Bürgenstock, das ist sehr schön gelegen über dem Vierwaldstätter See, da haben sich Vertreter der Vereinigten Staaten und des Iran getroffen, zusammen mit Vermittlern aus Katar und Pakistan. Die zentrale Frage war, wie konkret soll dieser Friedensprozess aussehen? Man hat einen Fahrplan für ein endgültiges Abkommen erstellt, ein Friedensabkommen für den Nahen Osten. Und innerhalb von 60 Tagen soll das Ganze dann stehen. Wir sind also immer noch in einer Art Vorstufe zu einem finalen Vertrag. Auf diesen Fahrplan aber hat man sich geeinigt am Montag. Und beide Seiten haben sich dann auch bemüht, das als Erfolg darzustellen.
3: Wir haben ein sehr gutes Fundament für einen erfolgreichen endgültigen Abschluss gelegt. Der endgültige Abschluss ist das Haus. Wir haben das Fundament gelegt. Das Haus selbst ist zwar noch nicht gebaut, aber wir haben die Grundlage für ein gutes Ergebnis für das amerikanische Volk geschaffen.
2: Das hat US-Vizepräsident J.D. Vance gesagt und der Chefunterhändler des Irans, Mohammad Bagheer Ghalibaf, hat das gesagt.
3: Meiner Ansicht nach hat diese Reise gute Ergebnisse gebracht, insbesondere im Hinblick auf die Gespräche zur Meerenge, die Diskussionen über den Libanon, die Frage der Ausnahmeregelung für Ölgeschäfte sowie die Freigabe eingefrorener Gelder. Ein Schritt, mit dem wir vorankommen. Natürlich sind wir der Meinung, dass wir bei diesem Vorhaben noch ganz am Anfang stehen und unsere Bemühungen fortsetzen müssen.
2: Ghalibaf spricht damit tatsächlich die wichtigsten Punkte dieses Treffens an, was die Straße von Hormuz anbelangt. Es wird ein Kommunikationskanal eingerichtet. Damit sollen, wie es heißt, Vorfälle und Kommunikationspannen künftig verhindert werden. Das soll die Handelsschifffahrt sichern. Aber der Iraner Ghalibaf, der hat sich nach seiner Rückkehr aus der Schweiz in Teheran nochmal ausführlicher geäußert. Und da sagte er, die Straße von Hormuz, die werde niemals in den Zustand vor dem Krieg zurückkehren, sondern im Einklang mit dem Völkerrecht von der Islamischen Republik Iran verwaltet werden.
17: Ja, das wäre aber tatsächlich erstaunlich, dass die Amerikaner zugestimmt hätten, die Straße von Hormuz unter iranische Verwaltung zu stellen. Sieht das Washington wirklich so?
2: Das ist eher unklar. Also das ist erstmal eine Aussage des iranischen Chefunterhändlers in Staatsmedien. Man muss da, glaube ich, abwarten, was die USA tatsächlich dazu sagen, denn eine iranische Verwaltung der Straße von Hormuz, die hätte nachhaltige Folgen für die Weltwirtschaft.
17: Das klingt aber durchaus so, Peter, als sei man sich gar nicht wirklich einig, was das Ergebnis des Treffens in der Schweiz ist, wie dieser Fahrplan zum Frieden aussieht.
2: Genau, und es gibt noch einen weiteren Punkt, wo die Aussagen beider Parteien deutlich auseinandergehen. Und das ist beim Atomprogramm der Iraner. Da sagte US-Vizepräsident Vance, Teheran habe zugestimmt, wieder Inspektoren der Internationalen Atomenergiebehörde ins Land einzuladen. Zitat, ein erster Schritt zur endgültigen Beendigung des Atomwaffenprogramms im Iran. Die Iraner aber, die haben sich dazu deutlich zurückhaltender geäußert. Es habe nur eine sehr kurze Debatte über die Atomfrage gegeben, das sagte der Außenamtssprecher. Es sei nicht über Details gesprochen worden und man könne nicht sagen, dass Verhandlungen über die Atomfrage auch nur begonnen hätten.
17: Wir beobachten das weiter. Lass uns jetzt auch noch mal Richtung Ukraine schauen. Der russische Außenminister Lavrov, der hat gesagt, Russland sei bereit, Friedensgespräche mit der Ukraine zu führen und man könne da weitermachen, wo man aufgehört habe. Aber das scheint mir eher ein Scheinangebot zu sein, Peter, oder?
2: Ja, das sieht so aus. Lavrov hat überhaupt keine Bewegung erkennen lassen bei der Forderung, noch weitere Teile des Donbass an Russland zu übergeben. Das will Russland ja von der Ukraine. Da hat sich aber nichts verändert. Und es sieht auch überhaupt nicht nach Entspannung aus. Der ukrainische Präsident Volodymyr Zelensky, der hat am Wochenende erneut vor einem massiven Angriff Russlands gewarnt. Für die kommenden Tage, so hat er es am Samstag in einer Videobotschaft gesagt. Dieser massive Angriff ist zwar bislang ausgeblieben, aber es gab trotzdem wieder kleinere Angriffe mit Raketen und Drohnen. Nach bisherigen Meldungen gab es in der Nacht wieder Verletzte und auch 3 Tote. Aber es scheint auch so, als hätten die Ukrainer erneut einige militärische Erfolge zu verzeichnen. Die Ukraine weitet die Intensität und die Reichweite ihrer Angriffe mit Mittel- und mit Langstreckenwaffen weiter aus. Ukrainische Streitkräfte, die haben in der Nacht auf Montag auch wieder den Raum Moskau angegriffen. Russland dagegen ist offenbar gerade dabei, die Luftverteidigung für Moskau zu verstärken. Was aber, das weiß man, immer wieder zu Lasten der Frontgebiete geht, weil die müssen ja quasi diese Abwehrsysteme verlegen, eben in die Hauptstadt oder um die Hauptstadt herum. Diese Angriffe, die ukrainischen Angriffe, die beeinträchtigen auch die russische Logistik in den besetzten Gebieten der Ukraine.

0: melden. Und deshalb hat er gesagt, es wird wohl auch Dienstverpflichtungen für diesen Einsatz geben. Man setze zwar auf Freiwilligkeit, es werde aber passieren, Zitat, dass manche nicht deshalb hingehen, weil sie es wollten. Er hat nicht gesagt, wie viele dienstverpflichtet würden, aber auch das ist ein Zitat vom Bundesverteidigungsminister, Einsatzbereitschaft hat oberste Priorität.
1: Einsatzbereitschaft hat oberste Priorität. Das gilt ja auch für die Gegenseite, also die Russen. Dabei geht es auch darum zu wissen, was außerhalb von Russland geschieht. Stichwort elektronische Aufklärung. Da gibt es jetzt eine recht spannende Recherche der Kollegen von der Wirtschaftswoche. Peter, was sind denn die wichtigsten Punkte?
0: Da geht's um einen massiven Lauschangriff, den die Russen unternehmen. Eine Kollegin, die hat aktuelle Satellitenbilder ausgewertet. Und da sieht man, gerade im Vergleich mit älteren Aufnahmen, was sich vor allem in der russischen Exklave Kaliningrad, also dem früheren Königsberg, getan hat. Da wurden und werden riesige Antennenfarmen und Radaranlagen gebaut, sogenannte Überhorizontradare und eine gigantische kreisrunde Antenne. Solche Radare, die können Marschflugkörper und Hyperschallraketen in bis zu 3000 Kilometer Entfernung erkennen. Von Kaliningrad geht das bis Tunesien, bis Spanien oder hoch bis Island. Das ist ein sehr weiter Radius. Und da sieht man auch ganz gut aus dem All übrigens eben auf diesen Satellitenbildern oder auch auf Google Maps zum Beispiel, die haben eine charakteristische dreieckige Form.
1: Danke, Peter. Wir wollen unseren Radar jetzt Richtung Russland drehen, wo die Folgen des Angriffskrieges gegen das Nachbarland Ukraine inzwischen deutlich stärker zu spüren sind, als es Machthaber Putin lieb sein dürfte. Dicke Rauchwolken unweit von Moskau zeugten von einem der vielen ukrainischen Angriffe mit Drohnen und Marschflugkörpern. Aber wie reagiert die russische Bevölkerung darauf? Was wissen die Menschen über den Krieg? Darüber spreche ich jetzt mit einer äußerst renommierten Russlandkennerin, der Osteuropa-Korrespondentin des Deutschlandfunks, Sabine Adler. Willkommen bei Streitkräfte und Strategien.
2: Hallo, Stefan Niemann.
1: Ja, wie spürbar ist er, der Krieg in Russland, in der Hauptstadt und in abgelegenen Regionen?
2: Ja, der ist ja wirklich zunehmend mehr zu spüren, denn das merken die Leute zum Beispiel an den Tankstellen in vielen Regionen. Man hat gezählt, in wirklich 57 Regionen ist inzwischen an der Tagesordnung, dass entweder Benzin nur auf Gutscheinen oder begrenzt, nicht in Kanistern oder überhaupt nicht zu erhalten ist. Auf der Krim ganz aktuell seit Montag ist es so, dass da überhaupt gar keine Privatpersonen, auch Vertreter von privaten Firmen, kein Benzin mehr kriegen, nur noch staatliche Stellen. Also großer Benzin, großer Dieselmangel, das ist das eine. Das andere ist, dass eine riesige Unsicherheit damit einhergeht, wenn Leute sehen, zum Beispiel in St. Petersburg und in Moskau, Städte, die man gedacht hat, seien wirklich super gut gesichert, dass da Ölraffinerien und andere Produktionsanlagen, Terminals in Flammen aufgehen und riesige Rauchwolken für viele Stunden die Luft verpesten und es dann auch so einen Ölregen gibt. Das verunsichert die Menschen zutiefst, weil sie ja sagen, also wenn die Metropolen noch nicht mal gesichert werden, dann ist hier doch wirklich Gefahr im Verzug. Und in der Provinz und an ganz, ganz vielen Stellen erfahren, dass die Leute ganz punktuell, völlig unerwartet, aber es hat immer damit was zu tun, dass es entweder eine militärische Einrichtung gibt oder eine Einrichtung, die zur Infrastruktur, zur Öl- und Gasverarbeitung gehört.
1: Jetzt hat Moskaus Bürgermeister Sergei Sobyanin auch Montagmorgen wieder gemeldet, man habe Dutzende ukrainische Drohnen über Moskau abgeschossen. Da wird ja dann oft auch der Flugverkehr vorübergehend lahmgelegt an den vielen Hauptstadtflughäfen. Scheremetjewo, Domodedowo, Vnukovo und auch Schukowski sind dann betroffen. Das müssen die Menschen doch mitkriegen.
2: Ja, das kriegen sie natürlich mit. Und sie kriegen vor allem auch mit, wenn die Drohnen abgeschossen werden, dass eben die Splitter, die Wrackteile auf die Häuser stürzen beziehungsweise auf Straßen stürzen. Und das kennen wir alles das, was sich jetzt in Russland abspielt, das kann man wirklich jetzt ganz grundsätzlich sagen, kennen wir aus der Ukraine. Genau diese Bilder hat die Ukraine seit 4,5 Jahren. Diese abstürzenden Drohnenwrackteile führen ganz häufig zu Bränden und verursachen nochmal richtig große Schäden und Verletzungen und Opfer. Also das spüren die Leute auf jeden Fall. Und sie spüren eben, dass sie im Grunde genommen jetzt überhaupt

0: nirgendwo mehr sicher sind. Es kann sie überall treffen.
1: Führt das denn zu wahrnehmbarer Angst, zu Empörung? Und wenn ja, wo äußert sich das in Russland?
0: Also die Empörung, die findet man überhaupt nicht irgendwie in offiziellen Medien. Man sieht, dass entgegen des Verbots, dass man eben zum Beispiel Schäden von solchen Angriffen posten darf, also Videos und so weiter, dass diese Videos zuhauf ins Netz gestellt werden. Und in der vorigen Woche hat zum Beispiel dieses eine Video die Runde gemacht, also aus wirklich unterschiedlichsten Blickwinkeln, als in der Moskauer Raffinerie ein Öltank in die Luft geflogen ist und da dieser riesige Deckel von dem Tank, also wirklich wahrscheinlich so 60 Meter hoch durch die Luft geschleudert wurde. Also die Leute scheren sich darum nicht. Andererseits gibt es eben nach wie vor keine Proteste, keine Demonstrationen auf den Straßen, weil das alles derartig strafbewehrt wäre. Da würden Menschen also für mehrere Jahre ins Gefängnis kommen. Das riskiert immer noch niemand. Aber das, was mir auffällt, wenn ich mit meinen Bekannten rede oder auch mit vermittelten Bekannten, also Gespräche führe mit Leuten, die ich gar nicht selber kenne, dass das eine riesen Angst immer noch ist, überhaupt das Wort Krieg in den Mund zu nehmen und sich irgendwie zu äußern. Also die Angst und die Einschüchterung, die ist massiv.
1: Die Einschüchterung ist nach wie vor massiv. Zu der gehört ja auch Zensur. Deshalb die Frage, was wissen die Menschen über das Kriegsgeschehen in der Ukraine? Kriegen die mit, dass es russische Angriffe gab, bei denen Zivilisten gestorben sind? Kriegen die mit, dass das berühmte und UNESCO-geschützte Höhlenkloster in Kiew getroffen wurde? Kriegen die mit, dass es Videos gibt, in denen der Tod russischer Soldaten an der Front durch ukrainische Drohnen zu sehen sind?
0: Also jeder kann alles wissen. Denn das Internet ist da, es gibt genügend Werkzeuge, VPN-Tunnel, die offiziell irgendwie eingeschränkt werden, aber dann doch irgendwie erreichbar werden. Und zum Beispiel das Angebot von VPN-Tunneln, also wie man diese Sperrung, die Internetsperrung umgehen kann, hat sich sogar ausgeweitet. Also wenn man das wirklich wissen möchte, kann man das erfahren in Russland. Wenn man es nicht wissen möchte, und das geht vielen Menschen, auch mit denen ich spreche, so, die halten das schon für ein Akt des Widerstands, wenn sie sich morgens die Nachrichten eben tatsächlich anschauen. Wer das alles nicht möchte oder nur staatliche Nachrichten guckt, der wird ein ganz anderes Bild präsentiert bekommen. Da ist es zum Beispiel so, Zahlen über Verluste werden von beiden Seiten geheim gehalten. Aber es gibt natürlich trotzdem Informationen, die man bekommen kann, zum Beispiel aus Einwohnermeldeämtern, wie hoch die Sterberate ist. Man muss nur auf den örtlichen Friedhof zum Beispiel auch gehen. Die Friedhöfe sind voll mit frischen Gräbern. Und man kann auch zuhören, wenn Bekannte oder Kollegen oder auch Fremde erzählen, dass gerade ein Angehöriger an der Front gefallen ist. Also wenn man jetzt nicht blind und taub ist, dann kann man das alles erfahren. Aber es gibt eben schon auch diese Art von Ignoranz oder vielleicht auch Selbstschutz, das so nicht an sich ranzulassen. Und was man nicht erfährt, ist jedenfalls nicht so ohne weiteres aus den offiziellen Medien, das ist, wie die jeweiligen Abläufe von Angriffen aussehen. Also da wird ganz schnell mit Anschuldigungen gearbeitet, das werden Angriffe der Ukraine zugeschrieben, um eben die eigene Strategie, durchaus die Zivilbevölkerung zu malträtieren und das Leben im Grunde genommen unmöglich zu machen in der Ukraine. Diese Strategie wird in Russland so nicht erklärt, sondern es wird immer gesagt, das sind alles militärische Ziele.
1: Wir hören seit geraumer Zeit, dass Putin angeblich Schwierigkeiten hat, genug neue Soldaten für den Krieg in der Ukraine zu mobilisieren. Woran liegt das eigentlich?
0: Ja, das liegt daran, dass der Krieg ganz lange dauert, dass diejenigen, für die das in Frage gekommen ist, längst da sind. Und es liegt daran, dass dieses Kriegsziel überhaupt nicht klar ist. Also was als solches nicht in Frage gestellt wird, jedenfalls ist das nicht auszumachen, wenn man die unterschiedlichsten Medien beobachtet und mit Leuten spricht, dass der Krieg als solches in Frage gestellt wird. Der Krieg findet statt, das Kriegsziel leuchtet nicht wirklich ein, aber das wird so als gegeben hingenommen. Und Es ist so, dass dieser mangelnde Nachschub an Freiwilligen, die eben für Geld sich einspannen lassen, der hat tatsächlich abgenommen. Deshalb steigen die Summen. Und deshalb müssen andere Quellen gefunden werden. Und jetzt gibt es zum Beispiel Quoten für Rekrutierungen. Firmen müssen so und so viele Prozent ihrer Angestellten für die Armee freistellen. An den Universitäten wird ganz aggressiv geworben. In Konkurrenz dann nochmal mit den Arbeitsplätzen in der Rüstungsindustrie, in die viele Menschen gehen, weil man dort gut bezahlt wird. Und nicht Gefahr läuft, eben an der Front sein Leben zu verlieren, aber auch nicht eingezogen wird, weil im Kriegsdienst ja bereits befindlich. Also da gibt es konkurrierende Interessen.
1: Jetzt haben Sie elegant übergeleitet zum Stichwort Kriegswirtschaft. Was bedeutet das eigentlich für die Bevölkerung, Kriegswirtschaft? Es gibt offenbar Vorfahrt für Rüstungsbetriebe beim Rekrutieren von Fachkräften, nehme ich an.
0: Absolut. Und das macht sich in der Wirtschaft tatsächlich bemerkbar. Es ist so, dass die privaten Unternehmen große Schwierigkeiten haben, Arbeitskräfte zu finden, weil eben sehr, sehr viele Produktionsstätten neu entstehen und damit auch Ressourcen dorthin gehen, auch natürlich staatliche Gelder dorthin gehen, also eben nicht in zivile Bereiche investiert werden, Bildung, Gesundheit, die üblichen Stellen, wo immer zuerst, häufig jedenfalls zuerst gekürzt wird. Das spürt man also auch im ganz normalen Leben. Aber für die Unternehmen ist es eben schwierig.
1: Das bedeutet im Ergebnis, dass unter der Kriegswirtschaft mehr andere Betriebe und Menschen leiden als profitieren.
0: Ich würde sagen, in der Summe lässt sich das gar nicht so darstellen, denn es ist jetzt zum Beispiel so, wenn man sich die Kaufkraft anguckt, die ist aufgrund der Inflation, die ein echtes Problem ist, die ist gesunken, man kriegt weniger für sein Geld. Ob das jeweils in Bezug gesetzt wird mit dem Krieg, ich bin da nicht immer so sicher, weil meine Erfahrung ist aus meinen langen Jahren in Russland, dass dieses Erkenntnisinteresse, der Wille, Sachen auf den Punkt zu bringen und zu durchschauen, also vor allem die Führung zu durchschauen, nicht immer so super ausgeprägt ist, weil man da natürlich zu Ende gedacht oft zu dem Schluss kommen könnte, so toll ist dieser Präsident, der uns hier zu neuer Bedeutung auf der Weltbühne verholfen hat, eben doch nicht. Da gibt es doch vieles, dass man an ihm zweifeln könnte. Und das macht sich zum Beispiel jetzt auch in Beliebtheitswerten deutlich. Die sind immer noch hoch gemessen, zum Beispiel an westlichen Werten von politischem Führungspersonal. Aber Putin erlebt zum ersten Mal, dass die Kurve nach unten geht und die Umfrageinstitute, jedenfalls die staatlichen, die verwenden dann andere Messdaten oder Messverfahren, damit das nicht ganz so verheerend aussieht. Aber bei all dem muss man sagen, man sieht und spürt den Krieg immer mehr, aber es ist nicht so, dass die Leidensfähigkeit der Russen auch nur irgendwie an eine Grenze gerät. Also davon ist das Ganze wirklich weit entfernt.
1: Danke für Ihre Einschätzung. Danke, Sabine Adler.
0: Sehr gerne, bitteschön.
2: Danke euch beiden. Für heute war es das mit unserer Ausgabe von Streitkräfte und Strategien. Die nächste Folge gibt es am kommenden Freitag. Bis dahin freuen wir uns wie immer über Anregungen, Lob und Kritik und alles per Mail bitte an streitkräfte@ndr.de. Und damit verabschieden sich Peter Hornung
1: und Stefan Niemann.
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4: Um 18.30 Uhr mit Martin Seiler. Deutschland steht vor einer weitreichenden Rentenreform. Union und SPD wollen die Empfehlungen der Rentenkommission schnell 1:1 umsetzen. Die insgesamt 33 Vorschläge wurden heute offiziell vorgestellt. Das Ziel, die gesetzliche Rente auf Jahrzehnte hinaus sicher und bezahlbar machen. Katharina Seiler in Berlin zu der Frage, von welcher Seite es Kritik an den Vorschlägen gibt.
5: Zum Beispiel von den Gewerkschaften. Die kritisieren, dass vor allem die abschlagsfreie Rente für langjährig Versicherte, also die Rente mit 63, gestrichen werden soll. Und die Jusos, zum Beispiel der Landesverband Niedersachsen, die sehen die junge Generation einseitig belastet, wenn der Renteneintritt zukünftig an die Lebenserwartung geknüpft wird. Tja, und die Unternehmerverbände sind nicht glücklich darüber, dass sie mit Beiträgen die Kapitalrente mitfinanzieren sollen.
4: Haushaltspolitiker warnen vor überhöhten Preisen der Rüstungsindustrie für neue Ausrüstung der Bundeswehr. Als Beispiel nennen sie neue Tankcontainer für die Truppe, für die sich die Preise verdoppelt haben. Aus Berlin, Oliver Neuroth.
6: Bei Großaufträgen erwarte man von der Industrie günstigere Preise, sagt der SPD-Haushaltspolitiker Schwarz dem ARD-Hauptstadtstudio. Aber genau das Gegenteil sei der Fall. Für Schwarz liegt das Problem darin, dass die Rüstungsindustrie viele ihrer Produkte weiterhin einzeln fertigt, was teuer ist. Auch der Grünen-Haushaltspolitiker Schäfer kritisiert die Kosten für militärische Ausrüstung im internationalen Vergleich als zu hoch. Sein Verdacht, die Rüstungsindustrie treibe die Preise hoch, weil ihr bewusst sei, dass die Bundeswehr aktuell so viel Geld für Einkäufe zur Verfügung habe wie selten zuvor.
4: Die Zahl der Unternehmensinsolvenzen in Deutschland ist im ersten Halbjahr dieses Jahres auf den höchsten Stand seit 2013 gestiegen. Laut einer Studie der Auskunftei Kreditreform gab es fast 13.000 Pleiten und damit knapp 8% mehr als im Vorjahreszeitraum. Einzelheiten dazu von Frank Wörner.
7: Viele Unternehmen seien nach jahrelanger Stagnation sowieso schon geschwächt, so Kreditreform. Dazu seien dann im Frühjahr die hohen Energiepreise gekommen, ausgelöst durch den Iran-Krieg. Der von vielen erhoffte Wirtschaftsaufschwung sei daher ausgeblieben. Betroffen waren durch die Insolvenzen dieses Jahr bisher insgesamt etwa 165.000 Arbeitsplätze. Auch das waren nochmal etwa 20.000 mehr als im selben Zeitraum des vergangenen Jahres. Besonders häufig trifft es gerade Unternehmen aus dem Dienstleistungssektor und der Baubranche. Einen leichten Rückgang gab es bei den Insolvenzen gegen den Trend im Handel.
4: In Deutschland werden ab heute keine Playmobil-Figuren mehr hergestellt. Alle Beschäftigten des Werks im fränkischen Dietenhofen sind nach Unternehmensangaben freigestellt. Nächste Woche schließt die Fabrik. Der Playmobil-Besitzer, die Horst Brandstätter Group, hatte im Februar erklärt, dass aus Kostengründen künftig nur noch auf Malta und in Tschechien produziert wird. In Deutschland bleiben demnach Entwicklung, Verwaltung, Marketing und Vertrieb von Playmobil-Spielzeug. In dem betroffenen Werk hatten zuletzt etwa 350 Angestellte gearbeitet. In Frankreich sind innerhalb weniger Tage 40 Menschen bei Badeunfällen ums Leben gekommen. Laut Premierminister Le Cornu waren die meisten von ihnen jung. Er hat seine Minister zu einer Krisensitzung einberufen. In Frankreich herrscht seit der vergangenen Woche eine Hitzewelle von bislang unbekanntem Ausmaß. Seit gestern gilt in mehr als der Hälfte des Landes die höchste Hitzewarnstufe rot. Das Sportministerium rief dazu auf, beim Abkühlen in Seen oder Flüssen wegen des Temperaturschocks extrem vorsichtig zu sein. Zudem würden sich Alkohol und Schwimmen nicht vertragen. Auch bei uns steigen die Temperaturen und damit auch der Wasserverbrauch. Einige Kommunen im Norden rufen ihre Bürger inzwischen zum Wassersparen auf, um Engpässen vorzubeugen. Aus der NDR-Nachrichtenredaktion Christiane Rüther.
8: Das warme Wetter hat in Kiel schon dazu geführt, dass dort gestern so viel Trinkwasser an einem Tag verbraucht wurde, wie schon seit 6 Jahren nicht mehr. Ein Engpass droht nach Angaben der Stadtwerke nicht. Um das Netz nicht zusätzlich zu belasten, sollte man aber bei Verbrauchsspitzen morgens und abends nach Möglichkeit nicht den Rasen sprengen oder den Pool im Garten befüllen. Die Stadtwerke Norderstedt raten, lieber zu duschen als zu baden und die Pflanzen entweder sehr früh am Morgen oder spät am Abend zu gießen. Auch in Niedersachsen rufen angesichts der hohen Temperaturen erste Städte und Landkreise zum sparsamen Umgang mit Wasser auf, so zum Beispiel die Stadt und der Landkreis Osnabrück.
4: Und das waren die Nachrichten.
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9: Und auch in Norddeutschland wird es bis zum Wochenende noch richtig heiß. Erstmal aber heute ein lauer Abend und in der Nacht dann häufig sternenklar bei Tiefstwerten von 18 bis 10 Grad. Morgen und am Donnerstag schon viel Sonnenschein und meist 30 bis 35 Grad. Ausnahme direkt an der See, an den Küsten um die 24 Grad. Am Freitag dann auch viel Sonnenschein, dann schon bis 38 Grad. Am Sonnabend in Niedersachsen bis zu 40. NDR Info, der Verkehrsservice, A1 Osnabrück Richtung Bremen, zwischen Bremen-Brinkum und Arsten, 3 Kilometer stockend. A2 Hannover Richtung Berlin, zwischen Peine-Ost und Braunschweig-Hafen, 6 Kilometer stockend. Und die A31 Meppen Richtung Lingen ist zwischen Geeste und Wiedmarschen nach einem Unfall bis auf Weiteres gesperrt. Die Umleitung führt über die U60. Allen unterwegs, gute Fahrt.
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9: Mit dem Top-Thema heute. Die Rentenkommission hat ihre Ideen jetzt auch offiziell vorgestellt und Kanzler Merz will alles umsetzen.
10: Es ist allerhöchste Zeit. Nichtstun ist keine Option. Alle Elemente dieses Reformpakets müssen jetzt zügig umgesetzt werden. Wir können es uns nicht erlauben, einzelne Maßnahmen herauszunehmen oder abzulehnen.
9: Soweit der Kanzler. Kritik kommt vor allem von Opposition und Gewerkschaften. Wir hören gleich die wichtigsten Punkte der Reform und auch Einschätzungen der Präsidentin der Caritas, die vor allem auch Vertrauensbildung für das Rentensystem wichtig findet. Und noch ist es meist sommerlich warm und wir genießen die Vorzüge, aber bald wird es unangenehm heiß mit bis zu 39 Grad. Wie geht man dann am besten damit um? Ich bin Birgit Langhammer. Schönen guten Abend. Wenn man nichts tun würde, dann würde das Rentenniveau immer weiter absacken und die Beiträge steigen. Also muss man handeln, so fasste es ein Mitglied der Rentenkommission heute früh zusammen. Ein Gesamtpaket ist vorgelegt worden mit insgesamt 33 Maßnahmen, die strukturelle Probleme angehen. Zum Beispiel die einfache Rechnung: Wenn wir alle älter werden, dann müssen wir auch länger arbeiten. Zudem soll die Frühverrentung, also die Rente mit 63 nach 45 Beitragsjahren, abgeschafft werden. Und mehr Menschen als bisher sollen in die gesetzliche Rentenversicherung mit einzahlen, also auch Abgeordnete und Selbstständige. Tim Aßmann fasst die Ideen und erste Reaktionen zusammen.
11: Der Kanzler war voll des Lobes. Dass die Rentenkommission zum Beispiel eine Kapitalrente als Teil der gesetzlichen Säule der Alterssicherung vorschlägt, das sogenannte Schwedenmodell, ist für Friedrich Merz eine geniale Idee. Die 33 Kommissionsempfehlungen insgesamt haben für ihn das Potenzial, die Trendumkehr bei der gesetzlichen Rentenversicherung zu schaffen, sie also finanziell zukunftsfest zu machen. Deshalb will der Kanzler und CDU-Vorsitzende alle Vorschläge übernehmen.
10: Die einzelnen Maßnahmen greifen ineinander und balancieren sich aus. Sie bilden ein Gesamtkonzept, das nur in seiner Gesamtheit funktioniert.
11: Zustimmung kommt vom Koalitionspartner SPD in Person von Co-Parteichefin Bärbel Baas. Die Arbeitsministerin nennt die Empfehlungen der Kommission ein Gesamtkunstwerk.
12: Ich will hier deutlich sagen, ich möchte dieses Paket umsetzen. Wir müssen dafür noch sicherlich auch in unseren eigenen Reihen die Fraktionen mitnehmen.
11: Stichwort Fraktionen. Die von Union und SPD kamen nur Stunden später zu ihren regulären Sitzungen zusammen. Und da wurde deutlich, dass sie sich die Empfehlungen der Kommission erstmal in Ruhe anschauen wollen, bevor sie grünes Licht für eine vollständige Umsetzung geben. Diskussionsgrundlage, so nennt SPD-Fraktionschef Matthias Miersch die Vorschläge.
13: Natürlich wissen wir jetzt, wie die Empfehlungen aussehen. Aber jetzt beginnt die Arbeit natürlich auch an den konkreten Gesetzen und dann natürlich auch im parlamentarischen Verfahren.
11: CSU-Landesgruppenchef Alexander Hoffmann begrüßte die Empfehlungen der Rentenkommission ausdrücklich, aber
14: das schließt nicht aus, dass es Gesprächsbedarf gibt, wie zum Beispiel beim Thema Minijob, wo man mal gucken muss, was bedeutet es dann für unterschiedliche Branchen.
11: Das von der Rentenkommission vorgeschlagene Ende der beitragsfreien Minijobs und die Abschaffung der Rente mit 63 sind sehr sicher Themen, wo noch Diskussionsbedarf besteht. Für die Linke sind die Empfehlungen vor allem Kürzungen. Fraktionschef Sören Pellmann.
15: Wer das Rentenalter anhebt, der kürzt die Renten. Wer die abschlagsfreie Rente nach 45 Jahren abschafft, auch der kürzt die Renten.
11: Weil die Renten nicht mehr zu 100% an die Lohnentwicklung gekoppelt sein sollen, fürchten die Grünen um Fraktionschefin Britta Hasselmann ein Sinken des Rentenniveaus.
16: Unsere Forderung, das Rentenniveau muss bei 48% bleiben und stabilisiert werden. Und die Bundesregierung soll Klarheit darüber schaffen, ob sie das auch so sieht.
11: AfD-Fraktionschefin Alice Weidel zieht eine gemischte Bilanz der Kommissionsvorschläge.
17: Die Empfehlungen sind eine Ansammlung von Maßnahmen und Absichtserklärungen mit vielen Zumutungen, aber auch mit vielen positiven Ansätzen. Fraglich ist aber, ob es dieser Koalition gelingt, nach anderthalb Jahren nichts tun, hier überhaupt etwas umgesetzt zu bekommen.
11: In der kommenden Woche wollen die Spitzen der Koalitionspartner Union und SPD über das Thema Rentenreform sprechen. Nach der Sommerpause sollen dann Gesetzentwürfe vorgelegt werden.
9: Soweit ein Überblick von Tim Aßmann aus dem Hauptstadtstudio. Bei 33 Maßnahmen konnten wir jetzt nicht alle behandeln, aber bei tagesschau.de finden Sie eine Übersicht auch zum schwedischen System. Und einige Punkte konnte ich kurz vor der Sendung noch mit Caritas-Präsidentin Eva Welskop-Deffa besprechen. Und ich habe sie gefragt, ob diese Rentenreform aus einem Guss auch in ihrem Sinne sei und wo sie die größten Fortschritte gegenüber den bisherigen Plänen sieht.
18: Ja, tatsächlich haben wir auch ausdrücklich unterstützt, dass es jetzt eine Rentenreform aus einem Guss geben muss, die die 33 Vorschläge als Paket versteht und jetzt nicht Rosinenpickerei betrieben wird. Das ist aber durchaus, wenn man in die Texte reinschaut, ein ambitioniertes Vorhaben, weil die Kommission ja unterschiedlich konkret ist. Und für uns als Caritasverband ist zum Beispiel die Frage, wie geht es weiter mit der Erwerbsminderungsrente, wie geht es weiter mit diesem neuen Konzept einer, ich sag mal, beruflichen Ausfallrente. Das ist für uns dramatisch wichtig, weil wir wissen, dass gerade die Menschen, die gesundheitlich angeschlagen sind, die in anstrengenden Jobs sind, die prekäre Lebensverhältnisse haben, für die ist die angekündigte Anhebung der Regelaltersgrenze wirklich eine Bedrohung. Sie werden das trotz toller Reha-Maßnahmen nicht schaffen. Und dann müssen die Zugänge in diese, ich sag mal, Auffangsysteme besser gelingen, systemgerecht gestaltet werden. Und da ist, glaube ich, noch eine ganze Menge Detailarbeit zu leisten.
19: Ein weiterer Punkt, der ja durchaus auch für Kritik sorgt, ist die Idee, Rentenpunkte für familiär Pflegende zu kürzen. Nun wissen wir, dass in Deutschland sehr viele Menschen zu Hause gepflegt werden und auch gepflegt werden müssen. Müsste man da nicht doch noch mal ran?
18: Ja, genau. Man merkt, dass die Kommission ihre Arbeit ganz systematisch organisiert hat und dann von den Vorschlägen, die aus dem Gesundheitsministerium kamen, quasi überrascht wurden. Die Kommission strahlt aus, alles, was im Augenblick gilt und was sie nicht explizit ansprechen, ist auch so bleiben. Das heißt, die Vorschläge aus dem Gesundheitsministerium für pflegende Angehörige, die Renten zu verschlechtern, passen nicht zu den Vorschlägen der Rentenkommission. Und das wollen wir als Caritasverband wirklich mit allem Nachdruck unterstützen. Es kann nicht sein, dass genau für die Menschen, die für ihre Angehörigen in einer schwierigen Lebensphase da sind, die ihre Erwerbstätigkeit unter Umständen reduzieren, die Alterssicherung jetzt verschlechtert wird. Das wäre eine Beschämung unseres Sozialversicherungssystems und letztlich auch eine Gefährdung des Konzepts, das die Rentenkommission hier vorgelegt hat.
19: Und Sie fordern unter anderem auch noch, dass man die Altersvorsorge KI-resistent machen sollte. Was genau meinen Sie damit und ist das ein Punkt, der auch noch fehlt?
18: Die Rentenkommission formuliert ja, dass sie möchte, dass die Rentenversicherung am Idealbild der erwerbstätigen Versicherung ausgerichtet wird und sie leitet das ab aus den Veränderungen des Arbeitsmarktes, die wir schon kennen, die in den letzten 10, 20 Jahren passiert sind. Wir wollen als Caritasverband hier ein bisschen Nachdruck verleihen, denn wir müssen nicht nur auf das schauen, was schon hinter uns liegt, sondern auf das, was vor uns liegt. Und KI wird die Arbeitsmärkte revolutionieren, wenn wir bei der erwerbstätigen Versicherung, also bei der einheitlichen Einbeziehung aller Erwerbstätigen in ein einheitliches Rentenversicherungssystem jetzt nur schrittweise vorankommen, dann kommen wir mit diesen Reformen zu spät. Und da ist die Kommission doch in ihren Formulierungen eher vorsichtig, will ich mal sagen, beschreibt die Herausforderung, die eine solche Einheitlichkeit mit sich bringt. Wir sagen, das muss jetzt schnell kommen, sonst landen Menschen in Altersarmut, sonst entstehen Sicherungslücken für die neuen wechselhaften Erwerbsbiografien, die wir vor uns sehen.
19: Wenn Sie auch Altersarmut einsprechen, das ist ja auch ein Punkt, wo es besonders viel Kritik gibt von der Opposition, aber auch von den Gewerkschaften, zum Beispiel von den Grünen, dass das Rentenniveau nicht bei 48% stabilisiert werden soll. Sehen Sie das als Caritas auch als größte Unsicherheit eben bei Menschen, die allein auf gesetzliche Rentenversicherung angewiesen sind?
18: Gut, das Rentenniveau wird als Zielgröße häufig falsch verstanden. Ob ich jetzt als einzelner Mensch am Ende meines Erwerbslebens eine ausreichende Absicherung habe, ja oder nein, hängt nur teilweise am Rentenniveau. Von daher ist uns wichtiger, das, was die Kommission doch sehr klar formuliert, Minijobs müssen auch verbindlich mit Beiträgen belegt werden. Da gibt es kein Opt-out mehr, sodass dann wirklich jeder Euro, den man verdient, auch mit Beiträgen belegt wird. Und gleichzeitig sagt die Kommission, jeder Beitrag, den man einzahlt, muss am Ende auch dazu führen, dass man im Alter mehr hat als Grundsicherung. Und das ist uns als Caritasverband ganz wichtig. Die Pflegeassistenzkraft, die von ihrem kleinen Einkommen Monat für Monat Beiträge zahlt, der tut das richtig weh. Und die muss sich darauf verlassen können, dass diese Beiträge dann am Ende auch wirklich zu einer Rente führen, die eben höher ist als die Grundsicherung, die für jeden gezahlt wird, unabhängig von einer Beitragszahlung.
19: Sagt die Caritas-Präsidentin Eva Welskop-Deffa. Das Gespräch haben wir kurz vor der Sendung geführt und wir bleiben noch dabei.
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19: Heute von Dagmar Pepping, unserer Korrespondentin im Hauptstadtstudio in Berlin.
20: Na also, geht doch. Auf einer der größten Reformbaustellen dieses Landes geht es voran. Die Rentenkommission der Bundesregierung hat geliefert. 33 Vorschläge, einstimmig beschlossen. Ein Gesamtpaket, das unser System der Altersabsicherung für die nächsten Jahrzehnte stabilisieren kann. Wenn dieses Gesamtpaket nicht wieder aufgeschnürt wird, sobald die diversen Interessengruppen aufschreien und protestieren. Zum Glück haben der Kanzler von der CDU und die Arbeitsministerin von der SPD schon einen Schutzzaun aufgestellt. Es gibt jetzt kein Rosinenpicken, sagt Bärbel Baas. Alle Elemente müssen zügig umgesetzt werden, fordert Friedrich Merz. Baas und Merz sind jeweils Vorsitzende ihrer Parteien. Schaffen beide es nicht, dieses Gesamtkunstwerk, Zitat Baas, durch den Bundestag zu bringen, dann ist diese schwarz-rote Koalition am Ende. An der Reform führt kein Weg vorbei. Immer weniger Beitragszahler müssen die Renten von immer mehr Ruheständlern finanzieren. Die geburtenstärksten Jahrgänge, die Babyboomer, verabschieden sich in den kommenden Jahren aus dem Arbeitsleben. Das ist die demografische Realität, ob sie uns gefällt oder nicht. Wenn wir jetzt nicht handeln, wird die jüngere Generation, unsere Kinder, Nichten, Neffen oder Enkel, dafür einen nicht akzeptablen Preis bezahlen. Immer weiter steigende Beiträge für die Rentenversicherung bei einem gleichzeitig sinkenden Rentenniveau. No future für den Nachwuchs, das darf nicht sein. Und deshalb ist es richtig, dass der Beginn der Rente an die Lebenserwartung gekoppelt wird. Langsam, in kleinen Schritten. Die Rente mit 70, die viele schon als Schreckgespenst an die Wand gemalt haben, würde nach Berechnungen der Kommission erst 2092 Realität. 2092. Es ist richtig, zusätzliche Gruppen in die gesetzliche Rentenversicherung zu holen. Selbstständige, Abgeordnete und irgendwann auch die Beamten. Es ist richtig, die sogenannte Rente mit 63 abzuschaffen. Und auch die Minijobs gehören bald der Geschichte an. Einzige Ausnahme, Schüler. All das erhöht die Einnahmen und stabilisiert die Beiträge. Auch der Aufbau einer Kapitalrente nach dem Vorbild Schwedens war lange überfällig. Rentenbeiträge werden von Experten am Kapitalmarkt angelegt. Die erzielten Erträge, und hier sprechen wir von Milliarden, führen zu höheren Renten. Das ist eine gute Perspektive, vor allem für die Jüngeren im Land. Die Rentenkommission hat geliefert. Sie hat der Politik einen Instrumentenkasten hingestellt, mit dem sich gut arbeiten lässt. Packen wir es an.
19: Die Meinung von Dagmar Pepping. Sie hören gerade NDR Info und wir gehören auch zur ARD. Die wiederum wird durch Rundfunkbeiträge finanziert. Die sorgen oft für Debatten und jetzt auch für eine gerichtliche Befassung. Denn es gibt einen besonderen Weg, wie diese Beitragshöhen festgelegt werden. Eine unabhängige staatsferne Expertenkommission, die KEF, schlägt einen konkreten Beitrag für die Finanzierung von vielen Fernsehprogrammen, Hörfunksendern und Online-Angeboten vor. Und am Ende müssen dann die Bundesländer diese Empfehlung der KEF umsetzen. Zuletzt hatte sie einen Beitrag von 18,94 Euro ab 2025 empfohlen. Aber die Länder haben sich geweigert, diesen Beitrag zu beschließen und deswegen zogen die Öffentlich-Rechtlichen nach Karlsruhe und das Bundesverfassungsgericht verhandelt seit heute über den Rundfunkbeitrag. Antonetta Stefani war dabei.
21: Zu Beginn der heutigen Verhandlungen über die Erhöhung des Rundfunkbeitrags wurde es grundsätzlich. Stefan Habart, Präsident des Bundesverfassungsgerichts und Vorsitzender des Ersten Senats, betonte, dass der Rundfunkbeitrag der Rundfunkfreiheit und dem Recht auf freie Meinungsbildung dienen. Wesentlich seien für die Rundfunkfreiheit vor allem drei Aspekte:
22: die Staatsferne des Rundfunks, die Programmautonomie und die bedarfsgerechte Finanzierung des öffentlich-rechtlichen Rundfunks.
21: Gestritten wurde heute in Karlsruhe um den letzten Punkt, die bedarfsgerechte Finanzierung. Finanziert wird der öffentlich-rechtliche Rundfunk in erster Linie über den Rundfunkbeitrag, den jeder Haushalt in Deutschland zahlen muss. Festgelegt wird dieser Beitrag in einem dreistufigen Verfahren. Im ersten Schritt ermitteln die Öffentlich-Rechtlichen, wie viel Geld sie brauchen. Das melden sie an eine unabhängige Expertenkommission, die KEF. Zweiter Schritt ist dann, dass die KEF den Finanzbedarf überprüft. Im Ergebnis empfiehlt sie dann die konkrete Höhe des Rundfunkbeitrags für die nächsten Jahre. Im dritten Schritt müssen die Bundesländer diese Empfehlung umsetzen. Ablehnen dürfen sie die Beitragserhöhung nur unter engen Voraussetzungen. Ein Beispiel wären soziale Gründe, also wenn der Beitrag für die Beitragszahler einfach zu hoch wäre. Keine Rolle spielen dürfen allerdings medienpolitische Gründe. Das hat das Bundesverfassungsgericht bereits in der Vergangenheit klargestellt. Bei diesem dritten Schritt hat es 2024 gehakt. Damals empfahl die KEF eine Erhöhung des Rundfunkbeitrags um 58 Cent pro Haushalt. Die Bundesländer setzten das aber nicht um. ARD und ZDF zogen deswegen vor das Bundesverfassungsgericht nach Karlsruhe. Sie meinen, weil die Länder die Beitragserhöhung verweigerten und das vorgesehene Verfahren nicht eingehalten hätten, sei das Grundgesetz verletzt. Florian Hager, Intendant des Hessischen Rundfunks und derzeitiger ARD-Vorsitzender, sagte vor der Verhandlung:
0: Ein unabhängiger und staatsferner öffentlich-rechtlicher Rundfunk funktioniert nur, wenn er auch unabhängig und staatsfern finanziert ist. Dafür gibt es ein verfassungsrechtlich gestütztes Verfahren. Die Bundesländer haben dieses Verfahren nicht eingehalten, sie sind der Beitragsempfehlung der KEF nicht gefolgt. Deshalb haben wir die neuen Häuser der ARD Verfassungsbeschwerde erhoben.
21: Kritisiert wird von ARD und ZDF, dass die Bundesländer die Erhöhung des Rundfunkbeitrags deshalb nicht beschlossen hätten, weil sie Druck auf die Öffentlich-Rechtlichen ausüben wollten. Das weisen die Länder heute in Karlsruhe zurück.
1: Also es war keine Einmischung auf das Programm, es war keine Einmischung in die Hoheit der Sender, sondern es war einzig und allein der Versuch zu sagen, wir möchten die Reformanstrengungen, die wir unternommen haben, dann auch nachher in der Finanzierung sehen, um einfach eine Beitragsstabilität zu zeigen, um auch das Signal in die Bevölkerung zu geben. Wir haben einen Beschluss gefasst und dieser Beschluss wird dann auch die entsprechenden monetären Konsequenzen nach sich ziehen.
21: So Thorsten Welling, Staatssekretär in der Staatskanzlei Rheinland-Pfalz und Koordinator der Rundfunkkommission der Länder. Ob die Bundesländer das Grundgesetz verletzt haben, indem sie die Rundfunkbeiträge nicht wie eigentlich im Verfahren vorgesehen erhöht haben, muss jetzt Karlsruhe klären. Ein Urteil wird in einigen Monaten erwartet.
19: Aktuell genießen wahrscheinlich die meisten noch das Sommerwetter, auch dass man abends noch lange draußen sitzen kann. Aber uns steht die große Hitze bevor. Mehr als 30 Grad sagen die Wetterexperten schon für morgen und Donnerstag voraus. Und für Niedersachsen rechnet der Deutsche Wetterdienst zum Wochenende hin sogar mit Temperaturen bis zu 40 Grad. Deshalb sollte man jetzt nicht nur viel Wasser trinken. Erste Landkreise und Städte im Norden rufen auch schon zum Trinkwassersparen auf. Silvia Buckel berichtet.
2: Frisches Wasser aus der Leitung ist noch nicht knapp. Aber in Niedersachsen zum Beispiel sind die Böden trocken und die Grundwasserstände niedrig. Stadt und Landkreis Osnabrück etwa rufen deshalb zu einem sparsamen Umgang mit Wasser auf. Sie warnen davor, dass ein verstärktes Sinken der Grundwasserstände schwerwiegende Auswirkungen auf die Ökosysteme habe. Denn die hohen Temperaturen lassen den Wasserverbrauch schon jetzt, zu Beginn des Sommers, rapide nach oben schnellen. Das stellen auch die Versorger in Schleswig-Holstein gerade fest. Allein gestern wurden nach Angaben der Stadtwerke Kiel in der Landeshauptstadt und im Umland rund 63.000 Kubikmeter Trinkwasser verbraucht. So hoch war der Tagesverbrauch zuletzt im August 2020. Die Versorgung sei zwar grundsätzlich gesichert, aber bei hohem Verbrauch könnten die Pumpen und Aufbereitungsanlagen an ihre Grenzen gelangen, sagt Sönke Schuster von den Stadtwerken Kiel.
23: Das ist meistens morgens oder abends, wenn Menschen beispielsweise duschen, ihren Garten sprengen, den Rasen sprengen oder halt ihren Swimmingpool füllen. Wenn das alles gleichzeitig stattfindet, dann merken wir schon eine Verbrauchsspitze. Deswegen appellieren wir an die Menschen, diese Verbrauchsspitzen so ein bisschen zu nivellieren.
2: Und das heißt, den Gartenpool vielleicht nicht an einem Tag komplett füllen, sondern über mehrere Tage hinweg. Und Wassersprengen ist von 11 bis 17 Uhr in der Stadt und Region Hannover ab Temperaturen von 27 Grad ganz verboten. Wer dagegen verstößt, muss mit einem Bußgeld von bis zu 50.000 Euro rechnen. In Hamburg und Mecklenburg-Vorpommern ist die Lage offenbar entspannt. Der Sprecher von Hamburg Wasser, Ole Braukmann, geht aber auch davon aus, dass der Wasserverbrauch in den kommenden Tagen hochschnellen wird. Die Grundwasserspiegel lägen aber trotz des trockenen Winters und der Hitze jetzt noch im langjährigen Mittel. Im Nordosten sprechen die Versorger von einem für die Sommermonate üblichen täglichen Trinkwasserverbrauch. In der Region Rostock etwa liegt er nach Angaben von Nordwasser bei 40.000 Kubikmetern. Das ist etwas mehr als im Jahresdurchschnitt. Auf Verbrauchsspitzen sei man eingestellt, sagte eine Sprecherin. Ein bewusster Umgang mit Trinkwasser sei aber ratsam, um diese Spitzen im Netz zu vermeiden.
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19: Zweiter Gruppenspieltag in den Gruppen L und K. Gleich die erste Begegnung, 19 Uhr Portugal, Usbekistan und 22 Uhr dann England, Ghana. Jetzt live zugeschaltet unsere WM-Reporterin Ann-Kathrin Rose. Beginnen wir mit Portugal. Da gibt es ja das große Kräftemessen zwischen dem Argentinier Messi, der bisher alle Tore allein gemacht hat, und dem großen Widersacher Ronaldo, der nicht so richtig mithalten kann. Hat der sich gerade schon warm gemacht oder macht er vielleicht auch mal Pause?
5: Der hat sich warm gemacht, denn der steht gleich in 4,5 Minuten in der Startaufstellung der Portugiesen gegen Usbekistan. Hat sich intensiv warm gemacht. Natürlich sind die Kameras auch in diesem Stadion auf ihn gerichtet. Viele Fans im Stadion, die eigentlich nur eine Rückennummer haben, nämlich die, na klar, von CR7. Und selbst nach dem Aufwärmen, als er zurück in die Kabine ist, da gab es nochmal Szenenapplaus. Cristiano Ronaldo hat das gemacht, was er häufig macht, nochmal so die Lippen befeuchtet. Und jetzt gerade singen die Portugiesen die Hymne, also er ist bereit.
19: Aber der Druck ist groß und vielleicht ja auch für den Trainer, weil wie wechselt man so eine Koryphäe aus, wenn aber das Team ja vielleicht ohne ihn besser spielen würde?
5: Ja, das ist es genau. Und das ist auch die Diskussion der vergangenen Tage, wo viele gesagt haben, eigentlich hemmt Cristiano Ronaldo das Spiel der Portugiesen, denn vieles hat sich auf ihn bezogen in diesem Auftaktspiel bei diesem 1:1 gegen die Demokratische Republik Kongo. Da war es schon so, dass er selbst wenig Ballkontakte hatte und die er hatte, da war er erstaunlich glücklos. Aber ihm fehlte eben auch manchmal in Momenten die Intuition. Ich erinnere mich an eine Szene, da war eigentlich ein Mitspieler deutlich besser positioniert. Cristiano Ronaldo wollte den Abschluss aber unbedingt selber suchen und hat den Ball dann völlig ins Nichts geschossen. Und das ist eine schwierige Gratwanderung. Und heute wird die Frage sein, wenn er wirklich nochmal nicht performt, dann kann ich mir nicht vorstellen, dass es ein weiteres Mal eine Startformation mit Cristiano Ronaldo gibt.
19: Aber er hat ja vielleicht eben auch noch eine Chance verdient. Wir werden das gleich beobachten. Die zweite Begegnung heute deutlich später, 22 Uhr, England-Ghana. Da hat Harry Kane aber auf jeden Fall performt.
5: Der hat auf jeden Fall performt. Der hat zum Start bei diesem 4:2 gegen die eigentlich auch gar nicht so schwach eingeschätzten Kroaten 2 Tore beigesteuert. Und Harry Kane, der hat ja, was man im Fußball häufig so ein Momentum nennt. Der hat dieses Jahr das Double geholt mit den Bayern. Der ist physisch stark, der ist mental stark. Und mein Eindruck ist, der zieht dieses gesamte Team mit, das insgesamt schon sehr stark ist. Aber er hat die Freude seines Lebens. Er hat gesagt, das ist das Turnier seines Lebens. Und das ist auch spürbar. Und das wird er auch gegen Ghana dann ab 22 Uhr deutscher Zeit auf den Platz bringen.
19: Und wie groß war jetzt die Freude beim deutschen Team im strömenden Regen heute zu trainieren in Winston-Salem?
5: Ja, die Stimmung war tatsächlich sehr gut. Hier hat es geschüttet und wir haben gelernt, in 24 Stunden hat es hier in Winston-Salem in North Carolina, wo das deutsche Team ja ist, so viel geregnet wie im gesamten vergangenen Jahr. Also jetzt könnt ihr euch ungefähr vorstellen, wie nass die Socken und auch die Schuhe der Spieler gewesen sein müssen. Aber es gab eine sehr, sehr gute Stimmung. Es wurde wieder viel gelacht. Also das, was wir von außen wahrnehmen, ist wirklich eine gute Teamstimmung. Die müssen ja auch den Ausfall von Nico Schlotterbeck, der sich das Innenband gerissen hat im linken Sprunggelenk, kompensieren. Und es scheint so ein bisschen das Gefühl zu sein, dass sie jetzt noch ein bisschen enger zusammenrücken. Stimmung war auf jeden Fall gut. Nass sind sie aber auch alle geworden.
19: Man kann sich gar nicht vorstellen, dass man in so einem Matsch dann überhaupt noch was spielen kann. Aber vielleicht trainiert es ja auch. Und mal gucken, wie sich die Wetterlage dann in New York entwickelt. Vielleicht einmal noch kurz. Konnte man schon ablesen, wer am Donnerstag mit aufgestellt wird von Trainer Nagelsmann?
5: Im Training konnte man das tatsächlich noch nicht ablesen. Da waren alle mit auf dem Platz. Alle auch mit besonders guter Laune. Auch die, die noch nicht gespielt haben. Mein Tipp wäre so ein bisschen, dass es nicht die ganz großen Veränderungen geben wird. Viele haben ja darüber spekuliert, ob vielleicht Baumann ins Tor kommt statt Neuer. Ich glaube nicht, dass der Bundestrainer sich diese Flanke nochmal aufmachen wird. Aber eine Option wäre, neben der Umstellung eben in der Defensive, wo Rüdiger für Schlotterbeck spielen wird, vielleicht ja mal Dennis Undaf von Anfang an. Viele Fans würde es freuen und vielleicht ist er auch nicht nur als Joker eine sehr gute Wahl.
19: Wir werden das sehen am Donnerstag. Vielen Dank für heute. Ann-Kathrin Rose war das, unsere WM-Reporterin. Dann gibt's heute Nacht noch die Partie Panama-Kroatien und Kolumbien-Kongo. Die Ergebnisse dann morgen früh im Sport hier bei NDR Info. Und das waren die Themen des Tages.
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4: Um 19 Uhr mit Martin Seiler. Das deutsche Rentensystem steht vor einer tiefgreifenden Erneuerung. Die Empfehlungen der Rentenkommission sollen schnell und 1:1 umgesetzt werden. Das kündigten Bundeskanzler Merz und Sozialministerin Baas heute an. Aus Berlin, Markus Preis.
6: Also schnell, das wäre wenn dann im Herbst. Das ist heute klar geworden. Das ist der Zeitraum, wo es die Gesetze geben soll. Ob es genau so umgesetzt wird, das muss man sehen. Die Fraktionen sagen natürlich, wir gucken uns das an, also die Abgeordneten im Bundestag. Wir werden auch noch darüber diskutieren, aber es gibt schon den Willen. Aber es gibt eben auch Kritik an einzelnen Punkten, zum Beispiel von den Arbeitgebern, die eben kritisieren, dass sie da mehr belastet werden. Oder aus der Gastronomie, wo natürlich viele Minijobber sind. Die sollen künftig nämlich auch volle Rentenbeiträge zahlen.
4: Der heutige Tag ist der heißeste in Frankreich seit Beginn der Wetteraufzeichnungen gewesen. Wie der staatliche Wetterdienst Météo France meldet, lag die landesweite Durchschnittstemperatur bei 29,8 Grad Celsius. Auch in den kommenden Tagen bleibt es extrem heiß. Mancherorts werden Rekordtemperaturen von über 44 Grad Celsius erwartet. In mehr als der Hälfte des Landes gilt inzwischen die höchste Hitzewarnstufe, rot. Auch auf Norddeutschland kommt in den nächsten Tagen eine Hitzewelle zu. Die Weltschifffahrtsorganisation IMO will tausende Seeleute aus der Golfregion evakuieren. Nach Angaben eines Sprechers sitzen wegen der langen Blockade der Straße von Hormus noch mehr als 11.500 Menschen dort fest. Der Großeinsatz werde in enger Zusammenarbeit mit dem Iran, dem Oman und anderen Golfanrainerstaaten sowie den USA und der Schifffahrtsbranche umgesetzt. Die notwendigen Sicherheitsgarantien seien eingeholt worden. Die afghanischen Taliban haben in Brüssel mit Vertretern von EU-Staaten über mögliche Abschiebungen nach Afghanistan gesprochen. Ob es eine Einigung gab, ist unklar. Der Delegationsleiter der Taliban sprach aber von einem historischen Besuch. Aus Hamburg, Peter Hornung.
7: Historisch deshalb, weil erstmals eine Delegation des Islamischen Emirats, wie die Taliban ihren Staat nennen, die EU besucht und in Brüssel Gespräche mit Mitgliedstaaten geführt habe. Thema sei, Zitat, die würdevolle Rückkehr von Afghanen in ihr Heimatland gewesen. Das ist der Begriff, mit dem die Taliban die Abschiebung nach Afghanistan bezeichnen. Es sei auch darum gegangen, umfassende konsularische Dienstleistungen für Afghanen im EU-Raum wieder aufzunehmen. Sprich, die Taliban wollen eigene Diplomaten in die afghanischen Botschaften schicken, so wie das bereits in Deutschland der Fall ist.
4: Und das waren die Nachrichten.
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19: Und nach einem angenehmen, lauwarmen Abend geht's in der Nacht dann häufig sternenklar weiter mit Tiefstwerten von 18 bis 10 Grad. Morgen und am Donnerstag dann wieder Sonnenschein von früh bis spät. Es bleibt trocken und die Temperaturen steigen nochmal an auf 30 bis 35 Grad. Direkt an der See etwas kühler mit um die 24 Grad. Und Freitagsonnabend erreichen wir dann zumindest örtlich in Niedersachsen sogar knapp die 40 Grad. NDR Info, der Verkehrsservice, mit nur einer Meldung für die A31 Meppen Richtung Lingen. Die Autobahn ist zwischen Geeste und Wiedmarschen nach einem Unfall bis auf Weiteres gesperrt. Die empfohlene Umleitung ist die U60. Hasbara, das ist hebräisch und bedeutet Erklärung, meint aber auch die Öffentlichkeitsarbeit Israels im Ausland. Und die hat schon mal besser funktioniert. Nicht wenige in Israel meinen, dass angesichts des katastrophalen Ansehens Israels in der Welt das Land und seine Lage einfach nicht gut genug erklärt werden. Schon seit Jahrzehnten setzen Israels Regierung, aber auch halbstaatliche Lobbygruppen und private Initiativen verschiedene Methoden ein, um das Ansehen Israels international zu verbessern. Vieles davon hat lange auch gut funktioniert. Doch spätestens seit dem Krieg im Gazastreifen stößt die Hasbara an ihre Grenzen.
8: Give me food, give me food. Mommy, mommy, I want some pasta.
24: Der Song, mit dem die Aktivistin Brooke Goldstein ihre Bilder aus dem Gazastreifen unterlegt. Gib mir Essen, heißt es da, und ich will etwas Käse, Erdnussbutter, Senf und Bohnen. Die Bilder auf Instagram dazu zeigen die blonde Frau aus New York, hinter ihr große Mengen Pakete mit Nahrungsmitteln. Sie stammen vom August 2025, da wurde Goldstein mit Dutzenden anderen Influencern in den Gazastreifen gebracht, geführt von der israelischen Armee. Die Botschaften, die nach Touren wie dieser durch die sozialen Medien gespült wurden, widersprachen sich, es gibt keinen Hunger in Gaza und schuld sind die Vereinten Nationen. So postete das zur gleichen Zeit Noa Koch war, eine ehemalige Miss Israel, geschminkt mit Helm und Schutzweste.
10: Ich befinde mich hier in Kerem Shalom. Hier liegt all das Material, das eigentlich in den Gazastreifen zu den Palästinensern gelangen soll. Aber wusstet ihr, dass Israel seit letztem Mai über 10.000 Lastwagen voller Hilfsgüter geliefert hat? 5.000 Tonnen Säuglingsnahrung. Aber die UN hat sie nie abgeholt. Schaut mal, was ist hier eigentlich los? Warum holt die UN diese Hilfsgüter nicht ab? Wollen sie etwa nicht, dass sie die Zivilbevölkerung erreichen? Oder füttern sie vielleicht einfach nur die Propagandamaschine der Hamas?
24: Der Zeitpunkt der Kampagne war kein Zufall. Israel hatte zuvor fast 12 Wochen zwischen dem 12. März und dem 19. Mai keinerlei Lebensmittel in den Gazastreifen gelassen. Menschenrechtsorganisationen sprachen vom Einsatz von Hunger als Kriegswaffe. Und im August stellte das IPC, das international anerkannte Klassifizierungssystem für Ernährungssicherheit, für den Norden des Gazastreifens, der damals noch immer unterversorgt war, eine Hungersnot fest. Um ein gänzlich anderes Bild zu verbreiten, investierte Israels Regierung viel Geld in groß angelegte Kampagnen. Eine Recherche des Bayerischen Rundfunks zufolge flossen von Mitte Juni bis Ende Dezember 2025 umgerechnet fast 40 Millionen Euro aus dem israelischen Staatshaushalt in Google- und YouTube-Anzeigen und weitere über 4 Millionen Euro an die Plattformen X und Outbrain. Hinzu kamen Delegitimierung und Diffamierung von staatlicher israelischer Seite. Beispielsweise bezeichnete ein früherer Sprecher der israelischen Armee seinerzeit die Tagesschau als so wörtlich Sprachrohr der Hamas. Aber auch nichtstaatliche Lobbyorganisationen mit Verbindungen nach Israel sind Teil davon, sagt Alon Zahar, ein Israeli, der in Berlin den Blog Staatsräson Monitor betreibt.
12: Es gibt Reporter in Deutschland, die unter Anfeindungen gelitten haben. Und sogar ganze Zeitungen wurden als antisemitisch abgestempelt. Es findet keine wirkliche Auseinandersetzung mit den eigentlichen Aussagen statt. Denn wenn es darum ginge, über den Völkermord und die Fakten oder auch nur die Vorwürfe zu debattieren, wollen die Beteiligten das ja gar nicht. So weichen sie der Sache aus. Wenn man dir die Schuld gibt, will man sich gar nicht erst anhören, was du zu sagen hast. Man stellt die Motive des Sprechers in Frage, statt sich mit seinen Aussagen zu befassen.
24: Regierungschef Benjamin Netanyahu bezeichnete den Kampf um die öffentliche Meinung in den Medien als 8. Front Israels. Angesichts von Kampagnen, die in den sozialen Medien auch gegen Israel laufen, sagte er vor ein paar Monaten in New York vor Influencern.
13: We have to fight back. How do we fight back? Our influencers.
14: Wir müssen zurückschlagen. Wie? Mit unseren Influencern. Das ist sehr wichtig. Und wir müssen die geeigneten Waffen nutzen. Das Wichtigste ist Social Media. Am wichtigsten TikTok. Das andere X. Wir müssen in den Kampf gehen, um Juden eine Richtung zu geben und unseren nicht-jüdischen Freunden oder denen, die unsere Freunde sein können.
24: Und so investiert Israel in Zeiten, in denen es international wegen seiner Kriegführung immer mehr isoliert ist, viel Geld. Die Mittel, die das Land für das ausgibt, was Public Diplomacy, also Diplomatie mit Öffentlichkeitswirkung genannt wird, sind in diesem Jahr fast 5-mal so hoch wie 2025. Das Geld dürfte auch in weitere Kampagnen in den sozialen Medien investiert werden.
19: Jan-Christoph Kitzler war das, unser Israel-Korrespondent. Wir schauen auf die Temperaturen, Tagestemperaturen selbst im Norden diese Woche bis 38 Grad, vielleicht sogar an die 40. Nächte, die tropische sind, heißt ohne Abkühlung und Hitzewarnungen fast überall, nicht nur in Deutschland. Es ist schon die zweite Hitzewelle in Westeuropa in nur knapp einem Monat. Hitzewellen hat es immer gegeben, aber sie werden extremer, denn die Klimaerwärmung verstärkt sie zusehends. Das lässt sich inzwischen für einzelne Wetterereignisse auch berechnen. Margarita Holzreiter aus der ARD-Klimaredaktion erzählt darüber mehr.
15: Es war in Deutschland im Juni schon mal heißer als in den letzten Tagen. Das war 2019. Da wurden in Sachsen-Anhalt Ende Juni 39,6 Grad gemessen. Ob diese Rekordtemperatur im Laufe dieser Woche getoppt wird, ist unklar. Was aber jetzt schon sicher ist, die aktuelle Hitzewelle hat ein neues Level erreicht, weil sie so lange anhält.
25: Die Andauer der Hitzewelle, das ist bisher so noch nicht beobachtet worden. Im Juni, 11-12 Tage wird sie dann am Ende gedauert haben. Das ist schon markant,
15: sagt der Meteorologe Tim Steger. Markant, aber nicht überraschend. Denn in der Klimaforschung wird allgemein beobachtet, dass Wetterlagen öfter als früher über mehrere Tage oder sogar Wochen gleich bleiben. Egal ob Hitze, Regenwetter oder Kälte. Stationäre Wetterlagen nennt man das. Diese Entwicklung könnte laut dem Deutschen Wetterdienst mit dem Jetstream zusammenhängen, also dem wellenförmigen Windband, das unser Wetter verändert. Forschende vermuten nämlich, dass der durch die Erderwärmung langsamer wird und mehr Ausbeulungen bekommt. Wegen dieser Ausbeulungen sprechen wir bei der aktuellen Hitzewelle auch von einer Omega-Wetterlage. Über Mittel- und Westeuropa steckt ein Hochdruckgebiet in einer omegaförmigen Beule zwischen zwei Tiefdruckgebieten fest. Und dieses Hochdruckgebiet hat sich zu einer richtigen Hitzeglocke entwickelt.
25: Ein Hitzedom ist ein besonders großes Hochdruckgebiet. Das Besondere, da sinkt die Luft ab und wird komprimiert, dabei erwärmt sie sich. Zudem lösen sich Wolken auf und vor allem im Sommer führt das über mehrere Tage zu einer starken Erwärmung, weil die Sonneneinstrahlung so stark ist.
15: Diese Hitzeglocke sitzt momentan nicht nur über Deutschland. Auch Frankreich und Spanien sind betroffen, mit Temperaturen von teilweise deutlich über 40 Grad.
25: Das ist super extrem und da muss man schon sagen, sowas gab es vor ein paar Jahrzehnten so noch nicht im Frühsommer. Da muss man schon sagen, hier zeigt der Klimawandel eindeutig seine Zähne.
15: Das bestätigt auch eine neue Analyse eines internationalen Teams von Klimaforschenden. Ihre Auswertungen zeigen, dass die menschengemachte Erderwärmung die aktuelle Hitzewelle heißer macht. In Paris um etwa 2 Grad, in Saragossa im Nordosten Spaniens sogar um 4 Grad. Grund dafür sind die zusätzlichen Treibhausgase in der Atmosphäre durch das Verbrennen von Kohle, Öl und Gas. Die Ergebnisse des Forschungsteams bestätigen bestehende Berichte des Weltklimarates IPCC. In den kommenden Jahrzehnten werden wir voraussichtlich nicht nur intensivere Hitzewellen erleben, sondern auch solche, die bisherige Rekorde um ein Vielfaches übertreffen.
19: Aus der Klimaredaktion war das Margareta Holzreiter. Wir kommen in den Norden.
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19: Die Vorschläge liegen erst seit heute auf dem Tisch, aber für die Bundesregierung ist schon klar, alle Empfehlungen der Rentenkommission sollen vollständig übernommen werden. Sie stoßen im Norden aber auf ein geteiltes Echo. Nach den Plänen ist unter anderem vorgesehen, dass das gesetzliche Renteneintrittsalter in den kommenden Jahrzehnten ansteigt. Die Möglichkeit der abschlagsfreien Frühverrentung nach 45 Beitragsjahren würde entfallen und außerdem soll eine verpflichtende Kapitalrente eingeführt werden. Und Rentenbeiträge sollen dann auch Abgeordnete und Selbstständige, möglicherweise auch Beamte, einzahlen. Die Reaktionen aus Schleswig-Holstein fasst Stefan Bönke zusammen.
9: Am Kieler Institut für Weltwirtschaft sieht man auf jeden Fall den Reformbedarf des Rentensystems, Professor Jens Beusen-Hugrewe.
11: Man hätte schon vor vielen Jahren eigentlich den Einstieg in die kapitalgedeckte Rente forcieren sollen, wo auch die Situation für einen solchen Umstieg deutlich besser gewesen wäre. Das hat man verpasst.
9: Der als Rentenrebell bekannt gewordene Pinneberger CDU-Bundestagsabgeordnete Daniel Kölbel meinte, aufgrund des demografischen Wandels sei die Rente ohne eine Reform nicht mehr sicher. Die Rentenkommission hat aus seiner Sicht ein ausgewogenes Konzept vorgelegt. Die Vorsitzende des DGB Nord, Laura Poth, sieht in den Vorschlägen zur Rentenreform eine Grundlage, auf der weiter diskutiert werden müsse. Viele Fragen seien noch offen. Der Deutsche Beamtenbund in Schleswig-Holstein ist dagegen in Alarmbereitschaft. Eine Einbeziehung von Beamten in die gesetzliche Rentenversicherung sei nicht vorstellbar, hieß es. Für die SPD bedauerte Fraktionschefin Serpi Midyatle den geplanten Wegfall der Rente mit 63. Da werde sie auf Nachverhandlungen drängen.
19: Soweit die Reaktionen aus Schleswig-Holstein und auch in Hamburg und Mecklenburg-Vorpommern stoßen die Rentenpläne auf ein geteiltes Echo. Jörn Streller-Pohl mit Stimmen dazu.
16: Grundsätzliche Zustimmung kommt vom Unternehmensverband Nord. Geschäftsführer Hans-Jörg Lüttke sagte dem NDR Hamburg-Journal:
17: Wir brauchen jetzt eine Reform, die unseren Sozialstaat langfristig sichert und die aber auch für alle bezahlbar ist.
16: Kritik kommt dagegen von den Gewerkschaften. Die Hamburger DGB-Chefin Tanja Schaffler hält wenig von dem Vorschlag, künftig Rentenbeiträge auch am Aktienmarkt anzulegen.
18: Das ist ein Experiment, wo wir sagen, unsere Rente soll natürlich nicht auf dem Aktienmarkt verjubelt werden, sondern muss eine verlässliche Größe bleiben.
16: Auch in der SPD gibt es kritische Stimmen. Mecklenburg-Vorpommerns Ministerpräsidentin Manuela Schwesig sieht Diskussionsbedarf. Bundesarbeitsministerin Bärbel Maas spricht dagegen von einem Gesamtkunstwerk.
19: In Oldenburg in Niedersachsen sind heute 150 Menschen nach einem Hausbrand obdachlos geworden. Das Mehrparteienhaus wurde durch das Feuer unbewohnbar. Sinja Schütte berichtet.
0: Die Stadt Oldenburg hat den durch den Brand obdachlos gewordenen 150 Bewohnerinnen und Bewohnern einen klimatisierten Bus zum Brandort geschickt. Die Menschen sollen nun in Notunterkünften untergebracht werden, so ein Polizeisprecher. Einige der Bewohner könnten bei Freunden und Bekannten unterkommen. Verletzt wurde bei dem Brand glücklicherweise niemand. Alle Bewohner waren von der Feuerwehr aus Sicherheitsgründen aus dem Mehrparteienhaus geholt worden. Dies ist vorerst durch den Brand und das Löschwasser unbewohnbar, so der Polizeisprecher. Noch immer sind Kräfte der Feuerwehr vor Ort, um mögliche Glutnester zu löschen. Insgesamt waren rund 100 Rettungskräfte beteiligt. Am Mittag hatte der Dachstuhl des Mehrparteienhauses im Oldenburger Stadtteil Krainbrück Feuer gefangen. Warum das Feuer ausbrach, ermittelt nun die Polizei.
19: Und soweit Meldungen aus Norddeutschland. Ja, und heute Nachmittag haben wir ja von unseren Sportreportern schon gehört, Ronaldo müsste liefern. War ja umstritten, der Portugiese, aber gerade läuft die Partie Portugal-Usbekistan. Er kam rein und traf. Ausführliches dazu gleich im Sport hier auf NDR Info. Davor noch unser kompakter Überblick um 19.15 Uhr.
4: Die Vorschläge für eine Rentenreform sollen laut Kanzler Merz schnell und vollständig umgesetzt werden. Daran gibt es Kritik. Widerstand kommt zum Beispiel von Mecklenburg-Vorpommerns Regierungschefin Schwesig. Sie hält es für falsch, das Renteneintrittsalter anzuheben.

0: Politiker des Europaparlaments haben sich für die Einführung ausgesprochen. Der digitale Euro soll das Bargeld nicht ersetzen, aber ergänzen. Bisher dominieren US-Anbieter den Markt für digitale Zahlungen. Dem soll ein europäisches Angebot entgegengesetzt werden. Dafür braucht es aber auch noch eine Einigung zwischen Parlament und den EU-Staaten. Das Wetter in Norddeutschland, nachts oft klar und trocken bei Tiefstwerten von 18 bis 10 Grad, morgen viel Sonne und trocken bei 30 bis 35, an der See um 24 Grad. Soweit der kurze Überblick. Weiter geht's mit Birgit Langhammer.
1: Danke, Martin Seiler.
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1: Der Fußball-WM-Tag hat begonnen. Um 19 Uhr deutscher Zeit war Anpfiff für die Partie von Portugal gegen Usbekistan in Texas. Und die Portugiesen müssen liefern, Las Pegelo.
3: Ja, die müssen absolut liefern, denn das Team um Superstar Cristiano Ronaldo war ja im Auftaktspiel nicht über ein enttäuschendes 1:1 Unentschieden gegen die Demokratische Republik Kongo hinausgekommen. Nun das zweite Spiel in Houston. Usbekistan ist der Gegner, hat zum Auftakt verloren, 1:3 gegen Kolumbien. Tja, und die Frage ist natürlich, was ist mit Cristiano Ronaldo? Und Philipp Hofmeister wird uns jetzt erzählen, dass einiges los ist mit ihm im Spiel gegen Usbekistan.
4: Die Portugiesen rollen hinweg über völlig überforderte Usbeken. Es steht 2:0 seit wenigen Augenblicken hier in Houston. Jetzt aber alle Augen auf die andere Seite. Denn erstmals ist Usbekistan im Strafraum der Portugiesen. Abschluss kommt. Und Diogo Costa, die Nummer 1 von Portugal, hat den zumindest im Nachfassen sicher. Also, wir sortieren uns. 18 Minuten vorbei. Es steht 2:0. Treffer gerade gefallen, aber diesmal nicht Cristiano Ronaldo. Obwohl der im Vorfeld dieses Tores die ganze Aufmerksamkeit auf sich zog. Jetzt gucken wir aber erstmal wieder auf den rollenden Ball. Er wird über den rechten Flügel nach vorn gespielt und Joao Cancelo, der frühere Bayern-Profi, soll da steil geschickt werden. Den Ball aber trägt über die Seitenauslinie hinweg. Einwurf für Usbekistan. Der direkte Freistoß vor rund 2 Minuten. Der Ball lag ganz knapp außerhalb des 16-Meter-Raums. Sehr zentral. Und alle guckten sie auf Cristiano Ronaldos. Die Smartphones hier in der Arena waren gezückt. Alle haben darauf gewartet, dass Portugal Superstar sich diese Chefsache nicht nehmen lässt, nachdem er ja hier schon für den ersten Treffer gesorgt hat. Nach 6 Spielminuten. Und dann, für alle überraschend, lief der Linksfuß an, der ebenfalls mit dabei stand. Nuno Mendes, das ist auch kein schlechter Champions-League-Sieger mit Paris Saint-Germain. Und mit seiner starken linken Klebe bringt er den flach als Aufsetzer ins lange Eck. Auch der Keeper der Usbeken hatte mit Ronaldo gerechnet und bekam Mendes und bekam den zweiten Gegentreffer. Portugal deutlich druckvoller, deutlich zielstrebiger als im ersten Spiel. Macht hier bislang alles richtig. Und auch Cristiano Ronaldo ist angekommen in diesem Turnier, schoss den ersten Treffer. Jetzt gerade eben Mendes und es steht 2:0.
3: Philipp Hofmeister war das live vom Spiel Portugal gegen Usbekistan. In der Nacht dann, oder vielmehr morgen früh um 4 Uhr deutscher Zeit, das zweite Spiel in dieser Gruppe. Da spielt Kolumbien dann gegen Kongo. Vorher um 22 Uhr trifft England in Gruppe L auf Ghana. Und um 1 Uhr haben es dann die Kroaten, die in einem spektakulären ersten Spiel ja mit 2:4 gegen England verloren haben, mit dem großen Außenseiter Panama zu tun. Und dabei ist auch aus norddeutscher Sicht ein Spieler sehr interessant. Von den Kroaten, denn er hat beim HSV herausragend gespielt in der vergangenen Saison. Tim Brockmeier stellt ihn vor.
5: Luka Vuškovic, Innenverteidiger, 19 Jahre, 1,88 groß, Linksfuß.
6: Ball kommt genau in den Ball. Tor! Tor! Vuškovic! Vuškovic! Luka Vuškovic!
5: 6 Länderspiele bisher, 1 Tor.
7: Bio.
5: Begann mit 8 zu kicken, kam mit 14 in die Nachwuchsakademie von Hajduk Split, feierte mit 16 dort sein Profidebüt, wurde danach mehrfach verliehen, spielte unter anderem in Belgien und Polen.
7: Verein.
5: Tottenham Hotspur, Premier League, England, wechselte im letzten Sommer für 11 Millionen Euro zu den Spurs. Die verliehen ihn dann direkt an den HSV, wo er eine herausragende Bundesliga-Saison spielte und seinen Marktwert auf 60 Millionen Euro steigern konnte. Klar, dass ihn die Spurs jetzt wieder zurückhaben wollten und die Leihe beim HSV beendeten.
7: Seine Skills.
5: Mit seinen erst 19 Jahren schon ein unglaubliches Defensiv-Komplettpaket. Robust, technisch stark, ein Kopfballungeheuer, für einen Verteidiger extrem torgefährlich und vor allem ausgestattet mit einer herausragenden Leader-Mentalität. Vuškovic gilt als das größte Defensivtalent seines Landes. Sie nennen ihn dort das Monster, das in beiden Strafräumen zu Hause ist.
7: Good to know.
5: Die Familie Vuškovic hat Fußball offensichtlich im Erbgut. Urgroßvater, Großvater, der Vater und der ältere Bruder von Luka sind bzw. waren alle Fußballprofis und begannen ihre Karriere bei Hajduk Split. Bruder Mario, eigentlich beim HSV unter Vertrag.

0: Fakt, sitzt derzeit eine umstrittene Dopingsperre ab.
1: Prognose.
0: Beim 2:4 zum Auftakt bekamen Vuškovic und Co. die bockstarke Offensive der Engländer nicht in den Griff. Sie werden aber als Gruppenzweiter locker weiterkommen und können bei dieser WM noch richtig Schlagzeilen machen.
2: Und soweit dann für den Moment zur Fußball-Weltmeisterschaft. Und damit kommen wir dann zum nächsten Sportgroßereignis, den Olympischen Spielen. Genauer gesagt den Winterspielen 2030. In dieser Woche gibt es eine Vollversammlung des Internationalen Olympischen Komitees. Und bereits im Vorfeld wurde beschlossen, dass die Eissportwettbewerbe 2030 verlegt werden dürfen. Markus Tepper.
3: Über eine Verlegung der Eissportwettbewerbe war schon länger diskutiert worden. Jetzt hat auch das Internationale Olympische Komitee zugestimmt. Curling, Eiskunstlauf, Eishockey und Shorttrack werden statt in Nizza im Winter 2030 nun in Lyon ausgetragen. In Nizza gibt es Widerstand gegen die Eissportarten, auch vom Bürgermeister, der dagegen ist, etwa das Fußballstadion von OGC Nizza in eine temporäre Eishockey-Arena zu verwandeln. Bei seiner Sitzung genehmigte das IOC-Exekutivkomitee zudem, die Olympischen Eisschnelllaufrennen im niederländischen Herrenveen auszutragen, statt in der Olympiaregion für die Winterspiele 2030 in den französischen Alpen. Hintergrund sind die Bemühungen des IOC, für Olympische Spiele möglichst vorhandene Sportstätten zu nutzen, selbst wenn diese in Einzelfällen weit entfernt vom eigentlichen Austragungsort der Spiele liegen.
2: Markus Tepper war das mit seinem Bericht und schließlich noch eine Meldung vom Fußball in Deutschland. Denn der Wechsel von Stürmer Robert Glatzel vom HSV zum VfL Wolfsburg ist perfekt. Glatzel hat heute seinen Medizincheck in Wolfsburg bestanden. Die Ablösesumme für den 32 Jahre alten Torjäger soll bei 1,5 Millionen Euro liegen. Glatzel hat bei den Wölfen einen 2-Jahres-Vertrag unterschrieben.
4: Und soweit der Sport mit Lars Pegelow. Und wer jetzt dachte, dass bei der Begegnung Portugal-Usbekistan alle 5 Minuten ein Tor fällt, es steht immer noch 2:0 für Portugal. Die Vorschläge der Rentenkommission liegen seit heute offiziell vor. Am Wochenende waren ja schon einige Details durchgedrungen. Mehr als 30 Einzelmaßnahmen umfasst das Paket und die Bundesregierung will sie auch als Gesamtpaket umsetzen. Kanzler Merz betonte schon, alle Elemente müssten zügig umgesetzt werden und das Gesamtkonzept würde eben auch nur in Gesamtheit funktionieren. Doch an einigen Punkten gibt es große Kritik. Wir können jetzt nicht alle 33 Maßnahmen aufgreifen, aber doch die großen Eckpunkte noch mal einordnen mit unserem Kollegen Gabor Hallas im Hauptstadtstudio in Berlin. Ist denn die größte Veränderung, die größte Reform die Verlängerung der Arbeitszeit?
5: Das ist zumindest eine wichtige, aber das ist ja eine, die auch wenig überrascht, weil das ist ja im Moment auch schon so, dass die Lebensarbeitszeit sich verlängert. Wir nähern uns ja noch der Rente mit 67 an, die ist 2031 dann erreicht. Also wir kennen das schon und zumindest mathematisch ist ja klar, wenn wir alle älter werden, wenn es mehr Rentnerinnen und Rentner gibt und weniger Leute die Beiträge zahlen, dann ist klar, dass man, wenn man an dieser Schraube dreht, natürlich etwas bewegen kann.
4: Und ganz konkret beim Renteneintrittsalter, ab wann ändert sich denn dann was? Also ein Rechenbeispiel. Ich dachte, ich habe noch 17 Jahre, aber es ist jetzt doch mehr?
5: Ja, wahrscheinlich ein halbes Jahr, wenn ich richtig gerechnet habe. Und es ist so, dass sich das langsam aufbaut. Also wir haben schon über die Rente mit 67 gesprochen. Bis 2031 nähern wir uns da an. Und dann soll das im Prinzip, so schlägt die Kommission das vor, weitergehen. Also wer dann 10 Jahre später, 2041, in Rente geht, der hat dann etwa ein halbes Jahr mehr. Ganz theoretisch gäbe es irgendwann auch die Rente mit 70 im Jahr 2092. Das würde jetzt die treffen, die heute in der Kita sind. Aber da sagt die Kommission auch, das ist wirklich schwer zu sagen oder schwer vorherzusagen, weil man nicht genau weiß, wie die Lebenserwartung sich entwickelt so lange.
4: Zweiter großer Punkt, ja, das Rentenniveau. Also wie viel Rente gibt es dann zum Schluss? Und da haben wir auch schon viel Kritik gehört, weil es eben keine Haltelinie mehr geben soll bei 48%.
5: Ja, Rentenniveau ist ja immer eine sehr theoretische Zahl. Im Prinzip beschreibt das das Verhältnis der Rente zum Durchschnittslohn, wenn man 45 Jahre Beiträge gezahlt hat und immer durchschnittlich verdient hat. Das klingt jetzt total kompliziert, wie vieles in der Rente heißt, aber einfach übersetzt, die Renten sind an die Löhne gekoppelt. Das bleibt eben erstmal so bis 2031 wie vereinbart und dann kommt dieser Nachhaltigkeitsfaktor zurück. Noch ein kompliziertes Wort, aber einfach erklärt, sagt er eben im Prinzip, wenn die Zahl der Rentner im Vergleich zu denen steigt, die Beiträge zahlen, dann wird der Rentenanstieg gedämpft. Heißt also, die Renten steigen weiter. Also sie werden nicht gekürzt, aber sie steigen eben nicht mehr so stark wie die Löhne.
4: Und genau an den Punkt will man ja auch ran, den du jetzt angesprochen hast. Nämlich man möchte auch mehr Menschen dazu bringen, Beitragszahler zu werden. Also Beamte und Selbstständige, die sollen auch mit einzahlen müssen. Aber geht die Rechnung dann auf, wenn die doch am Ende auch wieder Empfänger sind?
5: Ja, das ist wirklich eine große Frage. Also kurzfristig ja, kurzfristig bekommt die Rentenkasse dadurch natürlich mehr Einnahmen, aber langfristig ist es eben genau so, dass die ja dann auch irgendwann etwas wieder rausbekommen aus der Rentenkasse. Und da sagen viele Expertinnen und Experten, dass es am Ende vielleicht sogar ein Nullsummenspiel ist, aber kurzfristig ja bringt es ein bisschen was.
4: Ein halbes Jahr lang hat die Rentenkommission gearbeitet. Ist man sich denn jetzt in Union und SPD wirklich einig, das so zu verabschieden, oder droht da auch parteiintern noch eine Diskussion?
5: Also heute zumindest klang es so. Es ist ja selten, dass Bundeskanzler und Bundesarbeitsministerin so ähnlich klingen. Der Kanzler hat von Zuversicht, von Optimismus gesprochen. Er hat gesagt, die Renten werden langfristig steigen, die Beiträge sinken. Und er sagt eben, das kann mit diesen Vorschlägen gelingen. Hat auch den Satz gesagt, der so ein bisschen an Norbert Blüm erinnert hat. Er hat nämlich gesagt, die Rente bleibt sicher. Und die Arbeitsministerin hat gewarnt, sich jetzt Rosinen rauszupicken. Und wie der Bundeskanzler sagt, sie eben auch, das muss im Gesamten umgesetzt werden. Aber natürlich gibt es eine Debatte. Also man hört aus der SPD auch Stimmen, die sagen, das ist jetzt erstmal eine gute Diskussionsgrundlage. Das ist also keine hundertprozentige Zustimmung. Markus Söder, der CSU-Chef und bayerischer Ministerpräsident, hat schon gesagt, Vorsicht bitte bei den Minijobs, die ja so in dieser Form abgeschafft werden sollen. Also da gibt es natürlich Streit. Aber was vielleicht ganz gut war in dieser Kommission, dass da bereits SPD, CDU und CSU vertreten waren. Also dass man schon an diesem Kompromiss mitgearbeitet hat, also schon in der Entstehung beteiligt war.
4: Also das Ganze jetzt ein Vorschlag, aber wie kommt er denn in die Umsetzung? Wie geht's denn zeitlich weiter?
5: Der Bundeskanzler sagt, es muss schnell gehen. Friedrich Merz sagt, das hätte man eigentlich schon vor vielen Jahren machen müssen. Jetzt ist nächste Woche Koalitionsausschuss, da will die Regierung den Zeitplan besprechen. Und dann beginnt eben diese schwierige Detailarbeit. Jetzt hat man 33 Vorschläge auf dem Tisch, aber die müssen ja in Gesetze geschrieben werden. Also wahrscheinlich müssen mehrere Gesetze geschrieben oder geändert werden. Der Kanzler möchte, dass im zweiten Halbjahr schon die ersten Entscheidungen getroffen werden. Die Arbeitsministerin und auch die SPD klingt ein bisschen vorsichtiger, so habe ich es gedeutet. Also die sagen ja, vielleicht wenn wir bis Ende des Jahres die ersten Gesetze beschlossen haben, dann ist das schon gut. Aber insgesamt hat die Regierung durchaus Tempo versprochen.
4: Die Bundesregierung will das Rentengesamtpaket umsetzen. Alle Vorschläge der Rentenkommission, soweit aus dem ARD-Hauptstadtstudio Gabor Hallas. Das Gespräch haben wir früher in der Sendung geführt. Und das Thema Rente wird uns wohl auch noch weiter begleiten.
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6: Um 19.30 Uhr mit Martin Seiler. Deutschland steht vor einer weitreichenden Rentenreform. Union und SPD wollen die Empfehlungen der Rentenkommission schnell 1:1 umsetzen. Die insgesamt 33 Vorschläge wurden heute offiziell vorgestellt. An den Plänen gibt es von verschiedenen Seiten Kritik, wie Katharina Seiler aus Berlin berichtet.
7: Zum Beispiel von den Gewerkschaften. Die kritisieren, dass vor allem die abschlagsfreie Rente für langjährig Versicherte, also die Rente mit 63, gestrichen werden soll. Und die Jusos, zum Beispiel der Landesverband Niedersachsen, die sehen die junge Generation einseitig belastet, wenn der Renteneintritt zukünftig an die Lebenserwartung geknüpft wird. Tja, und die Unternehmerverbände sind nicht glücklich darüber, dass sie mit Beiträgen die Kapitalrente mitfinanzieren soll.
6: Die in Westeuropa herrschende Hitzewelle erreicht in diesen Tagen auch Norddeutschland. Mit den Temperaturen steigt auch der Wasserverbrauch. Einige Kommunen rufen ihre Bürger schon zum Wassersparen auf, um Engpässen vorzubeugen. Aus der NDR-Nachrichtenredaktion Christiane Rüther.
8: Das warme Wetter hat in Kiel schon dazu geführt, dass dort gestern so viel Trinkwasser an einem Tag verbraucht wurde, wie schon seit 6 Jahren nicht mehr. Ein Engpass droht nach Angaben der Stadtwerke nicht. Um das Netz nicht zusätzlich zu belasten, sollte man aber bei Verbrauchsspitzen morgens und abends nach Möglichkeit nicht den Rasen sprengen oder den Pool im Garten befüllen. Die Stadtwerke Norderstedt raten, lieber zu duschen als zu baden und die Pflanzen entweder sehr früh am Morgen oder spät am Abend zu gießen. Auch in Niedersachsen rufen angesichts der hohen Temperaturen erste Städte und Landkreise zum sparsamen Umgang mit Wasser auf, so zum Beispiel die Stadt und der Landkreis Osnabrück.
6: Die Ukraine hat nach eigenen Angaben eine Eisenbahnbrücke, ein Kraftwerk und weitere wichtige Infrastrukturziele auf der von Russland annektierten Halbinsel Krim angegriffen. Das Verteidigungsministerium in Kiew teilte mit, Drohnen hätten ein Öllager am Wärmekraftwerk Kertsch im Osten der Krim, ein Umspannwerk im Westen sowie eine Verteilstation für Flüssigerdgas in Simferopol getroffen. Teile der Halbinsel waren nach Angaben des örtlichen Energieversorgers ohne Strom. Die Zahl der Unternehmensinsolvenzen in Deutschland ist im ersten Halbjahr dieses Jahres auf den höchsten Stand seit 2013 gestiegen. Laut einer Studie der Auskunftei Kreditreform gab es fast 13.000 Pleiten und damit knapp 8% mehr als im Vorjahreszeitraum. Einzelheiten von Frank Wörner.
9: Viele Unternehmen seien nach jahrelanger Stagnation sowieso schon geschwächt zur Kreditreform. Dazu seien dann im Frühjahr die hohen Energiepreise gekommen, ausgelöst durch den Iran-Krieg. Der von vielen erhoffte Wirtschaftsaufschwung sei daher ausgeblieben. Betroffen waren durch die Insolvenzen dieses Jahr bisher insgesamt etwa 165.000 Arbeitsplätze. Auch das waren noch mal etwa 20.000 mehr als im selben Zeitraum des vergangenen Jahres. Besonders häufig trifft es gerade Unternehmen aus dem Dienstleistungssektor und der Baubranche. Einen leichten Rückgang gab es bei den Insolvenzen gegen den Trend im Handel.
6: Und das waren die Nachrichten.
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4: Auch heute Abend noch lange sonnig und warm. In der Nacht dann häufig sternenklar. Die Tiefstwerte sinken dann auf 18 bis 10 Grad, bevor es die nächsten Tage deutlich heißer wird. Morgen und am Donnerstag viel Sonnenschein von früh bis spät. Da gibt es keinen Regen, aber 30 bis 35 Grad in der Spitze. Ausnahme nur direkt an der See um die 24 Grad. Und Freitag Sonnabend kann es dann örtlich in Niedersachsen auch bis zu 40 Grad geben. 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Die A23 Hamburg Richtung Heide ist zwischen Schenefeld und Hanerau-Hademarschen wegen Löscharbeiten gesperrt. Die Umleitung führt über die U141 und U143. Und die A31 Meppen Richtung Lingen ist zwischen Geeste und Wiedmarschen nach einem Unfall schon den ganzen Abend und auch bis auf Weiteres gesperrt. Hier die empfohlene Umleitung, die U60. Allen unterwegs, gute und sichere Fahrt.
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4: Heute ist es genau 10 Jahre her, dass die Briten über den Brexit abgestimmt haben, also über den Austritt Großbritanniens aus der EU. Und eine knappe Mehrheit war damals überraschenderweise dafür. Im Rückblick sieht das allerdings ganz anders aus. Nur ein Drittel findet noch, der Brexit war eine gute Entscheidung. Mehr als 80% der unter 25-jährigen Briten wollen den Wiedereintritt in die EU, so Umfragen. Mareike Aden aus dem ARD-Studio London stellt in ihrem Feature jetzt die jungen Briten in den Fokus, die damals noch zu jung waren, um abzustimmen, aber jetzt mitentscheiden wollen über die Zukunft ihres Landes.
10: Die Brexit-Entscheidung von vor 10 Jahren, sie hallt nach. Auch in diesem Club im Zentrum von Manchester, im Norden Englands. Auf der Bühne die Punkband Witchfever. Die 4 Bandmitglieder wollen an diesem Abend das Finale ihrer Großbritannien-Tour feiern. Seit einigen Jahren stehen sie bei einem großen Label unter Vertrag. Um auch international bekannter zu werden, touren sie bald auch durch einige EU-Länder. Doch der Brexit macht ihnen und der ganzen britischen Musikszene das Leben schwer, sagt Alex Thompson, die Bassistin von Witchfever.
11: Vor dem Brexit konntest du einfach so in den Van springen und auf Tour gehen. Man musste sich eigentlich um nichts kümmern. Du hast einfach Merch wie T-Shirts mitgenommen und los. Damit verdienen Bands ja das meiste Geld. Du bist gefühlt eine glorifizierte T-Shirt-Firma. Aber seit dem Brexit kannst du keine Ware mitnehmen, ohne Abgaben zu bezahlen. Auf dem Hinweg und zurück.
10: Hier in Großbritannien können sie problemlos T-Shirts, Platten, Aufnäher verkaufen. Das bringt das Geld, das Witchfever dringend braucht. Trotz Labelvertrag haben alle von ihnen noch Nebenjobs, um sich ihre Leidenschaft zu finanzieren, erzählt Sängerin Amy Walpole.
12: Auf Konzerten und auf Instagram und so, da sehen die Leute ausverkaufte Shows, große Auftritte. Sie sehen, dass wir einen Vertrag mit einem großen Label haben und glauben, wir sind wirklich erfolgreich. Aber in Wirklichkeit kämpfen wir immer noch damit, genug Geld zum Leben zu haben und klarzukommen.
10: Vor 10 Jahren beim Brexit-Referendum waren 3 der 4 Bandmitglieder gerade alt genug und stimmten für den EU-Verbleib. Bassistin Alex Thompson erinnert sich genau an den Moment, als sie herausfand, Großbritannien hatte knapp für den Brexit gestimmt.
13: 52-48%.
14: Ich war beim Glastonbury Festival. Es war fast wie Weltuntergang. Die meisten Leute da sind ja eher links und waren pro EU. Es war traurig, so im Zelt aufzuwachen.
13: Gitarristin Elisha Yawood war damals noch 17, zu jung, um wählen zu dürfen. Vielleicht, so scherzt sie mit den anderen im Green Room, hätte ihre Stimme den Unterschied gemacht.
15: I was 17, but if I could have voted, I know what I would have voted for. Maybe I would have made the difference.
13: Mit der Brexit-Entscheidung und ihren Folgen muss auch Witchfever leben. Zahlen der größten britischen Musikgewerkschaft zeigen, für 59% der britischen Bands lohnen sich EU-Touren seit dem Brexit finanziell nicht mehr. Witchfever hat sich damit abgefunden, dass sie in Europa vermutlich draufzahlen werden. Aber jetzt geht es erst einmal in Manchester auf die Bühne. Und in ein paar Tagen dann auf Tour. Die Bürokratie und die Zollvorschriften, die der EU-Austritt mit sich gebracht hat, sie schaden der britischen Wirtschaft insgesamt. Es gibt weniger Handel und Investitionen. Handelsabkommen mit Ländern wie Australien, Indien oder einem Zusammenschluss von Pazifiknationen haben das Fehlen des EU-Binnenmarktes nicht kompensieren können. Wegen des Brexit ist die britische Wirtschaftsleistung massiv kleiner ausgefallen. Und bis zu 8%, so eine Studie der US-Universität Stanford. Und all das trifft besonders Menschen mit geringem Einkommen. Und darum auch viele junge Briten. Der Londoner Dylan Law war 10 beim Referendum. Der heute 20-Jährige wuchs in eher armen Verhältnissen im Londoner Stadtteil Hackney auf.
16: Durch den Brexit hat unser Land so viel Geld verloren. Das Geld hätte in unsere Gemeinden gehen können. Und dann heißt es oft, wir können das nicht ändern. Aber das war damals einfach eine schlechte Entscheidung. Jetzt reden viele über ein zweites Referendum. Ja, ich möchte ein zweites Referendum.
13: Umfragen zeigen, mehr als 80% der unter 25-Jährigen wollen zurück in die EU. Es waren damals vor allem die Älteren, die die Brexit-Entscheidung trafen. Zahlen des Umfrageinstituts Lord Ashcroft direkt nach dem Referendum zeigten, je älter die Wähler, desto größer die Mehrheit für den Brexit. Bei den über 45-Jährigen stimmte eine knappe Mehrheit für den Austritt. Bei den über 65-Jährigen waren es schon 60%. Und außerdem nutzten viele jüngere Briten ihre Stimme nicht. Dylan Law will, dass sich solche Fehler nicht wiederholen. Er ist Mitglied der Green Party geworden, die derzeit bei jungen Britinnen und Briten die beliebteste Partei ist.
16: Ich verstehe, warum so viele in meinem Alter apathisch sind. Das heißt immer, wenn du das und das machst, dann gehst du zur Uni, findest einen guten Job und kannst dir Haus und Familie leisten. Aber dieses Versprechen gilt nicht mehr. Kaum jemand kann sich eine Wohnung leisten. Und wenn jemand dann zum Beispiel mit 23 merkt, dass das Versprechen gebrochen wurde, dann glauben sie den Politikern nicht mehr. Sondern denken, die lügen. Und oft tun sie das ja auch.
13: Soziale Ungleichheit ist für Dylan Law und die Green Party insgesamt das wichtigste Thema. Die Umwelt ist unter dem noch recht neuen Parteichef Zack Polanski in den Hintergrund getreten. Polanski plädiert für eine Reichensteuer, will dem Rechtsruck im Land vor allem bei älteren Wählern, Zitat, Ökopopulismus entgegensetzen. Bei vielen jüngeren Briten ist Polanski eine Art Polit-Popstar, auch wegen seiner Position zum Brexit.
17: Der Brexit war ein absolutes Desaster. Ich denke, eine bessere Zukunft läge für Großbritannien in der EU, wenn die Konditionen stimmen. Aber will Europa uns zurück? Ich bin mir nicht sicher. Großbritannien jedenfalls würde es in der EU besser gehen.
13: Rund 200 Kilometer nördlich von London, in Stourbridge, nahe Birmingham, sieht Samuel Hussey, 21 Jahre, das ganz anders. Der Brexit sei gar nicht richtig durchgezogen worden. Samuel steht am Tresen in der Küche seiner Eltern und nimmt mit Handy und Ringlicht ein Video für YouTube auf. Das macht er regelmäßig, vor allem um bei Altersgenossen Werbung für seine Partei zu machen. Reform UK, die Partei des Rechtspopulisten Nigel Farage. Sein Hauptthema Einwanderung. Reform UK tritt für Massenabschiebungen ein und vor allem für ein hartes Vorgehen gegen die, die mit kleinen Booten versuchen, von Frankreich über den Ärmelkanal nach Großbritannien zu gelangen, mit Hilfe von Schleuserbanden. Ein Thema, das das Land polarisiert. Für Samuel ist klar, auf welcher Seite er steht.
18: Wenn ich als Extremist gelte, nur weil ich gegen offene Grenzen bin und nicht möchte, dass Menschen, von denen wir keine Ahnung haben, wer sie sind, in unsere Gemeinden strömen, dann nehme ich dieses Label eben an.
13: Auch Samuel zieht es in die Politik. Sein großer Traum ist, eines Tages bis ins britische Parlament zu schaffen. In die Bezirksversammlung hat er es schon geschafft, auch wenn es dort für ihn vor allem um den Kampf gegen Schlaglöcher geht. Seit er Lokalpolitik macht, sammelt er Krawatten. Er will damit auffallen. Einen ganzen Stapel voll nimmt er jetzt aus dem Schrank. Manche mit Blumenmuster, andere in türkisblau, den Farben der Reformpartei. Und auch die dunkelrote Seidenkrawatte, die er umhatte, als er Parteichef Nigel Farage traf. Als der 2016 als Mr. Brexit galt und für den EU-Austritt Stimmung machte, war Samuel gerade mal 11 Jahre alt.
18: Viele geben Nigel Farage die Schuld am Brexit. Ich treffe viele Leute, die sagen, der Brexit hat uns nichts gebracht, er hat die Wirtschaft ruiniert und wir haben sogar mehr Einwanderer als vorher. Aber Farage war doch gar nicht in der Regierung. Er hat für den Brexit gekämpft. Aber ein Befürworter zu sein, ist das eine, den Brexit politisch umzusetzen, das andere.
13: Man Cave, Männerhöhle, steht auf einem Schild an der Tür. Auf dem Holzregal über dem Bett liegt eine Bibel, daneben die britische Flagge. Und im Schrank eine rote Schirmmütze mit der weißen Aufschrift »Make America Great Again«.
18: Die möchte ich bei meinem ersten Trip in die USA tragen. Ich unterstütze Trump. Die meisten Dinge, die er tut, finde ich sehr gut. Manches hätte er vielleicht auch besser machen können, aber das ist doch immer so. Es ist wie bei Nigel. Aber Trump ist die beste Antwort auf Amerikas Probleme, so wie Farage die beste Antwort auf die Probleme Großbritanniens ist.
13: Mit seinem Abschluss könnte Samuel zur Uni gehen. Aber weil ein Studium umgerechnet 12.000 Euro pro Jahr kostet, zögert er und hält sich mit Jobs im Lager oder in der Spielhalle über Wasser. Sein ganzes Leben hat er in der 60.000 Einwohnerstadt Stourbridge in den Midlands verbracht. Hier schlug früher das industrielle Herz des Landes. In Stourbridge war es die Glasindustrie. Traditionell haben die meisten Menschen hier lange konservativ gewählt und vor 10 Jahren klar für den Brexit gestimmt. Das erzählt auch Sylvia, eine Frau Mitte 60, die in Samuels Nachbarschaft wohnt. Samuel hat gerade die Schlaglöcher vor ihrer Tür inspiziert und mit dem Handy festgehalten.
19: Die Konservativen haben nicht viel getan und die Labour-Regierung dann auch nicht. Geben wir doch mal den Grünen oder Reform eine Chance. Mal gucken, ob die etwas ändern können.
13: Sie hat für den Brexit gestimmt, erzählt sie. Vor allem, weil sie weniger Einwanderung wollte.
19: Es macht mir Angst.
18: Man hatte gehofft, dass der Brexit das Problem löst, aber
19: er hat nichts verändert.
18: Vielleicht gibt es jetzt sogar noch mehr Schlupflöcher. Wir sehen es ja dauernd in den Nachrichten, all die Menschen, die auf den Booten kommen.
19: Keiner weiß, wer sie sind. Sie kommen in unser Land und sie bringen ihre Kultur mit. Wir wollen das nicht.
13: Kein anderes Thema sorgt im Land für so viel Unruhe und Streit. Im Jahr 2025 sind insgesamt rund 46.000 Menschen unerlaubt nach Großbritannien gekommen, die meisten in Booten über den Ärmelkanal. Schon vor 10 Jahren, vor dem Brexit-Referendum, machte Nigel Farage Einwanderung zum politischen Streitthema. Viele Brexit-Befürworter finden, der EU-Austritt habe das für sie wichtigste Ziel verfehlt. Zumal zwischenzeitlich nach dem Brexit die erlaubte Einwanderung massiv zunahm. Denn es musste kompensiert werden, dass Pflege- und Krankenhauspersonal aus EU-Ländern das Land verließ. Stattdessen kam Personal aus Indien, Nigeria oder den Philippinen. Die Folgen des Brexit auf das britische Gesundheitssystem, insbesondere auf den nationalen Gesundheitsdienst NHS, sie treiben die 24 Jahre alte Kira Casey Sargent aus Liverpool besonders um. Auf ihrem Handy zeigt sie ein Foto von sich als 14-Jährige. So alt war sie damals, als das Referendum stattfand. Ihre Eltern waren immer gegen den Brexit. Ihre Mutter, eine NHS-Krankenschwester, war geschockt von dem Ergebnis, erinnert sich Kira.
20: Ich erinnere mich genau an den Morgen. Meine Mutter hat mich geweckt. Sie konnte es nicht glauben. Sie sagte, Kira, wach auf. Und in der Schule gab es keinen normalen Unterricht. Stattdessen haben wir darüber gesprochen, was passiert ist.
21: And then in school there was one lesson particular that they took us out of doing normal lessons and we sort of talked about what had happened.
13: Inzwischen ist Kiras Mutter an einer schweren Krankheit gestorben. Jetzt führt sie deren Vermächtnis fort. Aus Protest gegen den Brexit plant Kira einen Protestmarsch zu Fuß von London nach Brüssel. Dafür trainiert sie seit Wochen. Von London über Dover vor das EU-Parlament. 14 Tage lang, etwa 25 Kilometer am Tag, zusammen mit anderen Aktivistinnen und Aktivisten.
20: Es ist einfach ungerecht, dass ich selbst nicht wählen konnte. Aber ich mache mir auch Sorgen um die vielen Menschen, die viel stärker betroffen sind als ich. Meine Mutter war Krankenschwester und sehr leidenschaftlich für einen Wiedereintritt in die EU. Sie starb vor etwas mehr als einem Jahr. Sie hätte gewollt, dass wir weiterkämpfen.
13: Da ihre Mutter ihr ganzes Leben als Krankenschwester gearbeitet habe, habe sie gewusst, wie wichtig Personal aus EU-Ländern für den Gesundheitsdienst NHS war. Im Referendumswahlkampf versprachen die Brexit-Befürworter, 350 Millionen Pfund pro Woche würde der EU-Austritt für den staatlichen Gesundheitsdienst NHS bringen. Wahr geworden ist das nicht. Der Brexit hat den Druck auf den NHS weiter erhöht. Es gibt viel weniger Personal aus den EU-Ländern. Viele Krankenhäuser sind weiter überlastet. Wichtige Medikamente, etwa in der Krebsbehandlung, sind teurer geworden. Internationale Forschungskooperationen haben gelitten. Im Herbst will Kira mit dem Studium weitermachen und Kinderkrankenschwester werden, ebenfalls in der NHS. Aber erstmal konzentriert sie sich auf ihren Protestmarsch nach Brüssel. Bald geht es los. Zurück in Manchester. Auch für die vier Bandmitglieder von Witch Fever geht es los Richtung Europa. In einem weißen Transporter. Schlagzeugerin Annabelle Joyce und ihre Freundin Rachel wollen abwechselnd fahren. Rund 500 Kilometer von Manchester bis ins südenglische Dover. Von dort dann mit der Fähre nach Frankreich. Gitarristin Alicia Yarwood ist aufgeregt und fragt sich, wie es drüben wohl wird.
0: Wir sind völlig abgetrennt. Früher habe ich immer gesagt, Großbritannien liegt in Europa. Wir gehören zu Europa. Aber seit dem Brexit ist klar, das ist vorbei. Wir sind raus. Vielleicht auch, weil wir eine Insel sind.
13: Und Bassistin Alex fügt hinzu, viele ihrer Freunde seien seit dem Brexit nach Australien oder Kanada gezogen. Länder, in denen junge Britinnen und Briten wegen des Commonwealth leichter leben und arbeiten können. Als das Schiff am nächsten Morgen aus dem Hafen von Dover ablegt, stehen die vier Bandmitglieder am Heck, die Klippen von Dover im Blick. Ihre Heimat für ein paar Wochen zurückzulassen, das macht ihnen gar nichts aus. Im Gegenteil, sie hadern mit dem Vereinigten Königreich.
3: Es gibt so viele Orte mit einer besseren Lebensqualität, wo man, wenn man hart arbeitet, ein gutes Leben führen kann. Und wo es bessere Förderung gibt für die Kreativindustrie. Wenn es die Band nicht geben würde, würde ich vielleicht auch wegziehen.
13: Schlagzeugerin Annabelle Joyce geht es ähnlich. Auf die Frage, wie das Leben für junge Briten gerade sei, fragt sie erst einmal, ob sie fluchen dürfe.
22: Wenn du jung bist, ist Großbritannien gerade kein guter Ort zum Leben. In Europa ist es, glaube ich, besser. Aber da hinzuziehen, ist seit dem Brexit so viel schwieriger geworden. Ich würde so gern auf einem Boot in Spanien leben. Aber ich fürchte, dieser Traum wird nicht wahr.
13: Doch seit Mitte 2024 stehen die Zeichen auf Annäherung. Der sozialdemokratische Regierungschef Keir Starmer sucht seit seiner Wahl die Nähe zur EU. Im Mai 2025 vereinbaren Großbritannien und die EU beim ersten Gipfel seit dem Brexit einen Neustart der Beziehungen. Sie wollen enger zusammenarbeiten in den Bereichen Verteidigung, Energie, Sicherheit und Migration. Und sie vereinbaren Erleichterungen im Handel mit Lebensmitteln. Im Gegenzug werden die EU-Fischereirechte in britischen Gewässern bis 2038 verlängert, was in konservativen Medien einige Tage lang für aufgeregte Schlagzeilen sorgt. Als Keir Starmer sich noch in der Opposition befand, trat er bis 2019 für ein zweites Referendum ein. Doch vor der Wahl im Sommer 2024 zog er rote Linien. Unter seiner Führung, versprach Starmer, werde es eine Annäherung geben, aber keine Zollunion, keinen Binnenmarkt und keine Freizügigkeit. Die Brexit-Frage sollte keine Ablenkung sein auf dem Weg von Labour in die Nummer 10 Downing Street, sagt Rachel Silvester.
0: Politiker wollten über all das nicht mehr reden. Es war zu schmerzhaft, zu traumatisch. Das Referendum war schrecklich, hatte das Land gespalten und wir waren gerade erst dabei, wieder zu heilen. Aber in den letzten Monaten wurde das Tabu gebrochen und Politiker haben sogar offen über einen Wiedereintritt gesprochen.
13: Zum Beispiel der Londoner Labour-Bürgermeister Sadiq Khan in einem Interview mit einer italienischen Zeitung.
2: Und im Mai der bisherige Gesundheitsminister Wes Streeting, der Starmer nach schlechten Lokalwahlergebnissen öffentlich zum Rückzug auffordert und selbst Premier werden will. Seine Forderung, das Land brauche eine neue Beziehung zu Europa. Die Zukunft von Großbritannien liege in Europa und eines Tages, so Streeting, auch wieder in der EU.
5: We need a new special relationship with the EU, because Britain's future lies with Europe and one day back in the European Union.
2: Journalistin Rachel Silvester erklärt solche Vorstöße so.
7: Das Land hat sich verändert. Wir sehen die wirtschaftlichen Kosten des EU-Austritts und die Vorteile, die eine engere Anbindung oder sogar eine Rückkehr bringen würde, die am besten für die Wirtschaft wäre. Auch die Wählerschaft ist eine andere. Der Brexit kam ja vor allem durch ältere Wähler. Und um es brutal zu sagen, viele von ihnen sind seit dem Referendum gestorben. Gleichzeitig gibt es so viele, die der EU deutlich positiver gegenüberstehen, die jetzt 18 sind und wählen dürfen.
2: Es sei höchste Zeit, die Jüngeren im Land ernst zu nehmen. Das findet auch Dylan Law aus Hackney. Um seiner Generation eine Stimme zu geben, kandidierte er im Mai bei den Lokalwahlen für die Bezirksversammlung von Hackney. Dafür pausierte er sein Wirtschaftsstudium und gewann. Und da seine Green Party in Hackney neuerdings auch die Bürgermeisterin stellt, wurde er sogar zum Stellvertreter ernannt, mit gerade mal 20. Viel zu oft, sagt Dylan, gehe man über die Probleme seiner Altersklasse hinweg.
23: Ich habe in Bars gearbeitet, in Hotels als Portier, war Security in Clubs und Stadien und ich habe in Läden gearbeitet. Die Arbeitsbedingungen für unter 21-Jährige sind einfach unter aller Sau. Viele in meinem Alter sind anfällig für Glücksspiel, um schnell Geld zu machen. Wenn man kein Geld hat, wird man verzweifelt. So viele 16- bis 24-Jährige haben keinen Job und keinen Ausbildungsplatz. Das sind 16%. Eine lächerlich hohe Zahl.
2: In Stourbridge nahe Birmingham beschreibt Reformmitglied Samuel Hussey die gleichen Probleme für sich und seine Altersgenossen wie Dylan in London. Samuel findet, eine Wohnung oder ein Job sollten kein Luxus sein. Jeder solle das haben. Aber leider sei das nicht der Fall.
24: I don't think housing or even getting a job should be a luxury in any country. You know, anyone should be able to get a house. Anyone should be able to get a job. And unfortunately, it's just not the case in this country.
2: Samuel setzt alle Hoffnungen in Reform UK, die noch recht neue Partei, die Farage erst nach dem EU-Austritt gründete.
25: Niemand hat mehr Vertrauen in Labour oder die konservativen Tories. Die Liberaldemokraten sind nutzlos, die Grünen würden einen Baum pflanzen und hoffen, dass alles gut wird. Reform ist die einzige realistische Option, die wir hier haben.
2: Reformchef Farage redet 10 Jahre nach dem Referendum erstaunlich selten über den EU-Austritt, sein einstiges Lieblingsprojekt. Man muss ihn schon danach fragen. Und die Chance bietet sich am Rande eines Wahlkampfauftrittes, am Pier der südenglischen Küstenstadt Worthing. Konfrontiert mit Umfragen, nach denen mehr als 80% der unter 25-Jährigen zurückwollen in die EU, erwidert er:
26: Den Umfragen würde ich nicht glauben. Warum will man in diesen gescheiterten Club zurück? Wir stehen zweifellos stärker da in der Welt. Aber haben wir angemessene Grenzkontrollen, weniger Bürokratie? Nein, die Konservativen haben sich nicht gekümmert. Es gibt viel Frust, dass der Brexit nicht richtig umgesetzt wurde.
2: Für Kira, die zu Fuß nach Brüssel will, ist Farage ein rotes Tuch. An einem heißen Sommermorgen soll ihr Marsch losgehen. Zusammen mit 2 anderen Aktivisten hat sie in einem kleinen, etwas heruntergekommenen Apartment in der Londoner Innenstadt übernachtet. Als Kira sich morgens die Zähne putzt, ist sie müde, aber fühlt sich ermutigt, dass neuerdings wieder so viele Politiker in der Labour-Partei über den Brexit und sogar einen Wiedereintritt sprechen.
27: Das zeigt doch, dass die Menschen aufwachen. Viele unterstützen inzwischen die Kampagne für einen Wiedereintritt oder setzen sich überhaupt damit auseinander, wie der Brexit ihr Leben beeinflusst hat. Hoffentlich verstehen die Politiker die Stimmung in der Bevölkerung langsam.
2: Kira will das Momentum nutzen. Nach all dem Training und Planen starten sie endlich. Mit blau-gelben T-Shirts und einer großen EU-Flagge, die sie durchs Land tragen werden und dann bis nach Brüssel. Erstmal geht es Richtung Parlament in London, wo sie andere treffen, wo so viel gestritten wurde um den Brexit. Kira und ihre Mitstreiter haben ein selbstgedrucktes Buch dabei, das sie in Brüssel EU-Parlamentariern übergeben wollen.
27: voll mit proeuropäischen Botschaften von Britinnen und Briten aus dem ganzen Land. Viele sagen, dass wir nach Hause gehen. Und ich finde, das klingt schön. Wir sind schließlich immer noch Teil des europäischen Kontinents. Viele Menschen lieben die Europäische Union weiterhin. Und deswegen gehen wir den Weg zusammen. Der Exit vom Brexit, er ist raus aus der Tabuzone. Wie es in der britischen Politik in dieser Frage weitergeht, das hängt ganz wesentlich davon ab, wer Keir Starmer als Premier folgt. Denn der steht innerhalb der eigenen Labour-Partei massiv unter Druck und könnte schon bald ersetzt werden. Journalistin Rachel Sylvester sagt, in der EU-Frage sei die Labour-Partei gespalten.
1: Einige Strategen, Abgeordnete und Minister sind der Ansicht, Labour müsse die Wähler zurückholen, die vor allem im Norden und in den Midlands zur Reform abgewandert sind. Andere halten dagegen, dass ein Wahlsieg nur mit einem progressiven, überwiegend proeuropäischen Wählerbündnis möglich ist. Dieser Konflikt hat sich in der Labour-Partei noch nicht geklärt.
27: Die Band Witch Fever spielt im niederländischen Nijmegen das erste Konzert ihrer Europatour. Trotz Soundproblemen und Kopfschmerzen bei Sängerin Amy ziehen sie durch. Zu ihrer Freude läuft auch der Verkauf von Platten und T-Shirts nicht schlecht. Auch wenn sie dieses Mal Verlust machen werden in Europa, Bassistin Alex hofft, dass sie sich einen Namen machen und bei künftigen Touren mehr Zulauf und mehr Einnahmen haben und irgendwann Gewinn machen. Ein Bandleben ohne Brexit-Bürokratie. Für Witch Fever wäre das einfacher und lukrativer. Aber sie fragen sich auch, würde die EU Großbritannien überhaupt zurücknehmen? Und wenn ja, zu welchen Bedingungen? Fest steht, die jungen Briten, die den Brexit und seine Folgen geerbt haben, sie wollen jetzt mitbestimmen.
4: Das war 10 Jahre nach dem Referendum, die Brexit-Erben. Ein Feature von Mareike Aden aus dem ARD-Studio London. 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
2: Guten Abend, ich begrüße Sie zur Tagesschau. Die Rentenkommission hat heute offiziell ihre 33 Empfehlungen zur Reform der Altersvorsorge vorgelegt. Einige Vorschläge waren in den vergangenen Tagen schon durchgesickert und wurden heftig diskutiert. Kanzler Merz und Arbeitsministerin Baas haben jetzt klar gesagt, sie wollen alle Anregungen der Kommission umsetzen. Dazu zählen die Einführung einer verpflichtenden Kapitalrente, die Anhebung des gesetzlichen Renteneintrittsalters und die Einschränkung der Frührente.
3: Die Litfaßsäule haben sie extra mitgebracht. Grüne Abgeordnete heute Morgen vor dem Kanzleramt. Sie sorgen sich, wollen den Kanzler an alte CDU-Positionen erinnern. Friedrich Merz, der drinnen die Ergebnisse der Rentenkommission vorstellt.
4: Immer weniger Beitragszahler müssen die Renten für immer mehr Rentner aufbringen. Deswegen mussten wir reagieren. Es ist allerhöchste Zeit. Nichtstun ist keine Option.
3: Rund 5 Monate hatte die Kommission, überwiegend Wissenschaftler, intensiv an ihren 33 Vorschlägen gearbeitet. Dazu gehören volle Rentenbeiträge auf Minijobs, eine neue Kapitalrente, erschwerte Frührenten. Das Paket soll diskutiert, aber nicht mehr viel verändert werden.
5: Man kann das jetzt auch nicht aufschnüren und an einzelnen Stellen sich, ich sag mal, Rosinen picken, das eine oder andere rausnehmen, was einem gefällt, und das andere weglassen, was einem nicht gefällt. Hier greift alles ineinander.
3: Für die neue Kapitalrente schlägt die Kommission vor, dass vom Bruttolohn neben den bisherigen 18,6% für die Rentenversicherung weitere 2% zusätzlich eingezahlt werden sollen. Diese 2% sollen Arbeitgeber und Arbeitnehmer je zur Hälfte zahlen. Das Geld soll dann am Aktienmarkt angelegt werden und die erhofften Gewinne sollen später die gesetzliche Rente zusätzlich erhöhen.
6: Wenn Sie das Geld auf dem Sparkonto liegen haben, kriegen Sie kaum Zinsen. Wenn Sie einen Teil des Geldes in Aktien, anderen Dingen anlegen, dann bekommen Sie eine hohe Rendite, zumindest wenn Sie es langfristig anlegen. Das ist der Vorteil einer kapitalgedeckten Rente.
3: Änderungen auch bei der Frührente. Die Frührente ohne Abschläge nach 45 Versicherungsjahren, früher Rente mit 63, soll abgeschafft werden. Und langjährig Versicherte mit 35 Versicherungsjahren sollen nicht mehr mit 63, sondern erst mit 64 mit Abschlägen in Rente gehen können.
7: Jemand, der sich jetzt gerade darauf einstellt, dass er im nächsten Jahr abschlagsfrei in Rente gehen kann, für den wird es noch keine Wirkung haben, sondern man wird es mit entsprechenden Vertrauensschutzzeitraum machen.
8: Das Bundesverfassungsgericht hat mal so einen Zeitraum ungefähr 5 Jahre Vorlauf für Reformen in den Raum gestellt. Das ist dann Aufgabe des Gesetzgebers.
3: Der Bundeskanzler mahnt zur Eile.
4: Ich möchte, dass wir das sehr zügig jetzt auf den Weg bringen und dass wir im zweiten Halbjahr die Entscheidungen treffen, die notwendig sind, um diese Reform in Kraft zu setzen.
3: Das könnte Diskussionen geben und Demonstrationen, so wie die heute Morgen vor dem Kanzleramt.
2: Markus Preis in Berlin. Die Koalition demonstriert auffällige Einigkeit. Hat die Regierung also heute gezeigt, dass sie reformfähig ist?
9: Reformfähig, das muss man sehen, aber reformwillig, das auf jeden Fall. Man muss sich das mal auf der Zunge zergehen lassen. Da sitzt die SPD-Vorsitzende Bärbel Baas und sagt klar und deutlich Ja zur Abschaffung der früheren Rente mit 63, für die die SPD ja immer gekämpft hat. Und da sitzt der Bundeskanzler, der sagt auch Ja zu etwas, was seine Partei eigentlich nicht wollte, nämlich zu einer höheren Belastung der Arbeitgeber. Die soll nämlich mitbezahlen, dass ein Teil der Rente künftig am Finanzmarkt verdient werden kann. Also da war schon eine Menge Kompromissbereitschaft zu erkennen und auch das Gefühl, dass diese Regierung vielleicht doch noch was verändern könnte.
2: Der Kanzler und die Arbeitsministerin drängen jetzt darauf, die Reform schnell umzusetzen. Geht das bei Union und SPD denn auch so durch?
9: Das ist auf jeden Fall die Hoffnung. Man will das Ganze bis zum Jahresende zum Gesetz machen. Aber es gab heute doch auch einige kritische Stimmen. Etwa, fangen wir mal mit der SPD an, von Manuela Schwesig, Ministerpräsidentin in Mecklenburg-Vorpommern. Sie findet, nicht die allgemeine statistische Lebenserwartung sollte entscheiden, wann denn die Rente losgeht, sondern die Zahl der Beitragsjahre. Und bei der Union, Markus Söder aus Bayern, der lobt die Vorschläge, sein Zitat, eine Chance für einen echten Neuanfang in der Koalition. Aber er kritisiert die de facto Abschaffung der Minijobs. Die sollen ja künftig auch in die Rentenkasse einzahlen. Und da mahnt Söder zur Vorsicht, auch mit Rücksicht auf Restaurants und Kneipen, wo ja besonders viele auf Minijobbasis arbeiten.
2: Danke, Markus Preis in Berlin. Die Rente teilweise an den Aktienmarkt zu koppeln, wie es die Kommission vorschlägt, ist für viele Deutsche wohl erstmal ungewohnt. Doch die Idee der Experten ist nicht neu. Für ihr Konzept haben sie nach Schweden geschaut. Dort wurde das Rentensystem vor gut 25 Jahren umgestellt. Und seitdem setzen die Skandinavier bei der Altersvorsorge auch auf den Aktienmarkt.
10: Torbjörn Erschons Rente hängt zum Teil vom Aktienmarkt ab. Für den 72-jährigen Schweden völlig normal. Ich glaube, manche Leute haben eine falsche Vorstellung von der Börse. Wenn man Fonds und Risiken gut mischt, dann bekommt man am Ende oft mehr Geld, als wenn man es einfach auf der Bank liegen lässt. Das schwedische Rentensystem besteht aus drei Säulen. Der staatlichen Rente, einer Betriebsrente der Firma und privatem Sparen. Das Besondere, 2,5% des Einkommens werden für jeden am Kapitalmarkt angelegt. Wer möchte, kann selbst einen Fonds auswählen. Ansonsten landet man automatisch im staatlichen Standardfonds AP7, der unter anderem in weltweite Aktien investiert. Bei jüngeren Menschen wird mit höherem Risiko investiert, später im Alter dann vorsichtiger. Ich denke, für die meisten Schweden ist das eine gute Sache, vor allem, wenn man sich nicht so mit Finanzen auskennt. Ich vertraue, dass der Staat weiß, was er tut. Mit Renteneintritt erhält man einen monatlichen Betrag. Ein Teil stammt aus den laufenden Rentenbeiträgen der Beschäftigten, ähnlich wie in Deutschland. Der andere aus dem im Fonds angesparten Geld. Der staatliche Standardfonds hat dabei in den vergangenen Jahren durchschnittlich zweistellige Renditen erzielt. Man muss die Chancen sehen. Durch die Fonds besteht die Möglichkeit, dass die Rente insgesamt höher ausfällt. Und sie sind ja nur ein Teil des gesamten Systems. Schwedens Erfahrung zeigt, die Börse kann die gesetzliche Rente stärken.
2: Das Bundesverfassungsgericht hat heute über den Rundfunkbeitrag verhandelt. 2024 hatte die Unabhängige Kommission zur Ermittlung des Finanzbedarfs, kurz KEF, eine Erhöhung um 58 Cent empfohlen. Das scheiterte aber am Widerstand mehrerer Bundesländer, die die Erhöhung beschließen müssen. Daraufhin haben die 9 ARD-Anstalten und das ZDF geklagt.
11: Wie viele Programme der öffentlich-rechtliche Rundfunk hat, das legt die Politik im Programmauftrag fest. Der muss dann auch bedarfsgerecht finanziert sein. Das Verfahren dafür? Zuerst melden die Sender an, wie viel Geld sie für den Auftrag benötigen. Diesen Bedarf prüft die KEF, eine vom Staat unabhängige Kommission. Für die Zeit ab Januar 2025 hatte sie eine Erhöhung um 58 Cent empfohlen, auf monatlich 18,94 Euro. Im Prinzip müssen die Länder die Erhöhung dann umsetzen. Doch die Ministerpräsidenten lehnten ab. Sie verwiesen auf Rücklagen der Sender und angeschobene Strukturreformen.
12: Es war einzig und allein der Versuch zu sagen, wir möchten die Reformanstrengungen, die wir unternommen haben, dann auch nachher in der Finanzierung sehen.
11: ARD und ZDF entgegnen, die Reform führe erst 2029 zu Einsparungen, die Rücklage schon eingepreist. Sie sehen sich in ihrer Rundfunkfreiheit verletzt.
13: Ein unabhängiger und staatsferner öffentlich-rechtlicher Rundfunk funktioniert nur, wenn er auch unabhängig und staatsfern finanziert ist. Dafür gibt es ein verfassungsrechtlich gestütztes Verfahren.
11: Inzwischen hat die KEF ihre Empfehlung angepasst. Der Beitrag soll nur noch um 28 Cent auf 18,64 Euro steigen, erst ab 2027. Weil es mehr Haushalte gibt, sind die Einnahmen der Sender gestiegen. Um eine rückwirkende Erhöhung des Beitrags wird es daher nicht mehr gehen. Das Gericht wird in seinem Urteil in einigen Monaten entscheiden, ob die Länder verfassungswidrig gehandelt haben und ob es ab 2027 eine Erhöhung anordnet.
2: Nach der Rücktrittsankündigung des britischen Premiers Starmer wird über seine Nachfolge spekuliert. Favorit ist der frühere Bürgermeister von Manchester, Burnham. Unklar ist, ob er sich auf dem Weg zum Regierungschef noch einem Auswahlverfahren der Labour-Partei stellen muss oder ob er einziger Kandidat bleibt. Burnham gilt als Pro-Europäer und Brexit-Kritiker. Damit trifft er den Nerv der Menschen in Großbritannien, denn eine Umfrage zeigt, 10 Jahre nach dem Brexit wollen mehr als die Hälfte der Briten zurück in die EU.
14: Die Freude war groß bei denen, die 2016 für den Brexit gestimmt haben.
15: We've got our country back.
14: Der Schock riesig bei denen, die dagegen waren. Eine Entscheidung, die das Land gespalten hat. Am vergangenen Samstag gingen Tausende auf die Straße, um für einen Wiedereintritt Großbritanniens in die EU zu demonstrieren. Bald werden wir wieder zurück sein. Das Land akzeptiert langsam, dass das damals ein Fehler war. In Umfragen sagen mittlerweile 56% der Britinnen und Briten, sie sind für einen Wiedereintritt. Nur 35% sind dagegen. Denn seit dem Brexit fällt das Wirtschaftswachstum deutlich geringer aus. Deswegen hatte sich der britische Premierminister Starmer um eine Wiederannäherung an die EU bemüht. Wie es da im Detail weitergeht, ist nach dem angekündigten Rücktritt völlig unklar. Andy Burnham, gerade frisch ins Unterhaus gewählt, könnte Starmer nachfolgen. Er gilt als pro-europäisch. Ich sehe es so. Der Brexit hat uns geschadet. Aber ich denke auch, wir sollten diese Debatte jetzt nicht wieder führen. Burnham dürfte also den Kurs Starmers fortsetzen. In London wurden die Beziehungen Großbritanniens zur EU heute auf einer Konferenz diskutiert. Mit dabei Michel Barnier, der die Brexit-Verhandlungen auf europäischer Seite geführt hat. Wir haben den Brexit bedauert. Wir sind bereit, die Tür zu öffnen. Ein Wiedereintritt dürfte einer neuen britischen Regierung jedoch zu weit gehen.
2: Eine Woche an den Strand oder in die Berge. Für viele Menschen in Deutschland ist das nach eigener Einschätzung nicht bezahlbar. Laut Statistischem Bundesamt kann sich jeder fünfte Haushalt selbst Kurzreisen nicht mehr leisten. Das sind rund 17,3 Millionen Menschen im Land. Besonders Alleinerziehenden fehlt oft das Geld. Herbert Grönemeyer hat als Sänger nicht nur die deutsche Musiklandschaft geprägt. Auch mit seinem gesellschaftlichen Engagement hat sich der 70-Jährige einen Namen gemacht. Dafür erhielt er jetzt den Deutschen Nationalpreis. In Berlin nahm Grönemeyer die Auszeichnung sichtlich bewegt entgegen. Die Laudatoren lobten ihn als kritischen, politischen Künstler. Die Deutsche Nationalstiftung ehrt mit ihrem Preis seit 1997 Menschen und Organisationen, die sich für die Demokratie einsetzen. Jetzt hat er es geschafft. Gestern Abend hat Fußball-Superstar Lionel Messi im Spiel gegen Österreich gleich zweimal getroffen und ist nun erfolgreichster WM-Torschütze aller Zeiten. 18 Tore hat er bisher bei Weltmeisterschaften geschossen, zwei mehr als der bisherige Rekordhalter Miroslav Klose. Für Fußballfans ein historischer Moment.
16: Buenos Aires feiert seinen Fußballhelden. Für die Fans ist Lionel Messi längst mehr als nur ein Spieler. Er ist der argentinische Messias. Es ist so emotional, Messi spielen zu sehen, ihn jedes Mal zu sehen, wenn er das Spielfeld betritt. Es ist wirklich bewegend.
17: Dies war das Spiel, in dem er seinen Wert bewies und den absoluten Höhepunkt erreichte.
16: 1,70 Meter ist er klein. La Pulga, der Floh, nun der größte aller Zeiten. Messi schon im ersten Spiel gegen Algerien mit 3 Toren, vergibt gestern zunächst den Elfmeter gegen Österreich, aber dann dreht er auf. Überholt dabei Legende Miroslav Klose und setzt neue Maßstäbe. Bei 6 WM-Teilnahmen erzielt Messi 18 Tore, ein neuer Rekord. Sein erster Treffer ist bereits 20 Jahre her.
18: Ich bin sehr glücklich, dass ich das erreicht habe. Wir brauchen für ein Turnier Ruhe. Nun kommen Sie zu uns.
16: Sie lassen ihn hochheben, den Jahrhundertfußballer Messi.
2: Ausreichend Wasser trinken, direkte Sonne meiden und die Wohnung möglichst kühl halten. Diese Tipps gegen extreme Hitze sollten Sie sich in den kommenden Tagen zu Herzen nehmen, denn der Deutsche Wetterdienst warnt weiter vor sehr hohen Temperaturen. Am Freitag könnte sogar die 40-Grad-Marke erreicht werden. Das wäre ein neuer Hitzerekord für den Juni. Carsten Schwanke aus der ARD-Wetterredaktion. Wo in Deutschland wird es denn besonders heiß?
19: Wir müssen eigentlich damit rechnen, dass es in allen Regionen oder fast allen Regionen in Deutschland von Freitag bis zum Sonntag, dem Höhepunkt der Hitzewelle, neue Temperaturrekorde geben könnte. Die Hitze wird aus Frankreich zu uns kommen. Deshalb werfen wir mal direkt einen Blick Richtung Frankreich, der heutige Hitzepol Westeuropas. Dort wurden heute Nachmittag Temperaturen bis zu fast 45 Grad gemessen. 44,7 Grad, auch für Frankreich ein neuer Juni-Rekord. Und in den nächsten Tagen erreicht uns stückchenweise diese Hitze aus Frankreich. Morgen Morgen am Mittwoch bei sehr viel Sonnenschein. Einzig im Südwesten unseres Landes kann es am Nachmittag kurze Gewitter geben. Die Temperaturen morgen machen schon einen großen Sprung nach vorne und erreichen Werte zwischen 30 und 38 Grad. Und am Freitag, wie gerade schon gehört, sind die 40 Grad eventuell möglich. Aber schauen wir auf das Wochenende. Der Samstag wird im Westen und in der Mitte verbreitet Temperaturen von 40 bis möglicherweise 41 Grad bringen. Und der Sonntag könnte vor allem im Osten sogar noch heißer werden. Hier sind durchaus 42 Grad möglich. Temperaturen, die so in Deutschland noch nie gemessen worden sind.
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20: Und der kommt aus den Studios von NDR Info in Hamburg. Ich bin Christopher Gaube. Willkommen an diesem Dienstagabend. Dass das nicht ewig gut gehen wird, das ist schon seit vielen Jahren klar. Die Gesellschaft wird immer älter, das Rentenniveau zu halten immer schwieriger. Ja, doch die Rentenpolitik ist ein heißes Eisen. Da gab es seit vielen, vielen Jahren nur Einzelgesetze, ein bisschen hier, ein bisschen dort. Doch die schwarz-rote Bundesregierung will die Rentenpolitik in Deutschland jetzt grundlegend reformieren. Dafür hat eine Kommission alles auf den Prüfstand gestellt und jetzt fast 3 Dutzend Empfehlungen vorgelegt. Heute wurden sie offiziell an die Bundesregierung übergeben und Tim Aßmann berichtet.
21: Der Kanzler war voll des Lobes. Dass die Rentenkommission zum Beispiel eine Kapitalrente als Teil der gesetzlichen Säule der Alterssicherung vorschlägt, das sogenannte Schwedenmodell, ist für Friedrich Merz eine geniale Idee. Die 33 Kommissionsempfehlungen insgesamt haben für ihn das Potenzial, die Trendumkehr bei der gesetzlichen Rentenversicherung zu schaffen, sie also finanziell zukunftsfest zu machen. Deshalb will der Kanzler und CDU-Vorsitzende alle Vorschläge übernehmen.
4: Alle Elemente dieses Reformpakets müssen jetzt zügig umgesetzt werden.

0: Und SPD-Fraktionschef Matthias Miersch die Vorschläge.
1: Natürlich wissen wir jetzt, wie die Empfehlungen aussehen. Aber jetzt beginnt die Arbeit natürlich auch an den konkreten Gesetzen und dann natürlich auch im parlamentarischen Verfahren.
0: CSU-Landesgruppenchef Alexander Hoffmann begrüßte die Empfehlungen der Rentenkommission ausdrücklich. Aber
2: das schließt nicht aus, dass es Gesprächsbedarf gibt, wie zum Beispiel beim Thema Minijob, wo man mal gucken muss, was bedeutet das dann für unterschiedliche Branchen.
0: Das von der Rentenkommission vorgeschlagene Ende der beitragsfreien Minijobs und die Abschaffung der Rente mit 63 sind sehr sicher Themen, wo noch Diskussionsbedarf besteht. Für die Linke sind die Empfehlungen vor allem Kürzungen. Fraktionschef Sören Pellmann.
3: Wer das Rentenalter anhebt, der kürzt die Renten. Wer die abschlagsfreie Rente nach 45 Jahren abschafft, auch der kürzt die Renten.
0: Weil die Renten nicht mehr zu 100% an die Lohnentwicklung gekoppelt sein sollen, fürchten die Grünen um Fraktionschefin Britta Hasselmann ein Sinken des Rentenniveaus.
4: Unsere Forderung, das Rentenniveau muss bei 48% bleiben und stabilisiert werden. Und die Bundesregierung soll Klarheit darüber schaffen, ob sie das auch so sieht.
0: AfD-Fraktionschefin Alice Weidel zieht eine gemischte Bilanz der Kommissionsvorschläge.
5: Die Empfehlungen sind eine Ansammlung von Maßnahmen und Absichtserklärungen mit vielen Zumutungen, aber auch mit vielen positiven Ansätzen. Fraglich ist aber, ob es dieser Koalition gelingt, nach anderthalb Jahren nichts tun, hier überhaupt etwas umgesetzt zu bekommen.
0: In der kommenden Woche wollen die Spitzen der Koalitionspartner Union und SPD über das Thema Rentenreform sprechen. Nach der Sommerpause sollen dann Gesetzentwürfe vorgelegt werden.
6: Und meine Kollegin Birgit Langhammer vom NDR, die hat sich die Vorschläge der Rentenkommission genauer angeschaut. Und zwar mit der Präsidentin des katholischen Wohlfahrtsverbandes Caritas, Eva Welskop-Deffer. Und zunächst ging es um die Frage, ob denn diese Rentenreform aus einem Guss auch in ihrem Sinne sei. Wo sieht sie die größten Fortschritte gegenüber den bisherigen Plänen?
7: Ja, tatsächlich haben wir auch ausdrücklich unterstützt, dass es jetzt eine Rentenreform aus einem Guss geben muss, die 33 Vorschläge als Paket versteht und jetzt nicht Rosinenpickerei betrieben wird. Das ist aber durchaus, wenn man in die Texte reinschaut, ein ambitioniertes Vorhaben, weil die Kommission ja unterschiedlich konkret ist. Und für uns als Caritasverband ist zum Beispiel die Frage, wie geht es weiter mit der Erwerbsminderungsrente, wie geht es weiter mit diesem neuen Konzept einer, ich sag mal, beruflichen Ausfallrente. Das ist für uns dramatisch wichtig, weil wir wissen, dass gerade die Menschen, die gesundheitlich angeschlagen sind, die in anstrengenden Jobs sind, die prekäre Lebensverhältnisse haben, für die ist die angekündigte Anhebung der Regelaltersgrenze wirklich eine Bedrohung. Sie werden das trotz toller Reha-Maßnahmen nicht schaffen. Und dann müssen die Zugänge in diese, ich sag mal, Auffangsysteme besser gelingen, systemgerecht gestaltet werden. Und da ist, glaube ich, noch eine ganze Menge Detailarbeit zu leisten.
8: Ein weiterer Punkt, der ja durchaus auch für Kritik sorgt, ist die Idee, Rentenpunkte für familiär Pflegende zu kürzen. Nun wissen wir, dass in Deutschland sehr viele Menschen zu Hause gepflegt werden und auch gepflegt werden müssen. Müsste man da nicht auch noch mal ran?
7: Ja, genau. Man merkt, dass die Kommission ihre Arbeit ganz systematisch organisiert hat und dann von den Vorschlägen, die aus dem Gesundheitsministerium kamen, quasi überrascht wurden. Die Kommission strahlt aus, alles, was im Augenblick gilt und was sie nicht explizit ansprechen, ist auch zu bleiben. Das heißt, die Vorschläge aus dem Gesundheitsministerium für pflegende Angehörige, die Renten zu verschlechtern, passen nicht zu den Vorschlägen der Rentenkommission. Und das wollen wir als Caritasverband wirklich mit allem Nachdruck unterstützen. Es kann nicht sein, dass genau für die Menschen, die für ihre Angehörigen in einer schwierigen Lebensphase da sind, die ihre Erwerbstätigkeit unter Umständen reduzieren, die Alterssicherung jetzt verschlechtert wird. Das wäre eine Beschämung unseres Sozialversicherungssystems und letztlich auch eine Gefährdung des Konzepts, das die Rentenkommission hier vorgelegt hat.
8: Und Sie fordern unter anderem auch noch, dass man die Altersvorsorge KI-resistent machen sollte. Was genau meinen Sie damit und ist das ein Punkt, der auch noch fehlt?
7: Die Rentenkommission formuliert ja, dass sie möchte, dass die Rentenversicherung am Idealbild der erwerbstätigen Versicherung ausgerichtet wird und sie leitet das ab aus den Veränderungen des Arbeitsmarktes, die wir schon kennen, die in den letzten 10, 20 Jahren passiert sind. Wir wollen als Caritasverband

0: ein bisschen Nachdruck verleihen. Denn wir müssen nicht nur auf das schauen, was schon hinter uns liegt, sondern auf das, was vor uns liegt. Und KI wird die Arbeitsmärkte revolutionieren, wenn wir bei der erwerbstätigen Versicherung, also bei der einheitlichen Einbeziehung aller Erwerbstätigen in ein einheitliches Rentenversicherungssystem jetzt nur schrittweise vorankommen, dann kommen wir mit diesen Reformen zu spät. Und da ist die Kommission doch in ihren Formulierungen eher vorsichtig, will ich mal sagen, beschreibt die Herausforderung, die eine solche Einheitlichkeit mit sich bringt. Wir sagen, das muss jetzt schnell kommen, sonst landen Menschen in Altersarmut, sonst entstehen Sicherungslücken für die neuen wechselhaften Erwerbsbiografien, die wir vor uns sehen.
1: Sagt Eva Welskop-Deffa, Präsidentin des katholischen Wohlfahrtsverbandes Caritas.

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1: Der Fußball-WM-Tag ist in vollem Gange. Im Spiel zwischen Portugal und Usbekistan läuft die zweite Halbzeit. Sind denn die Portugiesen weiter so dominant, Alex von Kutzkowski?
2: Ja, das sind sie. Die haben weiter alles fest im Griff, vor allem dank ihres Superstars. Cristiano Ronaldo zeigt es mal wieder allen, vor allem seinen Kritikern, nach schwacher Vorstellung. Beim 1:1 zum Auftakt gegen die Demokratische Republik Kongo präsentierte sich CR7 ja nicht so gut, heute aber wieder von seiner Schokoladenseite. Aktuell führt Portugal 4:0. Zwei Tore davon hat Ronaldo selbst erzielt. Also nichts mit Abstellgleis, altes Eisen, was auch immer. Er hat uns einen Doppelpack beschert. Portugal hat alles im Griff und alles Weitere hören wir jetzt von unserem Reporter, unserem Live-Reporter Philipp Hofmeister.
3: Ein Usbeke hat gerade getroffen und trotzdem steht es jetzt 4:0 für Portugal. Ein Eigentor war es. Wir gucken aber erst auf die andere Seite. Ecke für Usbekistan. Jogo Costa muss einmal hin, muss zweimal hin. Portugals Keeper, zweiter Ball da, Nachschusschance vom Strafraum, wird zunächst mal geblockt. Ab und an ein bisschen Torgefahr im zweiten Durchgang von den Usbeken, die mutiger werden. Auch jetzt in die Mitte geflankt, Abschlusschance am Elfmeterpunkt. Nuno Mendes ist gerade noch dazwischen und Portugal könnte kontern. Cristiano Ronaldo wird geschickt auf Höhe der Mittellinie und es wird laut in diesem Stadion. Nimmt den Kopf hoch, wen nimmt er mit? Ja, Nuno Mendes soll es sein, aber der guckt nicht in den Rückspiegel und wird deswegen abgelaufen. Ballbesitz für die Usbeken, die gerade eine ganz blöde Situation da im eigenen 5-Meter-Raum hatten. Nach einem Eckball der Portugiesen auf den kurzen Posten kam dieser Ball. Und dann war es ein bisschen Slapstick, ein bisschen Billard, ein bisschen Ping-Pong. Sie schossen sich teils gegenseitig an. Und am Ende war es dann der eigene Keeper, Nematov, der den Ball mit dem Handschuh über die eigene Linie patzte und hinein ins Tor buxierte. Vierter Treffer also für Portugal. Aber wieder mit dabei der Mann mit der 7. Wieder mit dabei Cristiano Ronaldo, der zumindest an diesem ersten Pfosten den Gegenspieler so irritierte, dass dieses Eigentor am Ende zustande kam. Blick auf die Uhr, gute Stunde ist jetzt vorbei. Hier in der angenehm thematisierten Arena von Houston in Texas. Anfangs hatte Portugal ein bisschen das Tempo rausgenommen in diesem zweiten Durchgang. Es wird und auch weiterhin munter durchgewechselt bei Portugal. Aber sie haben ihre Bude gemacht. Durch ein Eigentor des Keepers aus Usbekistan steht es jetzt 4:0.
2: Das war unser Reporter Philipp Hofmeister. In rund 90 Minuten betritt ein weiterer Superstar die große WM-Bühne. Harry Kane, die Tormaschine vom FC Bayern München, spielt um 22 Uhr mit England in Boston gegen Ghana. Kane ist womöglich in der Form seines Lebens. In der Bundesliga hat er am Fließband getroffen und auch bei der WM zeigt er sich gewohnt treffsicher. Beim 4:2 zum Auftakt gegen Kroatien gelang ihm gleich mal ein Doppelpack. Und jetzt steht er kurz davor, etwas Historisches zu leisten. Was genau, Holger Dahl?
4: Ja, also Harry Kanes Statistiken vor dem Ghana-Spiel, die sind wirklich absolut außergewöhnlich. Er ist jetzt in der ewigen englischen WM-Torschützenliste gleichauf mit Gary Lineker. Also gegen Ghana könnte Kane sein 11. WM-Tor schießen und die alleinige Nummer 1 werden. Insgesamt ist der historische Harry im Moment so eine Art wandelnder Rekord. In der laufenden Saison hat der Mann jetzt in 59 Pflichtspielen für die Bayern und England 69 Tore geschossen. Muss man nicht lange rechnen, ist mehr als 1 pro Spiel. Und irgendwie muss man den Typen aufgrund seiner uneitlen Art so als hundertprozentigen Teamplayer, finde ich, schon auch einfach gut finden. Ab 22 Uhr deutscher Zeit kommt wieder der Moment zum Kane-Gucken. Der nächste Torrekord wartet.
2: 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Wir bleiben noch bei der WM und reden jetzt mal über die Torhüter, genauer über ihre Rückennummern auf den Trikots. Da gibt es nämlich reichlich Skurriles. In unserer WM-Serie Nice to Know erklärt Felix Gerhardt viel Wissenswertes.
5: Manuel Neuer ist die deutsche Nummer 1 und trägt die Nummer 1, klar. Bei den Niederlanden stand 1974 und 78 Jan Jongbloed mit der für einen Torwart äußerst ungewöhnlichen Nummer 8 zwischen den Pfosten. Die Niederländer hatten die Nummern alphabetisch vergeben. Eine Ausnahme gab es nur für den legendären Johan Cruyff, der seine ikonische Nummer 14 tragen durfte. Während in Deutschland und in vielen anderen europäischen Ländern der erste Ersatzkeeper meist die 12 trägt, gilt bei vielen anderen Teams die 16 als eine klassische Torwartnummer. Frankreichs Maignan, Senegals Mendy, Ghanas Assar und Kanadas Crepeau trugen sie schon im Spiel. Dazu kommen viele Ersatztorhüter, vor allem aus Afrika. Ein echter Torwartnummern-Exot war auch Jens Lehmann, der vor der WM 2006 mit der 9 für Deutschland auflief. Er wollte damit dokumentieren, dass er kein Ersatztorwart ist, sondern zur ersten 11 gehört. Übrigens, einen Feldspieler mit der 1 werden wir bei dieser WM definitiv nicht sehen. Die FIFA schreibt mittlerweile vor, dass die 1 für einen Torwart reserviert sein muss. Nice to know.
2: Absolut. Interessant, interessant. Zum Abschluss noch eine Meldung vom Tennis. Daniel Altmaier ist weiter in Topform. Der Deutsche, der zuletzt beim Rasenturnier in Halle-Westfalen das Halbfinale erreicht hatte, gewann auch sein Auftaktmatch im englischen Eastbourne. Und zwar 6:4 und 7:6 gegen den US-Amerikaner Alexander Kovacic. Im Achtelfinale trifft Altmaier nun auf den Belgier Sisu Berks.
1: Der Sport war das mit Alex von Kutzkowski. Vielen Dank.
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6: Um 20.30 Uhr mit Martin Seiler. Die Bundesregierung will die 33 Empfehlungen der Rentenkommission schnell umsetzen. Die Reaktionen auf die Pläne fallen gemischt aus. Aus der Nachrichtenredaktion Britta Geldschläger.
7: Von Wirtschaftsverbänden kamen positive Signale. DIHK-Präsident Adrian sprach von wichtigen Schritten auf dem Weg zu einer überfälligen Reform. Ähnlich äußerte sich Handwerkspräsident Dittrich. Für die Beiträge zu der obligatorischen kapitalgedeckten Zusatzrente, die Arbeitgeber und Arbeitnehmer jeweils zur Hälfte tragen sollen, müssten die Betriebe aber an anderer Stelle entlastet werden. Deutliche Kritik am Bericht der Kommission kam von Gewerkschaften. Die Abschaffung der Rente nach 45 Beitragsjahren sei aus Sicht des DGB falsch, sagte dessen Vorsitzende Fahimi. Die Bundesregierung müsse die Lebensleistung der Menschen mehr anerkennen.
6: Der heutige Tag ist der heißeste in Frankreich seit Beginn der Wetteraufzeichnungen gewesen. Wie der staatliche Wetterdienst Météo France meldet, lag die landesweite Durchschnittstemperatur bei 29,8 Grad Celsius. Auch in den kommenden Tagen bleibt es extrem heiß. Mancherorts werden Rekordtemperaturen von über 44 Grad Celsius erwartet. In mehr als der Hälfte des Landes gilt inzwischen die höchste Hitzewarnstufe Rot. Auch auf Norddeutschland kommt in den nächsten Tagen eine Hitzewelle zu. Die afghanischen Taliban haben in Brüssel mit Vertretern von EU-Staaten über mögliche Abschiebungen nach Afghanistan gesprochen. Ob es eine Einigung gab, ist unklar. Der Delegationsleiter der Taliban sprach aber von einem historischen Besuch. Aus Hamburg, Peter Hornung.
8: Historisch deshalb, weil erstmals eine Delegation des Islamischen Emirats, wie die Taliban ihren Staat nennen, die EU besucht und in Brüssel Gespräche mit Mitgliedstaaten geführt habe. Thema sei, Zitat, die würdevolle Rückkehr von Afghanen in ihr Heimatland gewesen. Das ist der Begriff, mit dem die Taliban die Abschiebung nach Afghanistan bezeichnen. Es sei auch darum gegangen, umfassende konsularische Dienstleistungen für Afghanen im EU-Raum wieder aufzunehmen. Sprich, die Taliban wollen eigene Diplomaten in die afghanischen Botschaften schicken, so wie das bereits in Deutschland der Fall ist.
6: Die israelische Armee hat erneut den Libanon angegriffen. Nach libanesischen Angaben gab es mindestens 2 Tote, nachdem israelische Soldaten mit Maschinengewehren auf eine Gruppe von Menschen geschossen hätten. Israels Armee erklärte, es seien bewaffnete Terroristen getötet worden. Hisbollah-Kämpfer hätten versucht, in eine von Israel festgelegte Sicherheitszone einzudringen. Das Wetter in Deutschland, nachts klar und trocken, im Süden vereinzelt Schauer, Tiefstwerte 22 bis 11 Grad. Morgen heiter und trocken, im südlichen Bergland später einzelne kräftige Gewitter, Höchstwerte 28 bis 38, an der See um 24 Grad. Am Donnerstag warm bis heiß bei 22 bis 39 Grad, am Freitag meist trocken, im Westen später leichte Schauer, 31 bis 40 Grad. Das waren die Nachrichten.
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1: Mit Christopher Gaube. Schön, dass Sie mit dabei sind. Seit 5 Jahren regiert die Taliban jetzt in Afghanistan. Anfangs gab es viele Versprechen. Viele davon wurden aber auch gebrochen. So hat sich beispielsweise die Situation für Frauen und Mädchen verschlechtert. Und auch die diplomatischen Beziehungen haben sich nicht gut entwickelt. Auch wenn jetzt erstmals eine Delegation aus Kabul in Brüssel in Empfang genommen worden ist. Ein 24-Stunden-Visum sei Dank. Es soll vor allem darum gehen, wie Abschiebungen schwerer Straftäter aus Europa möglich werden. Und dazu braucht man die Expertise der Behörden vor Ort. Sabrina Fritz berichtet aus Brüssel.
9: 20 EU-Länder, darunter Deutschland, haben im vergangenen Jahr die EU-Kommission um Unterstützung gebeten, so Sprecher Markus Lammert.
10: Now member states have written a letter to us asking to help.
9: Sie haben uns gebeten, Kontakte auf technischem Level herzustellen, um schwere Straftäter zurückzuführen oder Menschen, die ein Sicherheitsrisiko darstellen.
10: And persons who pose a security risk. So this is what we're working on.
9: Diese technischen Gespräche haben nun heute stattgefunden. Man kann sich vorstellen, dass die Begrüßung zwischen den Taliban und den EU-Vertretern nicht sehr herzlich ausgefallen ist. Immerhin erkennt die EU das Taliban-Regime nicht an. Über 100 Personen und einige Einrichtungen stehen auf der Sanktionsliste. Sie dürfen gar nicht einreisen. Belgien, das die Visa an die 5 Taliban-Vertreter für die Gespräche heute vergeben hat, genehmigte die Einreise nur für einen Tag. Hanna Neumann, EU-Abgeordnete von den Grünen im EU-Parlament, meint dazu:
11: Ich halte Abschiebungen nach Afghanistan grundsätzlich für absolut unverantwortlich. Menschen, die eigentlich hier in Europa ins Gefängnis gehören würden, werden nach Afghanistan geschickt, laufen dort frei rum und schließen sich höchstwahrscheinlich den Taliban an. So funktioniert Kampf gegen Radikalisierung, gegen Extremismus ganz sicher nicht.
9: Schätzungsweise 18.000 Personen sollten im vergangenen Jahr die EU Richtung Afghanistan verlassen. Wie schwer dies ist, zeigt das Beispiel Deutschland. In diesem Jahr gab es 3 Abschiebeflüge nach Afghanistan. Innenminister Dobrindt hat am Wochenende angekündigt, ihm schweben künftig 3 Abschiebeflüge pro Monat vor. Damit diese Flüge überhaupt durchgeführt werden können, müssen Personalien aufgenommen, Pässe ausgestellt und es muss jemand in Kabul am Flughafen sein, der die wohl überwiegend Männer in Empfang nimmt. All dies könnten technische Einzelheiten sein, die heute in Brüssel besprochen wurden. Der Delegationsleiter der Taliban nannte den Besuch historisch. EU-Sprecher Lammert machte aber noch einmal deutlich, dass es am Ende Sache der Länder ist, wer nach Afghanistan zurückgeschickt wird.
10: So the actual return is member state competence.
9: Die eigentliche Rückführung ist Sache der Länder. Die Mitgliedstaaten schauen sich jeden Fall an, das müssen sie, und dann entscheiden sie über die Rückführung. Am Ende kann also jedes Land selbst entscheiden, welche Personen abgeschoben werden, wenn sie keine Aufenthaltsberechtigung haben. Eine Gruppe hat der Europäische Gerichtshof allerdings geschützt, Frauen und junge Mädchen. Der EuGH hatte in einem Urteil im Jahr 2024 festgestellt, dass Zwangsheirat, häusliche Gewalt und der fehlende Zugang zu öffentlichen Einrichtungen als Verfolgung eingestuft werden können.
1: Sabrina Fritz berichtete aus Brüssel.
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1: Und da schauen wir jetzt in Richtung Rumänien. Das Land ist beim Thema Müllentsorgung das Schlusslicht in der EU. Dort wird nur sehr wenig Müll recycelt und an vielen Orten gibt es illegale Müllkippen in der Landschaft. Zudem hat Rumänien noch rund 30 alte, zum Teil kontaminierte Industriemülldeponien. Eine solche Industriedeponie liegt im kleinen Ort Derna im Nordwesten Rumäniens, nahe der ungarischen Grenze. Und unsere Reporterin Luisa Gruber hat sich das Ganze mal vor Ort angeschaut.
12: Wer das Haus von Anna und Josef betritt, bemerkt es sofort. Diesen beißenden Geruch in der Nase. Ein weißer Staub bedeckt die Hauswand. Es sind Ablagerungen von Schwefelsäure. Anna hat durch die giftigen Stoffe im Schlafzimmer Asthma entwickelt.
13: Wenn ich ins Haus kam, hat mich hier etwas erstickt und danach, ich konnte nicht mehr atmen. Nachts, ich ging nach draußen, um zu atmen.
12: Die Umwelt- und Gesundheitsbelastungen in Derna kommen durch die Abfälle der 2003 stillgelegten Chemiefabrik Petrol Derna. Dort wurde früher unter anderem Polaröl hergestellt. Ein Öl, das erst bei minus 70 Grad gefriert und das Schwefelsäure braucht. Für die verbleibenden Kohlenwasserstoffe und auch die sauren Teerrückstände aus der Herstellung des Polaröls ging es in nahegelegene Becken. Die Becken sind nicht abgedichtet, sie waren es auch nie. Es ist vielmehr ein Loch im Boden, in dem sich giftige Flüssigkeit befindet. Das findet auch Bürgermeister Iaco Segechu.
14: Die Auswirkungen auf die Umwelt sind verheerend. Überall dort, wo diese Rückstände hingelangen, zerstören sie alles und lassen die Vegetation vergilben.
12: Iaco Segechu sagt, die Becken sind eine tickende Zeitbombe, denn es gibt keine Sicherheitsvorkehrungen oder Absperrungen. Das Ufer ist einfach ein bisschen höher als die Flüssigkeit darin. Aber das war es.
14: Wenn in dieser Gegend ein Starkregen auftreten und die Dämme der Teerbecken brechen würden, Das wäre ein Problem für die Täler in der Region und für alles, was uns umgibt.
12: Die Fabrik liegt auf dem Berg, das Dorf im Tal. Die gesamte toxische Masse würde dann ins Dorf fließen. Wie also mit dieser Situation umgehen? Das ist eine Frage, mit der sich auch Viorica Kilbar beschäftigt. Sie ist Chemieingenieurin und hat die Chemiefabrik geleitet, bis sie geschlossen hat. Sie sagt, die Teerbecken müssen neutralisiert werden und die gesamte Umgebung gesäubert und entgiftet, und zwar vor Ort. Ein Transport dieser Stoffe ist viel zu gefährlich. Konkrete Pläne dafür gibt es. Aber Viorica Kilbar sagt, die rumänische Regierung handelt nicht.
15: Aus Gleichgültigkeit. Man hat ihm keine Bedeutung beigemessen. Versprechen gab es viele, aber alles ist im Sande verlaufen, weil wir keine Beziehungen haben. Deshalb, ich sage es ganz offen, es gab keine Beziehungen zu denen dort oben, damit unsere Projekte finanziert werden.
12: Anstatt solche Pläne anzugehen, zahlt Rumänien Strafe. 600 Euro pro Tag an die EU. Und das für jede der rund 30 nicht sanierten Deponien im Land. Doch die bringen laut Stefan Jamanu wenig. Er ist für die rechte AU-Partei in der Opposition und hat vor kurzem einen Antrag an die Umweltministerin gestellt.
14: Bei der Behandlung kontaminierter Böden und saurer Teerablagerungen hat die bloße finanzielle Sanktionierung das Problem nicht gestoppt und die betroffenen Areale nicht gesichert.
12: Die Regierung in Rumänien ist seit Mai abgewählt und damit auch die Umweltministerin. Aber sie hatte auch vorher nicht reagiert. Der Frust in Derna über diese Untätigkeit der Behörden ist dafür umso größer.
1: Der Bericht kam von Luisa Gruber. Zwei Tage lang wurde auf Kloster Eberbach im Rheingau diskutiert. Der Kontrast hätte nicht größer sein können in diesem historischen Ambiente. Da ging es nämlich um eine der wichtigsten technologischen Entwicklungen unserer Zeit, künstliche Intelligenz. Veranstaltet wurde die Konferenz von der FAZ und mit dabei waren Expertinnen und Experten aus Wirtschaft und Wissenschaft. Ein Schwerpunkt: bedroht denn KI eigentlich den eigenen Arbeitsplatz? Welche Jobs gibt's denn in Zukunft überhaupt noch? Lars Hofmann vom Hessischen Rundfunk war dabei.
16: In der mittelalterlichen Basilika im Kloster Eberbach machte die Wirtschaftsweise Monika Schmitzer klar, welche Kraft die künstliche Intelligenz hat.
17: Wir erleben künstliche Intelligenz, die unsere Welt verändern wird, dramatisch verändern, wie wir arbeiten, wie wir unsere Freizeit gestalten, wie wir leben. Und zwar in einer Geschwindigkeit, die atemberaubend ist.
16: Nebenan im Kreuzgang steht Martin Garwender, Geschäftsführer von Heißmann Drehtechnik, einem mittelständigen metallverarbeitenden Unternehmen mit über 140 Beschäftigten. In der Verwaltung lasse sich KI längst einsetzen, aber zunehmend auch in der Produktion. Sorgen müsse sich aber niemand im Unternehmen machen, betont er.
18: Nee, bei uns werden keine Arbeitsplätze ersetzt. Es geht einfach darum, die Produktivität zu steigern, ohne zusätzliche Mitarbeiter einzustellen, indem wir die Prozesse noch mehr an der physikalischen Grenze fahren, indem wir Ausschuss reduzieren und damit einfach auch Kosten sparen in der Produktion.
16: Außerdem sei es schon jetzt schwierig, in technischen Berufen Nachwuchs zu finden. Da helfe KI, wenn sie zunehmend Aufgaben übernehme. Professor Peter Buxmann von der TU Darmstadt geht davon aus, dass sich Handwerker, Polizeibeamte oder auch Pflegekräfte und Erzieher keine Sorgen um ihre Jobs machen müssen. Anders sehe das bei Bürojobs aus.
19: Eine Anwaltskanzlei. Da werden vielleicht Stellen nicht mehr nachbesetzt. Softwareentwickler, Marketing-Experten, die machen sich Sorgen und die machen sich zu Recht Sorgen. Also es wird nicht von einem Moment auf den anderen eine Massenarbeitslosigkeit geben, aber ich glaube, dass das, was gerade im Bereich generative KI passiert, das ist nicht mit einer industriellen Revolution vergleichbar, es betrifft die ganzen Bürojobs, das ist weit mehr.
16: Professor Buxmann rät allen, die möglicherweise betroffen sind, sich mit dem Thema KI zu befassen, um eventuell eine neue Beschäftigungsmöglichkeit für sich zu finden. Vieles sei aber noch unklar. Niemand wisse genau, was jetzt zu tun sei.
19: Eine solche einfache Antwort gibt es nicht. Aber ich kann nur betonen, die Veränderungen in der Arbeitswelt werden wahrscheinlich größer sein, als wir das jemals kannten.
16: Und längst sind nicht nur Bürojobs betroffen. In der Produktion spielt KI eine zunehmende Rolle. Auch Roboter werden mit KI ausgestattet, sagt beispielsweise Werner Kraus. Er leitet beim Fraunhofer Institut in Stuttgart den Forschungsbereich Automatisierung und Robotik.
20: Also wir sehen schon Produktivitätsgewinne, vor allem in der Logistik. Also wenn ich quasi einen Online-Shop etwas bestelle im Lager, der das dann quasi entsprechend aus dem Lager rausholt, in den Verpackungskarton packt, das kann man schon relativ gut auch mit KI-Robotern automatisieren.
16: Das müsse aber nicht schlecht sein, da in den kommenden Jahren immer mehr Menschen in Rente gingen und Millionen Arbeitskräfte fehlten, etwa in der Pflege, aber auch im Transportgewerbe. Für Unternehmen und auch Beschäftigte könne KI eine Chance sein. Sicherheiten, so viel wird bei der Konferenz klar, gibt es aber nicht.

0: die Zeit, es ist 20 Uhr und 45 Minuten.
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0: Ja, Sie haben es ja jetzt gerade gehört. Sie hören den ARD-Infoabend. Der wird durch Rundfunkbeiträge finanziert. Und genau diese Beiträge, die sorgen für Debatten und auch eine gerichtliche Befassung. Der Hintergrund, es gibt einen besonderen Weg, wie die Beitragshöhe festgelegt wird. Eine unabhängige, staatsferne Expertenkommission. Die KEF schlägt einen konkreten Beitrag für die Finanzierung von Fernsehprogrammen, Hörfunk, Online-Angeboten vor. Und am Ende müssen dann die Bundesländer diese Empfehlung der KEF umsetzen. Zuletzt hatte die KEF einen Beitrag von 18,94 Euro ab 2025 empfohlen. Doch die Länder weigerten sich, diesen Beitrag zu beschließen. Die Öffentlich-Rechtlichen zogen deswegen nach Karlsruhe. Und das Bundesverfassungsgericht verhandelt seit heute über den Rundfunkbeitrag. Antonetta Stefani war dabei.
2: Zu Beginn der heutigen Verhandlungen über die Erhöhung des Rundfunkbeitrags wurde es grundsätzlich. Stefan Habart, Präsident des Bundesverfassungsgerichts und Vorsitzender des Ersten Senats, betonte, dass der Rundfunkbeitrag der Rundfunkfreiheit und dem Recht auf freie Meinungsbildung dienen. Wesentlich seien für die Rundfunkfreiheit vor allem drei Aspekte:
3: die Staatsferne des Rundfunks, die Programmautonomie und die bedarfsgerechte Finanzierung des öffentlich-rechtlichen Rundfunks.
2: Gestritten wurde heute in Karlsruhe um den letzten Punkt, die bedarfsgerechte Finanzierung. Finanziert wird der öffentlich-rechtliche Rundfunk in erster Linie über den Rundfunkbeitrag, den jeder Haushalt in Deutschland zahlen muss. Festgelegt wird dieser Beitrag in einem dreistufigen Verfahren. Im ersten Schritt ermitteln die Öffentlich-Rechtlichen, wie viel Geld sie brauchen. Das melden sie an eine unabhängige Expertenkommission, die KEF. Zweiter Schritt ist dann, dass die KEF den Finanzbedarf überprüft. Im Ergebnis empfiehlt sie dann die konkrete Höhe des Rundfunkbeitrags für die nächsten Jahre. Im dritten Schritt müssen die Bundesländer diese Empfehlung umsetzen. Ablehnen dürfen sie die Beitragserhöhung nur unter engen Voraussetzungen. Ein Beispiel wären soziale Gründe, also wenn der Beitrag für die Beitragszahler einfach zu hoch wäre. Keine Rolle spielen dürfen allerdings medienpolitische Gründe. Das hat das Bundesverfassungsgericht bereits in der Vergangenheit klargestellt. Bei diesem dritten Schritt hat es 2024 gehakt. Damals empfahl die KEF eine Erhöhung des Rundfunkbeitrags um 58 Cent pro Haushalt. Die Bundesländer setzten das aber nicht um. ARD und ZDF zogen deswegen vor das Bundesverfassungsgericht nach Karlsruhe. Sie meinen, weil die Länder die Beitragserhöhung verweigerten und das vorgesehene Verfahren nicht eingehalten hätten, sei das Grundgesetz verletzt. Florian Hager, Intendant des Hessischen Rundfunks und derzeitiger ARD-Vorsitzender, sagte vor der Verhandlung:
4: Ein unabhängiger und staatsferner öffentlich-rechtlicher Rundfunk funktioniert nur, wenn er auch unabhängig und staatsfern finanziert ist. Dafür gibt es ein verfassungsrechtlich gestütztes Verfahren. Die Bundesländer haben dieses Verfahren nicht eingehalten. Sie sind der Beitragsempfehlung der KEF nicht gefolgt. Deshalb haben wir die neuen Häuser der ARD Verfassungsbeschwerde erhoben.
2: Kritisiert wird von ARD und ZDF, dass die Bundesländer die Erhöhung des Rundfunkbeitrags deshalb nicht beschlossen hätten, weil sie Druck auf die Öffentlich-Rechtlichen ausüben wollten. Das weisen die Länder heute in Karlsruhe zurück.
5: Also es war keine Einmischung auf das Programm, es war keine Einmischung in die Hoheit der Sender, sondern es war einzig und allein der Versuch zu sagen, wir möchten die Reformanstrengungen, die wir unternommen haben, dann auch nachher in der Finanzierung sehen, um einfach eine Beitragsstabilität zu zeigen, um auch das Signal in die Bevölkerung zu geben. Wir haben einen Beschluss gefasst und dieser Beschluss wird dann auch die entsprechenden monetären Konsequenzen nach sich ziehen.
2: So Thorsten Welling, Staatssekretär in der Staatskanzlei Rheinland-Pfalz und Koordinator der Rundfunkkommission der Länder. Ob die Bundesländer das Grundgesetz verletzt haben, indem sie die Rundfunkbeiträge nicht wie eigentlich im Verfahren vorgesehen erhöht haben, muss jetzt Karlsruhe klären. Ein Urteil wird in einigen Monaten erwartet.
0: Vom Auftakt des Verfahrens am Bundesverfassungsgericht hat berichtet Antonetta Stefani.
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0: Der Musiker Herbert Grönemeyer, der ist in Berlin mit dem Deutschen Nationalpreis ausgezeichnet worden. Der Nationalpreis würdigt Persönlichkeiten oder auch Organisationen, die sich für Demokratie, gesellschaftlichen Zusammenhalt und die Verständigung in Europa einsetzen. Der Sänger war bei der Verleihung außergewöhnlich gerührt und plädierte ja für einen optimistischen Blick in die Zukunft. Anke Michel war dabei.
6: Herbert Grönemeyer hat schon sehr viele Preise in seinem Leben bekommen. Aber dieser Deutsche Nationalpreis ist etwas ganz Besonderes für ihn. Und das merkt man, als er nach den Lobesreden auf ihn auf die Bühne geht.
7: Ich bin extrem angefasst, wenn ich ehrlich bin. Nicht unbedingt nur wegen des Preises, sondern wirklich wegen der beeindruckenden Reden und wirklich dieser Worte. Das muss man erst mal verdauen. Das sitzt sehr tief. Das ist mir jetzt auch ein bisschen unangenehm, wenn ich ehrlich bin.
6: Es sei der erste Preis, der ihn als Mensch und Musiker würdige. So empfindet er es. Auch diese Dankesrede des politischen Künstlers Herbert Grönemeyer hatte politische Botschaften. Zu viele Menschen seien armutsgefährdet, sagte er, und forderte mehr Unterstützung für die Schwachen in der Gesellschaft. Und für eine vielfältige und offene Gesellschaft müsse man kämpfen, gerade in diesen Zeiten.
7: Wir gehören alle zusammen, welche politische Ausrichtung, welche Meinung auch immer. Wir machen uns die gleichen Sorgen, wir sitzen alle in der gleichen Klasse. Es gibt nur eine. Unser wunderbares Grundgesetz ist unser Fundament und auf dem sind wir in den letzten 85 Jahren wunderbar gewachsen, aufgebaut inzwischen auch von Millionen Händen, Köpfen und Seelen hundertfacher Herkünfte aus aller Welt. Das ist mein Lebenselixier, das hat mich geprägt, so schreibe ich, so ringe ich, so ist meine Musik, so singe ich, grenzenlos und bunt, umarmt und getragen von so viel unterschiedlichen Blicken.
6: Die Jury des Nationalpreises lobte Grönemeyers Einsatz für Demokratie und soziale Gerechtigkeit. Das habe ihn für viele Menschen zu einem Vorbild gemacht, erklärte der Vorsitzende der Nationalstiftung Thomas Miro. Das betonten auch die Laudatoren. Der ehemalige Vizekanzler Sigmar Gabriel sagte, Grönemeyer sei für ihn ein musikalischer Lebensbegleiter mit bewundernswertem Engagement.
8: Rechte Gewalt und der aufkommende Rechtsextremismus in den 90er Jahren ziemlich früh und entschieden hat Grönemeyer solchen Tendenzen in seinen Songs aufgenommen und sie auch öffentlich artikuliert. Grönemeyer nahm in seinem Song oft in seiner ihm eigenen Sprache gegen Nationalismus, Rassismus, aber auch gegen Naturzerstörung, Klimakrise und Neoliberalismus Stellung.
6: Der Schauspieler Matthias Brandt würdigte von Künstler zu Künstler das Gesamtwerk. Grönemeyer finde in seinen Songs und Konzerten mit Klang und Sprache Ausdruck dafür, was viele Menschen fühlten.
9: Für mich gehört Herbert Grönemeyer zu Lebensphasen, zu Zimmern, zu Autofahrten, zu Partys, zu Liebeskummer, zu Momenten, in denen man denkt, jetzt fängt etwas an, hoffentlich. Und zu anderen, in denen ich merkte, es ist vorbei. Es gibt Musik für den Aufbruch, es gibt Musik für die Pose. Es gibt Musik für gute Laune und den schnellen Effekt. Und es gibt die, die auch dann noch da ist, wenn das Leben schwierig wird.
6: Nach der Veranstaltung freute sich Matthias Brandt sehr, dass seine Rede bei Herbert Grönemeyer so gut angekommen war.
10: Ja, man kann ja Rührung nicht kalkulieren. Ja? Aber es freut mich natürlich, dass es ihm offensichtlich gefallen hat und dass es ihm was bedeutet hat. Da habe ich mir schon Mühe gegeben, ja.
6: Der Deutsche Nationalpreis wird seit 1997 von der Deutschen Nationalstiftung verliehen. Im vergangenen Jahr wurden die BioNTech-Gründer Özlem Türeci und Ugur Şahin damit ausgezeichnet. Anke Michel aus Berlin. Anke Michel, Berlin.
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0: Und da geht es heute um Tobias. Tobias ist kein Mensch, sondern ein Pferd. Das letzte Grubenpferd Deutschlands. Heute vor 60 Jahren trat Tobias zu seiner letzten Schicht in einer Zeche in Recklinghohehausen an. Und Katharina Gulaikow blickt für uns zurück.
11: Der letzte Tag unter Tage. Tobias prangt auf einem Schild an seinem mit Stroh ausgelegtem steinernen Stall 700 Meter tief unter der Erde. Über Tage wartet die Presse, unter Tage galoppiert das 18-jährige Grubenpferd Tobias schnurstracks durchs Dunkel zurück zum Stall, als er per Förderkorb ans Tageslicht geholt werden soll.
12: Tobias war ein schlaues Pferd.
13: Man hat ihn gelockt wie ein, wer weiß wie. Pferd ging nicht auf den Korb.
11: Erzählen Jahre später die Bergbauern Heinrich Ravers und Horst Höfer. Sie bekommen Tobias nicht aus dem Stollen heraus.
13: Ja, dann hat man eine Kiste bauen lassen in der Größe des Pferdes und das Pferd wiederum mit Apfelsinen oder sonst was in die Kiste gelockt. Die Kiste ist auf den Korb geschoben und dann war das Tier ruckzuck über Tage. So einfach war das dann, nicht?
11: Das dauert allerdings den ganzen Tag bis in die Nacht hinein. So wird Medienstar Tobias bei Tagesanbruch für die Fernsehkameras noch einmal zurück in die Kiste gesteckt und für sie wieder herausgeführt.
14: So, Tobi, ein bisschen über Tage. Hast unten an der Pflicht getan. Kommt auf die Fettweide jetzt. Ne? Bist du zufrieden? Nein.
12: Glück auf, Glück auf.
11: 12 Jahre lebte und arbeitete Grubenpferd Tobias als Schlepper dauerhaft in diesem unnatürlichen Lebensraum. Im stickigen und dunklen Stollen der Zeche General Blumenthal in Recklinghausen. Bergmann Heinrich Ravers.
15: Tobias war ein ruhiges Pferd. Arbeitsmäßig nicht besonders.
11: Im Vergleich zu den Grubenpferden in den Jahrzehnten zuvor hatte Tobias weniger schwere Arbeit zu verrichten. Fließbänder haben über die Jahre die Arbeit des Wallachs übernommen. Zuletzt war er mehr ein traditionelles Maskottchen, ein Kumpel für die Bergarbeiter, wurde mit Butterbroten und geschälten Apfelsinen dick und rund gefüttert und wurde nach und nach zum Medienstar.
16: Das ist also, wenn ich das einmal so sagen darf, der sagenumwobene Tobias auf der 7. Sohle der Zeche General Blumenthal der Hibernia AG.
11: Das begann ein Jahr zuvor, 1965, als sich Tierschützerinnen und Schützer vorgenommen hatten, die Ära der Grubenpferde endgültig zu beenden und ihn zu retten.
17: Das ist keine Sentimentalität, denn wenn der Hafersack noch so voll ist und die Belüftung oder Entlüftung in der Grube noch so gut ist, die Tierhaltung ist wieder natürlich.
11: Mehr als 100 Jahre lang wurden Pferde unter Tage eingesetzt. Die Idee dazu entstand in Großbritannien, als 1842 die Frauen- und Kinderarbeit im Bergbau verboten wurde. Erst schuften Ponys und später auch größere Pferde in den Kohlegruben, die mehr als das Zehnfache der schweren Kohleloren ziehen konnten als Menschen. Der Alltag im Stollen war lebensgefährlich für Mensch und Tier, berichtet damals Bergmann Horst Höfer. Viele Pferde haben nur wenige Jahre überlebt.
13: Es konnte auch passieren, dass ein Pferd mit dem Huf in der Weiche hängen blieb und unter Umständen das Pferd tödlich verunglückt. Oder musste bei Beinbruch das Pferd in der Grube getötet werden. Dann gab es 3 Tage in der Werksküche Nudeln mit Gulasch, nicht?
11: Zu Hochzeiten während des Ersten Weltkrieges waren 8000 Pferde allein in den Ruhrbergwerken eingesetzt. Mit Tobias wurde offiziell das letzte Grubenpferd aus dem Dienst entlassen. Mit kaputten Knien und Staublunge kam er auf die saftig grüne Weide seines ehemaligen Pferdeführers und verbrachte dort noch mehr als 3 Jahre zufrieden seinen Ruhestand. Tobias' lebensgroßes Abbild erinnert im Deutschen Bergbaumuseum in Bochum noch heute an die Tradition der Grubenpferde. Sie endete am 23. Juni 1966, als der Bergwerksdirektor Tobias persönlich in den Ruhestand entließ. Das war heute vor 60 Jahren.
0: Der Stichtag war das von Katharina Gulaikow.
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0: Die letzten Partien des zweiten Vorrundenspieltags bei der Fußball-WM laufen und das geht in diesen Minuten das Spiel Portugal gegen Usbekistan zu Ende. Portugal stand ja nach dem enttäuschenden 1:1 gegen die Demokratische Republik Kongo schwer unter Druck. Sportlich haben die Portugiesen heute aber definitiv noch eine ordentliche Schippe draufgelegt und das sieht man am beinahe Endstand 5:0 für Portugal. Philipp Hofmeister jetzt live aus Houston.
19: Dieser texanische Mittag ist zwar ein Fußballfeiertag für ganz Portugal, aber ein Mann überstrahlt natürlich alles. Cristiano Ronaldo, maximal brodelt das Stadion, wann immer er nur in die Nähe des Balles kommt. 5:0 steht es für seine Portugiesen, auch in der Höhe verdient gegen defensiv überforderte Usbeken. Und Portugal kommt nochmal auf dem rechten Flügel, schön durchgetankt. Steckpass in die Mitte, das muss eigentlich das 6. sein. Die feine Vorarbeit vom eingewechselten Conceição. Und am Ende gibt es dann einen Stürmerfoul vom Superstar persönlich, Cristiano Ronaldo, der nicht nur 2 Buden gemacht hat heute und sich damit zum ersten Spieler der Welt krönt, der bei insgesamt 6 Weltmeisterschaften getroffen hat. Was für Zahlen! Und was für ein einsamer Rekord, sondern der obendrein auch noch läuferisch überzeugt hat. Eine tolle Performance von CR7, von Portugal, die nochmal kommen mit Nuno Mendes im Strafraum. Nick rüber, Ronaldo! Und der Ball ist ein bisschen zu weit gespielt. Er kriegt die Fußspitze dran, CR7. Und da lacht er sich fast ein bisschen tot, weil er sagt, das gibt's doch gar nicht. Wie kann ich den denn nicht reinmachen? Und er schiebt ihn knapp am Tor vorbei. 1-2 Schuhgrößen mehr und er hätte zum 3. Mal heute Abend getroffen. Das aber war's. Trotzdem, Portugal ist da. Portugal meldet sich an, auch dank Cristiano Ronaldo. Ein rundum überzeugender Sieg für CR7 und den Mitfavoriten aus Portugal. Sie sind da. Ronaldo trifft doppelt und Portugal schlägt am Ende den WM-Debütanten aus Usbekistan mit 5:0.
0: Und unser Reporter war das live vor Ort, Philipp Hofmeister. Vielen Dank für die Zusammenfassung.

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1: Um 21 Uhr mit Martin Seiler. Das deutsche Rentensystem steht vor einer tiefgreifenden Erneuerung. Die Empfehlungen der Rentenkommission sollen schnell und 1:1 umgesetzt werden. Das kündigten Bundeskanzler Merz und Sozialministerin Baas heute an. Aus Berlin, Markus Preis.
2: Also schnell, das wäre wenn dann im Herbst. Das ist heute klar geworden. Das ist der Zeitraum, wo es die Gesetze geben soll. Ob es genau so umgesetzt wird, das muss man sehen. Die Fraktionen sagen natürlich, wir gucken uns das an, also die Abgeordneten im Bundestag. Wir werden auch noch darüber diskutieren, aber es gibt schon den Willen. Aber es gibt eben auch Kritik an einzelnen Punkten, zum Beispiel von den Arbeitgebern, die eben kritisieren, dass sie da mehr belastet werden. Oder aus der Gastronomie, wo natürlich viele Minijobber sind. Die sollen künftig nämlich auch volle Rentenbeiträge zahlen.
1: Die in Westeuropa herrschende Hitzewelle erreicht in diesen Tagen auch Norddeutschland. Mit den Temperaturen steigt auch der Wasserverbrauch. Einige Kommunen rufen ihre Bürger schon zum Wassersparen auf, um Engpässen vorzubeugen. Aus der NDR-Nachrichtenredaktion Christiane Rüther.
3: Das warme Wetter hat in Kiel schon dazu geführt, dass dort gestern so viel Trinkwasser an einem Tag verbraucht wurde, wie schon seit 6 Jahren nicht mehr. Ein Engpass droht nach Angaben der Stadtwerke nicht. Um das Netz nicht zusätzlich zu belasten, sollte man aber bei Verbrauchsspitzen morgens und abends nach Möglichkeit nicht den Rasen sprengen oder den Pool im Garten befüllen. Die Stadtwerke Norderstedt raten, lieber zu duschen als zu baden und die Pflanzen entweder sehr früh am Morgen oder spät am Abend zu gießen. Auch in Niedersachsen rufen angesichts der hohen Temperaturen erste Städte und Landkreise zum sparsamen Umgang mit Wasser auf, so zum Beispiel die Stadt und der Landkreis Osnabrück.
1: Die Ukraine hat nach eigenen Angaben eine Eisenbahnbrücke, ein Kraftwerk und weitere wichtige Infrastrukturziele auf der von Russland annektierten Halbinsel Krim angegriffen. Das Verteidigungsministerium in Kiew teilte mit, Drohnen hätten ein Öllager am Wärmekraftwerk Kertsch im Osten der Krim, ein Umspannwerk im Westen sowie eine Verteilstation für Flüssigerdgas in Simferopol getroffen. Teile der Halbinsel waren nach Angaben des örtlichen Energieversorgers ohne Strom. In Frankfurt am Main sind die Michelin-Sterne für die deutsche Spitzengastronomie vergeben worden. Insgesamt gibt es nun 339 Sterne-Restaurants im Land. Aus Frankfurt, Roman Warschauer.
4: Insgesamt erhielten 25 Restaurants deutschlandweit ihren ersten oder einen weiteren Stern. Mit dem L.A. Jordan in Deidesheim in der Pfalz kam ein 12. 3-Sterne-Restaurant dazu. Die höchste Auszeichnung, die der Guy Michelin vergibt. 4 Restaurants erkochten sich bundesweit erstmals 2 Sterne, 2 davon allein in Frankfurt. Und 20 Küchenchefs konnten sich über ihren ersten Stern freuen.
1: Das waren die Nachrichten. Das Wetter in Norddeutschland, morgen und am Donnerstag viel Sonne und trocken bei 30 bis 35 Grad, an der See um 24 Grad. Es ist 21.03 Uhr.
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5: Und der kommt vom Norddeutschen Rundfunk in Hamburg. Ich bin Christopher Gaube, willkommen. Seit heute liegen sie offiziell auf dem Tisch. Die 33 Vorschläge der Rentenkommission. Empfehlungen, um die Rente in einer alternden Gesellschaft zu stabilisieren und auch für heute junge Menschen attraktiver zu gestalten. Und wer genauer hinschaut, in den Vorschlägen, da steckt so einiges drin. Vieles war ja am Wochenende schon durchgesickert, etwa, dass das Renteneintrittsalter an die Lebenserwartung angepasst oder ein Zusatzbeitrag, der am Aktienmarkt angelegt werden soll. Da lässt sich rauslesen, ja, wir sollen wohl länger arbeiten und auch mehr einzahlen. Ich habe mit Gabor Hallas aus dem Hauptstadtstudio genauer auf die Vorschläge der Rentenkommission geschaut und auch auf das Echo darauf. Gabor, was sind denn die großen und auch kleinen Überraschungen unter den Empfehlungen der Rentenkommission?
6: Ja, ich weiß nicht, ob es wirklich eine Überraschung ist, aber ich finde es zumindest bemerkenswert, dass die Kommission sich geeinigt hat auf ein gemeinsames Papier. Das hat der Vorsitzende Frank-Jürgen Weise heute auch nochmal betont, durchaus auch gestritten und debattiert. Und der hat das aber als was Positives bezeichnet, diese Debatte, und dass man am Ende eben einen Kompromiss gefunden hat und das in der Kommission, wo wirklich Menschen aus unterschiedlichen Richtungen zusammengekommen sind, Politiker und Expertinnen und Experten, das in kurzer Zeit. Das ist deswegen vielleicht eine Überraschung, weil das ja nicht selbstverständlich ist in diesen Zeiten, dass man diskutiert und am Ende ein gemeinsames Papier findet in so kurzer Zeit.
5: Ja, 33 Vorschläge sind in diesem Papier drin. Wie gerecht ist denn dieses Jahr Gesamtpaket?
6: Ja, es ist gar nicht so einfach zu beantworten, aber klar, es wird schwerer, früher in Rente zu gehen. Also das berühmte Beispiel, die Dachdecker, die Bauarbeiter, die Pflegekräfte, die dann vielleicht sagen, wir können nicht mehr. Für die ist es jetzt nicht mehr so einfach, mit 63 oder 64 dann ohne Abschläge in Rente zu gehen. Das wird dann nur noch aus gesundheitlichen Gründen gehen. Oder ein anderes Beispiel sind die Minijobber, wenn die jetzt für ihre Arbeit in der Gastronomie auch Rentenbeiträge zahlen, dann hilft es ihnen auf der einen Seite, weil sie später natürlich auch mehr Rente bekommen, aber auf der anderen Seite gibt es den Job dann vielleicht nicht mehr, weil die Gastronomiebetriebe sagen, das können wir uns dann gar nicht mehr leisten. Insgesamt würde ich sagen, wenn man von allen etwas abverlangt, zum Beispiel auch, dass wir alle länger arbeiten müssen, soll es, so ist zumindest die Theorie, am Ende etwas bringen, weil es so erreicht werden soll, dass das Rentenniveau steigt und vielleicht langfristig sogar die Beiträge wieder sinken.
5: Neu ist ja auch ein Bestandteil der Kapitalrente nach schwedischem Vorbild. Was ist das genau?
6: Ja, da geht es darum, dass die Rentenbeiträge ab 2028 nochmal steigen sollen, insgesamt um 2% vom Lohn, teilen sich Arbeitgeber und Arbeitnehmer. Und dieses Geld, was da gewonnen wird, das wird dann am Kapitalmarkt, also zum Beispiel in Aktien investiert. Jeder bekommt da so eine Art persönliches Konto und die Gewinne fließen dann in die eigene Rente zurück. Das ist die Idee. Das hat in Skandinavien gut funktioniert und das ist ein Modell, was man jetzt eben in Deutschland anwenden will. Gibt natürlich den Nachteil, wenn die Beiträge steigen, wird Arbeit auch wieder teurer. Das wollte ja zumindest die Union auch nicht. Die hat gesagt, natürlich darf Arbeit nicht verteuert werden. Aber der Kanzler hat so ein bisschen, der ist auch gefragt worden, danach argumentiert, naja, aber wenn das Geld dann in Deutschland am Kapitalmarkt investiert wird, dann hilft es den Unternehmen ja auf eine andere Weise.
5: Kanzler Merz sagte heute auf der Pressekonferenz, das neue Rentenpaket, das könnte den Trend umkehren, dazu führen, dass das Rentenniveau steigt, die Beiträge sinken. Sind die Hoffnungen wirklich gut begründet oder ist das mal vorsichtig formuliert, ja, optimistisches Wunschdenken?
6: Naja, man kann natürlich so ein bisschen, wir haben über Skandinavien gesprochen, schauen, was sind die Erfahrungen, die andere Länder damit gemacht haben. Und natürlich sind das alles Vorschläge, die, wenn man sich eine Weile mit Rente beschäftigt, die Expertinnen und Experten alle kennen. Aber trotzdem, es ist eine Wette auf die Zukunft. Wenn ich langfristig Geld am Kapitalmarkt anlege, zusätzliches Geld, dann wird das natürlich aller Voraussicht nach Gewinne bringen und helfen. Ebenso, zumindest kurzfristig, wenn mehr Menschen in die Rentenkasse einzahlen oder wenn wir lange arbeiten. Aber man kann natürlich nichts versprechen. Was aber klar ist, das hat die Regierung heute auch nochmal betont und das sagen natürlich auch alle Expertinnen und Experten, wenn nichts getan würde. Also wenn man jetzt diese große Rentenreform weiter in die Zukunft schieben würde, dann wären die Beiträge weiter gestiegen und ganz sicher wäre das Rentenniveau weiter gesunken. Also die Renten wären deutlich langsamer gestiegen als die Löhne.
5: Man will ja mit dem neuen Rentenkonzept auch jungen Menschen eine Perspektive aufzeigen, die Rente attraktiver machen. Kann das damit gelingen?
6: Naja, man nimmt ihnen zumindest ein bisschen Lasten von den Schultern, wenn es dann so kommt, wenn jetzt andere Einnahmequellen dazu kommen, aber kurzfristig zahlen auch sie mehr Beiträge. Die Hoffnung ist eben, und da hofft man sogar, dass man vielleicht am Ende, wenn man jetzt das letzte Nettogehalt nimmt, dass man dann, wenn man später in Rente geht, vielleicht mal sogar 70% davon bekommt. Das würde natürlich denen helfen, die jetzt ins Arbeitsleben starten, die vielleicht auch noch viel Geld dadurch dann am Kapitalmarkt ansparen können.
5: Gabor, wie fallen denn jetzt die Reaktionen auf die Vorschläge der Rentenkommission aus?
6: Die Gewerkschaften zum Beispiel haben das kritisiert und sagen, das geht an der Realität vorbei. Die spielen so ein bisschen auf das an, was wir schon besprochen haben, dass Menschen natürlich in vielen Berufen einfach nicht mehr länger arbeiten können, weil sie einfach krank sind, weil sie kaputt sind, weil die Arbeit zu anstrengend ist. Und Teile der Wirtschaft zum Beispiel finden es nicht gut, dass sie mehr belastet werden, wenn die Beiträge dann steigen. Also wenn auch sie mehr in die Rentenkasse einzahlen müssen für ihre Mitarbeiterinnen und Mitarbeiter. Aber insgesamt gibt es durchaus auch da Lob für einige Vorschläge.
5: Lass uns mal noch darauf schauen. Die Bundesregierung will ja das komplette Paket der Rentenkommission umsetzen. Da scheint es ja zumindest zwischen Kanzler Merz und Arbeitsministerin Baas Einigkeit zu geben. Aber wie sieht das denn in den Fraktionen aus? Werden die Abgeordneten das so geräuschlos mittragen?
6: Ja und nein. Also aus der SPD heißt es, das ist eine gute Grundlage. Darüber kann man diskutieren. Auch aus der Union gibt es viel Lob. Aber trotzdem gibt es natürlich Widerstand, kommt im Moment, zum Beispiel auch aus der Reihe der Ministerpräsidenten, also Markus Söder von der CSU hat sich geäußert, Manuela Schwesig von der SPD, die sagen, das wollen wir so nicht alles mittragen. Und wenn wir noch auf die Opposition schauen, da sagt zum Beispiel die Linke, das ist am Ende eine Rentenkürzung. Die Grünen sagen, okay, wir wollen das erstmal in Ruhe bewerten, warnen aber vor Altersarmut. Und die AfD hat kritisiert, dass in dieser Kommission keine Arbeitgeber und Arbeitnehmer saßen, also die, um es eigentlich geht.
5: Information und Einschätzung von Gabor Hallas. Ja, die Vorschläge der Rentenkommission sollen also alle umgesetzt werden und das Rentensystem komplett reformiert werden. Endlich, kommentiert Dagmar Pepping aus dem ARD-Hauptstadtstudio.
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8: Na also, geht doch. Auf einer der größten Reformbaustellen dieses Landes geht es voran. Die Rentenkommission der Bundesregierung hat geliefert. 33 Vorschläge einstimmig beschlossen. Ein Gesamtpaket, das unser System der Altersabsicherung für die nächsten Jahrzehnte stabilisieren kann. Wenn dieses Gesamtpaket nicht wieder aufgeschnürt wird, sobald die diversen Interessengruppen aufschreien und protestieren. Zum Glück haben der Kanzler von der CDU und die Arbeitsministerin von der SPD schon einen Schutzzaun aufgestellt. Es gibt jetzt kein Rosinenpicken, sagt Bärbel Baas. Alle Elemente müssen zügig umgesetzt werden, fordert Friedrich Merz. Baas und Merz sind jeweils Vorsitzende ihrer Parteien. Schaffen beide es nicht, dieses Gesamtkunstwerk, Zitat Baas, durch den Bundestag zu bringen, dann ist diese schwarz-rote Koalition am Ende. An der Reform führt kein Weg vorbei. Immer weniger Beitragszahler müssen die Renten von immer mehr Ruheständlern finanzieren. Die geburtenstärksten Jahrgänge, die Babyboomer, verabschieden sich in den kommenden Jahren aus dem Arbeitsleben. Das ist die demografische Realität, ob sie uns gefällt oder nicht. Wenn wir jetzt nicht handeln, wird die jüngere Generation, unsere Kinder, Nichten, Neffen oder Enkel, dafür einen nicht akzeptablen Preis bezahlen. Immer weiter steigende Beiträge für die Rentenversicherung bei einem gleichzeitig sinkenden Rentenniveau. No future für den Nachwuchs, das darf nicht sein. Und deshalb ist es richtig, dass der Beginn der Rente an die Lebenserwartung gekoppelt wird. Langsam, in kleinen Schritten. Die Rente mit 70, die viele schon als Schreckgespenst an die Wand gemalt haben, würde nach Berechnungen der Kommission erst 2092 Realität. 2092. Es ist richtig, zusätzliche Gruppen in die gesetzliche Rentenversicherung zu holen. Selbstständige, Abgeordnete und irgendwann auch die Beamten. Es ist richtig, die sogenannte Rente mit 63 abzuschaffen. Und auch die Minijobs gehören bald der Geschichte an. Einzige Ausnahme, Schüler. All das erhöht die Einnahmen und stabilisiert die Beiträge. Auch der Aufbau einer Kapitalrente nach dem Vorbild Schwedens war lange überfällig. Rentenbeiträge werden von Experten am Kapitalmarkt angelegt. Die erzielten Erträge, und hier sprechen wir von Milliarden, führen zu höheren Renten. Das ist eine gute Perspektive, vor allem für die Jüngeren im Land. Die Rentenkommission hat geliefert. Sie hat der Politik einen Instrumentenkasten hingestellt, mit dem sich gut arbeiten lässt. Packen wir es an.
5: Ein Kommentar war das von Dagmar Pepping. Vielleicht kennen Sie ja das ICC in Berlin, das Internationale Kongresszentrum, ein riesiger Betonklotz am Autobahndreieck Funkturm am westlichen Rand Berlins, eines der größten Kongresshäuser der Welt. Die Berliner Wirtschaftssenatorin Franziska Giffey hatte es mal als schlafende Schönheit bezeichnet. Jetzt soll aber Schluss sein mit dem Schönheitsschlaf. Der Senat hat nach sehr langer Beratung jetzt eine Empfehlung beschlossen, an wen das ICC vergeben werden soll. Sebastian Schöbel.
9: Große Auswahl hatte der Senat am Ende ohnehin nicht. Nach jahrelanger Suche war nur noch ein einziger Bewerber übrig. Eine Gruppe von Unternehmen. Laut Senatsunterlagen, die dem RBB vorliegen, handelt es sich unter anderem um die Baufirmen Hochtief und Max Dudler sowie den Immobilienentwickler MIB. Der erschließt unter anderem das Industriegebiet der ehemaligen Baumwollspinnerei in Leipzig. Geplant ist demnach, das ICC zu einem Kunst- und Kulturzentrum zu machen. Im ICC sollen zudem Restaurants, Galerien und Künstlerstudios entstehen. Gegenüber vom Haupteingang darf auch ein Hochhaus für Hotelnutzung, Wohnungen und Büros gebaut werden. Nach einer zweijährigen Phase, in der die Investoren vor allem die Wirtschaftlichkeit ihres Konzepts nachweisen müssen, soll die endgültige Vergabe 2028 stattfinden. Die Inbetriebnahme des ICC CCC ist für 2032/33 möglich, so der Beschluss des Senats. Die Grünen kritisierten, dass nach insgesamt 3 Jahren der Investorensuche nun weiterhin kein durchfinanziertes Konzept vorliege. Die endgültige Vergabe in 2 Jahren, sofern sie gelingt, vertage die Zukunft des ICC erneut in die ferne Zukunft.

0: Die Zeit, es ist 21.15 Uhr.
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0: Temperaturen heute von bis zu 36 Grad, die Nächte weitgehend ohne Abkühlung und Hitzewarnungen fast überall, nicht nur in Deutschland. Es ist bereits die zweite Hitzewelle in Europa in nur knapp einem Monat. Hitzewellen, ja, die gab es immer, aber sie werden extremer, denn die Klimaerwärmung verstärkt sie zusehends. Das lässt sich inzwischen für einzelne Wetterereignisse auch berechnen. Margareta Holzreiter aus der ARD-Klimaredaktion erzählt uns darüber ein bisschen mehr.
2: Es war in Deutschland im Juni schon mal heißer als in den letzten Tagen. Das war 2019. Da wurden in Sachsen-Anhalt Ende Juni 39,6 Grad gemessen. Ob diese Rekordtemperatur im Laufe dieser Woche getoppt wird, ist unklar. Was aber jetzt schon sicher ist, die aktuelle Hitzewelle hat ein neues Level erreicht, weil sie so lange anhält.
3: Die Andauer der Hitzewelle, das ist bisher so noch nicht beobachtet worden. Im Juni, 11-12 Tage wird sie dann am Ende gedauert haben. Das ist schon markant,
2: sagt der Meteorologe Tim Steger. Markant, aber nicht überraschend. Denn in der Klimaforschung wird allgemein beobachtet, dass Wetterlagen öfter als früher über mehrere Tage oder sogar Wochen gleich bleiben. Egal ob Hitze, Regenwetter oder Kälte. Stationäre Wetterlagen nennt man das. Diese Entwicklung könnte laut dem Deutschen Wetterdienst mit dem Jetstream zusammenhängen, also dem wellenförmigen Windband, das unser Wetter verändert. Forschende vermuten nämlich, dass der durch die Erderwärmung langsamer wird und mehr Ausbeulungen bekommt. Wegen dieser Ausbeulungen sprechen wir bei der aktuellen Hitzewelle auch von einer Omega-Wetterlage. Über Mittel- und Westeuropa steckt ein Hochdruckgebiet in einer omegaförmigen Beule zwischen zwei Tiefdruckgebieten fest. Und dieses Hochdruckgebiet hat sich zu einer richtigen Hitzeglocke entwickelt.
3: Ein Hitzedom ist ein besonders großes Hochdruckgebiet. Das Besondere, da sinkt die Luft ab und wird komprimiert, dabei erwärmt sie sich. Zudem lösen sich Wolken auf und vor allem im Sommer führt das über mehrere Tage zu einer starken Erwärmung, weil die Sonneneinstrahlung so stark ist.
2: Diese Hitzeglocke sitzt momentan nicht nur über Deutschland. Auch Frankreich und Spanien sind betroffen, mit Temperaturen von teilweise deutlich über 40 Grad.
3: Das ist super extrem und da muss man schon sagen, sowas gab es vor ein paar Jahrzehnten so noch nicht im Frühsommer. Da muss man schon sagen, hier zeigt der Klimawandel eindeutig seine Zähne.
2: Das bestätigt auch eine neue Analyse eines internationalen Teams von Klimaforschenden. Ihre Auswertung

0: die britische Politik verschlissen. Und die Entscheidung der Briten zum EU-Austritt, das spüren die Menschen, nicht nur die Menschen im Königreich, sondern auch Unternehmen in Bayern bis heute. Mehr dazu von Andreas Schuster aus Nürnberg.
1: Dann sind wir bei 67 Euro.
2: In den Regalen des Rose Gardens, des Ladens von Oliver Spiller am Rand der Nürnberger Altstadt, stehen Parfums, Zitronenseifen und Porzellangeschirr. Vieles ist typisch britisch. Dinge, die Oliver Spiller extra direkt aus Großbritannien importieren muss.
3: Wie eben Lemon Curd, Orangenmarmeladen, das ist das typisch englische eben, wo man nicht überall herbekommt.
2: Deshalb erinnert sich der Nürnberger Einzelhändler auch noch genau an das Brexit-Referendum vor 10 Jahren. Vollzogen wurde der EU-Austritt erst 3,5 Jahre später, im Januar 2020.
3: Es war am Anfang schon sehr chaotisch. Du hast Zollpapiere gehabt ohne Ende, was du ausfüllen musstest. Und vor allem, wir haben teilweise 3-4 Monate auf die Ware warten müssen.
2: Der Grund: An der britischen Grenze geht wegen des Brexits anfangs quasi nichts mehr. Die Bilder gehen um die Welt. Unzählige Lkw, die an der britischen Grenze stehen, nicht weiterkommen. Max Pemsel ist der Leiter der Spedition am Nürnberger Hafen.
4: Wir hatten Lkws von unseren Partnern, Unternehmern drin stehen, die über 3 Tage oder noch länger da standen.
2: Dazu ein immenser bürokratischer Aufwand wegen des Zolls. Das hat sich aus Sicht der Nürnberger Spedition mittlerweile gebessert.
4: Nach 10 Jahren rückblickend ist es jetzt halt schon auf dem Niveau, dass es funktioniert und einfach ist,
2: sagt Max Pemsel. Also, alles wieder gut? Von der Vereinigung der Bayerischen Wirtschaft ist die Antwort ganz klar nein. Der Brexit habe nur Verlierer hinterlassen, meint VBW-Hauptgeschäftsführer Bertram Brossard. Der Wert der zwischen Bayern und Großbritannien gehandelten Waren liegt immer noch 1/5 unter dem Vor-Brexit-Niveau. Und noch immer seien Firmen täglich mit Handelshemmnissen konfrontiert. Ähnlich düster sieht Stefan Fröhlich die wirtschaftliche Brexit-Bilanz für ganz Deutschland. Der Experte für internationale Politik und politische Ökonomie an der Uni Erlangen stellt fest,
5: dass Großbritannien vor dem Brexit der 5 wichtigste Handelspartner der Bundesrepublik gewesen ist. Heute rangiert Großbritannien genau an 9. oder 10. Stelle. Das sind schon erhebliche Verluste.
2: Aber Fakt ist auch, die Briten und Europa nähern sich seit einiger Zeit wieder an, vor allem in Sicherheitsfragen.
5: Der Krieg in der Ukraine wirkt hier schon wie ein Katalysator.
2: Die Annäherung geht aber über Rüstungsprojekte hinaus, merkt auch Oliver Spiller in seinem kleinen Laden mit den vielen typischen britischen Artikeln in Nürnberg.
3: Und jetzt nach und nach bindet sich jetzt wirklich langsam wieder ein.
2: Auf Waren aus Großbritannien verzichten wollte Oliver Spiller ohnehin nie, auch nicht 10 Jahre nach dem Brexit-Referendum.
0: 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Angesichts der massiven fremdenfeindlichen Kundgebungen und Übergriffe wollen immer mehr Ausländer Südafrika verlassen und in ihre Heimatstaaten zurückkehren. Überall in Südafrika gehen seit Wochen fremdenfeindliche Gruppen und selbsternannte migrationskritische Demonstranten auf die Straße. Dabei kommt es immer wieder zu gewalttätigen Attacken auf ausländische Bürgerinnen und Bürger. Stefan Überbach berichtet.
6: Südafrikas Hauptstadt Pretoria. Vor der nigerianischen Botschaft stehen die Menschen Schlange. Die meisten haben Koffer und Taschen mitgebracht. Einige halten Schilder hoch, auf denen sie Nigerias Regierung, die Regierung ihres Heimatlandes, um Hilfe bitten. Wir schlafen auf der Straße, steht darauf, oder wir haben unsere Wohnungen und Jobs verloren. Daniel Schucks ist einer von ihnen. Wegen der laufenden Angriffe sind viele Menschen ums Leben gekommen, viele Eigentümer haben ihr Eigentum verloren, viele Sachen wurden zerstört. Jetzt fühlen wir uns in Südafrika nicht mehr frei, denn wo auch immer wir sind, haben wir Angst. Viele Dinge, viele schlimme Dinge geschehen und wir sind gestrandet, wir wollen wirklich gehen. Seit in Südafrika eine Welle fremdenfeindlicher Proteste durchs Land rollt, fürchten tausende Ausländerinnen und Ausländer um ihre Sicherheit. Lose organisierte Gruppen, die sich March and March nennen, Operation Dudula oder Abahambe, was übersetzt so viel heißt wie Sie müssen gehen, haben ein Ultimatum gesetzt. Bis zum 30. Juni sollen Menschen ohne südafrikanischen Pass und gültige Aufenthaltsgenehmigung verschwunden sein. Auch Emmanuele Kachingwe aus Malawi wurde massiv bedroht. Sie sagen uns einfach, dass wir ihre Jobs wegnehmen und gehen müssen. Das ist nicht richtig. Die Vermieter haben uns auch rausgeworfen und gesagt, wenn ihr

0: Hier bleibt, werden wir euch töten. Malawi hat inzwischen rund 7000 seiner Staatsbürgerinnen und Bürger mit Bussen zurückgeholt. Auch Simbabwe, Mosambik und Ghana bereiten Rücktransporte vor. In der nigerianischen Botschaft haben sich mehr als 1000 Menschen für eine freiwillige Rückkehr registriert. Allerdings dürften sich die Transporte noch einige Zeit hinziehen, weil armen Ländern wie Malawi das Geld fehlt, um Busse oder Flugzeuge zu chartern und viele der Rückkehrwilligen keine gültigen Pässe mehr haben. Südafrikas Regierung hat inzwischen angekündigt, ihre Migrationspolitik zu verschärfen. Gleichzeitig warnt sie die Organisatoren der fremdenfeindlichen Proteste davor, das Recht in die eigene Hand zu nehmen. Polizeiminister Firas Kachalia kündigt für den 30. Juni einen Großeinsatz der Sicherheitskräfte an.
1: Everyone has the right to protest peacefully.
0: Jeder hat das Recht, friedlich und im Rahmen der Gesetze zu protestieren. Straftaten, Einschüchterung, Aufrufe zur Gewalt, Zerstörung von Eigentum und jeder Versuch, die öffentliche Sicherheit zu untergraben, werden aber nicht toleriert. Ob es am sogenannten Stichtag, dem 30. Juni, zu neuer Gewalt kommt, wie viele befürchten, ist offen. Bis dahin haben March and March und andere fremdenfeindliche Bewegungen landesweit zu neuen Kundgebungen aufgerufen. Auf Plakaten heißt es: Die Märsche gegen illegale Zuwanderer gingen weiter, until we win, bis wir gewinnen. Nach Deeskalation klingt das nicht.
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3: Was ist nicht über ihn diskutiert worden nach dem ersten etwas verkorksten WM-Auftritt? Heute aber hat sich Portugals Superstar Cristiano Ronaldo bei der Weltmeisterschaft eindrucksvoll zurückgemeldet, Lars Piccolo.
4: Tja, und zwar gleich mit einem richtigen Doppelpack. Zwei Tore von Cristiano Ronaldo beim deutlichen 5:0 Sieg seiner Portugiesen gegen Usbekistan. Ja, da gab es heute für die Fans viel zu feiern. CR7 ist damit der erste Spieler in der WM-Geschichte geworden, der in 6 verschiedenen Weltmeisterschaften mindestens ein Tor erzielt hat. Historisch. Okay, es war heute vielleicht nicht der stärkste Gegner. Trotzdem hat Philipp Hofmeister eine starke portugiesische Mannschaft gesehen mit einem starken Superstar.
5: Cristiano Ronaldo und Portugal sind angekommen bei dieser Fußball-Weltmeisterschaft. Der klare Sieg gegen den überforderten WM-Neuling Usbekistan war so überzeugend wie verdient. Mann des Tages in der ausverkauften Arena von Houston war der Superstar persönlich, Cristiano Ronaldo, abgefeiert von den Fans bei jedem Ballkontakt, traf gleich 2-mal und krönte sich damit zum ersten Spieler überhaupt, der in 6 Weltmeisterschaften getroffen hat. Nuno Mendes, Rafa Leão und ein Eigentor des usbekischen Keepers sorgten für den 5:0 Endstand. Portugal und Cristiano Ronaldo deuten damit erstmals ihr volles Potenzial an und haben ab sofort wieder das Ziel Gruppensieg vor Augen.
4: Und durch den klaren 5:0-Erfolg hat sich Portugal, wir haben es ja schon gehört von Philipp Hofmeister, zumindest vorübergehend die Tabellenführung in Vorrundengruppe K erkämpft. In der Nacht treffen dort dann auch noch Kolumbien und die Demokratische Republik Kongo aufeinander. In Gruppe L wird es in gut einer halben Stunde ernst. England bekommt es in Boston mit Ghana zu tun. Klar, dass die Engländer nach dem begeisternden 4:2 zum Auftakt gegen Kroatien nachlegen wollen. Holger Dahl schaut auf das Spiel.
6: In Boston kommt es im zweiten Gruppenspiel zur Begegnung der beiden siegreichen Teams des ersten Spieltags. England besiegte Kroatien 4:2 und Ghana bezwang Panama 1:0. Die englische Nationalmannschaft von Trainer Thomas Tuchel geht als klarer Favorit in die Partie. Stürmer Harry Kane will seine Torserie fortsetzen und wäre mit seinem nächsten Treffer alleiniger WM-Rekordtorschütze Englands. Ghana kann erstmals seinen Vizekapitän einsetzen, da gegen Thomas Partey ein Strafverfahren wegen Vergewaltigung und sexueller Nötigung läuft, durfte er zum ersten Spiel in Kanada nicht einreisen. In den USA ist Partey nun dabei.
4: Holger Dahl über das Spiel England gegen Ghana, das um 22 Uhr deutscher Zeit beginnt. Später in der Nacht dann auch noch das Duell von Kroatien gegen Außenseiter Panama. Die deutsche Nationalmannschaft, die spielt ja am Donnerstagabend gegen Ecuador. Der Gruppensieg ist dem DFB-Team schon sicher und deswegen wird diskutiert. Schont der Bundestrainer etwa einige Stammkräfte und gibt bisherigen Reservisten eine Chance in der Startelf. Ein paar Änderungen könnte es ja auf jeden Fall geben. haben. Ein Kandidat könnte dabei der Stuttgarter Jamie Leveling sein, den der DFB heute zur Pressekonferenz mitgebracht hat. Heißes Thema dabei die Frisur des Stuttgarters. Er hatte nämlich vor der Weltmeisterschaft sein Profilbild auf Instagram von einer KI verändern lassen. Dort sah er dann aus wie der Brasilianer Ronaldo, also nicht wie der Portugiese Cristiano Ronaldo, wie der Brasilianer Ronaldo bei der Weltmeisterschaft 2002 mit so einem Haardreieck auf dem Kopf.
7: Ich glaube, jeder hat mitbekommen. Ich habe ja mein Profilbild geändert vor der WM, mit dieser Ronaldo-Frisur. Und ja, war eigentlich ein Spaß oder als Spaß gedacht, aber ja, mittlerweile hat es so viel Aufmerksamkeit bekommen, dass auch der echte Ronaldo mir ein Trikot geschenkt hat und hat mich sehr gefreut.
4: Ja, und wir hören schon bei solchen Themen, dass es sehr entspannt zugeht bei der deutschen Nationalmannschaft. Aktuell nach zwei Vorrundengruppensiegen und Levelings Versprechen war dann überdies, wird Deutschland am Ende wirklich Weltmeister, dann lässt er sich ganz in echt genau diese Ronaldo-Frisur von 2002 auch schneiden.
8: Der Sport war das mit Lars Pegelow. Vielen Dank.

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1: Um 21.30 Uhr mit Martin Seiler. Deutschland steht vor einer weitreichenden Rentenreform. Union und SPD wollen die Empfehlungen der Rentenkommission schnell 1:1 umsetzen. Die insgesamt 33 Vorschläge wurden heute offiziell vorgestellt. An den Plänen gibt es von verschiedenen Seiten Kritik, wie Katharina Seiler aus Berlin berichtet.
2: Zum Beispiel von den Gewerkschaften. Die kritisieren, dass vor allem die abschlagsfreie Rente für langjährig Versicherte, also die Rente mit 63, gestrichen werden soll. Und die Jusos, zum Beispiel der Landesverband Niedersachsen, die sehen die junge Generation einseitig belastet, wenn der Renteneintritt zukünftig an die Lebenserwartung geknüpft wird. Tja, und die Unternehmerverbände sind nicht glücklich darüber, dass sie mit Beiträgen die Kapitalrente mitfinanzieren sollen.
1: Die Hitzewelle in Frankreich hat heute zu Rekordtemperaturen geführt. Nach Angaben des staatlichen Wetterdienstes Météo France war es der heißeste Tag seit Beginn der Wetteraufzeichnungen. Aus Paris, Kai Rienecker.
3: In einer ganzen Reihe von Städten stiegen die Temperaturen erneut über 40 Grad. In mehr als der Hälfte des Landes gilt die höchste Hitzewarnstufe rot. Die französische Regierung hält inzwischen fast täglich Krisensitzungen ab. Das Personal in den Krankenhäusern soll nun aufgestockt werden, weil mit einer Welle geschwächter Menschen gerechnet wird. Rund 2000 Schulen wurden bereits geschlossen, auch Baustellen in vielen Departements müssen ausgesetzt werden. Viele Menschen suchen Abkühlung in Flüssen und Seen. Nach Angaben von Premierminister Le Cornu sind allein in den vergangenen 5 Tagen 40, vor allem junge Menschen, bei Badeunfällen gestorben.
1: Die Weltschifffahrtsorganisation IMO will tausende Seeleute aus der Golfregion zurückholen. Nach Angaben eines Sprechers sitzen wegen der langen Blockade der Straße von Hormus noch mehr als 11.000 Menschen dort fest. Der Großeinsatz werde in enger Zusammenarbeit mit dem Iran, dem Oman und anderen Golfanrainerstaaten sowie den USA und der Schifffahrtsbranche umgesetzt. Die notwendigen Sicherheitsgarantien seien eingeholt worden. In Deutschland werden seit heute keine Playmobil-Figuren mehr hergestellt. Alle Beschäftigten des Werks im fränkischen Dietenhofen sind nach Unternehmensangaben freigestellt. Nächste Woche schließt die Fabrik. Der Playmobil-Besitzer, die Horst Brandstetter Group, hatte im Februar erklärt, dass aus Kostengründen künftig nur noch auf Malta und in Tschechien produziert wird. In Deutschland bleiben demnach Entwicklung, Verwaltung, Marketing und Vertrieb von Playmobil-Spielzeug. In dem betroffenen Werk hatten zuletzt etwa 350 Angestellte gearbeitet. Das Wetter in Norddeutschland, nachts häufig klar bei Tiefstwerten von 18 Grad in Bad Bentheim und bis 10 Grad in Stralsund. Morgen und am Donnerstag viel Sonne und trocken bei 30 bis 35 Grad, an der See um die 24 Grad. Am Freitag sonnig bei Höchstwerten bis 38 Grad. Das waren die Nachrichten.
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4: mit Christopher Gaube. Einen schönen guten Abend. Der Wald in Deutschland, der muss ziemlich viel liefern. Wir brauchen zum einen das Holz, um damit nachhaltig zu bauen. Wir brauchen den Wald aber auch als sogenannte CO2-Senke, weil die wachsenden Bäume das Kohlendioxid aus der Luft binden, von dem viel zu viel in der Atmosphäre ist. Und der Wald, der wird auch als Lebensraum gebraucht. Und zwar für viele Pflanzen und Tiere, die ohne den Wald nicht überleben könnten. Wie Buchenwälder in Deutschland besonders vielen Arten ein Zuhause bieten können, das zeigt jetzt eine neue Studie der Universität in Würzburg. Jenny von Sperber aus der ARD-Wissenschaftsredaktion.
5: Für Fledermäuse und Vögel gilt, ist der Wald unordentlich, können mehr Arten darin leben. Das haben Wissenschaftlerinnen und Wissenschaftler jetzt in einem langjährigen Experiment zeigen können. Unsere klassischen Wirtschaftswälder sind nämlich auf Holzproduktion optimiert. Das heißt, die Bäume sind hier möglichst gleich alt, gleich hoch, regelmäßig und ohne viel artfremdes Gestrüpp dazwischen, erklärt die Waldökologin Clara Wild.
6: Man hat diese gleichförmigen Altersstufen, also man hat eingeschlossenes Kronendach, ungefähr gleich alte Bäume. Da gibt es wenig Unterwuchs, wenig Lücken, wenig Totholz. Von der Struktur her ist das sehr einfach.
5: Und das ist offenbar nicht gut für die Artenvielfalt. Jetzt haben die Forscherinnen und Forscher auf über 200 Versuchsflächen in ganz Deutschland Flächen aus solchen ordentlichen Buchenwäldern verglichen mit Waldstücken, in denen sie den Wald gezielt unordentlicher gemacht hatten. Sie hatten dort tote Bäume stehen und liegen lassen, Lücken ins Blätterdach geschlagen oder kleine Lichtungen eingefügt. Und tatsächlich, auf den unordentlichen Flächen haben sie mehr Fledermausarten und mehr Vogelarten gezählt. Besonders Vogelarten, die auf Totholz angewiesen sind, wie seltene Spechtarten, sind in den abwechslungsreichen Wäldern aufgetaucht. Aber auch mehr Arten, die offene Flächen brauchen.
6: Wie zum Beispiel die Goldammer, aber auch typische Waldarten wie den Baumpieper und den Wendehals natürlich.
5: Ein bisschen mehr Unordnung in den Wäldern hat also offenbar einen erstaunlich großen Effekt.
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7: Es ist vorbei für Keir Starmer. Er hat seinen Rücktritt angekündigt als Premierminister von Großbritannien. Und das fast auf den Tag genau 10 Jahre nach dem Brexit. Seit dem Austritt aus der EU scheint Großbritannien nicht mehr so richtig zur Ruhe zu kommen. 6 Premierminister und Ministerinnen in 10 Jahren. Warum ist das so? Und wie geht es für UK und Europa jetzt weiter nach Starmers Rücktritt? Das erzählt uns Mareike Aden. Sie ist Korrespondentin im ARD-Studio London.
8: Every decision I've taken has been about putting the country I love first. That is why I will resign as leader of the Labour Party.
9: Er hat damals im Sommer 2024 einen Erdrutschsieg, Landslide, Victory heißt das dann hier immer, erreicht. Der erste Labour-Premierminister seit 14 Jahren, der das geschafft hat. Das haben noch nicht so viele Labour-Politiker geschafft, eine Wahl zu gewinnen. Tony Blair war so einer. Und dann hat er das geschafft. Nach 14 Jahren konservativer Regierung hatten sie wieder einen sozialdemokratischen Labour-Premierminister nach wirklich schweren Zeiten für die Partei. Und er hat sich einfach als derjenige gesehen, der das auch jetzt verdient hat, lange Premierminister zu sein. Er wollte immer 2 Amtszeiten haben. Das sind dann hier 10 Jahre. Und dass das jetzt nach 2 Jahren vorbei ist, das schockiert ihn total.
7: Und jetzt hat Keir Starmer seinen Rücktritt erklärt. Was hat jetzt dazu geführt? Was war am Wochenende da los in London?
9: Also im Grunde ist Keir Starmer schon wahnsinnig lange total unbeliebt, wenn man überlegt, mit wie viel Vorsprung er diese Wahl gewonnen hat. Und dann ging alles total schnell, obwohl Keir Starmer immer gesagt hat, ich will unbedingt bleiben.
10: If there is a contest, just to be clear with you, then yes, I will run. I will stand and I've said repeatedly, I'm not going to walk away from that.
9: Jeden parteiinternen Herausforderer, dem werde ich mich stellen und gegen den werde ich in einem Wettbewerb antreten. Das hat er noch Freitag gesagt. Die Labour-Partei hat ungefähr 400 Parlamentarier im Moment in der Fraktion. Öffentlich waren es mehr als 200, die gesagt haben, sie vertrauen ihm nicht mehr. Und so hatte er gar keine Wahl mehr.
7: Wie geht's jetzt weiter?
9: Sein potenzieller Nachfolger, der steht schon mehr als in den Startlöchern. Erstmal hat Keir Starmer gesagt, er wird im Amt bleiben, damit es eine geordnete Übergabe geben kann. Und er sagt, es wird auch einen Wettbewerb geben, einen parteiinternen. Man weiß aber noch nicht, ob da auch andere sich melden werden, außer, und da sind wir jetzt beim Favoriten, Andy Burnham. Der ist der Bürgermeister von Manchester bisher gewesen. Kein Neuling in der Labour-Partei, aber auf einmal ein Hoffnungsträger.
7: Wie ist es dazu gekommen? Wie ist Andy Burnham jetzt zum potenziellen neuen Premierminister geworden?
9: Je unzufriedener alle mit Keir Starmer wurden, weil er die Wirtschaft nicht in Gang gebracht hat, weil viele merkten, oh, irgendwie ist der so ein Technokrat. Selbst die guten Erfolge, die er hat und die seine Regierung umsetzen kann, der schafft das nicht, das zu kommunizieren. Die Leute mögen ihn nicht. Er hat auch ein paar Fehler gemacht. Da war dann immer der, man sagte, der King of the North, der König im Norden. Manchester liegt ja im Norden von England. Der hat sich immer mehr in Stellung gebracht.
11: You have to respond to what people here are saying. You have to do something to make life more affordable, to put more money in people's pockets, to give people more breathing space again, so that they can have a better life.
9: Nach den Lokalwahlen Anfang Mai wurde es schon ganz, ganz eng für Starmer. Da hat er ganz viele Sitze verloren an die Rechtspopulisten von Reform UK, seine Partei. Und die Partei, die Labour-Partei, die haben dafür ihm die Schuld gegeben und seiner Unbeliebtheit. Und dann ist ein Parlamentarier, hat dann gesagt, so hey, ich trete zurück. Dann muss nämlich nach britischem Wahlrecht eine Nachwahl eingerufen werden. Und dann hat Andy Burnham gesagt, der Bürgermeister von Manchester, hey, ich kandidiere. Das war natürlich alles abgesprochen, damit Andy Burnham doch ins Parlament kann. Und diese Wahl, die hat am Donnerstag stattgefunden.
12: Starmer-Rivale Burnham ins britische Parlament gewählt. Der potenzielle Herausforderer des britischen Premierministers Starmer hat den Sitz bei der Nachwahl im Bezirk Makerfield gewonnen.
9: Sehr klar gewonnen, überraschend klar, hat gegen einen Reform UK-Kandidaten gewonnen. Und das war dann sozusagen der Lackmustest. Prüfung bestanden, nicht nur ist es ins Parlament geschafft, sondern auch noch den großen Angstgegner Reform UK besiegt, selbst wenn das nur ungefähr 77.000 Wähler waren, die da abstimmen durften in dem Wahlkreis. Das war wohl für die Labour-Partei trotzdem so ein Zeichen von der Andy, der kann das schaffen.
11: This is the moment. We've been on a path for 40 years that simply hasn't worked for people and places in this part of the world. And this now is the change moment.
9: Dass dann Keir Starmer diesem Druck nicht mehr standhalten konnte. Aber jetzt ist die große Frage, wird jetzt jemand anders noch gegen Andy Burnham antreten? Oder werden da potenzielle andere Herausforderer vielleicht mit einem Kabinettsposten auf die Seite von Andy Burnham gezogen? So oder so steht fest, im September, wenn die Labour-Partei dann den jährlichen Parteitag hat, da wird dann wohl der neue Premierminister gekrönt. Und ich bin mir ziemlich sicher, dass der Andy Burnham heißen wird.
7: Warum sind so viele Menschen so unzufrieden gewesen mit Keir Starmer?
9: Die Menschen in Großbritannien waren in den letzten 10 Jahren total unzufrieden mit allem. Deswegen haben sie schon für den Brexit gestimmt. Das war so ein großes Signal, wir sind nicht gegen die EU, das war einfach, wir sind gerade gegen alles, was die Politik macht. Ihr seid die Elite, ihr versteht uns nicht. Und das ist alles andere als besser geworden danach, weil es dann so viel Streit gegeben hat, weil die konservative Partei das nicht gut umgesetzt hat aus der Sicht vieler Menschen. Und dann ist Keir Starmer an die Macht gekommen. Im Sommer 2024 hat er die Wahl gewonnen. Das große Motto war damals Change, Wandel. Und das hat fast den Menschen schon gereicht. Also sie waren damals auch keine großen Keir Starmer-Fans. Und wir haben auch damals, ich habe da auch berichtet, hier aus London, haben wir immer von einem Erdrutschsieg ohne Liebe gesprochen. Und dieser Wandel, was vor allem auch Wirtschaftswachstum, also Wandel durch Wirtschaftswachstum bedeuten sollte, damit man überhaupt Geld hat, dieses Land wieder auf Vordermann zu bringen. Wirtschaftlich geht es Großbritannien schon ziemlich lange nicht gut. Die Staatsfinanzen sahen wahnsinnig schlecht aus. Die Wirtschaftskrise damals, 2009, hat das Land total stark getroffen. Und die Konservativen haben dann eine extreme Sparpolitik dem Land verordnet, haben ganz viel Geld aus sozialen Diensten, aus Unterstützung rausgeholt. Dann war es wirklich knapp an allen Enden. Es wurde gespart an allen Enden. Das hat Labour versucht, rückgängig zu machen. Aber der Brexit und die Folgen, die haben da auch nochmal geschadet. Es gibt mittlerweile Studien, die beziffern den Schaden des Brexit wie folgt. Sie sagen, dass die Wirtschaftsleistung um 6-8% größer sein könnte, hätte es den EU-Austritt nicht gegeben.
7: Wie ist denn die wirtschaftliche Situation spürbar für die Menschen in England?
9: Ich habe Dylan, einen jungen Aktivisten von der Green Party, getroffen. Der ist 20, der wohnt in London Hackney, das ist ein einerseits armer, aber auch hipper Stadtteil. Also
7: sehr hip.
9: So in der Gentrifizierungsphase, ganz genau. Dylan ist da aufgewachsen, bei einer alleinerziehenden Mutter in einer Sozialwohnung mit seinen Geschwistern, hatten immer wieder Schimmelprobleme.
13: Well, I get all apathetic.
9: Dass er sagt, Wahnsinn, die Schere zwischen Arm und Reich,
13: their entire life's
9: die ist
13: basically been, you
9: so
13: this,
9: riesig, Wohnen ist zu teuer.
13: Oh, let's say you go to uni.
9: Finde hier keinen Job.
13: You better have a house and have family, and that promise hasn't come up.
9: Selbst wenn ich arbeite in einer Bar oder in der Security, dann kann ich mir trotzdem nichts leisten. Studiengebühren sind wahnsinnig hoch, rund 12.000 Euro umgerechnet pro Jahr.
13: People feel like they have no control of their own lives. What people actually want is to be able to speak to someone and say, look, this is my life right now. I hate it.
9: Deshalb seien so viele Gleichaltrige jetzt so frustriert und finden, dass Politiker lügen.
13: And oftentimes they do lie.
7: Du hast ja nicht nur mit Dylan gesprochen, sondern auch mit vielen anderen und warst als Korrespondentin auch auf Demos unterwegs. Ist denn die wirtschaftliche Situation wirklich das dominierende Thema?
9: Da ist das größte Thema immer die Einwanderung. Und auch wenn wir im Land unterwegs sind und drehen, Einwanderung, Einwanderung, Einwanderung. Vor dem Brexit-Referendum und vor dem Brexit waren das ja ganz viele EU-Bürger auch im Gesundheitssystem, haben ganz viele Menschen aus Ländern wie Polen oder Rumänien gearbeitet, waren auch sehr, sehr nötig. Das waren Krankenpfleger, das waren Altenpfleger, das waren Ärzte. Und die sind dann in den Jahren nach dem Brexit-Referendum in weiten Teilen auch gegangen. Es muss halt kompensiert werden dann nach dem Brexit. Und dann sind auch auf legalem Weg, weil man brauchte ja Hilfe, sind aus anderen Ländern, aus den Philippinen, aus Indien, aus Nigeria sind dann Einwanderer gekommen. Und ich habe jetzt ganz neu Zahlen nochmal gesehen, dass in Gebieten, wo die Menschen für den Brexit gestimmt haben, tatsächlich die jetzt mehr Einwanderer, mehr, das heißt dann Non-UK-Workers, also nicht britische Arbeitskräfte sehen. Während das in London überhaupt nicht auffallen würde, wenn hier auf einmal 10.000 Nicht-Briten noch dazukämen, weil hier, wie du sagst, immer ganz, ganz viele Einwanderer oder nicht-weiße Menschen sind. Das ist nämlich das, was dann, wenn dieser Diskurs aufkommt, dann geht es meistens um Nicht-Weiße. Aber wenn 200 nicht-britische Arbeitskräfte in kleinen Orten oder kleineren Städten auftauchen, dann fällt das natürlich total auf.
7: Da sprichst du ja jetzt nicht von illegaler Einwanderung, sondern von legaler, also von Menschen, die ganz gezielt nach Großbritannien geholt werden.
9: Und wenn man in Großbritannien von illegaler Einwanderung spricht, dann ist das in den allermeisten Fällen die über den Ärmelkanal von Frankreich aus nach Großbritannien in so kleinen Booten, mittlerweile aber total organisiert von Schleuserbanden. Und das sind nicht nur die ganz Radikalen, die sich darüber aufregen. Das geht bis weit in die Mitte hinein. Und das hat die Labour-Regierung nicht in den Griff gekriegt. Und das scheint dann zusammen mit wenig Geld, überlastetem Gesundheitssystem, überlasteten öffentlichen Diensten, teurer Kinderbetreuung, wenig Jobs. Das ist so eine Mischung, die macht viele Briten unzufrieden. So rund 200 Kilometer von London entfernt, da habe ich in Stourbridge, das ist in der Nähe von Birmingham, Samuel getroffen.
14: My name is Samuel Hussey and I'm the Secretary for Reform UK here in the constituency of Kings Winford and South Staffordshire.
9: Der ist 21, der wohnt auch bei seinen Eltern, hat das gleiche Problem, kann sich nichts Eigenes leisten, weiß auch nicht, wann das der Fall sein wird. Und aus der Küche seiner Eltern nimmt er mehrmals in der Woche mit Ringlicht, ganz guter Setup, den er da hat, Videos auf und da macht er für seine Partei Reform UK Videos.
14: If I'm somehow an extremist for not wanting open borders, for not wanting people who we have no idea who they are pouring into our communities with our young people especially.
9: Ganz oft regt er sich darin über Einwanderung, über illegale Einwanderung auf, macht Stimmung gegen die Labour Party.
14: If people want to call me an extremist for not wanting that, I guess I'll take the extremist label.
9: Also dieser Protest gegen illegale Einwanderung, der ist weit in die frühere Mitte reingeragt und ein Mainstream-Thema geworden.
7: Und auch beim Brexit war ja Migration schon das Thema Nummer eins. Damit wurde für den Austritt aus der EU geworben. Und genau am 23. Juni, vor 10 Jahren, haben die Briten für den Brexit gestimmt. Welchen Eindruck hast du? Wie blicken viele Menschen in Großbritannien heute auf die Entscheidung, also auf den Brexit?
9: Das war in den ersten Jahren wirklich allgegenwärtig und hat alles überschattet. Und dann, als dann das Land ausgetreten ist, nach einem harten Kampf und vielen Streitereien, privat bei Menschen und politisch. Danach hatten alle das Gefühl, dass sie sich, glaube ich, davon erholen müssen, dass die Wunden sich wieder schließen sollen. Und dann wurde das zu so einem Tabuthema, über das eigentlich keiner mehr reden wollte. Auch Keir Starmer, eigentlich ein Remainer, ein ganz großer Anhänger der Europäischen Union und jemand, der bis 2019 immer gesagt hat, wir brauchen ein zweites Referendum, hat dann irgendwann, als er Premierminister werden wollte, seine Kommunikation dazu geändert und hat gesagt, nein, wenn ich Premierminister werden würde, ich will auf gar keinen Fall zurück in die EU, es würde rote Linien geben, Annäherung ja, aber keine Zollunion, keine Freizügigkeit, also kein Recht, dass man sich innerhalb der beiden Länder frei zum Leben und Arbeiten bewegen kann, kein gemeinsamer Binnenmarkt. Also alle wollten eigentlich nicht über den Brexit sprechen. diese Debatte, die ist in den letzten Monaten erst so aus der Tabuzone rausgekommen. Ich habe mit jungen Menschen auf dem ganzen politischen Spektrum gesprochen. Die sagen alle, wir haben keine guten Jobs, wenn wir überhaupt einen Job kriegen. Wohnen ist zu teuer, wir müssen alle noch bei unseren Eltern wohnen. Man hat in diesem Land keine gute Zukunft. Und da wollen tatsächlich mehr als 80% der unter 25-Jährigen zurück in die EU. Also es gibt eine starke proeuropäische Mehrheit, aber andererseits auch sehr polarisierte Meinungen von denen, die sich mehr Abschottung wünschen und von einem Premierminister Nigel Farage zum Beispiel träumen.
7: Wie sehen das denn die beiden, von denen du schon erzählt hast, also Dylan von der Green Party und Samuel von Reform UK?
9: Sie beide waren da Kinder, 10 und 11. Und sie haben eine ganz unterschiedliche Wahrnehmung in der Frage. Dylan sagt, das war ein Desaster.
13: Why can't I have a vote? So when they're talking about, oh, let's do another referendum. Yeah, I want another referendum.
9: Er will ein zweites Referendum. Er versteht nicht, warum er, der mit diesen Folgen so lange leben muss, da nicht nochmal mitentscheiden kann. Samuel, der sieht das ganz anders. Er ist Mitglied von Reform UK, der Partei des Rechtspopulisten Nigel Farage, der Partei von Mr. Brexit also. Er hört oft, sagt er, dass Nigel Farage schuld am Brexit sei, dass die Wirtschaft ruiniert habe, dass es seitdem noch mehr Einwanderer gebe. Ihm ist aber ganz wichtig zu sagen, das sei nicht die Schuld von Nigel Farage.
14: You know, Brexit more or less now has happened in only name.
9: Samuel sagt, der Brexit, der ist doch gar nicht richtig durchgezogen worden. It has happened in name only.
7: Und die Partei Reform UK von dem, ich sag jetzt mal, Chef-Brexiteer Nummer 1, Nigel Farage, die wird ja im Moment immer stärker und stärker und ist jetzt, wenn ich das richtig gesehen habe, konkurriert die immer so mit der Labour-Partei um Platz 1. Die Tories sind so ein bisschen weiter hinten. Wie ist deine Einschätzung? Könnte es jetzt der Labour-Partei, sollte Andy Burnham neuer Premier werden, gelingen, den Trend wieder umzukehren und diese großen Probleme im Vereinigten Königreich zu lösen?
9: Das ist auf jeden Fall die große Hoffnung, die die Labour-Partei hat, nachdem es Andy Burnham in der vergangenen Woche gelungen ist, mit dieser überdeutlichen Mehrheit einen Reform-UK-Kandidaten zu schlagen. Reform UK ist seit Mai 2025 vorne in den landesweiten Umfragen. Zuletzt ist der Vorsprung, der große Vorsprung, den Reform UK da hat, wieder ein bisschen zusammengeschrumpft. Auch das gibt vielen in der Labour-Partei Hoffnung. Aber Labour sieht als einzige Chance im Moment, dass sie auf einen neuen Premierminister setzen müssen, um diesen Angstgegner Farage in die Schranken zu weisen. Andy Burnham ist einer, der sagt, wir müssen auch die öffentlichen Dienste, Wasserversorgung, Strom, wir müssen da wieder mehr auch zu einer Nationalisierung kommen. Die Privatisierung hat nicht immer zu guten Ergebnissen geführt im Land. Er will da, sagt er, behutsam vorgehen. Aber er will das so machen, wie er das in Manchester schon gemacht hat, wie das erfolgreich war. Manchester hat sich von der Stadtentwicklung, hat große Schritte gemacht in den vergangenen Jahren. Und da gucken jetzt ganz viele hin und sagen, ist das auch was, was im ganzen Land funktionieren könnte? Wenn es um Einwanderung geht, hat Andy Burnham aber auch schon signalisiert, er will da auch streng vorgehen. Er unterstützt den Kurs, auch bei der legalen Einwanderung, die ganz scharf zu deckeln, den Kurs, den Keir Starmer eingeschlagen hat, der aber nicht so richtig angekommen ist bei den Leuten. Und bei der illegalen Einwanderung, da wird er sicher auch versuchen, mit aller Macht auch die französische Seite mit einzubeziehen, dass die verschärft patrouillieren dort. Aber es ist eben auch so, die Wirtschaft, die wird nicht plötzlich wachsen. Die äußeren Umstände, die werden nicht plötzlich sich verbessern. Die Sorge, und die hatte wahrscheinlich auch Keir Starmer, ist, dass er sagen würde, naja, man kann halt auch ganz wenig machen in diesen Realitäten, in denen wir uns befinden in diesem Land. Einfach den Premierminister auszuwechseln, hilft uns da nicht. Vor allem, weil natürlich jetzt die Gegenseite fordern kann, ihr habt den Premierminister ausgewechselt. Das heißt, es muss doch eine Parlamentswahl in naher Zukunft geben. Das hat nämlich immer die Labour-Partei gefordert, wenn die Konservativen das in den Jahren nach dem Brexit gemacht haben.
7: Das ist ja dann auch direkt passiert nach der Rücktrittsankündigung von Starmer heute. Nigel Farage hat Neuwahlen gefordert. Also es bleibt spannend. Wie ist denn deine Einschätzung? Welchen Kurs werden die Labour-Partei und der womöglich nächste Premierminister Andy Burnham einschlagen?
9: Also Andy Burnham wird auf jeden Fall den proeuropäischen Kurs von Keir Starmer fortsetzen. Es wird im Juli einen weiteren Gipfel geben zwischen Großbritannien und der EU. Da werden die darüber sprechen, dass Handelsbarrieren abgebaut werden weiterhin. Da muss Großbritannien auch für zahlen. Das ist auch umstritten, weil man ja dann doch sich wieder an EU-Regeln anpasst. Andy Burnham wird, obwohl er früher gesagt hat, wir müssen wieder eintreten, sich da jetzt vorsichtiger positionieren. Das hat er auch schon im Wahlkampf jetzt für diese Nachwahl getan, um da alte Wunden nicht aufzureißen und weil er eben da auch die Wähler auf der rechten Seite nicht verschrecken wollte, um die dann zu Reform UK zu treiben. Aber man wird versuchen, so nah wie möglich an die wirtschaftlichen Vorteile der EU zu kommen. Das große Problem ist nämlich, dass die ganzen Handelsabkommen, die man schließen wollte nach dem Brexit, die konnten überhaupt nicht diesen Verlust des Binnenmarktes ausgleichen.
7: Hältst du es für realistisch, dass es nochmal eine Debatte geben wird um ein zweites Referendum zu einem Wiedereintritt in die EU?
9: Das Problem ist, dass die Labour-Regierung sich selber nicht so einig ist, ob man eher nach rechts schauen soll und versucht, die Wähler, die an Reform abgewandert sind, ob man die zurückholen will, indem man den Kurs fährt, oder ob man eher nach links schaut, wo es auch andere Parteien gibt, wie die Liberaldemokraten, wie die Green Party, die alle sehr proeuropäisch sind. Und dass man sagt, wir schmieden eine liberalere, eine linke, eine proeuropäische Koalition. Und dass man dann auch sagen würde, für die nächste Parlamentswahl, dann nehmen wir das in unser Wahlprogramm auf und machen ganz gezielt damit Wahlkampf. Im Moment wird aber Andy Burnham, so ist meine Prognose, eher versuchen, einer Wiedereintrittsdebatte zu entkommen, weil die ganz schnell toxisch werden kann, gerade auch mit rechtskonservativen Boulevardblättern, die dagegen wettern würden. Und er wohl nicht denkt, dass selbst wenn viele den Brexit für einen Fehler halten und damit unglücklich sind, dann automatisch die Menschen bereit wären zu sagen, auf, zurück in die EU. Da sind auch einfach die Narben total groß. Aber vielleicht wird auch er irgendwann da ankommen, dass er denkt, so die Wirtschaftszahlen, das sieht alles irgendwie schwierig aus. Woher kriegen wir denn noch Wachstum? Ach ja, der Binnenmarkt, der eigentlich vor unserer Tür ist. Also diese Wiedereintrittsfrage, die Brexit-Frage, die wird hier nicht weggehen. Und die wird immer weiter dieses Land beschäftigen.
7: Keir Starmer und Macron haben sich ja zusammengetan, auch in sicherheitspolitischen Fragen, auch mit Blick auf die Ukraine. Was könnte der Rücktritt von Keir Starmer jetzt dafür bedeuten?
9: In der britischen Bevölkerung gibt es sehr viel Unterstützung für die Ukraine, für den Kurs, den die britische Regierung da fährt, den sie auch schon bei den Konservativen gefahren hat. Und diese starke Unterstützung für die Ukraine und eine führende Rolle in der gesamteuropäischen Abstimmung, das würde auch ein neuer Premierminister nach Keir Starmer auf jeden Fall fortführen.
4: Und das war 11KM, der Tagesschau-Podcast mit Mareike Aden und Elena Kuch. 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Und damit geht auch der ARD-Infoabend zu Ende. Am Mikrofon verabschiedet sich jetzt Christopher Gaube. Bleiben Sie gern dran, hier geht's gleich mit der ARD-Infonacht weiter und meinem Kollegen Reza Waffer. Tschüss und einen guten Abend Ihnen noch.
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1: Um 22 Uhr mit Martin Seiler. Die Bundesregierung will die 33 Empfehlungen der Rentenkommission schnell umsetzen. Die Reaktionen auf die Pläne fallen gemischt aus. Aus der Nachrichtenredaktion Britta Geldschläger.
2: Von Wirtschaftsverbänden kamen positive Signale. DIHK-Präsident Adrian sprach von wichtigen Schritten auf dem Weg zu einer überfälligen Reform. Ähnlich äußerte sich Handwerkspräsident Dittrich. Für die Beiträge zu der obligatorischen kapitalgedeckten Zusatzrente, die Arbeitgeber und Arbeitnehmer jeweils zur Hälfte tragen sollen, müssten die Betriebe aber an anderer Stelle entlastet werden. Deutliche Kritik am Bericht der Kommission kam von Gewerkschaften. Die Abschaffung der Rente nach 45 Beitragsjahren sei aus Sicht des DGB falsch, sagte dessen Vorsitzende Fahimi. Die Bundesregierung müsse die Lebensleistung der Menschen mehr anerkennen.
1: Der heutige Tag ist der heißeste in Frankreich seit Beginn der Wetteraufzeichnungen gewesen. Wie der staatliche Wetterdienst Météo France meldet, lag die landesweite Durchschnittstemperatur bei 29,8 Grad Celsius. Auch in den kommenden Tagen bleibt es extrem heiß. Mancherorts werden Rekordtemperaturen von über 44 Grad Celsius erwartet. In mehr als der Hälfte des Landes gilt inzwischen die höchste Hitzewarnstufe rot. Auch auf Norddeutschland kommt in den nächsten Tagen eine Hitzewelle zu. Die EU-Kommission hat Vertreter der afghanischen Taliban in Brüssel empfangen. Es war das erste Mal seit der Machtübernahme der Islamisten in Afghanistan. Einem Kommissionssprecher zufolge ging es bei den Gesprächen um Abschiebungen, insbesondere von afghanischen Staatsbürgern, die in Europa Straftaten begehen. An dem Treffen gab es schon im Vorfeld massive Kritik, unter anderem von Menschenrechtlern. Unter den Taliban wurden die Rechte der afghanischen Bevölkerung wieder massiv eingeschränkt. Bei der Fußball-Weltmeisterschaft hat Portugal mit 5:0 gegen Usbekistan gewonnen. Cristiano Ronaldo stellte einen neuen Rekord auf. Aus dem ARD-WM-Team Desiree Krause.
3: I'm back, ich bin zurück, schrie Portugals Superstar nach Abpfiff in die Kamera. Mit seinen beiden Treffern hat Cristiano Ronaldo die Diskussionen um seine Person vorerst beendet. Er ist der erste Spieler überhaupt, der bei 6 verschiedenen Weltmeisterschaften getroffen hat. Die Portugiesen haben mit jetzt 4 Punkten nach 2 Spielen wieder gute Chancen auf das Erreichen der K.O.-Runde. Nach der Partie zwischen England und Ghana treffen in der Nacht erst Panama und Kroatien, später Kolumbien und die Demokratische Republik Kongo aufeinander.
1: Das waren die Nachrichten. Das Wetter in Deutschland: in der Nacht klar und trocken, im Süden vereinzelt Schauer, Tiefstwerte 22 bis 11 Grad. Morgen heiter und trocken, im südlichen Bergland später einzelne kräftige Gewitter, Höchstwerte 28 bis 38, an der See um 24 Grad. Am Donnerstag warm bis heiß bei 22 bis 39 Grad. Freitag meist trocken, im Westen leichte Schauer und Gewitter 31 bis 40 Grad. Es ist 22.03 Uhr.
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4: Und da ist noch einiges los auf den Straßen. Fangen wir mal mit der A2 an, Dortmund Richtung Braunschweig, zwischen Dreikanover West und Hannover Lahe, 3 Kilometer Stau. Die A2 Magdeburg Richtung Berlin ist zwischen Ziesar und Wollin nach einem Unfall gesperrt. Die A4 Görlitz-Dresden ist zwischen Kodersdorf und Niederseifersdorf in beiden Richtungen wegen Wartungsarbeiten gesperrt. A5 Karlsruhe Richtung Frankfurt. Zwischen Karlsruhe Nord und Bruchsal ist wegen Markierungsarbeiten nur eine Spur frei, dadurch 4 Kilometer Stau. Die A8 Karlsruhe Richtung Stuttgart ist zwischen Karlsbad und Pforzheim West wegen eines defekten LKW gesperrt, dadurch 3 Kilometer Stau am Karlsbad. Die A8 München Richtung Salzburg ist zwischen Bergen und Traunstein-Siegsdorf Ost wegen Bauarbeiten bis ca. 6 Uhr früh gesperrt. Die Umleitung führt über die U87 und U89. Die A31 Meppen Richtung Lingen ist zwischen Geeste und Wiedmarschen nach einem Unfall bis auf Weiteres gesperrt. Die empfohlene Umleitung über die U60. Die A44 Kassel-Eisenach ist zwischen Ringgau und Sontra West in beiden Richtungen wegen eines technischen Defekts gesperrt. Die Umleitung führt über die B27. Die A46 Brionn-Arnsberg-Neheim ist zwischen Wennemen und Freien-Ohl in beiden Richtungen wegen Wartungsarbeiten in den Tunneln bis 5 Uhr gesperrt. A67 Mannheim Richtung Darmstadt zwischen Viernheimer Dreieck und Lorsch 2 Kilometer Stau nach einem Unfall. Der Verkehr wird an der Unfallstelle vorbeigeführt. Die A71 Erfurt Richtung Schweinfurt ist zwischen Oberhof und Suhl Zellamelis wegen Wartungsarbeiten im Tunnel Hochwald bis 6 Uhr noch gesperrt. Und das war's. Ihnen eine gute und vor allem sichere Fahrt.
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4: Aus dem Studio von NDR Info in Hamburg mit Reza Wafa. Guten Abend. Rückendeckung von der Regierung, Kritik von den Gewerkschaften. Die 33 Vorschläge für eine Reform der Rente wirbeln Staub auf. Der Deutsche Gewerkschaftsbund läuft Sturm, vor allem gegen das geplante Aus für die Rente mit 63. Widerstand zeichnet sich auch in den Bundesländern ab. Kanzler Merz und Arbeitsministerin Baas loben dagegen die Vorschläge der Rentenkommission und wollen das Paket komplett umsetzen. Nichts tun sei keine Option, heißt es. Tim Aßmann berichtet.
5: Der Kanzler war voll des Lobes. Dass die Rentenkommission zum Beispiel eine Kapitalrente als Teil der gesetzlichen Säule der Alterssicherung vorschlägt, das sogenannte Schweden-Modell, ist für Friedrich Merz eine geniale Idee. Die 33 Kommissionsempfehlungen insgesamt haben für ihn das Potenzial, die Trendumkehr bei der gesetzlichen Rentenversicherung zu schaffen, sie also finanziell zukunftsfest zu machen. Deshalb will der Kanzler und CDU-Vorsitzende alle Vorschläge übernehmen.
6: Die einzelnen Maßnahmen greifen ineinander und balancieren sich aus. Sie bilden ein Gesamtkonzept, das nur in seiner Gesamtheit funktioniert.
5: Zustimmung kommt vom Koalitionspartner SPD in Person von Co-Parteichefin Bärbel Baas. Die Arbeitsministerin nennt die Empfehlungen der Kommission ein Gesamtkunstwerk.
7: Ich will hier deutlich sagen, ich möchte dieses Paket umsetzen. Wir müssen dafür noch sicherlich auch in unseren eigenen Reihen die Fraktionen mitnehmen.
5: Stichwort Fraktionen. Die von Union und SPD kamen nur Stunden später zu ihren regulären Sitzungen zusammen. Und da wurde deutlich, dass sie sich die Empfehlungen der Kommission erstmal in Ruhe anschauen wollen, bevor sie grünes Licht für eine vollständige Umsetzung geben. Diskussionsgrundlage, so nennt SPD-Fraktionschef Matthias Miersch die Vorschläge.
8: Natürlich wissen wir jetzt, wie die Empfehlungen aussehen, aber jetzt beginnt die Arbeit natürlich auch an den konkreten Gesetzen und dann natürlich auch im parlamentarischen Verfahren.
5: CSU-Landesgruppenchef Alexander Hoffmann begrüßte die Empfehlungen der Rentenkommission ausdrücklich, aber
9: das schließt nicht aus, dass es Gesprächsbedarf gibt, wie zum Beispiel beim Thema Minijob, wo man mal gucken muss, was bedeutet das dann für unterschiedliche Branchen.
5: Das von der Rentenkommission vorgeschlagene Ende der beitragsfreien Minijobs und die Abschaffung der Rente mit 63 sind sehr sicher Themen, wo noch Diskussionsbedarf besteht. Für die Linke sind die Empfehlungen vor allem Kürzungen. Fraktionschef Sören Pellmann.
10: Wer das Rentenalter anhebt, der kürzt die Renten. Wer die abschlagsfreie Rente nach 45 Jahren abschafft, auch der kürzt die Renten.
5: Weil die Renten nicht mehr zu 100% an die Lohnentwicklung gekoppelt sein sollen, fürchten die Grünen um Fraktionschefin Britta Hasselmann ein Sinken des Rentenniveaus.
11: Unsere Forderung, das Rentenniveau muss bei 48% bleiben und stabilisiert werden. Und die Bundesregierung soll Klarheit darüber schaffen, ob sie das auch so sieht.
5: AfD-Fraktionschefin Alice Weidel zieht eine gemischte Bilanz der Kommissionsvorschläge.
12: Die Empfehlungen sind eine Ansammlung von Maßnahmen und Absichtserklärungen mit vielen Zumutungen, aber auch mit vielen positiven Ansätzen. Fraglich ist aber, ob es dieser Koalition gelingt, nach anderthalb Jahren nichts tun, hier überhaupt etwas umgesetzt zu bekommen.
5: In der kommenden Woche wollen die Spitzen der Koalitionspartner Union und SPD über das Thema Rentenreform sprechen. Nach der Sommerpause sollen dann Gesetzentwürfe vorgelegt werden.
4: Die Rentenreform hat Kritiker und Befürworter. Und wo genau steht die Organisation, die die Perspektive von sozial benachteiligten Familien und Pflegebedürftigen einnimmt, um soziale Gerechtigkeit im Alter sicherzustellen, die Caritas nämlich? Genau das wollte die Kollegin Birgit Langhammer vom NDR wissen und hat mit Caritas-Präsidentin Eva Welskop-Defahr gesprochen. Die Kollegin hat die Caritas-Präsidentin gefragt, ob diese Rentenreform mit den 33 Vorschlägen in einem Paket, also aus einem Guss, sozusagen auch in ihrem Sinne sei.
13: Ja, tatsächlich haben wir auch ausdrücklich unterstützt, dass es jetzt eine Rentenreform aus einem Guss geben muss, die die 33 Vorschläge als Paket versteht und jetzt nicht Rosinenpickerei betrieben wird. Das ist aber durchaus, wenn man in die Texte reinschaut, ein ambitioniertes Vorhaben, weil die Kommission ja unterschiedlich konkret ist. Und für uns als Caritasverband ist zum Beispiel die Frage, wie geht es weiter mit der Erwerbsminderungsrente, wie geht es weiter mit diesem neuen Konzept einer, ich sag mal, beruflichen Ausfallrente. Das ist für uns dramatisch wichtig, weil wir wissen, dass gerade die Menschen, die gesundheitlich angeschlagen sind, die in anstrengenden Jobs sind, die prekäre Lebensverhältnisse haben, für die ist die angekündigte Anhebung der Regelaltersgrenze wirklich eine Bedrohung. Sie werden das trotz toller Reha-Maßnahmen nicht schaffen. Und dann müssen die Zugänge in diese, ich sag mal, Auffangsysteme besser gelingen, systemgerecht gestaltet werden. Und da ist, glaube ich, noch eine ganze Menge Detailarbeit zu leisten.
14: Ein weiterer Punkt, der ja durchaus auch für Kritik sorgt, ist die Idee, Rentenpunkte für familiär Pflegende zu kürzen. Nun wissen wir, dass in Deutschland sehr viele Menschen zu Hause gepflegt werden und auch gepflegt werden müssen. Müsste man da nicht auch noch mal ran?
13: Ja, genau. Man merkt, dass die Kommission ihre Arbeit ganz systematisch organisiert hat und dann von den Vorschlägen, die aus dem Gesundheitsministerium kamen, quasi überrascht wurden. Die Kommission strahlt aus, alles, was im Augenblick gilt und was sie nicht explizit ansprechen, ist auch so bleiben. Das heißt, die Vorschläge aus dem Gesundheitsministerium für pflegende Angehörige, die Renten zu verschlechtern, passen nicht zu den Vorschlägen der Rentenkommission. Und das wollen wir als Caritasverband wirklich mit allem Nachdruck unterstützen. Es kann nicht sein, dass genau für die Menschen, die für ihre Angehörigen in einer schwierigen Lebensphase da sind, die ihre Erwerbstätigkeit unter Umständen reduzieren, die Alterssicherung jetzt verschlechtert wird. Das wäre eine Beschämung unseres Sozialversicherungssystems und letztlich auch eine Gefährdung des Konzepts, das die Rentenkommission hier vorgelegt hat.
14: Und Sie fordern unter anderem auch noch, dass man die Altersvorsorge KI-resistent machen sollte. Was genau meinen Sie damit und ist das ein Punkt, der auch noch fehlt?
13: Die Rentenkommission formuliert ja, dass sie möchte, dass die Rentenversicherung am Idealbild der erwerbstätigen Versicherung ausgerichtet wird und sie leitet das ab aus den Veränderungen des Arbeitsmarktes, die wir schon kennen, die in den letzten 10, 20 Jahren passiert sind. Wir wollen als Caritasverband hier ein bisschen Nachdruck verleihen, denn wir müssen nicht nur auf das schauen, was schon hinter uns liegt, sondern auf das, was vor uns liegt. Und KI wird die Arbeitsmärkte revolutionieren, wenn wir bei der erwerbstätigen Versicherung, also bei der einheitlichen Einbeziehung aller Erwerbstätigen in ein einheitliches Rentenversicherungssystem jetzt nur schrittweise vorankommen, dann kommen wir mit diesen Reformen zu spät. Und da ist die Kommission doch in ihren Formulierungen eher vorsichtig, will ich mal sagen, beschreibt die Herausforderung, die eine solche Einheitlichkeit mit sich bringt. Wir sagen, das muss jetzt schnell kommen, sonst landen Menschen in Altersarmut, sonst entstehen Sicherungslücken für die neuen wechselhaften Erwerbsbiografien, die wir vor uns sehen.
14: Wenn Sie auch Altersarmut einsprechen, das ist ja auch ein Punkt, wo es besonders viel Kritik gibt von der Opposition, aber auch von den Gewerkschaften, zum Beispiel von den Grünen, dass das Rentenniveau nicht bei 48% stabilisiert werden soll. Sehen Sie das als Caritas auch als größte Unsicherheit eben bei Menschen, die allein auf gesetzliche Rentenversicherung angewiesen sind?
13: Gut, das Rentenniveau wird als Zielgröße häufig falsch verstanden. Ob ich jetzt als einzelner Mensch am Ende meines Erwerbslebens eine ausreichende Absicherung habe, ja oder nein, hängt nur teilweise am Rentenniveau. Von daher ist uns wichtiger, das, was die Kommission doch sehr klar formuliert, Minijobs müssen auch verbindlich mit Beiträgen belegt werden. Da gibt es kein Opt-out mehr, sodass dann wirklich jeder Euro, den man verdient, auch mit Beiträgen belegt wird. Und gleichzeitig sagt die Kommission, jeder Beitrag, den man einzahlt, muss am Ende auch dazu führen, dass man im Alter mehr hat als Grundsicherung. Und das ist uns als Caritasverband ganz wichtig. Die Pflegeassistenzkraft, die von ihrem kleinen Einkommen Monat für Monat Beiträge zahlt, der tut das richtig weh. Und die muss sich darauf verlassen können, dass diese Beiträge dann am Ende auch wirklich zu einer Rente führen, die eben höher ist als die Grundsicherung, die für jeden gezahlt wird, unabhängig von einer Beitragszahlung.
4: Sagt Caritas-Präsidentin Eva Welskop-Defarr.

0: Die Zeit, es ist 22 Uhr und 15.
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0: Bleibt der Rundfunkbeitrag stabil oder wird er teurer? Eigentlich sollte die Gebühr schon längst um 58 Cent steigen. Auf 18,94 Euro. Da die Landesregierungen die Erhöhung aber gestoppt haben, klagen ARD und ZDF vor dem Bundesverfassungsgericht. Sie pochen auf eine bedarfsgerechte Finanzierung. Über den Start des Prozesses in Karlsruhe berichtet Antonietta Stefani.
2: Zu Beginn der Verhandlungen über die Erhöhung des Rundfunkbeitrags wurde es grundsätzlich. Stefan Habart, Präsident des Bundesverfassungsgerichts und Vorsitzender des Ersten Senats, betonte, dass der Rundfunkbeitrag der Rundfunkfreiheit und dem Recht auf freie Meinungsbildung dienen. Wesentlich seien für die Rundfunkfreiheit vor allem drei Aspekte:
3: die Staatsferne des Rundfunks, die Programmautonomie und die bedarfsgerechte Finanzierung des öffentlich-rechtlichen Rundfunks.
2: Gestritten wurde heute in Karlsruhe um den letzten Punkt, die bedarfsgerechte Finanzierung. Finanziert wird der öffentlich-rechtliche Rundfunk in erster Linie über den Rundfunkbeitrag, den jeder Haushalt in Deutschland zahlen muss. Festgelegt wird dieser Beitrag in einem dreistufigen Verfahren. Im ersten Schritt ermitteln die Öffentlich-Rechtlichen, wie viel Geld sie brauchen. Das melden sie an eine unabhängige Expertenkommission, die KEF. Zweiter Schritt ist dann, dass die KEF den Finanzbedarf überprüft. Im Ergebnis empfiehlt sie dann die konkrete Höhe des Rundfunkbeitrags für die nächsten Jahre. Im dritten Schritt müssen die Bundesländer diese Empfehlung umsetzen. Ablehnen dürfen sie die Beitragserhöhung nur unter engen Voraussetzungen. Ein Beispiel wären soziale Gründe, also wenn der Beitrag für die Beitragszahler einfach zu hoch wäre. Keine Rolle spielen dürfen allerdings medienpolitische Gründe. Das hat das Bundesverfassungsgericht bereits in der Vergangenheit klargestellt. Bei diesem dritten Schritt hat es 2024 gehakt. Damals empfahl die KEF eine Erhöhung des Rundfunkbeitrags um 58 Cent pro Haushalt. Die Bundesländer setzten das aber nicht um. ARD und ZDF zogen deswegen vor das Bundesverfassungsgericht nach Karlsruhe. Sie meinen, weil die Länder die Beitragserhöhung verweigerten und das vorgesehene Verfahren nicht eingehalten hätten, sei das Grundgesetz verletzt. Florian Hager, Intendant des Hessischen Rundfunks und derzeitiger ARD-Vorsitzender, sagte vor der Verhandlung:
4: Ein unabhängiger und staatsferner öffentlich-rechtlicher Rundfunk funktioniert nur, wenn er auch unabhängig und staatsfern finanziert ist. Dafür gibt es ein verfassungsrechtlich gestütztes Verfahren. Die Bundesländer haben dieses Verfahren nicht eingehalten. Sie sind der Beitragsempfehlung der KEF nicht gefolgt. Deshalb haben wir die neuen Häuser der ARD Verfassungsbeschwerde erhoben.
2: Kritisiert wird von ARD und ZDF, dass die Bundesländer die Erhöhung des Rundfunkbeitrags deshalb nicht beschlossen hätten, weil sie Druck auf die Öffentlich-Rechtlichen ausüben wollten. Das weisen die Länder auch in Karlsruhe zurück.
5: Also es war keine Einmischung auf das Programm, es war keine Einmischung in die Hoheit der Sender, sondern es war einzig und allein der Versuch zu sagen, wir möchten die Reformanstrengungen, die wir unternommen haben, dann auch nachher in der Finanzierung.

0: Da wurden in Sachsen-Anhalt Ende Juni 39,6 Grad gemessen. Ob diese Rekordtemperatur im Laufe dieser Woche getoppt wird, ist unklar. Was aber jetzt schon sicher ist, die aktuelle Hitzewelle hat ein neues Level erreicht, weil sie so lange anhält.
1: Die Andauer der Hitzewelle, das ist bisher so noch nicht beobachtet worden. Im Juni, 11-12 Tage wird sie dann am Ende gedauert haben. Das ist schon markant,
0: sagt der Meteorologe Tim Steger. Markant, aber nicht überraschend. Denn in der Klimaforschung wird allgemein beobachtet, dass Wetterlagen öfter als früher über mehrere Tage oder sogar Wochen gleich bleiben. Egal ob Hitze, Regenwetter oder Kälte. Stationäre Wetterlagen nennt man das. Diese Entwicklung könnte laut dem Deutschen Wetterdienst mit dem Jetstream zusammenhängen, also dem wellenförmigen Windband, das unser Wetter verändert. Forschende vermuten nämlich, dass der durch die Erderwärmung langsamer wird und mehr Ausbeulungen bekommt. Wegen dieser Ausbeulungen sprechen wir bei der aktuellen Hitzewelle auch von einer Omega-Wetterlage. Über Mittel- und Westeuropa steckt ein Hochdruckgebiet in einer omegaförmigen Beule zwischen zwei Tiefdruckgebieten fest. Und dieses Hochdruckgebiet hat sich zu einer richtigen Hitzeglocke entwickelt.
1: Ein Hitzedom ist ein besonders großes Hochdruckgebiet. Das Besondere, da sinkt die Luft ab und wird komprimiert, dabei erwärmt sie sich. Zudem lösen sich Wolken auf und vor allem im Sommer führt das über mehrere Tage zu einer starken Erwärmung, weil die Sonneneinstrahlung so stark ist.
0: Diese Hitzeglocke sitzt momentan nicht nur über Deutschland. Auch Frankreich und Spanien sind betroffen, mit Temperaturen von teilweise deutlich über 40 Grad.
1: Das ist super extrem und da muss man schon sagen, sowas gab es vor ein paar Jahrzehnten so noch nicht im Frühsommer. Da muss man schon sagen, hier zeigt der Klimawandel eindeutig seine Zähne.
0: Das bestätigt auch eine neue Analyse eines internationalen Teams von Klimaforschenden. Ihre Auswertungen zeigen, dass die menschengemachte Erderwärmung die aktuelle Hitzewelle heißer macht. In Paris um etwa 2 Grad, in Saragossa im Nordosten Spaniens sogar um 4 Grad. Grund dafür sind die zusätzlichen Treibhausgase in der Atmosphäre durch das Verbrennen von Kohle, Öl und Gas. Die Ergebnisse des Forschungsteams bestätigen bestehende Berichte des Weltklimarates IPCC. In den kommenden Jahrzehnten werden wir voraussichtlich nicht nur intensivere Hitzewellen erleben, sondern auch solche, die bisherige Rekorde um ein Vielfaches übertreffen.
2: Es ist das Schlimmste, was Eltern passieren kann. Die Gewissheit, dass das eigene Kind unheilbar krank ist. Jährlich sterben in Deutschland mehr als 3.000 junge Menschen an den Folgen schwerer Erkrankungen. Mehr als 100.000 weitere sind unheilbar krank. Hilfe und Halt in dieser Situation bietet das Kinderpalliativzentrum am Klinikum Großhadern bei München. Das Zentrum hat sein 10-jähriges Bestehen gefeiert und anlässlich des Geburtstags hat Sabrina Gersmeier Beschäftigte begleitet.
3: So, zum Auto. Aufgeheizt.
4: Der erste Hausbesuch des Tages steht an. Das Team vom Kinderpalliativzentrum am Klinikum Großhadern ist unterwegs zu einem 10-jährigen Jungen. Er lebt mit einer unheilbaren Erkrankung. Wie es ihm heute geht, wissen Oberärztin Barbara Paul-Klein und Krankenpfleger Tobias Brändle noch nicht.
5: Jetzt bei dem Patienten würde ich sagen, würde man auf die Wunde noch mal gucken. Das war lange ein Problem, er hatte eine Wunde am Kopf und dann würde man abfragen, wie gerade der Tagesablauf bei ihm ist.
4: Seit fast 2 Jahren begleitet das Team den Jungen und seine Familie. Er ist einer von rund 20.000 Kindern in Deutschland, die mit einer unheilbaren Erkrankung leben. Und genau deshalb gibt es das Kinderpalliativzentrum in Großhadern. Knapp 60 Mitarbeiter kümmern sich hier um schwerkranke Kinder und Jugendliche und um ihre Familien. Sie begleiten sie durch eine Zeit, die vieles verändert und oft kaum auszuhalten ist. Geleitet wird das Zentrum von Professorin Monika Führer.
6: Letztlich glaube ich, wenn ich immer gefragt werde, wie kann man eigentlich in so einem Bereich arbeiten? Was uns, glaube ich, alle schützt und hilft, ist, dass wir was ändern können. Auch wenn man die Schicksale nicht vergisst und auch nicht einfach im Zentrum lassen kann.
4: Kinderpalliativmedizin bedeutet dabei viel mehr, als nur die jungen Patienten am Lebensende zu begleiten. Es geht darum, das Leben im Hier und Jetzt besser zu machen. Schmerzen zu lindern, Familien zu entlasten und den Alltag möglich zu machen.
7: Hallo.
4: Deshalb kommt das Team regelmäßig zu den Familien nach Hause, so wie heute.
8: Sollen wir hier reinkommen zu dir, ja? Da bist du.
4: Für Simone Brugger als Mutter sind diese Besuche eine große Unterstützung.
8: Jetzt habe ich natürlich ein ganz großes Glück, dass wir ganz persönlich, individuell ja auch ganz viel machen können. Weil palliativ heißt ja nicht immer nur, dass das sich auf Wochen oder Monate begrenzt. Also ich hoffe mal, dass es in unserem Fall noch Jahre sein werden, ja, die wir gemeinsam verbringen können. Wissen tue ich es nicht.
9: Einmal abhören, so

0: Okay. Ja, okay.
1: Oberärztin Barbara Paul Klein hört mit einem Stethoskop den Bauch ab und Krankenpfleger Tobias Brändle wechselt am Kopf ein Pflaster.
2: Habt ihr super gemacht, auf jeden Fall, immer weiter so.
1: Genau das macht Kinderpalliativmedizin aus. Nicht nur die Krankheit im Blick haben, sondern vor allem das Leben und die Zeit, die noch vor den Familien liegt.
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4: Ja, und wir stecken mitten in einer weiteren langen Fußballnacht. Aktuell läuft bei der WM das Spiel zwischen England und Ghana. Was ist da alles los? Alex von Kutzkowski.
5: Ja, eine ganze Menge. Natürlich sind wieder alle Blicke auf England-Star Harry Kane gerichtet. Die Tormaschine vom FC Bayern München. Er macht ja bei der WM nahtlos da weiter, wo er in der Bundesliga aufgehört hatte. Alles Weitere jetzt von unserem Live-Reporter England gegen Ghana, Jan Wochner.
6: Weiter keine Tore zwischen England und Ghana. 25 Minuten rum, Großchancen, Fehlanzeige auf beiden Seiten. Auf ghanaischer Seite kein Wunder, denn Ghana fast nur mit Verteidigen beschäftigt. England mit viel Ballbesitz, aber ohne Ideen gegen sehr, sehr aufmerksame ghanaische Spieler, die immer wieder England in Zweikämpfe verwickeln und Angriffe so im Keim ersticken. Für beide Mannschaften gilt, Sieger der Partie, vorzeitig sicher in der K.O.-Phase bei diesem WM-Turnier. England natürlich favorisiert, aber auch Harry Kane, der gerade einen Ball verloren hat, ziemlich völkelhaft im Mittelfeld, eigentlich ohne großen Gegnerdruck, ist noch überhaupt nicht im Spiel drin. Das Ganze im regnerischen Foxborough nahe Boston. Die Zuschauer sehen bislang, ehrlich gesagt, eine Mauerpartie. Der Zwischenstand von 0:0. Keine große Überraschung.
5: Noch kein Tor, diesmal von Harry Kane. Das war unser Reporter Jan Wochner. Bereits gespielt hat Portugal. Und wie? Die Portugiesen deklassierten Usbekistan mit 5:0, vor allem dank Superstar Cristiano Ronaldo, dem 2 Tore gelang. CR7 ist wieder der Alte. Dabei war er nach dem 1:1 zum Auftakt gegen die Demokratische Republik Kongo nach schwacher Vorstellung noch scharf kritisiert worden. War das Ronaldo vorher so zuzutrauen, Philipp Hofmeister?
7: Ja, also ich bin ehrlich, ich war nach dem ersten Spiel der Portugiesen auch maximal skeptisch. Aber was Cristiano Ronaldo hier abgezogen hat, das war ein Statement. Nicht nur, dass er 2 Buden macht, sondern wie er sie macht. Das waren tolle Tore. Und vor allem hat CR7 auch endlich Bälle bekommen, hat sie festgemacht, hat Torgefahr ausgestrahlt, auch mit Einsatz überzeugt. Vielleicht auch so wenig angestachelt von Messi, Mbappé, Haaland und Co. ist mit Cristiano Ronaldo jetzt auch der letzte Superstar angekommen bei und in dieser WM. Und das sorgte hier für Ronaldo-Mania in der Arena von Houston. Jeder Ballkontakt von CR7 wurde abgefeiert. Die Menschen hatten permanent das Smartphone parat, um den nächsten Ronaldo-Moment festzuhalten. 41 Jahre und immer noch ein Hingucker. Auch und ab jetzt mehr denn je bei dieser Weltmeisterschaft. Hut ab, CR7.
5: Um 1 Uhr heute Nacht geht es in Toronto weiter. Dann trifft Kroatien auf Außenseiter Panama. Bei den Kroaten gibt es einen Spieler, auf den sie ganz genau achten sollten. Wir kennen ihn aus der Bundesliga, vom Hamburger SV. Tim Brockmeier stellt ihn uns jetzt in unserer WM-Serie One to Watch vor.
8: Luka Vuškovic, Innenverteidiger, 19 Jahre, 1,88 groß, Linksfuß.
9: Ball kommt genau in den Punkt. Tor! Tor! Vuškovic! Vuškovic! Luka Vuškovic!
8: 6 Länderspiele bisher, 1 Tor.
10: Bio.
8: Begann mit 8 zu kicken, kam mit 14 in die Nachwuchsakademie von Hajduk Split, feierte mit 16 dort sein Profidebüt, wurde danach mehrfach verliehen, spielte unter anderem in Belgien und Polen.
10: Verein.
8: Tottenham Hotspur, Premier League, England, wechselte im letzten Sommer für 11 Millionen Euro zu den Spurs. Die verliehen ihn dann direkt an den HSV, wo er eine herausragende Bundesliga-Saison spielte und seinen Marktwert auf 60 Millionen Euro steigern konnte. Klar, dass ihn die Spurs jetzt wieder zurückhaben wollten und die Leihe beim HSV beendeten.
10: Seine Skills.
8: Mit seinen erst 19 Jahren schon ein unglaubliches Defensiv-Komplettpaket. Robust, technisch stark, ein Kopfballungeheuer, für einen Verteidiger extrem torgefährlich und vor allem ausgestattet mit einer herausragenden Leader-Mentalität. Vuškovic gilt als das größte Defensivtalent seines Landes. Sie nennen ihn dort das Monster, das in beiden Strafräumen zu Hause ist.
10: Good to know.
8: Die Familie Vuškovic hat Fußball offensichtlich im Erbgut. Urgroßvater, Großvater, Vater, Vater und der ältere Bruder von Luca sind bzw. waren alle Fußballprofis und begannen ihre Karriere bei Hajduk Split. Bruder Mario, eigentlich beim HSV unter Vertrag, sitzt derzeit eine umstrittene Dopingsperre ab.
0: Prognose.
8: Beim 2:4 zum Auftakt bekamen Vuškovic und Co. die bockstarke Offensive der Engländer nicht in den Griff. Sie werden aber als Gruppenzweiter locker weiterkommen und können bei dieser WM noch richtig Schlagzeilen machen.
5: Um 1 Uhr heute Nacht Kroatien gegen Panama. Bei England-Ghana steht es aktuell in der 30. Minute weiterhin 0:0. 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
4: Und das war der Sport mit Alex von Kutzkowski.

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1: Um 22.30 Uhr mit Martin Seiler. Das deutsche Rentensystem steht vor einer tiefgreifenden Erneuerung. Die Empfehlungen der Rentenkommission sollen schnell und 1:1 umgesetzt werden. Das kündigten Bundeskanzler Merz und Sozialministerin Baas heute an. Aus Berlin, Markus Preis.
2: Also schnell, das wäre wenn dann im Herbst. Das ist heute klar geworden. Das ist der Zeitraum, wo es die Gesetze geben soll. Ob es genau so umgesetzt wird, das muss man sehen. Die Fraktionen sagen natürlich, wir gucken uns das an, also die Abgeordneten im Bundestag. Wir werden auch noch darüber diskutieren, aber es gibt schon den Willen. Aber es gibt eben auch Kritik an einzelnen Punkten, zum Beispiel von den Arbeitgebern, die eben kritisieren, dass sie da mehr belastet werden. Oder aus der Gastronomie, wo natürlich viele Minijobber sind, die sollen künftig nämlich auch volle Rentenbeiträge zahlen.
1: Die Hitzewelle in Frankreich hat heute zu Rekordtemperaturen geführt. Nach Angaben des staatlichen Wetterdienstes Météo France war es der heißeste Tag seit Beginn der Wetteraufzeichnungen. Aus Paris, Kai Rienecker.
3: In einer ganzen Reihe von Städten stiegen die Temperaturen erneut über 40 Grad. In mehr als der Hälfte des Landes gilt die höchste Hitzewarnstufe rot. Die französische Regierung hält inzwischen fast täglich Krisensitzungen ab. Das Personal in den Krankenhäusern soll nun aufgestockt werden, weil mit einer Welle geschwächter Menschen gerechnet wird. Rund 2000 Schulen wurden bereits geschlossen, auch Baustellen in vielen Departements müssen ausgesetzt werden. Viele Menschen suchen Abkühlung in Flüssen und Seen. Nach Angaben von Premierminister Le Cornu sind allein in den vergangenen 5 Tagen 40, vor allem junge Menschen, bei Badeunfällen gestorben.
1: Die Weltschifffahrtsorganisation IMO will tausende Seeleute aus der Golfregion zurückholen. Nach Angaben eines Sprechers sitzen wegen der langen Blockade der Straße von Hormus noch mehr als 11.000 Menschen dort fest. Der Großeinsatz werde in enger Zusammenarbeit mit dem Iran, dem Oman und anderen Golfanrainerstaaten sowie den USA und der Schifffahrtsbranche umgesetzt. Die notwendigen Sicherheitsgarantien seien eingeholt worden. In Frankfurt am Main sind die Michelin-Sterne für die deutsche Spitzengastronomie vergeben worden. Insgesamt gibt es nun 339 Sterne-Restaurants im Land. Aus Frankfurt, Roman Warschauer.
4: Insgesamt erhielten 25 Restaurants deutschlandweit ihren ersten oder einen weiteren Stern. Mit dem L.A. Jordan in Deidesheim in der Pfalz kam ein 12. 3-Sterne-Restaurant dazu. Die höchste Auszeichnung, die der Guy Michelin vergibt. 4 Restaurants erkochten sich bundesweit erstmals 2 Sterne, 2 davon allein in Frankfurt. Und 20 Küchenchefs konnten sich über ihren ersten Stern freuen.
1: Das Wetter in Deutschland, in der Nacht klar und trocken, im Süden vereinzelt Schauer, Tiefstwerte 22 bis 11 Grad. Morgen heiter und trocken, im südlichen Bergland später einzelne kräftige Gewitter, Höchstwerte 28 bis 38, an der See um 24 Grad. Das waren die Nachrichten.
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5: A2 Dortmund Richtung Braunschweig. Zwischen Dreikanover West und Hannover Lahe gibt es im Moment 3 Kilometer Stau. Die A4 Görlitz Dresden ist zwischen Kodersdorf und Niederseifersdorf in beiden Richtungen wegen Wartungsarbeiten gesperrt. Die A8 Karlsruhe Richtung Stuttgart ist zwischen Karlsbad und Pforzheim West wegen eines defekten LKW gesperrt. Die A31 Meppen Richtung Lingen ist zwischen Geeste und Wiedmarsch nach einem Unfall bis auf Weiteres gesperrt. Die Umleitung nehmen Sie am besten die U60. Die A44 Kassel-Eisenach ist zwischen Ringgau und Sontra West in beiden Richtungen wegen eines technischen Defekts gesperrt. Die Umleitung führt über die B27. A67 Mannheim Richtung Darmstadt zwischen Viernheimer Dreieck und Lorsch. 2 Kilometer Stau nach einem Unfall. Der Verkehr wird an der Unfallstelle vorbeigeführt. Und die A3 Passau Richtung Nürnberg zwischen Überülsbach und Altdorf-Burgtann ist die Strecke nach einem Unfall gesperrt. Ihnen eine gute Fahrt.
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5: Mein Name ist Reza Wafa. Guten Abend. Dieser Mann, um den es jetzt geht, der ist nicht nur Musiker, er ist eine laute Stimme für die Demokratie. Herbert Grönemeyer. Deswegen hat Grönemeyer in Berlin den Deutschen Nationalpreis erhalten. Die Auszeichnung würdigt Menschen, die sich für Demokratie, gesellschaftlichen Zusammenhalt und die Verständigung in Europa einsetzen. Die feierliche Übergabe fand in der französischen Friedrichstadtkirche statt. Anke Michel ist bei der Verleihung in Berlin dabei gewesen.
6: Herbert Grönemeyer hat schon sehr viele Preise in seinem Leben bekommen. Aber dieser Deutsche Nationalpreis ist etwas ganz Besonderes für ihn. Und das merkt man, als er nach den Lobesreden auf ihn auf die Bühne geht.
7: Ich bin extrem angefasst, wenn ich ehrlich bin. Nicht unbedingt nur wegen des Preises, sondern wirklich wegen der beeindruckenden Reden und wirklich dieser Worte. Das muss man erst mal verdauen. Das sitzt sehr tief. Das ist mir jetzt auch ein bisschen unangenehm, wenn ich ehrlich bin.
6: Es sei der erste Preis, der ihn als Mensch und Musiker würdige. So empfindet er es. Auch diese Dankesrede des politischen Künstlers Herbert Grönemeyer hatte politische Botschaften. Zu viele Menschen seien armutsgefährdet, sagte er, und forderte mehr Unterstützung für die Schwachen in der Gesellschaft. Und für eine vielfältige und offene Gesellschaft müsse man kämpfen, gerade in diesen Zeiten.
7: Wir gehören alle zusammen, welche politische Ausrichtung, welche Meinung auch immer. Wir machen uns die gleichen Sorgen, wir sitzen alle in der gleichen Klasse. Es gibt nur eine. Unser wunderbares Grundgesetz ist unser Fundament und auf dem sind wir in den letzten 85 Jahren wunderbar gewachsen, aufgebaut inzwischen auch von Millionen Händen, Köpfen und Seelen hundertfacher Herkünfte aus aller Welt. Das ist mein Lebenselixier, das hat mich geprägt, so schreibe ich, so ringe ich, so ist meine Musik, so singe ich, grenzenlos und bunt, umarmt und getragen von so vielen unterschiedlichen Blicken.
6: Die Jury des Nationalpreises lobte Grönemeyers Einsatz für Demokratie und soziale Gerechtigkeit. Das habe ihn für viele Menschen zu einem Vorbild gemacht, erklärte der Vorsitzende der Nationalstiftung Thomas Miro. Das betonten auch die Laudatoren. Der ehemalige Vizekanzler Sigmar Gabriel sagte, Grönemeyer sei für ihn ein musikalischer Lebensbegleiter mit bewundernswertem Engagement.
8: Rechte Gewalt und der aufkommende Rechtsextremismus in den 90er Jahren ziemlich früh und entschieden hat Grönemeyer solchen Tendenzen in seinen Songs aufgenommen und sie auch öffentlich artikuliert. Grönemeyer nahm in seinem Song oft in seiner ihm eigenen Sprache gegen Nationalismus, Rassismus, aber auch gegen Naturzerstörung, Klimakrise und Neoliberalismusstellung.
6: Der Deutsche Nationalpreis wird seit 1997 von der Deutschen Nationalstiftung verliehen. Im vergangenen Jahr wurden die BioNTech-Gründer Özlem Türeci und Ugur Şahin damit ausgezeichnet.
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5: Künftig mehr Rente durch kluges Anlegen. Geht das? Ein skandinavisches Vorbild soll das auch in Deutschland ermöglichen. Die Rentenkommission will ja die Altersvorsorge künftig krisenfest machen und schickt das Geld dafür an die Börse. Das große Vorbild ist das bewährte Modell aus Schweden. Ein Teil der monatlichen Beiträge wird da nicht sofort wieder ausgegeben, sondern gewinnbringend auf dem Aktienmarkt geparkt. Ob dieser Ausflug auf das Börsenparkett am Ende eine sichere Rendite bringt oder doch zur unberechenbaren Berg- und Talfahrt wird, weiß Sebastian Schreiber.
9: Die von der Bundesregierung eingesetzte Rentenkommission schlägt vor, ein Teil der Beiträge solle künftig am Kapitalmarkt angelegt werden. Der Vorstandsvorsitzende der Deutschen Börse, Stefan Leitner, sieht in den Plänen einen großen Wurf, der auch nötig sei. Der kapitalgedeckte Teil werde mittel- bis langfristig die Abhängigkeit vom reinen Umlageverfahren reduzieren, so Leitner im Interview mit der ARD-Finanzredaktion.
10: Es wird so sein, dass alle, und das ist auch eine Frage der sozialen Gerechtigkeit, wirklich an dieser positiven Kapitalmarktdynamik, an dem Zinseszinseffekt, so banal das ja klingt, auch partizipieren können.
9: In die neue kapitalgedeckte Säule der gesetzlichen Rente sollen erstmal 0,5% des Bruttolohns fließen. Der Anteil soll dann aber auf 2% anwachsen. Arbeitnehmer und Arbeitgeber sollen sich die Pflichtbeiträge teilen. Vorbild ist Schweden. Dort gibt es die sogenannte Prämienrente schon seit 1998. In Schweden fließen sogar 2,5% der Bruttolöhne an die Kapitalmärkte.
10: Im Durchschnitt sind dort Renditen von 10% erreicht worden. Das muss man sich mal vor Augen führen. Selbst wenn das 5%, 6% sind, dann ist das einfach ein großer Betrag.
9: So Stefan Leitner, der Chef der Deutschen Börse. Es gibt aber auch Kritik an den Plänen. Vom Sozialverband Deutschland hieß es, Erträge aus der Kapitaldeckung seien für die gesetzliche Rentenversicherung nicht verlässlich kalkulierbar. Dem widerspricht Norbert Kuhn vom Deutschen Aktieninstitut. Er verweist auf die Streuung des Risikos.
11: Das heißt, es schützt sie vor Kursschwankungen einzelner Aktien und oder Branchen. Und sie haben eben diese zeitliche Dimension, indem sie regelmäßig investieren und damit kurzfristige Schwankungen aussitzen können.
9: Die Vorschläge der Rentenkommission ergänzen bestehende Pläne der Bundesregierung. Auch da spielt der Finanzmarkt eine entscheidende Rolle. Ab dem kommenden Jahr will der Bund etwa ein neues Altersvorsorgedepot einführen. Es soll die Riester-Rente ablösen. Das hatte der Bundestag im März bereits beschlossen. Norbert Kuhn vom Deutschen Aktieninstitut fordert, die drei bestehenden Säulen der Altersvorsorge nun möglichst einfach und transparent zu verknüpfen.
11: Und das kann man gut erreichen, indem man das Altersvorsorgedepot, was jetzt ab nächsten Jahr in der privaten Altersvorsorge genutzt werden kann, indem man das auch für die gesetzliche Rente öffnet. Das hätte nämlich den großen Vorteil, dass Sie eben alle Rentenansprüche, die Sie in der gesetzlichen und der privaten Altersvorsorge ansammeln, dass Sie die in einem Depot haben.
9: Nach den Plänen der Rentenkommission ist zunächst geplant, dass ein Staatsfonds oder die Bundesbank die Beiträge der Versicherten anlegen. In Schweden können die Menschen das aktiv mitgestalten und sich zwischen 400 verschiedenen Fonds entscheiden. Klar ist, bis die neue Kapitalsäule die Rentenkasse wirklich stützt, dürften Jahre vergehen. Den Plänen der Kommission zufolge wird erwartet, dass das Rentenniveau durch die erwirtschafteten Erträge ab dem Jahr 2040 steigt.
5: Gerade bei dieser extremen Hitze droht vielen Freibädern in Deutschland das Aus. Weil den Städten und Gemeinden bundesweit das Geld ausgeht, steht der Freizeitspaß im Nassen nicht selten ganz oben auf der Streichliste. Da hat der Städte- und Gemeindebund gerade ja erst darauf hingewiesen. In Stuttgart ist das bittere Realität. Die Stadt kürzt die Zuschüsse drastisch zusammen. Darum kämpft das Freibad im Stadtteil Botnang um das nackte Überleben. Aber eine leidenschaftliche Truppe aus ehrenamtlichen Rentnern packt von der Kasse bis zur Pumpe alles selbst an, um die Abkühlung zu retten. Henrik Huber berichtet vom Beckenrand.
12: In Botnang hat das Freibad vom Athletiksportverein seine Tore geöffnet. Die Stammgäste feiern die neue Badesaison mit Sekt, Kuchen und Häppchen.
13: Komm mal her. Freibaderöffnung mit echter Bademütze. Ja.
12: Doch die fröhliche Stimmung trübt. Vielleicht wird das die letzte Saison des Stuttgarter Freibads. Weil die Stadt weniger Gewerbesteuereinnahmen hat, muss gespart werden. Das trifft die Schwimmbäder von vier Vereinen. ASV und MTV in Botnang, SSV Zuffenhausen und SV Cannstatt. Seit 2024 haben die Schwimmbäder Zuschüsse von rund 1,4 Millionen Euro pro Jahr erhalten. Im nächsten Jahr bekommen sie von der Stadt nur noch die Hälfte. Andreas Gölz ist ehrenamtlicher Freibadverwalter beim ASV Botnang. Er geht vom Schlimmsten aus.
14: Das heißt, wir müssten 50% der Betriebskosten einsparen. Und das ist nicht leistbar für keines der Bäder. Das heißt also, im Worst Case stehen Schließungen und Verringerung der zur Verfügung stehenden Wasserflächen im Raum.
12: Andreas Gölz hält das Freibad in Botnang bisher mit seinem 10-köpfigen Team an Ehrenamtlichen am Leben. Seiner Rentner-Gang, wie er sie nennt. Die hier regelmäßig herkommen, wissen die Arbeit der Ehrenamtlichen zu schätzen. So auch Angela Eichele.
15: Ich denke, ohne die Ehrenamtlichen hier würde es gar nicht laufen. Da könnte man eigentlich wahrscheinlich nächstes Jahr dann nicht mehr ins Wasser, wenn das eingestellt wird, wenn es reduziert wird.
12: Angela Eichele hatte Freibadverwalter Gölz für den Ehrenamtspreis Stuttgarter des Jahres vorgeschlagen. Im März gewann er den zweiten Platz und damit 3.000 Euro. Mit dem Geld kaufte Andreas Gölz einen neuen Schirm fürs Kinderbecken. Neu gekauft wird hier aber nur dann, wenn es wirklich nicht mehr anders geht. Die Ehrenamtlichen reparieren nämlich, wo sie nur können. Das schont die ohnehin knappe Kasse. Das Problem dabei, Nachwuchs fehlt wie überall und die Ehrenamtlichen werden immer älter. So wie Kurt Schill, der als Feinmechaniker im Freibad aushilft.
16: Ich bin jetzt 81 und mache das seit 2007, da bin ich in Rente gegangen und seitdem bin ich hier am Schrauben.
12: Die sogenannte Rentnergang ist größtenteils über 80. Mit 71 Jahren ist Richard Zenz eines der jüngsten Mitglieder. Er hält regelmäßig die Technik in Schuss, denn...
17: Wenn die Technik nicht läuft, müssen wir das Ding schließe und zumache.
12: In dieser Saison läuft die Wasserpumpe aber noch und die ersten Badegäste kaufen wie schon seit Jahren ihre Saisonkarte. Ob die Botnanger aber auch im kommenden Jahr wieder in ihr Freibad gehen können, das ist Stand heute noch unklar.

0: Die Zeit, es ist 22 Uhr und 45.
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0: Eine historische Scheidung feiert heute ihr 10-jähriges Jubiläum. Im Juni 2016 haben die Briten überraschend für den Austritt aus der Europäischen Union gestimmt. Ein Jahrzehnt und 6 Premierminister später ist die Ernüchterung auf der Insel groß. Die Wirtschaft leidet spürbar und echte Erfolge des Brexits lassen auf sich warten. Mitten in dieser tiefen politischen Dauerkrise blickt Gabi Biesinger für uns auf die britische Bilanz nach 10 Jahren Trennung.
2: Schon wenige Stunden nach Schließung der Wahllokale am 23. Juni 2016 zeichnete sich ab, wie das Ergebnis aussehen würde. 51,9% der Briten, die sich am Referendum beteiligt hatten, stimmten für den Austritt aus der Europäischen Union. Am nächsten Morgen nahm der konservative Premierminister David Cameron, der sich mit der Volksabstimmung eigentlich die Euroskeptiker in seiner eigenen Partei hatte vom Hals schaffen wollen, seinen Hut.
3: I love this country and I feel honored to have served it.
2: Seine konservative Nachfolgerin Theresa May zerschellte an der Sturheit der Brexit-Hardliner in den eigenen Reihen.
4: I will shortly leave the job that it has been the honor of my life to hold.
2: Und obwohl ihrem konservativen Nachfolger Boris Johnson die Quadratur des Brexit-Kreises gelang und er den Austritt vollzog, stolperte auch er kurz danach.
5: And I want you to know how sad I am.
2: Seine konservative Nachfolgerin Liz Truss musste nach 49 Tagen gehen, nachdem ihre Wirtschaftspolitik Panik an den Finanzmärkten ausgelöst hatte.
6: I am resigning.
2: Der konservative Rishi Sunak opferte dann seinen Job für vorgezogene Neuwahlen, die Konservativen verloren.
7: I leave this job honored to have been your Prime Minister.
2: Diese Neuwahlen spülten im Juli 2024 mit einem Labour-Erdrutschsieg den gerade zurückgetretenen Premierminister Keir Starmer in die 10 Downing Street.
8: I will resign.
2: Er hätte eigentlich mit einer komfortablen Mehrheit regieren können, doch trotz einiger politischer Erfolge zwang ihn schließlich seine eigene Fraktion in den Rückzug wegen politischer Ungeschicklichkeiten und desaströser Umfragewerte. 6 Premierminister in 10 Jahren. Die Welt blicke amüsiert auf das Land, das einst für seine Stabilität bekannt war, resümiert Politikjournalist James Landale in der BBC.
9: The world looks on with bemusement at a country once known for its stability.
2: Für Jonathan Portis, Wirtschaftsprofessor am Londoner King's College, ist eine Ursache dahinter ganz klar der Brexit, erklärt er im ARD-Interview.
10: This goes back to the idea that taking back control.
2: Es wurde versprochen, der Brexit würde einige unserer wirtschaftlichen und politischen Probleme lösen, indem wir die Kontrolle zurückgewinnen und souveräne Entscheidungen treffen könnten. Formalrechtlich ist das auch passiert. Aber die zugrunde liegenden strukturellen Probleme bleiben ungelöst, haben sich eher verschärft. Und schwierige Abwägungsentscheidungen sind noch komplizierter geworden. Die Brexit-Befürworter hatten argumentiert, Großbritannien könne sich wirtschaftspolitisch neu erfinden. Stattdessen haben Wirtschaftswissenschaftler vom Center of European Reform errechnet, dass der Export in die EU um 12% geringer ausfällt, als in einer Vergleichsrechnung, in der Großbritannien noch Mitglied der Europäischen Union wäre. Laut aktuellen Umfragen halten rund 58% der Britinnen und Briten den EU-Austritt inzwischen für einen Fehler. Den Nutzen aus der Unzufriedenheit der Bürger und der politischen Instabilität ziehen die politisch extremen Parteien. Vor allem die rechtspopulistische Partei Reform UK unter Nigel Farage, die landesweit bei den Wahlumfragen vorne liegt. Jonathan Portes warnt, die jetzt neu zu bildende Labour-Regierung müsse die Probleme in den Griff bekommen.
0: In Rumänien droht ein politischer Stillstand. Rumäniens Parlament hat den vorgeschlagenen Kandidaten für das Amt des Regierungschefs abgelehnt. Damit ist die Bildung einer neuen Koalition vorerst gescheitert. Gut 1,5 Monate nach dem Sturz von Premierminister Bulian. Staatspräsident Nico Jordan, der muss jetzt einen neuen Namen präsentieren. Mehr dazu von unserem Korrespondenten für Südosteuropa, Oliver Schosch.
11: Adrian Veszter, der Kandidat, den Präsident Nico Jordan als neuen Regierungschef vorgeschlagen hatte, scheiterte klar. Er hätte eine einfache Mehrheit im Parlament benötigt, 233 von 465 Stimmen. Am Ende bekam er nur 189 Stimmen, es fehlten 44. Das Skurrile bei dieser Wahl, Veszter stammt aus der liberalen PNL-Partei des abgewählten Interimspremiers Ilir Bolojan. Er ist ein Lokalpolitiker, Präsident des Kreisrats des Landkreises Brașov. Anderthalb Jahre lang war er rumänischer Entwicklungsminister. Er wurde aber von der eigenen PNL-Partei mehrheitlich abgelehnt, denn er wurde ohne Absprache mit dem PNL-Parteichef Bolojan nominiert und noch kurz vor seiner Wahl aus der PNL ausgeschlossen. PNL-Chef Bolojan stellte Veszter und seine geplante Regierungsmannschaft als eine Fake-PNL-Regierung dar. Diejenigen, die die Liste der neuen Regierung eingereicht haben, haben eine Form von Missbrauch begangen. Sie haben den Namen unserer Partei verwendet, dabei hat die Partei öffentlich erklärt, dass sie diese Regierung nicht unterstützt. Keines der vorgeschlagenen Kabinettsmitglieder vertritt die liberale PNL-Partei. Es handelt sich um einen Verstoß gegen die Verfassung. Politiker aus dem Lager von PNL-Chef Bolojan sehen Veszter als einen Verräter, der die Partei übernehmen wollte, um sie näher an die postkommunistische PSD-Partei heranzuführen, um mit ihr eine stabile Regierung zu bilden. Eine Regierung mit PNL und PSD gab es aber schon unter Bolojan selbst. Die PSD hat dann Bolojan gestürzt wegen seiner Reformpolitik. Bolojan hatte dem hochverschuldeten Rumänien einen harten Sparkurs verpasst, der der PSD nicht gefiel. Vor allem nicht die Einsparungen im öffentlichen Dienst. Die postkommunistische PSD gilt als korrupte Klientelpartei. Bolojan warf ihr vor, eigene Profitmöglichkeiten und Seilschaften erhalten zu wollen. Wie kam also Präsident Nicoșor Dan dazu, Veszter zu nominieren, wohl wissend, dass er von seiner Partei kritisch gesehen wird? Dan sagte, er habe nur gewollt, dass eine funktionierende Regierung gebildet werden kann. Nach zahlreichen Konsultationen mit den Parteien habe ich diejenigen nominiert, die ich als mögliche Lösung zur Überwindung der politischen Krise gesehen habe. Ich habe ja zuerst den parteilosen Kandidaten Eugen Tomac vorgeschlagen und dann Veszter nominiert. Ich sehe das, was die Parteien machen, kritisch. Sie sollten sich mehr am nationalen Interesse des Landes orientieren und weniger am eigenen Parteiinteresse, auch wenn es legitim ist. Nun steht die liberale PNL-Partei geschlossen zusammen. Aber PNL und PSD sind so weit auseinander wie schon lange nicht mehr. Und es gibt keine Aussicht auf eine stabile Regierungsbildung. Das generelle Problem: in Rumänien gibt es drei Blöcke, die nicht miteinander können. Das sogenannte progressive Lager, bestehend aus Ilir Bolojan und seiner liberalen PNL-Partei und aus der Reformpartei Rettet Rumänien, der auch mal Präsident Nicoșor Dan angehörte. Doch Dan und Bolojan können nicht miteinander, nicht erst seit der unabgesprochenen Premierministernominierung. Dann gibt es noch die postkommunistische PSD-Partei und die immer stärker werdende rechtsradikale AUR-Partei von George Simion, mit der bislang noch keine Partei zusammenarbeiten wollte. Die Suche nach einem Premierministerkandidaten für Rumänien geht in eine neue Runde. Präsident Nicoșor Dan will ziemlich schnell jemanden Neuen vorschlagen.
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0: In den Kinos startet in dieser Woche eine Filmbiografie, die auf einer ungewöhnlichen und wahren Geschichte basiert. Hello Betty heißt der Film, spielt in den 1950er Jahren, als nämlich die fiktive Köchin Betty Bossi im Schweizer Fernsehen zur nationalen Institution geworden ist. Die Komödie zeigt den realen Hintergrund dieses Medienphänomens, das von einer findigen Werbeabteilung erschaffen worden ist. Ob sich der Kinobesuch lohnt, sagt Ihnen Walli Müller.
6: Ein Leben nur zwischen Kindern und Küchenschürze. Für Emmy Creola ist das schon Mitte der 50er Jahre keine Option. Auch sie muss in Hallo Betty als gute Ehefrau den Haushalt wuppen und das Essen auf den Tisch bringen. Aber zudem arbeitet sie in einer PR-Agentur als Texterin, wie sie nicht müde wird zu betonen, gegenüber den männlichen Kollegen, die in ihr nur eine Tipse sehen wollen.
8: Buchhaltung?
12: Ich texte.
8: Öl und Kochfett.
12: Herr Jäcki, ich habe jetzt trotzdem mal ein Konzept geschrieben.
13: Emmy, ich finde es sehr schön, dass Sie sich einbringen. Finde ich gut. Aber wie soll ich einem Kunden ein Konzept verkaufen, bei dem sein Produkt nur so nebenbei erwähnt wird?
6: Das nämlich ist Emmys geniale Idee. Nicht das Speiseöl abbilden, Werbespruch drunter, fertig, sondern ein kompletter Strategiewechsel.
13: Sie will ein Kochblättchen herausgeben mit einer fiktiven Köchin.
12: Einer Kochberaterin.
13: Ja.
14: Fiktive Werbefiguren gibt es in den USA schon lange.
13: Ach so?
12: Ja, eben.
14: Ich könnte ein Konzept schreiben.
13: Ja, dann meinetwegen. Zufrieden jetzt, Creola?
12: Ja.
6: Schon hat wieder der Kerl den Auftrag. Aber diesmal lässt Betty sich die Butter nicht vom Brot nehmen. Keine kennt so gut wie sie die Lebensrealität der weiblichen Zielgruppe. Das überzeugt letztlich auch einen 50er-Jahre-Chef.
12: Kurz und gut, Unsere Ratgeberin führt ein erfülltes Leben als Hausfrau und Mutter. Das Allerwichtigste ist jedoch der Name dieser Frau. Und nach eingehenden Tests beim Zielpublikum fiel unsere Entscheidung auf Betty Bossi.
15: BB, klingt das nicht ein bisschen nach Mickey Maus oder Donald Duck?
12: Oder nach Brigitte Bardot.
6: Warum nicht groß denken mit der kleinen Zeitungsbeilage, die Emmy ab sofort im Alleingang mit Inhalt füllt, auch nachts am Küchentisch, wenn die Kinder schon im Bett sind.
12: Blanchieren in 12 Schritten erklärt.
16: Und das musst alles du selbst schreiben?
12: Ja, wer sonst? Leitartikel, Kolumne, Ratgeberseite, Rezepte.
16: Ein Schreibmaschinchen.
12: Eine Chefredakteurin.
6: Keine freie Minute mehr, aber sie hat sich ihr Projekt ertrotzt. Lustigerweise über den Herd, der ihr so verhasst ist, weil Emmy beim Kochen eigentlich 2 linke Hände hat. Die kluge Frau sucht sich kompetente Ratgeberinnen, lässt im Agenturkeller eine Versuchsküche einrichten und wird zur vielleicht allerersten Food-Influencerin.
16: Liest das überhaupt jemand?
12: Da, Leserbriefe.
16: Die fragt, warum ihr Schokoladenkuchen innen immer so flüssig ist. Ist deiner manchmal auch. Und die will wissen, wie man ein Chateaubriand macht. Das weiß ich auch nicht.
12: Ich auch nicht.
6: Bald kommen die Briefe körbeweise und öffentliche Auftritte von Betty Bossi sind gefragt. Die Geburt einer Kunstfigur und einer modernen Form der Werbung in der sorgfältig ausgestatteten pastellfarbenen Nierentisch-Ära. Doch der Film erzählt noch so viel darüber hinaus, von der Geschlechterdynamik in der spießigen Nachkriegszeit. Frauen, die unter ihren Möglichkeiten bleiben müssen, Männern, die dazulernen und anderen, denen der Horizont dafür fehlt.
17: Hier ist der Chef. Ich komme heute nicht. Ich muss bei den Kindern bleiben.
18: Ist Ihnen die Frau abgehauen?
19: Schlimmer. Sie arbeitet.
6: Auch über die Anfänge der Kochzeitschriften und Fernsehshows lernt man einiges in Hallo Betty. Im Mittelpunkt aber steht der Durchsetzungskampf einer Frau. Die Schweizer Schauspielerin Sarah Spahle spielt mit wunderbar positiver Ausstrahlung die Heldin, deren Beharrlichkeit, nicht Verbissenheit, sie zur Frau mit Format reifen lässt.
12: Aus unserer Betty ist eine Bossi geworden.
6: Dank perfekt abgestimmter Zutaten ist diese Emanzipationskomödie ein Genuss.
0: Hallo Betty, ab Donnerstag in den Kinos. 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Achtung in beiden Richtungen auf der A28 Bremen-Oldenburg zwischen Ganderkesee-Ost und Raststätte-Hasbruch-Nord. Werden Gegenstände auf die Fahrbahn geworfen, Vorsicht in beiden Richtungen auf der A28 Bremen-Oldenburg zwischen Ganderkesee-Ost und Raststätte-Hasbruch-Nord. Werden Gegenstände auf die Fahrbahn geworfen.
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0: Es ist ein langer Fußballabend und eine lange Fußballnacht heute. Portugal hat vorhin gespielt, klar mit 5:0 gewonnen. Und jetzt spielt England gegen Ghana. Und es ist Halbzeit und da steht es noch 0:0. Und alle Einzelheiten zum Spiel hat jetzt der Kollege Jan Wochner.
20: Es gab bei dieser Fußball-WM ja schon so viele Momente, die uns richtig begeistert haben. Dieses Fußballspiel zwischen England und Ghana nach 45 Minuten torlos 0:0 hat keinen, nicht einen einzigen solcher Momente bereitgehalten. Mehr noch, dieses Spiel kam solchen Momenten noch nicht einmal nahe. 0:0 folgerichtig, weil dieses Spiel komplett langweilig, träge und highlightarm bis, Highlight nicht enthaltend war. 0:0, weil England zwar deutlich mehr Ballbesitz hatte, Ghana aber sehr, sehr defensiv und aufmerksam verteidigend in der eigenen Hälfte die Engländer schon erwartet hat, keine Räume bot und selbst am Offensivspiel, so wirkte es zumindest in Foxborough nahe Boston, gar nicht interessiert war, hatte zur Folge, dass Ghana auch nicht ein einziges Mal nennenswert aufs Tor der Engländer geschossen hat in den ersten 45 Minuten. Das Team des deutschen Trainers Thomas Tuchel hat es ein paar Mal probiert, aber England ohne einen einzigen Top-Moment in der Offensive. Auch Harry Kane, der Top-Torjäger des FC Bayern, hat zwar auf dem Rasen gestanden, aber irgendwie auch nicht so richtig mitgespielt. Hatte keine 10 Ballkontakte, einen Torabschluss, der aber frühzeitig geblockt worden ist. So wenig überraschend 0-0 in einem Spiel, bei dem klar ist, der Sieger ist vorzeitig in der K.O.-Phase dieser WM.
0: Also noch torlos die Partie zwischen England und Ghana. Jon Wochner war das mit ein Einzelheiten.

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1: Um 23 Uhr mit Martin Seiler. Deutschland steht vor einer weitreichenden Rentenreform. Union und SPD wollen die Empfehlungen der Rentenkommission schnell 1:1 umsetzen. Die insgesamt 33 Vorschläge wurden heute offiziell vorgestellt. An den Plänen gibt es von verschiedenen Seiten Kritik, wie Katharina Seiler aus Berlin berichtet.
2: Zum Beispiel von den Gewerkschaften. Die kritisieren, dass vor allem die abschlagsfreie Rente für langjährig Versicherte, also die Rente mit 63, gestrichen werden soll. Und die Jusos, zum Beispiel der Landesverband Niedersachsen, die sehen die junge Generation einseitig belastet, wenn der Renteneintritt zukünftig an die Lebenserwartung geknüpft wird. Tja, und die Unternehmerverbände sind nicht glücklich darüber, dass sie mit Beiträgen die Kapitalrente mitfinanzieren sollen.
1: Der heutige Tag ist der heißeste in Frankreich seit Beginn der Wetteraufzeichnungen gewesen. Wie der staatliche Wetterdienst Météo France meldet, lag die landesweite Durchschnittstemperatur bei 29,8 Grad Celsius. Auch in den kommenden Tagen bleibt es extrem heiß. Mancherorts werden Rekordtemperaturen von über 44 Grad Celsius erwartet. In mehr als der Hälfte des Landes gilt inzwischen die höchste Hitzewarnstufe Rot. Auch auf Norddeutschland kommt in den nächsten Tagen eine Hitzewelle zu. Der Flugzeugbauer Airbus überprüft nach eigenen Angaben mehrere Maschinen des Typs A380, nachdem Risse in einem Flügelteil entdeckt worden sind. Die Europäische Agentur für Flugsicherheit hatte Inspektionen angeordnet, bei denen die Defekte festgestellt wurden. Von den insgesamt 16 Maschinen werden 15 von der Fluggesellschaft Emirates und eines von Qantas betrieben. Auch die Lufthansa, British Airways und Qatar Airways setzen den A380 ein. Bei der Fußball-Weltmeisterschaft hat Portugal mit 5:0 gegen Usbekistan gewonnen. Cristiano Ronaldo hat einen neuen Rekord aufgestellt. Aus dem ARD-WM-Team Desiree Krause.
3: I'm back. Ich bin zurück, schrie Portugals Superstar nach Abpfiff in die Kamera. Mit seinen beiden Treffern hat Cristiano Ronaldo die Diskussionen um seine Person vorerst beendet. Er ist der erste Spieler überhaupt, der bei 6 verschiedenen Weltmeisterschaften getroffen hat. Die Portugiesen haben mit jetzt 4 Punkten nach 2 Spielen wieder gute Chancen auf das Erreichen der K.O.-Runde. Nach der Partie zwischen England und Ghana treffen in der Nacht erst Panama und Kroatien, später Kolumbien und die Demokratische Republik Kongo aufeinander.
1: Das waren die Nachrichten. Das Wetter in Deutschland, in der Nacht klar und trocken, im Süden vereinzelt Schauer, Tiefstwerte 22 bis 11 Grad. Morgen heiter und trocken, im südlichen Bergland später einzelne kräftige Gewitter, Höchstwerte 28 bis 38, an der See um 24 Grad. Donnerstag warm bis heiß, bis 39 Grad, am Freitag meist trocken, leichte Schauer und Gewitter bei 31 bis 40 Grad. Es ist 23.03 Uhr.
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4: Da ist weiterhin ein Falschfahrer unterwegs. Na, Entschuldigung, da werden jetzt Gegenstände auf die Fahrbahn geworfen. Und zwar in beiden Richtungen auf der A28 Bremen-Oldenburg. Zwischen Ganderkesee-Ost und Raststätte-Hasbruch-Nord. Achtung vor jemanden, der da Gegenstände auf die Fahrbahn wirft. Auf der A28 Bremen-Oldenburg zwischen Ganderkesee-Ost und Raststätte-Hasbruch-Nord werden Gegenstände auf die Fahrbahn geworfen. Stau gibt es auf der A2 Dortmund Richtung Braunschweig zwischen Dreieck Hannover-West und Hannover-Lahe. 3 Kilometer Stau. Die A3 Passau Richtung Nürnberg zwischen Oberölsbach und Altdorf-Burgthann ist die Strecke nach einem Unfall gesperrt. Die Umleitung führt über die U60. Die A4 Görlitz-Dresden ist zwischen Kodersdorf und Niederseifersdorf in beiden Richtungen wegen Wartungsarbeiten gesperrt. Die A8 Karlsruhe Richtung Stuttgart ist zwischen Karlsbad und Pforzheim-West wegen eines defekten LKW gesperrt. Die A8 München Richtung Salzburg ist zwischen Bergen und Traunstein-Siegsdorf-Ost wegen Bauarbeiten bis ca. 6 Uhr früh gesperrt. Die Umleitung führt über die U87 und U89. Die A31 Meppen Richtung Lingen ist zwischen Geeste und Wiedmarschen nach einem Unfall bis auf Weiteres gesperrt. Die Umleitung führt über die U60. Die A44 Kassel-Eisenach ist zwischen Ringgau und Sontra West in beiden Richtungen wegen eines technischen Defekts gesperrt. Die Umleitung führt über die B27. Die A46 Brionn-Arnsberg-Neheim ist zwischen Wennemen und Freienohl in beiden Richtungen wegen Wartungsarbeiten in den Tunneln bis 5 Uhr gesperrt. A67 Mannheim Richtung Darmstadt zwischen Viernheimer Dreieck und Lorsch 2 Kilometer stau nach einem Unfall. Der Verkehr wird an der Unfallstelle vorbeigeführt. Die A71 Erfurt Richtung Schweinfurt ist zwischen Oberhof und Suhl-Zellameles wegen Wartungsarbeiten im Tunnel Hochwald bis 6 Uhr gesperrt. Die A7 Fulda-Würzburg ist zwischen Bad Brückenau-Volkers und Bad Brückenau-Wildflecken wegen einer Nachbaustelle in Richtung Würzburg bis 6 Uhr und in Richtung Fulda bis 1 Uhr gesperrt. Die Umleitung führt über die U54. Das war's. Ihnen eine sichere und vor allem gute Fahrt.
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4: Aus dem Studio von NDR Info in Hamburg. Mein Name ist Reza Wafer. Guten Abend. Die jetzt vorgelegte Rentenreform ist ein Thema, das polarisiert. Die 33 Vorschläge der Rentenkommissionen haben viele Befürworter, aber auch umgehend Kritiker mobilisiert. Kanzler Merz betont sofort, dass Nichtstun keine Option sei, während Arbeitnehmervertreter die Pläne für längere Arbeitszeiten und eine neue Börsenrente heftig kritisieren. Über die Vorschläge hat mein Kollege Christopher Gaube vom NDR mit dem ARD-Hauptstadtkorrespondenten Gabor Hallas gesprochen und er hat ihn gefragt, was denn die großen und kleinen Überraschungen unter den Empfehlungen der Rentenkommission sind.
5: Ja, ich weiß nicht, ob es wirklich eine Überraschung ist, aber ich finde es zumindest bemerkenswert, dass die Kommission sich geeinigt hat auf ein gemeinsames Papier. Das hat der Vorsitzende Frank-Jürgen Weiser heute auch nochmal betont, durchaus auch gestritten und debattiert. Und der hat das aber als was Positives bezeichnet, diese Debatte, und dass man am Ende eben einen Kompromiss gefunden hat. Und das in einer Kommission, wo wirklich Menschen aus unterschiedlichen Richtungen zusammengekommen sind, Politiker und Expertinnen und Experten, das in kurzer Zeit. Das ist deswegen vielleicht eine Überraschung, weil das ja nicht selbstverständlich ist in diesen Zeiten, dass man diskutiert und am Ende ein gemeinsames Papier findet in so kurzer Zeit.
6: Ja, 33 Vorschläge sind in diesem Papier drin. Wie gerecht ist denn dieses Jahr Gesamtpaket?
5: Ja, es ist gar nicht so einfach zu beantworten, aber klar, es wird schwerer, früher in Rente zu gehen. Also das berühmte Beispiel, die Dachdecker, die Bauarbeiter, die Pflegekräfte, die dann vielleicht sagen, wir können nicht mehr. Für die ist es jetzt nicht mehr so einfach, mit 63 oder 64 dann ohne Abschläge in Rente zu gehen. Das wird dann nur noch aus gesundheitlichen Gründen gehen. Oder ein anderes Beispiel sind die Minijobber, wenn die jetzt für ihre Arbeit in der Gastronomie auch Rentenbeiträge zahlen, dann hilft es ihnen auf der einen Seite, weil sie später natürlich auch mehr Rente bekommen. Aber auf der anderen Seite gibt's den Job dann vielleicht nicht mehr, weil die Gastronomiebetriebe sagen, das können wir uns dann gar nicht mehr leisten. Insgesamt würde ich sagen, wenn man von allen etwas abverlangt, zum Beispiel auch, dass wir alle länger arbeiten müssen, soll es, so ist zumindest die Theorie, am Ende etwas bringen, weil es so erreicht werden soll, dass das Rentenniveau steigt und vielleicht langfristig sogar die Beiträge wieder sinken.
6: Neu ist ja auch ein Bestandteil der Kapitalrente nach schwedischem Vorbild. Was ist das genau?
5: Ja, da geht es darum, dass die Rentenbeiträge ab 2028 nochmal steigen sollen, insgesamt um 2% vom Lohn, teilen sich Arbeitgeber und Arbeitnehmer. Und dieses Geld, was da gewonnen wird, das wird dann am Kapitalmarkt, also zum Beispiel in Aktien investiert. Jeder bekommt da so eine Art persönliches Konto und die Gewinne fließen dann in die eigene Rente zurück. Das ist die Idee. Das hat in Skandinavien gut funktioniert und das ist ein Modell, was man jetzt eben in Deutschland anwenden will. Gibt natürlich den Nachteil, wenn die Beiträge steigen, wird Arbeit auch wieder teurer. Das wollte ja zumindest die Union auch nicht. Die hat gesagt, natürlich darf Arbeit nicht verteuert werden. Aber der Kanzler hat so ein bisschen das auch gefragt worden, danach argumentiert, naja, aber wenn das Geld dann in Deutschland am Kapitalmarkt investiert wird, dann hilft es den Unternehmen ja auf eine andere Weise.
6: Kanzler Merz sagte heute auf der Pressekonferenz, das neue Rentenpaket, das könnte den Trend umkehren, dazu führen, dass das Rentenniveau steigt, die Beiträge sinken. Sind die Hoffnungen wirklich gut begründet oder ist das mal vorsichtig formuliert, ja, optimistisches Wunschdenken?
5: Naja, man kann natürlich so ein bisschen, wir haben über Skandinavien gesprochen, schauen, was sind die Erfahrungen, die andere Länder damit gemacht haben. Und natürlich sind das alles Vorschläge, die, wenn man sich eine Weile mit Rente beschäftigt, die Expertinnen und Experten alle kennen. Aber trotzdem, es ist eine Wette auf die Zukunft. Wenn ich langfristig Geld am Kapitalmarkt anlege, zusätzliches Geld, dann wird das natürlich aller Voraussicht nach Gewinne bringen und helfen. Ebenso zumindest kurzfristig, wenn mehr Menschen in die Rentenkasse einzahlen oder wenn wir lange arbeiten. Aber man kann natürlich nichts Versprechen, was aber klar ist, das hat die Regierung heute auch nochmal betont und das sagen natürlich auch alle Expertinnen und Experten, wenn nichts getan würde. Also wenn man jetzt diese große Rentenreform weiter in die Zukunft schieben würde, dann wären die Beiträge weiter gestiegen und ganz sicher wäre das Rentenniveau weiter gesunken. Also die Renten wären deutlich langsamer gestiegen als die Löhne.
6: Man will ja mit dem neuen Rentenkonzept auch jungen Menschen eine Perspektive aufzeigen, die Rente attraktiver machen. Kann das damit gelingen?
5: Naja, man nimmt ihnen zumindest ein bisschen Lasten von den Schultern, wenn es dann so kommt, wenn jetzt andere Einnahmequellen dazu kommen. Aber kurzfristig zahlen auch sie mehr Beiträge. Die Hoffnung ist eben, und da hofft man sogar, dass man vielleicht am Ende, wenn man jetzt das letzte Nettogehalt nimmt, dass man dann, wenn man später in Rente geht, vielleicht mal sogar 70% davon bekommt. Das würde natürlich denen helfen, die jetzt ins Arbeitsleben starten, die vielleicht auch noch viel Geld dadurch dann am Kapitalmarkt ansparen können.
6: Gabor, wie fallen denn jetzt die Reaktionen auf die Vorschläge der Rentenkommission aus?
5: Die Gewerkschaften zum Beispiel haben das kritisiert und sagen, das geht an der Realität vorbei. Die spielen so ein bisschen auf das an, was wir schon besprochen haben, dass Menschen natürlich in vielen Berufen einfach nicht mehr länger arbeiten können, weil sie einfach krank sind, weil sie kaputt sind, weil die Arbeit zu anstrengend ist. Und Teile der Wirtschaft zum Beispiel finden es nicht gut, dass sie mehr belastet werden, wenn die Beiträge dann steigen. Also wenn auch sie mehr in die Rentenkasse einzahlen müssen für ihre Mitarbeiterinnen und Mitarbeiter. Aber insgesamt gibt es durchaus auch da Lob für einige Vorschläge.
6: Lass uns mal noch darauf schauen. Die Bundesregierung will ja das komplette Paket der Rentenkommission umsetzen. Da scheint es ja zumindest zwischen Kanzler Merz und Arbeitsministerin Baas Einigkeit zu geben. Aber wie sieht das denn in den Fraktionen aus? Werden die Abgeordneten das so geräuschlos mittragen?
5: Ja und nein. Also aus der SPD heißt es, ist eine gute Grundlage. Darüber kann man diskutieren. Auch aus der Union gibt es viel Lob. Aber trotzdem gibt es natürlich Widerstand, kommt im Moment zum Beispiel auch aus der Reihe der Ministerpräsidenten, also Markus Söder von der CSU hat sich geäußert, Manuela Schwesig von der SPD, die sagen, das wollen wir so nicht alles mittragen. Und wenn wir noch auf die Opposition schauen, da sagt zum Beispiel die Linke, das ist am Ende eine Rentenkürzung. Die Grünen sagen, okay, wir wollen das erstmal in Ruhe bewerten, warnen aber vor Altersarmut. Und die AfD hat kritisiert, dass in dieser Kommission keine Arbeitgeber und Arbeitnehmer saßen, also die ums eigentlich geht.
4: Infos waren das vom ARD-Hauptstadtkorrespondenten Gabor Hallas. Und wir bleiben beim Thema Rentenreform.
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4: Ja, die schwarz-rote Bundesregierung will also alle Rentenvorschläge der Kommission umsetzen. Dazu die Meinung von Hauptstadtkorrespondentin Dagmar Pepping.
7: Na also, auf einer der größten Reformbaustellen geht es voran. Die Rentenkommission hat geliefert. 33 Vorschläge, ein Gesamtpaket, das unser System der Altersabsicherung dauerhaft stabilisieren kann. Falls dieses Gesamtpaket nicht wieder aufgeschnürt wird, sobald die diversen Interessengruppen aufschreien. Zum Glück haben der Kanzler und die Arbeitsministerin schon einen Schutzzaun aufgestellt. Es gibt jetzt kein Rosinenpicken, sagt Bärbel Baas. Alle Elemente müssen zügig umgesetzt werden, fordert Friedrich Merz. Schaffen beide es nicht, dieses Gesamtkunstwerk, Zitat Baas, durch den Bundestag zu bringen, ist die Koalition von Union und SPD am Ende. An der Reform führt kein Weg vorbei. Immer weniger Beitragszahler müssen die Renten von immer mehr Ruheständlern finanzieren. Das ist die demografische Realität. Wenn wir jetzt nicht handeln, wird die jüngere Generation, unsere Kinder, Nichten, Neffen oder Enkel, dafür einen nicht akzeptablen Preis zahlen. Immer weiter steigende Beiträge für die Rentenversicherung bei einem gleichzeitig sinkenden Rentenniveau. Deshalb ist es richtig, dass der Beginn der Rente an die Lebenserwartung gekoppelt wird. Langsam, in kleinen Schritten. Es ist richtig, Selbstständige, Abgeordnete und irgendwann auch die Beamten in die gesetzliche Versicherung zu holen. Es ist richtig, die sogenannte Rente mit 63 abzuschaffen. All das erhöht die Einnahmen und stabilisiert die Beiträge. Auch der Aufbau einer Kapitalrente nach dem Vorbild Schwedens ist eine gute Empfehlung. Die Rentenkommission hat geliefert. Machen wir was draus.
4: Ein Kommentar war das von Dagmar Pepping.

0: Die Zeit, es ist 23 Uhr und 15.
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0: Frauen und Mädchen in Afghanistan haben unter den Taliban fast alle Rechte verloren. Und ihre Situation wird laut Menschenrechtlern zunehmend schlechter. Dennoch sucht die EU nicht nur die Nähe der Taliban, sondern auch das Gespräch. Und darum ist eine Delegation aus Kabul in Brüssel eingetroffen. Aber da ist es nicht um die Rechte der Frauen gegangen, sondern es ging bei dem Treffen darum, wie die Taliban mithelfen können, dass kriminelle Asylbewerber aus der EU leichter abgeschoben werden können. Die EU braucht dafür die Kooperation der Verwaltung in Kabul. Darum ist die Delegation mit einem eintägigen Expressvisum angereist. Die Hintergründe von Sabrina Fritz.
2: 20 EU-Länder, darunter Deutschland, haben im vergangenen Jahr die EU-Kommission um Unterstützung gebeten, so Sprecher Markus Lammert. Sie haben uns gebeten, Kontakte auf technischem Level herzustellen, um schwere Straftäter zurückzuführen oder Menschen, die ein Sicherheitsrisiko darstellen. Diese technischen Gespräche haben nun heute stattgefunden. Man kann sich vorstellen, dass die Begrüßung zwischen den Taliban und den EU-Vertretern nicht sehr herzlich ausgefallen ist. Immerhin erkennt die EU das Taliban-Regime nicht an. Über 100 Personen und einige Einrichtungen stehen auf der Sanktionsliste. Sie dürfen gar nicht einreisen. Belgien, das die Visa an die 5 Taliban-Vertreter für die Gespräche heute vergeben hat, genehmigte die Einreise nur für einen Tag. Hanna Neumann, EU-Abgeordnete von den Grünen im EU-Parlament, meint dazu:
3: Ich halte Abschiebungen nach Afghanistan grundsätzlich für absolut unverantwortlich. Menschen, die eigentlich hier in Europa ins Gefängnis gehören würden, werden nach Afghanistan geschickt, laufen dort frei rum und schließen sich höchstwahrscheinlich den Taliban an. So funktioniert Kampf gegen Radikalisierung, gegen Extremismus ganz sicher nicht.
2: Schätzungsweise 18.000 Personen sollten im vergangenen Jahr die EU Richtung Afghanistan verlassen. Wie schwer dies ist, zeigt das Beispiel Deutschland. In diesem Jahr gab es 3 Abschiebeflüge nach Afghanistan. Innenminister Dobrindt hat am Wochenende angekündigt, ihm schweben künftig 3 Abschiebeflüge pro Monat vor. Damit diese Flüge überhaupt durchgeführt werden können, müssen Personalien aufgenommen, Pässe ausgestellt und es muss jemand in Kabul am Flughafen sein, der die wohl überwiegend Männer in Empfang nimmt. All dies könnten technische Einzelheiten sein, die heute in Brüssel besprochen wurden. Der Delegationsleiter der Taliban nannte den Besuch historisch. EU-Sprecher Lammert machte aber noch einmal deutlich, dass es am Ende Sache der Länder ist, wer nach Afghanistan zurückgeschickt wird.
4: So the actual return is member state competence.
2: Die eigentliche Rückführung ist Sache der Länder. Die Mitgliedstaaten schauen sich jeden Fall an, das müssen sie, und dann entscheiden sie über die Rückführung. Am Ende kann also jedes Land selbst entscheiden, welche Personen abgeschoben werden, wenn sie keine Aufenthaltsberechtigung haben. Eine Gruppe hat der Europäische Gerichtshof allerdings geschützt, Frauen und junge Mädchen. Der EuGH hatte in einem Urteil im Jahr 2024 festgestellt, dass Zwangsheirat, häusliche Gewalt und der fehlende Zugang zu öffentlichen Einrichtungen als Verfolgung eingestuft werden können.
0: 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Achtung, da ist ein Falschfahrer auf der A6, A620 Saarbrücken-Saarlouis. Zwischen Dreieck Saarbrücken und Saarbrücken-Westspangenbrücke kommt Ihnen ein Falschfahrer entgegen. Fahren Sie äußerst rechts und überholen Sie nicht. Auf der A6, A620 Saarbrücken-Saarlouis zwischen Dreieck Saarbrücken und Saarbrücken-Westspangenbrücke ist ein Falschfahrer unterwegs. Vorsicht da in beiden Richtungen. Modernste Algorithmen hinter mittelalterlichen Mauern. Diesen Gegensatz hat es jetzt auf einer Fachkonferenz zur künstlichen Intelligenz gegeben, und zwar vor der historischen

0: selbst einsetzen, aber zunehmend auch in der Produktion. Sorgen müsse sich aber niemand im Unternehmen machen, betont er.
1: Nee, bei uns werden keine Arbeitsplätze ersetzt. Es geht einfach darum, die Produktivität zu steigern, ohne zusätzliche Mitarbeiter einzustellen, indem wir die Prozesse noch mehr an der physikalischen Grenze fahren, indem wir Ausschuss reduzieren und damit einfach auch Kosten sparen in der Produktion.
0: Außerdem sei es schon jetzt schwierig, in technischen Berufen Nachwuchs zu finden. Da helfe KI, wenn sie zunehmend Aufgaben übernehme. Professor Peter Buxmann von der TU Darmstadt geht davon aus, dass sich Handwerker, Polizeibeamte oder auch Pflegekräfte und Erzieher keine Sorgen um ihre Jobs machen müssen. Anders sehe das bei Bürojobs aus.
2: Eine Anwaltskanzlei. Da werden vielleicht Stellen nicht mehr nachgesetzt. Softwareentwickler, Marketing-Experten, die machen sich Sorgen und die machen sich zu Recht Sorgen. Also es wird nicht von einem Moment auf den anderen eine Massenarbeitslosigkeit geben. Aber ich glaube, dass das, was gerade im Bereich generative KI passiert, das ist nicht mit einer industriellen Revolution vergleichbar. Es betrifft die ganzen Bürojobs. Das ist weit mehr.
0: Professor Buxmann rät allen, die möglicherweise betroffen sind, sich mit dem Thema KI zu befassen, um eventuell eine neue Beschäftigungsmöglichkeit für sich zu finden. Vieles sei aber noch unklar. Niemand wisse genau, was jetzt zu tun sei.
2: Eine solche einfache Antwort gibt es nicht. Aber ich kann nur betonen, die Veränderungen in der Arbeitswelt werden wahrscheinlich größer sein, als wir das jemals kannten.
0: Und längst sind nicht nur Bürojobs betroffen. In der Produktion spielt KI eine zunehmende Rolle. Auch Roboter werden mit KI ausgestattet, sagt beispielsweise Werner Kraus. Er leitet beim Fraunhofer Institut in Stuttgart den Forschungsbereich Automatisierung und Robotik.
3: Also wir sehen schon Produktivitätsgewinne, vor allem in der Logistik. Also wenn ich quasi einen Online-Shop etwas bestelle im Lager, der das dann quasi entsprechend aus dem Lager rausholt, in den Verpackungskarton packt, das kann man schon relativ gut auch mit KI-Robotern automatisieren.
0: Das müsse aber nicht schlecht sein, da in den kommenden Jahren immer mehr Menschen in Rente gingen und Millionen Arbeitskräfte fehlten, etwa in der Pflege, aber auch im Transportgewerbe.
4: Beim Deutsch-Polnischen Forum in Berlin, da haben die Außenminister beider Länder bessere Verkehrsverbindungen gefordert. Zwischen Berlin und Warschau müsse eine echte Schnellfahrerstrecke entstehen, sagte Außenminister Wadephul. Aus Berlin dazu Nicole Markwald.
5: 570 Kilometer zwischen Berlin und Warschau macht aktuell 5 Stunden mit dem Zug. Das muss schneller gehen, forderte Bundesaußenminister Wadephul, CDU. Der Ausbau von grenzüberschreitenden Verkehrsverbindungen erhöht nicht nur Mobilität und erleichtert den Handel, es stärkt auch das militärische Potenzial, heißt es in einer Erklärung. Anfang Juli wollen sich Vertreter der Verkehrsministerien von Polen und Deutschland damit befassen. Der grenzüberschreitende Verkehr ist nur ein Thema beim Deutsch-Polnischen Forum. Der polnische Außenminister Sikorski kritisierte die anhaltenden Kontrollen an der deutsch-polnischen Grenze. Die schwarz-rote Bundesregierung hatte sie nach Amtsantritt eingeführt, um den Zuzug von Migranten zu stoppen. Die Kontrollen bildeten wirkliche Hürden, so Sikorski. Zudem forderte er die Bundesregierung auf, die wenigen noch lebenden polnischen Opfer der deutschen Besatzung im Zweiten Weltkrieg rasch zu entschädigen. Polen erwarte eine Wiedergutmachung im moralischen Sinne und auch im materiellen Sinne, so der polnische Außenminister.

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1: Bei der WM spielen gerade, bei der Fußball-WM spielen gerade England, Spiel gegen Ghana. Und da ist die Frage, gibt es den zweiten Sieg im zweiten Gruppenspiel für England, Lars Pegelow?
2: Ja, es ist schwierig für die Engländer. Sie haben es mit Ghana zu tun. Nach der 4:2 Gala zunächst gegen Kroatien, das war ein spektakuläres Spiel, sind die Erwartungen natürlich hoch. Thomas Tuchel, der deutsche Trainer, will mit den

0: Three Lions hoch hinaus. Sie wollen dort den Titel holen, den ersten nach 60 Jahren, nach Wembley 1966. Aber die zweite Halbzeit läuft noch, keine Tore. Jan Wochner ist unser Reporter.
1: Keine Tore zwischen England und Ghana. Die erste Hälfte ein Langeweiler ohne brauchbare Annäherung auf beiden Seiten. England mit viel Ballbesitz, Ghana mit viel Defensivfußball. Die zweite Hälfte im Regen von Foxborough nahe Boston. Zumindest etwas besser. Zumindest ist erkennbar, dass beide Mannschaften in Richtung Tor des Gegners spielen wollen. Die Engländer hatten auch zwei einigermaßen brauchbare Abschlüsse, aber wir warten weiter auf die erste Top-Chance in diesem Spiel, in dem es ja um eine Menge geht. Beide Mannschaften haben ihr Auftaktspiel bei dieser WM gewinnen können. Und so ist klar, ein Sieg heute und für die Mannschaft, die dieses Spiel gewinnen kann, geht es direkt in die K.O.-Phase. Jetzt ein Foul an Harry Kane, der ist auch noch ohne gänzlich gute Torchance in diesem Spiel unterwegs. Zumindest ein Freistoß holt er raus für England, aber Tore fallen hier weiter nicht. 0-0.
0: Tja, die Engländer sind also noch nicht durch. Für heute ganz anders als Portugal beim 5-0-Erfolg gegen Usbekistan hat vor allem Superstar Cristiano Ronaldo seine Kritiker zum Schweigen gebracht. Philipp Hofmeister fasst das Spiel zusammen.
2: Portugal feiert Cristiano Ronaldo. Auch dank seines Superstars ist der WM-Mitfavorit angekommen in diesem Turnier. Gegen den kollektiv überforderten WM-Neuling Usbekistan überzeugte der 41-jährige Ronaldo mit zwei Toren, aber auch mit Spielfreude und Einsatz wurde von den knapp 70.000 Fans in Houston bei jedem Ballkontakt frenetisch abgefeiert und krönte sich obendrein zum ersten Spieler überhaupt, der bei insgesamt 6 Weltmeisterschaften trifft. Ein Eigentor des usbekischen Keepers Nuno Mendes und Joker Rafa Leao sorgt für die weiteren Treffer und für den auch in der Höhe verdienten 5-0-Sieg der Portugiesen, die erstmals zeigten, was in ihnen steckt.
0: Portugal nun Tabellenführer in Gruppe K und das Team wartet auf das Ergebnis des 4-Uhr-Spiels morgen früh Kolumbien gegen die Demokratische Republik Kongo. Bei den Südamerikanern, bei den Kolumbianern also, ist Bayern-Stürmer Luis Diaz der Star. Wo er das Fußballspielen gelernt hat, dort hat sich Jenny Barke umgehört.
3: Weit draußen, irgendwo im Nirgendwo im Norden Kolumbiens, liegt eine grüne Oase mitten im Staub. Ein gepflegter Fußballplatz, neue Tore, frisch gesprühte weiße Linien auf einem Kunstrasen. Unter der brennenden Nachmittagssonne findet ein Freundschaftsspiel statt, eine Chance für Kinder, herauszustechen, aufzufallen. So wie für den 12-jährigen Samuel David Perez. Ich will Fußballer werden und die Weltmeisterschaft mit Kolumbien gewinnen. Dafür trainiere ich hart. Hier ist Luis Diaz, genannt Lucho, aufgewachsen im Dorf Barrancas. Seit einem Jahr spielt er beim FC Bayern München. Offensiv, meist auf dem linken Flügel, explosiv im Antritt, stark im Dribbling.
4: Jetzt geht was, Luis Diaz, ein Riesentor!
3: Die Gemeinde ist stolz. In der Stadt sind mehrere Wände mit dem Stürmerstar bemalt. Sein Cousin Joscha Brito Diaz zeigt, wo alles begann. Ein flaches kleines Haus, ein großer Hinterhof, ganz einfache Verhältnisse. Wo der Opa gerade unter dem Mangobaum sitzt, kickte früher Luis Diaz mit seinen Freunden, Cousins und Brüdern. Wir haben viel Staub aufgewirbelt und Opa hat sich beschwert und gesagt, was spielt ihr die ganze Zeit? Für alle hat dieser Hinterhof viele Erinnerungen. Sein Vater trainierte ihn, ließ seinen Traum Wirklichkeit werden. Schließlich wurde er bei einem Turnier entdeckt. Damit begann Luis Diaz Aufstieg. 2023, als Diaz schon ein Star war, entführten Bewaffnete seine Eltern. Sie kamen frei und trotz des Vorfalls blieb die Familie in Barrancas. Das waren die schlimmsten und schwierigsten 11 Tage, die die Familie je erlebt hat. Die Ungewissheit, ob sie wieder auftauchen würden oder nicht, ob sie zurückgebracht werden. Gott sei Dank sind wir als große Familie vereint, sagt Cousin Joscha. Luis Diaz hat es herausgeschafft aus der Region, die von Armut und Gewalt geprägt ist. Heute gibt er ihr etwas zurück. Dank einer von ihm gegründeten Stiftung gibt es den Fußballplatz und 5 Tage die Woche kostenloses Training für mehr als 100 Kinder, deren Eltern es sich nicht leisten können.
0: Um 4 Uhr morgen früh trifft Luis Diaz mit Kolumbien auf die Demokratische Republik Kongo und im Dorf Barrancas in Kolumbien werden bestimmt alle mitfiebern. Kurzer Blick nach Boston, England gegen Ghana. Immer noch keine Tore, 0-0.
5: Das war der Sport mit Lars Pegelow. Vielen Dank. 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
6: Um 23.30 Uhr mit Wolfgang Berger. Wegen einer massiven Störung des digitalen Bahnfunks ist der Zugverkehr in ganz Deutschland zurzeit lahmgelegt. Nach Angaben der Deutschen Bahn werden alle Züge an Bahnhöfen zurückgehalten. Techniker arbeiten daran, das Problem zu beheben. Der digitale Bahnfunk und die internen Kommunikationssysteme sind für den Zugbetrieb von zentraler Bedeutung. Über sie werden Informationen zwischen Lokführern, Fahrdienstleitern und Betriebszentralen ausgetauscht. Über die Ursache der Störung ist bisher nichts bekannt. Die Bundesregierung will die 33 Empfehlungen der Rentenkommission schnell umsetzen. Die Reaktionen auf die Pläne fallen gemischt aus. Aus der Nachrichtenredaktion Britta Geldschläger.
7: Von Wirtschaftsverbänden kamen positive Signale. DIHK-Präsident Adrian sprach von wichtigen Schritten auf dem Weg zu einer überfälligen Reform. Ähnlich äußerte sich Handwerkspräsident Dittrich. Für die Beiträge zu der obligatorischen kapitalgedeckten Zusatzrente, die Arbeitgeber und Arbeitnehmer jeweils zur Hälfte tragen sollen, müssten die Betriebe aber an anderer Stelle entlastet werden. Deutliche Kritik am Bericht der Kommission kam von Gewerkschaften. Die Abschaffung der Rente nach 45 Beitragsjahren sei aus Sicht des DGB falsch, sagte dessen Vorsitzende Fahimi. Die Bundesregierung müsse die Lebensleistung der Menschen mehr anerkennen.
6: Verteidigungsminister Pistorius plant offenbar aus dem größten Rüstungsprojekt in der Geschichte der deutschen Marine auszusteigen. Wie der Spiegel berichtet, soll der Bau von mehreren Fregatten des Typs F-126 nicht mehr fortgesetzt werden. Stattdessen will Pistorius demnach 8 Fregatten des Typs MEKO 200 vom Kieler Unternehmen TKMS kaufen. Sie sind deutlich kleiner als die F-126. Noch ist unklar, wie groß der finanzielle Schaden ist, der durch den Ausstieg aus dem Projekt entstanden ist. Der US-Senat hat einer Resolution zugestimmt, die weitere Militäreinsätze gegen den Iran ohne Zustimmung des Kongresses blockieren soll. Die Kammer wird von den Republikanern dominiert. Das Repräsentantenhaus hatte die Resolution schon Anfang des Monats verabschiedet. Die Resolution hat keine Gesetzeskraft. Das Votum für sie wird aber als wichtiges politisches Signal gewertet. Beide Kammern des Kongresses stellen sich damit gegen weitere Iran-Einsätze ohne Mandat des Parlaments. Und das Wetter in Deutschland. In der Nacht klar und trocken, im Süden vereinzelt Schauer, Tiefstwerte 22 bis 11 Grad. Morgen heiter und trocken, im südlichen Bergland später einzelne kräftige Gewitter. Höchstwerte 28 bis 38, an der See um 24 Grad. Am Donnerstag warm bis heiß bei 22 bis 39 Grad, am Freitag meist trocken, im Westen später leichte Schauer und Gewitter, 31 bis 40 Grad, auf den Inseln etwas kühler. Das waren die Nachrichten.
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8: Zunächst mit einer Entwarnung. Auf der A6, A620 Saarbrücken-Saarlouis ist kein Falschfahrer mit zwischen Dreieck Saarbrücken und Saarbrücken-Westspangenbrücke unterwegs. Ansonsten ist noch viel los auf den Straßen. A2 Dortmund Richtung Braunschweig zwischen Dreieck Hannover-West und Hannover-Lahe, 3 Kilometer Stau. Die A3 Passau Richtung Nürnberg zwischen Überölsbach und Altdorf-Burgtann ist die Strecke nach einem Unfall gesperrt. Die Umleitung führt über die U60. Die A4 Görlitz-Dresden ist zwischen Kodersdorf und Niederseifersdorf in beiden Richtungen wegen Wartungsarbeiten gesperrt. Die A8 Karlsruhe Richtung Stuttgart ist zwischen Karlsbad und Pforzheim-West wegen eines defekten LKW gesperrt. Die A44 Kassel-Eisenach ist zwischen Ringgau und Sontra-West in beiden Richtungen wegen eines technischen Defekts gesperrt. Die Umleitung führt über die B27. A67 Mannheim Richtung Darmstadt zwischen Viernheimer Dreieck und Lorsch, 2 Kilometer Stau nach einem Unfall. Der Verkehr wird an der Unfallstelle vorbeigeführt. In eine gute Fahrt.
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8: Mit Reza Waffa. Guten Abend. Russland hat offenbar immer größere Schwierigkeiten, die besetzte Krim mit Treibstoff zu versorgen. Aktuell darf etwa kein Benzin mehr an Privatpersonen verkauft werden. Der Grund? Drohnenangriffe, mit denen die ukrainische Armee es in den letzten Wochen geschafft hat, die russischen Nachschubwege empfindlich zu treffen. Was ist das strategische Ziel hinter den ukrainischen Angriffen?
9: Frederik Rother darüber, wie der Statthalter der Krim den Menschen die Anordnung erstmal vermittelt hat.
10: Die Botschaft, die Sergej Aksionow am Sonntagmorgen in den sozialen Medien verkündet, ist kurz und knapp. Verehrte Krimbewohner, ab 9 Uhr wird die Abgabe von Kraftstoff an den Tankstellen, egal ob mit Bargeld, Karte oder Tankgutschein bezahlt wird, eingestellt. Das gilt für private und juristische Personen. Mit dieser Anordnung kann nun fast niemand mehr auf der Krim tanken. Nur noch bestimmte staatliche Stellen bekommen Treibstoff. Es ist die aktuellste Verschärfung, die Sergej Aksionow, der von Russland eingesetzte Statthalter auf der illegal annektierten Halbinsel, bekannt geben muss. Schon in den letzten Wochen wurde der Treibstoff auf der Krim spürbar knapp. Tanklimits wurden eingeführt, an den Zapfsäulen gab es lange Schlangen. Der Grund? Ukrainische Drohnenangriffe. Anastasia ist Anfang 30. Sie lebt auf der Krim und schildert dem ARD-Studio Kiew die aktuelle Lage.
11: Da вообще ничего не происходит.
10: An den Tankstellen ist gerade überhaupt nichts los. Gas wird allerdings verkauft, soweit ich weiß, denn unsere Taxen fahren fast alle mit Autogas. Gestern habe ich allerdings an einer Gastankstelle eine lange Schlange mit Taxifahrern gesehen. An den anderen Tankstellen ist nichts los. Mittlerweile ist die unsichere Versorgungslage auch im Supermarkt zu spüren, berichtet Anastasia. Ich war heute im Supermarkt und habe gehört, dass es Einschränkungen für Sonnenblumenöl gibt, für Zucker, Reis und Buchweizen. Es gibt doch keine Panikkäufe, aber irgendwoher müssen die Einschränkungen ja kommen. Seit Wochen greift die ukrainische Armee verstärkt Energieinfrastruktur auf der Krim an. Drohnen treffen Ölanlagen und Treibstoffdepots, mit denen unter anderem die russischen Truppen versorgt werden. Auch die Landverbindung zwischen Russland und der Krim, die durch besetztes ukrainisches Gebiet führt, ist zuletzt immer öfter zum Ziel geworden. Der ukrainische Verteidigungsminister Mikhailo Fedorov spricht schon davon, die Krim komplett zu isolieren und von einer Halbinsel zur Insel zu machen. Nazari Bartschuk, Experte beim ukrainischen Zentrum für Sicherheit und Kooperation. Aus den Veröffentlichungen unserer Streitkräfte geht hervor, dass die Ukraine plant, die Verbindung zwischen der Krim und Russland zu unterbrechen. Diese Unterbrechung würde zu einer erheblichen Isolation der Halbinsel führen und die aktuelle Lage weiter verschlimmern. Wir können auch von weiteren Plänen der ukrainischen Streitkräfte ausgehen, Offensivmaßnahmen in diese Richtung zu unternehmen. Heißt konkret, die ukrainische Armee dürfte weiterhin versuchen, Russlands Truppen unter Druck zu setzen und mittel- bis langfristig probieren, besetztes Gebiet im Süden zurückzuerobern.
5: Wirtschaft.
9: 10 Jahre ist es her, dass die Briten der Europäischen Union Bye-bye gesagt haben. In Deutschland hatte man damals die Hoffnung, aus der Not eine Tugend machen zu können. Frankfurt am Main sollte profitieren, wenn Europas übermächtiger Finanzplatz London die EU verlässt. Was ist aus den Hoffnungen geworden, 10 Jahre danach? Von der Frankfurter Börse dazu Michel Goddemeier.
12: Damals war die Erwartung groß, dass Banken und Finanzdienstleister ihre Geschäfte aus London in die Europäische Union verlagern würden. Frankfurt hoffte auf einen kräftigen Schub als Finanzzentrum Europas. Heute, 10 Jahre später, fällt die Bilanz für Frankfurt positiv aus.
13: Deutschland hat nicht vom Brexit profitiert, aber der Finanzplatz Frankfurt hat vom Brexit profitiert. In der Summe gleicht es natürlich nicht den Schaden aus, aber Fakt ist, 15.000 neue Arbeitsplätze wurden in Frankfurt geschaffen.
12: Sagt Hubertus Fäth, Geschäftsführer der Organisation Frankfurt Main Finance. Seit 2016 haben etwa 60 Banken und Finanzinstitute ihr Geschäft in Frankfurt neu aufgebaut oder deutlich erweitert. Das Volumen zusätzlich gebuchter Bankaktiva stieg auf etwa 1,3 Billionen Euro. Die Stadt profitiert davon. Die Gewerbesteuereinnahmen aus der Finanzbranche liegen heute deutlich höher als noch vor dem Brexit, weiß Fäth.
13: Insgesamt sind 2,5 Milliarden zusätzliche Steuereinnahmen von Auslandsbanken generiert worden. Und ein Gutteil davon ist der Stadt Frankfurt zugute gekommen.
12: Viele neue Bürogebäude prägen das Stadtbild. Insgesamt 350.000 Quadratmeter neue Büroflächen wurden geschaffen. Zudem konnten wichtige Institutionen nach Frankfurt geholt werden, darunter die Europäische Geldwäschebehörde AMLA. Die große Umzugswelle nach dem Brexit ist inzwischen Geschichte. Die positiven Folgen davon sind in Frankfurt aber immer noch spürbar, sagt Ulrike Bischoff von der Landesbank Helaba.
14: Natürlich ist es so, dass der originäre Brexit-Effekt nicht mehr da ist, sozusagen ausgelaufen ist schon vor ein paar Jahren. Aber vieles wirkt noch positiv nach am hiesigen Standort.
12: Viele Banken und Institute seien zunächst wegen des Brexits nach Frankfurt gezogen. Die guten Bedingungen bringen nun wohl viele dazu, die Kapazitäten weiter auszubauen, so Bischof. Doch die Geschichte hat eine zweite Seite, denn die großen Erwartungen haben sich nur teilweise erfüllt. London bleibt trotz Brexit Europas wichtigster Finanzplatz. Viele Banken haben zwar Standorte in Frankfurt aufgebaut, zentrale Entscheidungen und ein erheblicher Teil des Geschäfts werden aber weiterhin in der britischen Hauptstadt getroffen. Hinzu kommt, Frankfurt war nicht der einzige Gewinner. Auch andere Städte wie Paris, Amsterdam und Dublin konnten dazu gewinnen, sagt Sascha Steffen, Professor an der Frankfurt School of Finance.
15: Wir haben eine ganze Reihe gute, auch gut gerankte Finanzzentren in Europa, die sehr, sehr eng beieinander liegen und die unterschiedlichste Aufgaben erfüllen. Ja, und damit hat sich das interessanterweise sehr, sehr gut verteilt und es haben sich dementsprechend eine Reihe relativ nah oder fast gleichgestellter Finanzplätze in Europa entwickelt.
12: Trotzdem sehen viele Beobachter Frankfurt heute als einen der wichtigsten Gewinner innerhalb der Europäischen Union. Die Stadt hat ihre Rolle als Drehscheibe für internationale Banken, Aufsicht und Unternehmensfinanzierung ausgebaut. Und das wird sie laut Experten auch in den kommenden Jahren weitermachen.
9: Knapp 3 Monate sind es noch bis zur Berlin-Wahl. Am 20. September ist es soweit. Senat und Landeswahlleiter haben jetzt eine Zwischenbilanz gezogen und versichern optimistisch, bei den Vorbereitungen läuft alles nach Plan. In diesem Jahr ist das Thema Sicherheit im Fokus. Zudem gibt es bei den Abläufen einige Neuerungen. Welche? Dazu Sabine Müller.
16: Wer wird am 20. September in welches Wahllokal geschickt? Unter anderem diese Frage beschäftigt Marc Albrecht gerade. Er ist Leiter des Bezirkswahlamts in Pankow, dem Bezirk mit den meisten Wählerinnen und Wählern. Diesmal gäbe es fast ein Drittel mehr Wahllokale, sagt Albrecht, und damit hoffentlich kein Risiko für lange Warteschlangen wie 2021.
17: Da gehe ich jetzt davon aus, dass in den Wahllokalen alles optimal ablaufen wird, weil sie in ausreichender Anzahl da sind.
16: In ganz Berlin gibt es gut 4.100 Wahllokale, etwa 10% mehr als zuletzt, sagt Landeswahlleiter Stefan Bröchler. Außerdem mehr Wahlhelfende, 40.000 sind eingeplant und fast alle sind schon gefunden. Damit ihre Arbeit am Wahltag unkomplizierter ist, wurde die sogenannte Wahlniederschrift vereinfacht. Das ist das offizielle Protokoll, das den kompletten Ablauf und die Ergebnisse der Wahl dokumentiert. Neues gibt es auch für die Wählerinnen und Wähler. Im Großen, wie die Wahl ab 16, die erstmals erlaubt ist, und im Kleineren, wie den neuen Stimmzettel für die Abgeordnetenhauswahl. Landeswahlleiter Bröchler.
18: Bis dato hatten wir 2 Stimmzettel, jeweils für die Erst- und die Zweitstimme. Das haben wir sozusagen zu einem Stimmzettel zusammengefasst. Das ist für die Bürgerinnen und Bürger auch übersichtlicher.
16: Und Sie kennen es so schon von der Bundestagswahl. SPD-Innensenatorin Iris Spranger lobt die verbesserte personelle Aufstellung in den Bezirken.
19: Die neu eingeführten ständigen bezirklichen Wahlämter sind mittlerweile vollständig besetzt.
16: Ein Thema, das die Innensenatorin besonders umtreibt, ist die Sicherheit. Sie befürchtet Desinformationskampagnen durch Drittstaaten, um Zweifel an der Legitimität der Wahl zu schüren. Zum Beispiel könnten Videos der langen Warteschlangen bei der Pannenwahl 2021 erneut ins Netz gestellt werden, glaubt Spranger.
19: Das wäre zum Beispiel so eine Falschmeldung, um einfach zu sagen, die haben nicht gelernt, das ist das gleiche Problem wieder.
16: Wichtig sei, solche Meldungen früh zu erkennen und einzugreifen.
18: Wir haben dabei die Maxime, wir sind wachsam, aber wir sind nicht ängstlich. Wir versuchen uns sozusagen darauf vorzubereiten,
16: sagt Landeswahlleiter Bröchler. Die Innenverwaltung prüft gerade, wie eine neue Software eingesetzt werden kann, um den Bürgerinnen und Bürgern dabei zu helfen, dubiose Meldungen schnell zu überprüfen. Details zum Sicherheitskonzept nennen Bröchler und Spranger nicht, denn, sagt die Innensenatorin, die andere Seite höre mit.
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9: Die ausländerfeindlichen Proteste und Übergriffe in Südafrika erreichen eine neue Stufe. Angefeuert von selbsternannten Bürgerwehren kommt es bei Protesten gegen Einwanderer landesweit immer wieder zu gewalttätigen Attacken auf Ausländer. Weil der Hass auf Zugewanderte inzwischen den Alltag beherrscht, bereiten immer mehr Betroffene aus Angst um ihr Leben die Heimreise vor. Stefan Überbach.
20: Südafrikas Hauptstadt Pretoria. Vor der nigerianischen Botschaft stehen die Menschen Schlange. Die meisten haben Koffer und Taschen mitgebracht. Einige halten Schilder hoch, auf denen sie Nigerias Regierung, die Regierung ihres Heimatlandes, um Hilfe bitten. Wir schlafen auf der Straße, steht darauf, oder wir haben unsere Wohnungen und Jobs verloren. Daniel Schucks ist einer von ihnen. Wegen der laufenden Angriffe sind viele Menschen ums Leben gekommen. Viele Eigentümer haben ihr Eigentum verloren. Viele Sachen wurden zerstört. Jetzt fühlen wir uns in Südafrika nicht mehr frei. Denn wo auch immer wir sind, haben wir Angst. Viele Dinge, viele schlimme Dinge geschehen und wir sind gestrandet. Wir wollen wirklich gehen. Seit in Südafrika eine Welle fremdenfeindlicher Proteste durchs Land rollt, fürchten tausende Ausländerinnen und Ausländer um ihre Sicherheit. Lose organisierte Gruppen, die sich March and March nennen, Operation Dudula oder Abahambe, was übersetzt so viel heißt wie Sie müssen gehen, haben ein Ultimatum gesetzt. Bis zum 30. Juni sollen Menschen ohne südafrikanischen Pass und gültige Aufenthaltsgenehmigung verschwunden sein. Auch Emmanuele Kachingwe aus Malawi wurde massiv bedroht. Sie sagen uns einfach, dass wir ihre Jobs wegnehmen und gehen müssen. Das ist nicht richtig. Die Vermieter haben uns auch rausgeworfen und gesagt, wenn ihr hier bleibt, werden wir euch töten. Malawi hat inzwischen rund 7000 seiner Staatsbürgerinnen und Bürger mit Bussen zurückgeholt. Auch Simbabwe, Mosambik und Ghana bereiten Rücktransporte vor. In der nigerianischen Botschaft haben sich mehr als 1000 Menschen für eine freiwillige Rückkehr registriert. Allerdings dürften sich die Transporte noch einige Zeit hinziehen, weil armen Ländern wie Malawi das Geld fehlt, um Busse oder Flugzeuge zu chartern und viele der Rückkehrwilligen keine gültigen Pässe mehr haben. Südafrikas Regierung hat inzwischen angekündigt, ihre Migrationspolitik zu verschärfen. Gleichzeitig warnt sie die Organisatoren der fremdenfeindlichen Proteste davor, das Recht in die eigene Hand zu nehmen. Polizeiminister Firas Kachalia kündigt für den 30. Juni einen Großeinsatz der Sicherheitskräfte an.
21: Everyone has the right to protest peacefully.
20: Jeder hat das Recht, friedlich und im Rahmen der Gesetze zu protestieren. Straftaten, Einschüchterung, Aufrufe zur Gewalt, Zerstörung von Eigentum und jeder Versuch, die öffentliche Sicherheit zu untergraben, werden aber nicht toleriert. Die Demonstranten wollen sich nicht unter Druck setzen lassen. Die Regierung befasst sich nicht mit dem wirklichen Problem, sagt dieser Mann. Das Problem sind illegale Einwanderer in diesem Land. Sie sollten sich nicht auf uns konzentrieren, sondern auf dieses Problem. Wir werden die Ausländer nicht anbetteln. Wir sagen ihnen, sie müssen gehen. Was ist so schwer daran, nach Hause zu gehen? Ob es am sogenannten Stichtag, dem 30. Juni, zu neuer Gewalt kommt, wie viele befürchten, ist offen. Bis dahin haben March and March und andere fremdenfeindliche Bewegungen landesweit zu neuen Kundgebungen aufgerufen. Auf Plakaten heißt es, die Märsche gegen illegale Zuwanderer gingen weiter, until we win. Bis wir gewinnen. Nach Deeskalation klingt das nicht.
9: Die Fußball-Weltmeisterschaft, die bewegt die Menschen weit über den Sport hinaus. In New York auf eine ganz besondere Weise. In der US-Modemetropole stehen derzeit weniger die Taktiken der Trainer im Fokus, sondern vielmehr das Design und der Geschmack der verschiedenen Nationaltrikots. Welches Land modisch die Nase vorn hat, das hat unser Korrespondent Martin Gansemeyer recherchiert. Er hat das größte Trikotgeschäft in Manhattan besucht und mit einer New Yorker Modeexpertin gesprochen.
22: Ashley Fetters-Malloy arbeitet seit 10 Jahren als Modejournalistin in New York. Für die Washington Post hat sie gerade eine Rangliste der modischsten WM-Trikots erstellt. Auf Platz 1 ihrer Liste steht eine Nation, die unter Fußballfans eher für eine robuste Spielweise bekannt ist.
23: My favorite from a pure fashion standpoint has to be Uruguay.
24: Rein aus Modesicht ist Uruguay mein Lieblingstrikot. Dieses schöne blasse Himmelsblau mit einem weißen Kragen, das ist so elegant und ich liebe die Schriftart der Namen auf dem Rücken.
22: Ebenfalls eine Bestnote, vor allem aus künstlerischer Sicht, gibt die New Yorker Modeexpertin dem Auswärtstrikot Belgiens. Nicht nur wegen der im Männersport unüblichen Babyfarben rosa und hellblau, sondern auch, weil das Design an den belgischen Surrealisten René Magritte erinnert.
23: The home jersey has this really like just muscular, very traditional.
24: Das Heimtrikot Belgiens hat eher einen traditionellen, kraftstrotzenden Look. Dagegen ist das Auswärtstrikot hübsch, verträumt und wegen der Magritte-Elemente auch verspielt und künstlerisch. Das macht richtig Spaß.
22: Überhaupt sind es eher die Auswärtstrikots, die Modeexpertin Ashley Fetters-Malloy begeistern. Den schönsten Farbton hat ihrer Meinung nach das Auswärtstrikot der Schotten. Lachsfarben, das sehe man selten im Sport, noch dazu mit eleganten Nadelstreifen. Besonders begehrt in New York ist das Auswärtstrikot Frankreichs, weil es eine Hommage an die Freiheitsstatue ist. Die Farbauswahl hat nichts mehr mit dem Blau-Weiß-Rot der französischen Tricolore zu tun. Stattdessen erinnert die mintgrüne Farbe an Helen Grünspan. Die Rückennummer und der Spielername sind Kupferfarben, so wie die Freiheitsstatue aussah, als Frankreich sie vor mehr als 140 Jahren den USA schenkte. Der gallische Hahn auf der Brust geht von Kupfer über in Grünspan. Das Trikot ist in New York ein echter Verkaufsschlager, sagt Ronaldo Ayala, Besitzer des größten Fußballtrikotladens in Manhattan.
0: They did an amazing job.
22: Sie haben das toll gemacht. Der Bezug zur Freiheitsstatue und zur WM-Finalstadt New York. Das Trikot heißt Liberté, Freiheit. Und im Nacken ist die Krone der Freiheitsstatue abgebildet. Großartig.
0: Which is amazing.
22: Nur noch ein einziges Exemplar von Frankreichs Auswärtstrikot hat Ronaldo in seinem Laden. Die große Nachfrage hat ihn überrascht. Ebenfalls sehr beliebt bei den New Yorkern ist das Auswärtstrikot Spaniens. Das cremige Weiß mit dunkelroten und goldenen Akzenten empfinden viele seiner Kunden als besonders elegant. In der Rangliste der New Yorker Modejournalistin Ashley Fetters-Malloy hat es das spanische Auswärtstrikot auf Platz 3 geschafft. Auf Platz 2, nur knapp hinter Spitzenreiter Uruguay, kommt bei ihr das deutsche Heimtrikot.
24: Das deutsche ist eines meiner Lieblingstrikots. Ich liebe den 90er-Jahre-Retro-Look. Das deutsche WM-Trikot von 1990 war sogar in den USA berühmt. Es ist großartig, klar, elegant und so viel Geschichte drin.
8: Über die schönsten WM-Trikots war das Martin Gansemeier.
1: Kultur.
8: Es ist ein weltberühmtes Album, das seinem eigenen Erfinder nie gefallen hat. Das legendäre Debüt der Band Placebo aus dem Jahr 1996 ist ein absoluter Klassiker. Aber Sänger Brian Molko war mit dem Sound nie wirklich glücklich und hat die Songs jetzt noch einmal komplett neu aufgenommen, nach 3 Jahrzehnten. So hört sich das Album Placebo Recreated an.
2: Viele Leute halten das erste Placebo-Album für unser Bestes, während ich ein eher gespaltenes Verhältnis dazu habe. Ich war noch so jung, als die Songs entstanden, und kein guter Musiker.
3: Deshalb, so Brian Molko, die späte Korrektur, aber nicht in Form einer kompletten Neueinspielung, sondern nur mit effektiven kleinen Nachbesserungen. Auf Placebo Recreated steht der Gesang mehr im Vordergrund, das Schlagzeug ist weniger matschig und das Didgeridoo im Stück I Know ist einem Keyboard gewichen. Die 10 Stücke wirken druckvoller und nicht mehr so dünn wie die Originalversionen, die damals unter einem enormen Zeitdruck entstanden sind. Für ein Aha-Erlebnis wie bei den Sgt. Pepper-Remixen der Beatles sorgt das zwar nicht, aber es entspricht den modernen Hörgewohnheiten. Molko formuliert es so.
2: Ich finde, es klingt besser. Es ist wie der Director's Cut von Blade Runner, der mein absoluter Liebling ist.
4: Yeah, which is my favorite.
3: Musikhistorisch gilt das erste Placebo-Album als extrem einflussreich. Vor 30 Jahren löste es eine Gegenbewegung zum Britpop aus, der seinen Zenit überschritten hatte. Die Stücke von Brian Molko und Bassist Stefan Ohlsdahl wirkten frisch und frech und bemühten eher amerikanische als britische Vorbilder. Sonic Youth und Pixies, statt Beatles und Kings.
1: Ästhetisch waren wir ganz anders als die Bands, die einfach auf den Britpop-Zug gesprungen sind und musikalisch nur recycelt haben. Von daher, danke Britpop, du hast dafür gesorgt, dass wir hervorstachen und anders waren. Das war unser Glück.
3: Wer vom Wettkampf zwischen Oasis und Blur genug hatte, für den war Placebo eine willkommene Abwechslung. Die Songs des Duos waren kantig, krachig, infernal und handelten von Einsamkeit, Drogen und queerem Sex. Alles mit starken Melodien, die im Ohr blieben, wie bei Nancy Boy und Bruce Pristine. Die Hits eines Albums, das Molkos Leben für immer veränderte.
1: Erst habe ich von Arbeitslosengeld gelebt, dann war ich im Tourbus mit David Bowie unterwegs. Ich habe mein neues Leben und die mediale Aufmerksamkeit geliebt. Das ging so weit, dass ich sehr arrogant wurde und wirklich dachte, mir würde die Sonne aus dem Hintern scheinen.
3: Das hat sich inzwischen grundlegend geändert. Nach 8 Alben und 30 Jahren Berufserfahrung ist Molko eine Institution und ein Veteran des Musikgeschäfts. Mit Placebo Recreated blickt er zurück auf seine Anfänge, zufriedener denn je.
9: Marcel Anders über das neu arrangierte alte Album Placebo Recreated.
5: Standpunkte.
9: Die 33 Vorschläge zur Reform der Rente sind das Thema, das die Medien beherrscht. Unsere Berlin-Korrespondentin Dagmar Pepping begrüßt, dass es auf einer der größten Reformbaustellen endlich vorangeht.
4: Die Rentenkommission hat geliefert. 33 Vorschläge, ein Gesamtpaket, das unser System der Altersabsicherung dauerhaft stabilisieren kann. Falls dieses Gesamtpaket nicht wieder aufgeschnürt wird, sobald die diversen Interessengruppen aufschreien. Zum Glück haben der Kanzler und die Arbeitsministerin schon einen Schutzzaun aufgestellt. Es gibt jetzt kein Rosinenpicken, sagt Bärbel Baas. Alle Elemente müssen zügig umgesetzt werden, fordert Friedrich Merz. Schaffen beide es nicht, dieses Gesamtkunstwerk, Zitat Baas, durch den Bundestag zu bringen, ist die Koalition von Union und SPD am Ende.
9: Volker Fintamer blickt im Deutschlandfunk beim Thema Rentenreform besonders auf die neue Kapitalrente. Zusätzlich zum normalen Rentenbeitrag sollen Arbeitgeber und Beschäftigte dafür künftig 2% des Bruttoeinkommens zahlen.
6: Ein Aspekt ist dabei nicht von der Hand zu weisen. Auch wenn diese Kapitalrente in ferner Zukunft dafür sorgen soll, dass das Niveau der gesetzlichen Rente wieder steigen und bei einem guten Verlauf auch die Beiträge wieder sinken könnten, erst einmal steigen die Beiträge für die gesetzliche Rente und der zusätzlichen Kapitalrente deutlich an. Und die Kritik der Wirtschaft ist schon berechtigt, dass dadurch auch die Arbeitskosten wieder steigen werden, was die Koalition politisch eigentlich verhindern wollte, zumal es mit der Pflege- und der Krankenkassenreform noch 2 weitere Hürden zu nehmen gilt, die sich auch auf die Arbeitskosten niederschlagen werden.
9: Meint Volker Fintamer im Deutschlandfunk. Die Süddeutsche Zeitung spricht dagegen vom besten Paket zur Rente seit vielen Jahren.
7: Das liegt auch daran, dass sich führende Forscher zusammen mit Fachpolitikern aus CDU, CSU und SPD verständigt haben. Das war punktuell schmerzhaft für beide Parteien. Die SPD etwa hegt immer noch große Gefühle für die vorzeitige Rente nach 45 Versicherungsjahren. Doch am Ende dürfte auch sie den Plan der Kommission mittragen.
9: Die Volksstimme aus Magdeburg erinnert daran, dass die Bundesregierung die Belastungen der Rentenreform eigentlich gleichmäßig auf die Gesellschaft verteilen wollte.
7: Dass das nicht funktioniert, zeigt die Attacke auf die Minijobs. Während Gewerkschaften monieren, dass die 603-Euro-Tätigkeit kaum was an Rentenpunkten bringe, macht sich in der Gastronomie Katastrophenstimmung breit. Allein in dieser Branche arbeitet gut 1 Million Menschen auf dieser Basis. Schülerarbeit wird die Lücken nicht füllen können.
9: Für die Frankfurter Allgemeine Zeitung gehen die Vorschläge der Rentenkommission dagegen in die richtige Richtung.
7: Länger zu arbeiten, darauf haben sich die meisten Menschen eingestellt. Dass die gesetzliche Rente allein nicht reicht, das Gefühl hat die Mehrheit der arbeitenden Bevölkerung schon lange. Insofern ist es sinnvoll, möglichst schnell zu verhindern, dass viele der Boomer abschlagsfrei zu früh in Rente gehen, ihre Produktivität dem Arbeitsmarkt fehlt und sie stattdessen die Rentenkasse belasten.
9: Das waren die Standpunkte, zusammengestellt von Ulrike Ufer.

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1: Um 0 Uhr mit Wolfgang Berger. Wegen einer Funkstörung ist der Zugverkehr nach Angaben der Deutschen Bahn bundesweit eingestellt worden. Die Ursache für die Störung des Bahnfunksystems GSMR ist noch unklar. Aus Frankfurt am Main, Andreas Gerlach.
2: Auch wie lange das Problem noch bestehen wird, kann die Bahn nicht sagen. Die Techniker arbeiteten mit Hochdruck daran, das Problem zu beseitigen. GSMR gibt es seit 1992. Es ist eine spezielle Mobilfunktechnik, die vor allem Steuerungsdaten übermittelt. Damit können Lokführer aber auch zum Beispiel mit den Stellwerken telefonieren. Das GSMR-Netz zählt zur kritischen Infrastruktur, wie zum Beispiel auch Stromnetzbetreiber.
1: Das deutsche Rentensystem steht vor einer tiefgreifenden Erneuerung. Die Empfehlungen der Rentenkommission sollen schnell und 1:1 umgesetzt werden. Das kündigten Bundeskanzler Merz und Sozialministerin Baas an. Aus Berlin Markus Preis.
3: Also schnell, das wäre, wenn dann im Herbst. Das ist heute klar geworden. Das ist der Zeitraum, wo es die Gesetze geben soll. Ob es genau so umgesetzt wird, das muss man sehen. Die Fraktionen sagen natürlich, wir gucken uns das an, also die Abgeordneten im Bundestag. Wir werden auch noch darüber diskutieren, aber es gibt schon den Willen. Aber es gibt eben auch Kritik an einzelnen Punkten, zum Beispiel von den Arbeitgebern, die eben kritisieren, dass sie da mehr belastet werden. Oder aus der Gastronomie, wo natürlich viele Minijobber sind, die sollen künftig nämlich auch volle Rentenbeiträge zahlen.
1: Der heutige Tag ist der heißeste in Frankreich seit Beginn der Wetteraufzeichnungen gewesen. Wie der staatliche Wetterdienst Météo France meldet, lag die landesweite Durchschnittstemperatur bei 29,8 Grad Celsius. Auch in den kommenden Tagen bleibt es extrem heiß. Mancherorts werden Rekordtemperaturen von über 44 Grad Celsius erwartet. In mehr als der Hälfte des Landes gilt inzwischen die höchste Hitzewarnstufe rot. Auch auf Norddeutschland kommt in den nächsten Tagen eine Hitzewelle zu. In der Fußball-Weltmeisterschaft haben England und Ghana unentschieden gespielt. Die beiden Teams kamen nicht über ein 0:0 hinaus. Vorher hatte Portugal seinen ersten Sieg eingefahren. Das Team um Superstar Cristiano Ronaldo gewann gegen Außenseiter Usbekistan mit 5:0. Dabei gingen zwei der Tore auf das Konto Ronaldos. Der 41-Jährige hat damit als erster Spieler überhaupt bei 6 Weltmeisterschaften getroffen. Das waren die Nachrichten. Und hier noch das Wetter in Deutschland. Häufig klar und trocken, im Süden vereinzelt Schauer, Tiefstwerte 22 bis 11 Grad. Tagsüber heiter und trocken, im südlichen Bergland später einzelne kräftige Gewitter. Höchstwerte 28 bis 38, an der See um 24 Grad. Am Donnerstag warm bis heiß bei 22 bis 39 Grad. Freitag meist trocken, im Westen später leichte Schauer und Gewitter, 31 bis 40 Grad, auf den Inseln etwas kühler. Es ist 0:03 Uhr.
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4: Und immer noch viel los auf den Straßen. A2 Dortmund Richtung Braunschweig, zwischen Dreieck-Hannover West und Hannover-Lahe, 2 Kilometer Stau. Die A3 Passau Richtung Nürnberg, zwischen Oberölsbach und Altdorf-Burgthann ist die Strecke nach einem Unfall gesperrt. Die Umleitung führt über die U60. Die A4 Görlitz-Dresden ist zwischen Kodersdorf und Niederseifersdorf in beiden Richtungen wegen Wartungsarbeiten gesperrt. Die A7 Fulda-Würzburg ist zwischen Bad Brückenau-Volkers und Bad Brückenau-Wildflecken wegen einer Nachtbaustelle in Richtung Würzburg bis 6 Uhr und in Richtung Fulda bis 1 Uhr gesperrt. Die Umleitung führt über die U54. Die A8 Karlsruhe Richtung Stuttgart ist zwischen Karlsbad und Pforzheim-West wegen eines defekten LKW gesperrt. Die A8 München Richtung Salzburg ist zwischen Bergen und Traunstein-Siegsdorf-Ost wegen Bauarbeiten bis voraussichtlich 6 Uhr früh gesperrt. Die Umleitung führt über die U87 und U89. Die A44 Kassel-Eisenach ist zwischen Ringgau und Sontra-West in beiden Richtungen wegen eines technischen Defekts gesperrt. Die Umleitung führt über die B27. Die A46 Brionn-Arnsberg-Neheim ist zwischen Wennemen und Freien-Ohl in beiden Richtungen wegen Wartungsarbeiten in den Tunneln bis 5 Uhr gesperrt. Die A71 Erfurt Richtung Schweinfurt ist zwischen Oberhof und Suhl-Zellermeles wegen Wartungsarbeiten im Tunnel Hochwald bis 6 Uhr gesperrt. Und haben Sie eben schon in den Nachrichten gehört. Aufgrund einer Störung des digitalen Bahnfunks ist der Nah-, Regional- und Fernverkehr deutschlandweit stark eingeschränkt. Ihnen eine gute und vor allem sichere Fahrt.
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4: Aus dem Studio von NDR Info in Hamburg, mein Name ist Reza Wafer. Willkommen. Rückendeckung von der Regierung, Kritik von den Gewerkschaften. Die 33 Vorschläge für eine Reform der Rente wirbeln Staub auf. Der Deutsche Gewerkschaftsbund läuft Sturm, vor allem gegen das geplante Aus für die Rente mit 63. Widerstand zeichnet sich auch in einigen Bundesländern ab. Kanzler Merz lobt dagegen die Vorschläge der Rentenkommission und will das Paket komplett umsetzen. Nichts tun sei keine Option, heißt es. Tim Aßmann berichtet.
5: Der Kanzler war voll des Lobes. Dass die Rentenkommission zum Beispiel eine Kapitalrente als Teil der gesetzlichen Säule der Alterssicherung vorschlägt, das sogenannte Schweden-Modell, ist für Friedrich Merz eine geniale Idee. Die 33 Kommissionsempfehlungen insgesamt haben für ihn das Potenzial, die Trendumkehr bei der gesetzlichen Rentenversicherung zu schaffen, sie also finanziell zukunftsfest zu machen. Deshalb will der Kanzler und CDU-Vorsitzende alle Vorschläge übernehmen.
6: Die einzelnen Maßnahmen greifen ineinander und balancieren sich aus. Sie bilden ein Gesamtkonzept, das nur in seiner Gesamtheit funktioniert.
5: Zustimmung kommt vom Koalitionspartner SPD in Person von Co-Parteichefin Bärbel Baas. Die Arbeitsministerin nennt die Empfehlungen der Kommission ein Gesamtkunstwerk.
7: Ich will hier deutlich sagen, ich möchte dieses Paket umsetzen. Wir müssen dafür noch sicherlich auch in unseren eigenen Reihen die Fraktionen mitnehmen.
5: Stichwort Fraktionen. Die von Union und SPD kamen nur Stunden später zu ihren regulären Sitzungen zusammen. Und da wurde deutlich, dass sie sich die Empfehlungen der Kommission erstmal in Ruhe anschauen wollen, bevor sie grünes Licht für eine vollständige Umsetzung geben. Diskussionsgrundlage, so nennt SPD-Fraktionschef Matthias Miersch die Vorschläge.
8: Natürlich wissen wir jetzt, wie die Empfehlungen aussehen, aber jetzt beginnt die Arbeit natürlich auch an den konkreten Gesetzen und dann natürlich auch im parlamentarischen Verfahren.
5: CSU-Landesgruppenchef Alexander Hoffmann begrüßte die Empfehlungen der Rentenkommission ausdrücklich, aber...
9: Das schließt nicht aus, dass es Gesprächsbedarf gibt, wie zum Beispiel beim Thema Minijob, wo man mal gucken muss, was bedeutet das dann für unterschiedliche Branchen.
5: Das von der Rentenkommission vorgeschlagene Ende der beitragsfreien Minijobs und die Abschaffung der Rente mit 63 sind sehr sicher Themen, wo noch Diskussionsbedarf besteht. Für die Linke sind die Empfehlungen vor allem Kürzungen. Fraktionschef Sören Pellmann.
10: Wer das Rentenalter anhebt, der kürzt die Renten. Wer die abschlagsfreie Rente nach 45 Jahren abschafft, auch der kürzt die Renten.
5: Weil die Renten nicht mehr zu 100% an die Lohnentwicklung gekoppelt sein sollen, fürchten die Grünen um Fraktionschefin Britta Hasselmann ein Sinken des Rentenniveaus.
11: Unsere Forderung, das Rentenniveau muss bei 48% bleiben und stabilisiert werden. Und die Bundesregierung soll Klarheit darüber schaffen, ob sie das auch so sieht.
5: AfD-Fraktionschefin Alice Weidel zieht eine gemischte Bilanz der Kommissionsvorschläge.
12: Die Empfehlungen sind eine Ansammlung von Maßnahmen und Absichtserklärungen mit vielen Zumutungen, aber auch mit vielen positiven Ansätzen. Fraglich ist aber, ob es dieser Koalition gelingt, nach anderthalb Jahren nichts tun, hier überhaupt etwas umgesetzt zu bekommen.
5: In der kommenden Woche wollen die Spitzen der Koalitionspartner Union und SPD über das Thema Rentenreform sprechen. Nach der Sommerpause sollen dann Gesetzentwürfe vorgelegt werden.
4: Die Rentenreform hat Kritiker und Befürworter. Und wo genau steht die Organisation, die die Perspektive von sozial Benachteiligten, Familien und Pflegebedürftigen einnimmt, um soziale Gerechtigkeit im Alter sicherzustellen? Die Caritas nämlich. Genau das wollte die Kollegin Birgit Langhammer vom NDR wissen und hat mit Caritas-Präsidentin Eva Welskop-Defahr gesprochen. Die Kollegin hat die Caritas-Präsidentin gefragt, ob diese Rentenreform mit den 33 Vorschlägen im Paket, also aus einem Guss sozusagen, auch in ihrem Sinne sei.
13: Ja, tatsächlich haben wir auch ausdrücklich unterstützt, dass es jetzt eine Rentenreform aus einem Guss geben muss, die die 33 Vorschläge als Paket versteht und jetzt nicht Rosinenpickerei betrieben wird. Das ist aber durchaus, wenn man in die Texte reinschaut, ein ambitioniertes Vorhaben, weil die Kommission ja unterschiedlich konkret ist. Und für uns als Caritasverband ist zum Beispiel die Frage, wie geht es weiter mit der Erwerbsminderungsrente, wie geht es weiter mit diesem neuen Konzept einer, ich sag mal, beruflichen Ausfallrente. Das ist für uns dramatisch wichtig, weil wir wissen, dass gerade die Menschen, die gesundheitlich angeschlagen sind, die in anstrengenden Jobs sind, die prekäre Lebensverhältnisse haben, für die ist die angekündigte Anhebung der Regelaltersgrenze wirklich eine Bedrohung. Sie werden das trotz toller Reha-Maßnahmen nicht schaffen. Und dann müssen die Zugänge in diese, ich sag mal, Auffangsysteme besser gelingen, systemgerecht gestaltet werden. Und da ist, glaube ich, noch eine ganze Menge Detailarbeit zu leisten.
14: Ein weiterer Punkt, der ja durchaus auch für Kritik sorgt, ist die Idee, Rentenpunkte für familiär Pflegende zu kürzen. Nun wissen wir, dass in Deutschland sehr viele Menschen zu Hause gepflegt werden und auch gepflegt werden müssen. Müsste man da nicht doch noch mal ran?
13: Ja, genau. Man merkt, dass die Kommission ihre Arbeit ganz systematisch organisiert hat und dann von den Vorschlägen, die aus dem Gesundheitsministerium kamen, quasi überrascht wurden. Die Kommission strahlt aus, alles, was im Augenblick gilt und was sie nicht explizit ansprechen, ist auch so bleiben. Das heißt, die Vorschläge aus dem Gesundheitsministerium für pflegende Angehörige, die Renten zu verschlechtern, passen nicht zu den Vorschlägen der Rentenkommission. Und das wollen wir als Caritasverband wirklich mit allem Nachdruck unterstützen. Es kann nicht sein, dass genau für die Menschen, die für ihre Angehörigen in einer schwierigen Lebensphase da sind, die ihre Erwerbstätigkeit unter Umständen reduzieren, die Alterssicherung jetzt verschlechtert wird. Das wäre eine Beschämung unseres Sozialversicherungssystems und letztlich auch eine Gefährdung des Konzepts, das die Rentenkommission hier vorgelegt hat.
14: Und Sie fordern unter anderem auch noch, dass man die Altersvorsorge KI-resistent machen sollte. Was genau meinen Sie damit und ist das ein Punkt, der auch noch fehlt?
13: Die Rentenkommission formuliert ja, dass sie möchte, dass die Rentenversicherung am Idealbild der erwerbstätigen Versicherung ausgerichtet wird und sie leitet das ab aus den Veränderungen des Arbeitsmarktes, die wir schon kennen, die in den letzten 10, 20 Jahren passiert sind. Wir wollen als Caritasverband hier ein bisschen Nachdruck verleihen, denn wir müssen nicht nur auf das schauen, was schon hinter uns liegt, sondern auf das, was vor uns liegt. Und KI wird die Arbeitsmärkte revolutionieren, wenn wir bei der erwerbstätigen Versicherung, also bei der einheitlichen Einbeziehung aller Erwerbstätigen in ein einheitliches Rentenversicherungssystem jetzt nur schrittweise vorankommen, dann kommen wir mit diesen Reformen zu spät. Und da ist die Kommission doch in ihren Formulierungen eher vorsichtig, will ich mal sagen, beschreibt die Herausforderungen, die eine solche Einheitlichkeit mit sich bringt. Wir sagen, das muss jetzt schnell kommen, sonst landen Menschen in Altersarmut, sonst entstehen Sicherungslücken für die neuen wechselhaften Erwerbsbiografien, die wir vor uns sehen.
14: Wenn Sie auch Altersarmut einsprechen, das ist ja auch ein Punkt, wo es besonders viel Kritik gibt von der Opposition, aber auch von den Gewerkschaften, zum Beispiel von den Grünen, dass das Rentenniveau nicht bei 48% stabilisiert werden soll. Sehen Sie das als Caritas auch als größte Unsicherheit eben bei Menschen, die allein auf gesetzliche Rentenversicherung angewiesen sind?
13: Gut, das Rentenniveau wird als Zielgröße häufig falsch verstanden. Ob ich jetzt als einzelner Mensch am Ende meines Erwerbslebens eine ausreichende Absicherung habe, ja oder nein, hängt nur teilweise am Rentenniveau. Von daher ist uns wichtiger, das, was die Kommission doch sehr klar formuliert, Minijobs müssen auch verbindlich mit Beiträgen belegt werden. Da gibt es kein Opt-out mehr, sodass dann wirklich jeder Euro, den man verdient, auch mit Beiträgen belegt wird. Und gleichzeitig sagt die Kommission, jeder Beitrag, den man einzahlt, muss am Ende auch dazu führen, dass man im Alter mehr hat als Grundsicherung. Und das ist uns als Caritasverband ganz wichtig. Die Pflegeassistenzkraft, die von ihrem kleinen Einkommen Monat für Monat Beiträge zahlt, der tut das richtig weh. Und die muss sich darauf verlassen können, dass diese Beiträge dann am Ende auch wirklich zu einer Rente führen, die eben höher ist als die Grundsicherung, die für jeden gezahlt wird, unabhängig von einer Beitragszahlung.
14: Was also abschließend erwarten Sie von der Bundesregierung, damit aus den Vorschlägen eine faire Reform wird?
13: Ja, ich erwarte, dass die Punkte, die ein bisschen schwieriger sind, dass die jetzt nicht vergessen werden, dass man das ganze Paket in seiner sozialen Ausgewogenheit schnell umsetzt und dass Lösungen gefunden werden, verantwortlich. Die Sachen, die eben nicht schnell gehen, weil das Gesetzgebungsverfahren kompliziert ist, so klar anzukündigen, dass auf der Strecke das Vertrauen der Bürgerinnen und Bürger nicht verloren geht.
4: Sagt Caritas-Präsidentin Eva Welskup-Diffahr.
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4: Bleibt der Rundfunkbeitrag stabil oder wird er erhöht? Eigentlich sollte die Gebühr schon längst um 58 Cent steigen auf 18,94 Euro. Da die Landesregierungen die Erhöhung aber gestoppt haben, klagen ARD und ZDF vor dem Bundesverfassungsgericht. Sie pochen auf eine bedarfsgerechte Finanzierung. Über den Start des Prozesses in Karlsruhe berichtet Antonetta Stefani.
15: Zu Beginn der Verhandlungen über die Erhöhung des Rundfunkbeitrags wurde es grundsätzlich. Stefan Habart, Präsident des Bundesverfassungsgerichts und Vorsitzender des Ersten Senats, betonte, dass der Rundfunkbeitrag der Rundfunkfreiheit und dem Recht auf freie Meinungsbildung dienen. Wesentlich seien für die Rundfunkfreiheit vor allem drei Aspekte.
16: Die Staatsferne des Rundfunks, die Programmautonomie und die bedarfsgerechte Finanzierung des öffentlich-rechtlichen Rundfunks.
15: Gestritten wurde heute in Karlsruhe um den letzten Punkt, die bedarfsgerechte Finanzierung. Finanziert wird der öffentlich-rechtliche Rundfunk in erster Linie über den Rundfunkbeitrag, den jeder Haushalt in Deutschland zahlen muss. Festgelegt wird dieser Beitrag in einem dreistufigen Verfahren. Im ersten Schritt ermitteln die Öffentlich-Rechtlichen, wie viel Geld sie brauchen. Das melden sie an eine unabhängige Expertenkommission, die KEF. Zweiter Schritt ist dann, dass die KEF den Finanzbedarf überprüft. Im Ergebnis empfiehlt sie dann die konkrete Höhe des Rundfunkbeitrags für die nächsten Jahre. Im dritten Schritt müssen die Bundesländer diese Empfehlung umsetzen. Ablehnen dürfen sie die Beitragserhöhung nur unter engen Voraussetzungen. Ein Beispiel wären soziale Gründe, also wenn der Beitrag für die Beitragszahler einfach zu hoch wäre. Keine Rolle spielen dürfen allerdings medienpolitische Gründe. Das hat das Bundesverfassungsgericht bereits in der Vergangenheit klargestellt. Bei diesem dritten Schritt hat es 2024 gehakt. Damals empfahl die KEF eine Erhöhung des Rundfunkbeitrags um 58 Cent pro Haushalt. Die Bundesländer setzten das aber nicht um. ARD und ZDF zogen deswegen vor das Bundesverfassungsgericht nach Karlsruhe. Sie meinen, weil die Länder die Beitragserhöhung verweigerten und das vorgesehene Verfahren nicht eingehalten hätten, sei das Grundgesetz verletzt. Florian Hager, Intendant des Hessischen Rundfunks und derzeitiger ARD-Vorsitzender, sagte vor der Verhandlung:
17: Ein unabhängiger und staatsferner öffentlich-rechtlicher Rundfunk funktioniert nur, wenn er auch unabhängig und staatsfern finanziert ist. Dafür gibt es ein verfassungsrechtlich gestütztes Verfahren. Die Bundesländer haben dieses Verfahren nicht eingehalten, sie sind der Beitragsempfehlung der KEF nicht gefolgt. Deshalb haben wir die neuen Häuser der ARD Verfassungsbeschwerde erhoben.
15: Kritisiert wird von ARD und ZDF, dass die Bundesländer die Erhöhung des Rundfunkbeitrags deshalb nicht beschlossen hätten, weil sie Druck auf die Öffentlich-Rechtlichen ausüben wollten. Das weisen die Länder auch in Karlsruhe zurück.
18: Also es war keine Einmischung auf das Programm, es war keine Einmischung in die Hoheit der Sender, sondern es war einzig und allein der Versuch zu sagen, wir möchten die Reformanstrengungen, die wir unternommen haben, dann auch nachher in der Finanzierung sehen, um einfach eine Beitragsstabilität zu zeigen, um auch das Signal in die Bevölkerung zu geben. Wir haben einen Beschluss gefasst und dieser Beschluss wird dann auch die entsprechenden monetären Konsequenzen nach sich ziehen.
15: So Thorsten Welling, Staatssekretär in der Staatskanzlei Rheinland-Pfalz und Koordinator der Rundfunkkommission der Länder. Ob die Bundesländer das Grundgesetz verletzt haben, indem sie die Rundfunkbeiträge nicht wie eigentlich im Verfahren vorgesehen erhöht haben, muss jetzt Karlsruhe klären. Ein Urteil wird in einigen Monaten erwartet.
4: Hitzewarnungen in fast ganz Deutschland. Temperaturen bis 38 Grad und nachts kaum Abkühlung. Hitzewellen, die hat es ja immer gegeben, aber sie werden immer extremer, denn Klimaerwärmung verstärkt sie. Und das lässt sich inzwischen für einzelne Wetterereignisse auch berechnen. Wie genau, Margarete Holzreiter dazu aus der ARD Klimaredaktion.
19: Es war in Deutschland im Juni schon mal heißer als in den letzten Tagen. Das war 2019. Da wurden in Sachsen-Anhalt Ende Juni 39,6 Grad gemessen. Ob diese Rekordtemperatur im Laufe dieser Woche getoppt wird, ist unklar. Was aber jetzt schon sicher ist, die aktuelle Hitzewelle hat ein neues Level erreicht, weil sie so lange anhält.
20: Die Andauer der Hitzewelle, das ist bisher so noch nicht beobachtet worden. Im Juni, 11-12 Tage wird sie dann am Ende gedauert haben. Das ist schon markant.
19: Sagt der Meteorologe Tim Steger. Markant, aber nicht überraschend. Denn in der Klimaforschung wird allgemein beobachtet, dass Wetterlagen öfter als früher über mehrere Tage oder sogar Wochen gleich bleiben. Egal ob Hitze, Regenwetter oder Kälte. Stationäre Wetterlagen nennt man das. Diese Entwicklung könnte laut dem Deutschen Wetterdienst mit dem Jetstream zusammenhängen, also dem wellenförmigen Windband, das unser Wetter verändert. Forschende vermuten nämlich, dass der durch die Erderwärmung langsamer wird und mehr Ausbeulungen bekommt. Wegen dieser Ausbeulungen sprechen wir bei der aktuellen Hitze

0: eindeutig seine Zähne.
1: Das bestätigt auch eine neue Analyse eines internationalen Teams von Klimaforschenden. Ihre Auswertungen zeigen, dass die menschengemachte Erderwärmung die aktuelle Hitzewelle heißer macht. In Paris um etwa 2 Grad, in Saragossa im Nordosten Spaniens sogar um 4 Grad. Grund dafür sind die zusätzlichen Treibhausgase in der Atmosphäre durch das Verbrennen von Kohle, Öl und Gas. Die Ergebnisse des Forschungsteams bestätigen bestehende Berichte des Weltklimarates IPCC. In den kommenden Jahrzehnten werden wir voraussichtlich nicht nur intensivere Hitzewellen erleben, sondern auch solche, die bisherige Rekorde um ein Vielfaches übertreffen.
2: Es ist das Schlimmste, was Eltern passieren kann. Die Gewissheit, dass das eigene Kind unheilbar krank ist. Jährlich sterben in Deutschland mehr als 3.000 junge Menschen an den Folgen schwerer Erkrankungen. Mehr als 100.000 weitere sind unheilbar krank. Hilfe und Halt in dieser Situation bietet das Kinderpalliativzentrum am Klinikum Großhadern bei München. Das Zentrum hat sein 10-jähriges Bestehen gefeiert und anlässlich des Geburtstags hat Sabrina Gerstmeier Beschäftigte begleitet, die täglich das Unfassbare leisten.
3: So, zum Auto. Aufgeheizt.
4: Der erste Hausbesuch des Tages steht an. Das Team vom Kinderpalliativzentrum am Klinikum Großhadern ist unterwegs zu einem 10-jährigen Jungen. Er lebt mit einer unheilbaren Erkrankung. Wie es ihm heute geht, wissen Oberärztin Barbara Paul-Klein und Krankenpfleger Tobias Brändle noch nicht.
5: Jetzt bei dem Patienten würde ich sagen, würde man auf die Wunde noch mal gucken. Das war lange ein Problem, er hatte eine Wunde am Kopf. Und dann würde man abfragen, wie gerade der Tagesablauf bei ihm ist.
4: Seit fast 2 Jahren begleitet das Team den Jungen und seine Familie. Er ist einer von rund 20.000 Kindern in Deutschland, die mit einer unheilbaren Erkrankung leben. Und genau deshalb gibt es das Kinderpalliativzentrum in Großhadern. Knapp 60 Mitarbeiter kümmern sich hier um schwerkranke Kinder und Jugendliche und um ihre Familien. Sie begleiten sie durch eine Zeit, die vieles verändert und oft kaum auszuhalten ist. Geleitet wird das Zentrum von Professorin Monika Führer.
6: Letztlich glaube ich, wenn ich immer gefragt werde, wie kann man eigentlich in so einem Bereich arbeiten? Was uns, glaube ich, alle schützt und hilft, ist, dass wir was ändern können. Auch wenn man die Schicksale nicht vergisst und auch nicht einfach im Zentrum lassen kann.
4: Kinderpalliativmedizin bedeutet dabei viel mehr, als nur die jungen Patienten am Lebensende zu begleiten. Es geht darum, das Leben im Hier und Jetzt besser zu machen. Schmerzen zu lindern, Familien zu entlasten und den Alltag möglich zu machen.
7: Hallo.
4: Deshalb kommt das Team regelmäßig zu den Familien nach Hause, so wie heute.
8: Soll ich hier reinkommen zu dir, ja? Da bist du.
4: Für Simone Brugger als Mutter sind diese Besuche eine große Unterstützung.
8: Jetzt habe ich natürlich ein ganz großes Glück, dass wir ganz persönlich, individuell ja auch ganz viel machen können. Weil palliativ heißt ja nicht immer nur, dass das sich auf Wochen oder Monate begrenzt. Also ich hoffe mal, dass es in unserem Fall noch Jahre sein werden, ja, die wir gemeinsam verbringen können. Wissen tue ich es nicht.
9: Einmal abhören, ist okay.
10: Ja, ist okay.
4: Oberärztin Barbara Paul-Klein hört mit einem Stethoskop den Bauch ab und Krankenpfleger Tobias Brändle wechselt am Kopf ein Pflaster.
7: Ja, super gemacht, auf jeden Fall, immer weiter so.
4: Genau das macht Kinderpalliativmedizin aus. Nicht nur die Krankheit im Blick haben, sondern vor allem das Leben und die Zeit, die noch vor den Familien liegt.
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12: Mit Alex von Kutzkowski. England ist bei der Fußball-WM in Mexiko, Kanada und den USA nicht über ein 0:0 gegen Ghana hinausgekommen. Eine große Enttäuschung für die Free Lions. Tormaschine Harry Kane hatte diesmal Ladehemmung. Was waren die Gründe dafür, Jan Wochner?
13: Sie waren einfach nicht kreativ genug. Thomas Tuchel muss das anerkennen. Er hat es nicht geschafft, seine Mannschaft so einzustellen, dass sie dieses Abwehrbollwerk knackt. Und vor allen Dingen, ich dachte zu Beginn der zweiten Halbzeit, als die Ghana da mal ein bisschen schneller nach vorne gekommen sind, als sie diesen Abwehrriegel hinten, diese Kette auch mal aufgelöst haben, dass dann die Engländer vielleicht mit ihren schnellen Außen mehr erreichen können, ist nicht geschehen. Die Schienenspieler waren heute nicht so richtig drin. Mit Rashford ist ein bisschen mehr Musik reingekommen. Dann gegen Ende hat ja auch als Joker das 4:2 gegen die Kroaten gemacht. Aber das war zu wenig. Von den Ideen her, auch von der Struktur, sind sie zu sehr an ihren Positionen geklebt. Sie haben zu wenig rochiert, zu wenig Positionsveränderungen. Und deswegen geht am Ende tatsächlich dieses 0:0 in Ordnung. Und Thomas Tuchel und Carlos Queiroz, die beiden Trainer der Teams,

0: herzen sich und umarmen sich jetzt auch.
1: Im ersten WM-Spiel am Dienstagabend hat Portugal Usbekistan 5:0 deklassiert. Vor allem dank Superstar Cristiano Ronaldo, dem 2 Tore gelangen. CR7 ist wieder der Alte. Dabei war er nach dem 1:1 zum Auftakt gegen die Demokratische Republik Kongo nach schwacher Vorstellung noch scharf kritisiert worden. War das Ronaldo vorher so zuzutrauen, Philipp Hofmeister?
2: Ja, also ich bin ehrlich, ich war nach dem ersten Spiel der Portugiesen auch maximal skeptisch. Aber was Cristiano Ronaldo hier abgezogen hat, das war ein Statement. Nicht nur, dass er 2 Buden macht, sondern wie er sie macht. Das waren tolle Tore. Und vor allem hat CR7 auch endlich Bälle bekommen, hat sie festgemacht, hat Torgefahr ausgestrahlt, auch mit Einsatz überzeugt. Vielleicht auch so ein wenig angestachelt von Messi, Mbappé, Haaland und Co. ist mit Cristiano Ronaldo jetzt auch der letzte Superstar angekommen bei und in dieser WM. Und das sorgte hier für Ronaldo-Mania in der Arena von Houston. Jeder Ballkontakt von CR7 wurde abgefeiert. Die Menschen hatten permanent das Smartphone parat, um den nächsten Ronaldo-Moment festzuhalten. 41 Jahre und immer noch ein Hingucker. Auch und ab jetzt mehr denn je bei dieser Weltmeisterschaft. Hut ab, CR7.
1: Von der Fußball-WM zu einem anderen Sportgroßereignis, den Olympischen Spielen, genauer gesagt zu den Olympischen Winterspielen 2030. In dieser Woche gibt es eine Vollversammlung des Internationalen Olympischen Komitees und bereits im Vorfeld wurde beschlossen, dass die Eissportwettbewerbe 2030 von Nizza nach Lyon verlegt werden dürfen. Markus Tepper berichtet.
3: Über eine Verlegung der Eissportwettbewerbe war schon länger diskutiert worden. Jetzt hat auch das Internationale Olympische Komitee zugestimmt. Curling, Eiskunstlauf, Eishockey und Shorttrack werden statt in Nizza im Winter 2030 nun in Lyon ausgetragen. In Nizza gibt es Widerstand gegen die Eissportarten, auch vom Bürgermeister, der dagegen ist, etwa das Fußballstadion von OGC Nizza in eine temporäre Eishockey-Arena zu verwandeln. Bei seiner Sitzung genehmigte das IOC-Exekutivkomitee zudem, die Olympischen Eisschnelllaufrennen im niederländischen Herrenveen auszutragen, statt in der Olympiaregion für die Winterspiele 2030 in den französischen Alpen. Hintergrund sind die Bemühungen des IOC, für Olympische Spiele möglichst vorhandene Sportstätten zu nutzen, selbst wenn diese in Einzelfällen weit entfernt vom eigentlichen Austragungsort der Spiele liegen.
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4: Das war der Sport mit Alex von Kutzkowski.
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1: Um 0.30 Uhr mit Wolfgang Berger. Der Zugverkehr der Deutschen Bahn ist zurzeit bundesweit eingestellt. Das hat ein Unternehmenssprecher bestätigt. Aus Berlin, Po Koing Choing.
2: Demnach werden wegen einer Störung beim digitalen Bahnfunksystem GSMR alle Züge an Bahnhöfen vorläufig zurückgehalten. Wie lange, das ist noch unklar. Nach Angaben des Sprechers sind Techniker dabei, die Störung zu beheben. Von der Störung betroffen sind auch die von der Deutschen Bahn betriebenen S-Bahnen etwa in Berlin und München. Nach RBB-Informationen gehen Sicherheitsbehörden momentan nicht von Sabotage aus. Vielmehr wird derzeit ein fehlerhaftes Update der Deutschen Bahn als Ursache vermutet.
1: Deutschland steht vor einer weitreichenden Rentenreform. Union und SPD wollen die Empfehlungen der Rentenkommission schnell 1:1 umsetzen. Die insgesamt 33 Vorschläge wurden offiziell vorgestellt. An den Plänen gibt es von verschiedenen Seiten Kritik, wie Katharina Seiler aus Berlin berichtet.
3: Zum Beispiel von den Gewerkschaften. Die kritisieren, dass vor allem die abschlagsfreie Rente für langjährig Versicherte, also die Rente mit 63, gestrichen werden soll. Und die Jusos, zum Beispiel der Landesverband Niedersachsen, die sehen die junge Generation einseitig belastet, wenn der Renteneintritt zukünftig an die Lebenserwartung geknüpft wird. Tja, und die Unternehmerverbände sind nicht glücklich darüber, dass sie mit Beiträgen die Kapitalrente mitfinanzieren sollen.
1: Verteidigungsminister Pistorius plant offenbar, aus dem größten Rüstungsprojekt in der Geschichte der deutschen Marine auszusteigen. Wie der Spiegel berichtet, soll der Bau von mehreren Fregatten des Typs F-126 nicht mehr fortgesetzt werden. Stattdessen will Pistorius demnach 8 Fregatten des Typs MEKO 200 vom Kieler Unternehmen TKMS kaufen. Sie sind deutlich kleiner als die F-126. Noch ist unklar, wie groß der finanzielle Schaden ist, der durch den Ausstieg aus dem Projekt entstanden ist. Die Weltschifffahrtsorganisation IMO will tausende Seeleute aus der Golfregion zurückholen. Nach Angaben eines Sprechers sitzen wegen der langen Blockade der Straße von Hormus noch mehr als 11.000 Menschen dort fest. Der Großeinsatz werde in enger Zusammenarbeit mit dem Iran, dem Oman und anderen Golfanrainerstaaten sowie den USA und der Schifffahrtsbranche umgesetzt. Die notwendigen Sicherheitsgarantien seien eingeholt worden. Das Wetter in Deutschland. Häufig klar und trocken, im Süden vereinzelt Schauer, Tiefstwerte 22 bis 11 Grad. Tagsüber heiter und trocken, im südlichen Bergland später einzelne kräftige Gewitter. Höchstwerte 28 bis 38, an der See um 24 Grad. Am Donnerstag warm bis heiß bei 22 bis 39 Grad. Am Freitag meist trocken, im Westen später leichte Schauer und Gewitter. 31 bis 40 Grad, auf den Inseln etwas kühler. Das waren die Nachrichten.
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4: Die A2 Dortmund Richtung Braunschweig. Zwischen Dreieckhannover West und Hannover Lahe gibt es im Moment 2 Kilometer Stau. Die A3 Passau Richtung Nürnberg. Zwischen Oberölsbach und Altdorn-Burgthann ist nach einem Unfall gesperrt. Die Umleitung führt über die U60. Die A4 Görlitz-Dresden ist zwischen Kodersdorf und Niederseifersdorf in beiden Richtungen wegen Wartungsarbeiten gesperrt. Die A8 Karlsruhe Richtung Stuttgart ist zwischen Karlsbad und Pforzheim-West wegen eines defekten LKW gesperrt. Die A44 Kassel-Eisenach ist zwischen Ringgau und Sontra-West in beiden Richtungen wegen eines technischen Defekts gesperrt. Die Umleitung führt über die B27. Und Sie haben es schon in den Nachrichten gehört. Aufgrund einer Störung des digitalen Bahnfunks ist der Bahnverkehr deutschlandweit stark eingeschränkt. Ihnen dennoch eine gute und vor allem sichere Fahrt.
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4: Mit Reza Waffa, willkommen. Ja, Sie haben es gehört, die Bahn hat am Abend den Zugverkehr in ganz Deutschland eingestellt. Das Unternehmen hat es gegen 23 Uhr gemeldet. Die Züge, die werden in den Bahnhöfen zurückgehalten. Johannes Zuber aus der ARD Infonacht, was ist denn da eigentlich passiert?
5: Es gibt eine Störung im digitalen Bahnfunk. GSMR heißt der. Das ist so eine Art Handynetz für die interne Kommunikation der Bahn. Baut auf dem GSM-Netz auf. Wir kennen das eher als 2G, ist aber für den Zugverkehr erweitert. Warum genau das ausgefallen ist, das ist offiziell noch nicht bekannt. Die Bahn sagt, sie hat den Fehler inzwischen gefunden und arbeitet daran, dass er behoben wird.
4: Und welche Züge sind betroffen?
5: Es sind erstmal alle Züge der Bahn betroffen, also der Fernverkehr, die ICEs, die ICs, der Nahverkehr, Regionalexpresse, in einigen Städten auch die S-Bahnen, Berlin, München, Stuttgart und so weiter. Es sind auch einige private Bahnbetreiber betroffen, Metronom zum Beispiel und National Express. Die AKN ist nach eigenen Angaben selber nicht betroffen und auch die U-Bahnen fahren in der Regel.
4: Und was heißt das jetzt für die Fahrgäste, die entweder jetzt noch unterwegs sind oder auch bald fahren wollen?
5: Das heißt, dass die Züge, mit denen sie fahren wollen, erstmal in den Bahnhöfen stehen bleiben und sie sollen da bleiben, bis eine sichere Weiterfahrt garantiert ist, das sagt die Bahn. Die Züge, die unterwegs sind, also auf offener Strecke, die sollen jetzt erstmal in den nächsten Bahnhof gebracht werden. Also wer irgendwo, wo er gerade gestrandet ist, anderweitig unterkommt oder mit anderen Verkehrsmitteln weiterfahren kann, der sollte das auch machen. Wer noch gar nicht losgefahren ist, der sollte zu Hause bleiben, sagen die Bahnunternehmen. Für alle anderen, die gestrandet sind, gibt die Bahn Taxi- und Hotelgutscheine aus. Sie stellt auch teilweise Aufenthaltszüge bereit, in denen man dann warten kann. Denn man weiß nicht genau, wie lange die Störung noch dauert. Und jetzt kommt gerade aktuell eine Meldung, dass die ersten Züge wohl schon wieder fahren. In Berlin nehmen die S-Bahnen den Verkehr wieder auf. Einige Regionalzüge fahren wieder. Aber dadurch, dass es jetzt so lange gestanden hat, kann es natürlich noch weit bis in den Morgen dauern, bis alles wieder nach Plan läuft.
4: Die Bahn hat am Abend den Zugverkehr in ganz Deutschland eingestellt. Johannes Zuber war das aus der Infonacht-Redaktion. Vielen Dank. Dieser Mann, um den es jetzt geht, der ist nicht nur Musiker, er ist eine laute Stimme der Demokratie. Herbert Grönemeyer. Deswegen hat Grönemeyer in Berlin den Deutschen Nationalpreis erhalten. Die Auszeichnung würdigt Menschen, die sich für Demokratie, gesellschaftlichen Zusammenhalt und die Verständigung in Europa einsetzen. Die feierliche Übergabe fand in der französischen Friedrichstadtkirche statt. Anke Michel ist bei der Verleihung in Berlin dabei gewesen.
6: Herbert Grönemeyer hat schon sehr viele Preise in seinem Leben bekommen. Aber dieser Deutsche Nationalpreis ist etwas ganz Besonderes für ihn. Und das merkt man, als er nach den Lobesreden auf ihn auf die Bühne geht.
7: Ich bin extrem angefasst, wenn ich ehrlich bin. Nicht unbedingt nur wegen des Preises, sondern wirklich wegen der beeindruckenden Reden und wirklich dieser Worte. Das muss man erst mal verdauen. Das sitzt sehr tief. Das ist mir jetzt auch ein bisschen unangenehm, wenn ich ehrlich bin.
6: Es sei der erste Preis, der ihn als Mensch und Musiker würdige. So empfindet er es. Auch diese Dankesrede des politischen Künstlers Herbert Grönemeyer hatte politische Botschaften. Zu viele Menschen seien armutsgefährdet, sagte er, und forderte mehr Unterstützung für die Schwachen in der Gesellschaft. Und für eine vielfältige und offene Gesellschaft müsse man kämpfen, gerade in diesen Zeiten.
7: Wir gehören alle zusammen, welche politische Ausrichtung, welche Meinung auch immer. Wir machen uns die gleichen Sorgen, wir sitzen alle in der gleichen Klasse. Es gibt nur eine. Unser wunderbares Grundgesetz ist unser Fundament und auf dem sind wir in den letzten 85 Jahren wunderbar gewachsen, aufgebaut inzwischen auch von Millionen Händen, Köpfen und Seelen hundertfacher Herkünfte aus aller Welt. Das ist mein Lebenselixier, das hat mich geprägt, so schreibe ich, so ringe ich, so ist meine Musik, so singe ich, grenzenlos und bunt, umarmt und getragen von so vielen unterschiedlichen Blicken.
6: Die Jury des Nationalpreises lobte Grönemeyers Einsatz für Demokratie und soziale Gerechtigkeit. Das habe ihn für viele Menschen zu einem Vorbild gemacht, erklärte der Vorsitzende der Nationalstiftung, Thomas Miro. Das betonten auch die Laudatoren. Der ehemalige Vizekanzler Sigmar Gabriel sagte, Grönemeyer sei für ihn ein musikalischer Lebensbegleiter mit bewundernswertem Engagement.
8: Rechte Gewalt und der aufkommende Rechtsextremismus in den 90er Jahren ziemlich früh und entschieden hat Grönemeyer solchen Tendenzen in seinen Songs aufgenommen und sie auch öffentlich artikuliert. Grönemeyer nahm in seinem Song oft in seiner ihm eigenen Sprache gegen Nationalismus, Rassismus, aber auch gegen Naturzerstörung, Klimakrise und Neoliberalismus Stellung.
6: Der Deutsche Nationalpreis wird seit 1997 von der Deutschen Nationalstiftung verliehen. Im vergangenen Jahr wurden die BioNTech-Gründer Özlem Türeci und Ugur Şahin damit ausgezeichnet.
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4: Hinter dem erfolgsverwöhnten Stuttgarter Autobauer Porsche liegt ein bitteres Jahr. 2022 feierte man noch voller Hoffnung den größten Börsengang Europas. Im vergangenen Jahr folgte dann der Absturz. Der Gewinn brach um 90% ein auf 410 Millionen Euro. Ursache dafür waren unter anderem offenbar die Geschäfte in China und Trumps Zölle. Aber auch das Management hat nach Ansicht von Beobachtern möglicherweise Fehler gemacht. Auf der virtuellen Hauptversammlung hat der neue Porsche-Chef Michael Leiters jetzt einen strategischen Schwenk angekündigt. Stephanie Geisler berichtet.
9: Gleich zu Beginn seiner Rede zeigt der neue Porsche-Chef, wo die Reise für Porsche hingehen soll. Michael Leiters will tatkräftig anpacken, und zwar auf allen Konzernebenen. Auf den Bildschirmen, auf denen die virtuelle Hauptversammlung übertragen wird, sehen wir Fotos vom CEO. Leiters montiert im Zuffenhausener Werk an einem Porsche 911 herum. Dort habe er ein Praktikum gemacht, erzählt Leiters.
10: Ich war vielleicht ein bisschen langsam, aber ich glaube, insgesamt waren die Kollegen am Ende trotzdem ganz zufrieden mit mir.
9: Der Porsche 911 steht zugleich symbolisch für einen Richtungswechsel, den das Unternehmen derzeit anstrebt. Zurück zu altem Glanz, wieder verstärkt auf hochwertige Luxusmodelle setzen, die viel Marge abwerfen. Und gleichzeitig das Gesamtportfolio deutlich eindampfen, das aus Sicht des Unternehmens aus viel zu vielen Modellen besteht.
10: Mehr Autos machen Porsche nicht automatisch stärker. Stärker werden wir dann, wenn Kunden sich ganz bewusst für einen Porsche entscheiden und dann auch gern bereit sind, den entsprechenden Preis zu bezahlen. Und wenn sich künftig weniger Modelle gegenseitig Konkurrenz machen, dürfte das zudem einen deutlichen Einfluss auf unsere Kapitaleffizienz haben.
9: Effizienz ist das Stichwort für die sogenannte Strategie 2035, die Michael Leiters in den Grundzügen beschreibt. Neben einem reduzierten Portfolio will Porsche die Managementstrukturen verschlanken, sein Händlernetz um die Hälfte reduzieren und Stellen abbauen. Konkret gab es dazu heute noch keine Zahlen, nur so viel.
10: Um unsere Wettbewerbsfähigkeit langfristig zu sichern, reicht daher die bisher geplante Verschlankung des Unternehmens nicht aus. Deshalb sprechen wir aktuell auch mit den Arbeitnehmervertretern darüber, die Zahl der Beschäftigten ebenso weiter sozialverträglich anzupassen wie weitere Faktoren zur Sicherstellung der Wettbewerbsfähigkeit unserer Standorte.
9: Die Elektrifizierung will Porsche auch weiter vorantreiben, mittelfristig aber erstmal wieder verstärkt auf Verbrennerautos setzen. Dafür kommt Kritik von Investoren, etwa von der Fondsgesellschaft DK Investment.
11: Aus kurzfristiger Sicht ist die Rückbesinnung auf die Verbrennerwelt richtig. Denn man muss auch Kosten runterbringen und muss schauen, was wird vom Kunden angenommen. Und es sind derzeit eben die Verbrennerfahrzeuge. Mittelfristig kommt aber damit ein großes Risiko auf Porsche zu, weil derzeit nicht eingeschätzt werden kann, wie schnell kommt denn die Elektrowelt und läuft dann möglicherweise Porsche nicht der Elektrowelt hinterher.
9: Das sagte Ingo Speich von DK Investment gegenüber der ARD. Porsche stehen harte Zeiten bevor. Es braucht Disziplin und kluge Managemententscheidungen. Genau hier sieht Ingo Speich nun eine Chance für Porsche. Michael Leiters sei nun der richtige Mann für die anstehende Schrumpfkur.
11: Positiv ist, dass der neue Vorstandschef sehr konkret an die Probleme rangeht, sie benennt und schnellstmöglich versucht abzustellen. Das ist eine neue Sicht der Dinge, die auch dem Kapitalmarkt gefällt und das hat der Aktienkurs zumindest zuletzt auch reflektiert.
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4: Eine historische Scheidung feiert ihr 10-jähriges Jubiläum. Im Juni 2016 haben die Briten überraschend für den Austritt aus der Europäischen Union gestimmt. Ein Jahrzehnt und 6 Premierminister später ist die Ernüchterung auf der Insel groß. Die Wirtschaft leidet spürbar und echte Erfolge des Brexits lassen auf sich warten. Mitten in dieser tiefen politischen Dauerkrise blickt Gabi Biesinger für uns auf die britische Bilanz nach 10 Jahren Trennung.
12: Schon wenige Stunden nach Schließung der Wahllokale am 23. Juni 2016 zeichnete sich ab, wie das Ergebnis aussehen würde. 51,9% der Briten, die sich am Referendum beteiligt hatten, stimmten für den Austritt aus der Europäischen Union. Am nächsten Morgen nahm der konservative Premierminister David Cameron, der sich mit der Volksabstimmung eigentlich die Euroskeptiker in seiner eigenen Partei hatte vom Hals schaffen wollen, seinen Hut.
13: I love this country and I feel honored to have served it.
12: Seine konservative Nachfolgerin Theresa May zerschellte an der Sturheit der Brexit-Hardliner in den eigenen Reihen.
14: I will shortly leave the job that it has been the honor of my life to hold.
12: Und obwohl ihrem konservativen Nachfolger Boris Johnson die Quadratur des Brexit-Kreises gelang und er den Austritt vollzog, stolperte auch er kurz danach.
15: And I want you to know how sad I am.
12: Seine konservative Nachfolgerin Liz Truss musste nach 49 Tagen gehen, nachdem ihre Wirtschaftspolitik Panik an den Finanzmärkten ausgelöst hatte.
16: I am resigning.
12: Der konservative Rishi Sunak opferte dann seinen Job für vorgezogene Neuwahlen, die die Konservativen verloren.
17: I leave this job honored to have been your prime minister.
12: Diese Neuwahlen spülten im Juli 2024 mit einem Labour-Erdrutschsieg den gerade zurückgetretenen Premierminister Keir Starmer in die 10 Downing Street.
18: I will resign.
12: Er hätte eigentlich mit einer komfortablen Mehrheit regieren können, doch trotz einiger politischer Erfolge zwang ihn schließlich seine eigene Fraktion in den Rückzug wegen politischer Ungeschicklichkeiten und desaströser Umfragewerte. 6 Premierminister in 10 Jahren, die Welt blicke amüsiert auf das Land, das einst für seine Stabilität bekannt war, resümiert Politikjournalist James Landale in der BBC.
19: The world looks on with bemusement at a country once known for its stability.
12: Für Jonathan Portis, Wirtschaftsprofessor am Londoner King's College, ist eine Ursache dahinter ganz klar der Brexit, erklärt er im ARD-Interview.
20: This goes back to, you know, the idea that taking back control.
12: Es wurde versprochen, der Brexit würde einige unserer wirtschaftlichen und politischen Probleme lösen, indem wir die Kontrolle zurückgewinnen und souveräne Entscheidungen treffen könnten. Formalrechtlich ist das auch passiert. Aber die zugrunde liegenden strukturellen Probleme bleiben ungelöst, haben sich eher verschärft. Und schwierige Abwägungsentscheidungen sind noch komplizierter geworden. Die Brexit-Befürworter hatten argumentiert, Großbritannien könne sich wirtschaftspolitisch neu erfinden. Stattdessen haben Wirtschaftswissenschaftler vom Center of European Reform errechnet, dass der Export in die EU um 12% geringer ausfällt, als in einer Vergleichsrechnung, in der Großbritannien noch Mitglied der Europäischen Union wäre. Laut aktuellen Umfragen halten rund 58% der Britinnen und Briten den EU-Austritt inzwischen für einen Fehler. Den Nutzen aus der Unzufriedenheit der Bürger und der politischen Instabilität ziehen die politisch extremen Parteien. Vor allem die rechtspopulistische Partei Reform UK unter Nigel Farage, die landesweit bei den Wahlumfragen vorne liegt. Jonathan Portes warnt, die jetzt neu zu bildende Labour-Regierung müsse die Probleme in den Griff bekommen.
4: In Rumänien geht die Regierungskrise weiter. Rund anderthalb Monate nach dem Sturz der Regierung des liberalen Premierministers Bolojan ist jetzt die Bildung einer neuen Regierung im Parlament gescheitert. Der rumänische Staatspräsident Nico Jordan hatte einem Premierministerkandidaten vorgeschlagen, der aber keine Mehrheit gefunden hat. Jetzt geht die Suche nach einem neuen Regierungschef in eine neue Runde. Unser Korrespondent für Südosteuropa, Oliver Schursch, berichtet.
21: Adrian Wester, der Kandidat, den Präsident Nico Jordan als neuen Regierungschef vorgeschlagen hatte, scheiterte klar. Er hätte eine einfache Mehrheit im Parlament benötigt, 233 von 465 Stimmen. Am Ende bekam er nur 189 Stimmen, es fehlten 44. Das Skurrile bei dieser Wahl, Wester stammt aus der liberalen PNL-Partei des abgewählten Interimspremiers Ilie Bolojan. Er ist ein Lokalpolitiker, Präsident des Kreisrats des Landkreises Brașov. Anderthalb Jahre lang war er rumänischer Entwicklungsminister. Er wurde aber von der eigenen PNL-Partei mehrheitlich abgelehnt, denn er wurde ohne Absprache mit dem PNL-Parteichef Bolojan nominiert und noch kurz vor seiner Wahl aus der PNL ausgeschlossen. PNL-Chef Bolojan stellte Wester und seine geplante Regierungsmannschaft als eine Fake-PNL-Regierung dar. Diejenigen, die die Liste der neuen Regierung eingereicht haben, haben eine Form von Missbrauch begangen. Sie haben den Namen unserer Partei verwendet, dabei hat die Partei öffentlich erklärt, dass sie diese Regierung nicht unterstützt. Keines der vorgeschlagenen Kabinettsmitglieder vertritt die liberale PNL-Partei. Es handelt sich um einen Verstoß gegen die Verfassung. Politiker aus dem Lager von PNL-Chef Bolojan sehen Wester als einen Verräter, der die Partei übernehmen wollte, um sie näher an die postkommunistische PSD-Partei heranzuführen, um mit ihr eine stabile Regierung zu bilden. Eine Regierung mit PNL und PSD gab es aber schon unter Bolojan selbst. Die PSD hat dann Bolojan gestürzt wegen seiner Reformpolitik. Bolojan hatte dem hochverschuldeten Rumänien einen harten Sparkurs verpasst, der PSD nicht gefiel. Vor allem nicht die Einsparungen im öffentlichen Dienst. Die postkommunistische PSD gilt als korrupte Klientelpartei. Bolozhan warf ihr vor, eigene Profitmöglichkeiten und Seilschaften erhalten zu wollen. Wie kam also Präsident Nikoschor Dan dazu, Veshter zu nominieren, wohl wissend, dass er von seiner Partei kritisch gesehen wird? Dan sagte, er habe nur gewollt, dass eine funktionierende Regierung gebildet werden kann. Nach zahlreichen Konsultationen mit den Parteien habe ich diejenigen nominiert, die ich als mögliche Lösung zur Überwindung der politischen Krise gesehen habe. Ich habe ja zuerst den parteilosen Kandidaten Yeo-Jaden Tomak vorgeschlagen und dann Veshter nominiert. Ich sehe das, was die Parteien machen, kritisch. Sie sollten sich mehr am nationalen Interesse des Landes orientieren und weniger am eigenen Parteiinteresse, auch wenn es legitim ist. Nun steht die liberale PNL-Partei geschlossen zusammen. Aber PNL und PSD sind so weit auseinander wie schon lange nicht mehr. Und es gibt keine Aussicht auf eine stabile Regierungsbildung. Das generelle Problem: in Rumänien gibt es drei Blöcke, die nicht miteinander können. Das sogenannte progressive Lager, bestehend aus Ilie Bolojan und seiner liberalen PNL-Partei und aus der Reformpartei Rettet Rumänien, der auch mal Präsident Nikoschor Dan angehörte. Doch Dan und Bolojan können nicht miteinander, nicht erst seit der unabgesprochenen Premierministernominierung. Dann gibt es noch die postkommunistische PSD-Partei und die immer stärker werdende rechtsradikale AUR-Partei von George Simion, mit der bislang noch keine Partei zusammenarbeiten wollte. Die AUR-Partei könnte von der Krise am meisten profitieren. So sieht es der Chef der Partei der ungarischen Minderheit in Rumänien, Kelemen Hunor. Hier unter der Kuppel des Parlaments gibt es nur einen Gewinner, einen Mann. Glückwunsch, George Simion, du hast alle Schachmatt gesetzt. Die Suche nach einem Premierministerkandidaten für Rumänien geht in eine neue Runde. Präsident Nikoschor Dan will ziemlich schnell jemanden Neuen vorschlagen.
4: Kultur. In den Kinos startet in dieser Woche eine Filmbiografie, die auf einer ungewöhnlichen und wahren Geschichte basiert. Hallo Betty heißt der Film. Er spielt in den 1950er Jahren, als die fiktive Köchin Betty Bossi im Schweizer Fernsehen zur nationalen Institution geworden ist. Die Komödie zeigt den realen Hintergrund dieses Medienphänomens, das von einer findigen Werbeabteilung erschaffen wurde. Ob sich der Kinobesuch lohnt, sagt Ihnen Walli Müller.
16: Ein Leben nur zwischen Kindern und Küchenschürze. Für Emmy Creola ist das schon Mitte der 50er Jahre keine Option. Auch sie muss in Hallo Betty als gute Ehefrau den Haushalt wuppen und das Essen auf den Tisch bringen. Aber zudem arbeitet sie in einer PR-Agentur als Texterin, wie sie nicht müde wird zu betonen, gegenüber den männlichen Kollegen, die in ihr nur eine Tipse sehen wollen.
18: Buchhaltung?
22: Ich texte.
23: Öl und Kochfett.
22: Herr Jäcki, ich habe jetzt trotzdem mal ein Konzept geschrieben.
24: Emmy, ich finde es sehr schön, dass Sie sich einbringen. Finde ich gut. Aber wie soll ich einem Kunden ein Konzept verkaufen, bei dem sein Produkt nur so nebenbei erwähnt wird?
16: Das nämlich ist Emmys geniale Idee. Nicht das Speiseöl abbilden, Werbespruch drunter fertig, sondern ein kompletter Strategiewechsel.
24: Sie will ein Kochblättchen herausgeben mit einer fiktiven Köchin.
22: Einer Kochberaterin.
24: Ja.
25: Fiktive Werbefiguren gibt es in den USA schon lange.
24: Ach so?
22: Ja, eben.
25: Ich könnte ein Konzept schreiben.
24: Ja, dann meinetwegen. Zufrieden jetzt, Creola?
22: Ja.
16: Schon hat wieder der Kerl den Auftrag. Aber diesmal lässt Betty sich die Butter nicht vom Brot nehmen. Keine kennt so gut wie sie die Lebensrealität der weiblichen Zielgruppe. Das überzeugt letztlich auch einen 50er-Jahre-Chef.
22: Kurz und gut, unsere Ratgeberin führt ein erfülltes Leben als Hausfrau und Mutter. Das Allerwichtigste ist jedoch der Name dieser Frau. Und nach eingehenden Tests beim Zielpublikum fiel unsere Entscheidung auf Betty Bossi.
26: BB, klingt das nicht ein bisschen nach Mickey Maus oder Donald Duck?
22: Oder nach Brigitte Bardot.
16: Warum nicht groß denken mit der kleinen Zeitungsbeilage, die Emmy ab sofort im Alleingang mit Inhalt füllt, auch nachts am Küchentisch, wenn die Kinder schon im Bett sind.
22: Blanchieren in 12 Schritten erklärt.
26: Und das musst alles du selbst schreiben?
22: Ja, wer sonst? Leitartikel, Kolumne, Ratgeberseite, Rezepte.
26: Ein Schreibmaschinchen.
22: Eine Chefredakteurin.
16: Keine freie Minute mehr, aber sie hat sich ihr Projekt ertrotzt. Lustigerweise über den Herd, der ihr so verhasst ist, weil Emmy beim Kochen eigentlich zwei linke Hände hat. Die kluge Frau sucht sich kompetente Ratgeberinnen, lässt im Agenturkeller eine Versuchsküche einrichten und wird zur vielleicht allerersten Food-Influencerin.
26: Liest das überhaupt jemand?
1: Da, Leserbriefe.
2: Die fragt, warum ihr Schokoladenkuchen innen immer so flüssig ist. Ist deiner manchmal auch. Und die will wissen, wie man ein Chateaubriand macht. Das weiß ich auch nicht.
1: Ich auch nicht.
16: Bald kommen die Briefe körbeweise und öffentliche Auftritte von Betty Bossi sind gefragt. Die Geburt einer Kunstfigur und einer modernen Form der Werbung in der sorgfältig ausgestatteten pastellfarbenen Nierentisch-Ära. Doch der Film erzählt noch so viel darüber hinaus, von der Geschlechterdynamik in der spießigen Nachkriegszeit. Frauen, die unter ihren Möglichkeiten bleiben müssen, Männern, die dazulernen und anderen, denen der Horizont dafür fehlt.
3: Hier ist der Chef. Ich komme heute nicht. Ich muss bei den Kindern bleiben.
5: Ist Ihnen die Frau abgehauen?
7: Schlimmer. Sie arbeitet.
16: Auch über die Anfänge der Kochzeitschriften und Fernsehshows lernt man einiges in Hallo Betty. Im Mittelpunkt aber steht der Durchsetzungskampf einer Frau. Die Schweizer Schauspielerin Sarah Spale spielt mit wunderbar positiver Ausstrahlung die Heldin, deren Beharrlichkeit, nicht Verbissenheit, sie zur Frau mit Format reifen lässt.
1: Aus unserer Betty ist eine Bossi geworden.
16: Dank perfekt abgestimmter Zutaten ist diese Emanzipationskomödie ein Genuss.
4: Hallo Betty, ab Donnerstag in den Kinos.
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4: Und da geht es um das Thema in den Medien, natürlich die Rentenreform, die 33 Vorschläge der Rentenkommission. Volker Findhammer blickt im Deutschlandfunk beim Thema Rentenreform besonders auf die neue Kapitalrente. Zusätzlich zum normalen Rentenbeitrag sollen Arbeitgeber und Beschäftigte dafür künftig 2% des Bruttoeinkommens zahlen.
8: Ein Aspekt ist dabei nicht von der Hand zu weisen. Auch wenn diese Kapitalrente in ferner Zukunft dafür sorgen soll, dass das Niveau der gesetzlichen Rente wieder steigen und bei einem guten Verlauf auch die Beiträge wieder sinken könnten. Erst einmal steigen die Beiträge für die gesetzliche Rente und der zusätzlichen Kapitalrente deutlich an. Und die Kritik der Wirtschaft ist schon berechtigt, dass dadurch auch die Arbeitskosten wieder steigen werden, was die Koalition politisch eigentlich verhindern wollte, zumal es mit der Pflege- und der Krankenkassenreform noch 2 weitere Hürden zu nehmen gilt, die sich auch auf die Arbeitskosten niederschlagen werden.
4: Meint Volker Findhammer im Deutschlandfunk. Die Süddeutsche Zeitung spricht dagegen vom besten Paket zur Rente seit vielen Jahren.
18: Das liegt auch daran, dass sich führende Forscher zusammen mit Fachpolitikern aus CDU, CSU und SPD verständigt haben. Das war punktuell schmerzhaft für beide Parteien. Die SPD etwa hegt immer noch große Gefühle für die vorzeitige Rente nach 45 Versicherungsjahren. Doch am Ende dürfte auch sie den Plan der Kommission mittragen.
4: Die Volksstimme aus Magdeburg erinnert daran, dass die Bundesregierung die Belastungen der Rentenreform eigentlich gleichmäßig auf die Gesellschaft verteilen wollte.
18: Dass das nicht funktioniert, zeigt die Attacke auf die Minijobs. Während Gewerkschaften monieren, dass die 603-Euro-Tätigkeit kaum was an Rentenpunkten bringe, macht sich in der Gastronomie Katastrophenstimmung breit. Allein in dieser Branche arbeitet gut 1 Million Menschen auf dieser Basis. Schülerarbeit wird die Lücken nicht füllen können.
4: Für die Frankfurter Allgemeine Zeitung gehen die Vorschläge der Rentenkommission dagegen in die richtige Richtung.
18: Länger zu arbeiten, darauf haben sich die meisten Menschen eingestellt. Dass die gesetzliche Rente allein nicht reicht, das Gefühl hat die Mehrheit der arbeitenden Bevölkerung schon lange. Insofern ist es sinnvoll, möglichst schnell zu verhindern, dass viele der Boomer abschlagsfrei zu früh in Rente gehen, ihre Produktivität dem Arbeitsmarkt fehlt und sie stattdessen die Rentenkasse belasten.
4: Das waren die Standpunkte, zusammengestellt von Ulrike Ufer.
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1: Um 1 Uhr mit Wolfgang Berger. Wegen einer Funkstörung ist der Zugverkehr nach Angaben der Deutschen Bahn am späten Abend bundesweit vorübergehend eingestellt worden. Inzwischen läuft er in einigen Regionen langsam wieder an. Die Bahn hat die Ursache für die Störung des Bahnfunksystems GSMR nach eigenen Angaben identifiziert. Genauere Informationen zur Ursache wurden aber bislang nicht genannt. Aus Frankfurt am Main, Andreas Gerlach.
2: Die Techniker arbeiteten mit Hochdruck daran, das Problem zu beseitigen. GSMR gibt es seit 1992. Es ist eine spezielle Mobilfunktechnik, die vor allem Steuerungsdaten übermittelt. Damit können Lokführer aber auch zum Beispiel mit den Stellwerken telefonieren. Das GSMR-Netz zählt zur kritischen Infrastruktur, wie zum Beispiel auch Stromnetzbetreiber.
1: Die Bundesregierung will die 33 Empfehlungen der Rentenkommission schnell umsetzen. Kanzler Merz erklärte bei der Übergabe, nichts tun sei keine Option. Arbeitsministerin Baas sagte, man könne es sich nicht erlauben, einzelne Maßnahmen herauszunehmen. Kritik kam unter anderem von den Gewerkschaften. Der Deutsche Gewerkschaftsbund beklagte, dass die abschlagsfreie Rente mit mindestens 45 Beitragsjahren abgeschafft werden soll. Der US-Senat hat einer Resolution zugestimmt, die weitere Militäreinsätze gegen den Iran ohne Zustimmung des Kongresses blockieren soll. Die Kammer wird von den Republikanern dominiert. Das Repräsentantenhaus hatte die Resolution schon Anfang des Monats verabschiedet. Beide Kammern des Kongresses stellen sich damit gegen weitere Iran-Einsätze ohne Mandat des Parlaments. Bei der Fußball-Weltmeisterschaft beginnt in diesen Minuten die Partie Kroatien gegen Panama. Zuvor kam England gegen Ghana nur zu einem torlosen Unentschieden. Aus dem ARD-WM-Team Michael Küster.
3: England hat überraschend den vorzeitigen Einzug in die K.O.-Runde verpasst. Das Team von Trainer Thomas Tuchel kam gegen kampfstarke Ghana nicht über ein 0:0 hinaus. Damit bleibt es in Gruppe L weiter spannend. Schon am Abend hat Portugal in Gruppe K Usbekistan mit 5:0 geschlagen. Dabei hat Cristiano Ronaldo mit 2 Treffern einen neuen Rekord aufgestellt. Als erster Spieler der Geschichte hat er in 6 verschiedenen WM-Turnieren getroffen. Kolumbien kann am frühen Morgen mit einem Sieg über die Demokratische Republik Kongo vorzeitig das 16. Finale buchen. Der Ball rollt in Guadalajara um 4 Uhr.
1: Das waren die Nachrichten. Und das Wetter in Deutschland. Häufig klar und trocken, im Süden vereinzelt Schauer, Tiefstwerte 22 bis 11 Grad. Tagsüber heiter und trocken, im südlichen Bergland später einzelne kräftige Gewitter, Höchstwerte 28 bis 38, an der See um 24 Grad. Am Donnerstag warm bis heiß bei 22 bis 39 Grad, am Freitag meist trocken, im Westen später leichte Schauer und Gewitter, 31 bis 40 Grad, auf den Inseln etwas kühler. Es ist 1:03 Uhr.
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4: Und es ist weiterhin viel los auf den Straßen. A2 Dortmund Richtung Braunschweig zwischen Dreieck Hannover West und Hannover Lahe. Im Moment 2 Kilometer Stau. Der A4 Görlitz Dresden ist zwischen Kodersdorf und Niederseifersdorf in beiden Richtungen wegen Wartungsarbeiten gesperrt. Die A7 Fulda-Würzburg ist zwischen Bad Brückenau-Volkers und Bad Brückenau-Wildflecken wegen einer Nachbaustelle in Richtung Würzburg bis 6 Uhr und in Richtung Fulda bis 1 Uhr gesperrt. Die Umleitung führt über die U54. Die A8 Karlsruhe Richtung Stuttgart ist zwischen Karlsbad und Pforzheim-West wegen Bergungsarbeiten gesperrt. Die A8 München Richtung Salzburg ist zwischen Bergen und Traunstein-Siegsdorf-Ost wegen Bauarbeiten bis ca. 6 Uhr früh gesperrt. Die Umleitung führt über die U87 und U89. Die A37 Hannover-Messe Richtung Burgdorf ist zwischen Missburg und Kreuz Hannover-Buchholz gesperrt. Die A44 Kassel-Eisenach ist zwischen Ringgau und Sontra-West in beiden Richtungen wegen eines technischen Defekts gesperrt. Die Umleitung führt über die B27. Die A46 Brionn-Arnsberg-Neheim ist zwischen Wennemen und Freien-Ohl in beiden Richtungen wegen Wartungsarbeiten in den Tunneln bis 5 Uhr gesperrt. Die A71 Erfurt Richtung Schweinfurt ist zwischen Oberhof und Suhl-Zellamelis wegen Wartungsarbeiten im Tunnel Hochwald bis 6 Uhr gesperrt. Die A72 Plauen Richtung Zwickau ist zwischen Zwickau West und Zwickau Ost wegen Bergungsarbeiten gesperrt. Und Aufgrund der Störung des digitalen Bahnfunks ist der Bahnverkehr deutschlandweit stark eingeschränkt. Ihnen eine gute und vor allem sichere Fahrt.
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4: Aus dem Studio von NDR Info in Hamburg, mein Name ist Reza Wafam. Willkommen. Die jetzt vorgelegte Rentenreform ist ein Thema, das polarisiert. Die 33 Vorschläge der Rentenkommission haben viele Befürworter, aber auch umgehend Kritiker mobilisiert. Kanzler Merz betont sofort, dass Nichtstun keine Option sei, während Arbeitnehmervertreter die Pläne für längere Arbeitszeiten und eine neue Börsenrente heftig kritisieren. Über die Vorschläge hat mein Kollege Christopher Gaube vom Norddeutschen Rundfunk mit dem ARD-Hauptstadtkorrespondenten Gabor Hallas gesprochen und er hat ihn gefragt, was denn die großen und kleinen Überraschungen unter den Empfehlungen der Rentenkommission sind.
5: Ja, ich weiß nicht, ob es wirklich eine Überraschung ist, aber ich finde es zumindest bemerkenswert, dass die Kommission sich geeinigt hat auf ein gemeinsames Papier. Das hat der Vorsitzende Frank-Jürgen Weiser heute auch nochmal betont, durchaus auch gestritten und debattiert. Und der hat das aber als was Positives bezeichnet, diese Debatte. Und dass man am Ende eben einen Kompromiss gefunden hat. Und das in einer Kommission, wo wirklich Menschen aus unterschiedlichen Richtungen zusammengekommen sind, Politiker und Expertinnen und Experten, das in kurzer Zeit. Das ist deswegen vielleicht eine Überraschung, weil das ja nicht selbstverständlich ist in diesen Zeiten, dass man diskutiert und am Ende ein gemeinsames Papier findet in so kurzer Zeit.
6: Ja, 33 Vorschläge sind in diesem Papier drin. Wie gerecht ist denn dieses ja Gesamtpaket?
5: Ja, es ist gar nicht so einfach zu beantworten, aber klar, es wird schwerer, früher in Rente zu gehen. Also das berühmte Beispiel, die Dachdecker, die Bauarbeiter, die Pflegekräfte, die dann vielleicht sagen, wir können nicht mehr. Für die ist es jetzt nicht mehr so einfach, mit 63 oder 64 dann ohne Abschläge in Rente zu gehen. Das wird dann nur noch aus gesundheitlichen Gründen gehen. Oder ein anderes Beispiel sind die Minijobber, wenn die jetzt für ihre Arbeit in der Gastronomie auch Rentenbeiträge zahlen, dann hilft es ihnen auf der einen Seite, weil sie später natürlich auch mehr Rente bekommen. Aber auf der anderen Seite gibt es den Job dann vielleicht nicht mehr, weil die Gastronomiebetriebe sagen, das können wir uns dann gar nicht mehr leisten. Insgesamt würde ich sagen, wenn man von allen etwas abverlangt, zum Beispiel auch, dass wir alle länger arbeiten müssen, soll es, so ist zumindest die Theorie, am Ende etwas bringen, weil es so erreicht werden soll, dass das Rentenniveau steigt und vielleicht langfristig sogar die Beiträge wieder sinken.
6: Neu ist ja auch ein Bestandteil der Kapitalrente nach schwedischem Vorbild. Was ist das genau?
5: Ja, da geht es darum, dass die Rentenbeiträge ab 2028 nochmal steigen sollen, insgesamt um 2% vom Lohn, teilen sich Arbeitgeber und Arbeitnehmer. Und dieses Geld, was da gewonnen wird, das wird dann am Kapitalmarkt, also zum Beispiel in Aktien investiert. Jeder bekommt da so eine Art persönliches Konto und die Gewinne fließen dann in die eigene Rente zurück. Das ist die Idee. Das hat in Skandinavien gut funktioniert und das ist ein Modell, was man jetzt eben in Deutschland anwenden will. Gibt natürlich den Nachteil, wenn die Beiträge steigen, wird Arbeit auch wieder teurer. Das wollte ja zumindest die Union auch nicht. Die hat gesagt, natürlich darf Arbeit nicht verteuert werden. Aber der Kanzler hat so ein bisschen, der ist auch gefragt worden, danach argumentiert, naja, aber wenn das Geld dann in Deutschland am Kapitalmarkt investiert wird, dann hilft es den Unternehmen ja auf eine andere Weise.
6: Kanzler Merz sagte heute auf der Pressekonferenz, das neue Rentenpaket, das könnte den Trend umkehren, dazu führen, dass das Rentenniveau steigt, die Beiträge sinken. Sind die Hoffnungen wirklich gut begründet oder ist das mal vorsichtig formuliert, ja, optimistisches Wunschdenken?
5: Naja, man kann natürlich so ein bisschen, wir haben über Skandinavien gesprochen, schauen, was sind die Erfahrungen, die andere Länder damit gemacht haben. Und natürlich sind das alles Vorschläge, die, wenn man sich eine Weile mit Rente beschäftigt, die Expertinnen und Experten alle kennen. Aber trotzdem, es ist eine Wette auf die Zukunft. Wenn ich langfristig Geld am Kapitalmarkt anlege, zusätzliches Geld, dann wird das natürlich aller Voraussicht nach Gewinne bringen und helfen. Ebenso zumindest kurzfristig, wenn mehr Menschen in die Rentenkasse einzahlen oder wenn wir lange arbeiten. Aber man kann natürlich nichts versprechen. Was aber klar ist, das hat die Regierung heute auch nochmal betont und das sagen natürlich auch alle Expertinnen und Experten, wenn nichts getan würde. Also wenn man jetzt diese große Rentenreform weiter in die Zukunft schieben würde, dann wären die Beiträge weiter gestiegen und ganz sicher wäre das Rentenniveau weiter gesunken. Also die Renten wären deutlich langsamer gestiegen als die Löhne.
6: Man will ja mit dem neuen Rentenkonzept auch jungen Menschen eine Perspektive aufzeigen, die Rente attraktiver machen. Kann das damit gelingen?
5: Naja, man nimmt ihnen zumindest ein bisschen Lasten von den Schultern, wenn es dann so kommt, wenn jetzt andere Einnahmequellen dazu kommen. Aber kurzfristig zahlen auch sie mehr Beiträge. Die Hoffnung ist eben, und da hofft man sogar, dass man vielleicht am Ende, wenn man jetzt das letzte Nettogehalt nimmt, dass man dann, wenn man später in Rente geht, vielleicht mal sogar 70% davon bekommt. Das würde natürlich denen helfen, die jetzt ins Arbeitsleben starten, die vielleicht auch noch viel Geld dadurch dann am Kapitalmarkt ansparen können.
6: Gabor, wie fallen denn jetzt die Reaktionen auf die Vorschläge der Rentenkommission aus?
5: Die Gewerkschaften zum Beispiel haben das kritisiert und sagen, das geht an der Realität vorbei. Die spielen so ein bisschen auf das an, was wir schon besprochen haben, dass Menschen natürlich in vielen Berufen einfach nicht mehr länger arbeiten können, weil sie einfach krank sind, weil sie kaputt sind, weil die Arbeit zu anstrengend ist. Und Teile der Wirtschaft zum Beispiel finden es nicht gut, dass sie mehr belastet werden, wenn die Beiträge dann steigen. Also wenn auch sie mehr in die Rentenkasse einzahlen müssen für ihre Mitarbeiterinnen und Mitarbeiter. Aber insgesamt gibt es durchaus auch da Lob für einige Vorschläge.
6: Lass uns mal noch darauf schauen. Die Bundesregierung will ja das komplette Paket der Rentenkommission umsetzen. Da scheint es ja zumindest zwischen Kanzler Merz und Arbeitsministerin Baas Einigkeit zu geben. Aber wie sieht das denn in den Fraktionen aus? Werden die Abgeordneten das so geräuschlos mittragen?
5: Ja und nein. Also aus der SPD heißt es, ist eine gute Grundlage. Darüber kann man diskutieren. Auch aus der Union gibt es viel Lob. Aber trotzdem gibt es natürlich Widerstand, kommt im Moment zum Beispiel auch aus der Reihe der Ministerpräsidenten, also Markus Söder von der CSU hat sich geäußert, Manuela Schwesig von der SPD, die sagen, das wollen wir so nicht alles mittragen. Und wenn wir noch auf die Opposition schauen, da sagt zum Beispiel die Linke, das ist am Ende eine Rentenkürzung. Die Grünen sagen, okay, wir wollen das erstmal in Ruhe bewerten, warnen aber vor Altersarmut. Und die AfD hat kritisiert, dass in dieser Kommission keine Arbeitgeber und Arbeitnehmer saßen, also die, um es eigentlich geht.
4: Infos waren das vom ARD-Hauptstadtkorrespondenten Gabor Hallas. Und wir bleiben beim Thema Rentenreform.
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4: Die schwarz-rote Bundesregierung will also alle Rentenvorschläge der Kommission umsetzen. Dazu eine Meinung von Hauptstadtkorrespondentin Dagmar Pepping.
7: Na also, geht doch. Auf einer der größten Reformbaustellen dieses Landes geht es voran. Die Rentenkommission der Bundesregierung hat geliefert. 33 Vorschläge einstimmig beschlossen. Ein Gesamtpaket, das unser System der Altersabsicherung für die nächsten Jahrzehnte stabilisieren kann. Wenn dieses Gesamtpaket nicht wieder aufgeschnürt wird, sobald die diversen Interessengruppen aufschreien und protestieren. Zum Glück haben der Kanzler von der CDU und die Arbeitsministerin von der SPD schon einen Schutzzaun aufgestellt. Es gibt jetzt kein Rosinenpicken, sagt Bärbel Baas. Alle Elemente müssen zügig umgesetzt werden, fordert Friedrich Merz. Baas und Merz sind jeweils Vorsitzende ihrer Parteien. Schaffen beide es nicht, dieses Gesamtkunstwerk, Zitat Baas, durch den Bundestag zu bringen, dann ist diese schwarz-rote Koalition am Ende. An der Reform führt kein Weg vorbei. Immer weniger Beitragszahler müssen die Renten von immer mehr Ruheständlern finanzieren. Die geburtenstärksten Jahrgänge, die Babyboomer, verabschieden sich in den kommenden Jahren aus dem Arbeitsleben. Das ist die demografische Realität, ob sie uns gefällt oder nicht. Wenn wir jetzt nicht handeln, wird die jüngere Generation, unsere Kinder, Nichten, Neffen oder Enkel, dafür einen nicht akzeptablen Preis bezahlen. Immer weiter steigende Beiträge für die Rentenversicherung bei einem gleichzeitig sinkenden Rentenniveau. No future für den Nachwuchs, das darf nicht sein. Und deshalb ist es richtig, dass der Beginn der Rente an die Lebenserwartung gekoppelt wird. Langsam, in kleinen Schritten. Die Rente mit 70, die viele schon als Schreckgespenst an die Wand gemalt haben, würde nach Berechnungen der Kommission erst 2092 Realität. 2092. Es ist richtig, zusätzliche Gruppen in die gesetzliche Rentenversicherung zu holen. Selbstständige, Abgeordnete und irgendwann auch die Beamten. Es ist richtig, die sogenannte Rente mit 63 abzuschaffen. Und auch die Minijobs gehören bald der Geschichte an. Einzige Ausnahme, Schüler. All das erhöht die Einnahmen und stabilisiert die Beiträge. Auch der Aufbau einer Kapitalrente nach dem Vorbild Schwedens war lange überfällig. Rentenbeiträge werden von Experten am Kapitalmarkt angelegt. Die erzielten Erträge, und hier sprechen wir von Milliarden, führen zu höheren Renten. Das ist eine gute Perspektive, vor allem für die Jüngeren im Land. Die Rentenkommission hat geliefert. Sie hat der Politik einen Instrumentenkasten hingestellt, mit dem sich gut arbeiten lässt. packen wir es an.
4: Ein Kommentar war das von Dagmar Pepping.
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4: Frauen und Mädchen in Afghanistan haben unter den Taliban fast alle Rechte verloren. Und ihre Situation wird laut Menschenrechtlern zunehmend schlechter. Dennoch sucht die EU nicht nur die Nähe der Taliban, sondern auch das Gespräch. Und darum ist eine Delegation aus Kabul in Brüssel eingetroffen. Aber da ist es nicht um die Rechte der Frauen gegangen, sondern es ging darum, wie die Taliban mithelfen können, dass kriminelle Asylbewerber aus der EU leichter abgeschoben werden können. Die EU braucht dafür die Kooperation der Verwaltung in Kabul. Darum ist die Delegation mit einem eintägigen Expressvisum angereist. Die Hintergründe von Sabrina Fritz.
8: 20 EU-Länder, darunter Deutschland, haben im vergangenen Jahr die EU-Kommission um Unterstützung gebeten, so Sprecher Markus Lammert.
9: Now member states have written a letter to us asking to help.
8: Sie haben uns gebeten, Kontakte auf technischem Level herzustellen, um schwere Straftäter zurückzuführen oder Menschen, die ein Sicherheitsrisiko darstellen.
9: And persons who pose a security risk. So this is what we're working on.
8: Diese technischen Gespräche haben nun heute stattgefunden. Man kann sich vorstellen, dass die Begrüßung zwischen den Taliban und den EU-Vertretern nicht sehr herzlich ausgefallen ist. Immerhin erkennt die EU das Taliban-Regime nicht an. Über 100 Personen und einige Einrichtungen stehen auf der Sanktionsliste. Sie dürfen gar nicht einreisen. Belgien, das die Visa an die 5 Taliban-Vertreter für die Gespräche heute vergeben hat, genehmigte die Einreise nur für einen Tag. Hanna Neumann, EU-Abgeordnete von den Grünen im EU-Parlament, meint dazu:
10: Ich halte Abschiebungen nach Afghanistan grundsätzlich für absolut unverantwortlich. Menschen, die eigentlich hier in Europa ins Gefängnis gehören würden, werden nach Afghanistan geschickt, laufen dort frei rum und schließen sich höchstwahrscheinlich den Taliban an. So funktioniert Kampf gegen Radikalisierung, gegen Extremismus ganz sicher nicht.
8: Schätzungsweise 18.000 Personen sollten im vergangenen Jahr die EU Richtung Afghanistan verlassen. Wie schwer dies ist, zeigt das Beispiel Deutschland. In diesem Jahr gab es 3 Abschiebeflüge nach Afghanistan. Innenminister Dobrindt hat am Wochenende angekündigt, ihm schweben künftig 3 Abschiebeflüge pro Monat vor. Damit diese Flüge überhaupt durchgeführt werden können, müssen Personalien aufgenommen, Pässe ausgestellt und es muss jemand in Kabul am Flughafen sein, der die wohl überwiegend Männer in Empfang nimmt. All dies könnten technische Einzelheiten sein, die heute in Brüssel besprochen wurden. Der Delegationsleiter der Taliban nannte den Besuch historisch. EU-Sprecher Lammert machte aber noch einmal deutlich, dass es am Ende Sache der Länder ist, wer nach Afghanistan zurückgeschickt wird.
9: So the actual return is member state competence.
8: Die eigentliche Rückführung ist Sache der Länder. Die Mitgliedstaaten schauen sich jeden Fall an, das müssen sie, und dann entscheiden sie über die Rückführung. Am Ende kann also jedes Land selbst entscheiden, welche Personen abgeschoben werden, wenn sie keine Aufenthaltsberechtigung haben. Eine Gruppe hat der Europäische Gerichtshof allerdings geschützt, Frauen und junge Mädchen. Der EuGH hatte in einem Urteil im Jahr 2024 festgestellt, dass Zwangsheirat, häusliche Gewalt und der fehlende Zugang zu öffentlichen Einrichtungen als Verfolgung eingestuft werden können.
4: Mehr als 5 Millionen Menschen in Deutschland stecken tief in der Schuldenfalle und die Tendenz steigt. Der aktuelle Schuldenatlas zeigt ein bitteres Rekordplus, das auch vor dem vermeintlich wohlhabenden Bayern nicht Halt macht. Obwohl der Freistaat mit etwa 660.000 Betroffenen noch unter dem Bundesdurchschnitt liegt, schlagen Experten Alarm. Das größte Problem: viele nehmen die kostenlosen Beratungsangebote aus Scham viel zu spät wahr. Wie der tägliche Kampf gegen die roten Zahlen in der Praxis aussieht, berichtet Jan Limpert aus einer Schuldenberatung in Würzburg.
11: Ich habe lange hin und her überlegt, soll ich nicht. Ich habe auch trotzdem noch versucht, das irgendwie alleine zu schaffen. Aber ich habe dann eben eingesehen, alleine schaffe ich das nicht. Ich konnte nachts nicht mehr schlafen.
12: Erzählt Nadja, dass sie mit uns spricht, ein Sonderfall, denn überschuldet zu sein, ist nach wie vor ein großes Tabuthema. Viele schämen sich dafür.
13: Das heißt, bis Mai keine Zahlung.
11: Genau.
12: Also Nadja hat ihren zweiten Beratungstermin bei der Christophorus-Gesellschaft in Würzburg. Ein kostenloses Hilfsangebot, wie es viele in Bayern gibt. Hier leben rund 660.000 Menschen, die überschuldet sind. Krankheit, Arbeitslosigkeit, Kredite, gescheiterte Selbstständigkeit und Trennungen sind häufige Ursachen für eine Überschuldung. Aber auch neue Bezahlmodelle können zum Kontrollverlust über Einnahmen und Ausgaben führen, erklärt der Leiter der Schuldnerberatungsstelle in Würzburg, Robert Moorfeld.
14: Wenn schon mal Scheiße am Schuh klebt, dann kommt noch mehr dazu. Ja. Es ist selten, dass es so eine ganz singuläre Geschichte ist. Das lässt sich oftmals nur regeln. Aber in schöner Regelmäßigkeit, das eine folgt auf das andere und irgendwann funktioniert das Ganze nicht mehr.
12: Bei Nadja fing es mit einer großen Summe an, wie sie selbst sagt. Gesundheitliche und private Probleme kamen dazu. 2 Jahre war sie berufsunfähig, hatte kaum noch Einkommen.
11: Ich habe auch sehr, sehr viele Briefe nie aufgemacht. Ich habe selbst versucht, sage ich mal, mich zu verarschen, indem ich die einfach beiseite habe oder sogar weggeschmissen habe, weil ich mich damit gefühlsmäßig und emotional nicht auseinandersetzen wollte. Ja.
12: Ein typisches Verhaltensmuster.
14: Der Schritt, sich dann diese professionelle Hilfe bei uns zu suchen, kommt oftmals zu spät. Da wäre es wünschenswert, Mensch, ich merke, es wird schwierig, ich melde mich rechtzeitig bei einer

0: mit dem Prolog, einem 7 Kilometer Zeitfahren in Straßburg. Doch diesmal legt sich über die sportliche Anspannung eine ganz andere Frage. Wer wird überhaupt an den Start gehen dürfen? Wie eine dunkle Wolke hängt ein Skandal über der Rundfahrt. Die Affäre um den spanischen Arzt Eufemiano Fuentes.
1: Unter der Woche hat die spanische Polizei ein internationales Doping-Netzwerk zerschlagen, das offenbar 200 Profisportler mit präpariertem Blut, Wachstumshormonen, EPO und anderen Dopingmitteln versorgt hat. Und auf der Kundenliste, so die Ermittler, die Weltelite des Radsports.
0: Einen Tag vor dem Start der Tour schließlich veröffentlichen die spanischen Behörden die Klarnamen von mehr als 50 verdächtigen Radprofis. Und jetzt müssen Teams und Veranstalter reagieren.
2: Jan Ulrich ist von der Tour de France ausgeschlossen worden, zusammen mit einer Reihe anderer Favoriten. Einen Tag vor dem Start des größten Radrennens der Welt wurden die Fahrer suspendiert, deren Namen im Zusammenhang mit dem Dopingskandal in Spanien genannt werden.
3: Ich bin absolut unter Schock und werde ein paar Tage für mich brauchen und werde dann mit meinem Anwalt versuchen, meine Unschuld zu beweisen.
0: Das wird Jan Ulrich nicht gelingen. Im Februar 2007 kündigt er den Abschied vom Profi-Radsport an. Die Staatsanwaltschaft ermittelt und findet Belege für Ulrichs Beteiligung am Blutdoping. 2012 spricht der internationale Sportgerichtshof Ulrich wegen Dopings schuldig. Erst 2023 gesteht Jan Ulrich öffentlich, jahrelang gedopt zu haben. Wie hier im Interview mit ARD-Reporter Hajo Seppelt.
4: 96, ja.
5: Fing's an. Also 10 Jahre bis 2006?
4: Genau.
0: Bei einer Sache blieb Jan Ulrich auch nach seinem Geständnis. Er habe sich keinen Vorteil verschafft. Schließlich hätten damals so gut wie alle Fahrer mit Doping nachgeholfen. Am 1. Juli 2006 startet die Skandaltour schließlich ohne die großen Favoriten um Jan Ulrich. Nach 3 Wochen geht der US-Amerikaner Floyd Landis als Sieger über den Zielstrich in Paris, nachdem er auf der 17. Etappe in den Alpen allen davongefahren war. Nur wenige Tage später wird bekannt, auch Landis war gedopt. Der Toursieg wird ihm aberkannt. Eine bittere Pointe dieser Tour de France 2006, die ihren Skandal schon vor dem Start hatte, als Jan Ulrich und weitere internationale Topfahrer wegen Dopings ausgeschlossen wurden.

0: die FIFA-Fußball-WM 2026.
1: Ja, und da spielt Panama gerade gegen Kroatien. Da sind zur Mitte der ersten Halbzeit in etwa zumindest noch keine Tore gefallen. Möglicherweise hat sich aber was verändert. Wir schalten jetzt direkt rüber zu der Kollegin Martina Knief, die beobachtet das Ganze für uns in diesem Augenblick zum Spiel Panama gegen Kroatien.
2: Tolles Spiel bisher vom Team von Panama. Gerade Trinkpause in Toronto. 25 Minuten sind durch und es steht noch 0:0 zwischen Panama und Kroatien. Für Kroatien hat sich ja die Tür geöffnet nach der Niederlage gegen England. Und weil England vorhin 0:0 gegen Ghana gespielt hat, könnte Kroatien mit einem Erfolg wieder ganz tief drin sein im Kampf um Gruppenplatz 1 und 2. Aber Panama hatte die größte Chance vor wenigen Minuten. Ein Kopfball, der an die Latte ging. Allerdings wurde noch einmal genau hingeschaut. Und bevor der Flankengeber am Ball war, war dieser vollumfänglich hinter der Torauslinie. Torchancen Kroatiens, angetrieben von Luka Modric, dem kleinen, großen Fußballer, der heute sein 200. Länderspiel macht. Mangelware. Ein Kopfball von Modric in der Anfangsphase, das ist aber nicht sein Ding. So steht es zwischen Panama und Kroatien noch 0:0.
1: Also 0:0 in der Partie Panama gegen Kroatien. Später um 4 spielt Kolumbien noch gegen die Demokratische Republik Kongo. Und es hat am Abend noch andere Spiele gegeben. Mehr dazu von Lars Pegelow.
3: Es ist bislang die Fußball-WM der Superstars. Messi, Mbappé, Haaland und nun auch Cristiano Ronaldo. Nach dem ersten Gruppenspiel der Weltmeisterschaft und einem enttäuschenden Unentschieden gegen die Demokratische Republik Kongo gab es noch reichlich Kritik an CR7. Beim deutlichen

0: 5:0 gegen Usbekistan hat er seine Fans aber wieder begeistert. Philipp Hofmeister.
1: Portugal feiert Cristiano Ronaldo. Auch dank seines Superstars ist der WM-Mitfavorit angekommen in diesem Turnier. Gegen den kollektiv überforderten WM-Neuling Usbekistan überzeugte der 41-jährige Ronaldo mit 2 Toren, aber auch mit Spielfreude und Einsatz wurde von den knapp 70.000 Fans in Houston bei jedem Ballkontakt frenetisch abgefeiert und krönte sich obendrein zum ersten Spieler überhaupt, der bei insgesamt 6 Weltmeisterschaften trifft. Ein Eigentor des usbekischen Keepers Nuno Mendes und Joker Rafa Leao sorgten für die weiteren Treffer und für den auch in der Höhe verdienten 5:0-Sieg der Portugiesen, die erstmals zeigten, was in ihnen steckt.
0: Das wollten die Engländer auch zeigen. Nach begeisterndem Auftakt und einem 4:2 gegen Kroatien sollte gegen Ghana der nächste Sieg her. Doch das hat in Boston nicht geklappt. 0:0 unentschieden endete diese Partie und ARD-Experte Bastian Schweinsteiger war enttäuscht vom Auftritt der Three Lions.
2: Ja, ich habe das vorhin auch erzählt, dass die zu den Top-Favoriten gehören, weil ich mich sehr auf das Spiel gegen Kroatien natürlich auch so ein bisschen konzentriert habe, weil ich mir gedacht habe, jetzt sind sie da. Deswegen war die erste Halbzeit, die war richtig schlecht von den Engländern. Zweite Halbzeit eigentlich, zum Schluss haben sie halt das ein bisschen besser gemacht. Waren natürlich von den Chancen her natürlich näher dran an dem 1-0. Aber von England erwartest du dir trotzdem mehr mit dem Ball und das hat man heute nicht gesehen.
0: Trotzdem hat das Team von Trainer Thomas Tuchel mit 4 Punkten beste Chancen auf das 16. Finale. Und das gilt auch für Ghana. Die Westafrikaner haben ebenfalls 4 Punkte aus 2 Spielen geholt. Die deutsche Nationalmannschaft hat in der Zwischenzeit im strömenden Regen von Winston-Salem ihr Training vor dem abschließenden Gruppenspiel gegen Ecuador aufgenommen. Nach den ersten beiden Siegen ist die Frage, wie Bundestrainer Julian Nagelsmann diese Partie angehen wird. Burkhard Hupe stellt sich diese Frage auch.
3: Was ist wichtiger, Rotation oder Flow? Bundestrainer Julian Nagelsmann und sein Team müssen sich diese Frage bis zum Anpfiff gegen Ecuador beantworten. Nach der frühzeitigen Qualifikation für die K.O.-Phase hoffen nun die Reservisten auf Spielzeit gegen Ecuador. Doch ob und auf wie vielen Positionen im letzten Gruppenspiel getauscht wird, bleibt weiterhin ein Geheimnis, das auch Flügelstürmer Jamie Leveling im Rahmen der regulären Pressekonferenz nicht lüften wollte oder konnte. Dafür zeigte Leveling stolz ein brasilianisches Nationaltrikot, das er vor ein paar Tagen samt Widmung vom ehemaligen Superstar Ronaldo geschenkt bekommen hat.
0: Eine traurige Nachricht gab es in der Zwischenzeit für den französischen Nationaltrainer Didier Deschamps. Seine Mutter ist verstorben, sodass Deschamps für die Trauerfeier nach Frankreich zurückreist und das letzte Gruppenspiel seiner Mannschaft am Freitag gegen Norwegen verpassen wird. Frankreich hat den Einzug ins 16. Finale bereits geschafft. Wir kommen vom Fußball zum Tennis. In der kommenden Woche beginnt das Grand Slam Event in Wimbledon und dafür laufen aktuell die letzten Vorbereitungsturniere. Dabei sind viele deutsche Profis aktiv. Im englischen Eastbourne hat Daniel Altmaier, Halbfinalist, zuletzt in Halle seine gute Form untermauert und den Amerikaner Alexander Kovacevic geschlagen. Ebenfalls in Eastbourne war bei den Frauen auch Tatjana Maria erfolgreich, immerhin gegen die starke Italienerin Jasmin Paolini. Alle anderen deutschen Profis haben verloren.
4: Das war der Sport mit Lars Pegelow.
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6: Um 1.30 Uhr mit Wolfgang Berger. Nach der bundesweiten Störung im Bahnverkehr fahren erste Züge wieder. Das Problem sei behoben. Der Verkehr laufe nun Schritt für Schritt wieder an, sagte ein Sprecher der Deutschen Bahn. Laut dem Konzern hatte eine Funkstörung den Zugverkehr bundesweit lahmgelegt. Betroffen war der digitale Bahnfunk GSMR und damit Züge im Fern- und Regionalverkehr sowie S-Bahnen und in einigen Städten auch Privatbahnen, die von der Deutschen Bahn betrieben werden. Das Bahnpersonal hatte für die Passagiere Aufenthaltszüge zur Verfügung gestellt sowie Taxi- und Hotelgutscheine ausgegeben. Das deutsche Rentensystem steht vor einer tiefgreifenden Erneuerung. Die Empfehlungen der Rentenkommission sollen schnell und 1:1 umgesetzt werden. Das kündigten Bundeskanzler Merz und Sozialministerin Baas an. Aus Berlin Markus Preis.
7: Also schnell, das wäre wenn dann im Herbst. Das ist klar geworden, das ist der Zeitraum, wo es die Gesetze geben soll. Ob es genau so umgesetzt wird, das muss man sehen. Die Fraktionen sagen natürlich, wir gucken uns das an, also die Abgeordneten im Bundestag. Wir werden auch noch darüber diskutieren, aber es gibt schon den Willen. Aber es gibt eben auch Kritik an einzelnen Punkten, zum Beispiel von den Arbeitgebern, die eben kritisieren, dass sie da mehr belastet werden. oder aus der Gastronomie, wo natürlich viele Minijobber sind. Die sollen künftig nämlich auch volle Rentenbeiträge zahlen.
6: Der Flugzeugbauer Airbus überprüft nach eigenen Angaben mehrere Maschinen des Typs A380, nachdem Risse in einem Flügelteil entdeckt worden sind. Die Europäische Agentur für Flugsicherheit hatte Inspektionen angeordnet, bei denen die Defekte festgestellt wurden. Von den insgesamt 16 Maschinen werden 15 von der Fluggesellschaft Emirates und eine von Qantas betrieben. Auch die Lufthansa, British Airways und Qatar Airways setzen den A380 ein. In Frankfurt am Main sind die Michelin-Sterne für die deutsche Spitzengastronomie vergeben worden. Insgesamt gibt es nun 339 Sterne-Restaurants im Land. Aus Frankfurt Roman Warschauer.
8: Insgesamt erhielten 25 Restaurants deutschlandweit ihren ersten oder einen weiteren Stern. Mit dem L.A. Jordan in Deidesheim in der Pfalz kam ein 12. Drei-Sterne-Restaurant dazu. Die höchste Auszeichnung, die der Guy Michelin vergibt. 4 Restaurants erkochten sich bundesweit erstmals 2 Sterne, 2 davon allein in Frankfurt. Und 20 Küchenchefs konnten sich über ihren ersten Stern freuen.
6: Das Wetter in Deutschland. Häufig klar und trocken, im Süden vereinzelt Schauer, Tiefstwerte 22 bis 11 Grad. Tagsüber heiter und trocken, im südlichen Bergland später einzelne kräftige Gewitter. Höchstwerte 28 bis 38, an der See um 24 Grad. Am Donnerstag warm bis heiß bei 22 bis 39 Grad. Am Freitag meist trocken, im Westen später leichte Schauer und Gewitter. 31 bis 40 Grad, auf den Inseln etwas kühler. Das waren die Nachrichten.
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4: Die A4 Görlitz-Dresden ist zwischen Kodersdorf und Niederseifersdorf in beiden Richtungen wegen Wartungsarbeiten weiterhin gesperrt. Die A8 Karlsruhe Richtung Stuttgart ist zwischen Karlsbad und Pforzheim-West wegen Bergungsarbeiten ebenfalls gesperrt. Die A37 Hannover-Messe Richtung Burgdorf ist zwischen Missburg und Kreuz Hannover-Buchholz gesperrt. Die A46 Brionn-Arnsberg-Neheim ist zwischen Wennemen und Freien-Ohl in beiden Richtungen wegen Wartungsarbeiten in den Tunneln voraussichtlich bis 5 Uhr gesperrt. Und die A72 Plauen Richtung Zwickau ist zwischen Zwickau West und Zwickau Ost wegen Bergungsarbeiten gesperrt. In eine gute Fahrt.
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4: Mein Name ist Reza Waffa. Hallo. Vor gut 4 Stunden, um 10:30 in der Nacht, da ging's los. Da ging im Zugverkehr in Deutschland so gut wie nichts mehr. Die Bahn hatte den Verkehr wegen einer Art IT-Störung komplett einstellen müssen. Inzwischen heißt es, dass die Züge zumindest teilweise wieder fahren. Johannes Zuber aus der ARD-Infonacht-Redaktion ist bei mir. Wie sieht's denn gerade auf der Schiene aus?
9: Es sieht so aus, dass die Störung jetzt zumindest vorerst behoben ist. Der Verkehr läuft laut Angaben der Bahn Schritt für Schritt wieder an. Das heißt, bald dürften alle Züge wieder fahren. Aber sie haben mehrere Stunden lang stillgestanden. Das heißt, bis alles wieder nach Plan läuft, da kann es mehrere Stunden dauern. Denn die Züge, die jetzt irgendwo rumstanden, die sind ja jetzt nicht da, wo sie eigentlich sein sollten. Das heißt, es kann noch Auswirkungen auch auf den Bahnverkehr am Morgen haben.
4: Was das Problem war, das weiß man ja inzwischen, ne?
9: Genau, es war eine Störung des digitalen Zugfunks, GSMR. Das ist ein Kommunikationsnetz für die Bahn. Unter anderem können damit die Zugführer zum Beispiel mit den Stellwerken telefonieren. Und wenn dieses Netz ausfällt, dann ist ein sicherer Zugverkehr einfach nicht mehr zu garantieren. Warum der genau ausgefallen ist, das hat die Bahn noch nicht bekannt gegeben. Sie hat aber nach eigenen Angaben die Lage jetzt inzwischen mit einem Notfallsystem stabilisiert. Und das hat dazu geführt, dass seit 10:30 die ersten Züge wieder losgefahren sind.
4: Waren denn alle Züge tatsächlich betroffen?
9: Es waren fast alle Züge betroffen. Also es waren alle der Bahn betroffen. Das heißt, der komplette Fernverkehr, die ICE-Verbindungen, die IC-Verbindungen, Regionalexpress-Linien, in einigen Städten auch die S-Bahnen, zum Beispiel in Berlin, München, Stuttgart. Es waren auch einige private Bahnbetreiber betroffen, unter anderem Metronom und National Express. Ein paar haben aber gesagt, sie hätten davon nichts mitbekommen, nämlich zum Beispiel die AKN und auch die U-Bahnen sind in der Regel gefahren.
4: Was ist denn mit den Leuten, die wegen der Störung gestrandet sind?
9: Also wer einfach im Zug gewartet hat, bis die Störung irgendwann behoben ist, der fährt jetzt wahrscheinlich langsam wieder. Die meisten werden aber wohl versucht haben, irgendwie anderweitig ans Ziel zu kommen, auszusteigen. Die Bahn hat dafür zum Beispiel Taxigutscheine verteilt und Hotelgutscheine. Wer so einen ergattert hat, der ist jetzt wahrscheinlich schon sicher im Warmen oder Kühlen vielleicht in dieser Nacht besser. Wer mit anderen Verkehrsmitteln auf eigene Faust weitergefahren ist oder sich selbst eine Übernachtung besorgt hat, der kann versuchen, sich die Kosten dann über so ein Erstattungsformular zurückzuholen.
4: Also das heißt, die Züge in Deutschland, die fahren zumindest teilweise wieder. Johannes Zuber war das aus der ARD-Infonacht-Redaktion. Vielen Dank. Russland hat offenbar immer größere Schwierigkeiten, die besetzte Krim mit Treibstoff zu versorgen. Aktuell darf etwa kein Benzin mehr an Privatpersonen verkauft werden. Der Grund? Drohnenangriffe, mit denen die ukrainische Armee es in den letzten Wochen geschafft hat, die russischen Nachschubwege empfindlich zu treffen. Was ist aber das strategische Ziel hinter den ukrainischen Angriffen? Darüber und wie der Statthalter der Krim den Menschen die Anordnung vermittelt hat, Frederik Rother.
10: Die Botschaft, die Sergej Aksionow am Sonntagmorgen in den sozialen Medien verkündet, ist kurz und knapp. Verehrte Krimbewohner, ab 9 Uhr wird die Abgabe von Kraftstoff an den Tankstellen, egal ob mit Bargeld, Karte oder Tankgutschein bezahlt wird, eingestellt. Das gilt für private und juristische Personen. Mit dieser Anordnung kann nun fast niemand mehr auf der Krim tanken. Nur noch bestimmte staatliche Stellen bekommen Treibstoff. Es ist die aktuellste Verschärfung, die Sergej Aksionow, der von Russland eingesetzte Statthalter auf der illegal annektierten Halbinsel, bekannt geben muss. Schon in den letzten Wochen wurde der Treibstoff auf der Krim spürbar knapp. Tanklimits wurden eingeführt, an den Zapfsäulen gab es lange Schlangen. Der Grund? Ukrainische Drohnenangriffe. Anastasia ist Anfang 30. Sie lebt auf der Krim und schildert dem ARD-Studio Kiew die aktuelle Lage. An den Tankstellen ist gerade überhaupt nichts los. Gas wird allerdings verkauft, soweit ich weiß, denn unsere Taxen fahren fast alle mit Autogas. Gestern habe ich allerdings an einer Gastankstelle eine lange Schlange mit Taxifahrern gesehen. An den anderen Tankstellen ist nichts los. Mittlerweile ist die unsichere Versorgungslage auch im Supermarkt zu spüren, berichtet Anastasia. Ich war heute im Supermarkt und habe gehört, dass es Einschränkungen für Sonnenblumenöl gibt, für Zucker, Reis und Buchweizen. Es gibt doch keine Panikkäufe, aber irgendwoher müssen die Einschränkungen ja kommen. Seit Wochen greift die ukrainische Armee verstärkt Energieinfrastruktur auf der Krim an. Drohnen treffen Ölanlagen und Treibstoffdepots, mit denen unter anderem die russischen Truppen versorgt werden. Auch die Landverbindung zwischen Russland und der Krim, die durch besetztes ukrainisches Gebiet führt, ist zuletzt immer öfter zum Ziel geworden. Der ukrainische Verteidigungsminister Mikhailo Fedorov spricht schon davon, die Krim komplett zu isolieren und von einer Halbinsel zur Insel zu machen. Nazari Bartschuk, Experte beim ukrainischen Zentrum für Sicherheit und Kooperation. Aus den Veröffentlichungen unserer Streitkräfte geht hervor, dass die Ukraine plant, die Verbindung zwischen der Krim und Russland zu unterbrechen. Diese Unterbrechung würde zu einer erheblichen Isolation der Halbinsel führen und die aktuelle Lage weiter verschlimmern. Wir können auch von weiteren Plänen der ukrainischen Streitkräfte ausgehen, Offensivmaßnahmen in diese Richtung zu unternehmen. Heißt konkret, die ukrainische Armee dürfte weiterhin versuchen, Russlands Truppen unter Druck zu setzen und mittel- bis langfristig probieren, besetztes Gebiet im Süden zurückzuerobern.
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4: Künftig mehr Rente durch kluges Anlegen. Geht das? Ein skandinavisches Vorbild soll das in Deutschland ermöglichen. Die Rentenkommission will ja die Altersvorsorge künftig krisenfest machen und schickt das Geld dafür an die Börse. Das große Vorbild ist das bewährte Modell aus Schweden. Ein Teil der monatlichen Beiträge wird da nicht sofort wieder ausgegeben, sondern gewinnbringend auf dem Aktienmarkt geparkt. Ob dieser Ausflug auf das Börsenparkett am Ende eine sichere Rendite bringt oder doch zur unberechenbaren Berg- und Talfahrt wird, dazu Sebastian Schreiber.
11: Die von der Bundesregierung eingesetzte Rentenkommission schlägt vor, ein Teil der Beiträge solle künftig am Kapitalmarkt angelegt werden. Der Vorstandsvorsitzende der Deutschen Börse, Stefan Leitner, sieht in den Plänen einen großen Wurf, der auch nötig sei. Der kapitalgedeckte Teil werde mittel- bis langfristig die Abhängigkeit vom reinen Umlageverfahren reduzieren, so Leitner im Interview mit der ARD-Finanzredaktion.
12: Es wird so sein, dass alle, und das ist auch eine Frage der sozialen Gerechtigkeit, wirklich an dieser positiven Kapitalmarktdynamik, an dem Zinseszinseffekt, so banal das ja klingt, auch partizipieren können.
11: In die neue kapitalgedeckte Säule der gesetzlichen Rente sollen erstmal 0,5% des Bruttolohns fließen. Der Anteil soll dann aber auf 2% anwachsen. Arbeitnehmer und Arbeitgeber sollen sich die Pflichtbeiträge teilen. Vorbild ist Schweden. Dort gibt es die sogenannte Prämienrente schon seit 1998. In Schweden fließen sogar 2,5% der Bruttolöhne an die Kapitalmärkte.
12: Im Durchschnitt sind dort Renditen von 10% erreicht worden. Das muss man sich mal vor Augen führen. Selbst wenn das 5%, 6% sind, dann ist das einfach ein großer Betrag.
11: So Stefan Leitner, der Chef der Deutschen Börse. Es gibt aber auch Kritik an den Plänen. Vom Sozialverband Deutschland hieß es, Erträge aus der Kapitaldeckung seien für die gesetzliche Rentenversicherung nicht verlässlich kalkulierbar. Dem widerspricht Norbert Kuhn vom Deutschen Aktieninstitut. Er verweist auf die Streuung des Risikos.
13: Das heißt, es schützt Sie vor Kursschwankungen einzelner Aktien und oder Branchen. Und Sie haben eben diese zeitliche Dimension, indem Sie regelmäßig investieren und damit kurzfristige Schwankungen aussitzen können.
11: Die Vorschläge der Rentenkommission ergänzen bestehende Pläne der Bundesregierung. Auch da spielt der Finanzmarkt eine entscheidende Rolle. Ab dem kommenden Jahr will der Bund etwa ein neues Altersvorsorgedepot einführen. Es soll die Riester-Rente ablösen. Das hatte der Bundestag im März bereits beschlossen. Norbert Kuhn vom Deutschen Aktieninstitut fordert, die drei bestehenden Säulen der Altersvorsorge nun möglichst einfach und transparent zu verknüpfen.
13: Und das kann man gut erreichen, indem man das Altersvorsorgedepot, was jetzt ab nächsten Jahr in der privaten Altersvorsorge genutzt werden kann, indem man das auch für die gesetzliche Rente öffnet. Das hätte nämlich den großen Vorteil, dass Sie eben alle Rentenansprüche, die Sie in der gesetzlichen und der privaten Altersvorsorge ansammeln, dass Sie die in einem Depot haben.
11: Nach den Plänen der Rentenkommission ist zunächst geplant, dass ein Staatsfonds oder die Bundesbank die Beiträge der Versicherten anlegen. In Schweden können die Menschen das aktiv mitgestalten und sich zwischen 400 verschiedenen Fonds entscheiden. Klar ist, bis die neue Kapitalsäule die Rentenkasse wirklich stützt, dürften Jahre vergehen. Den Plänen der Kommission zufolge wird erwartet, dass das Rentenniveau durch die erwirtschafteten Erträge ab dem Jahr 2040 steigt.
4: Knapp 3 Monate sind es noch bis zur Berlin-Wahl. Am 20. September ist es soweit. Senat und Landeswahlleiter haben jetzt eine Zwischenbilanz gezogen und versichern optimistisch, bei den Vorbereitungen läuft alles nach Plan. In diesem Jahr ist das Thema Sicherheit im Fokus. Zudem gibt es bei den Abläufen einige Neuerungen. Welche? Dazu Sabine Müller.
14: Wer wird am 20. September in welches Wahllokal geschickt? Unter anderem diese Frage beschäftigt Marc Albrecht gerade. Er ist Leiter des Bezirkswahlamts in Pankow, dem Bezirk mit den meisten Wählerinnen und Wählern. Diesmal gäbe es fast ein Drittel mehr Wahllokale, sagt Albrecht, und damit hoffentlich kein Risiko für lange Warteschlangen wie 2021.
15: Da gehe ich jetzt davon aus, dass in den Wahllokalen alles optimal ablaufen wird, weil sie in ausreichender Anzahl da sind.
14: In ganz Berlin gibt es gut 4.100 Wahllokale, etwa 10% mehr als zuletzt, sagt Landeswahlleiter Stefan Bröchler. Außerdem mehr Wahlhelfende, 40.000 sind eingeplant und fast alle sind schon gefunden. Damit ihre Arbeit am Wahltag unkomplizierter ist, wurde die sogenannte Wahlniederschrift vereinfacht. Das ist das offizielle Protokoll, das den kompletten Ablauf und die Ergebnisse der Wahl dokumentiert. Neues gibt es auch für die Wählerinnen und Wähler. Im Großen, wie die Wahl ab 16, die erstmals erlaubt ist, und im Kleineren, wie den neuen Stimmzettel für die Abgeordnetenhauswahl. Landeswahlleiter Bröchler.
16: Bis dato hatten wir 2 Stimmzettel, jeweils für die Erst- und die Zweitstimme. Das haben wir sozusagen zu einem Stimmzettel zusammengefasst. Das ist für die Bürgerinnen und Bürger auch übersichtlicher.
14: Und Sie kennen es so schon von der Bundestagswahl. SPD-Innensenatorin Iris Spranger lobt die verbesserte personelle Aufstellung in den Bezirken.
17: Die neu eingeführten ständigen bezirklichen Wahlämter sind mittlerweile vollständig besetzt.
14: Ein Thema, das die Innensenatorin besonders umtreibt, ist die Sicherheit. Sie befürchtet Desinformationskampagnen durch Drittstaaten, um Zweifel an der Legitimität der Wahl zu schüren. Zum Beispiel könnten Videos der langen Warteschlangen bei der Pannenwahl 2021 erneut ins Netz gestellt werden, glaubt Spranger.
17: Das wäre zum Beispiel so eine Falschmeldung, um einfach zu sagen, die haben nicht gelernt, das ist das gleiche Problem wieder.
14: Wichtig sei, solche Meldungen früh zu erkennen und einzugreifen.
16: Wir haben dabei die Maxime, wir sind wachsam, aber wir sind nicht ängstlich. Wir versuchen uns sozusagen darauf vorzubereiten,
14: sagt Landeswahlleiter Bröchler. Die Innenverwaltung prüft gerade, wie eine neue Software eingesetzt werden kann, um den Bürgerinnen und Bürgern dabei zu helfen, dubiose Meldungen schnell zu überprüfen. Details zum Sicherheitskonzept nennen Bröchler und Spranger nicht, denn, sagt die Innensenatorin, die andere Seite höre mit.
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4: Die ausländerfeindlichen Proteste und Übergriffe in Südafrika erreichen eine neue Stufe. Angefeuert von selbsternannten Bürgerwehren, kommt es bei Protesten gegen Einwanderer landesweit immer wieder zu gewalttätigen Attacken. Weil der Hass auf Zugewanderte inzwischen den Alltag beherrscht, bereiten immer mehr Betroffene aus Angst um ihr Leben die Heimreise vor. Über die Hintergründe der Entwicklung informiert Stefan Überbach.
19: Südafrikas Hauptstadt Pretoria. Vor der nigerianischen Botschaft stehen die Menschen Schlange. Die meisten haben Koffer und Taschen mitgebracht. Einige halten Schilder hoch, auf denen sie Nigerias Regierung, die Regierung ihres Heimatlandes, um Hilfe bitten. Wir schlafen auf der Straße, steht darauf, oder wir haben unsere Wohnungen und Jobs verloren. Daniel Schucks ist einer von ihnen. Wegen der laufenden Angriffe sind viele Menschen ums Leben gekommen. Viele Eigentümer haben ihr Eigentum verloren. Viele Sachen wurden zerstört. Jetzt fühlen wir uns in Südafrika nicht mehr frei. Denn wo auch immer wir sind, haben wir Angst. Viele Dinge, viele schlimme Dinge geschehen und wir sind gestrandet. Wir wollen wirklich gehen. Seit in Südafrika eine Welle fremdenfeindlicher Proteste durchs Land rollt, fürchten tausende Ausländerinnen und Ausländer um ihre Sicherheit. Lose organisierte Gruppen, die sich March and March nennen, Operation Dudula oder Abahambe, was übersetzt so viel heißt wie Sie müssen gehen, haben ein Ultimatum gesetzt. Bis zum 30. Juni sollen Menschen ohne südafrikanischen Pass und gültige Aufenthaltsgenehmigung verschwunden sein. Auch Emmanuele Kachingwe aus Malawi wurde massiv bedroht. Sie sagen uns einfach, dass wir ihre Jobs wegnehmen und gehen müssen. Das ist nicht richtig. Die Vermieter haben uns auch rausgeworfen und gesagt, wenn ihr hier bleibt, werden wir euch töten. Malawi hat inzwischen rund 7000 seiner Staatsbürgerinnen und Bürger mit Bussen zurückgeholt. Auch Simbabwe, Mosambik und Ghana bereiten Rücktransporte vor. In der nigerianischen Botschaft haben sich mehr als 1000 Menschen für eine freiwillige Rückkehr registriert. Allerdings dürften sich die Transporte noch einige Zeit hinziehen, weil armen Ländern wie Malawi das Geld fehlt, um Busse oder Flugzeuge zu chartern und viele der Rückkehrwilligen keine gültigen Pässe mehr haben. Südafrikas Regierung hat inzwischen angekündigt, ihre Migrationspolitik zu verschärfen. Gleichzeitig warnt sie die Organisatoren der fremdenfeindlichen Proteste davor, das Recht in die eigene Hand zu nehmen. Polizeiminister Firas Kachalia kündigt für den 30. Juni einen Großeinsatz der Sicherheitskräfte an.
20: Everyone has the right to protest peacefully.
19: Jeder hat das Recht, friedlich und im Rahmen der Gesetze zu protestieren. Straftaten, Einschüchterung, Aufrufe zur Gewalt, Zerstörung von Eigentum und jeder Versuch, die öffentliche Sicherheit zu untergraben, werden aber nicht toleriert. Ob es am sogenannten Stichtag, dem 30. Juni, zu neuer Gewalt kommt, wie viele befürchten, ist offen. Bis dahin haben March and March und andere fremdenfeindliche Bewegungen landesweit zu neuen Kundgebungen aufgerufen. Auf Plakaten heißt es, die Märsche gegen illegale Zuwanderer gingen weiter, until we win, bis wir gewinnen. Nach Deeskalation klingt das nicht.
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4: Es ist ein weltberühmtes Album, das seinem eigenen Erfinder nie gefallen hat. Das legendäre Debüt der Band Placebo aus dem Jahr 1996 ist ein absoluter Klassiker. Aber Sänger Brian Molko war mit dem Sound nie wirklich glücklich und hat die Songs jetzt noch einmal komplett neu aufgenommen. Nach 3 Jahrzehnten. Und so hört sich das Album Placebo Recreated an.
21: Viele Leute halten das erste Placebo-Album für unser Bestes, während ich ein eher gespaltenes Verhältnis dazu habe. Ich war noch so jung, als die Songs entstanden, und kein guter Musiker.
22: Deshalb, so Brian Molko, die späte Korrektur, aber nicht in Form einer kompletten Neueinspielung, sondern nur mit effektiven kleinen Nachbesserungen. Auf Placebo Recreated steht der Gesang mehr im Vordergrund, das Schlagzeug ist weniger matschig und das Didgeridoo im Stück I Know ist einem Keyboard gewichen.
4: Die
22: 10 Stücke wirken druckvoller und nicht mehr so dünn wie die Originalversionen, die damals unter einem enormen Zeitdruck entstanden sind. Für ein Aha-Erlebnis wie bei den Sgt. Pepper-Remixen der Beatles sorgt das zwar nicht, aber es entspricht den modernen Hörgewohnheiten. Molko formuliert es so.
21: Ich finde, es klingt besser. Es ist wie der Director's Cut von Blade Runner, der mein absoluter Liebling ist.
22: Musikhistorisch gilt das erste Placebo-Album als extrem einflussreich. Vor 30 Jahren löste es eine Gegenbewegung zum Britpop aus, der seinen Zenit überschritten hatte. Die Stücke von Brian Molko und Bassist Stefan Ohlsdahl wirkten frisch und frech und bemühten eher amerikanische als britische Vorbilder. Sonic Youth und Pixies statt Beatles und Kings.
21: Ästhetisch waren wir ganz anders als die Bands, die einfach auf den Britpop-Zug gesprungen sind und musikalisch nur recycelt haben. Von daher, danke Britpop, du hast dafür gesorgt, dass wir hervorstachen und anders waren. Das war unser Glück.
22: Wer vom Wettkampf zwischen Oasis und Blur genug hatte, für den war Placebo eine willkommene Abwechslung. Die Songs des Duos waren kantig, krachig, infernal und handelten von Einsamkeit, Drogen und queerem Sex. Alles mit starken Melodien, die im Ohr blieben, wie bei Nancy Boy und Bruce Pristine. Die Hits eines Albums, das Molkos Leben für immer veränderte.
21: Erst habe ich von Arbeitslosengeld gelebt, dann war ich im Tourbus mit David Bowie unterwegs. Ich habe mein neues Leben und die mediale Aufmerksamkeit geliebt. Das ging so weit, dass ich sehr arrogant wurde und wirklich dachte, mir würde die Sonne aus dem Hintern scheinen.
22: Das hat sich inzwischen grundlegend geändert. Nach 8 Alben und 30 Jahren Berufserfahrung ist Molko eine Institution und ein Veteran des Musikgeschäfts. Mit Placebo Recreated blickt er zurück auf seine Anfänge, zufriedener denn je.

0: Marcel Anders über das neu arrangierte alte Album Placebo Recreated.
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0: Die Rentenkommission hat ihre Empfehlungen für eine Reform der Altersvorsorge übergeben. Kanzler Merz und Bundesarbeitsministerin Baas wollen nach eigenen Worten das gesamte Paket schnell und 1:1 umsetzen. Volker Fintammer blickt im Deutschlandfunk besonders auf die neue Kapitalrente. Zusätzlich zum normalen Rentenbeitrag sollen Arbeitgeber und Beschäftigte dafür künftig 2% des Bruttoeinkommens zahlen.
2: Ein Aspekt ist dabei nicht von der Hand zu weisen. Auch wenn diese Kapitalrente in ferner Zukunft dafür sorgen soll, dass das Niveau der gesetzlichen Rente wieder steigen und bei einem guten Verlauf auch die Beiträge wieder sinken könnten. Erst einmal steigen die Beiträge für die gesetzliche Rente und der zusätzlichen Kapitalrente deutlich an. Und die Kritik der Wirtschaft ist schon berechtigt, dass dadurch auch die Arbeitskosten wieder steigen werden, was die Koalition politisch eigentlich verhindern wollte, zumal es mit der Pflege- und der Krankenkassenreform noch 2 weitere Hürden zu nehmen gilt, die sich auch auf die Arbeitskosten niederschlagen werden.
0: Meint Volker Fintammer im Deutschlandfunk. Die Süddeutsche Zeitung spricht dagegen vom besten Paket zur Rente seit vielen Jahren.
3: Das liegt auch daran, dass sich führende Forscher zusammen mit Fachpolitikern aus CDU, CSU und SPD verständigt haben. Das war punktuell schmerzhaft für beide Parteien. Die SPD etwa hegt immer noch große Gefühle für die vorzeitige Rente nach 45 Versicherungsjahren. Doch am Ende dürfte auch sie den Plan der Kommission mittragen.
0: Die Volksstimme aus Magdeburg erinnert daran, dass die Bundesregierung die Belastungen der Rentenreform eigentlich gleichmäßig auf die Gesellschaft verteilen wollte.
3: Dass das nicht funktioniert, zeigt die Attacke auf die Minijobs. Während Gewerkschaften monieren, dass die 603-Euro-Tätigkeit kaum was an Rentenpunkten bringe, macht sich in der Gastronomie Katastrophenstimmung breit. Allein in dieser Branche arbeitet gut 1 Million Menschen auf dieser Basis. Schülerarbeit wird die Lücken nicht füllen können.
0: Für die Frankfurter Allgemeine Zeitung gehen die Vorschläge der Rentenkommission dagegen in die richtige Richtung.
3: Länger zu arbeiten, darauf haben sich die meisten Menschen eingestellt. Dass die gesetzliche Rente allein nicht reicht, das Gefühl hat die Mehrheit der arbeitenden Bevölkerung schon lange. Insofern ist es sinnvoll, möglichst schnell zu verhindern, dass viele der Boomer abschlagsfrei zu früh in Rente gehen, ihre Produktivität dem Arbeitsmarkt fehlt und sie stattdessen die Rentenkasse belasten.
0: Das waren die Standpunkte, zusammengestellt von Ulrike Ufer. 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
1: Und da spielt Panama gerade gegen Kroatien. Die erste Halbzeit ist vorbei. Der Stand jetzt 0:0. Martina Knief beobachtet das Spiel für uns. Übrigens das zweite 0:0 an diesem Abend, also Panama gegen Kroatien. Martina Knief.
2: Die Spieler Panamas freuen sich über den Pausenstand von 0:0. Die Kroaten sind mit hängenden Köpfen und enttäuschten Gesichtern in die Kabinen im Stadion von Toronto und Ontario, Kanada gegangen. Das war bis jetzt überhaupt noch nicht das Spiel von Luka Modric und Co. Viel zu wenig fiel den Kroaten ein. Da waren im Gegenteil so viele Fehlpässe und Unzulänglichkeiten im Spiel, die immer wieder den Panamesen Möglichkeiten des Konters ermöglichten. Aber es fehlte dann in der letzten Konsequenz im Abschluss ein Kopfball, den der kroatische Keeper Livakovic noch an die Latte lenkte, hätte am Ende als Tor nicht gezählt, weil vor der Flanke der Ball schon mit vollem Umfang hinter der Torauslinie war. Panama nimmt beide Hände sozusagen, beide Füße im Spiel, immer den Kopf oben, geben alles, spielen nach vorne. So haben sie auch gegen Ghana agiert, sich dann in der Nachspielzeit noch auskontern lassen zum 0:1. Und die Kroaten enttäuschen hier momentan auf ganzer Linie. Wenn man jetzt mal diese Tabelle zu Rate zöge, England und Ghana haben ja auch 0:0 gespielt, dann wäre Kroatien im Moment auch aufgrund der Tordifferenz letzter der Tabelle, noch hinter Panama. Das Team um Luka Modric, der heute sein 200. Länderspiel macht, dem muss richtig was einfallen, um in der zweiten Halbzeit viel besser zu agieren und zum Erfolg zu kommen.
1: Panama gegen Kroatien, also 0:0, zuvor England gegen Ghana schon 0:0. Wir halten Sie in der ARD-Infonacht natürlich über das Ergebnis auf dem Laufenden. Das macht der Kollege Klaas Christoffersen. Mein Name ist Resa Waffer. Bis dahin.
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3: Um 2 Uhr mit Wolfgang Berger. Wegen einer Funkstörung hat am späten Abend bundesweit der Zugverkehr stillgestanden. Inzwischen fahren nach Angaben der Deutschen Bahn die ersten Züge wieder. Aus der Nachrichtenredaktion Diana Batani.
4: Betroffen war dem Unternehmen zufolge eine spezielle Mobilfunktechnik namens GSMR, die für den Zugbetrieb von zentraler Bedeutung ist. IT-Experten konnten demnach das Problem beheben. Wie es zu der massiven Störung gekommen ist, hat die Bahn aber noch nicht mitgeteilt. Zurückgehalten wurden an den Bahnhöfen alle Züge des Nah- und Fernverkehrs. Das Bahnpersonal hatte an die Reisenden schon Taxi- und Hotelgutscheine ausgegeben oder auch Aufenthaltszüge zur Verfügung gestellt. Jetzt heißt es, der Zugverkehr laufe Schritt für Schritt wieder an.
3: Die Bundesregierung will die 33 Empfehlungen der Rentenkommission schnell umsetzen. Kanzler Merz erklärte bei der Übergabe, nichts tun sei keine Option. Arbeitsministerin Baas sagte, man könne es sich nicht erlauben, einzelne Maßnahmen herauszunehmen. Kritik kam unter anderem von den Gewerkschaften. Der Deutsche Gewerkschaftsbund beklagte, dass die abschlagsfreie Rente mit mindestens 45 Beitragsjahren abgeschafft werden soll. Der US-Senat hat einer Resolution zugestimmt, die weitere Militäreinsätze gegen den Iran ohne Zustimmung des Kongresses blockieren soll. Die Kammer wird von den Republikanern dominiert. Das Repräsentantenhaus hatte die Resolution schon Anfang des Monats verabschiedet. Beide Kammern des Kongresses